0: Geschäftsführer Bernd Gnann weiß da viel zu erzählen. Bernd, wenn man dich fragen würde, was ist denn so die Geschichte, was sind die wichtigsten Meilensteine in der Geschichte des Kammertheaters, was würdest du sagen?
1: Naja, es sind drei große Umbrüche gewesen. Zuerst mal die Gründung, wie gesagt, von vor 70 Jahren. Herr Vogel-Reinsch hat das damals gut gemeint, ist damals mit einem ganz kleinen Theater in der Waldstraße gestartet. Und die Heidi Vogel-Reinsch hat nach dem Tod von Herrn Vogel-Reinsch das Theater dann übernommen. Und ich habe das 2009 sozusagen dann von ihr übernommen und habe es jetzt in die 70 Jahre gebracht sozusagen. Und das muss man sagen, in der heutigen Zeit, dass ein Privattheater überlebt, ist schon gut, schon mal ein Wunder. Und dass es von einem privaten Schauspieler hier gegründet wurde in der Stadt, muss man eigentlich müsste es Vogel-Reinsch-Theater heißen, gar nicht unbedingt Kammertheater. Aber Kammertheater ist natürlich allgemeiner und ist, muss man sagen, es ist mittlerweile das bestlaufendste Privattheater in ganz Baden-Württemberg.

0: So, Kutzig, Sie haben eines der Meilensteine, der vielleicht Tiefpunkte des Kammertheaters in seiner Geschichte begleitet, nämlich 2001, als es gar nicht mehr feststand, ob es es überhaupt gab. Wenn man Sie nach der Geschichte des Kammertheaters fragen würde, was wäre denn Ihre Version?
1: Also meine Version ist, dass ich, als ich 18 Jahre alt war, das ist schon lange her, zum ersten Mal im Kammertheater war, in der Waldstraße, und es damals schon ein ganz bezauberndes Theater war. Wolfgang Reinsch hat es gegründet, 1956, wissen wir, ja. Heidi Vogel-Reinsch hat es irgendwann übernommen nach seinem Tod. Und es ist umgezogen an den Rondellplatz irgendwann. Und es war auch dort ein wunderschönes Haus. Und eines Tages war klar, in Karlsruhe wird ein Einkaufszentrum gebaut. Das Kammertheater muss seine Spielstätte verlassen am Rondellplatz. Und es war natürlich wirklich tragisch, weil es gab keine Alternative. Es war wirklich weit und breit nichts zu sehen, was man hätte anbieten können. Und es gab schon politische Stimmen in der Stadt, die gesagt haben, naja gut, also wenn es schon jetzt leer steht, dann können wir es auch ganz schließen, da brauchen wir es überhaupt nicht mehr eröffnen. Und das war für mich der Punkt, wo ich gesagt habe, das kann nicht sein, dass so ein wunderbares Theater einfach schließen muss, weil man keine Spielstätte hat. Ja? Und dann habe ich den Förderverein ins Leben gerufen, habe ganz schnell 6 weitere Gründungsmitglieder gefunden, die das wirklich voll hinter mir standen. Und wir hatten innerhalb von 2 Wochen den Förderverein und haben richtig losgelegt. Wir sind in der Stadt gewesen, also bei der Stadt gewesen. Wir waren beim Bürgermeister, wir waren überall getrommelt und gemacht. Und es tatsächlich haben wir mehrere Spielstätten angeschaut, Kinos, alte Gebäude, alles Mögliche. 18 Monate lang war das Kammertheater zu. Die haben mal da ein bisschen getingelt, da ein bisschen getingelt, und es war eigentlich klar, wenn wir nicht bald was finden, dann war es das. Und dann hat unser damaliger Oberbürgermeister, der Herr Fähnrich, hat dann wirklich dieses wunderschöne Haus hier gefunden, sage ich jetzt mal einfach. Und wir sind wirklich glücklich, und dass wir hier in diesem schönen Gebäude jetzt ein neues Kammertheater haben, das mittlerweile 17 Jahre von Bernd Nann geführt wird. Und darüber sind wir auch ganz, ganz, ganz, sehr, ganz, ganz froh und glücklich.
2: Ohne Förderverein, muss man wirklich sagen, hätte das Kammertheater ein Riesenproblem. Dadurch, dass die Stadt Karlsruhe die letzten 3 Jahre die Zuschüsse um über 30% gekürzt hat, kommt der Förderverein immer einer wichtigeren Position jetzt zugute. Und die haben schon so viel Geld gespendet, aber daran allein liegt es gar nicht. Die Freundschaft, die 400 Mitglieder, die uns jedes Mal, jede Premiere sozusagen voll machen und die Stücke weitererzählen, das ist das Pfund. Wir haben kein Abonnement, wir müssen immer im freien Verkauf, vom freien Verkauf leben. Und der Förderverein sind die Multiplikatoren, die Werbung, die uns erstens nichts kostet und die uns wohlgesonnen sind. Und das hat, so glaube ich, kein Theater in Deutschland, so einen starken Förderverein. Deshalb großen Dank an Hannelore Kutzig, die das ganze Ding zusammenhält.
3: Vielen, vielen Dank. Ihr seid der beste Förderverein, den man sich überhaupt nur wünschen kann. Vielen Dank für 4,5 Jahre. Vielen Dank dem Vorstand und vielen, vielen Dank, liebe Angehörige.
0: Welche Bedeutung hat das Kammertheater auch für Karlsruhe? Warum ist es nicht wegzudenken aus der Kulturlandschaft?
1: Also das Kammertheater ist ein absoluter Fixstern am Kulturhimmel in Karlsruhe. Ich meine, das gibt es 70 Jahre und die gibt es nicht seit ungefähr. Ja, es gibt auch bestimmt andere, sage ich das mal, Kultureinrichtungen, die lange in Karlsruhe ja da sind, ich sage es jetzt mal ganz vorsichtig, aber so erfolgreich wie das Kammertheater ist keines, aber das ist auch kein Selbstläufer, also ohne den Bernd Knann, der wirklich alles tut, um dieses Haus zu retten und gut zu führen, wäre das Kammertheater schon lange nicht mehr da. Förderverein hin, Förderverein her.
0: Das Theater wurde oft totgesagt in der Geschichte, es immer, es hat keine Zukunft, es wurde oft das Gegenteil bewiesen. Was wird denn die Zukunft des Kammertheaters sein? Was sind deine Pläne, was ist dein Kurs?
2: Also der Kurs ist der, dass es keinen gibt. Also ich bleibe immer flexibel und ich reagiere oft nur, obwohl ich auch im Kopf schon immer nach vorne schaue und neue Ideen mir ausdenke. Aber ich habe ein gutes Verhältnis mit dem scheidenden Intendanten William Danne und er wird weiterhin für uns arbeiten. Wir machen zum Beispiel ein Grönemeyer-Musical, wir werden ein Pur-Musical zusammen machen. Und es gibt viele weitere Stücke, die ich mit René Heinersdorf hier in Karlsruhe machen möchte.

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1: Während die Fußball-Weltmeisterschaft erst seit wenigen Tagen läuft, sind Sticker-Liebhaber in der Region schon seit Wochen im Sammelfieber. Parallel zu den Spielen wird bereits fleißig getauscht und geklebt, um die Hefte pünktlich zum Turnierverlauf zu füllen. Was man wissen muss und wie die Karlsruher zum Sticker-Kult stehen, Felix Stephan berichtet.
2: Es ist für viele ein vertrautes, wenn nicht sogar nostalgisches Geräusch, das Generationen verbindet. Das Aufreißen dieser kleinen bunten Papiertütchen. Insbesondere zu Welt- und Europameisterschaften hat sich das Sammeln und Tauschen von Panini-Stickern zum festen Kult entwickelt. Auch zur WM 2026 in Nordamerika schwappt das Sammelfieber wieder nach Deutschland und damit auch zu uns in die Region. Wir haben in der Karlsruher Innenstadt mal nachgefragt, wer die Sticker zur Fußball-WM sammelt.
3: Ja, die sammle ich. Ja, also muss man ehrlich sein, das ist Kindheit. Damals hat man auch so Boxen gesammelt, war schon cool. In der Schule auch damals im Kindergarten gewechselt, klebt man immer noch gerne. Ich glaube, das machen sogar noch erwachsene Männer. Also ja, von daher ist es cool.
4: Am Kaufhaus kriegt man gerade die Sammelkärtchen. Ja, aber nur, da braucht man noch zwei Heftchen und mit 72 braucht man das nicht mehr anfangen.
5: Mein Heft ist voll mit Panini-Sticker, ich hab's schon fertig fast.
6: Doch.
7: Bringt ja gar nichts mehr.
5: Nö, voll. Alles leer gekauft.
8: Nein, das ist, glaube ich, ein bisschen Papiermüll. Und wo man die hinklebt, wird es nur hässlicher, glaube ich. Das ist kein großer Mehrwert.
7: Was bedeuten euch die Sticker denn?
5: Kindheit. Ja. Kindheit. Die Sticker sind Kindheit, ja.
9: Also ich hab immer in Lidl kostenlos bekommen, weil da hat so eine Freundin von meiner Mutter gearbeitet. Ja, und dann hat sie uns immer so, also wenn du sowas viel Einkauf gekauft hast, hast du immer kostenlos bekommen.
5: Ja, bei mir war es auch so, wegen der Freundin habe ich immer extra welche bekommen, aber mittlerweile kosten die halt leider Geld.
2: Mit meist 1,50 Euro pro Päckchen und damit 50 Cent mehr als noch bei der WM in Katar, hat sich der Sammelspaß für Liebhaber trotz 2 Sticker mehr pro Päckchen zu einer durchaus teuren Angelegenheit entwickelt. Gerade auch, weil für ein volles Album im Vergleich zur WM 2022 rund 300 Sticker mehr benötigt werden. Um den Geldbeutel auch im Sammelfieber zu entlasten, sind daher neben verschiedenen Online-Plattformen zum Tauschen auch bei uns in der Region Tauschbörsen geplant, so zum Beispiel am 27. Juni von 10 bis 15 Uhr in der Stadtbibliothek im neuen Ständehaus in Karlsruhe. Doch am Ende entscheidet neben der richtigen Tauschtaktik vor allem das Glück beim Öffnen der Päckchen darüber, wer das Sticker-Album voll bekommt. Die Leidenschaft der Sammelfans in der Region scheint jedenfalls weiter ungebrochen. Und die Suche nach den letzten fehlenden Stickern läuft.
1: Ja, und mit der Fußball-Weltmeisterschaft und dem guten Wetter ist spätestens damit auch die Grillsaison eröffnet. Und so stellen sich viele Fragen, wie der perfekte Grillabend gelingt. Meine Kollegin Lara Kleinmeier war unterwegs und hat den Karlsruher Bürgerinnen und Bürgern ihre Fragen gestellt.
10: Wir sind in Karlsruhe unterwegs und wollten wissen, was darf in diesem Jahr auf gar keinen Fall auf dem Sommergrill fehlen? Ob Fleisch, Gemüse oder kreative Grillideen, die Karlsruher haben uns ihre Favoriten verraten.
11: Auf dem Grill muss auf jeden Fall Fleisch. Richtig schönes, gutes Steak. Ich meine, es gibt auch Tage, man kann zum Beispiel auch diesen Quietschekäse drauf machen, der ist auch gut. Und ein Freund von mir, der isst sehr gern auch gebratene Zucchini, so in Scheiben geschnitten, Knoblauch drauf, Olivenöl, wunderbar.
12: Die Karlsruher Antwort wäre jetzt

0: Aubergine, Zucchini, Gemüse.
1: Total überbewertet. Gemüse. Hm. Für Sie schon, ja.
2: Naja, aber nee, eigentlich wichtig ist Fleisch.
0: Die etwas konservativere Antwort wäre ein schönes Steak.
3: Ein gutes Hähnchen.
0: Und meine persönliche Antwort, um noch ein bisschen international zu sein, eine schöne Paella.
4: Na, wie immer, Steak, Mais, Kolben, Würstchen. Traditionell.
5: Probiere ein Korean Barbecue, ist sehr lecker.
6: Zwiebeln. Gemüse.
7: 5 Kilo Fleisch.
8: Also meistens Fleisch. Aber auch Schafskäse im Alubandel mit was drauf, Tomate, Paprika. Ja.
9: Protein.
10: Ja, da kommt natürlich ein schönes Putensteak oder vielleicht ein Schweinesteak und ein etwas Gemüse, Paprika, Gurken, alles, was man so grillen kann. Vielleicht noch ein bisschen Brot.
11: Käse.
10: Ja, genau, Käse. Überbacken.
12: Ja, Bratwürste, ist ja klar, ne? Logisch. Ein Steakle, dann ein bisschen Gemüse, Paprika zum Beispiel. Gegrillte Paprika, ne? Kennt man in Italien gut. Ne? So, ansonsten etliche Sachen noch. Je nach Wahl, wie einem beliebt.
13: Steaks, gute Bratwürste, Spare Ribs, ja, verschiedene Sachen halt. Alles, was schmeckt.
14: Oder auch Käse.
15: Ah, Käse. Ja,
14: Käse.
1: Käse.
16: Nach unserer Umfrage in Karlsruhe wird schnell deutlich, die Geschmäcker beim Grillen sind unterschiedlich. Von klassischer Bratwurst zu Steak bis hin zu vegetarischen Varianten hat jeder seine Favoriten. Doch was davon gehört wirklich auf den perfekten Grill? Und worauf kommt es bei Qualität und Zubereitung an? Um genau das herauszufinden, waren wir bei Grillmeister Brat in Karlsruhe zu Gast. In seiner Metzgerei haben wir uns zeigen lassen, was in dieser Grillsaison wirklich auf den Rost gehört und welche Tipps der Fleischprofi für gelungene Grillabende parat hat. Meine Kollegin Lara Kleinmeier berichtet.
17: Mit den steigenden Temperaturen startet wieder die Grillsaison. Doch was gehört dieses Jahr unbedingt auf den Grill? Welche Trends zeichnen sich ab und worauf kommt es an, damit das Grillgut am Ende auch wirklich gelingt?
18: Was immer geht, ist eine Bratwurst. Eine richtig gute Bratwurst, und da ist der Kreativität eigentlich keine Grenzen gesetzt. Wir haben da so, glaube ich, 25 verschiedene Sorten. Und gerade jetzt zur Fußball-WM ist es ja auch schön, wenn du so ja, verschiedene Länderküchen da über die Bratwurst definierst. Mittlerweile sind aber zwei andere Dinge auch sehr, sehr verbreitet bei uns. Das eine sind Spare Ribs, also richtig gute Spare Ribs, weil gerade jetzt in der Zeit im Sommer Fußball, Spiele kommen abends um 10, hat man Zeit vorher ein bisschen mal. Und das amerikanische Brisket, also die gesmokte Rinderbrust, die halt auch mal so 8 bis 12 Stunden auf dem Grill ist.
17: Doch die Qualität entscheidet sich nicht erst am Grill, sondern bereits beim Einkauf. Wer Wert auf guten Geschmack legt, sollte sein Fleisch bewusst auswählen. Denn selbst das beste Tier garantiere noch kein perfektes Grillerlebnis. Ein wichtiger Faktor sei die Reifung des Fleisches. Wird Fleisch nicht lange genug abgehangen, könne es trotz guter Herkunft zäh werden.
18: Das spanische Iberico-Schwein, da haben wir einige schöne Dinge, die gekauft werden. So B- und C-Cuts nennen wir die Teile, die so ein bisschen außergewöhnlich sind. Und die sind eigentlich auch sehr stark im Trend. Zum Beispiel Flatiron, Flanksteak, solche Stücke wie ein Pluma vom Schwein oder Kachelfleisch. Das sind so Stücke, die man nicht so erkennt, aber die einfach richtig geil sind.
17: Nachdem der Fleischkonsum zunächst leicht zurückgegangen war, sei die Nachfrage in den vergangenen 2 Jahren wieder angestiegen, so Brat. Besonders deutlich zeigt sich dieser Trend beim Geflügel. Hähnchen und andere Geflügelprodukte werden immer beliebter. Zum Schluss hat der Grillmeister noch einen wichtigen Rat für alle, die beim nächsten Grillabend nichts dem Zufall überlassen möchten.
18: Es gibt so Techniken mit enzymhaltigen Früchten zum Beispiel, also mit Ananassaft, mit Papayasaft und so weiter, aber davon halte ich nicht viel. Kauf dir gutes Fleisch, dann hast du kein Problem damit. Und dann eben nicht zu durchgaren, also wenn du gerade jetzt ein tolles Rindfleisch hast und das total durchgarst, dann brauchst du dich auch nicht wundern, wenn es ein bisschen trockener ist. Also Kernthermometer nehmen, schön auf die Kerntemperatur achten und dann maximal medium well. Aber nicht weiter.
17: Doch ein gelungener Grillabend besteht längst nicht mehr nur aus Fleisch. Die Auswahl auf dem Rost wird immer vielfältiger. Neben klassischen Steaks und Würsten finden heute auch vegetarische Spezialitäten ihren festen Platz.
18: Eine gegrillte Aubergine, die ich halbiere, dann kreuzförmig einschneide, dann mit einer Glasur aus Misopaste, ein bisschen Sushi-Essig, ein bisschen braunem Zucker, Sojasauce, einpinseln und dann so eine halbe Stunde indirekt auf dem Grill für so 180, 200 Grad brate. Dann wird die Aubergine innen richtig weich, obendrauf knusprig, sensationell, dann ein schöner kalter Joghurt dazu, dann brauchst du nichts anderes.
17: Ob Grillkäse, gefülltes Gemüse oder kreative vegetarische Spezialitäten, wer auf gute Produkte setzt, beim Einkauf auf Fachwissen vertraut und seinem Grillgut die nötige Aufmerksamkeit schenkt, kann sich auf genussvolle Sommerabende freuen.
16: Das war's für heute mit den Nachrichten. Ich bedanke mich ganz herzlich bei Ihnen fürs Zusehen. Tschüss, machen Sie's gut.
3: Hallo und einen schönen guten Abend. Herzlich willkommen zum Wetter auf Baden TV. Langsam aber sicher strömen die sehr warmen bis heißen Luftmassen im Verlauf dieser Woche zu uns nach Baden und ein Hoch kommt herangezogen und das bedeutet, der Hochsommer kann sich bei uns in Baden festsetzen. Der Reihe nach. Wir schauen zunächst auf die Wetterlage in der kommenden Nacht zum Dienstag. Der Himmel ist da noch teils stark bewölkt, teils wechselnd bewölkt. Es bleibt überwiegend trocken und die Temperaturen, die gehen bis zum frühen Dienstagmorgen auf Werte um 10 Grad in Gammersheim und 15 Grad in Freiburg zurück. Der Dienstagvormittag bringt dann teilweise dichte Wolken. Stellenweise fällt aus diesen Wolken etwas Regen oder es gibt kurze Regenschauer. Die Temperaturen erreichen am Dienstagnachmittag maximal 27 Grad in Baden-Baden und bis zu 24 Grad in Freudenstadt. Im weiteren Tagesverlauf gibt es mal Wolken, mal etwas Sonnenschein und es bleibt dann überwiegend trocken. Die Temperaturen, die gehen bis zum Abend, da fährt er um 23 Grad in Stuttgart und 24 Grad in Offenburg zurück. Wir schauen uns mal die weiteren Aussichten an und die werden dann ziemlich warm bis sehr heiß werden. Am Mittwoch viel Sonnenschein, meist so ein Gemisch aus Sonne und Wolken und so 13, 14 Sonnenstunden. Temperaturen maximal schon bis zu 32 Grad und dann wird es noch deutlich heißer. Zum Donnerstag strömen aus Südwesteuropa die sehr warmen Luftmassen zu uns nach Baden. Tageshöchsttemperaturen 30 bis knapp 34 Grad und zum Freitag wird es noch heißer. Die Temperaturen gehen rauf auf Werte so um die 31 bis knapp 37 Grad und es scheint zunächst den ganzen Tag die Sonne. Zum Abend sind dann aber einzeln zum Teil heftige Schauer und Gewitter möglich. Da muss man also aufpassen. Das war's vom Wetter. Ich wünsche einen schönen Abend und tschüss, bis zum nächsten Mal.
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Laue Sommernächte lassen sich nicht nur bei Cocktails und Musik genießen, sondern auch mit festem Schuhwerk an den Füßen und mit Taschenlampe ausgestattet. Denn bei Dämmerung und Dunkelheit sind im Stadtwald in Baden-Baden in den Sommernächten besonders viele Leuchtkäfer unterwegs. Bei einer Führung mit einem Waldpädagogen können Sie die Glühwürmchen einmal in ihrem natürlichen Habitat erleben. Die Veranstaltung findet nur bei trockenem Wetter statt. Deutschland gegen Elfenbeinküste heißt es am Samstagnachmittag, 20. Juni 2026. Wer das Spiel aus dem Toronto Stadion live hier in der Region verfolgen möchte, hat ab 16 Uhr im Enzaun Park in Pforzheim die Möglichkeit, die deutsche Mannschaft gemeinsam mit anderen Fans leckerem Essen und den üblichen Biergartendrinks anzufeuern. Am 21. Juni ist offizieller Sommeranfang. In Gaggenau wird er in diesem Jahr französisch.

Französisch gefeiert. Denn Fête de la Musique verwandelt die Innenstadt in eine Bühne für Live-Musik und Austausch. In Gaggenau wird Fête de la Musique damit schon zum dritten Mal gefeiert. Dadurch soll Sichtbarkeit für die lokale Musikszene geschaffen, Kultur genossen und Menschen zusammengebracht werden.

0: Herzlich willkommen zu einer neuen Ausgabe von Bauen und Wohnen. Schön, dass ihr wieder mit dabei seid. Na, wenn man von der Straße hinguckt, sieht erstmal alles ganz normal aus. Aber wenn man dann das Grundstück über der Überlinger Altstadt betritt, da kommt man echt in Staunen. Hunderte Jahre alte Bäume, duftende Rosen, ein Pool und das Ganze auf 4000 Quadratmetern. Ich muss sagen, da kommt wirklich Urlaubsfeeling auf. Auch wenn nicht jeder 4000 Quadratmeter Garten zu Hause hat, ich würde sagen, wir machen jetzt zusammen mal ein bisschen Urlaub am Bodensee.
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2: Urlaubsfeeling? Dafür braucht es nicht zwingend Meerblick oder Palmen. Ein eigener Garten, ob groß oder klein, kann zu jeder Zeit ein Gefühl von Urlaub vermitteln. Wir haben einen Garten gefunden, der zum Paradies geworden ist. Mitten in Überlingen ist aus einem verwilderten Hanggrundstück eine grüne Urlaubsoase entstanden mit historischen Bäumen und einem Infinity-Pool. Was heute aussieht wie ein privater Landschaftspark mit Rosengarten, wurde innerhalb von 2 Jahren umgebaut. Eine Verwandlung, wachgeküsst aus dem Dornröschenschlaf. Und Rosen, die gibt es hier in den verschiedensten Farben und ausgefallensten Sorten.
3: Die Ausgangslage war hier ein Garten mit ungefähr 4000 Quadratmeter, mit einem alten, sehr alten Baumbestand mit ungefähr 150 Jahren und ein Haus in Renovation. Und mit einem Landschaftsarchitekten haben wir hier ein Konzept entwickelt, um diesen Privatgarten wieder nutzbar zu machen.
2: Der Bestand gab die Richtung vor. Statt radikal neu zu planen, orientierte sich das Konzept an den vorhandenen Strukturen. Die alten Bäume sollten erhalten bleiben und weiterhin das Bild des Gartens prägen. Gleichzeitig mussten Wege, Mauern und Ebenen entstehen, denn das Hanggrundstück sollte wieder genutzt werden können.
3: Es gab ein Konzept von einem Landschaftsarchitekten, der sehr behutsam auch mit den Bäumen umgegangen ist. Wir haben hier alle Dinge gebaut, wie Mauern, Treppen, Platten. Der Pool war bereits von einem Poolbauer konzipiert und gebaut und wir haben ihn verkleidet, so dass er zum Garten passt und dass das eine Komposition wird.
2: Um die unterschiedlichen Höhen des Grundstücks miteinander zu verbinden, entstanden unterschiedliche Terrassenebenen. Das verbindende Element, der Muschelkalk. Dieser Naturstein zieht sich durch den gesamten Garten, von den Stützmauern über Treppenanlagen bis hin zur Poolverkleidung oder Zaunelement.
3: Bei den neuen Materialien haben wir ausschließlich Muschelkalk verwendet, aber in ganz unterschiedlicher Bearbeitung. Das macht diesen Stein auch so interessant oder oft bei Naturstein so, je nachdem wie er bearbeitet ist, ist er auch von der Struktur her anders in der Farbe, er wirkt anders im Licht. Bei den Platten ist er sehr glatt natürlich als Plattenbelag. Wir haben aber auch viele Natursteinmauern gebaut, wo handgeschlagen sind mit einem schönen Eckverlauf. Und aber auch diese Blender, wo der Swimmingpool verblendet wurde, sind Natursteinelemente aus Muschelkalk.
2: Der Pool wirkt heute wie selbstverständlich.

0: selbstverständlich in die Anlage eingebunden. Von der Terrasse aus reicht der Blick über die Wasserfläche bis weit in die Landschaft. Doch der Garten lebt nicht allein von Architektur und Materialien. Seine Atmosphäre entsteht vor allem durch die Bepflanzung.
1: Die Aspekte sind auch jahreszeitlich geordnet. Es gibt hier sehr viel Frühjahrsblüher. Und dann gibt es einen sehr großen Anteil an Rosen. Vor allem an der Terrasse gibt es sehr viele englische Rosen, die duften, um diesen Duft auf die Terrasse zu bringen.
0: Die Rosen sind konsequent.

0: und an den Grenzen zum Nachbarn durch Stauden und Gräser. So entsteht über viele Monate hinweg ein wechselndes Bild aus Blüten, Strukturen und Düften.
1: Die Rosen brauchen Begleitpflanzen, die sie farblich unterstützen, weil viele Farben, die die Rosen nicht haben, haben die Begleitpflanzen. Gerade das Blau ist da ganz wichtig oder das Violett, die bringen die Rosen zum Leuchten. Auch Gräser, weil die eine ganz andere Struktur haben. So kann die Rose blühen und hat trotzdem die Begleiter wie so eine Bühne, auf der sie dann auftreten kann.
0: Erhaltenswert war neben dem alten Baumbestand auch ein alter Pavillon im asiatischen Stil. Geschwungene Dächer, fernöstliche Anmutung und ein Hauch von Exotik. Die sogenannte Chinoisie brachte im 19. Jahrhundert die Sehnsucht nach fernen Ländern in europäische Gärten. Auch in diesen hier.
1: Eine sehr alte Gartenarchitektur finden wir in diesem Garten. Das ist ein altes Gartenhaus à la Chinoise, hat man das genannt. Also in Anlehnung an den chinesischen Stil mit leicht gewölbten Dächern. Es hat eine tolle Türstruktur, wo man sich aufhalten kann. Man hat auch so eine Barsituation. Und wir haben versucht, auch den Garten drumherum ein bisschen zu gestalten, sodass das gut wirkt, dass es eine Ebene hat und auch die Bepflanzung mit Rhododendron, mit Azaleen ein bisschen den Stil aufnimmt von diesem alten Gebäude.
0: Damit das Urlaubsgefühl lange anhält, braucht der Garten aber auch Pflege. Das Gärtnerteam kümmert sich liebevoll und mehrmals im Jahr um die Beetpflege und saisonale Aufräumarbeiten. Für einen gepflegten Rasen muss die Fläche regelmäßig gemäht werden. Das übernimmt der Mähroboter. Eine regelmäßige Bewässerung sorgt für eine schöne, satte Rasenfläche. Bewässert werden müssen aber auch die alten Bäume. Sie benötigen in den immer heißer werdenden Sommern eine extra Portion Dünger und Wasser.
1: Die Zisterne bringt uns den Vorteil, dass wir hier ohne schlechtes Gewissen wässern können. Ja, wir haben im oberen Bereich bei den Rosen direkt an der Terrasse eine Tröpfchenbewässerung, aber die sonstigen Bereiche sind nicht mit einer Bewässerung versehen. Da wässern wir jetzt händisch immer mit dem Regner, aber aus der Zisterne, jetzt haben wir Gott sei Dank wieder nach der langen Trockenperiode wieder Wasser, auch aus der Zisterne, und können hier schauen, dass der Rasen sich wieder erholt, weil er doch sehr gelitten hat in dieser trockenen Zeit.
0: Während Roboter mähen und Tropfschläuche Wasser sparen, wird an anderer Stelle gemulcht, geschnitten und gejätet. Viele der wichtigsten Arbeiten bleiben echte Handarbeit. Arbeit, die sich lohnt, denn zwischen Rosen, alten Baumriesen und dem Blick über die Terrassen stellt sich schnell das ein, was sich die Bauherren von Anfang an gewünscht haben. Echtes Urlaubsfeeling.
1: Wenn ich von diesem unscheinbaren Vorgarten in diesen Garten trete und an der Terrasse stehe, dann bin ich unglaublich beeindruckt von dieser Stimmung, die hier herrscht. Einer entspannten Stimmung mit großem Baumbestand, mit grünen Flächen, mit unglaublich toller Rosenblüte momentan, die mit Stauden und Gräsern unterstützt wird. Und das tut im Urlaub sicher sehr gut, hier sich in dieser grünen Oase aufzuhalten und es zu genießen.
0: Der alte Charakter des Gartens ist geblieben. Neu hinzugekommen sind Orte zum Genießen, Entspannen und Zusammensein. Beste Voraussetzungen für einen Urlaub direkt vor der Haustür.
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3: Was für ein traumhafter Garten. Das Schöne ist ja, auch mit kleinen Grundstücken lässt sich so ein Traum verwirklichen. Wir machen jetzt eine ganz kurze Pause, dann geht es bei uns um die Steinreinigung einer alten Terrasse und wir gehen auch in den Botanischen Garten. Bis gleich.
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2: Weiter geht es bei Bauen und Wohnen. Jetzt schauen wir uns mal einen Boden an, der ein bisschen in die Jahre gekommen ist. Besser gesagt 40 Jahre und das als Muschelkalk. Wir haben eine Familie besucht, die hat sich dazu entschieden, die Steine reinigen zu lassen. Wir haben uns das Ganze natürlich angeschaut.

0: So dunkel sieht eine einst helle Natursteinterrasse nach 40 Jahren aus. Wind und Wetter haben ihre Spuren hinterlassen. Der natürliche Muschelkalk von Familie Welte war einst das Schmuckstück des Gartens. Doch Schwarzalgen haben sich hartnäckig auf der Oberfläche festgesetzt. Die Oberfläche wirkt dunkel und ungepflegt. Auch die festen Fugen sind in die Jahre gekommen. Sie bröckeln und lösen sich ab. Für die Hausbesitzerin ist klar, eine professionelle Steinreinigung ist nötig.
1: Also zuvor haben wir immer mit dem Kercher selber die Steine gereinigt, aber es hat einfach nicht angehoben. Und der Stein ist jetzt immerhin schon 40 Jahre alt. Und aus dem Grund hat jetzt einfach mal eine andere Reinigung her müssen.
0: Tatsächlich sitzen Schwarzalgen tief in den Poren des Natursteins. Das professionelle Steinreinigungsteam trägt zuerst ein spezielles Reinigungsmittel auf. Es bereitet die Oberfläche optimal auf die Tiefenreinigung vor. Nach 10 Tagen Einwirkzeit beginnt die eigentliche Steinreinigung bei strahlendem Sonnenschein. Mit der Wasserstrahltechnik in Kombination mit dem sogenannten Skater spülen unter Hochdruck 250 Bar Dreck und Muschel aus den Poren. Im Vergleich zu Hochdruckreinigern wird hier mit 100 Grad heißem Wasser gearbeitet. Das tötet gleichzeitig die Sporen und Keime ab, statt sie zu verteilen. Schon nach wenigen Minuten wird der Unterschied sichtbar. Unter der jahrzehntelang gewachsenen Verschmutzung kommt die ursprüngliche Farbe des Natursteins wieder zum Vorschein. Das Vorher-Nachher-Ergebnis überzeugt. Die Farbe strahlt hell und die charakteristischen Fossilien sind wieder sichtbar. Nach der Reinigung muss die Fläche vollständig trocknen. Erst danach folgt der nächste wichtige Arbeitsschritt, die Imprägnierung. Sie dringt tief in den Stein ein und bildet einen unsichtbaren Schutzfilm. Schmutz kann dadurch deutlich schlechter eindringen.
2: Die Imprägnierung sorgt natürlich dafür, dass der Stein in Zukunft einfach trockener bleibt. Warum? Weil das einfach wasserabweisend ist. Das heißt, das hat zunächst erstmal einen Abperleffekt, Nanoeffekt, sagen die Leute. Und die ist natürlich auch dann zusätzlich geschützt gegen Öl oder einen Wein oder natürlich Frostschäden oder sonstige Verschmutzungen, die man dann leicht wieder mit einem Schwamm reinigen kann.
0: Alte, brüchige Fugen wurden vorher entfernt und gleich mit der Reinigung ausgespült. Diese müssen im nächsten Schritt wieder aufgefüllt und repariert werden. Das Material wird dabei sorgfältig verteilt und tief in die Fugen eingearbeitet. Überschüssiges Material wird abgezogen und die Oberfläche sofort gereinigt.
2: Der Fugenmörtel hat natürlich den Vorteil, dass es einfach die Steine wieder zusammenhält. Und ein ganz wichtiger Moment ist der, dass das Wasser durchlässig ist für den Regen. So bleiben auch keine Pfützen auf der Terrasse.
0: Nach wenigen

0: wenigen Tagen ist von den Schäden kaum noch etwas zu sehen. Die Muschelkalkterrasse wirkt wieder hell und gepflegt. Durch die porentiefe Reinigung mit einer schützenden neuen Imprägnierung und fester Fugen können Herr und Frau Welte jetzt noch viele Jahre ihren Ruhestand auf der Terrasse genießen.
1: Ja, bei so einer Terrasse sieht der Vorher-Nachher-Vergleich natürlich wirklich beeindruckend aus. Und bei uns geht es jetzt um die Artenvielfalt. Und zwar besuchen wir den Botanischen Garten in Ulm, der als der artenreichste in Deutschland gilt mit über 1100 Arten. So, ich würde sagen, wir setzen uns einfach mitten rein und genießen mal.
2: Ja, und heute geht es ja um Artenvielfalt. Und da haben wir uns gedacht, wir fangen gleich mittendrin an in der Artenvielfalt. Wir stehen in einem riesigen Feld, das ist sehr hoch gewachsen, das ist im Botanischen Garten. Stefan Brendel, Diplombiologe hier an meiner Seite. Erstmal hallo.
3: Hallo, willkommen im Botanischen Garten. Ja. Wir sind uns nicht in einem Feld, sondern auf einer Wiese.
2: Oh, Entschuldigung, das ist gut, bitte korrigiere mich.
3: Wenn alles ich,
2: also,
3: gut.
2: Okay. Also eine Wiese, wo es wirklich hoch steht. Ja. Es geht ja heute um Artenvielfalt. Ja, es summt und brummt um uns rum. Also ich weiß nicht, ob das jetzt auf Kamera rüberkommt, aber hier ist alles Mögliche unterwegs. Was haben wir denn hier für Pflanzen? Was hat man denn davon, wenn ich jetzt von meinem englischen Rasen mal absehe und sage, okay, komm, ich entscheide mich bewusst hier für Artenvielfalt im Garten?
3: Also je nachdem, wie natürlich viele Nährstoffe noch drin sind, kommen immer viele Grasarten hoch. Aber das Gras, also es wirkt ja am Anfang einfach nur grün, das sind ja auch schon 15, 16 Arten, die wir allein hier haben. Also muss man jetzt ein bisschen Experte sein, um die zu erkennen. Wir haben jetzt zum Beispiel Glatthafer hier, Goldhafer, wir haben hier verschiedene Arten von Knäuelgras zum Beispiel ist drin, dann sozusagen sind einige Rispengräser. Das wirkt am Anfang natürlich einfach nur grün, aber was jetzt besonders hübsch zum Beispiel ist, sind ja hier so Kräuter. Hier zum Beispiel sozusagen so habe ich mal eins, das ist eine Wiesenwitwenblume.
2: Oh, schön, ja.
3: Sieht ja auch schick aus, die jetzt so blüht, sozusagen in Pink. Oder hier blüht ja auch gerade noch sozusagen der Pippaum. Margariten haben wir hier in Weiß, immer so leicht irgendwo drin. Ist zum Beispiel hier das Gallium, das ist das Labkraut auf Deutsch zum Beispiel. Und so wechselt es immer wieder ab. Klee ist ein bisschen im Unterwuchs. Wenn man ein bisschen reinschaut, hat man Klappertöpfe, die sind auch ganz lustig.
2: Oh, Klappertöpfe, das habe ich noch nicht gesehen. Klappertöpfe,
3: hast du einen? Hier, genau.
2: Ah, schön,
3: sozusagen, hier
2: okay.
3: Sieht man die. Zum Beispiel, das ist jetzt der große Klappertopf.
2: Okay, warum
3: der heißt so?
2: Ja.
3: Ja, weil der klappert.
2: Nee,
3: echt? Doch, probier's mal aus. Also wie eine kleine Rassel, ne?
2: Ja, das stimmt wirklich.
3: Ja, das sind die trockenen Samen, sozusagen, was man jetzt hört, die in dieser Kapsel oder in diesem Schlauch sozusagen dann zu klappern. Und der wäre jetzt zum Beispiel eine Pflanze, der käme jetzt erst mit einer Zeit, wenn man so einen Rasen stehen lässt, halt dann durch. Aber das sind alles Pflanzen aus der heimischen Natur. Also wir haben das jetzt nicht angesät oder sowas, ja. Sondern das kommt dann einfach mit der Zeit ganz automatisch.
2: Was kann ich denn für Tiere im Garten tun? Weil ich meine, Artenvielfalt bezieht sich ja nicht nur auf Pflanzen, oder?
3: Nee, genau. Also ganz wichtig ist jetzt zum Beispiel, wenn man an Insekten denkt, diese Pflanzen würden jetzt zum Beispiel ja die Nahrung geben mit ihrem Nektar und Pollen. Ganz genauso wichtig ist aber, dass sozusagen Versteckmöglichkeiten da sind oder irgendwie Unterschlupf oder Wohnräume. Jetzt gerade für Wildbienen zum Beispiel eignen sich Sandflächen oder sozusagen so offene Erdflächen, weil die meisten von diesen Wildbienen leben eigentlich im Boden. Es gibt auch sozusagen diese Insektenhotels, gehen auch ein paar Bienen rein, die in Holz sozusagen wohnen. Aber eine Sandfläche oder offene Bodenfläche ist eigentlich fast noch besser.
2: Okay.
3: Und dann ist jede Art von, sagen wir mal, ein bisschen Unordnung eigentlich total gut. Also ja. Wir haben jetzt so einen Steinhaufen angelegt, da können dann wärmeliebende Arten können sich da verstecken. Das wären jetzt zum Beispiel als Reptilien Eidechsen zum Beispiel.
2: Aber die gehen auch die Eidechsen sind so schön, ey. Das ist auch richtig toll.
3: Also es gibt aber uns die Kleinen zum Beispiel,
2: ja.
3: Dann diese Mauereidechsen, Zauneidechsen kommen dann und die verstecken sich natürlich da, die gehen dann auf die Wiese raus, schnappen sich mal ein Insekt als Nahrung, aber dann haben die da einen Lebensraum. Also Nahrung und sozusagen Lebensraum ist ganz wichtig. Was man natürlich auch machen kann, ist, wenn man so verschiedene Strukturen schafft, also jetzt vielleicht noch eine Wasserfläche wie einen Teich.
2: Ja.
3: Und dann sozusagen so eine Trockenfläche, dann hat man sozusagen innerhalb seines kleinen Gartens verschiedene Strukturen und das ist eigentlich das Perfekteste. Je heterogener das Habitat, umso mehr Tiere finden da Essen und einen Lebensraum.
2: Sehr schön. Stefan, vielen lieben Dank für die tollen Tipps. Ich hoffe, Sie haben jetzt auch also vielleicht ein bisschen was mitnehmen können. Wir fassen kurz zusammen. Message, weniger mähen, ein bisschen mehr wachsen lassen und dann sich vielleicht an dieser unglaublichen Vielfalt, an diesen bunten, schönen Pflanzen erfreuen.
3: Genau.
2: Cool, danke dir.
3: Gerne.
1: Und für alle Naturliebhaber, bis zum 21. Juni findet noch die Woche der Botanischen Gärten statt. Also, das Ganze ist ein Besuch wert. Wir machen eine ganz kurze Pause, dann ist hier bei uns Michael Maucher und wir sprechen über das Thema Energy Sharing. Das heißt, der Nachbar die PV-Anlage und ich kaufe da schon Strom. Aber wie funktioniert das Ganze? Also, bis gleich.
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0: Weiter geht es bei Bauen und Wohnen und jetzt mit dem Thema Energy Sharing. Und im Studio begrüße ich ganz herzlich Michael Mauker. Herzlich willkommen.
1: Hallo Baunach.
0: Jetzt haben wir den 1. Juni, da hat sich einiges verändert. Was hat sich denn verändert beim Thema Energy Sharing?
1: Also Deutschland hat jetzt im Endeffekt diese Vorgaben der EU-Richtlinie umgesetzt. Also sprich, seit 1. Juni diesen Jahres dürfen wir jetzt Energy Sharing machen. Wo man auch sagen muss, dürfen laut Gesetz ist eine. Die Umsetzung in der Praxis sieht ein bisschen anders aus, aber da können wir jetzt gern drüber reden.
0: Ich wollte gerade sagen, da gibt es, glaube ich, ein paar so Spitzen. Jetzt würde ich ja den Strom produzieren, würde zum Beispiel Ihnen den, wenn Sie mein Nachbar sind, verkaufen dürfen. Funktioniert das so?
1: So soll es genau funktionieren. Also der Unterschied vom Energy Sharing zu den klassischen bisherigen Modellen, wo, sagen wir, der Strom innerhalb eines Hauses, gemeinschaftliche Gebäudeversorgung oder Mieterstrommodelle, das war ja bisher schon möglich. Aber dass eben der Strom über die Grundstücksgrenze hinaus zum Nachbarn übers öffentliche Stromnetz transportieren kann, das ist eben die Neuerung, die wir jetzt damit bekommen haben.
0: Was brauche ich jetzt für eine Anlage, damit das überhaupt funktioniert in der Theorie?
1: In der Praxis ja hoffentlich auch. Also ein wichtiger Punkt ist, ich brauche auf alle Fälle irgendeine Erzeugungsanlage, um den Strom ja auch dann abgeben zu können. Und da wäre es in dem Fall so, dass zuerst, sagen wir, der Strom bei mir im Hause selber genutzt wird. Und das, was übrig ist, kann ich eben alternativ ein, zwei, drei Nachbarn zur Verfügung stellen, in dem Fall das öffentliche Stromnetz verwenden. Grundvoraussetzung, ich brauche Smart Meter. Da sind wir in Deutschland noch relativ weit hinter dran. Ende letzten Jahres so knapp unter 6% Rollout. Ja. Da sind wir noch weit weg, um, sagen wir, das überhaupt in der großen Fläche zu haben. Also ich muss in Echtzeit abrechnen können, wann habe ich Strom übrig, wann kann es mein Nachbar nutzen. Ja. Und das Ganze ist nicht umsonst. Ich zahle die Straßennutzungsgebühr, sprich Netznutzungsgebühren, plus die ganzen Abgaben, Umlagen, die mit dabei sind. Das heißt, sagen wir, den Stromtransport zum Nachbarn kostet dann auf alle Fälle nochmal eine Gebühr, größer oder mehr 15, 16 Cent, was man draufschlagen muss. Also ich kann ein bisschen mehr verdienen wie bisher. Aber es ist auch nicht der große Reibach, den man hier machen kann.
0: Aber ich sage, ein bisschen mehr verdienen. Jetzt kriege ich hier irgendwie eine Einspeisevergütung. Könnte ich jetzt nicht sagen, ja, der Strompreis kostet nochmal, liegt bei 35 Cent, ich will 27.
1: Das können Sie gerne machen, aber jetzt nehmen wir mal die 15, 16 Cent, die wir abziehen. Dann bleiben noch 11, 12 Cent übrig. Dafür brauche ich aber einen Smart Meter, der kostet mehr wie der normale Stromzähler. Und wie gesagt, von dem her sind wir dann sehr schnell auch im bürokratischen Rahmen unterwegs, wo die Frage ist, ist dann Kosten-Nutzen unterm Strich noch im Verhältnis?
0: Sie haben gleich bei Ihrer ersten Antwort schon so ein bisschen schmunzelnd etwas gesagt. Jetzt frage ich mich wieder, warum sind wir in Deutschland so langsam und so weit hinten dran? Also Smart Meter, kaum Rollouts.
1: Also Smart Meter haben wir andere Länder, wie sagen wir Spanien, die sind ungefähr 99% Rollout. Also das, sagen wir, das Thema intelligente Vernetzung, Informationen, was im Stromnetz passiert, deutlich besser vorhanden. Wir haben halt relativ lange gebraucht, um unsere ganze Regulatorik auch einzuhalten. Und der Rollout halt einfach, sagen wir, 10 Jahre später erst mit angefangen. Und es dauert halt noch ein welchen, bis wir es umgesetzt haben.
0: Wenn ich jetzt von Ihnen den Strom kaufen würde, würde ich dann wirklich etwas sparen?
1: Sie werden ein paar Euro Vorteile oder ein paar Cent Vorteil haben auf die Kilowattstunde. Wichtig halt wieder auch, sagen wir, für beide Seiten Nutzen zu haben, sagen wir, für mich als Produzent etwas mehr, wie wenn man es an der Börse verkauft. Ja. Und eben für meinen Abnehmer ein bisschen günstiger wie der normale Strom, weil nur dann macht das Ganze Sinn.

0: Aber ich sage, das Thema Abrechnungsmodalitäten, das ist momentan noch die größte Hürde, die wir haben.
1: Also könnte es praktisch so typisch deutsch passieren, ich installiere jetzt eine Anlage und in einem halben Jahr habe ich wieder neue Vorgaben und merke, funktioniert sogar nicht mehr, obwohl ich schon investiert habe.
0: Das glaube ich jetzt nicht ganz. Also sagen wir, wenn ich jetzt schon in die Richtung denke und investiere, passt es auf alle Fälle. Nur die Frage, bis es dann tatsächlich so läuft und so abgerechnet werden kann, da können noch ein paar Tage oder Wochen, Monate vergehen.
1: Dann abschließende Frage, was hat jetzt der Verbraucher wirklich davon, auch wenn das so komplex ist? Und ist das jetzt wieder ein großer Schritt Richtung Energiewende oder ist das wieder so ein ganz, ganz kleiner Schritt?
0: Das sind zwei Themen. Also an und für sich die Teilhabe eben für Gebäude, die jetzt wirklich keine Photovoltaik drauf machen können. Das haben wir auch gerade innerstädtisch, wo du sagst, da gibt es keine Möglichkeit, das Dach zu belegen, wo einfach jemand auch am PV-Strom mit profitieren kann. Und auch ein großer Vorteil, ich kann vielleicht auch anfangen, einfach Überschussstrom, der tagsüber da ist, sage, auch mein Nachbar hat dann vielleicht nur einen Speicher bei sich liegen, kann den PV-Strom nehmen und kann damit auch das Netz entlasten. Also sprich diese Negativpreise an der Börse, die ja auch entsprechende Kosten verursachen, deutlich reduzieren. Also intelligente Stromnutzung heißt auch günstiger Strom für alle.
1: Jetzt fällt mir noch eine Frage ein. Funktioniert das ganze Prinzip nur, wenn ich zum Beispiel hier wohne und Sie hier wohnen? Oder würde das auch funktionieren, wenn ich jetzt sage, ich wohne in Amzell und mein potenzieller Kunde wohnt in Ravensburg?
0: Der Fall ein sehr gutes Beispiel. Genau das wird noch nicht funktionieren. Voraussetzung momentan für den Start ist, dass einfach der Netzbetreiber vom Lieferanten wie auch vom Abnehmer der gleiche ist. Das heißt, sagen wir von mir jetzt im Bereich der Netze BW kein Problem, aber sagen wir in dem Fall Netze BW zu, in dem Fall TWS-Netze wird aktuell noch nicht funktionieren. Ziel ist aber das Ganze, wenn es mal läuft, innerhalb eines Netzgebiets dann eben auch über das Netzgebiet übergreifend zu machen. Sprich, zukünftig kann ich auch vielleicht dann in Hamburg den Strom nehmen, der hier in Oberschwaben produziert wird.
1: Herr Maurer, vielen Dank für die ganzen Informationen. Spannendes Thema.
0: Gerne doch.
1: Liebe Zuschauer, das war's für diese Woche mit Bauen und Wohnen. Auf jeden Fall ein spannendes Thema. Wir bleiben da auch dran, das Energy Sharing. Ich bin auch sehr gespannt, wie das Ganze mit dem bidirektionalen Laden weitergeht. Aber ich glaube, da werden wir demnächst Herrn Maurer auch noch mal im Studio haben. Wenn ihr weitere Informationen rund um das Thema Bauen und Wohnen wollt, gerne unter bauenundwohnen.net. Dort findet ihr ganz viele Reportagen, Bildgalerien und Videos. Also, ich freue mich auf kommende Woche. Bis dahin, tschüss.

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0: Hallo und herzlich willkommen zu den Regionalnachrichten hier bei Baden-TV. Einen schönen guten Abend. Die Wiegen im Südwesten bleiben immer öfter leer. Die Zahl der Geburten in Baden-Württemberg ist im vergangenen Jahr erneut deutlich gesunken. Laut dem Statistischen Landesamt liegt die Geburtenrate im Schnitt nur noch bei 1,35 Kindern je Frau. Das ist der niedrigste Stand seit über 15 Jahren. Experten machen für diesen Trend vor allem die schwierige Vereinbarkeit von Beruf und Familie verantwortlich. Personalmangel in den Kitas, hohe Wohnkosten und steigende Gebühren belasten viele Eltern. In unsicheren Krisenzeiten schieben viele Paare ihren Kinderwunsch deshalb erst einmal auf. Und wir blicken auf zwei weitere Meldungen aus der Region. Ein Häftling der Karlsruher Justizvollzugsanstalt schwebt nach einem Brand in seiner Zelle in Lebensgefahr. Das Feuer brach am späten Freitagabend gegen 23.20 Uhr in einer Einzelzelle aus. Rettungskräfte brachten den schwer verletzten Mann nach einer Erstversorgung vor Ort mit einem Hubschrauber in eine Spezialklinik. Die Feuerwehr konnte den Brand zwar schnell löschen und so verhindern, dass die Flammen auf andere Teile des Gefängnisses übergriffen, dennoch entstand ein Sachschaden von rund 10.000 Euro.
1: So Einsatz im Gefängnis ist immer ein bisschen was Besonderes, weil man sich vorstellen kann, dass das Thema mit der Zugänglichkeit halt deutlich erschwert ist. Man kann ja nicht einfach so wie in einem normalen Objekt einfach alle Türen öffnen und kontrollieren, und deswegen ist es sehr wichtig, dass uns hier die Beamten der Justiz unterstützen. Wir können das Objekt auch regelmäßig als Vorbereitung begehen, und da haben wir sehr froh, dass da die Zusammenarbeit sehr gut ist und wir somit auch in quasi komplizierteren Objekten auch sehr schnell einen Löscherfolg erzielen konnten.
0: Eine Evakuierung der restlichen JVA war nicht nötig. Inzwischen ermittelt die Kriminalpolizei wegen des Verdachts der Brandstiftung. Im Fokus steht dabei der verletzte Zelleninsasse selbst. Die Wärmewende im Südwesten ist im vollen Gange. Fast drei Viertel aller neuen Wohngebäude in Baden-Württemberg werden mittlerweile primär mit Wärmepumpen beheizt. Wie aktuelle Zahlen des Statistischen Landesamtes zeigen, setzt sich dieser Trend stabil fort. Von den knapp 8.000 im Jahr 2025 fertiggestellten Gebäuden nutzten gut 74% die nachhaltige Technik. Das sind 5% mehr als noch im Vorjahr. Über die letzten 5 Jahre konnte die Wärmepumpe ihren Anteil sogar um insgesamt 20% ausbauen. Währenddessen verliert klassisches Gas massiv an Bedeutung. Nur noch 460 Neubauten setzten auf eine Gasheizung. Ein Einbruch von über 40% innerhalb eines Jahres. Konventionelle Systeme wie Ölheizungen spielen im Neubausektor dagegen praktisch keine Rolle mehr. Der Wandel hin zu nachhaltigen Heizsystemen ist damit im Land zur neuen Norm geworden. Am Samstag wurde ein besonderes Jubiläum im Kammertheater Karlsruhe gefeiert. Das Haus blickt auf 70 Jahre Bühnen- und Kulturgeschichte zurück. Als eines der bekanntesten Privattheater der Region steht es für ein vielseitiges Programm aus Schauspiel, Musicals und Unterhaltung. Gleichzeitig feierte der Förderverein sein 25-jähriges Bestehen. Beim Festakt kamen Wegbegleiter, Unterstützer sowie Gäste zusammen, um die Entwicklung der traditionsreichen Einrichtung zu würdigen. Wir waren dabei und haben mit Geschäftsführer Bernd Gnann sowie der Vorsitzenden des Fördervereins Hannelore Kutzig gesprochen.
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3: 70 Jahre wird das Kammertheater in Karlsruhe heute 1956 gegründet, hat es eine langjährige Geschichte in der Kultur der Fächerstadt. Geschäftsführer Bernd Gnann weiß da viel zu erzählen. Bernd, wenn man dich fragen würde, was ist denn so die Geschichte, was sind die wichtigsten Meilensteine in der Geschichte des Kammertheaters, was würdest du sagen?
4: Naja, es sind drei große Umbrüche gewesen. Zuerst mal die Gründung, wie gesagt, von vor 70 Jahren. Herr Vogel-Reinsch hat das damals gut gemeint, ist damals mit einem ganz kleinen Theater in der Waldstraße gestartet. Und die Heidi Vogel-Reinsch hat nach dem Tod von Herrn Vogel-Reinsch das Theater dann übernommen. Und ich habe das 2009 sozusagen dann von ihr übernommen und habe es jetzt in die 70 Jahre gebracht sozusagen. Und das muss man sagen, in der heutigen Zeit, dass ein Privattheater überlebt, ist schon gut, schon mal ein Wunder. Und dass es von einem privaten Schauspieler hier gegründet wurde in der Stadt, muss man eigentlich müsste es Vogel-Reinsch-Theater heißen, gar nicht unbedingt Kammertheater. Aber Kammertheater ist natürlich allgemeiner und ist, muss man sagen, es ist mittlerweile das bestlaufendste Privattheater in ganz Baden-Württemberg.

0: Frau Kutzig, Sie haben eines der Meilensteine, der vielleicht Tiefpunkte des Kammertheaters in seiner Geschichte begleitet, nämlich 2001, als es gar nicht mehr feststand, ob es es überhaupt gab. Wenn man Sie nach der Geschichte des Kammertheaters fragen würde, was wäre denn Ihre Version?
1: Also meine Version ist, dass ich, als ich 18 Jahre alt war, das ist schon lange her, zum ersten Mal im Kammertheater war, in der Waldstraße, und es damals schon ein ganz bezauberndes Theater war. Wolfgang Reinsch hat es gegründet, 1956, wissen wir, ja. Heidi Vogel Reinsch hat es irgendwann übernommen nach seinem Tod. Und es ist umgezogen an den Rondellplatz irgendwann. Und es war auch dort ein wunderschönes Haus. Und eines Tages war klar, in Karlsruhe wird ein Einkaufszentrum gebaut. Das Kammertheater muss seine Spielstätte verlassen am Rondellplatz. Und es war natürlich wirklich tragisch, weil es gab keine Alternative. Es war wirklich weit und breit nicht zu sehen, was man hätte anbieten können. Und es gab schon politische Stimmen in der Stadt, die gesagt haben, naja gut, also wenn es schon jetzt leer steht, dann können wir es auch ganz schließen, da brauchen wir es überhaupt nicht mehr eröffnen. Und das war für mich der Punkt, wo ich gesagt habe, das kann nicht sein, dass so ein wunderbares Theater einfach schließen muss, weil man keine Spielstätte hat. Ja. Und dann habe ich den Förderverein ins Leben gerufen, habe ganz schnell 6 weitere Gründungsmitglieder gefunden, die das wirklich voll hinter mir standen. Und wir hatten innerhalb von 2 Wochen den Förderverein und haben richtig losgelegt. Wir sind in der Stadt gewesen, also bei der Stadt gewesen. Wir waren beim Bürgermeister, wir waren überall getrommelt und gemacht. Und es tatsächlich haben wir mehrere Spielstätten angeschaut, Kinos, alte Gebäude, alles Mögliche. 18 Monate lang war das Kammertheater zu. Die haben mal da ein bisschen getingelt, da ein bisschen getingelt, und es war eigentlich klar, wenn wir nicht bald was finden, dann war es das. Und dann hat unser damaliger Oberbürgermeister, der Herr Fähnrich, hat dann wirklich dieses wunderschöne Haus hier gefunden, sage ich jetzt mal einfach. Und wir sind wirklich glücklich, und dass wir hier in diesem schönen Gebäude jetzt ein neues Kammertheater haben, das mittlerweile 17 Jahre von Bernd Gnann geführt wird. Und darüber sind wir auch ganz, ganz, ganz, sehr, ganz, ganz froh und glücklich.
2: Ohne Förderverein, muss man wirklich sagen, hätte das Kammertheater ein Riesenproblem. Dadurch, dass die Stadt Karlsruhe die letzten 3 Jahre die Zuschüsse um über 30% gekürzt hat, kommt der Förderverein immer einer wichtigeren Position jetzt zugute. Und die haben schon so viel Geld gespendet, aber daran allein liegt es gar nicht. Die Freundschaft, die 400 Mitglieder, die uns jedes Mal, jede Premiere sozusagen voll machen und die Stücke weitererzählen, das ist das Pfund. Wir haben kein Abonnement, wir müssen immer im freien Verkauf, vom freien Verkauf leben. Und der Förderverein sind die Multiplikatoren, die Werbung, die uns erstens nichts kostet und die uns wohlgesonnen sind. Und das hat, so glaube ich, kein Theater in Deutschland, so einen starken Förderverein. Deshalb großen Dank an Hannelore Kutzig, die das ganze Ding zusammenhält.
3: Vielen, vielen Dank. Ihr seid der beste Förderverein, den man sich überhaupt nur wünschen kann. Vielen Dank für 4,5 Jahre. Vielen Dank dem Vorstand und vielen, vielen Dank, lieber Hannelore.
0: Welche Bedeutung hat das Kammertheater auch für Karlsruhe? Warum ist es nicht wegzudenken aus der Kulturlandschaft?
1: Also das Kammertheater ist ein absoluter Fixstern am Kulturhimmel in Karlsruhe. Ich meine, das gibt es 70 Jahre und die gibt es nicht seit ungefähr. Ja, es gibt auch bestimmt andere, sage ich das mal, Kultureinrichtungen, die lange in Karlsruhe ja, da sind. Ich sage es jetzt mal ganz vorsichtig. Aber so erfolgreich wie das Kammertheater ist keines. Aber das ist auch kein Selbstläufer. Also ohne den Bernd Gnann, der wirklich alles tut, um dieses Haus zu retten und gut zu führen, wäre das Kammertheater schon lange nicht mehr da. Förderverein hin, Förderverein her.
0: Das Theater wurde oft totgesagt in der Geschichte. Es hat keine Zukunft. Es wurde oft das Gegenteil bewiesen. Was wird denn die Zukunft des Kammertheaters sein? Was sind deine Pläne? Was ist dein Kurs?
2: Also der Kurs ist der, dass es keinen gibt. Also ich bleibe immer flexibel und ich reagiere oft nur, obwohl ich auch im Kopf schon immer nach vorne schaue und

neue Ideen mir ausdenke, aber ich habe ein gutes Verhältnis mit dem scheidenden Intendanten William Danne und er wird weiterhin für uns arbeiten. Wir machen zum Beispiel ein Grönemeyer-Musical, wir werden ein Pur-Musical zusammen machen und es gibt viele weitere Stücke, die ich mit René Heinersdorf hier in Karlsruhe machen möchte.

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1: Während die Fußball-Weltmeisterschaft erst seit wenigen Tagen läuft, sind Sticker-Liebhaber in der Region schon seit Wochen im Sammelfieber. Parallel zu den Spielen wird bereits fleißig getauscht und geklebt, um die Hefte pünktlich zum Turnierverlauf zu füllen. Was man wissen muss und wie die Karlsruher zum Sticker-Kult stehen, Felix Stephan berichtet.
2: Es ist für viele ein vertrautes, wenn nicht sogar nostalgisches Geräusch, das Generationen verbindet. Das Aufreißen dieser kleinen bunten Papiertütchen. Insbesondere zu Welt- und Europameisterschaften hat sich das Sammeln und Tauschen von Panini-Stickern zum festen Kult entwickelt. Auch zur WM 2026 in Nordamerika schwappt das Sammelfieber wieder nach Deutschland und damit auch zu uns in die Region. Wir haben in der Karlsruher Innenstadt mal nachgefragt, wer die Sticker zur Fußball-WM sammelt.
3: Ja, die sammle ich. Ja, also muss man ehrlich sein, das ist Kindheit. Damals hat man auch so Boxen gesammelt, war schon cool. In der Schule auch damals im Kindergarten gewechselt, klebt man immer noch gerne. Ich glaube, das machen sogar noch erwachsene Männer. Also ja, von daher ist es cool.
4: Am Kaufhaus kriegt man auch die Sammelkärtchen. Ja, aber ja, da braucht man noch so Heftchen und mit 72 braucht man das nicht mehr anfangen.
5: Mein Heft ist voll mit Panini-Sticker, ich hab's schon fertig fast.
6: Doch.
7: Ist ja gar nichts mehr.
5: Nö. Voll. Alles leer gekauft.
8: Nein, das ist, glaube ich, ein bisschen Papiermüll. Und wo man die hinklebt, wird es nur hässlicher, glaube ich. Das ist kein großer Mehrwert.
9: Was bedeuten euch die Sticker denn?
5: Kindheit. Ja. Die Sticker sind Kindheit, ja.
10: Also ich hab immer in Lidl kostenlos bekommen, weil da hat so eine Freundin von meiner Mutter gearbeitet. Ja, und dann hat sie uns immer so, also wenn du sowas viel Einkauf gekauft hast, hast du immer kostenlos bekommen.
5: Ja, bei mir war es auch so, wegen der Freundin habe ich immer extra welche bekommen, aber mittlerweile kosten die halt leider Geld.
2: Mit meist 1,50 Euro pro Päckchen und damit 50 Cent mehr als noch bei der WM in Katar, hat sich der Sammelspaß für Liebhaber trotz 2 Sticker mehr pro Päckchen zu einer durchaus teuren Angelegenheit entwickelt. Gerade auch, weil für ein volles Album im Vergleich zur WM 2022 rund 300 Sticker mehr benötigt werden. Um den Geldbeutel auch im Sammelfieber zu entlasten, sind daher neben verschiedenen Online-Plattformen zum Tauschen auch bei uns in der Region Tauschbörsen geplant, so zum Beispiel am 27. Juni von 10 bis 15 Uhr in der Stadtbibliothek im neuen Ständehaus in Karlsruhe. Doch am Ende entscheidet neben der richtigen Tauschtaktik vor allem das Glück beim Öffnen der Päckchen darüber, wer das Sticker-Album voll bekommt. Die Leidenschaft der Sammelfans in der Region scheint jedenfalls weiter ungebrochen. Und die Suche nach den letzten fehlenden Stickern läuft.
1: Ja, und mit der Fußball-Weltmeisterschaft und dem guten Wetter ist spätestens damit auch die Grillsaison eröffnet. Und so stellen sich viele Fragen, wie der perfekte Grillabend gelingt. Meine Kollegin Lara Kleinmeier war unterwegs und hat den Karlsruher Bürgerinnen und Bürgern ihre Fragen gestellt.
11: Wir sind in Karlsruhe unterwegs und wollten wissen, was darf in diesem Jahr auf gar keinen Fall auf dem Sommergrill fehlen? Ob Fleisch, Gemüse oder kreative Grillideen, die Karlsruher haben uns ihre Favoriten verraten.
12: Auf dem Grill muss auf jeden Fall Fleisch. Richtig schönes, gutes Steak. Ich meine, es gibt auch Tage, man kann zum Beispiel auch diesen Quietschekäse drauf machen, der ist auch gut. Und ein Freund von mir, der isst sehr gern auch gebratene Zucchini, so in Scheiben geschnitten, Knoblauch drauf, Olivenöl, wunderbar.
13: Die Karlsruher Antwort wäre jetzt Aubergine, Zucchini, Gemüse.
14: Total überbewertet. Gemüse. Für Sie schon, ja.
15: Naja, aber nee, eigentlich wichtig ist Fleisch.
13: Die etwas konservativere Antwort wäre ein schönes Steak.
16: Ein gutes Hähnchen.
13: Und meine persönliche Antwort, um noch ein bisschen international zu sein, eine schöne Paella.
16: Na, wie immer, Steak, Mais, Kolben, Würstchen. Traditionell.
17: Probieren Korean Barbecue.

0: Lecker.
1: Zwiebeln. Gemüse.
0: 5 Kilo Fleisch.
2: Also meistens Fleisch. Aber auch Schafskäse im Alubandel mit was drauf, Tomate, Paprika. Ja.
3: Protein.
4: Ja, da kommt natürlich ein schönes Putensteak oder vielleicht ein Schweinesteak und ein etwas Gemüse, Paprika, Gurken, alles, was man so grillen kann. Vielleicht noch ein bisschen Brot.
5: Käse.
4: Käse, ja genau, Käse. Überbacken.
6: Ja, Bratwürste, ist ja klar, ne? Logisch. Ein Steakle, dann ein bisschen Gemüse, Paprika zum Beispiel. Gegrillte Paprika, ne? Kennt man in Italien gut. Ne? So, ansonsten etliche Sachen noch. Je nach Wahl, wie einem beliebt.
7: Steaks, gute Bratwürste, Spare Ribs, ja. Verschiedene Sachen halt. Alles, was schmeckt.
8: Oder auch Käse.
9: Ah, Käse.
8: Ja, Käse.
10: Käse.
11: Nach unserer Umfrage in Karlsruhe wird schnell deutlich, die Geschmäcker beim Grillen sind unterschiedlich. Von klassischer Bratwurst zu Steak bis hin zu vegetarischen Varianten hat jeder seine Favoriten. Doch was davon gehört wirklich auf den perfekten Grill? Und worauf kommt es bei Qualität und Zubereitung an? Um genau das herauszufinden, waren wir bei Grillmeister Brat in Karlsruhe zu Gast. In seiner Metzgerei haben wir uns zeigen lassen, was in dieser Grillsaison wirklich auf den Rost gehört und welche Tipps der Fleischprofi für gelungene Grillabende parat hat. Meine Kollegin Lara Kleinmeier berichtet.
12: Mit den steigenden Temperaturen startet wieder die Grillsaison. Doch was gehört dieses Jahr unbedingt auf den Grill? Welche Trends zeichnen sich ab und worauf kommt es an, damit das Grillgut am Ende auch wirklich gelingt?
13: Was immer geht, ist eine Bratwurst. Eine richtig gute Bratwurst und da ist der Kreativität eigentlich keine Grenzen gesetzt. Wir haben da so, glaube ich, 25 verschiedene Sorten. Und gerade jetzt zur Fußball-WM ist es ja auch schön, wenn du so ja, verschiedene Länderküchen da über die Bratwurst definierst. Mittlerweile sind aber zwei andere Dinge auch sehr, sehr verbreitet bei uns. Das eine sind Spare Ribs, also richtig gute Spare Ribs. Weil gerade jetzt in der Zeit im Sommer Fußball, Spiele kommen abends um 10, hat man Zeit vorher ein bisschen mal. Und das amerikanische Brisket, also die gesmokte Rinderbrust, die halt auch mal so 8 bis 12 Stunden auf dem Grill ist.
12: Doch die Qualität entscheidet sich nicht erst am Grill, sondern bereits beim Einkauf. Wer Wert auf guten Geschmack legt, sollte sein Fleisch bewusst auswählen. Denn selbst das beste Tier garantiere noch kein perfektes Grillerlebnis. Ein wichtiger Faktor sei die Reifung des Fleisches. Wird Fleisch nicht lange genug abgehangen, könne es trotz guter Herkunft zäh werden.
13: Das spanische Iberico-Schwein, da haben wir einige schöne Dinge, die gekauft werden. So B- und C-Cuts nennen wir die Teile, die so ein bisschen außergewöhnlich sind. Und die sind eigentlich auch sehr stark im Trend. Zum Beispiel Flat Iron, Flanksteak, solche Stücke wie ein Pluma vom Schwein oder Kachelfleisch. Das sind so Stücke, die man nicht so erkennt, aber die einfach richtig geil sind.
12: Nachdem der Fleischkonsum zunächst leicht zurückgegangen war, sei die Nachfrage in den vergangenen 2 Jahren wieder angestiegen, so Brat. Besonders deutlich zeigt sich dieser Trend beim Geflügel. Hähnchen und andere Geflügelprodukte werden immer beliebter. Zum Schluss hat der Grillmeister noch einen wichtigen Rat für alle, die beim nächsten Grillabend nichts dem Zufall überlassen möchten.
13: Es gibt so Techniken mit enzymhaltigen Früchten zum Beispiel, also mit Ananassaft, mit Papayasaft und so weiter, aber davon halte ich nicht viel. Kauf dir gutes Fleisch, dann hast du kein Problem damit. Und dann eben nicht zu durchgaren, also wenn du gerade jetzt ein tolles Rindfleisch hast und das total durchgarst, dann brauchst du dich auch nicht wundern, wenn es ein bisschen trockener ist. Also Kernthermometer nehmen, schön auf die Kerntemperatur achten und dann maximal maximal medium well. Aber nicht weiter.
12: Doch ein gelungener Grillabend besteht längst nicht mehr nur aus Fleisch. Die Auswahl auf dem Rost wird immer vielfältiger. Neben klassischen Steaks und Würsten finden heute auch vegetarische Spezialitäten ihren festen Platz.
13: Eine gegrillte Aubergine, die ich halbiere, dann kreuzförmig einschneide und dann mit einer Glasur aus Misopaste, ein bisschen Sushi-Essig, ein bisschen braunem Zucker, Sojasauce einpinsel und dann so eine halbe Stunde indirekt auf dem Grill bei so 180, 200 Grad brate, dann wird die Aubergine innen richtig weich, obendrauf knusprig, sensationell, dann ein schöner kalter Joghurt dazu, dann brauchst du nichts anderes.
12: Ob Grillkäse, gefülltes Gemüse oder kreative vegetarische Spezialitäten, wer auf gute Produkte setzt, beim Einkauf auf Fachwissen vertraut und seinem Grillgut die nötige Aufmerksamkeit schenkt, kann sich auf genussvolle Sommerabende freuen.
11: Das war's für heute mit den Nachrichten. Ich bedanke mich ganz herzlich bei Ihnen fürs Zusehen. Tschüss, machen Sie's gut.
0: Hallo und einen schönen guten Abend. Herzlich willkommen zum Wetter auf Baden TV. Langsam aber sicher strömen die sehr warmen bis heißen Luftmassen im Verlauf dieser Woche zu uns nach Baden und ein Hoch kommt herangezogen und das bedeutet, der Hochsommer kann sich bei uns in Baden festsetzen. Der Reihe nach. Wir schauen zunächst auf die Wetterlage in der kommenden Nacht zum Dienstag. Der Himmel ist da noch teils stark bewölkt, teils wechselnd bewölkt. Es bleibt überwiegend trocken und die Temperaturen, die gehen bis zum frühen Dienstagmorgen auf Werte um 10 Grad in Gammersheim und 15 Grad in Freiburg zurück. Der Dienstagvormittag bringt dann teilweise dichte Wolken. Stellenweise fällt aus diesen Wolken etwas Regen oder es gibt kurze Regenschauer. Die Temperaturen erreichen am Dienstagnachmittag maximal 27 Grad in Baden-Baden und bis zu 24 Grad in Freudenstadt. Im weiteren Tagesverlauf gibt es mal Wolken, mal etwas Sonnenschein und es bleibt dann überwiegend trocken. Die Temperaturen, die gehen bis zum Abend, da fährt er um 23 Grad in Stuttgart und 24 Grad in Offenburg zurück. Wir schauen uns mal die weiteren Aussichten an und die werden dann ziemlich warm bis sehr heiß werden. Am Mittwoch viel Sonnenschein, meist so ein Gemisch aus Sonne und Wolken und so 13, 14 Sonnenstunden. Temperaturen maximal schon bis zu 32 Grad und dann wird es noch deutlich heißer. Zum Donnerstag strömen aus Südwesteuropa die sehr warmen Luftmassen zu uns nach Baden. Tageshöchsttemperaturen 30 bis knapp 34 Grad und zum Freitag wird es noch heißer. Die Temperaturen gehen rauf auf Werte so um die 31 bis knapp 37 Grad und es scheint zunächst den ganzen Tag die Sonne. Zum Abend sind dann aber einzeln zum Teil heftige Schauer und Gewitter möglich. Da muss man also aufpassen. Das war's vom Wetter. Ich wünsche einen schönen Abend und tschüss, bis zum nächsten Mal.
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Laue Sommernächte lassen sich nicht nur bei Cocktails und Musik genießen, sondern auch mit festem Schuhwerk an den Füßen und mit Taschenlampe ausgestattet. Denn bei Dämmerung und Dunkelheit sind im Stadtwald in Baden-Baden in den Sommernächten besonders viele Leuchtkäfer unterwegs. Bei einer Führung mit einem Waldpädagogen können Sie die Glühwürmchen einmal in ihrem natürlichen Habitat erleben. Die Veranstaltung findet nur bei trockenem Wetter statt. Deutschland gegen Elfenbeinküste heißt es am Samstagnachmittag, 20. Juni 2026. Wer das Spiel aus dem Toronto Stadion live hier in der Region verfolgen möchte, hat ab 16 Uhr im Enzaun Park in Pforzheim die Möglichkeit, die deutsche Mannschaft gemeinsam mit anderen Fans leckerem Essen und den üblichen Biergartendrinks anzufeuern. Am 21. Juni ist offizieller Sommeranfang. In Gaggenau wird er in diesem Jahr französisch gefeiert. Denn Fête de la Musique verwandelt die Innenstadt in eine Bühne für Live-Musik und Austausch. In Gaggenau wird Fête de la Musique damit schon zum dritten Mal gefeiert. Dadurch soll Sichtbarkeit für die lokale Musikszene geschaffen, Kultur genossen und Menschen zusammengebracht werden.

0: Liebe Zuschauerinnen und Zuschauer, zum professionellen Gewichtheben, da zählt deutlich mehr als ein dicker Oberarm. Vor allem Taktik und Technik spielen da eine große Rolle. Und die Heber vom KSV Durlach sind seit über 20 Jahren in der ersten Bundesliga und sind im Reißen und Stoßen ziemlich gut, kann man sagen. Auf dieser Bühne stand auch mal Kevin Schweizer bis vor kurzem, knapp 20 Jahre lang. Gemeinsam mit dem Trainer Thomas Schweizer ist er heute zu Gast bei uns im Hubraum. Hallo ihr zwei, schön, dass ihr da seid.
1: Hallo.
0: Für die Zuschauer zum Geheimnislüften, Onkel Neffe, damit nicht gemunkelt wird. Du hast fast 20 Jahre lang, Kevin, gestoßen und gerissen. Wo hat es mal bei dir angefangen und wie hat sich das Ganze vielleicht auch über die 20 Jahre entwickelt?
2: Ja gut, mir wurde es eigentlich so gut wie in die Wiege gelegt durch meine zwei Onkels, die das auch jahrelang betrieben haben. Bin ich halt auch irgendwann dazugekommen, habe meine Probetrainings gemacht, hat sich dann relativ schnell rausgestellt, dass ich doch ein bisschen talentiert bin für den Sport und bin halt dann dabei geblieben. Gab mal ein paar Ausweichsportarten, wo ich mal probiert habe, wie Fußball, wo dann relativ schnell rausgekommen ist und ich dann, dann doch wieder den Weg zurückgefunden habe. Ja, aber so ist das alles gekommen.
0: Und es hat ja auch ziemlich lange gut funktioniert, 37 Jahre, Thomas. Ist es in der Sportart ein normales Alter oder durchaus auch etwas Außergewöhnliches, was der Kevin gerissen hat?
3: Ja, außergewöhnlich ist vielleicht die 37 Jahre nicht vom Alter her, sondern die Leistung, 20 Jahre in der ersten Bundesliga zu heben. Das ist schon eher die Leistung, die er vollbracht hat und unzählige deutsche Meisterschaften mitgemacht, Einzelwettkämpfe. Das ist schon außergewöhnlich, aber Gewichtheben kann man bis ins hohe Alter machen, das ist überhaupt kein Problem. Nur wenn man teilweise international gehoben hat in den jungen Jahren, schafft man das vom Kopf her nicht mehr.
0: Wir haben jetzt gerade schon gehört, die meisten Kids, die gehen Fußball spielen, ihr habt das dem Kevin mehr oder weniger in die Wiege gelegt. Was für Voraussetzungen muss denn trotzdem ein Gewichtheber mitbringen, damit es so gut funktioniert?
3: Also wichtig ist erstmal, dass er viel Lust mitbringt und Spaß, weil wir haben im Trainingsraum sehr viel Spaß, Talent wäre nicht schlecht, Beweglichkeit und vor allen Dingen ein immenser Wille, um seine Leistung jedes Jahr von Neuem zu steigern, das ist ganz wichtig.
0: Kevin, wo war denn deine Kernmotivation, worin lag die? War das, ich möchte immer mehr reißen und stemmen können oder stoßen?
2: Ja, wenn man sich das Ganze mal anschaut, was bei uns jetzt, also in der nationalen Ebene stattfindet, war es eher so, ich möchte dahin, wo die ganzen Kaderathleten sich befinden. Ich habe nie den Vorzug groß gehabt, rein nur fürs Training freigestellt zu werden. Und das war eigentlich mein Anreiz zu sagen, hey, pass auf, ich will irgendwo mit da oben mitspielen. Und das war meine Motivation.
0: Wie sieht denn so eine Trainingseinheit aus? Erstmal vielleicht aus Seiten des Sportlers und dann aus Seiten des Trainers.
2: Gut, das ist immer unterschiedlich, ist immer verschieden. Auch oft aufgrund der Tatsache, wo sind deine Defizite vielleicht? Ja, wo du halt über die Jahre dann irgendwann kennenlernst und dann stellt der Trainer es einfach um. Aber wir haben halt teiltechnische Übungen, Kraftübungen und halt die technische Übung, um halt im Training halt auch besser und stärker zu werden.
0: Du warst über die Jahre nahezu verletzungsfrei, worauf du sehr stolz sein kannst. Wo war trotzdem dein größtes Defizit? Was würdest du sagen?
2: Boah, das ist schwierig zu sagen. Klar, jetzt zum Ende hin auch die Motivation, ja. Aber halt auch nicht so den kompletten Wille dann zu haben, doch nochmal irgendwo oben anzukommen, richtig.
0: Wie ist es aus Trainersicht? Wie motiviert man seinen Gewichtheber, seinen Sportler?
3: Also die Beziehung zwischen Trainer und Sportler ist schon sehr wichtig, die ist schon sehr eng und die muss auch passen. Ein Trainer schaut sich einen Athlet an, es gibt keine zwei gleiche Athleten und dann tut man individuelle Trainingsplan machen, der jede Woche geändert wird. Man arbeitet in Zyklen, dass man sagt, okay, in 16 Wochen ist der Hauptwettkampf und da arbeitet man darauf hin mit verschiedenen Einstellungen in der Planung. Motivieren sollte sich eigentlich jeder Sportler selbst. Natürlich gibt der Trainer da einiges dazu zur Motivation, ist auch wichtig, aber ich denke, die, wo bei uns trainieren,

0: Das sind alle so viel selbst motiviert, dass du nichts zugeben musst.
1: Das Training, das muss ich natürlich ausbezahlen. Und Kevin, wir waren bei deinem letzten Kampf mit dabei. Und liebe Zuschauerinnen und Zuschauer, da schauen wir doch mal ganz kurz rein.
2: Wettkampftag in der Gewichtheber-Bundesliga für den KSV Durlach. Bevor das Duell mit dem SSV Samswegen starten kann, geht es ans Abwiegen. Jede Heberin und jeder Heber muss auf die Waage, denn das Körpergewicht ist

zu erwärmen. Denn dann startet auch schon der Wettkampf mit dem sogenannten Reißen. Dabei muss der Heber die Hantel ohne Unterbrechung in einem Zug vom Boden in die Hochstrecke bringen und dort halten. Die Sportler haben dafür je 3 Versuche. Nach dem Reißen und einer kurzen Pause geht's dann ans Heben. Hier muss die Hantel mit dem ersten Zug zur Brust und mit dem zweiten in die Hochstrecke gebracht und dort gehalten werden. Auch hierfür gibt's je 3 Versuche.

0: Anschließend wird dann der Sieger ermittelt. Mit 0:3 mussten sich die Heber gegen den SSV Samswegen geschlagen geben. Und dennoch war es ein besonderes Duell, denn über dem Wettkampf stand der Abschied von Kevin Schweizer. Ein letztes Mal trat der Durlacher gegen Samswegen für seinen Verein an.
1: Ich habe genau das rausgeholt, was ich rausholen wollte oder musste. Im Stoßen wäre es gern nochmal ein Versuch mehr gewesen, aber also mit ein bisschen mehr Last. Aber ja, so ist halt einfach mal im Sport, wenn dann die Luft weggeht. Die Emotionen, die werden jetzt dann erst noch hochkochen, richtig. Ja, die waren schon oben, aber jetzt wird es dann nochmal richtig schlimm, wenn ich die Endansprache halten muss. Und dann schauen wir mal.
0: Und es war erwartet emotional, als Kevin Schweizer seine Endansprache vor seinen Heberkollegen, Trainern und Zuschauern hielt. Ein Moment, in dem auch die Wettkampfniederlage in den Hintergrund rückte.
2: Ja, Kevin, ein sehr emotionaler Abschied. Haben sich die Emotionen ein bisschen gelegt oder ist es immer noch, wenn du zurückdenkst, so, dass dir Tränen in die Augen kommen?
3: Nee, also mittlerweile kann ich jetzt auch darüber reden, ohne dass irgendwie auch so ein Schwank an Tränen rauskommt. Natürlich war es sehr emotional. Die Halle war so voll. So voll war es schon lange nicht mehr. Und ich bin auch stolz drauf und glücklich, dass es so gekommen ist, damit man halt wirklich nochmal auch für den Verein und dass die auch sehen, dass noch was nachkommt.
2: Als Trainer jetzt zukünftig vor allem unterwegs, da wird dir aber auch nicht langweilig, oder?
3: Nein, natürlich nicht. Hauptsächlich lege ich aber mein Augenmerk auf die Jugendarbeit und halt vereinzelt von der zweiten Mannschaft die Trainingspläne zu schreiben, aber Hauptaugenmerk Jugend.
2: Thomas, du warst selbst auch sehr lange Zeit als aktiver Gewichtheber unterwegs. Inwieweit ist es da wichtig, zum einen seine eigenen Erfahrungen ein Stück weit mit einfließen zu lassen, aber auf der anderen Seite gleichzeitig auch sich selbst Grenzen zu ziehen, weil man vielleicht von dem Gegenüber dann doch nicht so viel verlangen kann?
4: Ja, am Anfang sehr schwierig, weil du kommst von einer internationalen Bühne. Ich habe 10 Jahre Nationalmannschaft gehoben und dann versuchst du das, jungen Athleten weiterzugeben. Aber du kannst nicht das, was du gemacht hast, von denen verlangen. Aber das ist ein Lernfaktor auch als Trainer, dass du siehst, dass erstens sind die Generationen geändert und zweitens sind in unserer Gewichtsheberhalle mittlerweile 80% Frauen.
2: Du hast gerade die Generation schon angesprochen. Ich glaube, das ist aktuell schon so eine Trendbewegung, kann man sagen, dass viele junge Menschen auch bereits im Alter von 16 Jahren ins Fitnessstudio rennen und ihren Bizeps vor allem trainieren. Das ist aber ein klarer Unterschied zum Gewichtheben.
4: Also Fitnessstudio und Gewichtheben kann man überhaupt nicht miteinander vergleichen. Wir arbeiten ja nur an der Freihandel und auch die Bewegung, dass die Gewichte im Moment mehr gestemmt werden, gerade bei Frauen, kommt aus der Bewegung des CrossFit. Da wird es verlangt und das füllt uns auch die Hallen, muss man sagen. Muss man einen Dank an CrossFit geben, dass wir sehr viel Zulauf haben im Gewichtheben. Aber Fitnessstudio und Gewichtheben ist nicht vergleichbar. Ein dicker Bizeps wird bei uns nicht benötigt.
2: Welche Rolle spielt denn Übermut? Gerade in dem Kontext, da kann ja auch viel kaputt gehen, wenn man es zu sehr übertreibt, wenn man denkt, da geht noch eine Scheibe mehr und am Ende ja, scheitert man dann an der Scheibe mehr.
4: Im Gewichtheben ist es so, der Trainer und der Athlet bereiten alles vor. Also diese Lasten, die auf der Bühne normal gehoben werden, die sind vorbereitet zum Training. Und der Übermut kommt daher, dass Leute nicht vorbereitet sind oder sich einfach überschätzen, die denken, ah, ich kann das, ich habe das gesehen, ich kann das einfach machen. Nein, das geht nicht. Ich muss es erstmal vorbereiten im Training und meinen Körper darauf vorbereiten, dass er sich nicht verletzt. Übermut endet meistens in schweren Verletzungen.
2: Das heißt, du warst nie übermütig, Kevin. Du hattest ja schließlich keine Verletzungen oder gab es auch mal einen Moment, wo du gedacht hast, ah, lieber hätte ich es sein lassen sollen?
3: Ja gut, was heißt Übermut? Ja, bei uns im Sport ist es halt immer mal so, man geht zu Wettkämpfe, man will die Wettkämpfe gewinnen. Ja, und wenn man dann halt nochmal 5 Kilo drauf machen muss, auch wenn die jetzt mal nicht so vorbereitet sind, ja, dann nimmt man die halt trotzdem im Kauf. Ja,

0: Es kommt ja immer drauf an, in was für einem Trainingsstand man auch ist. Ja? Ansonsten würde ich auch sagen zum Trainer, ey, pass auf, komm, lass uns lieber 3 Kilo nehmen, dann verlieren wir den Wettkampf halt. Aber wenn du eh Lasten vorbereitet hast oder vorbereitet bist, ja, dann kannst du auch mal diesen Sprung machen, an unvorbereitete Gewichte dran zu gehen.
1: Wenn wir auf den KSV und auf die Zukunft vor allem blicken, wie geht's denn da jetzt ohne den Kevin auf der Bühne weiter?
2: Ja, die grauen Haare sind gewachsen. Der ist natürlich ein großes Problem im Moment, adäquate Ersatz zu finden für den Kevin, ist nicht einfach. Aber wir sind dran, der wechselfreie Monat kommt im Mai, glaube ich, Juni ist der wechselfreie Monat. Und schauen wir mal, was der Markt so hergibt. Und ich muss ja einen Mann holen, sonst schauen wir nur noch Frauen in Durlach. Aber ich denke, wir werden etwas finden.
1: Oder vielleicht kommt ja dann aus deinem Nachwuchsbereich der Kevin Junior irgendwann auf die Bühne. Ich bedanke mich bei euch, dass ihr heute hier in der Sportzeit wart. Und liebe Zuschauerinnen und Zuschauer, wir bedanken uns auch bei Ihnen fürs Einschalten. Tschüss, machen Sie es gut und bis zum nächsten Mal.

Das Operettenensemble des Badischen Staatstheaters fuhr zu einem Gastspiel nach Luxemburg und feierte mit Millockers Bettelstudent einen triumphalen Erfolg. Hier das Ensemble bei der Abfahrt vom Karlsruher Hauptbahnhof. In idyllischer Lage, umgeben vom Grün des Hartwaldes, konnte dieser Tage das neue Studentenwohnheim Hans-Dickmann-Kolleg offiziell seiner Bestimmung übergeben werden. Rund 150 Studierende haben hier eine neue Wohnstätte gefunden. Wie unsere Aufnahmen zeigen, sind die Räume behaglich eingerichtet. Für Stunden der Muße bieten ein Unterhaltungsraum und die Bibliothek reichlich Abwechslung. Rund 100.000 D-Mark jährlich sparen die Stadtwerke durch Inbetriebnahme dieser Datenverarbeitungsmaschine ein. In knapp 40 Stunden werden hier sämtliche Rechnungen für Gas, Wasser und Strom automatisch errechnet und geschrieben. Auch Löhne und Gehälter der über 10.000 Bediensteten der Stadtverwaltung werden auf diesem Rechenroboter errechnet. Aus bis jetzt noch nicht geklärten Gründen brach in den Abendstunden des 10. Februar in der Strahlenklinik des städtischen Krankenhauses ein Großfeuer aus, dem der gesamte Dachstuhl zum Opfer gefallen ist. Die städtische Berufsfeuerwehr hatte alle Hände voll zu tun und das Krankenhauspersonal brachte alle im Hause untergebrachten Patienten in Sicherheit. Unter dem Vorsitz des Bürgermeisters und Landtagsabgeordneten Walter Weldele studierte der Landtagsausschuss für Wirtschaft und Verkehr in Karlsruhe die Sicherheitseinrichtungen der Esso-Raffinerien. Grund dieses Studiums war der zurzeit in der Entscheidung befindliche Antrag wegen der ENI-Pipeline am Bodensee, über den am 19. März beschlossen werden soll. Der CDU-Stadtrat und Herausgeber der Badischen Neuesten Nachrichten, Wilhelm Bauer, konnte seinen 70. Geburtstag feiern. Ministerpräsident Kurt-Georg Kiesinger bezeichnete den Jubilar als einen vorbildlichen politischen Publizisten und überreichte ihm in Würdigung seiner Verdienste den Stern zum Großen Bundesverdienstkreuz. Der Bürgersaal des Rathauses war Treffpunkt sozialdemokratischer Oberbürgermeister, Bürgermeister und Landräte aus Baden-Württemberg. An diesen kommunalpolitischen Gesprächen beteiligten sich die führenden SPD-Politiker Dr. Alex Möller, Fritz Erler, Bundestagsvizepräsident Erwin Schöttle sowie die Bundestagsabgeordnete Martha Schanzenbach. Vor allem befasste sich diese Karlsruher Tagung mit finanzpolitischen Problemen. Wie viele Kilowattstunden Strom gaben die Stadtwerke im Monat Januar ab, lautete die Frage eines Preisausschreibens. Hier das Ergebnis. Für die Teilnehmer, die dieser Zahl am nächsten waren, gab es wertvolle Preise. Als ersten Preis konnte Frau Marga Kühn einen Elektroherd entgegennehmen.

Uhr 1910 kann man auf diesem Bilde sehen. Und emsig, ganz genau wie heute, schafften auch damals schon die Leute. Doch zeigt die Uhr den Feierabend, dann war ein kühler Trunk erlabend. Und glucksend aus der Flasche ins Glas rann also dann das kühle Nass. Ein Monninger, ein Kaiserbier, so liest man's auf der Flasche hier.

Die Zeit, von der wir hier gesungen, die ist vorbei und längst verklungen. Doch eine Wahrheit heute noch steht: Monninger Bier ist Qualität. Und viele Sorten stehen bereit, euch zu erlaben jederzeit. Es sei verraten hier zum Schluss: Monninger Bier, ein Hochgenuss. Der Grundstein für ein Haus der Familie wurde von der Arbeiterwohlfahrt gelegt. Das Haus soll Zentrum familienpädagogischer Arbeit werden und wird außerdem eine Altentagesstätte beherbergen. Für die Beschaffung der Inneneinrichtung ist die Arbeiterwohlfahrt auf Spenden angewiesen. Jede Mark hilft. Solche Spenden werden dankend auf Postcheckkonto 723 Arbeiterwohlfahrt mit Vermerk Altentagesstätte entgegengenommen. Einen gut gelungenen Unterhaltungsabend veranstaltete der Kreisverband der CDU Karlsruhe im kleinen Stadthallensaal, bei welchem die drei Hobbys eine Parodie auf unsere Politessen zum Besten gaben. Hören Sie selbst.

Freunde aus Nancy und der Schweiz trafen sich zu einer Brieftaubenschau mit ihren Karlsruher Freunden in der schäumenden Alp in Bulach. Bundestagsabgeordneter Fritz Cortelier, der diesen Sport seit früher Jugend betreibt, sagte uns, die Brieftaube sei das Rennpferd des kleinen Mannes. Die Tiere sollen in diesem Jahr rund 1000 Kilometer zurücklegen, um wieder in ihre Heimatschläge zu gelangen. Der Präsident des Badischen Sängerbundes, Franz Friedrich Hesperler, der schon 50 Jahre im Dienste des Liedes steht, konnte sein 70. Wiegenfest feiern. Ihm zu Ehren fand im Bürgersaal des Rathauses eine Feierstunde statt, bei dem ihm der Präsident des Deutschen Sängerbundes, Dr. Willy Engels, die goldene Ehrennadel des Deutschen Sängerbundes überreichte. Närrisch war die nun hinter uns liegende Zeit und noch einmal wollen wir uns einen Rückblick gestatten. Hier die Tulpenmädchen beim Verteilen der närrischen Orden.

Manegefrei hieß es im Zirkus Blau-Weiß-Durlach. Nur schade, dass alles nun zu Ende ist. Aber der bereits bald an unsere Tür klopfende Frühling wird uns dafür reichlich entschädigen. Auch die Kleinsten mischten eifrig mit. Über 5000 Kinder waren in die Karlsruher Schwarzwaldhalle gekommen, um es dem Großen gleich zu tun. Na bitte, auch hier wird getwistet. Abschluss und Krönung zugleich sollte der Karlsruher Fastnachtsumzug sein, der trotz Schneetreibens über 50.000 Schaulustige auf die Straßen lockte. Über 90 Wagen und Gruppen mit einer Länge von rund 4 Kilometern zogen durch die Straßen der Innenstadt, begleitet von Marschmusik und dem immer wieder ertönenden Pumba Pekarek. Die Kommunalpolitik, wie auch die große Politik, wurden scharf aufs Korn genommen. Allen Akteuren sei hier noch einmal für die wochenlange Mühe zum guten Gelingen des Jubiläumsumzuges unserer 250-jährigen Fächerstadt gedankt. Genug der vielen Worte, erleben wir noch einmal hier im Bilde die Stunden ausgelassener Fröhlichkeit.

DVDs mit verschiedenen Folgen des Karlsruher Monatsspiegel sind zum Sonderpreis von 2 Euro pro DVD im Stadtarchiv und im Stadtmuseum erhältlich.

0: Meine sehr geehrten Damen und Herren, das Thema der heutigen DRK-Sprechstunde ist die Endometriose. Und als Gesprächspartnerin und Expertin darf ich Frau Dr. Heger von der Frauenklinik der Vidya-Kliniken begrüßen. Frau Dr. Heger, willkommen.
1: Vielen Dank.
0: Wen trifft die Endometriose? Jede Frau?
1: Ja, jede Frau im gebärfähigen Alter. Im Prinzip kann sie vorkommen ab der ersten Periode und bis in die Menopause reinreichen. Teilweise gibt es sogar Frauen, die perimenopausal noch mal so ein richtiges Beschwerdehoch sozusagen haben. Und ganz selten mal gibt es auch Frauen, die auch nach Eintritt der Menopause noch unter Folgen der Endometriose leiden.
0: Das bedeutet doch, dass die Endometriose hormonabhängig ist.
1: Auf jeden Fall. Die ist hormonabhängig. Insbesondere liebt die Endometriose das Östrogen, denn das Östrogen ist der Faktor, der die Schleimhaut wachsen lässt, eigentlich in der Gebärmutter, aber im Fall der Endometriose eben auch an all den Stellen, an denen die Endometriose wächst. Und das ist sozusagen der Nährstoff für die Endometriose.
0: Und wie häufig ist das so, wenn man so die ganzen Frauen mal guckt, mit 100% Frauen?
1: Tatsächlich sehr häufig, eine der häufigsten gynäkologischen Erkrankungen. In etwa bei den 20- bis 40-Jährigen sind es, man sagt, ungefähr 9 bis 15%, wobei die Dunkelziffer sehr hoch ist, allein schon, weil es oft lang dauert, bis die Endometriose erkannt wird und weil auch bei den ganz jungen Mädels das teilweise einfach auch braucht, bis die Symptome wirklich so werden, dass man Richtung Endometriose überhaupt erstmal denkt.
0: Das ist ja eine hohe Zahl. Gibt es denn auch asymptomatische Endometriosen?
1: Es gibt auf jeden Fall asymptomatische Endometriosen, die an sich von der Verteilung her vielleicht gar nicht so wenig Endometriose haben, aber keine Symptome dadurch. Das heißt, die fallen aus dieser Rechnung raus. Die Dunkelziffer ist auch damit hoch. Es ist schon ein Anstieg der Neuerkrankungen zu vermerken, weil jetzt auch einfach die Endometriose so langsam aber sicher bekannter wird und mehr Augenmerk draufgelegt wird. Gibt es pro Jahr im Moment 40.000 Neuerkrankungen in Deutschland. Also wirklich eine hohe Zahl und damit wahrscheinlich immer noch nicht repräsentiert, wie viele Frauen wirklich daran auch erkrankt sind.
0: Und im Vordergrund der Erkrankung, so pathophysiologisch, stehen die Östrogene.
1: Ja.
0: Das bedeutet was für die Therapie?
1: Das bedeutet auf der anderen Seite, was hormonabhängig ist, kann man auch sehr gut mit Hormonen angreifen. Das ist eine große Säule der Endometriose-Therapie, ist im Prinzip diese Unterdrückung der Östrogenwirkung. Das heißt, man hat als mögliche Therapie hormonell die Gestagengabe, also ein Gegenspieler fürs Östrogen, der dafür sorgt, dass die Endometriose sich nicht hoch aufbaut, dass die Schleimhaut in der Gebärmutter ganz flach wird. Ziel in der hormonellen Therapie ist eigentlich, dass man die Frauen blutungsfrei bekommt, weil in der Zeit, in der normalerweise das Periodenblut ablaufen kann, blutet es leider auch an den Stellen, wo diese Blutung eben nicht nach außen laufen kann, sondern letzten Endes im Bauchraum oder an den Stellen, an denen die Endometriose wächst, in der Gebärmutterwand zum Beispiel, blutet und damit Vernarbungen, Verklebungen und Verwachsungen verursacht. Und
0: was bedeutet das für die Fruchtbarkeit, die Fertilität der Frauen?
1: Leider in vielen Fällen ein Problem, denn man kann sich schon vorstellen, wenn die Eileiter, die eigentlich die Eizellen vom Eierstock zur Gebärmutter bringen sollen, sich nicht bewegen können, wie sie es eigentlich möchten, dass dann ein Hindernis bestehen kann für eine Schwangerschaft. Es ist wiederum aber auch nicht so, dass jede Frau mit Endometriose Probleme hat, schwanger zu werden. Es gibt ganz viele Frauen, die werden ohne Probleme schwanger, aber bei den Frauen mit unerfülltem Kinderwunsch, die sich in den Kinderwunschzentren vorstellen, sind es 40 bis 60%, die tatsächlich auch eine Endometriose haben. Glücklicherweise kann man da natürlich auch wiederum was dagegen tun und häufig werden die Frauen dann doch sehr gut schwanger. Aber in vielen Fällen ist das dann mit einem operativen Sanieren der Endometriose verbunden.
0: Damit wären wir bei einem anderen Therapiekonzept, der Operation.
1: Ja.
0: Hilft die Operation? Was macht man bei der Operation?
1: Letzten Endes ist der Standard, dass man eine Bauchspiegelung macht, also eine Laparoskopie, bei der man Endometrioseherde aufsucht, im Optimalfall alles, was man finden kann und das Ganze saniert. Im Sinne von Ausschneiden, im Sinne von Veröden, hilft häufig sehr gut, aber nicht immer. Es gibt auch Frauen, die haben wenig Erleichterung durch eine Operation. Und eigentlich ist das Ziel, dass man versucht, eine OP so lang wie möglich rauszuzögern oder vielleicht sogar komplett zu umgehen. Wenn jemand mit einer anderen Therapie, hormonell vor allem, so weit kommt, dass man sich eine Operation quasi sparen kann, ist es für die Frau natürlich super, denn das ist das, was langzeitig auch wirken kann. Eine Operation macht immer eine vorübergehende Beseitigung der Endometrioseherde, aber man weiß nicht, in welchem Rhythmus wie viel Neues kommen kann.
0: Vorübergehende. Ja. Das heißt also, mit der ersten Operation kann es sein, dass Folgeoperationen kommen könnten.
1: Ja, weil man im Endeffekt zwar alles, was an Endometriose zu diesem Zeitpunkt zu sehen ist, entfernen kann, aber man kann leider nicht messen, wie schnell kommt wie viel neue Endometriose, und das ist auch sehr individuell von Frau zu Frau.
0: Gibt es neue Therapien in der Zukunft?
1: Hoffentlich gibt es bald noch mehr. Es gibt schon ein bisschen neuere Therapien, die jetzt seit 2-3 Jahren zugelassen sind im Hormontherapiespektrum. Und es gibt jetzt auch die Robotik, die bei der Operation auch neue Wege öffnet. Aber so ganz neue Sachen sind immer noch am Entstehen.
0: Frau Verheer, vielen Dank.
1: Gerne.
0: Das war hochinteressant. Meine sehr geehrten Damen und Herren, das war ein interessanter Beitrag. Und ich hoffe, Sie klicken uns an und gucken uns in YouTube. Und wir wünschen Ihnen alles Gute. Machen Sie es gut. Bleiben Sie gesund.

0: Hallo und herzlich willkommen zu den Regionalnachrichten hier bei Baden TV. Einen schönen guten Abend. Die Wiegen im Südwesten bleiben immer öfter leer. Die Zahl der Geburten in Baden-Württemberg ist im vergangenen Jahr erneut deutlich gesunken. Laut dem Statistischen Landesamt liegt die Geburtenrate im Schnitt nur noch bei 1,35 Kindern je Frau. Das ist der niedrigste Stand seit über 15 Jahren. Experten machen für diesen Trend vor allem die schwierige Vereinbarkeit von Beruf und Familie verantwortlich. Personalmangel in den Kitas, hohe Wohnkosten und steigende Gebühren belasten viele Eltern. In unsicheren Krisenzeiten schieben viele Paare ihren Kinderwunsch deshalb erst einmal auf. Und wir blicken auf zwei weitere Meldungen aus der Region. Ein Häftling der Karlsruher Justizvollzugsanstalt schwebt nach einem Brand in seiner Zelle in Lebensgefahr. Das Feuer brach am späten Freitagabend gegen 23.20 Uhr in einer Einzelzelle aus. Rettungskräfte brachten den schwer verletzten Mann nach einer Erstversorgung vor Ort mit einem Hubschrauber in eine Spezialklinik. Die Feuerwehr konnte den Brand zwar schnell löschen und so verhindern, dass die Flammen auf andere Teile des Gefängnisses übergriffen, dennoch entstand ein Sachschaden von rund 10.000 Euro.
1: So ein Einsatz im Gefängnis ist immer ein bisschen was Besonderes, weil man sich vorstellen kann, dass das Thema mit der Zugänglichkeit halt deutlich erschwert ist. Man kann ja nicht einfach so wie in einem normalen Objekt einfach alle Türen öffnen und kontrollieren, und deswegen ist es sehr wichtig, dass uns hier die Beamten der Justiz unterstützen. Wir können das Objekt auch regelmäßig als Vorbereitung begehen, und da haben wir sehr froh, dass da die Zusammenarbeit sehr gut ist und wir somit auch in quasi komplizierteren Objekten auch sehr schnell einen Löscherfolg erzielen konnten.
0: Eine Evakuierung der restlichen JVA war nicht nötig. Inzwischen ermittelt die Kriminalpolizei wegen des Verdachts der Brandstiftung. Im Fokus steht dabei der verletzte Zelleninsasse selbst. Die Wärmewende im Südwesten ist im vollen Gange. Fast drei Viertel aller neuen Wohngebäude in Baden-Württemberg werden mittlerweile primär mit Wärmepumpen beheizt. Wie aktuelle Zahlen des Statistischen Landesamtes zeigen, setzt sich dieser Trend stabil fort. Von den knapp 8.000 im Jahr 2025 fertiggestellten Gebäuden nutzten gut 74% die nachhaltige Technik. Das sind 5% mehr als noch im Vorjahr. Über die letzten 5 Jahre konnte die Wärmepumpe ihren Anteil sogar um insgesamt 20% ausbauen. Währenddessen verliert klassisches Gas massiv an Bedeutung. Nur noch 460 Neubauten setzten auf eine Gasheizung. Ein Einbruch von über 40% innerhalb eines Jahres. Konventionelle Systeme wie Ölheizungen spielen im Neubausektor dagegen praktisch keine Rolle mehr. Der Wandel hin zu nachhaltigen Heizsystemen ist damit im Land zur neuen Norm geworden. Am Samstag wurde ein besonderes Jubiläum im Kammertheater Karlsruhe gefeiert. Das Haus blickt auf 70 Jahre Bühnen- und Kulturgeschichte zurück. Als eines der bekanntesten Privattheater der Region steht es für ein vielseitiges Programm aus Schauspiel, Musicals und Unterhaltung. Gleichzeitig feierte der Förderverein sein 25-jähriges Bestehen. Beim Festakt kamen Wegbegleiter, Unterstützer sowie Gäste zusammen, um die Entwicklung der traditionsreichen Einrichtung zu würdigen. Wir waren dabei und haben mit Geschäftsführer Bernd Gnann sowie der Vorsitzenden des Fördervereins Hannelore Kutzig gesprochen.
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3: 70 Jahre wird das Kammertheater in Karlsruhe heute 1956 gegründet, hat es eine langjährige Geschichte in der Kultur der Fächerstadt. Geschäftsführer Bernd Gnann weiß da viel zu erzählen. Bernd, wenn man dich fragen würde, was ist denn so die Geschichte, was sind die wichtigsten Meilensteine in der Geschichte des Kammertheaters, was würdest du sagen?
4: Naja, es sind drei große Umbrüche gewesen. Zuerst mal die Gründung, wie gesagt, von vor 70 Jahren. Herr Vogel-Reinsch hat das damals gut gemeint, ist damals mit einem ganz kleinen Theater in der Waldstraße gestartet. Und die Heidi Vogel-Reinsch hat nach dem Tod von Herrn Vogel-Reinsch das Theater dann übernommen. Und ich habe das 2009 sozusagen dann von ihr übernommen und habe es jetzt in die 70 Jahre gebracht sozusagen. Und das muss man sagen, in der heutigen Zeit, dass ein Privattheater überlebt, ist schon gut, schon mal ein Wunder. Und dass es von einem privaten Schauspieler hier gegründet wurde in der Stadt, muss man eigentlich müsste es Vogel-Reinsch-Theater heißen, gar nicht unbedingt Kammertheater. Aber Kammertheater ist natürlich allgemeiner und ist, muss man sagen, es ist mittlerweile das bestlaufendste Privattheater in ganz Baden-Württemberg.

0: Frau Kutzig, Sie haben eines der Meilensteine, der vielleicht Tiefpunkte des Kammertheaters in seiner Geschichte begleitet, nämlich 2001, als es gar nicht mehr feststand, ob es es überhaupt gab. Wenn man Sie nach der Geschichte des Kammertheaters fragen würde, was wäre denn Ihre Version?
1: Also meine Version ist, dass ich, als ich 18 Jahre alt war, das ist schon lange her, zum ersten Mal im Kammertheater war, in der Waldstraße, und es damals schon ein ganz bezauberndes Theater war. Wolfgang Reinsch hat es gegründet, 1956, wissen wir, ja. Heidi Vogel Reinsch hat es irgendwann übernommen nach seinem Tod. Und es ist umgezogen an den Rondellplatz irgendwann. Und es war auch dort ein wunderschönes Haus. Und eines Tages war klar, in Karlsruhe wird ein Einkaufszentrum gebaut. Das Kammertheater muss seine Spielstätte verlassen am Rondellplatz, und es war natürlich wirklich tragisch, weil es gab keine Alternative. Es war wirklich weit und breit nichts zu sehen, was man hätte anbieten können, und es gab schon politische Stimmen in der Stadt, die gesagt haben, naja gut, also wenn es schon jetzt leer steht, dann können wir es auch ganz schließen, da brauchen wir es überhaupt nicht mehr eröffnen. Und das war für mich der Punkt, wo ich gesagt habe, das kann nicht sein, dass so ein wunderbares Theater einfach schließen muss, weil man keine Spielstätte hat. Ja. Und dann habe ich den Förderverein ins Leben gerufen, habe ganz schnell 6 weitere Gründungsmitglieder gefunden, die das wirklich voll hinter mir standen. Und wir hatten innerhalb von 2 Wochen den Förderverein und haben richtig losgelegt. Wir sind in der Stadt gewesen, also bei der Stadt gewesen. Wir waren beim Bürgermeister, wir waren überall getrommelt und gemacht. Und es tatsächlich haben wir mehrere Spielstätten angeschaut, Kinos, alte Gebäude, alles Mögliche. 18 Monate lang war das Kammertheater zu. Die haben mal da ein bisschen getingelt, da ein bisschen getingelt, und es war eigentlich klar, wenn wir nicht bald was finden, dann war es das. Und dann hat unser damaliger Oberbürgermeister, der Herr Fähnrich, hat dann wirklich dieses wunderschöne Haus hier gefunden, sage ich jetzt mal einfach. Und wir sind wirklich glücklich, und dass wir hier in diesem schönen Gebäude jetzt ein neues Kammertheater haben, das mittlerweile 17 Jahre von Bernd Nann geführt wird. Und darüber sind wir auch ganz, ganz, ganz, sehr, ganz, ganz froh und glücklich.
2: Ohne Förderverein, muss man wirklich sagen, hätte das Kammertheater ein Riesenproblem. Dadurch, dass die Stadt Karlsruhe die letzten 3 Jahre die Zuschüsse um über 30% gekürzt hat, kommt der Förderverein immer einer wichtigeren Position jetzt zugute. Und die haben schon so viel Geld gespendet, aber daran allein liegt es gar nicht. Die Freundschaft, die 400 Mitglieder, die uns jedes Mal, jede Premiere sozusagen voll machen und die Stücke weitererzählen, das ist das Pfund. Wir haben kein Abonnement, wir müssen immer im freien Verkauf, vom freien Verkauf leben. Und der Förderverein sind die Multiplikatoren, die Werbung, die uns erstens nichts kostet und die uns wohlgesonnen sind. Und das hat, so glaube ich, kein Theater in Deutschland, so einen starken Förderverein. Deshalb großen Dank an Hannelore Kutzig, die das ganze Ding zusammenhält.
3: Vielen, vielen Dank. Ihr seid der beste Förderverein, den man sich überhaupt nur wünschen kann. Vielen Dank für 4,5 Jahre. Vielen Dank dem Vorstand und vielen, vielen Dank, lieber Hannelore.
0: Welche Bedeutung hat das Kammertheater auch für Karlsruhe? Warum ist es nicht wegzudenken aus der Kulturlandschaft?
1: Also das Kammertheater ist ein absoluter Fixstern am Kulturhimmel in Karlsruhe. Ich meine, das gibt es 70 Jahre, und die gibt es nicht seit ungefähr. Ja, es gibt auch bestimmt andere, sage ich das mal, Kultureinrichtungen, die lange in Karlsruhe ja da sind, ich sage es jetzt mal ganz vorsichtig, aber so erfolgreich wie das Kammertheater ist keines, aber das ist auch kein Selbstläufer, also ohne den Bernd Nann, der wirklich alles tut, um dieses Haus zu retten und gut zu führen, wäre das Kammertheater schon lange nicht mehr da. Förderverein hin, Förderverein her.
0: Das Theater wurde oft totgesagt in der Geschichte, es immer, es hat keine Zukunft, es wurde oft das Gegenteil bewiesen. Was wird denn die Zukunft des Kammertheaters sein? Was sind deine Pläne, was ist dein Kurs?
2: Also der Kurs ist der, dass es keinen gibt. Also ich bleibe immer flexibel und ich reagiere oft nur, obwohl ich auch im Kopf schon immer nach vorne schaue und neue Ideen mir ausdenke. Aber ich habe ein gutes Verhältnis mit dem scheidenden Intendanten William Danne, und er wird weiterhin für uns arbeiten. Wir machen zum Beispiel ein Grönemeyer-Musical, wir werden ein Pur-Musical zusammen machen. Und es gibt viele weitere Stücke, die ich mit René Heinersdorf hier in Karlsruhe machen möchte.

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1: Während die Fußball-Weltmeisterschaft erst seit wenigen Tagen läuft, sind Sticker-Liebhaber in der Region schon seit Wochen im Sammelfieber. Parallel zu den Spielen wird bereits fleißig getauscht und geklebt, um die Hefte pünktlich zum Turnierverlauf zu füllen. Was man wissen muss und wie die Karlsruher zum Sticker-Kult stehen, Felix Stephan berichtet.
2: Es ist für viele ein vertrautes, wenn nicht sogar nostalgisches Geräusch, das Generationen verbindet. Das Aufreißen dieser kleinen bunten Papiertütchen. Insbesondere zu Welt- und Europameisterschaften hat sich das Sammeln und Tauschen von Panini-Stickern zum festen Kult entwickelt. Auch zur WM 2026 in Nordamerika schwappt das Sammelfieber wieder nach Deutschland und damit auch zu uns in die Region. Wir haben in der Karlsruher Innenstadt mal nachgefragt, wer die Sticker zur Fußball-WM sammelt.
3: Ja, die sammle ich. Ja, also muss man ehrlich sein, das ist Kindheit. Damals hat man auch so Boxen gesammelt, war schon cool. In der Schule auch damals im Kindergarten gewechselt, klebt man immer noch gerne. Ich glaube, das machen sogar noch erwachsene Männer. Also ja, von daher ist es cool.
4: Im Kaufhaus kriegt man die Sammelkärtchen. Ja, aber ja, da braucht man noch so Heftchen. Und mit 72 braucht man das nicht mehr anfangen.
5: Mein Heft ist voll mit Panini-Sticker, ich hab's schon fertig fast.
6: Doch.
7: Bringt ja gar nichts mehr.
5: Nö, voll. Alles leer gekauft.
8: Nein, das ist, glaube ich, ein bisschen Papiermüll. Und wo man die hinklebt, wird es nur hässlicher, glaube ich. Das ist kein großer Mehrwert.
7: Was bedeuten euch die Sticker denn?
5: Kindheit. Ja, Kindheit. Die Sticker sind Kindheit, ja.
9: Also ich hab immer in Lidl kostenlos bekommen, weil da hat so eine Freundin von meiner Mutter gearbeitet. Ja, und dann hat sie uns immer so, also wenn du sowas viel Einkauf gekauft hast, hast du mal kostenlos bekommen.
5: Ja, bei mir war es auch so, wegen der Freundin habe ich immer extra welche bekommen, aber mittlerweile kosten die halt leider Geld.
2: Mit meist 1,50 Euro pro Päckchen und damit 50 Cent mehr als noch bei der WM in Katar, hat sich der Sammelspaß für Liebhaber trotz 2 Sticker mehr pro Päckchen zu einer durchaus teuren Angelegenheit entwickelt. Gerade auch, weil für ein volles Album im Vergleich zur WM 2022 rund 300 Sticker mehr benötigt werden. Um den Geldbeutel auch im Sammelfieber zu entlasten, sind daher neben verschiedenen Online-Plattformen zum Tauschen auch bei uns in der Region Tauschbörsen geplant, so zum Beispiel am 27. Juni von 10 bis 15 Uhr in der Stadtbibliothek im neuen Ständehaus in Karlsruhe. Doch am Ende entscheidet neben der richtigen Tauschtaktik vor allem das Glück beim Öffnen der Päckchen darüber, wer das Sticker-Album voll bekommt. Die Leidenschaft der Sammelfans in der Region scheint jedenfalls weiter ungebrochen. Und die Suche nach den letzten fehlenden Stickern läuft.
1: Ja, und mit der Fußball-Weltmeisterschaft und dem guten Wetter ist spätestens damit auch die Grillsaison eröffnet. Und so stellen sich viele Fragen, wie der perfekte Grillabend gelingt. Meine Kollegin Lara Kleinmeier war unterwegs und hat den Karlsruher Bürgerinnen und Bürgern ihre Fragen gestellt.
10: Wir sind in Karlsruhe unterwegs und wollten wissen, was darf in diesem Jahr auf gar keinen Fall auf dem Sommergrill fehlen? Ob Fleisch, Gemüse oder kreative Grillideen, die Karlsruher haben uns ihre Favoriten verraten.
11: Auf dem Grill muss auf jeden Fall Fleisch. Richtig schönes, gutes Steak. Ich meine, es gibt auch Tage, man kann zum Beispiel auch diesen Quietschekäse drauf machen, der ist auch gut. Und ein Freund von mir, der isst sehr gern auch gebratene Zucchini, so in Scheiben geschnitten, Knoblauch drauf, Olivenöl, wunderbar.
12: Die Karlsruher Antwort wäre jetzt Aubergine, Zucchini, Gemüse.
13: Total überbewertet. Gemüse. Für Sie schon, ja.
14: Naja, aber nee, eigentlich wichtig ist Fleisch.
12: Die etwas konservativere Antwort wäre ein schönes Steak.
15: Ein gutes Hähnchen.
12: Und meine persönliche Antwort, um noch ein bisschen international zu sein, eine schöne Paella.
15: Na, wie immer, Steak, Mais, Kolben, Würstchen. Traditionell.
16: Probiere ein Korean Barbecue, ist sehr lecker.
17: Zwiebeln. Gemüse.
18: 5 Kilo Fleisch.
19: Also meistens Fleisch. Aber auch Schafskäse im Alubandel mit was drauf, Tomate, Paprika. Ja.
20: Protein.
21: Ja, da kommt natürlich ein schönes Putensteak oder vielleicht ein Schweinesteak und ein etwas Gemüse, Paprika. Gurken, alles, was man so grillen kann. Vielleicht auch ein bisschen Brot.
22: Käse.
21: Käse, ja genau, Käse. Überbacken.
6: Bratwürste, ist ja klar, ne? Logisch. Steakle, dann ein bisschen Gemüse, Paprika zum Beispiel, gegrillte Paprika, ne? Kennt man in Italien gut. Ne? So, ansonsten etliche Sachen noch, je nach Wahl, wie einem beliebt.
18: Steaks, gute Bratwürste, Spare Ribs, ja, verschiedene Sachen halt. Alles, was schmeckt.
20: Oder auch Käse.
22: Ah, Käse.
20: Ja, ja. Käse.
13: Käse.
1: Nach unserer Umfrage in Karlsruhe wird schnell deutlich, die Geschmäcker beim Grillen sind unterschiedlich. Von klassischer Bratwurst zu Steak bis hin zu vegetarischen Varianten hat jeder seine Favoriten. Doch was davon gehört wirklich auf den perfekten Grill? Und worauf kommt es bei Qualität und Zubereitung an? Um genau das herauszufinden, waren wir bei Grillmeister Brat in Karlsruhe zu Gast. In seiner Metzgerei haben wir uns zeigen lassen, was in dieser Grillsaison wirklich auf den Rost gehört und welche Tipps der Fleischprofi für gelungene Grillabende parat hat. Meine Kollegin Lara Kleinmeier berichtet.
2: Mit den steigenden Temperaturen startet wieder die Grillsaison. Doch was gehört dieses Jahr unbedingt auf den Grill? Welche Trends zeichnen sich ab und worauf kommt es an, damit das Grillgut am Ende auch wirklich gelingt?
23: Was immer geht, ist eine Bratwurst. Eine richtig gute Bratwurst, und da ist der Kreativität eigentlich keine Grenzen gesetzt. Wir haben da so, glaube ich, 25 verschiedene Sorten. Und gerade jetzt zur Fußball-WM ist es ja auch schön, wenn du so, ja, verschiedene Länderküchen da über die Bratwurst definierst. Mittlerweile sind aber zwei andere Dinge auch sehr, sehr verbreitet bei uns. Das eine sind Spare Ribs, also richtig gute Spare Ribs. Weil gerade jetzt in der Zeit im Sommer Fußball, Spiele kommen abends um 10, hat man Zeit vorher ein bisschen mal. Und das amerikanische Brisket, also die gesmokte Rinderbrust, die halt auch mal so 8 bis 12 Stunden auf dem Grill ist.
2: Doch die Qualität entscheidet sich nicht erst am Grill, sondern bereits beim Einkauf. Wer Wert auf guten Geschmack legt, sollte sein Fleisch bewusst auswählen. Denn selbst das beste Tier garantiere noch kein perfektes Grillerlebnis. Ein wichtiger Faktor sei die Reifung des Fleisches. Wird Fleisch nicht lange genug abgehangen, könne es trotz guter Herkunft zäh werden.
23: Das spanische Iberico-Schwein, da haben wir einige schöne Dinge, die gekauft werden. So B- und C-Cuts nennen wir die Teile, die so ein bisschen außergewöhnlich sind. Und die sind eigentlich auch sehr stark im Trend. Zum Beispiel Flatiron, Flanksteak, solche Stücke wie ein Pluma vom Schwein oder Kachelfleisch. Das sind so Stücke, die man nicht so erkennt, aber die einfach richtig geil sind.
2: Nachdem der Fleischkonsum zunächst leicht zurückgegangen war, sei die Nachfrage in den vergangenen 2 Jahren wieder angestiegen, so Brat. Besonders deutlich zeigt sich dieser Trend beim Geflügel. Hähnchen und andere Geflügelprodukte werden immer beliebter. Zum Schluss hat der Grillmeister noch einen wichtigen Rat für alle, die beim nächsten Grillabend nichts dem Zufall überlassen möchten.
23: Es gibt so Techniken mit enzymhaltigen Früchten zum Beispiel, also mit Ananassaft, mit Papayasaft und so weiter, aber davon halte ich nicht viel. Kauf dir gutes Fleisch, dann hast du kein Problem damit. Und dann eben nicht zu durchgaren, also wenn du gerade jetzt ein tolles Rindfleisch hast und das total durchgarst, dann brauchst du dich auch nicht wundern, wenn es ein bisschen trockener ist. Also Kernthermometer nehmen, schön auf die Kerntemperatur achten und dann maximal meines Erachtens medium well. Aber nicht weiter.
2: Doch ein gelungener Grillabend besteht längst nicht mehr nur aus Fleisch. Die Auswahl auf dem Rost wird immer vielfältiger. Neben klassischen Steaks und Würsten finden heute auch vegetarische Spezialitäten ihren festen Platz.
23: Eine gegrillte Aubergine, die ich halbiere, dann kreuzförmig einschneide, dann mit einer Glasur aus Misopaste, ein bisschen Sushi-Essig, ein bisschen braunem Zucker, Sojasauce, einpinseln und dann so eine halbe Stunde indirekt auf dem Grill bei so 180, 200 Grad brate. Dann wird die Aubergine innen richtig weich, obendrauf knusprig, sensationell, dann ein schöner kalter Joghurt dazu, dann brauchst du nichts anderes.
2: Ob Grillkäse, gefülltes Gemüse oder kreative vegetarische Spezialitäten, wer auf gute Produkte setzt, beim Einkauf auf Fachwissen vertraut und seinem Grillgut die nötige Aufmerksamkeit schenkt, kann sich auf genussvolle Sommerabende freuen.
1: Das war's für heute mit den Nachrichten. Ich bedanke mich ganz herzlich bei Ihnen fürs Zusehen. Tschüss, machen Sie's gut.
0: Hallo und einen schönen guten Abend. Herzlich willkommen zum Wetter auf Baden TV. Langsam aber sicher strömen die sehr warmen bis heißen Luftmassen im Verlauf dieser Woche zu uns nach Baden. Und ein Hoch kommt herangezogen. Und das bedeutet, der Hochsommer kann sich bei uns in Baden festsetzen. Der Reihe

0: nach. Wir schauen zunächst auf die Wetterlage in der kommenden Nacht zum Dienstag. Der Himmel ist da noch teils stark bewölkt, teils wechselnd bewölkt. Es bleibt überwiegend trocken und die Temperaturen, die gehen bis zum frühen Dienstagmorgen auf Werte um 10 Grad in Germersheim und 15 Grad in Freiburg zurück. Der Dienstagvormittag bringt dann teilweise dichte Wolken. Stellenweise fällt aus diesen Wolken etwas Regen oder es gibt kurze Regenschauer. Die Temperaturen erreichen am Dienstagnachmittag maximal 27 Grad in Baden-Baden und bis zu 24 Grad in Freudenstadt. Im weiteren Tagesverlauf gibt es mal Wolken, mal etwas Sonnenschein und es bleibt dann überwiegend trocken. Die Temperaturen, die gehen bis zum Abend, da fährt um 23 Grad in Stuttgart und 24 Grad in Offenburg zurück. Wir schauen uns mal die weiteren Aussichten an und die werden dann ziemlich warm bis sehr heiß werden. Am Mittwoch viel Sonnenschein, meist so ein Gemisch aus Sonne und Wolken und so 13, 14 Sonnenstunden. Temperaturen maximal schon bis zu 32 Grad und dann wird es noch deutlich heißer. Zum Donnerstag strömen aus Südwesteuropa die sehr warmen Luftmassen zu uns nach Baden. Tageshöchsttemperaturen 30 bis knapp 34 Grad und zum Freitag wird es noch heißer. Die Temperaturen gehen rauf auf Werte so um die 31 bis knapp 37 Grad und es scheint zunächst den ganzen Tag die Sonne. Zum Abend sind dann aber einzeln zum Teil heftige Schauer und Gewitter möglich. Da muss man also aufpassen. Das war's vom Wetter. Ich wünsche einen schönen Abend und tschüss, bis zum nächsten Mal.
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Laue Sommernächte lassen sich nicht nur bei Cocktails und Musik genießen, sondern auch mit festem Schuhwerk an den Füßen und mit Taschenlampe ausgestattet. Denn bei Dämmerung und Dunkelheit sind im Stadtwald in Baden-Baden in den Sommernächten besonders viele Leuchtkäfer unterwegs. Bei einer Führung mit einem Waldpädagogen können Sie die Glühwürmchen einmal in ihrem natürlichen Habitat erleben. Die Veranstaltung findet nur bei trockenem Wetter statt. Deutschland gegen Elfenbeinküste heißt es am Samstagnachmittag, 20. Juni 2026. Wer das Spiel aus dem Toronto Stadion live hier in der Region verfolgen möchte, hat ab 16 Uhr im Enzaunpark in Pforzheim die Möglichkeit, die deutsche Mannschaft gemeinsam mit anderen Fans leckerem Essen und den üblichen Biergartendrinks anzufeuern. Am 21. Juni ist offizieller Sommeranfang. In Gaggenau wird er in diesem Jahr französisch gefeiert. Denn Fête de la Musique verwandelt die Innenstadt in eine Bühne für Live-Musik und Austausch. In Gaggenau wird Fête de la Musique damit schon zum dritten Mal gefeiert. Dadurch soll Sichtbarkeit für die lokale Musikszene geschaffen, Kultur genossen und Menschen zusammengebracht werden.

Herzlich willkommen zu einer neuen Ausgabe von Bauen und Wohnen. Schön, dass ihr wieder mit dabei seid. Na, wenn man von der Straße hinguckt, sieht erstmal alles ganz normal aus. Aber wenn man

0: Und dann das Grundstück über der Überlinger Altstadt betritt, da kommt man echt in Staunen. Hunderte Jahre alte Bäume, duftende Rosen, ein Pool und das Ganze auf 4000 Quadratmetern. Ich muss sagen, da kommt wirklich Urlaubsfeeling auf. Auch wenn nicht jeder 4000 Quadratmeter Garten zu Hause hat, ich würde sagen, wir machen jetzt zusammen mal ein bisschen Urlaub am Bodensee.
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2: Urlaubsfeeling? Dafür braucht es nicht zwingend Meerblick oder Palmen. Ein eigener Garten, ob groß oder klein, kann zu jeder Zeit ein Gefühl von Urlaub vermitteln. Wir haben einen Garten gefunden, der zum Paradies geworden ist. Mitten in Überlingen ist aus einem verwilderten Hanggrundstück eine grüne Urlaubsoase entstanden mit historischen Bäumen und einem Infinity-Pool. Was heute aussieht wie ein privater Landschaftspark mit Rosengarten, wurde innerhalb von 2 Jahren umgebaut. Eine Verwandlung, wachgeküsst aus dem Dornröschenschlaf. Und Rosen, die gibt es hier in den verschiedensten Farben und ausgefallensten Sorten.
3: Die Ausgangslage war hier ein Garten mit ungefähr 4000 Quadratmetern, mit einem alten, sehr alten Baumbestand mit ungefähr 150 Jahren und ein Haus in Renovation. Und mit einem Landschaftsarchitekten haben wir hier ein Konzept entwickelt, um diesen Privatgarten wieder nutzbar zu machen.
2: Der Bestand gab die Richtung vor. Statt radikal neu zu planen, orientierte sich das Konzept an den vorhandenen Strukturen. Die alten Bäume sollten erhalten bleiben und weiterhin das Bild des Gartens prägen. Gleichzeitig mussten Wege, Mauern und Ebenen entstehen, denn das Hanggrundstück sollte wieder genutzt werden können.
3: Es gab ein Konzept von einem Landschaftsarchitekten, der sehr behutsam auch mit den Bäumen umgegangen ist. Wir haben hier alle Dinge gebaut, wie Mauern, Treppen, Platten. Der Pool war bereits von einem Poolbauer konzipiert und gebaut und wir haben ihn verkleidet, so dass er zum Garten passt und dass das eine Komposition wird.
2: Um die unterschiedlichen Höhen des Grundstücks miteinander zu verbinden, entstanden unterschiedliche Terrassenebenen. Das verbindende Element, der Muschelkalk. Dieser Naturstein zieht sich durch den gesamten Garten, von den Stützmauern über Treppenanlagen bis hin zur Poolverkleidung oder Zaunelement.
3: Bei den neuen Materialien haben wir ausschließlich Muschelkalk verwendet, aber in ganz unterschiedlicher Bearbeitung. Das macht diesen Stein auch so interessant oder oft bei Naturstein so, je nachdem wie er bearbeitet ist, ist er auch von der Struktur her anders in der Farbe, er wirkt anders im Licht. Bei den Platten ist er sehr glatt natürlich als Plattenbelag. Wir haben aber auch viele Natursteinmauern gebaut, wo handgeschlagen sind mit einem schönen Eckverlauf. Und aber auch diese Blender, wo der Swimmingpool verblendet wurde, sind Natursteinelemente aus Muschelkalk.
2: Der Pool wirkt heute wie selbstverständlich in die Anlage eingebunden. Von der Terrasse aus reicht der Blick über die Wasserfläche bis weit in die Landschaft. Doch der Garten lebt nicht allein von Architektur und Materialien. Seine Atmosphäre entsteht vor allem durch die Bepflanzung.
3: Die Aspekte sind auch jahreszeitlich geordnet. Es gibt hier sehr viel Frühjahrsblüher. Und dann gibt es einen sehr großen Anteil an Rosen. Vor allem an der Terrasse gibt es sehr viele englische Rosen, die duften, um diesen Duft auf die Terrasse zu bringen.
2: Die Rosen sind konsequentes Element der sommerlichen Gestaltung. Englische Duftrosen sorgen für Farbe und Aroma direkt am Sitzplatz. Ergänzt werden sie durch Lavendel und mediterrane Kräuter. Und an den Grenzen zum Nachbarn durch Stauden und Gräser. So entsteht über viele Monate hinweg ein wechselndes Bild aus Blüten, Strukturen und Düften.
3: Die Rosen brauchen Begleitpflanzen, die sie farblich unterstützen, weil viele Farben, die die Rosen nicht haben, haben die Begleitpflanzen. Gerade das Blau ist da ganz wichtig oder das Violett, die bringen die Rosen zum Leuchten. Auch Gräser, weil die eine ganz andere Struktur haben. So kann die Rose blühen und hat trotzdem die Begleiter wie so eine Bühne, auf der sie dann auftreten kann.
2: Erhaltenswert war neben dem alten Baumbestand auch ein alter Pavillon im asiatischen Stil. Geschwungene Dächer, fernöstliche Anmutung und ein Hauch von Exotik. Die sogenannte Chinoisie brachte im 19. Jahrhundert die Sehnsucht nach fernen Ländern in europäische Gärten. Auch in diesen hier.
3: Eine sehr alte Gartenarchitektur finden wir in diesem Garten. Das ist ein altes Gartenhaus à la Chino.

0: Türstruktur, wo man sich aufhalten kann. Man hat auch so eine Barsituation. Und wir haben versucht, auch den Garten drumherum ein bisschen zu gestalten, sodass das gut wirkt, dass das eine Ebene hat und auch die Bepflanzung mit Rhododendron, mit Azaleen ein bisschen den Stil aufnimmt von diesem alten Gebäude.
1: Damit das Urlaubsgefühl lange anhält, braucht der Garten aber auch Pflege. Das Gärtnerteam kümmert sich liebevoll und mehrmals im Jahr um die Beetpflege und saisonale Aufräumarbeiten. Für einen gepflegten Rasen muss die Fläche regelmäßig gemäht werden. Das übernimmt der Mähroboter. Eine regelmäßige Bewässerung sorgt für eine schöne, satte Rasenfläche. Bewässert werden müssen aber auch die alten Bäume. Sie benötigen in den immer heißer werdenden Sommern eine Extraportion Dünger und Wasser.
0: Die Zisterne bringt uns den Vorteil, dass wir hier ohne schlechtes Gewissen wässern können. Ja, wir haben im oberen Bereich bei den Rosen direkt an der Terrasse eine Tröpfchenbewässerung, aber die sonstigen Bereiche sind nicht mit einer Bewässerung versehen. Da wässern wir jetzt händisch immer mit dem Regner, aber aus der Zisterne, jetzt haben wir Gott sei Dank wieder nach der langen Trockenperiode wieder Wasser, auch aus der Zisterne, und können hier schauen, dass der Rasen sich wieder erholt, weil er doch sehr gelitten hat in dieser trockenen Zeit.
1: Während Roboter mähen und Tropfschläuche Wasser sparen, wird an anderer Stelle gemulcht, geschnitten und gejätet. Viele der wichtigsten Arbeiten bleiben echte Handarbeit. Arbeit, die sich lohnt, denn zwischen Rosen, alten Baumriesen und dem Blick über die Terrassen stellt sich schnell das ein, was sich die Bauherren von Anfang an gewünscht haben. Echtes Urlaubsfeeling.
0: Wenn ich von diesem unscheinbaren Vorgarten in diesen Garten trete und an der Terrasse stehe, dann bin ich unglaublich beeindruckt von dieser Stimmung, die hier herrscht. Einer entspannten Stimmung mit großem Baumbestand, mit grünen Flächen, mit unglaublich toller Rosenblüte momentan, die mit Stauden und Gräsern unterstützt wird. Und das tut im Urlaub sicher sehr gut, hier sich in dieser grünen Oase aufzuhalten und es zu genießen.
1: Der alte Charakter des Gartens ist geblieben. Neu hinzugekommen sind Orte zum Genießen, Entspannen und Zusammensein. Beste Voraussetzungen für einen Urlaub direkt vor der Haustür.
2: Galabau Baden-Württemberg. Wir machen das.
3: Was für ein traumhafter Garten. Das Schöne ist ja, auch mit kleinen Grundstücken lässt sich so ein Traum verwirklichen. Wir machen jetzt eine ganz kurze Pause, dann geht es bei uns um die Steinreinigung einer alten Terrasse und wir gehen auch in den Botanischen Garten. Bis gleich.
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3: Weiter geht es bei Bauen und Wohnen. Jetzt schauen wir uns mal einen Boden an, der ein bisschen in die Jahre gekommen ist. Besser gesagt 40 Jahre und das als Muschelkalk. Wir haben eine Familie besucht, die hat sich dazu entschieden, die Steine reinigen zu lassen. Wir haben uns das Ganze natürlich angeschaut.

0: So dunkel sieht eine einst helle Natursteinterrasse nach 40 Jahren aus. Wind und Wetter haben ihre Spuren hinterlassen. Der natürliche Muschelkalk von Familie Welte war einst das Schmuckstück des Gartens. Doch Schwarzalgen haben sich hartnäckig auf der Oberfläche festgesetzt. Die Oberfläche wirkt dunkel und ungepflegt. Auch die festen Fugen sind in die Jahre gekommen. Sie bröckeln und lösen sich ab. Für die Hausbesitzerin ist klar, eine professionelle Steinreinigung ist nötig.
1: Also zuvor haben wir immer mit dem Kercher selber die Steine gereinigt, aber es hat einfach nicht angehoben. Und der Stein ist jetzt immerhin schon 40 Jahre alt. Und aus dem Grund hat jetzt einfach mal eine andere Reinigung her müssen.
0: Tatsächlich sitzen Schwarzalgen tief in den Poren des Natursteins. Das professionelle Steinreinigungsteam trägt zuerst ein spezielles Reinigungsmittel auf. Es bereitet die Oberfläche optimal auf die Tiefenreinigung vor. Nach 10 Tagen Einwirkzeit beginnt die eigentliche Steinreinigung bei strahlendem Sonnenschein. Mit der Wasserstrahltechnik in Kombination mit dem sogenannten Skater spülen unter Hochdruck 250 Bar Dreck und Muse aus den Poren. Im Vergleich zu Hochdruckreinigern wird hier mit 100 Grad heißem Wasser gearbeitet. Das tötet gleichzeitig die Sporen und Keime ab, statt sie zu verteilen. Schon nach wenigen Minuten wird der Unterschied sichtbar. Unter der jahrzehntelang gewachsenen Verschmutzung kommt die ursprüngliche Farbe des Natursteins wieder zum Vorschein. Das Vorher-Nachher-Ergebnis überzeugt. Die Farbe strahlt hell und die charakteristischen Fossilien sind wieder sichtbar. Nach der Reinigung muss die Fläche vollständig trocknen. Erst danach folgt der nächste wichtige Arbeitsschritt, die Imprägnierung. Sie dringt tief in den Stein ein und bildet einen unsichtbaren Schutzfilm. Schmutz kann dadurch deutlich schlechter eindringen.
2: Die Imprägnierung sorgt natürlich dafür, dass der Stein in Zukunft einfach trockener bleibt. Warum? Weil das einfach wasserabweisend ist. Das heißt, das hat zunächst erstmal einen Abperleffekt, Nanoeffekt, sagen die Leute. Und die ist natürlich auch dann zusätzlich geschützt gegen Öl oder einen Wein oder natürlich Frostschäden oder sonstige Verschmutzungen, die man dann leicht wieder mit einem Schwamm reinigen kann.
0: Alte, brüchige Fugen wurden vorher entfernt und gleich mit der Reinigung ausgespült. Diese müssen im nächsten Schritt wieder aufgefüllt und repariert werden. Das Material wird dabei sorgfältig verteilt und tief in die Fugen eingearbeitet. Überschüssiges Material wird abgezogen und die Oberfläche sofort gereinigt.
2: Der Fugenmörtel hat natürlich den Vorteil, dass es einfach die Steine wieder zusammenhält. Und ein ganz wichtiger Moment ist der, dass das Wasser durchlässig ist für den Regen. So bleiben auch keine Pfützen auf der Terrasse.
0: Nach wenigen Tagen ist von den Schäden kaum noch etwas zu sehen. Die Muschelkalkterrasse wirkt wieder hell und gepflegt. Durch die porentiefe Reinigung mit einer schützenden neuen Imprägnierung und fester Fugen können Herr und Frau Welte jetzt noch viele Jahre ihren Ruhestand auf der Terrasse genießen.
3: Ja, bei so einer Terrasse sieht der Vorher-Nachher-Vergleich natürlich wirklich beeindruckend aus. Und bei uns geht es jetzt um die Artenvielfalt. Und zwar besuchen wir den Botanischen Garten in Ulm, der als der artenreichste in Deutschland gilt, mit über 1100 Arten. So, ich würde sagen, wir setzen uns einfach mitten rein und genießen mal.
4: Ja, und heute geht es ja um Artenvielfalt. Und da haben wir uns gedacht, wir fangen gleich mittendrin an in der Artenvielfalt. Wir stehen in einem riesigen Feld, das ist sehr hoch gewachsen, das ist im Botanischen Garten. Stefan Brendel, Diplombiologe hier an meiner Seite. Erstmal hallo.
5: Hallo, willkommen im Botanischen Garten. Ja. Wir sind übrigens nicht in einem Feld, sondern auf einer Wiese.
4: Oh, Entschuldigung. Das ist gut. Bitte korrigiere mich.
5: Alles gut.
4: Okay. Also eine Wiese, wo es wirklich hoch steht. Ja. Es geht ja heute um Artenvielfalt. Ja, es summt und brummt um uns rum. Also ich weiß nicht, ob das jetzt auf Kamera rüberkommt, aber hier ist alles Mögliche unterwegs. Was haben wir denn hier für Pflanzen? Was hat man denn davon, wenn ich jetzt von meinem englischen Rasen mal absehe und sage, okay, komm, ich entscheide mich bewusst hier für Artenvielfalt im Garten?
5: Also je nachdem, wie natürlich wie viele Nährstoffe noch drin sind, kommen immer viele Grasarten hoch. Aber das Gras, also es wirkt ja am Anfang einfach nur grün, das sind ja auch schon 15, 16 Arten, die wir allein hier haben. Also da muss man jetzt ein bisschen Experte sein, um die zu erkennen. Wir haben jetzt zum Beispiel Glatthafer hier, Goldhafer, wir haben hier verschiedene Arten von Knäuelgras zum Beispiel ist drin, dann sozusagen sind einige Rispengräser. Das wirkt am Anfang natürlich einfach nur grün, aber was jetzt besonders hübsch zum Beispiel ist, sind ja hier so Kräuter. Hier zum Beispiel sozusagen so habe ich mal eins, das ist eine Wiesenwitwenblume.
4: Oh, schön, ja.
5: Sieht ja auch schick aus, die jetzt so blüht, sozusagen in Pink. Oder hier blüht ja auch gerade noch sozusagen der Pippau. Margariten haben wir hier in Weiß, immer so leicht irgendwo drin. Ist zum Beispiel hier das Gallium, das ist das Labkraut auf Deutsch zum Beispiel. Und so wechselt es immer wieder ab. Klee ist ein bisschen im Unterwuchs. Wenn man ein bisschen reinschaut, hat man Klappertöpfe, die sind auch ganz lustig.
4: Oh, Klappertöpfe, das habe ich noch nicht gesehen. Klappertöpfe, hast du einen?
5: Hier, genau.
4: Ah, schön.
5: Hier sieht man die. Zum Beispiel. Das ist der große Klappertopf.
4: Okay.
5: Warum der heißt so?
4: Ja.
5: Ja, weil der klappert.
4: Nee.
5: Echt? Doch, probier's mal aus. Also wie eine kleine Rassel, ne?
4: Ja, das stimmt wirklich.
5: Ja, das sind die trockenen Samen, sozusagen, was man jetzt hört, die in dieser Kapsel oder in diesem Schlauch sozusagen dann zu klappern. Und der wäre jetzt zum Beispiel eine Pflanze, der käme jetzt erst mit einer Zeit, wenn man so einen Rasen stehen lässt, halt dann durch. Aber das sind alles Pflanzen aus der heimischen Natur, also wir haben das jetzt nicht angesät oder sowas, sondern das kommt dann einfach mit der Zeit ganz automatisch.
4: Was kann ich denn für Tiere im Garten tun? Weil ich meine, Artenvielfalt bezieht sich ja nicht nur auf Pflanzen, oder?
5: Nee, genau. Also ganz wichtig ist jetzt zum Beispiel, wenn man an Insekten denkt, diese Pflanzen würden jetzt zum Beispiel ja die Nahrung geben mit ihrem Nektar und Pollen. Ganz genauso wichtig ist aber, dass sozusagen Versteckmöglichkeiten da sind oder irgendwie Unterschlupf oder Wohnräume. Jetzt gerade für Wildbienen zum Beispiel eignen sich Sandflächen oder sozusagen so offene Erdflächen, weil die meisten von diesen Wildbienen leben eigentlich im Boden. Es gibt auch sozusagen diese Insektenhotels, gehen auch ein paar Bienen rein, die in Holz sozusagen wohnen. Aber eine Sandfläche oder offene Bodenfläche ist eigentlich fast noch besser.
4: Okay.
5: Und dann ist jede Art von, sagen wir mal, ein bisschen Unordnung eigentlich total gut. Also ja. Wir haben jetzt so einen Steinhaufen angelegt, da können dann wärmeliebende Arten können sich da verstecken. Das wären jetzt zum Beispiel als Reptilien Eidechsen zum Beispiel.
4: Aber die gehen auch die Eidechsen sind so schön, das ist richtig toll.
5: Also es gibt aber uns die Kleinen zum Beispiel, diese wie Mauereidechsen, Zauneidechsen kommen dann. Und die verstecken sich natürlich da, die gehen dann auf die Wiese raus, schnappen sich mal ein Insekt als Nahrung, aber dann haben die da einen Lebensraum. Also Nahrung und sozusagen Lebensraum ist ganz wichtig. Was man natürlich auch machen kann, ist, wenn man so verschiedene Strukturen schafft, also jetzt vielleicht noch eine Wasserfläche wie einen Teich.
4: Ja.
5: Und dann sozusagen so eine Trockenfläche, dann hat man sozusagen innerhalb seines kleinen Gartens verschiedene Strukturen und das ist eigentlich das Perfekteste. Je heterogener das Habitat, umso mehr Tiere finden da Essen und einen Lebensraum.
4: Sehr schön. Steffen, vielen lieben Dank für die tollen Tipps. Ich hoffe, Sie haben jetzt auch also vielleicht ein bisschen was mitnehmen können. Wir fassen kurz zusammen. Message: weniger mähen, ein bisschen mehr wachsen lassen und dann sich vielleicht an dieser unglaublichen Vielfalt, an diesen bunten, schönen Pflanzen erfreuen.
5: Genau.
4: Cool, danke dir.
5: Gerne.
3: Und für alle Naturliebhaber, bis zum 21. Juni findet noch die Woche der Botanischen Gärten statt. Also, das Ganze ist ein Besuch wert. Wir machen eine ganz kurze Pause, dann ist hier bei uns Michael Maucher und wir sprechen über das Thema Energy Sharing. Das heißt, der Nachbar die PV-Anlage und ich kaufe da schon Strom. Aber wie funktioniert das Ganze? Also, bis gleich.
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0: Weiter geht es bei Bauen und Wohnen und jetzt mit dem Thema Energy Sharing. Und im Studio begrüße ich ganz herzlich Michael Mauker. Herzlich willkommen.
1: Hallo, Baunach.
0: Jetzt haben wir den 1. Juni, da hat sich einiges verändert. Was hat sich denn verändert beim Thema Energy Sharing?
1: Also Deutschland hat jetzt im Endeffekt diese Vorgaben der EU-Richtlinie umgesetzt. Also sprich, seit 1. Juni diesen Jahres dürfen wir jetzt Energy Sharing machen. Wo man auch sagen muss, dürfen laut Gesetz ist eine. Die Umsetzung in der Praxis sieht ein bisschen anders aus, aber da können wir jetzt gern drüber reden.
0: Ich wollte gerade sagen, da gibt es, glaube ich, ein paar so Spitzen. Jetzt würde ich ja den Strom produzieren, würde zum Beispiel Ihnen den, wenn Sie mein Nachbar sind, verkaufen dürfen. Funktioniert das so?
1: So soll es genau funktionieren. Also der Unterschied vom Energy Sharing zu den klassischen bisherigen Modellen, wo, sagen wir, der Strom innerhalb eines Hauses, gemeinschaftliche Gebäudeversorgung oder Mieterstrommodelle, das war ja bisher schon möglich. Aber dass eben der Strom über die Grundstücksgrenze hinaus zum Nachbarn übers öffentliche Stromnetz transportieren kann, das ist eben die Neuerung, die wir jetzt damit bekommen haben.
0: Was brauche ich jetzt für eine Anlage, damit das überhaupt funktioniert in der Theorie?
1: In der Praxis ja hoffentlich auch. Also ein wichtiger Punkt ist, ich brauche auf alle Fälle irgendeine Erzeugungsanlage, um den Strom ja auch dann abgeben zu können. Und da wäre es in dem Fall so, dass zuerst, sagen wir, der Strom bei mir im Hause selber genutzt wird. Und das, was übrig ist, kann ich eben alternativ ein, zwei, drei Nachbarn zur Verfügung stellen, in dem Fall das öffentliche Stromnetz verwenden. Grundvoraussetzung, ich brauche Smart Meter. Da sind wir in Deutschland noch relativ weit hinter dran. Ende letzten Jahres so knapp unter 6% Rollout. Ja. Da sind wir noch weit weg, um, sagen wir, das überhaupt in der großen Fläche zu haben. Also ich muss in Echtzeit abrechnen können, wann habe ich Strom übrig, wann kann es mein Nachbar nutzen. Ja. Und das Ganze ist nicht umsonst. Ich zahle die Straßennutzungsgebühr, sprich Netznutzungsgebühren, plus die ganzen Abgaben, Umlagen, die mit dabei sind. Das heißt, sagen wir, den Stromtransport zum Nachbarn kostet dann auf alle Fälle nochmal eine Gebühr, größer oder mehr, 15, 16 Cent, was man draufschlagen muss. Also ich kann ein bisschen mehr verdienen wie bisher. Aber es ist auch nicht der große Rehbach, den man hier machen kann.
0: Aber ich sage, ein bisschen mehr verdienen. Jetzt kriege ich hier irgendwie eine Einspeisevergütung. Könnte ich jetzt nicht sagen, ja, der Strompreis kostet normal, liegt bei 35 Cent, ich will 27.
1: Das können Sie gerne machen, aber jetzt nehmen wir mal die 15, 16 Cent, ja, die wir abziehen. Dann bleiben noch 11, 12 Cent übrig. Dafür brauche ich aber einen Smart Meter, der kostet mehr wie der normale Stromzähler. Und wie gesagt, von dem her sind wir dann sehr schnell auch im bürokratischen Rahmen unterwegs, wo die Frage ist, ist dann Kosten-Nutzen unterm Strich noch im Verhältnis?
0: Sie haben gleich bei Ihrer ersten Antwort schon so ein bisschen schmunzelnd etwas gesagt. Jetzt frage ich mich wieder, warum sind wir in Deutschland so langsam und so weit hinten dran? Also Smart Meter, kaum Rollouts.
1: Also Smart Meter haben wir andere Länder, wie sagen wir Spanien, die sind ungefähr 99% Rollout. Also das, sagen wir, das Thema intelligente Vernetzung, Informationen, was im Stromnetz passiert, deutlich besser vorhanden. Wir haben halt relativ lange gebraucht, um unsere ganze Regulatorik auch einzuhalten. Und der Rollout halt einfach, sagen wir, 10 Jahre später erst mit angefangen. Und es dauert halt noch ein bisschen, bis wir es umgesetzt haben.
0: Wenn ich jetzt von Ihnen den Strom kaufen würde, würde ich dann wirklich etwas sparen?
1: Sie werden ein paar Euro Vorteile oder ein paar Cent Vorteil haben auf die Kilowattstunde. Wichtig wird auch, sagen wir, für beide Seiten Nutzen zu haben, sagen wir, für mich als Produzent etwas mehr, wie wenn man es an der Börse verkauft, ja, und eben für meinen Abnehmer ein bisschen günstiger wie der normale Strom, weil nur dann macht das Ganze Sinn. Aber ich sage, das Thema Abrechnungsmodalitäten, das ist momentan noch die größte Hürde, die wir haben.
0: Also könnte es praktisch so typisch deutsch passieren, ich installiere jetzt eine Anlage und im halben Jahr habe ich wieder neue Vorgaben und merke, funktioniert sogar nicht mehr, obwohl ich schon investiert habe.
1: Das glaube ich jetzt nicht ganz. Also sagen wir, wenn ich jetzt schon in die Richtung denke und investiere, passt es auf alle Fälle. Nur halt die Frage, bis es dann tatsächlich so läuft und so abgerechnet werden kann, da können noch ein paar Tage oder Wochen, Monate vergehen.
0: Dann abschließende Frage, was hat jetzt der Verbraucher wirklich davon, auch wenn das so komplex ist? Und ist das jetzt wieder ein großer Schritt Richtung Energiewende oder ist das wieder so ein ganz, ganz kleiner Schritt?
1: Also es sind zwei Themen. Also an und für sich die Teilhabe eben für Gebäude, die jetzt wirklich keine Photovoltaik drauf machen können. Das haben wir auch gerade innerstädtisch, wo du einfach sagst, da gibt es keine Möglichkeit, das Dach zu belegen, wo einfach jemand auch am PV-Strom mit profitieren kann. Und auch ein großer Vorteil, ich kann vielleicht auch anfangen, einfach Überschussstrom, der tagsüber da ist, sage, auch mein Nachbar hat dann vielleicht nur einen Speicher bei sich liegen, kann den PV-Strom nehmen und kann damit auch das Netz entlasten. Also sprich diese Negativpreise an der Börse, die ja auch entsprechende Kosten verursachen, deutlich reduzieren. Also intelligente Stromnutzung heißt auch günstiger Strom für alle.
0: Jetzt fällt mir noch eine Frage ein. Funktioniert das ganze Prinzip nur, wenn ich zum Beispiel hier wohne und Sie hier wohnen? Oder würde das auch funktionieren, wenn ich jetzt sage, ich wohne in Amzell und mein potenzieller Kunde wohnt in Ravensburg?
1: Der Fall ein sehr gutes Beispiel. Genau das wird noch nicht funktionieren. Voraussetzung momentan für den Start ist, dass einfach der Netzbetreiber vom Lieferanten wie auch vom Abnehmer der gleiche ist. Das heißt, sagen wir von mir jetzt im Bereich der Netze BW kein Problem, aber sagen wir in dem Fall Netze BW zu, in dem Fall TWS-Netze wird aktuell noch nicht funktionieren. Ziel ist aber das Ganze, wenn es mal läuft, innerhalb eines Netzgebiets dann eben auch über das Netzgebiet übergreifend zu machen. Sprich, zukünftig kann ich auch vielleicht dann in Hamburg den Strom nehmen, der hier in Oberschwaben produziert wird.
0: Herr Maurer, vielen Dank für die ganzen Informationen. Spannendes Thema.
1: Gerne doch.
0: Liebe Zuschauer, das war's für diese Woche mit Bauen und Wohnen. Auf jeden Fall ein spannendes Thema. Wir bleiben da auch dran, das Energy Sharing. Ich bin auch sehr gespannt, wie das Ganze mit dem bidirektionalen Laden weitergeht. Aber ich glaube, da werden wir demnächst Herrn Maurer auch noch mal im Studio haben. Wenn ihr weitere Informationen rund um das Thema Bauen und Wohnen wollt, gerne unter bauenundwohnen.net. Dort findet ihr ganz viele Reportagen, Bildgalerien und Videos. Also, ich freue mich auf kommende Woche. Bis dahin, tschüss.

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0: Hallo und herzlich willkommen zu den Regionalnachrichten hier bei Baden TV. Einen schönen guten Abend. Die Wiegen im Südwesten bleiben immer öfter leer. Die Zahl der Geburten in Baden-Württemberg ist im vergangenen Jahr erneut deutlich gesunken. Laut dem Statistischen Landesamt liegt die Geburtenrate im Schnitt nur noch bei 1,35 Kindern je Frau. Das ist der niedrigste Stand seit über 15 Jahren. Experten machen für diesen Trend vor allem die schwierige Vereinbarkeit von Beruf und Familie verantwortlich. Personalmangel in den Kitas, hohe Wohnkosten und steigende Gebühren belasten viele Eltern. In unsicheren Krisenzeiten schieben viele Paare ihren Kinderwunsch deshalb erst einmal auf. Und wir blicken auf zwei weitere Meldungen aus der Region. Ein Häftling der Karlsruher Justizvollzugsanstalt schwebt nach einem Brand in seiner Zelle in Lebensgefahr. Das Feuer brach am späten Freitagabend gegen 23.20 Uhr in einer Einzelzelle aus. Rettungskräfte brachten den schwer verletzten Mann nach einer Erstversorgung vor Ort mit einem Hubschrauber in eine Spezialklinik. Die Feuerwehr konnte den Brand zwar schnell löschen und so verhindern, dass die Flammen auf andere Teile des Gefängnisses übergriffen, dennoch entstand ein Sachschaden von rund 10.000 Euro.
1: So ein Einsatz im Gefängnis ist immer ein bisschen was Besonderes, weil man sich vorstellen kann, dass das Thema mit der Zugänglichkeit halt deutlich erschwert ist. Man kann ja nicht einfach so wie in einem normalen Objekt einfach alle Türen öffnen und kontrollieren, und deswegen ist es sehr wichtig, dass uns hier die Beamten der Justiz unterstützen. Wir können das Objekt auch regelmäßig als Vorbereitung begehen, und da haben wir sehr froh, dass da die Zusammenarbeit sehr gut ist und wir somit auch in quasi komplizierteren Objekten jetzt auch sehr schnell einen Löscherfolg erzielen konnten.
0: Eine Evakuierung der restlichen JVA war nicht nötig. Inzwischen ermittelt die Kriminalpolizei wegen des Verdachts der Brandstiftung. Im Fokus steht dabei der verletzte Zelleninsasse selbst. Die Wärmewende im Südwesten ist im vollen Gange. Fast drei Viertel aller neuen Wohngebäude in Baden-Württemberg werden mittlerweile primär mit Wärmepumpen beheizt. Wie aktuelle Zahlen des Statistischen Landesamtes zeigen, setzt sich dieser Trend stabil fort. Von den knapp 8.000 im Jahr 2025 fertiggestellten Gebäuden nutzten gut 74% die nachhaltige Technik. Das sind 5% mehr als noch im Vorjahr. Über die letzten 5 Jahre konnte die Wärmepumpe ihren Anteil sogar um insgesamt 20% ausbauen. Währenddessen verliert klassisches Gas massiv an Bedeutung. Nur noch 460 Neubauten setzten auf eine Gasheizung. Ein Einbruch von über 40% innerhalb eines Jahres. Konventionelle Systeme wie Ölheizungen spielen im Neubausektor dagegen praktisch keine Rolle mehr. Der Wandel hin zu nachhaltigen Heizsystemen ist damit im Land zur neuen Norm geworden. Am Samstag wurde ein besonderes Jubiläum im Kammertheater Karlsruhe gefeiert. Das Haus blickt auf 70 Jahre Bühnen- und Kulturgeschichte zurück. Als eines der bekanntesten Privattheater der Region steht es für ein vielseitiges Programm aus Schauspiel, Musicals und Unterhaltung. Gleichzeitig feierte der Förderverein sein 25-jähriges Bestehen. Beim Festakt kamen Wegbegleiter, Unterstützer sowie Gäste zusammen, um die Entwicklung der traditionsreichen Einrichtung zu würdigen. Wir waren dabei und haben mit Geschäftsführer Bernd Gnann sowie der Vorsitzenden des Fördervereins Hannelore Kutzig gesprochen.
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3: 70 Jahre wird das Kammertheater in Karlsruhe heute 1956 gegründet, hat es eine langjährige Geschichte in der Kultur der Fächerstadt. Geschäftsführer Bernd Gnann weiß da viel zu erzählen. Bernd, wenn man dich fragen würde, was ist denn so die Geschichte, was sind die wichtigsten Meilensteine in der Geschichte des Kammertheaters, was würdest du sagen?
4: Naja, es sind drei große Umbrüche gewesen. Zuerst mal die Gründung, wie gesagt, von vor 70 Jahren. Herr Vogel-Reinsch hat das damals gut gemeint, ist damals mit einem ganz kleinen Theater in der Waldstraße gestartet. Und die Heidi Vogel-Reinsch hat nach dem Tod von Herrn Vogel-Reinsch das Theater dann übernommen. Und ich habe das 2009 sozusagen dann von ihr übernommen und habe es jetzt in die 70 Jahre gebracht sozusagen. Und das muss man sagen, in der heutigen Zeit, dass ein Privattheater überlebt, ist schon gut, schon mal ein Wunder. Und dass es von einem privaten Schauspieler hier gegründet wurde in der Stadt, muss man eigentlich müsste es Vogel-Reinsch-Theater heißen, gar nicht unbedingt Kammertheater. Aber Kammertheater ist natürlich allgemeiner und ist, muss man sagen, es ist mittlerweile das bestlaufendste Privattheater in ganz Baden-Württemberg.

0: So, Kutzig, Sie haben eines der Meilensteine, der vielleicht Tiefpunkte des Kammertheaters in seiner Geschichte begleitet, nämlich 2001, als es gar nicht mehr feststand, ob es es überhaupt gab. Wenn man Sie nach der Geschichte des Kammertheaters fragen würde, was wäre denn Ihre Version?
1: Also meine Version ist, dass ich, als ich 18 Jahre alt war, das ist schon lange her, zum ersten Mal im Kammertheater war, in der Waldstraße, und es damals schon ein ganz bezauberndes Theater war. Wolfgang Reinsch hat es gegründet, 1956, wissen wir, ja. Heidi Vogel-Reinsch hat es irgendwann übernommen nach seinem Tod. Und es ist umgezogen an den Rondellplatz irgendwann. Und es war auch dort ein wunderschönes Haus. Und eines Tages war klar, in Karlsruhe wird ein Einkaufszentrum gebaut. Das Kammertheater muss seine Spielstätte verlassen am Rondellplatz. Und es war natürlich wirklich tragisch, weil es gab keine Alternative. Es war wirklich weit und breit nichts zu sehen, was man hätte anbieten können. Und es gab schon politische Stimmen in der Stadt, die gesagt haben, naja gut, also wenn es schon jetzt leer steht, dann können wir es auch ganz schließen, da brauchen wir es überhaupt nicht mehr eröffnen. Und das war für mich der Punkt, wo ich gesagt habe, das kann nicht sein, dass so ein wunderbares Theater einfach schließen muss, weil man keine Spielstätte hat. Ja? Und dann habe ich den Förderverein ins Leben gerufen, habe ganz schnell 6 weitere Gründungsmitglieder gefunden, die das wirklich voll hinter mir standen. Und wir hatten innerhalb von 2 Wochen den Förderverein und haben richtig losgelegt. Wir sind in der Stadt gewesen, also bei der Stadt gewesen, wir waren beim Bürgermeister, wir waren überall getrommelt und gemacht. Und es tatsächlich haben wir mehrere Spielstätten angeschaut, Kinos, alte Gebäude, alles Mögliche. 18 Monate lang war das Kammertheater zu. Die haben mal da ein bisschen getingelt, da ein bisschen getingelt, und es war eigentlich klar, wenn wir nicht bald was finden, dann war es das. Und dann hatte unser damaliger Oberbürgermeister, der Herr Fähnrich, hat dann wirklich dieses wunderschöne Haus hier gefunden, sage ich jetzt mal einfach. Und wir sind wirklich glücklich, und dass wir hier in diesem schönen Gebäude jetzt ein neues Kammertheater haben, das mittlerweile 17 Jahre von Bernd Nann geführt wird. Und darüber sind wir auch ganz, ganz, ganz, sehr, ganz, ganz froh und glücklich.
2: Ohne Förderverein, muss man wirklich sagen, hätte das Kammertheater ein Riesenproblem. Dadurch, dass die Stadt Karlsruhe die letzten 3 Jahre die Zuschüsse um über 30% gekürzt hat, kommt der Förderverein immer einer wichtigeren Position jetzt zugute. Und die haben schon so viel Geld gespendet, aber daran allein liegt es gar nicht. Die Freundschaft, die 400 Mitglieder, die uns jedes Mal, jede Premiere sozusagen voll machen und die Stücke weitererzählen, das ist das Pfund. Wir haben kein Abonnement, wir müssen immer im freien Verkauf, vom freien Verkauf leben. Und der Förderverein sind die Multiplikatoren, die Werbung, die uns erstens nichts kostet und die uns wohlgesonnen sind. Und das hat, so glaube ich, kein Theater in Deutschland, so einen starken Förderverein. Deshalb großen Dank an Hannelore Kutzig, die das ganze Ding zusammenhält.
3: Vielen, vielen Dank. Ihr seid der beste Förderverein, den man sich überhaupt nur wünschen kann. Vielen Dank für 4,5 Jahre. Vielen Dank dem Vorstand und vielen, vielen Dank, liebe Angehörige.
0: Welche Bedeutung hat das Kammertheater auch für Karlsruhe? Warum ist es nicht wegzudenken aus der Kulturlandschaft?
1: Also das Kammertheater ist ein absoluter Fixstern am Kulturhimmel in Karlsruhe. Ich meine, das gibt es 70 Jahre, und die gibt es nicht seit ungefähr. Ja, es gibt auch bestimmt andere, sage ich das mal, Kultureinrichtungen, die lange in Karlsruhe ja da sind. Ich sage es jetzt mal ganz vorsichtig, aber so erfolgreich wie das Kammertheater ist keines. Aber das ist auch kein Selbstläufer. Also ohne den Bernd Knann, der wirklich alles tut, um dieses Haus zu retten und gut zu führen, wäre das Kammertheater schon lange nicht mehr da. Förderverein hin, Förderverein her.
0: Das Theater wurde oft totgesagt in der Geschichte. Es immer, es hat keine Zukunft. Es wurde oft das Gegenteil bewiesen. Was wird denn die Zukunft des Kammertheaters sein? Was sind deine Pläne? Was ist dein Kurs?
2: Also der Kurs ist der, dass es keinen gibt. Also ich bleibe immer flexibel und ich reagiere oft nur, obwohl ich auch im Kopf schon immer nach vorne schaue und neue Ideen mir ausdenke. Aber ich habe ein gutes Verhältnis mit dem scheidenden Intendanten William Danne, und er wird weiterhin für uns arbeiten. Wir machen zum Beispiel ein Grönemeyer-Musical, wir werden ein Pur-Musical zusammen machen. Und es gibt viele weitere Stücke, die ich mit René Heinersdorf hier in Karlsruhe machen möchte.

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1: Während die Fußball-Weltmeisterschaft erst seit wenigen Tagen läuft, sind Sticker-Liebhaber in der Region schon seit Wochen im Sammelfieber. Parallel zu den Spielen wird bereits fleißig getauscht und geklebt, um die Hefte pünktlich zum Turnierverlauf zu füllen. Was man wissen muss und wie die Karlsruher zum Sticker-Kult stehen, Felix Stephan berichtet.
2: Es ist für viele ein vertrautes, wenn nicht sogar nostalgisches Geräusch, das Generationen verbindet. Das Aufreißen dieser kleinen bunten Papiertütchen. Insbesondere zu Welt- und Europameisterschaften hat sich das Sammeln und Tauschen von Panini-Stickern zum festen Kult entwickelt. Auch zur WM 2026 in Nordamerika schwappt das Sammelfieber wieder nach Deutschland und damit auch zu uns in die Region. Wir haben in der Karlsruher Innenstadt mal nachgefragt, wer die Sticker zur Fußball-WM sammelt.
3: Ja, die sammle ich. Ja, also muss man ehrlich sein, das ist Kindheit. Damals hat man auch so Boxen gesammelt, war schon cool. In der Schule auch damals im Kindergarten gewechselt, klebt man immer noch gerne. Ich glaube, das machen sogar noch erwachsene Männer. Also ja, von daher ist es cool.
4: Am Kaufhaus kriegt man da die Sammelkärtchen. Ja, aber ja, da braucht man noch zwei Heftchen und mit 72 braucht man das nicht mehr anfangen.
5: Mein Heft ist voll mit Panini-Sticker, ich hab's schon fertig fast.
6: Doch.
7: Kriegt ja gar nichts mehr.
5: Nö, voll. Alles leer gekauft.
8: Nein, das ist, glaube ich, ein bisschen Papiermüll. Und wo man die hinklebt, wird es nur hässlicher, glaube ich. Das ist kein großer Mehrwert.
7: Was bedeuten euch die Sticker denn?
5: Kindheit. Ja, Kindheit, die Sticker sind Kindheit, ja.
9: Also ich hab immer in Lidl kostenlos bekommen, weil da hat so eine Freundin von meiner Mutter gearbeitet. Ja, und dann hat sie uns immer so, also wenn du sowas viel Einkauf gekauft hast, hast du immer kostenlos bekommen.
5: Ja, bei mir war es auch so, wegen der Freundin habe ich immer extra welche bekommen, aber mittlerweile kosten die halt leider Geld.
2: Mit meist 1,50 Euro pro Päckchen und damit 50 Cent mehr als noch bei der WM in Katar, hat sich der Sammelspaß für Liebhaber trotz 2 Sticker mehr pro Päckchen zu einer durchaus teuren Angelegenheit entwickelt. Gerade auch, weil für ein volles Album im Vergleich zur WM 2022 rund 300 Sticker mehr benötigt werden. Um den Geldbeutel auch im Sammelfieber zu entlasten, sind daher neben verschiedenen Online-Plattformen zum Tauschen auch bei uns in der Region Tauschbörsen geplant. So zum Beispiel am 27. Juni von 10 bis 15 Uhr in der Stadtbibliothek im neuen Ständehaus in Karlsruhe. Doch am Ende entscheidet neben der richtigen Tauschtaktik vor allem das Glück beim Öffnen der Päckchen darüber, wer das Sticker-Album voll bekommt. Die Leidenschaft der Sammelfans in der Region scheint jedenfalls weiter ungebrochen. Und die Suche nach den letzten fehlenden Stickern läuft.
1: Ja, und mit der Fußball-Weltmeisterschaft und dem guten Wetter ist spätestens damit auch die Grillsaison eröffnet. Und so stellen sich viele Fragen, wie der perfekte Grillabend gelingt. Meine Kollegin Lara Kleinmeier war unterwegs und hat den Karlsruher Bürgerinnen und Bürgern ihre Fragen gestellt.
10: Wir sind in Karlsruhe unterwegs und wollten wissen, was darf in diesem Jahr auf gar keinen Fall auf dem Sommergrill fehlen? Ob Fleisch, Gemüse oder kreative Grillideen, die Karlsruher haben uns ihre Favoriten verraten.
11: Auf dem Grill muss auf jeden Fall Fleisch. Richtig schönes, gutes Steak. Ich meine, es gibt auch Tage, man kann zum Beispiel auch diesen Quietschekäse drauf machen. Der ist auch gut. Und ein Freund von mir, der isst sehr gern auch gebratene Zucchini, so in Scheiben geschnitten, Knoblauch drauf, Olivenöl, wunderbar.
12: Die Karlsruher Antwort wäre jetzt Aubergine, Zucchini, Gemüse.
13: Total überbewertet. Gemüse. Für Sie schon, ja.
14: Naja, aber nee, eigentlich wichtig ist Fleisch.
12: Die etwas konservativere Antwort wäre ein schönes Steak.
15: Ein gutes Hähnchen.
12: Und meine persönliche Antwort, um noch ein bisschen international zu sein, eine schöne Paella.
15: Na, wie immer, Steak, Mais, Kolben, Würstchen. Traditionell.
16: Okay. Probiere einen Korean Barbecue, ist sehr lecker.
17: Zwiebeln. Gemüse.
16: 5 Kilo Fleisch.
18: Also meistens Fleisch. Aber auch Schafskäse im Alubandel mit was drauf, Tomate, Paprika. Ja.
19: Protein.
20: Ja, da kommt natürlich ein schönes Putensteak oder vielleicht ein Schweinesteak und ein etwas Gemüse. Paprika, Gurken, alles, was man so grillen kann. Vielleicht auch ein bisschen Brot.
21: Käse.
20: Käse, ja genau, Käse. überbacken?
6: Ja, Bratwürste, ist ja klar, ne? Logisch. Ein Steakle, dann ein bisschen Gemüse, Paprika zum Beispiel. Gegrillte Paprika, ne? Kennt man in Italien gut. Ne? So, ansonsten etliche Sachen noch, je nach Wahl, wie einem beliebt.
19: Steaks, gute Bratwürste, Spare Ribs, ja, verschiedene Sachen halt. Alles, was schmeckt.
10: Oder auch Käse.
21: Ah, Käse. Ja,
10: ja. Käse.
13: Käse.
1: Nach unserer Umfrage in Karlsruhe wird schnell deutlich, die Geschmäcker beim Grillen sind unterschiedlich. Von klassischer Bratwurst zu Steak bis hin zu vegetarischen Varianten hat jeder seine Favoriten. Doch was davon gehört wirklich auf den perfekten Grill? Und worauf kommt es bei Qualität und Zubereitung an? Um genau das herauszufinden, waren wir bei Grillmeister Brat in Karlsruhe zu Gast. In seiner Metzgerei haben wir uns zeigen lassen, was in dieser Grillsaison wirklich auf den Rost gehört und welche Tipps der Fleischprofi für gelungene Grillabende parat hat. Meine Kollegin Lara Kleinmeier berichtet.
2: Mit den steigenden Temperaturen startet wieder die Grillsaison. Doch was gehört dieses Jahr unbedingt auf den Grill? Welche Trends zeichnen sich ab und worauf kommt es an, damit das Grillgut am Ende auch wirklich gelingt?
22: Was immer geht, ist eine Bratwurst. Eine richtig gute Bratwurst, und da ist der Kreativität eigentlich keine Grenzen gesetzt. Wir haben da so, glaube ich, 25 verschiedene Sorten. Und gerade jetzt zur Fußball-WM ist es ja auch schön, wenn du so, ja, verschiedene Länderküchen da über die Bratwurst definierst. Mittlerweile sind aber zwei andere Dinge auch sehr, sehr verbreitet bei uns. Das eine sind Spare Ribs, also richtig gute Spare Ribs. Weil gerade jetzt in der Zeit im Sommer, Fußball, Spiele kommen abends um 10, hat man Zeit vorher ein bisschen mal. Und das amerikanische Brisket, also die gesmokte Rinderbrust, die halt auch mal so 8 bis 12 Stunden auf dem Grill ist.
2: Doch die Qualität entscheidet sich nicht erst am Grill, sondern bereits beim Einkauf. Wer Wert auf guten Geschmack legt, sollte sein Fleisch bewusst auswählen. Denn selbst das beste Tier garantiere noch kein perfektes Grillerlebnis. Ein wichtiger Faktor sei die Reifung des Fleisches. Wird Fleisch nicht lange genug abgehangen, könne es trotz guter Herkunft zäh werden.
22: Das spanische Iberico-Schwein, da haben wir einige schöne Dinge, die gekauft werden. So B- und C-Cuts nennen wir die Teile, die so ein bisschen außergewöhnlich sind. Und die sind eigentlich auch sehr stark im Trend. Zum Beispiel Flat Iron, Flanksteak, solche Stücke wie ein Pluma vom Schwein oder Kachelfleisch. Das sind so Stücke, die man nicht so erkennt, aber die einfach richtig geil sind.
2: Nachdem der Fleischkonsum zunächst leicht zurückgegangen war, sei die Nachfrage in den vergangenen 2 Jahren wieder angestiegen, so Brat. Besonders deutlich zeigt sich dieser Trend beim Geflügel. Hähnchen und andere Geflügelprodukte werden immer beliebter. Zum Schluss hat der Grillmeister noch einen wichtigen Rat für alle, die beim nächsten Grillabend nichts dem Zufall überlassen möchten.
22: Es gibt so Techniken mit enzymhaltigen Früchten zum Beispiel, also mit Ananassaft, mit Papayasaft und so weiter, aber davon halte ich nicht viel. Kauf dir gutes Fleisch, dann hast du kein Problem damit. Und dann eben nicht zu durchgaren, also wenn du gerade jetzt ein tolles Rindfleisch hast und das total durchgarst, dann brauchst du dich auch nicht wundern, wenn es ein bisschen trockener ist. Also Kernthermometer nehmen, schön auf die Kerntemperatur achten und dann maximal meines Erachtens medium well. Aber nicht weiter.
2: Doch ein gelungener Grillabend besteht längst nicht mehr nur aus Fleisch. Die Auswahl auf dem Rost wird immer vielfältiger. Neben klassischen Steaks und Würsten finden heute auch vegetarische Spezialitäten ihren festen Platz.
22: Eine gegrillte Aubergine, die ich halbiere, dann kreuzförmig einschneide, dann mit einer Glasur aus Misopaste, ein bisschen Sushi-Essig, ein bisschen braunem Zucker, Sojasauce, einpinseln und dann so eine halbe Stunde indirekt auf dem Grill bei so 180, 200 Grad brate. Dann wird die Aubergine innen richtig weich, obendrauf knusprig, sensationell, dann ein schöner kalter Joghurt dazu, dann brauchst du nichts anderes.
2: Ob Grillkäse, gefülltes Gemüse oder kreative vegetarische Spezialitäten, wer auf gute Produkte setzt, beim Einkauf auf Fachwissen vertraut und seinem Grillgut die nötige Aufmerksamkeit schenkt, kann sich auf genussvolle Sommerabende freuen.
1: Das war's für heute mit den Nachrichten. Ich bedanke mich ganz herzlich bei Ihnen fürs Zusehen. Tschüss, machen Sie's gut.
0: Hallo und einen schönen guten Abend. Herzlich willkommen zum Wetter auf Baden TV. Langsam aber sicher strömen die sehr warmen bis heißen Luftmassen im Verlauf dieser Woche zu uns nach Baden und ein Hoch kommt herangezogen und das bedeutet, der Hochsommer kann sich bei uns in Baden festsetzen. Der Reihe nach. Wir schauen zunächst auf die Wetterlage in der kommenden Nacht zum Dienstag. Der Himmel ist da noch teils stark bewölkt, teils wechselnd bewölkt. Es bleibt überwiegend trocken und die Temperaturen, die gehen bis zum frühen Dienstagmorgen auf Werte um 10 Grad in Gammersheim und 15 Grad in Freiburg zurück. Der Dienstagvormittag bringt dann teilweise dichte Wolken. Stellenweise fällt aus diesen Wolken etwas Regen oder es gibt kurze Regenschauer. Die Temperaturen erreichen am Dienstagnachmittag maximal 27 Grad in Baden-Baden und bis zu 24 Grad in Freudenstadt. Im weiteren Tagesverlauf gibt es mal Wolken, mal etwas Sonnenschein und es bleibt dann überwiegend trocken. Die Temperaturen, die gehen bis zum Abend, da fährt er um 23 Grad in Stuttgart und 24 Grad in Offenburg zurück. Wir schauen uns mal die weiteren Aussichten an und die werden dann ziemlich warm bis sehr heiß werden. Am Mittwoch viel Sonnenschein, meist so ein Gemisch aus Sonne und Wolken und so 13, 14 Sonnenstunden. Temperaturen maximal schon bis zu 32 Grad und dann wird es noch deutlich heißer. Zum Donnerstag strömen aus Südwesteuropa die sehr warmen Luftmassen zu uns nach Baden. Tageshöchsttemperaturen 30 bis knapp 34 Grad und zum Freitag wird es noch heißer. Die Temperaturen gehen rauf auf Werte so um die 31 bis knapp 37 Grad und es scheint zunächst den ganzen Tag die Sonne. Zum Abend sind dann aber einzeln zum Teil heftige Schauer und Gewitter möglich. Da muss man also aufpassen. Das war's vom Wetter. Ich wünsche einen schönen Abend und tschüss, bis zum nächsten Mal.
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Laue Sommernächte lassen sich nicht nur bei Cocktails und Musik genießen, sondern auch mit festem Schuhwerk an den Füßen und mit Taschenlampe ausgestattet. Denn bei Dämmerung und Dunkelheit sind im Stadtwald in Baden-Baden in den Sommernächten besonders viele Leuchtkäfer unterwegs. Bei einer Führung mit einem Waldpädagogen können Sie die Glühwürmchen einmal in ihrem natürlichen Habitat erleben. Die Veranstaltung findet nur bei trockenem Wetter statt. Deutschland gegen Elfenbeinküste heißt es am Samstagnachmittag, 20. Juni 2026. Wer das Spiel aus dem Toronto Stadion live hier in der Region verfolgen möchte, hat ab 16 Uhr im Enzaun Park in Pforzheim die Möglichkeit, die deutsche Mannschaft gemeinsam mit anderen Fans leckerem Essen und den üblichen Biergartendrinks anzufeuern. Am 21. Juni ist offizieller Sommeranfang. In Gaggenau wird er in diesem Jahr französisch gefeiert. Denn Fête de la Musique verwandelt die Innenstadt in eine Bühne für Live-Musik und Austausch. In Gaggenau wird Fête de la Musique damit schon zum dritten Mal gefeiert. Dadurch soll Sichtbarkeit für die lokale Musikszene geschaffen, Kultur genossen und Menschen zusammengebracht werden.

0: Liebe Zuschauerinnen und Zuschauer, zum professionellen Gewichtheben, da zählt deutlich mehr als ein dicker Oberarm. Vor allem Taktik und Technik spielen da eine große Rolle. Und die Heber vom KSV Durlach sind seit über 20 Jahren in der ersten Bundesliga und sind im Reißen und Stoßen ziemlich gut, kann man sagen. Auf dieser Bühne stand auch mal Kevin Schweizer bis vor kurzem, knapp 20 Jahre lang. Gemeinsam mit dem Trainer Thomas Schweizer ist er heute zu Gast bei uns im Hubraum. Hallo ihr zwei, schön, dass ihr da seid.
1: Hallo.
0: Für die

0: zum Geheimnislüften, Onkel, Neffe, damit nicht gemunkelt wird. Du hast fast 20 Jahre lang Kevin gestoßen und gerissen. Wo hat es mal bei dir angefangen und wie hat sich das Ganze vielleicht auch über die 20 Jahre entwickelt?
1: Ja gut, mir wurde es eigentlich so gut wie in die Wiege gelegt durch meine zwei Onkels, die das auch jahrelang betrieben haben. Bin ich halt auch irgendwann dazugekommen, habe meine Probetrainings gemacht, hat sich dann relativ schnell rausgestellt, dass ich doch ein bisschen talentiert bin für den Sport und bin halt dann dabei geblieben. Gab mal ein paar Ausweichsportarten, wo ich mal probiert habe, wie Fußball, wo dann relativ schnell rausgekommen ist und ich dann, dann doch wieder den Weg zurückgefunden habe. Ja, aber so ist das alles gekommen.
0: Und es hat ja auch ziemlich lange gut funktioniert, 37 Jahre, Thomas. Ist es in der Sportart ein normales Alter oder durchaus auch etwas Außergewöhnliches, was der Kevin gerissen hat?
2: Ja, außergewöhnlich ist vielleicht die 37 Jahre nicht vom Alter her, sondern die Leistung, 20 Jahre in der ersten Bundesliga zu heben. Das ist schon eher die Leistung, die er vollbracht hat und unzählige deutsche Meisterschaften mitgemacht, Einzelwettkämpfe. Das ist schon außergewöhnlich, aber Gewichtheben kann man bis ins hohe Alter machen, das ist überhaupt kein Problem. Nur wenn man teilweise international gehoben hat in den jungen Jahren, schafft man das vom Kopf her nicht mehr.
0: Wir haben jetzt gerade schon gehört, die meisten Kids, die gehen Fußball spielen, ihr habt das dem Kevin mehr oder weniger in die Wiege gelegt. Was für Voraussetzungen muss denn trotzdem ein Gewichtheber mitbringen, damit es so gut funktioniert?
2: Also wichtig ist erstmal, dass er viel Lust mitbringt und Spaß, weil wir im Trainingsraum sehr viel Spaß, Talent wäre nicht schlecht, Beweglichkeit und vor allen Dingen ein immenser Wille, um seine Leistung jedes Jahr von Neuem zu steigern. Das ist ganz wichtig.
0: Kevin, wo war denn deine Kernmotivation? Worin lag die? War das, ich möchte immer mehr reißen und stemmen können oder stoßen?
1: Ja, wenn man sich das Ganze mal anschaut, was bei uns jetzt, also in der nationalen Ebene stattfindet, war es eher so, ich möchte dahin, wo die ganzen Kaderathleten sich befinden. Ich habe nie den Vorzug groß gehabt, rein nur fürs Training freigestellt zu werden. Und das war eigentlich mein Anreiz zu sagen, hey, pass auf, ich will irgendwo mit da oben mitspielen. Und das war meine Motivation.
0: Wie sieht denn so eine Trainingseinheit aus? Erstmal vielleicht aus Seiten des Sportlers und dann aus Seiten des Trainers.
1: Gut, das ist immer unterschiedlich, ist immer verschieden. Auch oft aufgrund der Tatsache, wo sind deine Defizite vielleicht? Ja, wo du halt über die Jahre dann irgendwann kennenlernst und dann stellt der Trainer es einfach um. Aber wir haben halt teiltechnische Übungen, Kraftübungen und halt die technische Übung, um halt im Training halt auch besser und stärker zu werden.
0: Du warst über die Jahre nahezu verletzungsfrei, worauf du sehr stolz sein kannst. Wo war trotzdem dein größtes Defizit? Was würdest du sagen?
1: Boah, das ist schwierig zu sagen. Klar, jetzt zum Ende hin auch die Motivation, ja. Aber halt auch nicht so den kompletten Wille dann zu haben, doch nochmal irgendwo oben anzukommen, richtig.
0: Wie ist es aus Trainersicht? Wie motiviert man seinen Gewichtheber, seinen Sportler?
2: Also die Beziehung zwischen Trainer und Sportler ist schon sehr wichtig, die ist schon sehr eng und die muss auch passen. Ein Trainer schaut sich einen Athlet an, es gibt keine zwei gleiche Athleten und dann tut man individuelle Trainingsplan machen, der jede Woche geändert wird. Man arbeitet in Zyklen, dass man sagt, okay, in 16 Wochen ist der Hauptwettkampf und da arbeitet man darauf hin mit verschiedenen Einstellungen in der Planung. Motivieren sollte sich eigentlich jeder Sportler selbst. Natürlich gibt der Trainer da einiges dazu zur Motivation, ist auch wichtig, aber ich denke, die, wo bei uns trainieren, so sind alle so viel selbst motiviert, dass du nichts zugeben musst.
0: Das Training, das muss ich natürlich ausbezahlen. Und Kevin, wir waren bei deinem letzten Kampf mit dabei. Und liebe Zuschauerinnen und Zuschauer, da schauen wir doch mal ganz kurz rein.
3: Wettkampftag in der Gewichtheber-Bundesliga für den KSV Durlach. Bevor das Duell mit dem SSV Samswegen starten kann, geht es ans Abwiegen. Jede Heberin und jeder Heber muss auf die Waage, denn das Körpergewicht ist beim Wettkampf in Relation mit dem gestemmten Gewicht für die Punktzahl verantwortlich. Nach dem Abwiegen geht es in eine kurze Pause. Für die Akteure die optimale Möglichkeit, nochmal etwas zu essen und sich für den Wettkampf zu erwärmen. Denn dann startet auch schon der Wettkampf mit dem sogenannten Reißen. Dabei muss der Heber die Hantel ohne Unterbrechung in einem Zug vom Boden in die Hochstrecke bringen und dort halten. Die Sportler haben dafür je drei Versuche. Nach dem Reißen und einer kurzen Pause geht's dann ans Heben. Hier muss die Hantel mit dem ersten Zug zur Brust und mit dem zweiten in die Hochstrecke gebracht und dort gehalten werden. Auch hierfür gibt es je drei Versuche.

Anschließend wird dann der Sieger ermittelt. Mit 0:3 mussten sich die Heber gegen den SSV Samswegen geschlagen geben. Und dennoch war es ein besonderes Duell, denn über dem Wettkampf stand der Abschied von Kevin Schweitzer. Ein letztes Mal

0: schlimm, wenn ich die Endansprache halten muss und dann schauen wir mal.
1: Und es war erwartet emotional, als Kevin Schweizer seine Endansprache vor seinen Heberkollegen, Trainern und Zuschauern hielt. Ein Moment, in dem auch die Wettkampfniederlage in den Hintergrund rückte.
2: Ja, Kevin, ein sehr emotionaler Abschied. Haben sich die Emotionen ein bisschen gelegt oder ist es immer noch, wenn du zurückdenkst, so, dass dir Tränen in die Augen kommen?
3: Nee, also ich, mittlerweile kann ich jetzt auch darüber reden, ohne dass irgendwie auch so ein Schwank an Tränen rauskommt. Natürlich war es sehr emotional, die Halle war so voll, so voll war sie schon lange nicht mehr. Und ich bin auch stolz drauf und glücklich, dass es so gekommen ist, damit man halt wirklich nochmal auch für den Verein und dass die auch sehen, dass noch was nachkommt.
2: Als Trainer jetzt zukünftig vor allem unterwegs, da wird dir aber auch nicht langweilig, oder?
3: Nein, natürlich nicht. Hauptsächlich lege ich aber mein Augenmerk auf die Jugendarbeit und halt vereinzelt von der zweiten Mannschaft die Trainingspläne zu schreiben, aber Hauptaugenmerk Jugend.
2: Thomas, du warst selbst auch sehr lange Zeit als aktiver Gewichtheber unterwegs. Inwieweit ist es da wichtig, zum einen seine eigenen Erfahrungen ein Stück weit mit einfließen zu lassen, aber auf der anderen Seite gleichzeitig auch sich selbst Grenzen zu ziehen, weil man vielleicht von dem Gegenüber dann doch nicht so viel verlangen kann?
4: Ja, am Anfang sehr schwierig, weil du kommst von einer internationalen Bühne. Ich habe 10 Jahre Nationalmannschaft gehoben und dann versuchst du das, den jungen Athleten weiterzugeben. Aber du kannst nicht das, was du gemacht hast, von denen verlangen. Aber das ist ein Lernfaktor auch als Trainer, dass du siehst, dass die ersten sind, sich die Generationen geändert und zweitens sind in unserer Gewichtsheberhalle mittlerweile 80% Frauen.
2: Du hast gerade die Generation schon angesprochen. Ich glaube, das ist aktuell schon so eine Trendbewegung, kann man sagen, dass viele junge Menschen auch bereits im Alter von 16 Jahren ins Fitnessstudio rennen und ihren Bizeps vor allem trainieren. Das ist aber ein klarer Unterschied zum Gewichtheben.
4: Also Fitnessstudio und Gewichtheben kann man überhaupt nicht miteinander vergleichen. Wir arbeiten ja nur an der Freihandel und auch die Bewegung, dass die Gewichte im Moment mehr gestemmt werden, gerade bei Frauen, kommt aus der Bewegung des CrossFit. Da wird es verlangt und das füllt uns auch die Hallen, muss man sagen. Muss man einen Dank an CrossFit geben, dass wir sehr viel Zulauf haben im Gewichtheben. Aber Fitnessstudio und Gewichtheben ist nicht vergleichbar. Ein dicke Bizeps wird bei uns nicht benötigt.
2: Welche Rolle spielt denn Übermut? Gerade in dem Kontext, da kann ja auch viel kaputt gehen, wenn man es zu sehr übertreibt, wenn man denkt, da geht noch eine Scheibe mehr und am Ende ja, scheitert man dann an der Scheibe mehr.
4: Im Gewichtheben ist so, der Trainer und der Athlet bereiten alles vor. Also diese Lasten, die auf der Bühne normal gehoben werden, die sind vorbereitet zum Training. Und der Übermut kommt daher, dass Leute nicht vorbereitet sind oder sich einfach überschätzen, die denken, ah, ich kann das, ich habe das gesehen, ich kann das einfach machen. Nein, das geht nicht. Ich muss es erstmal vorbereiten im Training und meinen Körper darauf vorbereiten, dass er sich nicht verletzt. Übermut endet meistens in schweren Verletzungen.
2: Das heißt, du warst nie übermütig, Kevin. Du hattest ja schließlich keine Verletzungen oder gab es auch mal einen Moment, wo du gedacht hast, ah, lieber hätte ich es sein lassen sollen?
3: Ja gut, was heißt Übermut? Ja, bei uns im Sport ist es halt immer mal so, man geht zu Wettkämpfe, man will die Wettkämpfe gewinnen. Ja, und wenn man dann halt nochmal 5 Kilo drauf machen muss, auch wenn die jetzt mal nicht so vorbereitet sind, ja, dann nimmt man die halt trotzdem in Kauf. Ja. Es kommt ja immer darauf an, in was für einem Trainingsstand man auch ist. Ja? Ansonsten würde ich auch sagen zum Trainer, hey, pass auf, komm, lass uns lieber 3 Kilo nehmen, dann verlieren wir den Wettkampf halt. Aber wenn du eh Lasten vorbereitet hast oder vorbereitet bist, ja, dann kannst du auch mal diesen Sprung machen, an unvorbereitete Gewichte dran zu gehen.
2: Wenn wir auf den KSV und auf die Zukunft vor allem blicken, wie geht's denn da jetzt ohne den Kevin auf der Bühne weiter?
4: Ja, die grauen Haare sind gewachsen. Das ist natürlich ein großes Problem im Moment, adäquate Ersatz zu finden für den Kevin, ist nicht einfach. Aber wir sind dran, der wechselfreie Monat kommt im Mai, glaube ich, Juni ist der wechselfreie Monat. Und schauen wir mal, was der Markt so hergibt. Und ich muss ja einen Mann holen, sonst schauen wir nur noch Frauen in Dollar. Aber ich denke, wir werden etwas finden.
2: Oder vielleicht kommt ja dann aus deinem Nachwuchsbereich der Kevin Junior irgendwann auf die Bühne. Ich bedanke mich bei euch, dass ihr heute hier in der Sportzeit wart. Und liebe Zuschauerinnen und Zuschauer, wir bedanken uns auch bei Ihnen fürs Einschalten. Tschüss, machen Sie es gut und bis zum nächsten Mal.

Das Operettenensemble des Badischen Staatstheaters fuhr zu einem Gastspiel nach Luxemburg und feierte mit Millockers Bettelstudent einen triumphalen Erfolg. Hier das Ensemble bei der Abfahrt vom Karlsruher Hauptbahnhof. In idyllischer Lage, umgeben vom Grün des Hartwaldes, konnte dieser Tage das neue Studentenwohnheim Hans-Dickmann-Kolleg offiziell seiner Bestimmung übergeben werden. Rund 150 Studierende haben hier eine neue Wohnstätte gefunden. Wie unsere Aufnahmen zeigen, sind die Räume behaglich eingerichtet. Für Stunden der Muße bieten ein Unterhaltungsraum und die Bibliothek reichlich Abwechslung. Rund 100.000 D-Mark jährlich sparen die Stadtwerke durch Inbetriebnahme dieser Datenverarbeitungsmaschine ein. In knapp 40 Stunden werden hier sämtliche Rechnungen für Gas, Wasser und Strom automatisch errechnet und geschrieben. Auch Löhne und Gehälter der über 10.000 Bediensteten der Stadtverwaltung werden auf diesem Rechenroboter errechnet. Aus bis jetzt noch nicht geklärten Gründen brach in den Abendstunden des 10. Februar in der Strahlenklinik des städtischen Krankenhauses ein Großfeuer aus, dem der gesamte Dachstuhl zum Opfer gefallen ist. Die städtische Berufsfeuerwehr hatte alle Hände voll zu tun und das Krankenhauspersonal brachte alle im Hause untergebrachten Patienten in Sicherheit. Unter dem Vorsitz des Bürgermeisters und Landtagsabgeordneten Walter Weldele studierte der Landtagsausschuss für Wirtschaft und Verkehr in Karlsruhe die Sicherheitseinrichtungen der Esso-Raffinerien. Grund dieses Studiums war der zurzeit in der Entscheidung befindliche Antrag wegen der ENI-Pipeline am Bodensee, über den am 19. März beschlossen werden soll. Der CDU-Stadtrat und Herausgeber der Badischen Neuesten Nachrichten, Wilhelm Bauer, konnte seinen 70. Geburtstag feiern. Ministerpräsident Kurt-Georg Kiesinger bezeichnete den Jubilar als einen vorbildlichen politischen Publizisten und überreichte ihm in Würdigung seiner Verdienste den Stern zum Großen Bundesverdienstkreuz. Der Bürgersaal des Rathauses war Treffpunkt sozialdemokratischer Oberbürgermeister, Bürgermeister und Landräte aus Baden-Württemberg. An diesen kommunalpolitischen Gesprächen beteiligten sich die führenden SPD-Politiker Dr. Alex Möller, Fritz Erler, Bundestagsvizepräsident Erwin Schöttle sowie die Bundestagsabgeordnete Martha Schanzenbach. Vor allem befasste sich diese Karlsruher Tagung mit finanzpolitischen Problemen. Wie viel Kilowattstunden Strom gaben die Stadtwerke im Monat Januar ab, lautete die Frage eines Preisausschreibens. Hier das Ergebnis. Für die Teilnehmer, die dieser Zahl am nächsten waren, gab es wertvolle Preise. Als ersten Preis konnte Frau Marga Kühn einen Elektroherd entgegennehmen. Karlsruhe 1910 kann man auf diesem Bilde sehen. Und emsig, ganz genau wie heute, schafften auch damals schon die Leute. Doch zeigt die Uhr den Feierabend, dann war ein kühler Trunk erlabend und glucksend aus der Flasche ins Glas rann also dann das kühle Nass. Ein Monninger, ein Kaiserbier, so liest man's auf der Flasche hier.

Die Zeit, von der wir hier gesungen, die ist vorbei und längst verklungen. Doch eine Wahrheit heut noch steht: Monninger Bier ist Qualität. Und viele Sorten stehen bereit, euch zu erlaben jederzeit. Es sei verraten hier zum Schluss: Monninger Bier, ein Hochgenuss. Der Grundstein für ein Haus der Familie wurde von der Arbeiterwohlfahrt gelegt. Das Haus soll Zentrum familienpädagogischer Arbeit werden und wird außerdem eine Altentagesstätte beherbergen. Für die Beschaffung der Inneneinrichtung ist die Arbeiterwohlfahrt auf Spenden angewiesen. Jede Mark hilft. Solche Spenden werden dankend auf Postcheckkonto 723 Arbeiterwohlfahrt mit Vermerk Altentagesstätte entgegengenommen. Einen gut gelungenen Unterhaltungsabend veranstaltete der Kreisverband der CDU Karlsruhe im kleinen Stadthallensaal, bei welchem die drei Hobbys eine Parodie auf unsere Politessen zum Besten gaben. Hören Sie selbst. Treiben.

Freunde aus Nancy und der Schweiz trafen sich zu einer Brieftaubenschau mit ihren Karlsruher Freunden in der schäumenden Alp in Bulach. Bundestagsabgeordneter Fritz Cortelier, der diesen Sport seit früher Jugend betreibt, sagte uns, die Brieftaube sei das Rennpferd des kleinen Mannes. Die Tiere sollen in diesem Jahr rund 1000 Kilometer zurücklegen, um wieder in ihre Heimatschläge zu gelangen. Der Präsident des Badischen Sängerbundes, Franz Friedrich Hesperler, der schon 50 Jahre im Dienste des Liedes steht, konnte sein 70. Wiegenfest feiern. Ihm zu Ehren fand im Bürgersaal des Rathauses eine Feierstunde statt, bei dem ihm der Präsident des Deutschen Sängerbundes, Dr. Willy Engels, die goldene Ehrennadel des Deutschen Sängerbundes überreichte. Närrisch war die nun hinter uns liegende Zeit und noch einmal wollen wir uns einen Rückblick gestatten. Hier die Tulpenmädchen beim Verteilen der närrischen Orden.

Gagefrei hieß es im Zirkus Blau-Weiß-Durlach. Nur schade, dass alles nun zu Ende ist. Aber der bereits bald an unsere Tür klopfende Frühling wird uns dafür reichlich entschädigen. Auch die Kleinsten mischten eifrig mit. Über 5000 Kinder waren in die Karlsruher Schwarzwaldhalle gekommen, um es den Großen gleich zu tun. Kapitel, auch hier wird getwistet. Abschluss und Krönung zugleich sollte der Karlsruher Fastnachtsumzug sein, der trotz Schneetreibens über 50.000 Schaulustige auf die Straßen lockte. Über 90 Wagen und Gruppen mit einer Länge von rund 4 Kilometern zogen durch die Straßen der Innenstadt, begleitet von Marschmusik und dem immer wieder ertönenden Pumba Pekarek. Die Kommunalpolitik wie auch die große Politik wurden scharf aufs Korn genommen. Allen Akteuren sei hier noch einmal für die wochenlange Mühe zum guten Gelingen des Jubiläumsumzuges unserer 250-jährigen Fächerstadt gedankt. Genug der vielen Worte, erleben wir noch einmal hier im Bilde die Stunden ausgelassener Fröhlichkeit.

DVDs mit verschiedenen Folgen des Karlsruher Monatsspiegel sind zum Sonderpreis von 2 Euro pro DVD im Stadtarchiv und im Stadtmuseum erhältlich.

0: Meine sehr geehrten Damen und Herren, das Thema der heutigen DRK-Sprechstunde ist die Endometriose. Und als Gesprächspartnerin und Expertin darf ich Frau Dr. Heger von der Frauenklinik der Vidya-Kliniken begrüßen. Frau Dr. Heger, willkommen.
1: Vielen Dank.
0: Wen trifft die Endometriose? Jede Frau?
1: Ja, jede Frau im gebärfähigen Alter. Im Prinzip kann sie vorkommen ab der ersten Periode und bis in die Menopause reinreichen. Teilweise gibt es sogar Frauen, die perimenopausal noch mal so ein richtiges Beschwerdehoch sozusagen haben. Und ganz selten mal gibt es auch Frauen, die auch nach Eintritt der Menopause noch unter Folgen der Endometriose leiden.
0: Das bedeutet doch, dass die Endometriose hormonabhängig ist.
1: Auf jeden Fall. Die ist hormonabhängig. Insbesondere liebt die Endometriose das Östrogen, denn das Östrogen ist der Faktor, der die Schleimhaut wachsen lässt, eigentlich in der Gebärmutter, aber im Fall der Endometriose eben auch an all den Stellen, an denen die Endometriose wächst. Und das ist sozusagen der Nährstoff für die Endometriose.
0: Und wie häufig ist das so, wenn man so die ganzen Frauen mal guckt, mit 100% Frauen?
1: Tatsächlich sehr häufig, eine der häufigsten gynäkologischen Erkrankungen. In etwa bei den 20- bis 40-Jährigen sind es, man sagt, ungefähr 9 bis 15%, wobei die Dunkelziffer sehr hoch ist, allein schon, weil es oft lang dauert, bis die Endometriose erkannt wird und weil auch bei den ganz jungen Mädels das teilweise einfach auch braucht, bis die Symptome wirklich so werden, dass man Richtung Endometriose überhaupt erstmal denkt.
0: Das ist ja eine hohe Zahl. Gibt es denn auch asymptomatische Endometriosen?
1: Es gibt auf jeden Fall asymptomatische Endometriosen, die an sich von der Verteilung her vielleicht gar nicht so wenig Endometriose haben, aber keine Symptome dadurch. Das heißt, die fallen aus dieser Rechnung raus. Die Dunkelziffer ist auch damit hoch. Es ist schon ein Anstieg der Neuerkrankungen zu vermerken, weil jetzt auch einfach die Endometriose so langsam aber sicher bekannter wird und mehr Augenmerk draufgelegt wird. Gibt es pro Jahr im Moment 40.000 Neuerkrankungen in Deutschland. Also wirklich eine hohe Zahl und damit wahrscheinlich immer noch nicht repräsentiert, wie viele Frauen wirklich daran auch erkrankt sind.
0: Und im Vordergrund der Erkrankung, so pathophysiologisch, stehen die Östrogene.
1: Ja.
0: Das bedeutet was für die Therapie?
1: Das bedeutet auf der anderen Seite, was hormonabhängig ist, kann man auch sehr gut mit Hormonen angreifen. Das ist eine große Säule der Endometriose-Therapie, ist im Prinzip diese Unterdrückung der Östrogenwirkung. Das heißt, man hat als mögliche Therapie hormonell die Gestagengabe, also ein Gegenspieler fürs Östrogen, der dafür sorgt, dass die Endometriose sich nicht hoch aufbaut, dass die Schleimhaut in der Gebärmutter ganz flach wird. Ziel in der hormonellen Therapie ist eigentlich, dass man die Frauen blutungsfrei bekommt. Weil in der Zeit, in der normalerweise das Periodenblut ablaufen kann, blutet es leider auch an den Stellen, wo diese Blutung eben nicht nach außen laufen kann, sondern letzten Endes im Bauchraum oder an den

0: Stellen, an denen die Endometriose wächst, in der Gebärmutterwand zum Beispiel, blutet und damit Vernarbungen, Verklebungen und Verwachsungen verursacht. Und
1: was bedeutet das für die Fruchtbarkeit, die Fertilität der Frauen?
0: Leider in vielen Fällen ein Problem, denn man kann sich schon vorstellen, wenn die Eileiter, die eigentlich die Eizellen vom Eierstock zur Gebärmutter bringen sollen, sich nicht bewegen können, wie sie es eigentlich möchten, dass dann ein Hindernis bestehen kann für eine Schwangerschaft. Es ist wiederum aber auch nicht so, dass jede Frau mit Endometriose Probleme hat, schwanger zu werden. Es gibt ganz viele Frauen, die werden ohne Probleme schwanger, aber bei den Frauen mit unerfülltem Kinderwunsch, die sich in den Kinderwunschzentren vorstellen, sind es 40-60%, die tatsächlich auch eine Endometriose haben. Glücklicherweise kann man da natürlich auch wiederum was dagegen tun und häufig werden die Frauen dann doch sehr gut schwanger. Aber in vielen Fällen ist das dann mit einem operativen Sanieren der Endometriose verbunden.
1: Damit wären wir bei einem anderen Therapiekonzept, der Operation.
0: Ja.
1: Hilft die Operation? Was macht man bei der Operation?
0: Letzten Endes ist der Standard, dass man eine Bauchspiegelung macht, also eine Laparoskopie, bei der man Endometrioseherde aufsucht, im Optimalfall alles, was man finden kann und das Ganze saniert. Im Sinne von Ausschneiden, im Sinne von Veröden, hilft häufig sehr gut, aber nicht immer. Es gibt auch Frauen, die haben wenig Erleichterung durch eine Operation. Und eigentlich ist das Ziel, dass man versucht, eine OP so lang wie möglich rauszuzögern oder vielleicht sogar komplett zu umgehen. Wenn jemand mit einer anderen Therapie, hormonell vor allem, so weit kommt, dass man sich eine Operation quasi sparen kann, ist es für die Frau natürlich super, denn das ist das, was langzeitig auch wirken kann. Eine Operation macht immer eine vorübergehende Beseitigung der Endometrioseherde, aber man weiß nicht, in welchem Rhythmus wie viel Neues kommen kann.
1: Vorübergehende. Ja. Das heißt also, mit der ersten Operation kann es sein, dass Folgeoperationen kommen könnten.
0: Ja, weil man im Endeffekt zwar alles, was an Endometriose zu diesem Zeitpunkt zu sehen ist, entfernen kann, aber man kann leider nicht messen, wie schnell kommt wie viel neue Endometriose und das ist auch sehr individuell von Frau zu Frau.
1: Gibt es neue Therapien in der Zukunft?
0: Hoffentlich gibt es bald noch mehr. Es gibt schon ein bisschen neuere Therapien, die jetzt seit 2-3 Jahren zugelassen sind im Hormontherapiespektrum und es gibt jetzt auch die Robotik, die bei der Operation auch neue Wege öffnet, aber so ganz neue Sachen sind immer noch am Entstehen.
1: Frau Verheer, vielen Dank.
0: Gerne.
1: Das war hochinteressant. Meine sehr geehrten Damen und Herren, das war ein interessanter Beitrag und ich hoffe, Sie klicken uns an und gucken uns in YouTube und wir wünschen Ihnen alles Gute, machen Sie es gut, bleiben Sie gesund.

0: Hallo und herzlich willkommen zu den Regionalnachrichten hier bei Baden TV. Einen schönen guten Abend. Die Wiegen im Südwesten bleiben immer öfter leer. Die Zahl der Geburten in Baden-Württemberg ist im vergangenen Jahr erneut deutlich gesunken. Laut dem Statistischen Landesamt liegt die Geburtenrate im Schnitt nur noch bei 1,35 Kindern je Frau. Das ist der niedrigste Stand seit über 15 Jahren. Experten machen für diesen Trend vor allem die schwierige Vereinbarkeit von Beruf und Familie verantwortlich. Personalmangel in den Kitas, hohe Wohnkosten und steigende Gebühren belasten viele Eltern. In unsicheren Krisenzeiten schieben viele Paare ihren Kinderwunsch deshalb erst einmal auf. Und wir blicken auf zwei weitere Meldungen aus der Region. Ein Häftling der Karlsruher Justizvollzugsanstalt schwebt nach einem Brand in seiner Zelle in Lebensgefahr. Das Feuer brach am späten Freitagabend gegen 23.20 Uhr in einer Einzelzelle aus. Rettungskräfte brachten den schwer verletzten Mann nach einer Erstversorgung vor Ort mit einem Hubschrauber in eine Spezialklinik. Die Feuerwehr konnte den Brand zwar schnell löschen und so verhindern, dass die Flammen auf andere Teile des Gefängnisses übergriffen, dennoch entstand ein Sachschaden von rund 10.000 Euro.
1: So Einsatz im Gefängnis ist immer ein bisschen was Besonderes, weil man sich vorstellen kann, dass das Thema mit der Zugänglichkeit halt deutlich erschwert ist. Man kann ja nicht einfach so wie in einem normalen Objekt einfach alle Türen öffnen und kontrollieren, und deswegen ist es sehr wichtig, dass uns hier die Beamten der Justiz unterstützen. Wir können das Objekt auch regelmäßig als Vorbereitung begehen, und da haben wir sehr froh, dass da die Zusammenarbeit sehr gut ist und wir somit auch in quasi komplizierteren Objekten auch sehr schnell einen Löscherfolg erzielen konnten.
0: Eine Evakuierung der restlichen JVA war nicht nötig. Inzwischen ermittelt die Kriminalpolizei wegen des Verdachts der Brandstiftung. Im Fokus steht dabei der verletzte Zelleninsasse selbst. Die Wärmewende im Südwesten ist im vollen Gange. Fast drei Viertel aller neuen Wohngebäude in Baden-Württemberg werden mittlerweile primär mit Wärmepumpen beheizt. Wie aktuelle Zahlen des Statistischen Landesamtes zeigen, setzt sich dieser Trend stabil fort. Von den knapp 8.000 im Jahr 2025 fertiggestellten Gebäuden nutzten gut 74% die nachhaltige Technik. Das sind 5% mehr als noch im Vorjahr. Über die letzten 5 Jahre konnte die Wärmepumpe ihren Anteil sogar um insgesamt 20% ausbauen. Währenddessen verliert klassisches Gas massiv an Bedeutung. Nur noch 460 Neubauten setzten auf eine Gasheizung. Ein Einbruch von über 40% innerhalb eines Jahres. Konventionelle Systeme wie Ölheizungen spielen im Neubausektor dagegen praktisch keine Rolle mehr. Der Wandel hin zu nachhaltigen Heizsystemen ist damit im Land zur neuen Norm geworden. Am Samstag wurde ein besonderes Jubiläum im Kammertheater Karlsruhe gefeiert. Das Haus blickt auf 70 Jahre Bühnen- und Kulturgeschichte zurück. Als eines der bekanntesten Privattheater der Region steht es für ein vielseitiges Programm aus Schauspiel, Musicals und Unterhaltung. Gleichzeitig feierte der Förderverein sein 25-jähriges Bestehen. Beim Festakt kamen Wegbegleiter, Unterstützer sowie Gäste zusammen, um die Entwicklung der traditionsreichen Einrichtung zu würdigen. Wir waren dabei und haben mit Geschäftsführer Bernd Gnann sowie der Vorsitzenden des Fördervereins Hannelore Kutzig gesprochen.
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3: 70 Jahre wird das Kammertheater in Karlsruhe heute 1956 gegründet, hat es eine langjährige Geschichte in der Kultur der Fächerstadt. Geschäftsführer Bernd Gnann weiß da viel zu erzählen. Bernd, wenn man dich fragen würde, was ist denn so die Geschichte, was sind die wichtigsten Meilensteine in der Geschichte des Kammertheaters, was würdest du sagen?
4: Naja, es sind drei große Umbrüche gewesen. Zuerst mal die Gründung, wie gesagt, von vor 70 Jahren. Herr Vogel-Reinsch das damals gut gemeint, ist damals mit einem ganz kleinen Theater in der Waldstraße gestartet. Und die Heidi Vogel-Reinsch hat nach dem Tod von Herrn Vogel-Reinsch das Theater dann übernommen. Und ich habe das 2009 sozusagen dann von ihr übernommen und habe es jetzt in die 70 Jahre gebracht sozusagen. Und das muss man sagen, in der heutigen Zeit, dass ein Privattheater überlebt, ist schon gut, schon mal ein Wunder. Und dass es von einem privaten Schauspieler hier gegründet wurde in der Stadt, muss man eigentlich müsste es Vogel-Reinsch-Theater heißen, gar nicht unbedingt Kammertheater. Aber Kammertheater ist natürlich allgemeiner und ist, muss man sagen, es ist mittlerweile das bestlaufendste Privattheater in ganz Baden-Württemberg.

0: Frau Kutzig, Sie haben eines der Meilensteine, der vielleicht Tiefpunkte des Kammertheaters in seiner Geschichte begleitet, nämlich 2001, als es gar nicht mehr feststand, ob es überhaupt gab. Wenn man Sie nach der Geschichte des Kammertheaters fragen würde, was wäre denn Ihre Version?
1: Also meine Version ist, dass ich, als ich 18 Jahre alt war, das ist schon lange her, zum ersten Mal im Kammertheater war, in der Waldstraße, und es damals schon ein ganz bezauberndes Theater war. Wolfgang Reinsch hat es gegründet, 1956, wissen wir, ja. Heidi Vogel-Reinsch hat es irgendwann übernommen nach seinem Tod. Und es ist umgezogen an den Rondellplatz irgendwann. Und es war auch dort ein wunderschönes Haus. Und eines Tages war klar, in Karlsruhe wird ein Einkaufszentrum gebaut. Das Kammertheater muss seine Spielstätte verlassen am Rondellplatz, und es war natürlich wirklich tragisch, weil es gab keine Alternative. Es war wirklich weit und breit nichts zu sehen, was man hätte anbieten können, und es gab schon politische Stimmen in der Stadt, die gesagt haben, naja gut, also wenn es schon jetzt leer steht, dann können wir es auch ganz schließen, da brauchen wir es überhaupt nicht mehr eröffnen. Und das war für mich der Punkt, wo ich gesagt habe, das kann nicht sein, dass so ein wunderbares Theater einfach schließen muss, weil man keine Spielstätte hat. Ja. Und dann habe ich den Förderverein ins Leben gerufen, habe ganz schnell 6 weitere Gründungsmitglieder gefunden, die das wirklich voll hinter mir standen. Und wir hatten innerhalb von 2 Wochen den Förderverein und haben richtig losgelegt. Wir sind in der Stadt gewesen, also bei der Stadt gewesen. Wir waren beim Bürgermeister, wir waren überall getrommelt und gemacht. Und es tatsächlich haben wir mehrere Spielstätten angeschaut, Kinos, alte Gebäude, alles Mögliche. 18 Monate lang war das Kammertheater zu. Die haben mal da ein bisschen getingelt, da ein bisschen getingelt, und es war eigentlich klar, wenn wir nicht bald was finden, dann war's das. Und dann hat unser damaliger Oberbürgermeister, der Herr Fähnrich, hat dann wirklich dieses wunderschöne Haus hier gefunden, sage ich jetzt mal einfach. Und wir sind wirklich glücklich, und dass wir hier in diesem schönen Gebäude jetzt ein neues Kammertheater haben, das mittlerweile 17 Jahre von Bernd Nann geführt wird. Und darüber sind wir auch ganz, ganz, ganz, sehr, ganz, ganz froh und glücklich.
2: Ohne Förderverein, muss man wirklich sagen, hätte das Kammertheater ein Riesenproblem. Dadurch, dass die Stadt Karlsruhe die letzten 3 Jahre die Zuschüsse um über 30% gekürzt hat, kommt der Förderverein immer einer wichtigeren Position jetzt zugute, und die haben schon so viel Geld gespendet, aber daran allein liegt es gar nicht. Die Freundschaft, die 400 Mitglieder, die uns jedes Mal, jede Premiere sozusagen voll machen und die Stücke weitererzählen, das ist das Pfund. Wir haben kein Abonnement, wir müssen immer im freien Verkauf, vom freien Verkauf leben. Und der Förderverein sind die Multiplikatoren, die Werbung, die uns erstens nichts kostet und die uns wohlgesonnen sind. Und das hat, so glaube ich, kein Theater in Deutschland, so einen starken Förderverein. Deshalb großen Dank an Hannelore Kutzig, die das ganze Ding zusammenhält.
3: Vielen, vielen Dank. Ihr seid der beste Förderverein, den man sich überhaupt nur wünschen kann. Vielen Dank für 4,5 Jahre. Vielen Dank dem Vorstand, und vielen, vielen Dank, lieber Hannelore.
0: Welche Bedeutung hat das Kammertheater auch für Karlsruhe? Warum ist es nicht wegzudenken aus der Kulturlandschaft?
1: Also das Kammertheater ist ein absoluter Fixstern am Kulturhimmel in Karlsruhe. Ich meine, das gibt es 70 Jahre, und die gibt es nicht seit ungefähr. Ja, es gibt auch bestimmt andere, sage ich jetzt mal, Kultureinrichtungen, die lange in Karlsruhe ja da sind, ich sage es jetzt mal ganz vorsichtig, aber so erfolgreich wie das Kammertheater ist keines, aber das ist auch kein Selbstläufer, also ohne den Bernd Nann, der wirklich alles tut, um dieses Haus zu retten und gut zu führen, wäre das Kammertheater schon lange nicht mehr da. Förderverein hin, Förderverein her.
0: Das Theater wurde oft totgesagt in der Geschichte, ist immer, es hat keine Zukunft, es wurde oft das Gegenteil bewiesen. Was wird denn die Zukunft des Kammertheaters sein? Was sind deine Pläne, was ist dein Kurs?
2: Also der Kurs ist der, dass es keinen gibt. Also ich bleibe immer flexibel und ich reagiere oft nur, obwohl ich auch im Kopf schon immer nach vorne schaue und neue Ideen mir ausdenke. Aber ich habe ein gutes Verhältnis mit dem scheidenden Intendanten William Danne, und er wird weiterhin für uns arbeiten. Wir machen zum Beispiel ein Grönemeyer-Musical, wir werden ein Pur-Musical zusammen machen. Und es gibt viele weitere Stücke, die ich mit René Heinersdorf hier in Karlsruhe machen möchte.

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1: Während die Fußball-Weltmeisterschaft erst seit wenigen Tagen läuft, sind Sticker-Liebhaber in der Region schon seit Wochen im Sammelfieber. Parallel zu den Spielen wird bereits fleißig getauscht und geklebt, um die Hefte pünktlich zum Turnierverlauf zu füllen. Was man wissen muss und wie die Karlsruher zum Sticker-Kult stehen, Felix Stephan berichtet.
2: Es ist für viele ein vertrautes, wenn nicht sogar nostalgisches Geräusch, das Generationen verbindet. Das Aufreißen dieser kleinen bunten Papiertütchen. Insbesondere zu Welt- und Europameisterschaften hat sich das Sammeln und Tauschen von Panini-Stickern zum festen Kult entwickelt. Auch zur WM 2026 in Nordamerika schwappt das Sammelfieber wieder nach Deutschland und damit auch zu uns in die Region. Wir haben in der Karlsruher Innenstadt mal nachgefragt, wer die Sticker zur Fußball-WM sammelt.
3: Ja, die sammle ich. Ja, also muss man ehrlich sein, das ist Kindheit. Damals hat man auch so Boxen gesammelt, war schon cool. In der Schule auch damals im Kindergarten gewechselt, klebt man immer noch gerne. Ich glaube, das machen sogar noch erwachsene Männer. Also ja, von daher ist es cool.
4: Am Kaufhaus kriegt man auch die Sammelkärtchen. Ja, aber ja, da braucht man noch so Heftchen und mit 72 braucht man das nicht mehr anfangen.
5: Mein Heft ist voll mit Panini-Sticker, ich hab's schon fertig fast.
6: Doch.
7: Ist ja gar nichts mehr.
5: Nö. Voll. Alles leer gekauft.
8: Nein, das ist, glaube ich, ein bisschen Papiermüll. Und wo man die hinklebt, wird es nur hässlicher, glaube ich. Das ist kein großer Mehrwert.
9: Was bedeuten euch die Sticker denn?
5: Kindheit. Ja, Kindheit. Die Sticker sind Kindheit, ja.
10: Also ich hab immer in Lidl kostenlos bekommen, weil da hat so eine Freundin von meiner Mutter gearbeitet. Ja, und dann hat sie uns immer so, also wenn du sowas viel Einkauf gekauft hast, hast du mal kostenlos bekommen.
5: Ja, bei mir war es auch so, wegen der Freundin habe ich immer extra welche bekommen, aber mittlerweile kosten die halt leider Geld.
2: Mit meist 1,50 Euro pro Päckchen und damit 50 Cent mehr als noch bei der WM in Katar, hat sich der Sammelspaß für Liebhaber trotz 2 Sticker mehr pro Päckchen zu einer durchaus teuren Angelegenheit entwickelt. Gerade auch, weil für ein volles Album im Vergleich zur WM 2022 rund 300 Sticker mehr benötigt werden. Um den Geldbeutel auch im Sammelfieber zu entlasten, sind daher neben verschiedenen Online-Plattformen zum Tauschen auch bei uns in der Region Tauschbörsen geplant, so zum Beispiel am 27. Juni von 10 bis 15 Uhr in der Stadtbibliothek im neuen Ständehaus in Karlsruhe. Doch am Ende entscheidet neben der richtigen Tauschtaktik vor allem das Glück beim Öffnen der Päckchen darüber, wer das Sticker-Album voll bekommt. Die Leidenschaft der Sammelfans in der Region scheint jedenfalls weiter ungebrochen. Und die Suche nach den letzten fehlenden Stickern läuft.
1: Ja, und mit der Fußball-Weltmeisterschaft und dem guten Wetter ist spätestens damit auch die Grillsaison eröffnet. Und so stellen sich viele Fragen, wie der perfekte Grillabend gelingt. Meine Kollegin Lara Kleinmeier war unterwegs und hat den Karlsruher Bürgerinnen und Bürgern ihre Fragen gestellt.
11: Wir sind in Karlsruhe unterwegs und wollten wissen, was darf in diesem Jahr auf gar keinen Fall auf dem Sommergrill fehlen? Ob Fleisch, Gemüse oder kreative Grillideen, die Karlsruher haben uns ihre Favoriten verraten.
12: Auf dem Grill muss auf jeden Fall Fleisch. Richtig schönes, gutes Steak. Ich meine, es gibt auch Tage, man kann zum Beispiel auch diesen Quietschekäse drauf machen, der ist auch gut. Und ein Freund von mir, der isst sehr gern auch gebratene Zucchini, so in Scheiben geschnitten, Knoblauch drauf, Olivenöl, wunderbar.
13: Die Karlsruher Antwort wäre jetzt Aubergine, Zucchini, Gemüse.
14: Total überbewertet. Gemüse. Für Sie schon, ja.
15: Naja, aber nee, eigentlich wichtig ist Fleisch.
13: Die etwas konservativere Antwort wäre ein schönes Steak.
16: Ein gutes Hähnchen.
13: Und meine persönliche Antwort, um noch ein bisschen international zu sein, eine schöne Paella.
16: Na, wie immer, Steak, Mais, Kolben, Würstchen. Traditionell.
17: Okay. Probieren Korean Barbecue, ist sehr lecker.
18: Zwiebeln. Gemüse.
19: 5 Kilo Fleisch.
20: Also meistens Fleisch. Aber auch Schafskäse im Alubandel mit was drauf, Tomate, Paprika. Ja.
21: Protein.
22: Ja, da kommt natürlich ein schönes Putensteak oder vielleicht ein Schweinesteak und dann etwas Gemüse, Paprika. Gurken, alles, was man so grillen kann. Vielleicht auch ein bisschen Brot.
23: Käse.
22: Käse, ja genau, Käse. überbacken?
0: Ja, Bratwürste, ist ja klar, ne? Logisch. Ein Steakle, dann ein bisschen Gemüse, Paprika zum Beispiel, gegrillte Paprika, ne? Kennt man in Italien gut. Ne? So, ansonsten etliche Sachen noch, je nach Wahl, wie einem beliebt.
6: Steaks, gute Bratwürste, Spare Ribs, ja, verschiedene Sachen halt. Alles, was schmeckt.
21: Oder auch Käse.
23: Ah, Käse.
21: Ja, ja. Käse.
14: Käse.
1: Nach unserer Umfrage in Karlsruhe wird schnell deutlich, die Geschmäcker beim Grillen sind unterschiedlich. Von klassischer Bratwurst zu Steak bis hin zu vegetarischen Varianten hat jeder seine Favoriten. Doch was davon gehört wirklich auf den perfekten Grill? Und worauf kommt es bei Qualität und Zubereitung an? Um genau das herauszufinden, waren wir bei Grillmeister Brat in Karlsruhe zu Gast. In seiner Metzgerei haben wir uns zeigen lassen, was in dieser Grillsaison wirklich auf den Rost gehört und welche Tipps der Fleischprofi für gelungene Grillabende parat hat. Meine Kollegin Lara Kleinmeier berichtet.
2: Mit den steigenden Temperaturen startet wieder die Grillsaison. Doch was gehört dieses Jahr unbedingt auf den Grill? Welche Trends zeichnen sich ab und worauf kommt es an, damit das Grillgut am Ende auch wirklich gelingt?
24: Was immer geht, ist eine Bratwurst. Eine richtig gute Bratwurst, und da ist der Kreativität eigentlich keine Grenzen gesetzt. Wir haben da so, glaube ich, 25 verschiedene Sorten. Und gerade jetzt zur Fußball-WM ist es ja auch schön, wenn du so verschiedene Länderküchen da über die Bratwurst definierst. Mittlerweile sind aber zwei andere Dinge auch sehr, sehr verbreitet bei uns. Das eine sind Spare Ribs, also richtig gute Spare Ribs. Weil gerade jetzt in der Zeit im Sommer Fußball, Spiele kommen abends um 10, hat man Zeit vorher ein bisschen mal. Und das amerikanische Brisket, also die gesmokte Rinderbrust, die halt auch mal so 8 bis 12 Stunden auf dem Grill ist.
2: Doch die Qualität entscheidet sich nicht erst am Grill, sondern bereits beim Einkauf. Wer Wert auf guten Geschmack legt, sollte sein Fleisch bewusst auswählen. Denn selbst das beste Tier garantiere noch kein perfektes Grillerlebnis. Ein wichtiger Faktor sei die Reifung des Fleisches. Wird Fleisch nicht lange genug abgehangen, könne es trotz guter Herkunft zäh werden.
24: Das spanische Iberico-Schwein, da haben wir einige schöne Dinge, die gekauft werden. So B- und C-Cuts nennen wir die Teile, die so ein bisschen außergewöhnlich sind. Und die sind eigentlich auch sehr stark im Trend. Zum Beispiel Flatiron, Flanksteak, solche Stücke wie ein Pluma vom Schwein oder Kachelfleisch. Das sind so Stücke, die man nicht so erkennt, aber die einfach richtig geil sind.
2: Nachdem der Fleischkonsum zunächst leicht zurückgegangen war, sei die Nachfrage in den vergangenen 2 Jahren wieder angestiegen, so Brat. Besonders deutlich zeigt sich dieser Trend beim Geflügel. Hähnchen und andere Geflügelprodukte werden immer beliebter. Zum Schluss hat der Grillmeister noch einen wichtigen Rat für alle, die beim nächsten Grillabend nichts dem Zufall überlassen möchten.
24: Es gibt so Techniken mit enzymhaltigen Früchten zum Beispiel, also mit Ananassaft, mit Papayasaft und so weiter, aber davon halte ich nicht viel. Kauf dir gutes Fleisch, dann hast du kein Problem damit. Und dann eben nicht zu durchgaren, also wenn du gerade jetzt ein tolles Rindfleisch hast und das total durchgarst, dann brauchst du dich auch nicht wundern, wenn es ein bisschen trockener ist. Also Kernthermometer nehmen, schön auf die Kerntemperatur achten und dann maximal meines Erachtens medium well. Aber nicht weiter.
2: Doch ein gelungener Grillabend besteht längst nicht mehr nur aus Fleisch. Die Auswahl auf dem Rost wird immer vielfältiger. Neben klassischen Steaks und Würsten finden heute auch vegetarische Spezialitäten ihren festen Platz.
24: Eine gegrillte Aubergine, die ich halbiere, dann kreuzförmig einschneide, dann mit einer Glasur aus Misopaste, ein bisschen Sushi-Essig, ein bisschen braunem Zucker, Sojasauce, einpinseln und dann so eine halbe Stunde indirekt auf dem Grill bei so 180, 200 Grad brate. Dann wird die Aubergine innen richtig weich, obendrauf knusprig, sensationell, dann ein schöner kalter Joghurt dazu, dann brauchst du nichts anderes.
2: Ob Grillkäse, gefülltes Gemüse oder kreative vegetarische Spezialitäten, wer auf gute Produkte setzt, beim Einkauf auf Fachwissen vertraut und seinem Grillgut die nötige Aufmerksamkeit schenkt, kann sich auf genussvolle Sommerabende freuen.
1: Das war's für heute mit den Nachrichten. Ich bedanke mich ganz herzlich bei Ihnen fürs Zusehen. Tschüss, machen Sie's gut. Hallo und einen schönen guten Abend. Herzlich willkommen zum Wetter auf Baden TV. Langsam aber sicher strömen die sehr warmen bis heißen Luftmassen im Verlauf dieser Woche zu uns nach Baden. Und ein Hoch kommt herangezogen. Und das bedeutet, der Hochsommer kann sich bei uns in Baden festsetzen. Der Reihe nach. Wir schauen zunächst auf die Wetterlage in der kommenden Nacht zum Dienstag. Der Himmel ist da noch teils stark bewölkt, teils wechselnd bewölkt. Es bleibt überwiegend trocken. Und die Temperaturen, die gehen bis zum frühen Dienstagmorgen auf Werte um 10 Grad in Gammersheim und 15 Grad in Freiburg zurück. Der Dienstagvormittag bringt dann teilweise dichte Wolken. Stellenweise fällt aus diesen Wolken etwas Regen oder es gibt kurze Regenschauer. Die Temperaturen erreichen am Dienstagnachmittag maximal 27 Grad in Baden-Baden und bis zu 24 Grad in Freudenstadt. Im weiteren Tagesverlauf gibt es mal Wolken, mal etwas Sonnenschein und es bleibt dann überwiegend trocken. Die Temperaturen, die gehen bis zum Abend, da fährt er um 23 Grad in Stuttgart und 24 Grad in Offenburg zurück. Wir schauen uns mal die weiteren Aussichten an und die werden dann ziemlich warm bis sehr heiß werden. Am Mittwoch viel Sonnenschein, meist so ein Gemisch aus Sonne und Wolken und so 13, 14 Sonnenstunden. Temperaturen maximal schon bis zu 32 Grad und dann wird es noch deutlich heißer. Zum Donnerstag strömen aus Südwesteuropa die sehr warmen Luftmassen zu uns nach Baden. Tageshöchsttemperaturen 30 bis knapp 34 Grad und zum Freitag wird es noch heißer. Die Temperaturen gehen rauf auf Werte so um die 31 bis knapp 37 Grad und es scheint zunächst den ganzen Tag die Sonne. Zum Abend sind dann aber einzeln zum Teil heftige Schauer und Gewitter möglich. Da muss man also aufpassen. Das war's vom Wetter. Ich wünsche einen schönen Abend und tschüss, bis zum nächsten Mal.
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Laue Sommernächte lassen sich nicht nur bei Cocktails und Musik genießen, sondern auch mit festem Schuhwerk an den Füßen und mit Taschenlampe ausgestattet. Denn bei Dämmerung und Dunkelheit sind im Stadtwald in Baden-Baden in den Sommernächten besonders viele Leuchtkäfer unterwegs. Bei einer Führung mit einem Waldpädagogen können Sie die Glühwürmchen einmal in ihrem natürlichen Habitat erleben. Die Veranstaltung findet nur bei trockenem Wetter statt. Deutschland gegen Elfenbeinküste heißt es am Samstagnachmittag, 20. Juni 2026. Wer das Spiel aus dem Toronto Stadion live hier in der Region verfolgen möchte, hat ab 16 Uhr im Enzaun Park in Pforzheim die Möglichkeit, die deutsche Mannschaft gemeinsam mit anderen Fans leckerem Essen und den üblichen Biergartendrinks anzufeuern. Am 21. Juni ist offizieller Sommeranfang. In Gaggenau wird er in diesem Jahr französisch gefeiert. Denn Fête de la Musique verwandelt die Innenstadt in eine Bühne für Live-Musik und Austausch. In Gaggenau wird Fête de la Musique damit schon zum dritten Mal gefeiert. Dadurch soll Sichtbarkeit für die lokale Musikszene geschaffen, Kultur genossen und Menschen zusammengebracht werden.

0: Herzlich willkommen zu einer neuen Ausgabe von Bauen und Wohnen. Schön, dass ihr wieder mit dabei seid. Na, wenn man von der Straße hinguckt, sieht erstmal alles ganz normal aus. Aber wenn man dann das Grundstück über der Überlinger Altstadt betritt, da kommt man echt in Staunen. Hunderte Jahre alte Bäume, duftende Rosen, ein Pool und das Ganze auf 4000 Quadratmetern. Ich muss sagen, da kommt wirklich Urlaubsfeeling auf. Auch wenn nicht jeder 4000 Quadratmeter Garten zu Hause hat, ich würde sagen, wir machen jetzt zusammen mal ein bisschen Urlaub am Bodensee.
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2: Urlaubsfeeling? Dafür braucht es nicht zwingend Meerblick oder Palmen. Ein eigener Garten, ob groß oder klein, kann zu jeder Zeit ein Gefühl von Urlaub vermitteln. Wir haben einen Garten gefunden, der zum Paradies geworden ist. Mitten in Überlingen ist aus einem verwilderten Hanggrundstück eine grüne Urlaubsoase entstanden, mit historischen Bäumen und einem Infinity-Pool. Was heute aussieht wie ein privater Landschaftspark mit Rosengarten, wurde innerhalb von 2 Jahren umgebaut. Eine Verwandlung, wachgeküsst aus dem Dornröschenschlaf. Und Rosen, die gibt es hier in den verschiedensten Farben und ausgefallensten Sorten.
3: Die Ausgangslage war hier ein Garten mit ungefähr 4000 Quadratmeter, mit einem alten, sehr alten Baumbestand mit ungefähr 150 Jahren und ein Haus in Renovation. Und mit einem Landschaftsarchitekten haben wir hier ein Konzept entwickelt, um diesen Privatgarten wieder nutzbar zu machen.
2: Der Bestand gab die Richtung vor. Statt radikal neu zu planen, orientierte sich das Konzept an den vorhandenen Strukturen. Die alten Bäume sollten erhalten bleiben und weiterhin das Bild des Gartens prägen. Gleichzeitig mussten Wege, Mauern und Ebenen entstehen, denn das Hanggrundstück sollte wieder genutzt werden können.
3: Es gab ein Konzept von einem Landschaftsarchitekten, der sehr behutsam auch mit den Bäumen umgegangen ist. Wir haben hier alle Dinge gebaut, wie Mauern, Treppen, Platten. Der Pool war bereits von einem Poolbauer konzipiert und gebaut und wir haben ihn verkleidet, so dass er zum Garten passt und dass das eine Komposition wird.
2: Um die unterschiedlichen Höhen des Grundstücks miteinander zu verbinden, entstanden unterschiedliche Terrassenebenen. Das verbindende Element, der Muschelkalk. Dieser Naturstein zieht sich durch den gesamten Garten, von den Stützmauern über Treppenanlagen bis hin zur Poolverkleidung oder Zaunelement.
3: Bei den neuen Materialien haben wir ausschließlich Muschelkalk verwendet, aber in ganz unterschiedlicher Bearbeitung. Das macht diesen Stein auch so interessant oder oft bei Naturstein so, je nachdem wie er bearbeitet ist, ist er auch von der Struktur her anders in der Farbe, er wirkt anders im Licht. Bei den Platten ist er sehr glatt natürlich als Plattenbelag. Wir haben aber auch viele Natursteinmauern gebaut, wo handgeschlagen sind mit einem schönen Eckverlauf. Und aber auch diese Blender, wo der Swimmingpool verblendet wurde, sind Natursteinelemente aus Muschelkalk.
2: Der Pool wirkt heute wie selbstverständlich in die Anlage eingebunden. Von der Terrasse aus reicht der Blick über die Wasserfläche bis weit in die Landschaft. Doch der Garten lebt nicht allein von Architektur und Materialien. Seine Atmosphäre entsteht vor allem durch die Bepflanzung.
3: Die Aspekte sind auch jahreszeitlich geordnet. Es gibt hier sehr viel Frühjahrsblüher und dann gibt es einen sehr großen Anteil an Rosen. Vor allem an der Terrasse gibt es sehr viele englische Rosen, die duften, um diesen Duft auf die Terrasse zu bringen.
2: Die Rosen sind konsequentes Element der sommerlichen Gestaltung. Englische Duftrosen sorgen für Farbe und Aroma direkt am Sitzplatz. Ergänzt werden sie durch Lavendel und mediterrane Kräuter. Und an den Grenzen zum Nachbarn durch Stauden und Gräser. So entsteht über viele Monate hinweg ein wechselndes Bild aus Blüten, Strukturen und Düften.
3: Die Rosen brauchen Begleitpflanzen, die sie farblich unterstützen, weil viele Farben, die die Rosen nicht haben, haben die Begleitpflanzen. Gerade das Blau ist da ganz wichtig oder das Violett, die bringen die Rosen zum Leuchten. Auch Gräser, weil die eine ganz andere Struktur haben. So kann die Rose blühen und hat trotzdem die Begleiter wie so eine Bühne, auf der sie dann auftreten kann.
2: Erhaltenswert war neben dem alten Baumbestand auch ein alter Pavillon im asiatischen Stil. Geschwungene Dächer, fernöstliche Anmutung und ein Hauch von Exotik. Die sogenannte Chinoisie brachte im 19. Jahrhundert die Sehnsucht nach fernen Ländern in europäische Gärten. Auch in diesen hier.
3: Eine sehr alte Gartenarchitektur finden wir in diesem Garten. Das ist ein altes Gartenhaus à la Chinoise, hat man das genannt. Also in Anlehnung an den chinesischen Stil mit leicht gewölbten Dächern. Es hat eine tolle Türstruktur, wo man sich aufhalten kann. Man hat auch so eine Barsituation. Und wir haben versucht, auch den Garten drumherum ein bisschen zu gestalten, sodass das gut wirkt, dass es eine Ebene hat und auch die Bepflanzung mit Rhododendron, mit Azaleen ein bisschen den Stil aufnimmt von diesem alten Gebäude.
2: Damit das Urlaubsgefühl lange anhält, braucht der Garten aber auch Pflege. Das Gärtnerteam kümmert sich liebevoll und mehrmals im Jahr um die Beetpflege und saisonale Aufräumarbeiten. Für einen gepflegten Rasen muss die Fläche regelmäßig gemäht werden. Das übernimmt der Mähroboter. Eine regelmäßige Bewässerung sorgt für eine schöne, satte Rasenfläche. Bewässert werden müssen aber auch die alten Bäume. Sie benötigen in den immer heißer werdenden Sommern eine extra Portion Dünger und Wasser.
3: Die Zisterne bringt uns den Vorteil, dass wir hier ohne schlechtes Gewissen wässern können. Ja, wir haben im oberen Bereich bei den Rosen direkt an der Terrasse eine Tröpfchenbewässerung, aber die sonstigen Bereiche sind nicht mit einer Bewässerung versehen. Da wässern wir jetzt händisch immer mit dem Regner, aber aus der Zisterne, jetzt haben wir Gott sei Dank wieder nach der langen Trockenperiode wieder Wasser, auch aus der Zisterne.

0: Baumriesen und dem Blick über die Terrassen stellt sich schnell das ein, was sich die Bauherren von Anfang an gewünscht haben. Echtes Urlaubsfeeling.
1: Wenn ich von diesem unscheinbaren Vorgarten in diesen Garten trete und an der Terrasse stehe, dann bin ich unglaublich beeindruckt von dieser Stimmung, die hier herrscht. Einer entspannten Stimmung mit großem Baumbestand, mit grünen Flächen, mit unglaublich toller Rosenblüte momentan, die mit Stauden und Gräsern unterstützt wird. Und das tut im Urlaub sicher sehr gut, hier sich in dieser grünen Oase aufzuhalten und es zu genießen.
0: Der alte Charakter des Gartens ist geblieben. Neu hinzugekommen sind Orte zum Genießen, Entspannen und Zusammensein. Beste Voraussetzungen für einen Urlaub direkt vor der Haustür.
2: Galabau Baden-Württemberg. Wir machen das.
3: Was für ein traumhafter Garten. Das Schöne ist ja, auch mit kleinen Grundstücken lässt sich so ein Traum verwirklichen. Wir machen jetzt eine ganz kurze Pause. Dann geht es bei uns um die Steinreinigung einer alten Terrasse. Und wir gehen auch in den Botanischen Garten. Bis gleich.
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3: Weiter geht es bei Bauen und Wohnen. Jetzt schauen wir uns mal einen Boden an, der ein bisschen in die Jahre gekommen ist. Besser gesagt 40 Jahre und das als Muschelkalk. Wir haben eine Familie besucht, die hat sich dazu entschieden, die Steine reinigen zu lassen. Wir haben uns das Ganze natürlich angeschaut.

0: So dunkel sieht eine einst helle Natursteinterrasse nach 40 Jahren aus. Wind und Wetter haben ihre Spuren hinterlassen. Der natürliche Muschelkalk von Familie Welte war einst das Schmuckstück des Gartens. Doch Schwarzalgen haben sich hartnäckig auf der Oberfläche festgesetzt. Die Oberfläche wirkt dunkel und ungepflegt. Auch die festen Fugen sind in die Jahre gekommen. Sie bröckeln und lösen sich ab. Für die Hausbesitzerin ist klar, eine professionelle Steinreinigung ist nötig.
1: Also zuvor haben wir immer mit dem Kercher selber die Steine gereinigt, aber es hat einfach nicht angehoben. Und der Stein ist jetzt immerhin schon 40 Jahre alt. Und aus dem Grund hat jetzt einfach mal eine andere Reinigung her müssen.
0: Tatsächlich sitzen Schwarzalgen tief in den Poren des Natursteins. Das professionelle Steinreinigungsteam trägt zuerst ein spezielles Reinigungsmittel auf. Es bereitet die Oberfläche optimal auf die Tiefenreinigung vor. Nach 10 Tagen Einwirkzeit beginnt die eigentliche Steinreinigung bei strahlendem Sonnenschein. Mit der Wasserstrahltechnik in Kombination mit dem sogenannten Skater spülen unter Hochdruck 250 Bar Dreck und Moose aus den Poren.

0: Im Vergleich zu Hochdruckreinigern wird hier mit 100 Grad heißem Wasser gearbeitet. Das tötet gleichzeitig die Sporen und Keime ab, statt sie zu verteilen. Schon nach wenigen Minuten wird der Unterschied sichtbar. Unter der jahrzehntelang gewachsenen Verschmutzung kommt die ursprüngliche Farbe des Natursteins wieder zum Vorschein. Das Vorher-Nachher-Ergebnis überzeugt. Die Farbe strahlt hell und die charakteristischen Fossilien sind wieder sichtbar. Nach der Reinigung muss die Fläche vollständig trocknen. Erst danach folgt der nächste wichtige Arbeitsschritt, die Imprägnierung. Sie dringt tief in den Stein ein und bildet einen unsichtbaren Schutzfilm. Schmutz kann dadurch deutlich schlechter eindringen.
1: Die Imprägnierung sorgt natürlich dafür, dass der Stein in Zukunft einfach trockener bleibt. Warum? Weil das einfach wasserabweisend ist. Das heißt, das hat zunächst erstmal einen Abperleffekt, Nanoeffekt, sagen die Leute. Und die ist natürlich auch dann zusätzlich geschützt gegen Öl oder einen Wein oder natürlich Frostschäden oder sonstige Verschmutzungen, die man dann leicht wieder mit einem Schwamm reinigen kann.
0: Alte, brüchige Fugen wurden vorher entfernt und gleich mit der Reinigung ausgespült. Diese müssen im nächsten Schritt wieder aufgefüllt und repariert werden. Das Material wird dabei sorgfältig verteilt und tief in die Fugen eingearbeitet. Überschüssiges Material wird abgezogen und die Oberfläche sofort gereinigt.
1: Der Fugenmörtel hat natürlich den Vorteil, dass es einfach die Steine wieder zusammenhält. Und ein ganz wichtiger Moment ist der, dass es wasserdurchlässig ist für den Regen. So bleiben auch keine Pfützen auf der Terrasse.
0: Nach wenigen Tagen ist von den Schäden kaum noch etwas zu sehen. Die Muschelkalkterrasse wirkt wieder hell und gepflegt. Durch die bohrentiefe Reinigung mit einer schützenden neuen Imprägnierung und fester Fugen können Herr und Frau Welte jetzt noch viele Jahre ihren Ruhestand auf der Terrasse genießen.
2: Ja, bei so einer Terrasse sieht der Vorher-Nachher-Vergleich natürlich wirklich beeindruckend aus. Und bei uns geht es jetzt um die Artenvielfalt. Und zwar besuchen wir den Botanischen Garten in Ulm, der als der artenreichste in Deutschland gilt, mit über 1100 Arten. So, ich würde sagen, wir setzen uns einfach mitten rein und genießen mal.
3: Ja, und heute geht es ja um Artenvielfalt. Und da haben wir uns gedacht, wir fangen gleich mittendrin an in der Artenvielfalt. Wir stehen in einem riesigen Feld, das ist sehr hoch gewachsen, das ist im Botanischen Garten. Stefan Brendel, Diplombiologe hier an meiner Seite. Erstmal hallo.
4: Hallo, willkommen im Botanischen Garten. Ja. Wir sind übrigens nicht in einem Feld, sondern auf einer Wiese.
3: Oh, Entschuldigung, das ist gut, bitte korrigiere mich. Okay. Also eine Wiese, wo es wirklich hoch steht. Ja. Es geht ja heute um Artenvielfalt. Ja, es summt und brummt um uns rum. Also ich weiß nicht, ob das jetzt auf Kamera rüberkommt, aber hier ist alles Mögliche unterwegs. Was haben wir denn hier für Pflanzen? Was hat man denn davon, wenn ich jetzt von meinem englischen Rasen mal absehe und sage, okay, komm, ich entscheide mich bewusst hier für Artenvielfalt im Garten?
4: Also je nachdem, wie viele Nährstoffe noch drin sind, immer viele Grasarten hoch. Aber das Gras, also es wirkt ja am Anfang einfach nur grün, das sind ja auch schon 15, 16 Arten, die wir allein hier haben. Also da muss man jetzt ein bisschen Experte sein, um die zu erkennen. Wir haben jetzt zum Beispiel Glatthafer hier, Goldhafer, wir haben hier verschiedene Arten von Knäuelgras zum Beispiel ist drin, dann sozusagen sind einige Rispengräser. Das wirkt am Anfang natürlich einfach nur grün, aber was jetzt besonders hübsch zum Beispiel ist, sind ja hier so Kräuter. Hier zum Beispiel sozusagen so habe ich mal eins, das ist eine Wiesenwitwenblume.
3: Oh, schön, ja.
4: Sieht ja auch schick aus, die jetzt so blüht, sozusagen in Pink. Oder hier blüht ja auch gerade noch sozusagen der Pippau. Margariten haben wir hier in Weiß, immer so leicht irgendwo drin. Ist zum Beispiel hier das Gallium, das ist das Labkraut auf Deutsch zum Beispiel. Und so wechselt es immer wieder ab. Klee ist ein bisschen im Unterwuchs. Wenn man ein bisschen reinschaut, hat man Klappertöpfe, die sind auch ganz lustig.
3: Oh, Klappertöpfe, das habe ich noch nicht gesehen. Klappertöpfe, hast du einen?
4: Hier, genau.
3: Ah, schön. Okay.
4: Hier sieht man die. Zum Beispiel, das ist jetzt der große Klappertopf.
3: Okay.
4: Und warum
3: der heißt
4: so?
3: Ja.
4: Ja, weil der klappert.
3: Nee.
4: Echt? Doch, probier's mal aus. Also wie eine kleine Rassel, ne?
3: Jetzt stimmt wirklich.
4: Ja, das sind die trockenen Samen, sozusagen, was man jetzt hört, die in dieser Kapsel oder in diesem Schlauch sozusagen dann zu klappern. Und der wäre jetzt zum Beispiel eine Pflanze, der käme jetzt erst mit einer Zeit, wenn man so einen Rasen stehen lässt, halt dann durch. Aber das sind alles Pflanzen aus der heimischen Natur. Also wir haben das jetzt nicht angesät oder sowas, ja, sondern das kommt dann einfach mit der Zeit ganz automatisch.
3: Was kann ich denn für Tiere im Garten tun? Weil ich meine, Artenvielfalt bezieht sich ja nicht nur auf Pflanzen, oder?
4: Nee, genau. Also ganz wichtig ist jetzt zum Beispiel, wenn man an Insekten denkt, diese Pflanzen würden jetzt zum Beispiel ja die Nahrung geben mit ihrem Nektar und Pollen. Ganz genauso wichtig ist aber, dass sozusagen Versteckmöglichkeiten da sind oder irgendwie Unterschlupf oder Wohnräume. Jetzt gerade für Wildbienen zum Beispiel eignen sich Sandflächen oder sozusagen so offene Erdflächen, weil die meisten von diesen Wildbienen leben eigentlich im Boden. Es gibt auch sozusagen diese Insektenhotels, gehen auch ein paar Bienen rein, die in Holz sozusagen wohnen. Aber eine Sandfläche oder offene Bodenfläche ist eigentlich fast noch besser. Okay. Und dann ist jede Art von, sagen wir mal, ein bisschen Unordnung eigentlich total gut. Also ja, wir haben jetzt so einen Steinhaufen angelegt, da können dann wärmeliebende Arten können sich da verstecken. Das wären jetzt zum Beispiel als Reptilien Eidechsen zum Beispiel.
3: Aber da gehen auch die Eidechsen sind so schön, ey. Das ist richtig toll.
4: Also es gibt aber uns die Kleinen zum Beispiel, ja, dann diese wie Mauereidechsen, Zauneidechsen kommen ja dann. Und die verstecken sich natürlich da, die gehen dann auf die Wiese raus, schnappen sich mal ein Insekt als Nahrung, aber dann haben die da einen Lebensraum. Also Nahrung und sozusagen Lebensraum ist ganz wichtig. Was man natürlich auch machen kann, ist, wenn man so verschiedene Strukturen schafft, also jetzt vielleicht noch eine Wasserfläche wie einen Teich.
3: Ja.
4: Und dann sozusagen so eine Trockenfläche, dann hat man sozusagen innerhalb seines kleinen Gartens verschiedene Strukturen und das ist eigentlich das Perfekteste. Je heterogener das Habitat, umso mehr Tiere finden da Essen und einen Lebensraum.
3: Sehr schön. Steffen, vielen lieben Dank für die tollen Tipps. Ich hoffe, Sie haben jetzt auch also vielleicht ein bisschen was mitnehmen können. Wir fassen kurz zusammen. Message: weniger mähen, ein bisschen mehr wachsen lassen und dann sich vielleicht an dieser unglaublichen Vielfalt, an diesen bunten, schönen Pflanzen erfreuen.
4: Genau.
3: Cool, danke dir.
4: Gerne.
2: Und für alle Naturliebhaber, bis zum 21. Juni findet noch die Woche der Botanischen Gärten statt. Also, das Ganze ist ein Besuch wert. Wir machen eine ganz kurze Pause, dann ist hier bei uns Michael Maucher und wir sprechen über das Thema Energy Sharing. Das heißt, der Nachbar die PV-Anlage und ich kaufe da den Strom. Aber wie funktioniert das Ganze? Also, bis gleich.
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0: Weiter geht es bei Bauen und Wohnen und jetzt mit dem Thema Energy Sharing. Und im Studio begrüße ich ganz herzlich Michael Maurer. Herzlich willkommen.
1: Hallo Baunach.
0: Jetzt haben wir den 1. Juni, da hat sich einiges verändert. Was hat sich denn verändert beim Thema Energy Sharing?
1: Also Deutschland hat jetzt im Endeffekt diese Vorgaben der EU-Richtlinie umgesetzt. Also sprich, seit 1. Juni diesen Jahres dürfen wir jetzt Energy Sharing machen. Wo man auch sagen muss, dürfen laut Gesetz ist eine. Die Umsetzung in der Praxis sieht ein bisschen anders aus, aber da können wir jetzt gern drüber reden.
0: Ich wollte gerade sagen, da gibt es, glaube ich, ein paar so Spitzen. Jetzt würde ich ja den Strom produzieren, würde zum Beispiel Ihnen den, wenn Sie mein Nachbar sind, verkaufen dürfen. Funktioniert das so?
1: So soll es genau funktionieren. Also der Unterschied vom Energy Sharing zu den klassischen bisherigen Modellen, wo sagen wir, der Strom innerhalb eines Hauses, gemeinschaftliche Gebäudeversorgung oder Mieterstrommodelle, das war ja bisher schon möglich. Aber dass eben der Strom über die Grundstücksgrenze hinaus zum Nachbarn über das öffentliche Stromnetz transportieren kann, das ist eben die Neuerung, die wir jetzt damit bekommen haben.
0: Was brauche ich jetzt für eine Anlage, damit das überhaupt funktioniert in der Theorie?
1: In der Praxis ja hoffentlich auch. Ja, okay.

0: Also ein wichtiger Punkt ist, ich brauche auf alle Fälle irgendeine Erzeugungsanlage, um den Strom ja auch dann abgeben zu können. Und da wäre es in dem Fall so, dass zuerst der Strom bei mir im Hause selber genutzt wird. Und das, was übrig ist, kann ich eben alternativ ein, zwei, drei Nachbarn zur Verfügung stellen, in dem Fall das öffentliche Stromnetz verwenden. Grundvoraussetzung, ich brauche Smart Meter. Da sind wir in Deutschland noch relativ weit hinter dran. Ende letzten Jahres so knapp unter 6% Rollout. Da sind wir noch weit weg, um sagen wir, das überhaupt in der großen Fläche zu haben. Also ich muss in Echtzeit abrechnen können, wann habe ich Strom übrig, wann kann es mein Nachbar nutzen. Und das Ganze ist nicht umsonst. Ich zahle die Straßennutzungsgebühr, sprich Netznutzungsgebühren, plus die ganzen Abgaben, Umlagen, die mit dabei sind. Das heißt, sagen wir, den Stromtransport zum Nachbarn kostet dann auf alle Fälle nochmal eine Gebühr, größer oder mehr wahrscheinlich 15, 16 Cent, was man draufschlagen muss. Also ich kann ein bisschen mehr verdienen wie bisher. Aber es ist auch nicht der große Reibach, den man hier machen kann.
1: Aber ich sage ein bisschen mehr verdienen. Jetzt kriege ich hier irgendwie eine Einspeisevergütung. Könnte ich jetzt nicht sagen, ja, der Strompreis kostet normal, liegt bei 35 Cent, ich will 27.
0: Das können Sie gerne machen, aber jetzt nehmen wir mal die 15, 16 Cent, die wir abziehen. Dann bleiben noch 11, 12 Cent übrig. Dafür brauche ich aber einen Smart Meter, der kostet mehr wie der normale Stromzähler. Und wie gesagt, von dem her sind wir dann sehr schnell auch im bürokratischen Rahmen unterwegs, wo die Frage ist, ist dann Kosten-Nutzen unterm Strich noch im Verhältnis?
1: Sie haben gleich bei Ihrer ersten Antwort schon so ein bisschen schmunzelnd etwas gesagt. Jetzt frage ich mich wieder, warum sind wir in Deutschland so langsam und so weit hinten dran? Also Smart Meter, kaum Rollouts.
0: Also Smart Meter haben wir andere Länder, wie sagen wir Spanien, die sind irgendwie 99% Rollout. Also das sagen wir das Thema intelligente Vernetzung, Informationen, was im Stromnetz passiert, deutlich besser vorhanden. Wir haben halt relativ lang gebraucht, um unsere ganze Regulatorik auch einzuhalten. Und der Rollout halt einfach, sagen wir, 10 Jahre später erst damit angefangen. Und es dauert halt noch ein bisschen, bis wir es umgesetzt haben.
1: Wenn ich jetzt von Ihnen den Strom kaufen würde, würde ich dann wirklich etwas sparen?
0: Sie werden ein paar Euro Vorteile oder ein paar Cent Vorteile haben auf die Kilowattstunde. Wichtig halt wieder auch, sagen wir, für beide Seiten Nutzen zu haben, sagen wir, für mich als Produzent etwas mehr, wie wenn man es an der Börse verkauft. Ja. Und eben für meinen Abnehmer ein bisschen günstiger wie der normale Strom, weil nur dann macht das Ganze Sinn. Aber wie gesagt, das Thema Abrechnungsmodalitäten, das ist momentan noch die größte Hürde, die wir haben.
1: Also könnte es praktisch so typisch deutsch passieren, ich installiere jetzt eine Anlage und im halben Jahr habe ich wieder neue Vorgaben und merke, funktioniert sogar nicht mehr, obwohl ich schon investiert habe.
0: Das glaube ich jetzt nicht ganz. Also sagen wir, wenn ich jetzt schon in die Richtung denke und investiere, passt es auf alle Fälle. Nur halt die Frage, bis es dann tatsächlich so läuft und so abgerechnet werden kann, da können noch ein paar Tage oder Wochen, Monate vergehen.
1: Dann abschließende Frage, was hat jetzt der Verbraucher wirklich davon, auch wenn das so komplex ist? Und ist das jetzt wieder ein großer Schritt Richtung Energiewende oder ist das wieder so ein ganz, ganz kleiner Schritt?
0: Das sind zwei Themen. Also an für sich die Teilhabe eben für Gebäude, die jetzt wirklich keine Photovoltaik drauf machen können. Das haben wir auch gerade innerstädtisch, wo du sagst, da gibt es keine Möglichkeit, das Dach zu belegen, wo einfach jemand auch am PV-Strom mit profitieren kann. Und auch ein großer Vorteil, ich kann vielleicht auch anfangen, einfach Überschussstrom, der tagsüber da ist, sage, auch mein Nachbar hat dann vielleicht nur einen Speicher bei sich liegen, kann den PV-Strom nehmen und kann damit auch das Netz entlasten. Also sprich diese Negativpreise an der Börse, die ja auch entsprechende Kosten verursachen, deutlich reduzieren. Also intelligente Stromnutzung heißt auch günstiger Strom für alle.
1: Jetzt fällt mir noch eine Frage ein. Funktioniert das ganze Prinzip nur, wenn ich zum Beispiel hier wohne und Sie hier wohnen? Oder würde das auch funktionieren, wenn ich jetzt sage, ich wohne in Amzell und mein potenzieller Kunde wohnt in Ravensburg?
0: Der Fall ein sehr gutes Beispiel. Genau das wird noch nicht funktionieren. Voraussetzung momentan für den Start ist, dass einfach der Netzbetreiber vom Lieferanten wie auch vom Abnehmer der gleiche ist. Das heißt, sagen wir für mich im Bereich der Netze BW kein Problem, aber sagen wir in dem Fall Netze BW zu, in dem Fall TWS-Netze wird aktuell noch nicht funktionieren. Ziel ist aber das Ganze, wenn es mal läuft, innerhalb eines Netzgebiets dann eben auch über das Netzgebiet übergreifend zu machen. Sprich, zukünftig kann ich auch vielleicht dann in Hamburg den Strom nehme, der hier in Oberschwaben produziert wird.
1: Herr Maurer, vielen Dank für die ganzen Informationen. Spannendes Thema.
0: Gerne doch.
1: Liebe Zuschauer, das war's für diese Woche mit Bauen und Wohnen. Auf jeden Fall ein spannendes Thema. Wir bleiben da auch dran, das Energy Sharing. Ich bin auch sehr gespannt, wie das Ganze mit dem bidirektionalen Laden weitergeht. Aber ich glaube, da werden wir demnächst Herrn Maurer auch noch mal im Studio haben. Wenn ihr weitere Informationen rund um das Thema Bauen und Wohnen wollt, gerne unter bauenundwohnen.net. Dort findet ihr ganz viele Reportagen, Bildgalerien und Videos. Also, ich freue mich auf kommende Woche. Bis dahin, tschüss.

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0: Baden TV Süd aktuell mit den Nachrichten am Montag und heute haben wir unter anderem diese Themen für Sie. Im Streik Uniklinik Freiburg, im Grünen Erholung bei Hitze und im Grillfieber Trends des Jahres. Und damit nochmal einen schönen guten Abend. Streik an der Uniklinik Freiburg. Beschäftigte aus verschiedenen Servicebereichen haben dort heute ihre Arbeit niedergelegt. Zu dem Warnstreik aufgerufen hatte die Gewerkschaft Verdi. Mit der Aktion wollen die Mitarbeitenden ihre Forderungen in den laufenden Tarifverhandlungen Nachdruck verleihen.
1: Die Warnstreiks an den Universitätskliniken im Südwesten gehen weiter, auch in Freiburg. Im Mittelpunkt stehen heute insbesondere die Beschäftigten der Servicebereiche. In Reinigung, Küche und Logistik tragen sie dazu bei, dass der Klinikbetrieb aufrechterhalten wird. Dafür fehle es aber an Wertschätzung, findet Verdi. Kurz vor der nächsten Verhandlungsrunde am Mittwoch will die Gewerkschaft deshalb nochmal den Druck auf die Arbeitgeber erhöhen. Die haben bisher nämlich kein Angebot vorgelegt.
2: Und noch dazu haben sie als Reaktion auf den ersten Warnstreiktag einen anderen Tarifvertrag gekündigt, den Tarifvertrag Rationalisierungsschutz. Der Tarifvertrag, der gekündigt wurde, sorgt eigentlich dafür, dass die Beschäftigten gerade in schwierigen wirtschaftlichen Situationen wie jetzt zum Beispiel besonders geschützt sind. Das heißt, den Tarifvertrag gerade jetzt zu kündigen, ja, ist ein Skandal, das kann man, glaube ich, auf jeden Fall so sagen. Und das bedeutet total viel Unsicherheit für die Kolleginnen und Kollegen.
1: Gefordert werden für die Beschäftigten 7,5% mehr Lohn, mindestens aber 320 Euro im Monat. Auch Auszubildende und PraktikantInnen sollen künftig besser bezahlt werden. Das Problem: Für die unterschiedlichen Branchen innerhalb der Klinik existieren verschiedene Tarifverträge.
2: Gerade bei den Servicebeschäftigten ist das besonders schlimm, weil die einfach schlecht bezahlt sind an der Uniklinik. Der Tarifvertrag ist deutlich schlechter als der Tarifvertrag der anderen Beschäftigten. Und da geht es jetzt darum,

0: um zu sagen, unter den Beschäftigten gibt es eine Solidarität und wenn die Kolleginnen im Service dann im Herbst ihre Tarifrunde haben, dann sind natürlich alle Beschäftigten auch am Start und unterstützen die Kolleginnen.
1: Gerade weil viele dieser Aufgaben im Hintergrund ablaufen, werde ihre Bedeutung häufig unterschätzt, kritisiert die Gewerkschaft. Dabei könne eine Klinik nur dann reibungslos funktionieren, wenn alle Bereiche ineinander greifen. Trotzdem sehen sich die Beschäftigten in den Servicebereichen mit niedrigen Löhnen und Personalabbau konfrontiert.
0: Und es kann auch gefährlich werden, wenn im Servicebereich gespart wird. Also wenn wir uns vorstellen, auf einmal sind die OPs nicht mehr ordentlich gereinigt, die Patientinnenzimmer nicht mehr ordentlich gereinigt. Es gibt auf einmal nicht mehr genügend Essen für die Patientinnen. Die Laborwerte, die Briefe kommen nicht mehr von A nach B. Also ohne den Servicebereich geht's nicht. Und deswegen ist es wichtig, das heute auch gemeinsam zu zeigen.
1: Trotz des Warnstreiks sei die Versorgung der Patientinnen und Patienten sichergestellt gewesen. Für besonders wichtige Bereiche gelten Notdienstvereinbarungen. Größere Einschränkungen für die medizinische Versorgung habe es nach Angaben der Klinik deshalb nicht gegeben. Morgen geht der Warnstreik auch in Freiburg weiter.
2: Der Paragraph im Strafgesetzbuch zur Politikerbeleidigung soll eingeschränkt werden. Das hat die Konferenz der Justizminister aus Bund und Ländern auf ihrer Frühjahrsbetagung in Hamburg beschlossen. Bislang waren Beleidigungen, üble Nachrede und Verleumdungen gegenüber allen Personen des politischen Lebens strafbar. Der Paragraph 188 soll künftig nur noch für kommunale Amts- und Mandatsträger gelten. Einen entsprechenden Antrag hatten die Länder Baden-Württemberg und Sachsen eingebracht. Für Spitzenpolitikerinnen und Politiker brauche es keine Sonderregelung im Strafrecht, so die Begründung. Kommunalpolitiker verdienen dagegen besonderen Schutz vor Hass und Hetze, so weiter. Und damit kommen wir nun zu den weiteren Neuigkeiten des Tages, zusammengefasst in unserem Nachrichtenüberblick.
3: Wird in Baden-Württemberg das Trinkwasser in Zukunft knapp? Das zumindest sagt eine Untersuchung der Landesanstalt für Baden-Württemberg. Für den Zeitraum zwischen 2036 und 2065 erwartet sie deutliche Rückgänge der Grundwasserbildung. Grund ist vor allem der Klimawandel. Sowohl in Teilen des Oberrheins als auch im Schwarzwald könnte es dann bis zu einem Viertel weniger im Vergleich zu der Zeit vor 2020 geben. Gleichzeitig werden häufiger Starkregen und Hochwasser erwartet, denn wärmere Luft speichert mehr Feuchtigkeit. Das Land will deshalb die Wasserversorgung langfristig absichern, zum Beispiel mit dem Bau von mehr Rückhaltebecken.
4: Der erste Bauabschnitt des geplanten neuen Freiburger Stadtteils Dietenbach stößt nach Angaben des Rathauses bei Projektentwicklern, Genossenschaften und künftigen Bauherren auf großes Interesse. Heute hat die Stadt ihre Bewerbungsrunde für die Vermarktung der ersten 65 Grundstücke für rund 800 Wohneinheiten abgeschlossen. Die Bewerber haben nun bis September Zeit, ihre eingereichten Konzepte für die Bebauung weiter auszuarbeiten. Bei der Vergabe zählen aus Sicht der Stadt neben bezahlbarem Wohnraum unter anderem auch ökologische oder soziale Kriterien.
5: Die Geburtenrate in Baden-Württemberg ist erneut gesunken. Wie das Statistische Landesamt mitteilte, lag diese im Jahr 2025 bei 1,35 Kindern und damit knapp unter dem Wert des Vorjahres. Damit lag die Geburtenrate weiterhin unter dem sogenannten Bestandserhaltungsniveau, bei dem die Kinder zahlenmäßig die Elterngeneration ersetzen. Dafür wäre eine Rate von knapp 2 Kindern je Frau notwendig. Dieser Wert wurde in Baden-Württemberg zuletzt im Jahr 1970 erreicht. In manchen Städten wie beispielsweise Freiburg lag die Geburtenrate im vergangenen Jahr sogar unter dem landesweiten Durchschnitt.
4: Gerade in den ländlichen Gebieten des Südwestens dürften Demenzerkrankungen in den kommenden 35 Jahren zunehmend für Probleme sorgen. Davon geht die Krankenkasse AOK Baden-Württemberg heute aus und beruft sich auf eine wissenschaftliche Prognose in Zusammenarbeit mit den Unis Trier, Rostock und Köln. Bei steigender Lebenserwartung sagt diese voraus, dass sich die heute rund 150.000 Demenzfälle bis zum Jahr 2060 fast verdoppeln werden. Dass die Erkrankungen in Dörfern gehäufter auftreten könnten als in Städten, hängt nach Angaben der Forscher neben der Altersstruktur dort auch mit der anderen Verfügbarkeit von Präventions- und Behandlungsangeboten zusammen.
5: Am vergangenen Wochenende hat der Freiburger Flugplatz wieder für Besucherinnen und Besucher seine Tore geöffnet. Sowohl am Samstag als auch am Sonntag konnten kleine und große Gäste alles rund ums Fliegen hautnah erleben. Neben verschiedenen Flugzeugen konnten die Besucherinnen und Besucher dabei auch mehrere Flugshows bestaunen. Veranstaltet wurde das Fest von den Freiburger Luftsportvereinen und Flugschulen. Schätzungen der Veranstalter zufolge habe man mehr als 5000 Besucherinnen und Besucher verzeichnen können.
2: Ende dieser Woche sollen die Temperaturen im Südwesten bis auf 35 Grad steigen. Heiße Tage werden aufgrund des Klimawandels immer häufiger werden. Doch sich nur drinnen aufzuhalten, das ist oft keine Lösung. Deswegen will die Stadt Freiburg den öffentlichen Raum punktuell so umgestalten, dass wir uns dort selbst bei Hitzeperioden gerne aufhalten.
3: Diese alte Eiche in Ebnet hat in ihrem langen Leben schon so einiges gesehen und mit ihrem Grün Generationen Schatten gespendet. Also der perfekte Ort für eine Grünoase. Das Konzept der Stadt Freiburg sieht vor, Orte im öffentlichen Raum so umzugestalten, dass Menschen sich dort auch an heißen Tagen gerne aufhalten.
6: Wir wollen einfach mehr Grün in die Stadt bringen für die Freiburgerinnen und Freiburger, genauso wie für die Gäste. Einfach hier zum Niedersitzen, zum Erholen, zum Krafttanken mit mehr Schatten, mit mehr Sitzgelegenheiten, mit mehr Grün und auch mit mehr Wasserspendern in allen Himmelsrichtungen unserer Stadt.
3: In den nächsten 5 Jahren werden nach und nach Bereiche des öffentlichen Raumes umgestaltet. Hier am Elisabeth-von-zur-Mühlen-Platz standen vor allem die Themen Zusammenkommen, Sitzen und Balancieren im Vordergrund. Aufenthaltsqualität außerhalb der eigenen 4 Wände, erklärt Katrin Seel.
7: Man sagt ja immer, der öffentliche Raum ist das Wohnzimmer der Stadtbevölkerung. Ist ja in der Tat auch so. Die Leute Leute in der Stadt wohnen in ihren Wohnungen. Manche haben keinen Balkon, viele haben keinen Garten. Der öffentliche Raum ist ein Ort, an dem Menschen zusammenkommen. Und das sollen sie auch an heißen Tagen tun können. Das ist unsere Aufgabe, den öffentlichen Raum für heiße Tage für alle Menschen nutzbar zu machen und zur Verfügung zu stellen.
3: Als Grünoasen eignen sich Orte, die von vielen Menschen frequentiert werden. Die können dank Bürgerbeteiligung eigene Wünsche einbringen.
7: Im Sommer an Hitzetagen natürlich ganz klar Schatten und Pflanzen, die das Mikroklima vor Ort verbessern. Und ein Ort, der einfach einladend wirkt, bei dem man sich gerne aufhält, der mit Sitzmöbeljahr ausgestattet ist und wo das Möbeljahr auch kommunikativ angeordnet ist. Also nicht die klassische Reihenbank, sondern auch gerne gegenüber sitzen. Vielleicht auch liegen auf Podesten.
3: Damit die EbneterInnen unter der Eiche ins Gespräch kommen, wurde extra ein Schwätzbänkle installiert. Wer hier Platz nimmt, der hat Lust auf einen lockeren Plausch. Ortsvorsteherin Gabi Hoferichter hofft, dass die umgestaltete Grünoase alte und neue AnwohnerInnen zusammenbringt.
8: Es gibt ja keine wirkliche Ortsmitte. Das ist immer die Frage, wo ist bei uns die Ortsmitte? Und dieser Platz soll eigentlich dazu dienen, dass ältere Leute, jüngere Leute, egal, was ich ja auch eben schon gesagt habe, egal welcher Nationalität oder wo sie herkommen, ob es Altebneterinnen und Ebneter sind, neue, dass die hier einfach sich treffen, dass sie hier zusammenkommen und sich kennenlernen, weil Ebnet ist sehr gewachsen und von daher bin ich da sehr optimistisch, dass es einfach auch ein Ort wird, ja, der positiv belebt wird.
3: Was es hier noch nicht gibt, einen öffentlichen Trinkwasserbrunnen, wie zum Beispiel der vor kurzem eröffnete in Waltershofen. Auch die sind Teil der Grünoasen-Konzepte. Unterwegs kostenlos trinken können, gerade an heißen Tagen unerlässlich. Doch nicht nur die Gesundheit profitiert.
7: Also neben gesundheitlichen Aspekten ist eben Umweltschutz ein ganz großes Thema. Wenn ich meine Flasche überall auffüllen kann, dann muss ich mir keine Einwegflasche kaufen, vermeide also Müll. Und aber auch das Thema nachhaltige Mobilität.
3: Denn mit Wasserzugang unterwegs lassen sich auch längere Strecken zu Fuß oder mit dem Rad bewältigen. Der Ausbau der Trinkwasserbrunnen ist im vollen Gange, schrittweise und bedarfsgerecht. Hier beim Stadtgarten in Freiburg arbeitet der Wasserversorger Badenova bereits an der nächsten Station.
7: Wir haben als Priorität Orte, an denen sich viele Leute aufhalten, an denen Sport getrieben wird, Freizeitflächen. Das sind vor allem unsere Parkanlagen und Plätze in der Innenstadt oder auch in den Stadtteilen und Orte, wo viel Rad- und Fußgängerverkehr unterwegs ist. Wichtig ist auch, dass es eine Trinkwasserleitung in der Umgebung gibt. Das ist eine Grundvoraussetzung für die Umsetzung und auf Barrierefreiheit wird auch noch geachtet.
3: Die Grünoasen, das Konzept passt zur Green City Freiburg und in eine Zeit, in der wir uns alle immer mehr auf heißere Tage einstellen müssen.
2: Und wir kommen nun zu weiteren Nachrichten des Tages. Unter anderem sollen die Apotheken in Zukunft mehr Befugnisse bekommen. Mehr dazu erfahren Sie nun zusammengefasst in unserem Nachrichtenüberblick.
5: Apotheken sollen in Zukunft mehr Befugnisse bekommen. Das sieht die Apothekenreform vor, die sowohl von Bundestag als auch Bundesrat abgesegnet wurde. Apotheken sollen demnach in Zukunft mehr Leistungen anbieten können. So soll

0: unter anderem in Apotheken auch gegen Tetanus oder die durch Zeckenbisse übertragbare Krankheit FSME geimpft werden. Auch Blutabnahmen sollen zukünftig in Apotheken durchgeführt werden können. Darüber hinaus sollen Apotheken in dringenden Fällen auch bestimmte verschreibungspflichtige Medikamente ohne Rezept herausgeben dürfen.
1: Um Spendengelder für den Wiederaufbau des 2025 abgerissenen Eichbergturms zu sammeln, plant die Stadt Emmendingen am Mittwochabend ein spezielles Afterwork-Event. Vor dem Rathaus können bis zu 20 Teams kostenlos bei einem Rätselspiel im Stile eines Escape Rooms teilnehmen und dort Geschick, Kreativität und Teamgeist unter Beweis stellen. Der Eichbergturm war Deutschlands höchster Aussichtsturm und beliebtes Wahrzeichen von Emmendingen. Wegen eines Pilzbefalls der Holzstützen ließ die Stadt ihn abbauen. Der Wiederaufbau als Stahlkonstruktion liegt jedoch aufgrund knapper öffentlicher Haushaltskassen auf Eis.
2: Wie sehr die Fußball-WM die Herzen der Fans höher schlagen lässt, will die Universität Bielefeld mit einer Smartwatch-Studie untersuchen. Dafür werden Teilnehmer gesucht, die eine kompatible Smartwatch besitzen und während der Spiele ihre Herzfrequenz, ihren Stresslevel und ihren Schlaf erfassen lassen. Mitmachen können Fans aller Nationalmannschaften, egal ob sie die Partien im Stadion, beim Public Viewing oder vor dem Fernseher verfolgen. Die Daten werden anonym ausgewertet. Erste Ergebnisse sollen bereits während des Turniers veröffentlicht werden. Schon eine Vorgängerstudie zeigte, bei besonders spannenden Spielszenen steigt der Puls von Fußballfans deutlich an.
1: Verbraucher sollen beim Kauf von Bienenhonig künftig genauere Angaben über den Ursprung des Produkts vorfinden. Seit dieser Woche legt eine neue EU-Regelung fest, dass bei Mischhonigen künftig die genauen Herkunftsländer angegeben sein müssen. Die bisherige Kennzeichnung aus EU- und Nicht-EU-Ländern reicht damit künftig nicht mehr aus. Die Europäische Union möchte damit heimische Ware auch von teils fragwürdigen Honiglieferungen aus China abheben, lobt der Deutsche Imkerbund. Bereits etikettierte Gläser mit der alten Aufschrift dürfen vorerst noch weiterverkauft werden.
3: Und wie schon angesprochen, soll Ende dieser Woche das Thermometer wieder die 30-Grad-Marke in Südbaden knacken. Und nicht nur Eisdielen und Freibäder haben dann ordentlich Zulauf. Auch in den Metzgereien und Supermärkten decken sich spätestens aufs Wochenende hin wieder unzählige Menschen mit Grillgut ein. Welche Trends sie sich da für ihre nächste Grillparty merken können, das zeigen wir Ihnen jetzt.
1: Ob wie hier mit Kohle und Brennholz, auf der Elektroplatte oder doch lieber über der offenen Gasflamme, da scheiden sich beim Grillen bekanntlich die Geister. Die höchste Frage des guten Geschmacks ist und bleibt aber, was denn am Ende überhaupt drauf soll auf den Rost. Wer es wissen muss, das sind klassischerweise unsere Metzger hier im Südwesten. Und von denen heißt es, bei den Grilltrends 2026 zeichnet sich jetzt zum Sommer eine klare Entwicklung ab.
4: Ja, also dieses Jahr ist so Trend, Iberico-Fleisch wird sehr gern gekauft, also das spanische Iberico-Schwein, da haben wir einige schöne Dinge, die gekauft werden. So B- und C-Cuts nennen wir die Teile, die so ein bisschen außergewöhnlich sind und die sind eigentlich auch sehr stark im Trend, zum Beispiel Flatiron, Flanksteak, solche Stücke wie ein Pluma vom Schwein oder Kachelfleisch, das sind so Stücke, die man nicht so erkennt, aber die einfach richtig geil sind.
1: Es muss auch nicht immer das außergewöhnlichste Stück und der neueste Cut sein. Auch Klassiker wie die Bratwurst können mit frischen Gewürzen und Füllungen neu interpretiert, gerade jetzt zur Fußball-WM, die Kulinarik ferner Länder auf den eigenen Teller bringen. Bis zu 16 Kilogramm Fleisch pro Person empfiehlt übrigens die Deutsche Gesellschaft für Ernährung pro Jahr. Tatsächlich ist jeder Deutsche im Schnitt aber mehr als dreimal so viel.
4: Also der Fleischkonsum ist in den letzten Jahren so leicht zurückgegangen und in den letzten 2 Jahren aber wieder angestiegen. Der Anstieg war aber durch eine extreme Zunahme an Geflügel. Das heißt, wir haben deutlich mehr Geflügel verkauft. Also jetzt nicht, das ist jetzt nicht ein Phänomen der Metzgerei Brat, sondern es ist ein deutschlandweites Phänomen. Gerade Hähnchen und Pute ist immer mehr im Wachstum. Hat sicherlich damit was zu tun, dass gerade viele Menschen sich sehr proteinreich ernähren wollen und wenig Fett. Und da ist halt Hähnchen und Pute natürlich schon eine tolle Alternative.
1: Dem Trend hin zu wieder mehr tierischen Produkten nun mal zum Trotze, was hält eigentlich ein Fleischsommelier von vegetarischen und veganen Alternativen für den Sommergrillabend?
4: Also ich verkaufe tatsächlich auch so ein bisschen was wie vegetarische Bratwurst oder vegetarische Burger. Ich selber bin aber eigentlich Freund davon, tatsächlich dann frisches Gemüse zu machen. Also zum Beispiel nichts Schöneres wie eine gegrillte Aubergine, die ich halbiere, dann kreuzförmig einschneide und dann mit einer Glasur aus

0: Miso-Paste, ein bisschen Sushi-Essig, ein bisschen braunen Zucker, Sojasauce, einpinseln und dann so eine halbe Stunde indirekt auf dem Grill für bei so 180, 200 Grad brate. Dann wird die Aubergine innen richtig weich, obendrauf knusprig. Sensationell, dann ein schöner kalter Joghurt dazu. Dann brauchst du nichts anderes.
1: Auch wenn für jeden Geschmack damit am Ende bestimmt der richtige Grilltrend dabei sein dürfte, am Ende bleibt die Auswahl auch immer stärker eine Frage des Geldbeutels. Denn gerade beim Fleisch, Grillkäse und auch den Soßen hat es im Vergleich zum letzten Sommer nochmal einen ordentlichen Preissprung gegeben. Ein typischer Grillwarenkorb für die Gartenparty ist im Schnitt um 17% teurer.
2: Und damit sind wir auch schon am Ende unserer Nachrichtensendung hier bei Baden TV Süd angekommen. Es folgen jetzt auch noch die Wetteraussichten für den morgigen Tag. Für alle Beiträge in voller Länge schauen Sie doch gerne mal bei uns im Netz unter www.baden-tv-süd.com vorbei. Ich bedanke mich ganz herzlich bei Ihnen fürs Zusehen. Haben Sie noch einen schönen Abend. Tschüss, machen Sie es gut und bis morgen, wenn Sie mögen.
3: Hallo und einen schönen guten Abend. Herzlich willkommen zum Wetter auf Baden TV. Langsam aber sicher strömen die sehr warmen bis heißen Luftmassen im Verlauf dieser Woche zu uns nach Baden und ein Hoch kommt herangezogen und das bedeutet, der Hochsommer kann sich bei uns in Baden festsetzen. Der Reihe nach. Wir schauen zunächst auf die Wetterlage in der kommenden Nacht zum Dienstag. Der Himmel ist da noch teils stark bewölkt, teils wechselnd bewölkt. Es bleibt überwiegend trocken und die Temperaturen, die gehen bis zum frühen Dienstagmorgen auf Werte um 10 Grad in Gammersheim und 15 Grad in Freiburg zurück. Der Dienstagvormittag bringt dann teilweise dichte Wolken. Stellenweise fällt aus diesen Wolken etwas Regen oder es gibt kurze Regenschauer. Die Temperaturen erreichen am Dienstagnachmittag maximal 27 Grad in Baden-Baden und bis zu 24 Grad in Freudenstadt. Im weiteren Tagesverlauf gibt es mal Wolken, mal etwas Sonnenschein und es bleibt dann überwiegend trocken. Die Temperaturen, die gehen bis zum Abend, da fährt er um 23 Grad in Stuttgart und 24 Grad in Offenburg zurück. Wir schauen uns mal die weiteren Aussichten an und die werden dann ziemlich warm bis sehr heiß werden. Am Mittwoch viel Sonnenschein, meist so ein Gemisch aus Sonne und Wolken und so 13, 14 Sonnenstunden. Temperaturen maximal schon bis zu 32 Grad und dann wird es noch deutlich heißer. Zum Donnerstag strömen aus Südwesteuropa die sehr warmen Luftmassen zu uns nach Baden. Tageshöchsttemperaturen 30 bis knapp 34 Grad und zum Freitag wird es noch heißer. Die Temperaturen gehen rauf auf Werte so um die 31 bis knapp 37 Grad und es scheint zunächst den ganzen Tag die Sonne. Zum Abend sind dann aber einzeln zum Teil heftige Schauer und Gewitter möglich. Da muss man also aufpassen. Das war's vom Wetter. Ich wünsche einen schönen Abend und tschüss, bis zum nächsten Mal.
1: Regenbogenflagge ausgepackt, in Schale geworfen und die Vielfalt gefeiert bei der CSD Parade durch Freiburg. In diesem Jahr unter dem Motto Resistencia, Party, Sahne, Widerstand. Los geht's mit einer Politkundgebung auf dem Platz der alten Synagoge, von wo aus sich dann tausende Menschen in eine bunte, feiernde Masse beim Christopher Street Day verwandeln. Auch bei Lörrach singt, wird die Stadt zum offenen Klangraum. Von Chören und Bands bis zu Solisten und Singer-Songwritern sind alle Amateure und Profis willkommen, um gemeinsam die Stimme zu erheben. Pop und Jazz sind ebenso erwünscht wie Volkslieder und Gospel. Der internationale Tag des Amateurgesangs im Rahmen des Lörracher Stimmenfestivals am 20. Juni. London, Ende des 19. Jahrhunderts. Ein gewalttätiger Mann hält zunächst Vergnügungsviertel und bald die ganze Stadt in Atem. Ein Name fällt immer wieder, Mr. Hyde. Doch die Polizei kriegt ihn nicht zu fassen, bis sie eines Tages eine heiße Spur zum Haus von Dr. Jekyll führt. Das bekannte Bühnenstück mit viel Leidenschaft zum Leben erweckt in beeindruckender Open-Air-Kulisse bei den Festspielen in Breisach. Heiße Rhythmen, direkt wie aus Buenos Aires. Das hochkarätige Quartett Tango C bringt argentinisches Lebensgefühl nach Eichstätten. Auf dem Kirchplatz darf dazu leidenschaftlich getanzt werden. Ein etwas anderes, emotionales Sommerfest unter freiem Himmel mit traditionellen Tango-Klassikern, spannenden neuen Varianten und der Eintritt rein auf Spendenbasis. Also Tanzschuhe an oder mit der Stimme selbst ein Statement setzen. Viel Spaß beim Ausgehen, wünscht Baden TV Süd.

Laue Sommernächte lassen sich nicht nur bei Cocktails und Musik genießen, sondern auch mit festem Schuhwerk an den Füßen und mit Taschenlampe ausgestattet. Denn bei Dämmerung und Dunkelheit sind im Stadtwald in Baden-Baden in den Sommernächten besonders viele Leuchtkäfer unterwegs. Bei einer Führung mit einem Waldpädagogen können Sie die Glühwürmchen einmal in ihrem natürlichen Habitat erleben. Die Veranstaltung findet nur bei trockenem Wetter statt. Deutschland gegen Elfenbeinküste heißt es am Samstagnachmittag, 20. Juni 2026. Wer das Spiel aus dem Toronto Stadion

live hier in der Region verfolgen möchte, hat ab 16 Uhr im Enzaunpark in Pforzheim die Möglichkeit, die deutsche Mannschaft gemeinsam mit anderen Fans leckerem Essen und den üblichen Biergartendrinks anzufeuern. Am 21. Juni ist offizieller Sommeranfang. In Gaggenau wird er in diesem Jahr französisch gefeiert. Denn Fête de la Musique verwandelt die Innenstadt in eine Bühne für Live-Musik und Austausch. In Gaggenau wird Fête de la Musique damit schon zum dritten Mal gefeiert. Dadurch soll Sichtbarkeit für die lokale Musikszene geschaffen, Kultur genossen und Menschen zusammengebracht werden.

0: Herzlich willkommen zu einer neuen Ausgabe von Bauen und Wohnen. Schön, dass ihr wieder mit dabei seid. Na, wenn man von der Straße hinguckt, sieht erstmal alles ganz normal aus. Aber wenn man dann das Grundstück über der Überlinger Altstadt betritt, da kommt man echt in Staunen. Hunderte Jahre alte Bäume, duftende Rosen, ein Pool und das Ganze auf 4000 Quadratmetern. Ich muss sagen, da kommt wirklich Urlaubsfeeling auf. Auch wenn nicht jeder 4000 Quadratmeter Garten zu Hause hat, ich würde sagen, wir machen jetzt zusammen mal ein bisschen Urlaub am Bodensee.
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2: Urlaubsfeeling? Dafür braucht es nicht zwingend Meerblick oder Palmen. Ein eigener Garten, ob groß oder klein, kann zu jeder Zeit ein Gefühl von Urlaub vermitteln. Wir haben einen Garten gefunden, der zum Paradies geworden ist. Mitten in Überlingen ist aus einem verwilderten Hanggrundstück eine grüne Urlaubsoase entstanden mit historischen Bäumen und einem Infinity-Pool. Was heute aussieht wie ein privater Landschaftspark mit Rosengarten, wurde innerhalb von 2 Jahren umgebaut. Eine Verwandlung, wachgeküsst aus dem Dornröschenschlaf. Und Rosen, die gibt es hier in den verschiedensten Farben und ausgefallensten Sorten.
3: Die Ausgangslage war hier ein Garten mit ungefähr 4000 Quadratmetern, mit einem alten, sehr alten Baumbestand mit ungefähr 150 Jahren und ein Haus in Renovation. Und mit einem Landschaftsarchitekten haben wir hier ein Konzept entwickelt, um diesen Privatgarten wieder nutzbar zu machen.
2: Der Bestand gab die Richtung vor. Statt radikal neu zu planen, orientierte sich das Konzept an den vorhandenen Strukturen. Die alten Bäume sollten erhalten bleiben und weiterhin das Bild des Gartens prägen. Gleichzeitig mussten Wege, Mauern und Ebenen entstehen, denn das Hanggrundstück sollte wieder genutzt werden können.
3: Es gab ein Konzept von einem Landschaftsarchitekten, der sehr behutsam auch mit den Bäumen umgegangen ist. Wir haben hier alle Dinge gebaut, wie Mauern, Treppen, Platten. Der Pool war bereits von einem Poolbauer konzipiert und gebaut und wir haben ihn verkleidet, so dass er zum Garten passt und dass das eine Komposition wird.
2: Um die unterschiedlichen Höhen des Grundstücks miteinander zu verbinden, entstanden unterschiedliche Terrassenebenen. Das verbindende Element, der Muschelkalk. Dieser Naturstein zieht sich durch den gesamten Garten, von den Stützmauern über Treppenanlagen bis hin zur Poolverkleidung oder Zaunelement.
3: Bei den neuen Materialien haben wir ausschließlich Muschelkalk verwendet, aber in ganz unterschiedlicher Bearbeitung. Das macht diesen Stein auch so interessant oder oft bei Naturstein so, je nachdem wie er bearbeitet ist, ist er auch von der Struktur her anders in der Farbe, er wirkt anders im Licht. Bei den Platten ist er sehr glatt natürlich als Plattenbelag. Wir haben aber auch viele Natursteinmauern gebaut, wo handgeschlagen sind mit einem schönen Eckverlauf. Und aber auch diese Blender, wo der Swimmingpool verblendet wurde, sind Natursteinelemente aus Muschelkalk.
2: Der Pool wirkt heute wie selbstverständlich in die Anlage eingebunden. Von der Terrasse aus reicht der Blick über die Wasserfläche bis weit in die Landschaft. Doch der Garten lebt nicht allein von Architektur und Materialien. Seine Atmosphäre entsteht vor allem durch die Bepflanzung.
3: Die Aspekte sind auch jahreszeitlich geordnet. Es gibt hier sehr viel Frühjahrsblüher. Und dann gibt es einen sehr großen Anteil an Rosen. Vor allem an der Terrasse gibt es sehr viele englische Rosen, die duften, um diesen Duft auf die Terrasse zu bringen.
2: Die Rosen sind konsequentes Element der sommerlichen Gestaltung. Englische Duftrosen sorgen für Farbe und Aroma direkt am Sitzplatz. Ergänzt werden sie durch Lavendel und mediterrane Kräuter. Und an den Grenzen zum Nachbarn durch Stauden und Gräser. So entsteht über viele Monate hinweg ein wechselndes Bild aus Blüten, Strukturen und Düften.
3: Die Rosen brauchen Begleitpflanzen, die sie farblich unterstützen, weil viele Farben, die die Rosen nicht haben, haben die Begleitpflanzen. Gerade das Blau ist da ganz wichtig oder das Violett, die bringen die Rosen zum Leuchten. Auch Gräser, weil die eine ganz andere Struktur haben. So kann die Rose blühen und hat trotzdem die Begleiter wie so eine Bühne, auf der sie dann auftreten kann.
2: Erhaltenswert war neben dem alten Baumbestand auch ein alter Pavillon im asiatischen Stil. Geschwungene Dächer, fernöstliche Anmutung und ein Hauch von Exotik. Die sogenannte Chinoisie brachte im 19. Jahrhundert die Sehnsucht nach fernen Ländern in europäische Gärten. Auch in diesen hier.
3: Eine sehr alte Gartenarchitektur finden wir in diesem Garten. Das ist ein altes Gartenhaus à la Chinoise, hat man das genannt. Also in Anlehnung an den chinesischen Stil mit leicht gewölbten Dächern. Es hat eine tolle Türstruktur, wo man sich aufhalten kann. Man hat auch so eine Barsituation. Und wir haben versucht, auch den Garten drumherum ein bisschen zu gestalten, sodass das gut wirkt, dass es eine Ebene hat und auch die Bepflanzung mit Rhododendron, mit Azaleen ein bisschen den Stil aufnimmt von diesem alten Gebäude.
2: Damit das Urlaubsgefühl lange anhält, braucht der Garten aber auch Pflege. Das Gärtnerteam kümmert sich liebevoll und mehrmals im Jahr um die Beetpflege und saisonale Aufräumarbeiten. Für einen gepflegten Rasen muss die Fläche regelmäßig gemäht werden. Das übernimmt der Mähroboter. Eine regelmäßige Bewässerung sorgt für eine schöne, satte Rasenfläche. Bewässert werden müssen aber auch die alten Bäume. Sie benötigen in den immer heißer werdenden Sommern eine Extraportion Dünger und Wasser.
3: Die Zisterne bringt uns den Vorteil, dass wir hier ohne schlechtes Gewissen wässern können. Ja, wir haben im oberen Bereich bei den Rosen direkt an der Terrasse eine Tröpfchenbewässerung, aber die sonstigen Bereiche sind nicht mit einer Bewässerung versehen. Da wässern wir jetzt händisch immer mit dem Regner, aber aus der Zisterne, jetzt haben wir Gott sei Dank wieder nach der langen Trockenperiode wieder Wasser, auch aus der Zisterne, und können hier schauen, dass der Rasen sich wieder erholt, weil er doch sehr gelitten hat in dieser trockenen Zeit.
2: Während Roboter mähen und Tropfschläuche Wasser sparen, wird an anderer Stelle gemulcht, geschnitten und gejätet. Viele der wichtigsten Arbeiten bleiben echte Handarbeit. Arbeit, die sich lohnt, denn zwischen Rosen, alten Baumriesen und dem Blick über die Terrassen stellt sich schnell das ein, was sich die Bauherren von Anfang an gewünscht haben. Echtes Urlaubsfeeling.
3: Wenn ich von diesem unscheinbaren Vorgarten in diesen Garten trete und an der Terrasse stehe, dann bin ich unglaublich beeindruckt von dieser Stimmung, die hier herrscht. Einer entspannten Stimmung mit großem Baumbestand, mit grünen Flächen, mit unglaublich toller Rosenblüte momentan, die mit Stauden und Gräsern unterstützt wird. Und das tut im Urlaub sicher sehr gut, hier sich in dieser grünen Oase aufzuhalten und es zu genießen.
2: Der alte Charakter des Gartens ist geblieben. Neu hinzugekommen sind Orte zum Genießen, Entspannen und Zusammensein. Beste Voraussetzungen für einen Urlaub direkt vor der Haustür.
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0: Was für ein traumhafter Garten. Das Schöne ist ja, auch mit kleinen Grundstücken lässt sich so ein Traum verwirklichen. Wir machen jetzt eine ganz kurze Pause, dann geht es bei uns um die Steinreinigung einer alten Terrasse und wir gehen auch in den Botanischen Garten. Bis gleich.
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0: So dunkel sieht eine einst helle Natursteinterrasse nach 40 Jahren aus. Wind und Wetter haben ihre Spuren hinterlassen. Der natürliche Muschelkalk von Familie Welte war einst das Schmuckstück des Gartens. Doch Schwarzalgen haben sich hartnäckig auf der Oberfläche festgesetzt. Die Oberfläche wirkt dunkel und ungepflegt. Auch die festen Fugen sind in die Jahre gekommen. Sie bröckeln und lösen sich ab. Für die Hausbesitzerin ist klar, eine professionelle Steinreinigung ist nötig.
1: Also zuvor haben wir immer mit dem Kercher selber die Steine gereinigt, aber es hat einfach nicht angehoben. Und der Stein ist jetzt immerhin schon 40 Jahre alt. Und aus dem Grund hat jetzt einfach mal eine andere Reinigung her müssen.
0: Tatsächlich sitzen Schwarzalgen tief in den Poren des Natursteins. Das professionelle Steinreinigungsteam trägt zuerst ein spezielles Reinigungsmittel auf. Es bereitet die Oberfläche optimal auf die Tiefenreinigung vor. Nach 10 Tagen Einwirkzeit beginnt die eigentliche Steinreinigung bei strahlendem Sonnenschein. Mit der Wasserstrahltechnik in Kombination mit dem sogenannten Skater spülen unter Hochdruck 250 Bar Dreck und Moose aus den Poren. Im Vergleich zu Hochdruckreinigern wird hier mit 100 Grad heißem Wasser gearbeitet. Das tötet gleichzeitig die Sporen und Keime ab, statt sie zu verteilen. Schon nach wenigen Minuten wird der Unterschied sichtbar. Unter der jahrzehntelang gewachsenen Verschmutzung kommt die ursprüngliche Farbe des Natursteins wieder zum Vorschein. Das Vorher-Nachher-Ergebnis überzeugt. Die Farbe strahlt hell und die charakteristischen Fossilien sind wieder sichtbar. Nach der Reinigung muss die Fläche vollständig trocknen. Erst danach folgt der nächste wichtige Arbeitsschritt, die Imprägnierung. Sie dringt tief in den Stein ein und bildet einen unsichtbaren Schutzfilm. Schmutz kann dadurch deutlich schlechter eindringen.
2: Die Imprägnierung sorgt natürlich dafür, dass der Stein in Zukunft einfach trockener bleibt. Warum? Weil das einfach wasserabweisend ist. Das heißt, das hat zunächst erstmal einen Abperleffekt, Nanoeffekt, sagen die Leute. Und die ist natürlich auch dann zusätzlich geschützt gegen Öl oder einen Wein oder natürlich Frostschäden oder sonstige Verschmutzungen, die man dann leicht wieder mit einem Schwamm reinigen kann.
0: Alte, brüchige Fugen wurden vorher entfernt und gleich mit der Reinigung ausgespült. Diese müssen im nächsten Schritt wieder aufgefüllt und repariert werden. Das Material wird dabei sorgfältig verteilt und tief in die Fugen eingearbeitet. Überschüssiges Material wird abgezogen und die Oberfläche sofort gereinigt.
2: Der Fugenmörtel hat natürlich den Vorteil, dass es einfach die Steine wieder zusammenhält. Und ein ganz wichtiger Moment ist der, dass es wasserdurchlässig ist für den Regen. So bleiben auch keine Pfützen auf der Terrasse.
0: Nach wenigen Tagen ist von den Schäden kaum noch etwas zu sehen. Die Muschelkalkterrasse wirkt wieder hell und gepflegt. Durch die bohrentiefe Reinigung mit einer schützenden neuen Imprägnierung und fester Fugen können Herr und Frau Welte jetzt noch viele Jahre ihren Ruhestand auf der Terrasse genießen.
3: Ja, bei so einer Terrasse sieht der Vorher-Nachher-Vergleich natürlich wirklich beeindruckend aus. Und bei uns geht es jetzt um die Artenvielfalt. Und zwar besuchen wir den Botanischen Garten in Ulm, der als der artenreichste in Deutschland gilt mit über 1100 Arten. So, ich würde sagen, wir setzen uns einfach mitten rein und genießen mal.
4: Ja, und heute geht es ja um Artenvielfalt. Und da haben wir uns gedacht, wir fangen gleich mittendrin an in der Artenvielfalt. Wir stehen in einem riesigen Feld, das ist sehr hoch gewachsen, im Botanischen Garten. Stefan Brendel, Diplombiologe hier an meiner Seite. Erstmal hallo.
5: Hallo, willkommen im Botanischen Garten. Ja. Wir sind übrigens nicht in einem Feld, sondern auf einer Wiese.
4: Oh, entschuldige.

0: Entschuldigung.
1: Das ist gut, bitte korrigiere mich. Okay. Also eine Wiese, wo es wirklich hoch steht. Ja. Es geht ja heute um Artenvielfalt. Ja, es summt und brummt um uns rum. Also ich weiß nicht, ob das jetzt auf Kamera rüberkommt, aber hier ist alles Mögliche unterwegs. Was haben wir denn hier für Pflanzen? Was hat man denn davon, wenn ich jetzt von meinem englischen Rasen mal absehe und sage, okay, komm, ich entscheide mich bewusst hier für Artenvielfalt im Garten?
0: Also je nachdem, wie natürlich viele Nährstoffe noch drin sind, kommen immer viele Grasarten hoch. Aber das Gras, also es wirkt ja am Anfang einfach nur grün, das sind ja auch schon 15, 16 Arten, die wir allein hier haben. Also muss man jetzt ein bisschen Experte sein, um die zu erkennen. Wir haben jetzt zum Beispiel Glatthafer hier, Goldhafer, wir haben hier verschiedene Arten von Knäuelgras zum Beispiel ist drin, dann sozusagen sind einige Rispengräser. Das wirkt am Anfang natürlich einfach nur grün, aber was jetzt besonders hübsch zum Beispiel ist, sind ja hier so Kräuter. Hier zum Beispiel sozusagen so habe ich mal eins, das ist eine Wiesenwitwenblume.
1: Oh, schön, ja.
0: Sieht ja auch schick aus, die jetzt so blüht, sozusagen in Pink. Oder hier blüht ja auch gerade noch sozusagen der Pippaum. Margariten haben wir hier in Weiß, immer so leicht irgendwo drin. Ist zum Beispiel hier das Gallium, das ist das Labkraut auf Deutsch zum Beispiel. Und so wechselt es immer wieder ab. Klee ist ein bisschen im Unterwuchs. Wenn man ein bisschen reinschaut, hat man Klappertöpfe, die sind auch ganz lustig.
1: Oh, Klappertöpfe, das habe ich noch nicht gesehen. Klappertöpfe, hast du einen?
0: Hier, genau.
1: Ah, schön. Okay.
0: Hier sieht man die. Zum Beispiel, das ist jetzt der große Klappertopf.
1: Okay.
0: Warum der heißt so?
1: Ja.
0: Ja, weil der klappert.
1: Nee.
0: Doch, echt? Probier's mal aus. Also wie eine kleine Rassel, ne?
1: Ja, das stimmt wirklich.
0: Ja, das sind die trockenen Samen, sozusagen, was man jetzt hört, die in dieser Kapsel oder in diesem Schlauch sozusagen dann zu klappern. Und der wäre jetzt zum Beispiel eine Pflanze, der käme jetzt erst mit einer Zeit, wenn man so einen Rasen stehen lässt, halt dann durch. Aber das sind alles Pflanzen aus der heimischen Natur. Also wir haben das jetzt nicht angesät oder sowas, ja, sondern das kommt dann einfach mit der Zeit ganz automatisch.
1: Was kann ich denn für Tiere im Garten tun? Weil ich meine, Artenvielfalt bezieht sich ja nicht nur auf Pflanzen, oder?
0: Nee, genau. Also ganz wichtig ist jetzt zum Beispiel, wenn man an Insekten denkt, diese Pflanzen würden jetzt zum Beispiel ja die Nahrung geben mit ihrem Nektar und Pollen. Ganz genauso wichtig ist aber, dass sozusagen Versteckmöglichkeiten da sind oder irgendwie Unterschlupf oder Wohnräume. Jetzt gerade für Wildbienen zum Beispiel eignen sich Sandflächen oder sozusagen so offene Erdflächen, weil die meisten von diesen Wildbienen leben eigentlich im Boden. Es gibt auch sozusagen diese Insektenhotels, gehen auch ein paar Bienen rein, die in Holz sozusagen wohnen. Aber eine Sandfläche oder offene Bodenfläche ist eigentlich fast noch besser.
1: Okay.
0: Und dann ist jede Art von, sagen wir mal, ein bisschen Unordnung eigentlich total gut. Also ja, wir haben jetzt so einen Steinhaufen angelegt, da können dann wärmeliebende Arten können sich da verstecken. Das wären jetzt zum Beispiel als Reptilien Eidechsen zum Beispiel.
1: Aber die gehen auch die Eidechsen sind so schön, ey. Das ist auch richtig toll.
0: Also es gibt aber uns die Kleinen zum Beispiel,
1: ja,
0: diese Mauereidechsen, Zauneidechsen kommen dann. Und die verstecken sich natürlich da, die gehen dann auf die Wiese raus, schnappen sich mal ein Insekt als Nahrung, aber dann haben die dann Lebensraum. Also Nahrung und sozusagen Lebensraum ist ganz wichtig. Was man natürlich auch machen kann, ist, wenn man so verschiedene Strukturen schafft, also jetzt vielleicht noch eine Wasserfläche wie einen Teich.
1: Ja.
0: Und dann sozusagen so eine Trockenfläche, dann hat man sozusagen innerhalb seines kleinen Gartens verschiedene Strukturen und das ist eigentlich das Perfekteste. Je heterogener das Habitat, umso mehr Tiere finden da Essen und einen Lebensraum.
1: Sehr schön. Steffen, vielen lieben Dank für die tollen Tipps. Ich hoffe, Sie haben jetzt auch also vielleicht ein bisschen was mitnehmen können. Wir fassen kurz zusammen. Message: weniger mähen, ein bisschen mehr wachsen lassen und dann sich vielleicht an dieser unglaublichen Vielfalt, an diesen bunten, schönen Pflanzen erfreuen.
0: Genau.
1: Cool, danke dir.
0: Gerne.
2: Und für alle Naturliebhaber, bis zum 21. Juni findet noch die Woche der Botanischen Gärten statt. Also, das Ganze ist ein Besuch wert. Wir machen eine ganz kurze Pause, dann ist hier bei uns Michael Maucher und wir sprechen über das Thema Energy Sharing. Das heißt, der Nachbar die PV-Anlage und ich kaufe da schon Strom. Aber wie funktioniert das Ganze? Also, bis gleich.
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1: Weiter geht es bei Bauen und Wohnen und jetzt mit dem Thema Energy Sharing. Und im Studio begrüße ich ganz herzlich Michael Mauker. Herzlich willkommen.
2: Hallo Baunach.

0: Jetzt haben wir den 1. Juni, da hat sich einiges verändert. Was hat sich denn verändert beim Thema Energy Sharing?
1: Also Deutschland hat jetzt im Endeffekt diese Vorgaben der EU-Richtlinie umgesetzt. Also sprich, seit 1. Juni diesen Jahres dürfen wir jetzt Energy Sharing machen. Wo man auch sagen muss, dürfen laut Gesetz ist eine. Die Umsetzung in der Praxis sieht ein bisschen anders aus, aber da können wir jetzt gern drüber reden.
0: Ich wollte gerade sagen, da gibt es, glaube ich, ein paar so Spitzen. Jetzt würde ich ja den Strom produzieren, würde zum Beispiel Ihnen den, wenn Sie mein Nachbar sind, verkaufen dürfen. Funktioniert das so?
1: So soll es genau funktionieren. Also der Unterschied vom Energy Sharing zu den klassischen bisherigen Modellen, wo sagen wir, der Strom innerhalb eines Hauses, gemeinschaftliche Gebäudeversorgung oder Mieterstrommodelle, das war ja bisher schon möglich. Aber dass eben der Strom über die Grundstücksgrenze hinaus zum Nachbarn über das öffentliche Stromnetz transportieren kann, das ist eben die Neuerung, die wir jetzt damit bekommen haben.
0: Was brauche ich jetzt für eine Anlage, damit das überhaupt funktioniert in der Theorie?
1: In der Praxis ja hoffentlich auch. Also ein wichtiger Punkt ist, ich brauche auf alle Fälle irgendeine Erzeugungsanlage, um den Strom ja auch dann abgeben zu können. Und da wäre es in dem Fall so, dass zuerst der Strom bei mir im Hause selber genutzt wird. Und das, was übrig ist, kann ich eben alternativ ein, zwei, drei Nachbarn zur Verfügung stellen, in dem Fall das öffentliche Stromnetz verwenden. Grundvoraussetzung, ich brauche Smart Meter. Da sind wir in Deutschland noch relativ weit hinter dran. Ende letzten Jahres so knapp unter 6% Rollout. Da sind wir noch weit weg, um sagen wir, das überhaupt in der großen Fläche zu haben. Also ich muss in Echtzeit abrechnen können, wann habe ich Strom übrig, wann kann es mein Nachbar nutzen. Und das Ganze ist nicht umsonst. Ich zahle die Straßennutzungsgebühr, sprich Netznutzungsgebühren, plus die ganzen Abgaben, Umlagen, die mit dabei sind. Das heißt, sagen wir, den Stromtransport zum Nachbarn kostet auf alle Fälle nochmal eine Gebühr, größer oder mehr wahrscheinlich 15, 16 Cent, was man draufschlagen muss. Also ich kann ein bisschen mehr verdienen wie bisher. Aber es ist auch nicht der große Reibach, den man hier machen kann.
0: Aber jetzt sagen, ein bisschen mehr verdienen. Jetzt kriege ich hier irgendwie eine Einspeisevergütung. Könnte ich jetzt nicht sagen, ja, der Strompreis kostet normal, liegt bei 35 Cent, ich will 27.
1: Das können Sie gerne machen, aber jetzt nehmen wir mal die 15, 16 Cent, die wir abziehen. Dann bleiben noch 11, 12 Cent übrig. Dafür brauche ich aber einen Smart Meter, der kostet mehr wie der normale Stromzähler. Und wie gesagt, von dem her sind wir dann sehr schnell auch im bürokratischen Rahmen unterwegs, wo die Frage ist, ist dann Kosten-Nutzen unterm Strich noch im Verhältnis?
0: Sie haben gleich bei Ihrer ersten Antwort schon so ein bisschen schmunzelnd etwas gesagt. Jetzt frage ich mich wieder, warum sind wir in Deutschland so langsam und so weit hinten dran? Also Smart Meter, kaum Rollouts.
1: Also Smart Meter haben wir andere Länder, wie sagen wir Spanien, die sind ungefähr 99% Rollout. Also das sagen wir das Thema intelligente Vernetzung, Informationen, was im Stromnetz passiert, deutlich besser vorhanden. Wir haben halt relativ lang gebraucht, um unsere ganze Regulatorik auch einzuhalten. Und der Rollout halt einfach, sagen wir, 10 Jahre später erst damit angefangen. Und es dauert halt noch ein welchen, bis wir es umgesetzt haben.
0: Wenn ich jetzt von Ihnen den Strom kaufen würde, würde ich dann wirklich etwas sparen?
1: Sie werden ein paar Euro Vorteile oder ein paar Cent Vorteil haben auf die Kilowattstunde. Wichtig halt wieder auch, sagen wir, für beide Seiten Nutzen zu haben, sagen wir, für mich als Produzent etwas mehr, wie wenn man es an der Börse verkauft. Ja. Und eben für meinen Abnehmer ein bisschen günstiger wie der normale Strom, weil nur dann macht das Ganze Sinn. Aber wie gesagt, das Thema Abrechnungsmodalitäten, das ist momentan noch die größte Hürde, die wir haben.
0: Also könnte es praktisch so typisch deutsch passieren, ich installiere jetzt eine Anlage und im halben Jahr habe ich wieder neue Vorgaben und merke, funktioniert sogar nicht mehr, obwohl ich schon investiert habe.
1: Das glaube ich jetzt nicht ganz. Also sagen wir, wenn ich jetzt schon in die Richtung denke und investiere, passt es auf alle Fälle. Nur halt die Frage, bis es dann tatsächlich so läuft und so abgerechnet werden kann, da können noch ein paar Tage oder Wochen, Monate vergehen.
0: Dann abschließende Frage, was hat jetzt der Verbraucher wirklich davon, auch wenn das so komplex ist? Und ist das jetzt wieder ein großer Schritt Richtung Energiewende oder ist das wieder so ein ganz, ganz kleiner Schritt?
1: Das sind zwei Themen. Also an für sich die Teilhabe eben für Gebäude, die jetzt wirklich keine Photovoltaik drauf machen können. Das haben wir auch gerade innerstädtisch, wo du einfach sagst, da gibt es keine Möglichkeit, das Dach zu belegen, wo einfach jemand auch am PV-Strom mit profitieren kann. Und auch ein großer Vorteil, ich kann vielleicht auch anfangen, einfach Überschussstrom, der tagsüber da ist, sage, auch mein Nachbar hat dann vielleicht nur einen Speicher bei sich liegen, kann den PV-Strom nehmen und kann damit auch das Netz entlasten. Also sprich diese Negativpreise an der Börse, die ja auch entsprechende Kosten verursachen, deutlich reduzieren. Also intelligente Stromnutzung heißt auch günstiger Strom für alle.
0: Jetzt fällt mir noch eine Frage ein. Funktioniert das ganze Prinzip nur, wenn ich zum Beispiel hier wohne und Sie hier wohnen? Oder würde das auch funktionieren, wenn ich jetzt sage, ich wohne in Amzell und mein potenzieller Kunde wohnt in Ravensburg?
1: Der Fall ein sehr gutes Beispiel. Genau das wird noch nicht funktionieren. Voraussetzung momentan für den Start ist, dass einfach der Netzbetreiber vom Lieferanten wie auch vom Abnehmer der gleiche ist. Das heißt, sagen wir jetzt im Bereich der Netze BW kein Problem, aber sagen wir in dem Fall Netze BW zu, in dem Fall TWS-Netze wird aktuell noch nicht funktionieren. Ziel ist aber das Ganze, wenn es mal läuft, innerhalb eines Netzgebiets dann eben auch über das Netzgebiet übergreifend zu machen. Sprich, zukünftig kann ich auch vielleicht dann in Hamburg den Strom nehmen, der hier in Oberschwaben produziert wird.
0: Herr Maurer, vielen Dank für die ganzen Informationen. Spannendes Thema.
1: Gerne doch.
0: Liebe Zuschauer, das war's für diese Woche mit Bauen und Wohnen. Auf jeden Fall ein spannendes Thema. Wir bleiben da auch dran, das Energy Sharing. Ich bin auch sehr gespannt, wie das Ganze mit dem bidirektionalen Laden weitergeht. Aber ich glaube, da werden wir demnächst Herrn Maurer auch noch mal im Studio haben. Wenn ihr weitere Informationen rund um das Thema Bauen und Wohnen wollt, gerne unter bauenundwohnen.net. Dort findet ihr ganz viele Reportagen, Bildgalerien und Videos. Also, ich freue mich auf kommende Woche. Bis dahin, tschüss.

Hallo und einen schönen guten Abend. Herzlich willkommen zum Wetter auf Baden-TV. Langsam aber sicher strömen die sehr warmen bis heißen Luftmassen im Verlauf dieser Woche zu uns nach Baden. Und ein Hoch kommt herangezogen. Und das bedeutet, der Hochsommer kann sich bei uns in Baden festsetzen. Der Reihe nach. Wir schauen zunächst auf die Wetterlage in der kommenden Nacht zum Dienstag. Der Himmel ist da noch teils stark bewölkt, teils wechselnd bewölkt. Es bleibt überwiegend trocken. Und die Temperaturen, die gehen bis zum frühen Dienstagmorgen auf Werte um 10 Grad in Gammersheim und 15 Grad in Freiburg zurück. Der Dienstagvormittag bringt dann teilweise dichte Wolken. Stellenweise fällt aus diesen Wolken etwas Regen oder es gibt kurze Regenschauer. Die Temperaturen erreichen am Dienstagnachmittag maximal 27 Grad in Baden-Baden und bis zu 24 Grad in Freudenstadt. Im weiteren Tagesverlauf gibt es mal Wolken, mal etwas Sonnenschein und es bleibt dann überwiegend trocken. Die Temperaturen, die gehen bis zum Abend, da fährt er um 23 Grad in Stuttgart und 24 Grad in Offenburg zurück. Wir schauen uns mal die weiteren Aussichten an und die werden dann ziemlich warm bis sehr heiß werden. Am Mittwoch viel Sonnenschein, meist so ein Gemisch aus Sonne und Wolken und so 13, 14 Sonnenstunden. Temperaturen maximal schon bis zu 32 Grad und dann wird es noch deutlich heißer. Zum Donnerstag strömen aus Südwesteuropa die sehr warmen Luftmassen zu uns nach Baden. Tageshöchsttemperaturen 30 bis knapp 34 Grad und zum Freitag wird es noch heißer. Die Temperaturen gehen rauf auf Werte so um die 31 bis knapp 37 Grad und es scheint zunächst den ganzen Tag die Sonne. Zum Abend sind dann aber einzeln zum Teil heftige Schauer und Gewitter möglich. Da muss man also aufpassen. Das war's vom Wetter. Ich wünsche einen schönen Abend und tschüss, bis zum nächsten Mal.

0: Hallo und herzlich willkommen zu den Regionalnachrichten hier bei Baden TV. Einen schönen guten Abend. Die Wiegen im Südwesten bleiben immer öfter leer. Die Zahl der Geburten in Baden-Württemberg ist im vergangenen Jahr erneut deutlich gesunken. Laut dem Statistischen Landesamt liegt die Geburtenrate im Schnitt nur noch bei 1,35 Kindern je Frau. Das ist der niedrigste Stand seit über 15 Jahren. Experten machen für diesen Trend vor allem die schwierige Vereinbarkeit von Beruf und Familie verantwortlich. Personalmangel in den Kitas, hohe Wohnkosten und steigende Gebühren belasten viele Eltern. In unsicheren Krisenzeiten schieben viele Paare ihren Kinderwunsch deshalb erst einmal auf. Und wir blicken auf zwei weitere Meldungen aus der Region. Ein Häftling der Karlsruher Justizvollzugsanstalt schwebt nach einem Brand in seiner Zelle in Lebensgefahr. Das Feuer brach am späten Freitagabend gegen 23.20 Uhr in einer Einzelzelle aus. Rettungskräfte brachten den schwer verletzten Mann nach einer Erstversorgung vor Ort mit einem Hubschrauber in eine Spezialklinik. Die Feuerwehr konnte den Brand zwar schnell löschen und so verhindern, dass die Flammen auf andere Teile des Gefängnisses übergriffen, dennoch entstand ein Sachschaden von rund 10.000 Euro.
1: So ein Einsatz im Gefängnis ist immer ein bisschen was Besonderes, weil man sich vorstellen kann, dass das Thema mit der Zugänglichkeit halt deutlich erschwert ist. Man kann ja nicht einfach so wie in einem normalen Objekt einfach alle Türen öffnen und kontrollieren, und deswegen ist es sehr wichtig, dass uns hier die Beamten der Justiz unterstützen. Wir können das Objekt da regelmäßig als Vorbereitung begehen, und da haben wir sehr froh, dass da die Zusammenarbeit sehr gut ist und wir somit auch in quasi komplizierteren Objekten jetzt auch sehr schnell einen Löscherfolg erzielen konnten.
0: Eine Evakuierung der restlichen JVA war nicht nötig. Inzwischen ermittelt die Kriminalpolizei wegen des Verdachts der Brandstiftung. Im Fokus steht dabei der verletzte Zelleninsasse selbst. Die Wärmewende im Südwesten ist im vollen Gange. Fast drei Viertel aller neuen Wohngebäude in Baden-Württemberg werden mittlerweile primär mit Wärmepumpen beheizt. Wie aktuelle Zahlen des Statistischen Landesamtes zeigen, setzt sich dieser Trend stabil fort. Von den knapp 8.000 im Jahr 2025 fertiggestellten Gebäuden nutzten gut 74% die nachhaltige Technik. Das sind 5% mehr als noch im Vorjahr. Über die letzten 5 Jahre konnte die Wärmepumpe ihren Anteil sogar um insgesamt 20% ausbauen. Währenddessen verliert klassisches Gas massiv an Bedeutung. Nur noch 460 Neubauten setzten auf eine Gasheizung. Ein Einbruch von über 40% innerhalb eines Jahres. Konventionelle Systeme wie Ölheizungen spielen im Neubausektor

0: Energiesektor dagegen praktisch keine Rolle mehr. Der Wandel hin zu nachhaltigen Heizsystemen ist damit im Land zur neuen Norm geworden.
1: Am Samstag wurde ein besonderes Jubiläum im Kammertheater Karlsruhe gefeiert. Das Haus blickt auf 70 Jahre Bühnen- und Kulturgeschichte zurück. Als eines der bekanntesten Privattheater der Region steht es für ein vielseitiges Programm aus Schauspiel, Musicals und Unterhaltung. Gleichzeitig feierte der Förderverein sein 25-jähriges Bestehen. Beim Festakt kamen Wegbegleiter, Unterstützer sowie Gäste zusammen, um die Entwicklung der traditionsreichen Einrichtung zu würdigen. Wir waren dabei und haben mit Geschäftsführer Bernd Gnann sowie der Vorsitzenden des Fördervereins Hannelore Kutzig gesprochen.
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3: 70 Jahre wird das Kammertheater in Karlsruhe heute 1956 gegründet, hat es eine langjährige Geschichte in der Kultur der Fächerstadt. Geschäftsführer Bernd Gnann weiß da viel zu erzählen. Bernd, wenn man dich fragen würde, was ist denn so die Geschichte, was sind die wichtigsten Meilensteine in der Geschichte des Kammertheaters, was würdest du sagen?
4: Naja, es sind drei große Umbrüche gewesen. Zuerst mal die Gründung, wie gesagt, von vor 70 Jahren. Herr Vogel-Reinsch hat das damals gut gemeint, ist damals mit einem ganz kleinen Theater in der Waldstraße gestartet. Und die Heidi Vogel-Reinsch hat nach dem Tod von Herrn Vogel-Reinsch das Theater dann übernommen. Und ich habe das 2009 sozusagen dann von ihr übernommen und habe es jetzt in die 70 Jahre gebracht sozusagen. Und das muss man sagen, in der heutigen Zeit, dass ein Privattheater überlebt, ist schon gut, schon mal ein Wunder. Und dass es von einem privaten Schauspieler hier gegründet wurde in der Stadt, muss man eigentlich müsste es Vogel-Reinsch-Theater heißen, gar nicht unbedingt Kammertheater. Aber Kammertheater ist natürlich allgemeiner und ist, muss man sagen, es ist mittlerweile das bestlaufendste Privattheater in ganz Baden-Württemberg.

0: So, Kutzig, Sie haben eines der Meilensteine, der vielleicht Tiefpunkte des Kammertheaters in seiner Geschichte begleitet, nämlich 2001, als es gar nicht mehr feststand, ob es es überhaupt gab. Wenn man Sie nach der Geschichte des Kammertheaters fragen würde, was wäre denn Ihre Version?
1: Also meine Version ist, dass ich, als ich 18 Jahre alt war, das ist schon lange her, zum ersten Mal im Kammertheater war, in der Waldstraße, und es damals schon ein ganz bezauberndes Theater war. Wolfgang Reinsch hat es gegründet, 1956, wissen wir, ja. Heidi Vogel Reinsch hat es irgendwann übernommen nach seinem Tod. Und es ist umgezogen an den Rondellplatz irgendwann. Und es war auch dort ein wunderschönes Haus. Und eines Tages war klar, in Karlsruhe wird ein Einkaufszentrum gebaut. Das Kammertheater muss seine Spielstätte verlassen am Rondellplatz, und es war natürlich wirklich tragisch, weil es gab keine Alternative. Es war wirklich weit und breit nichts zu sehen, was man hätte anbieten können, und es gab schon politische Stimmen in der Stadt, die gesagt haben, naja gut, also wenn es schon jetzt leer steht, dann können wir es auch ganz schließen, da brauchen wir es überhaupt nicht mehr eröffnen. Und das war für mich der Punkt, wo ich gesagt habe, das kann nicht sein, dass so ein wunderbares Theater einfach schließen muss, weil man keine Spielstätte hat. Ja. Und dann habe ich den Förderverein ins Leben gerufen, habe ganz schnell 6 weitere Gründungsmitglieder gefunden, die das wirklich voll hinter mir standen. Und wir hatten innerhalb von 2 Wochen den Förderverein und haben richtig losgelegt. Wir sind in der Stadt gewesen, also bei der Stadt gewesen. Wir waren beim Bürgermeister, wir waren überall getrommelt und gemacht. Und es tatsächlich haben wir mehrere Spielstätten angeschaut, Kinos, alte Gebäude, alles Mögliche. 18 Monate lang war das Kammertheater zu. Die haben mal da ein bisschen getingelt, da ein bisschen getingelt, und es war eigentlich klar, wenn wir nicht bald was finden, dann war es das. Und dann hat unser damaliger Oberbürgermeister, der Herr Fähnrich, hat dann wirklich dieses wunderschöne Haus hier gefunden, sage ich jetzt mal einfach. Und wir sind wirklich glücklich, und dass wir hier in diesem schönen Gebäude jetzt ein neues Kammertheater haben, das mittlerweile 17 Jahre von Bernd Nann geführt wird. Und darüber sind wir auch ganz, ganz, ganz, sehr, ganz, ganz froh und glücklich.
2: Ohne Förderverein, muss man wirklich sagen, hätte das Kammertheater ein Riesenproblem. Dadurch, dass die Stadt Karlsruhe die letzten 3 Jahre die Zuschüsse um über 30% gekürzt hat, kommt der Förderverein immer einer wichtigeren Position jetzt zugute. Und die haben schon so viel Geld gespendet, aber daran allein liegt es gar nicht. Die Freundschaft, die 400 Mitglieder, die uns jedes Mal, jede Premiere sozusagen voll machen und die Stücke weitererzählen, das ist das Pfund. Wir haben kein Abonnement, wir müssen immer im freien Verkauf, vom freien Verkauf leben. Und der Förderverein sind die Multiplikatoren, die Werbung, die uns erstens nichts kostet und die uns wohlgesonnen sind. Und das hat, so glaube ich, kein Theater in Deutschland, so einen starken Förderverein. Deshalb großen Dank an Hannelore Kutzig, die das ganze Ding zusammenhält.
3: Vielen, vielen Dank. Ihr seid der beste Förderverein, den man sich überhaupt nur wünschen kann. Vielen Dank für 4,5 Jahre. Vielen Dank dem Vorstand und vielen, vielen Dank, lieber Hannelore.
0: Welche Bedeutung hat das Kammertheater auch für Karlsruhe? Warum ist es nicht wegzudenken aus der Kulturlandschaft?
1: Also das Kammertheater ist ein absoluter Fixstern am Kulturhimmel in Karlsruhe. Ich meine, das gibt es 70 Jahre, und die gibt es nicht seit ungefähr. Ja, es gibt auch bestimmt andere, sage ich das mal, Kultureinrichtungen, die lange in Karlsruhe ja da sind. Ich sage es jetzt mal ganz vorsichtig, aber so erfolgreich wie das Kammertheater ist keines. Aber das ist auch kein Selbstläufer. Also ohne den Bernd Nann, der wirklich alles tut, um dieses Haus zu retten und gut zu führen, wäre das Kammertheater schon lange nicht mehr da. Förderverein hin, Förderverein her.
0: Das Theater wurde oft totgesagt in der Geschichte, ist immer, es hat keine Zukunft. Es wurde oft das Gegenteil bewiesen. Was wird denn die Zukunft des Kammertheaters sein? Was sind deine Pläne? Was ist dein Kurs?
2: Also der Kurs ist der, dass es keinen gibt. Also ich bleibe immer flexibel und ich reagiere oft nur, obwohl ich auch im Kopf schon immer nach vorne schaue und neue Ideen mir ausdenke. Aber ich habe ein gutes Verhältnis mit dem scheidenden Intendanten William Danne, und er wird weiterhin für uns arbeiten. Wir machen zum Beispiel ein Grönemeyer-Musical, wir werden ein Pur-Musical zusammen machen. Und es gibt viele weitere Stücke, die ich mit René Heinersdorf hier in Karlsruhe machen möchte.

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1: Während die Fußball-Weltmeisterschaft erst seit wenigen Tagen läuft, sind Sticker-Liebhaber in der Region schon seit Wochen im Sammelfieber. Parallel zu den Spielen wird bereits fleißig getauscht und geklebt, um die Hefte pünktlich zum Turnierverlauf zu füllen. Was man wissen muss und wie die Karlsruher zum Sticker-Kult stehen, Felix Stephan berichtet.
2: Es ist für viele ein vertrautes, wenn nicht sogar nostalgisches Geräusch, das Generationen verbindet. Das Aufreißen dieser kleinen bunten Papiertütchen. Insbesondere zu Welt- und Europameisterschaften hat sich das Sammeln und Tauschen von Panini-Stickern zum festen Kult entwickelt. Auch zur WM 2026 in Nordamerika schwappt das Sammelfieber wieder nach Deutschland und damit auch zu uns in die Region. Wir haben in der Karlsruher Innenstadt mal nachgefragt, wer die Sticker zur Fußball-WM sammelt.
3: Ja, die sammle ich. Ja, also muss man ehrlich sein, das Kindheit damals hat man auch so Boxen gesammelt, war schon cool. In der Schule auch damals im Kindergarten gewechselt, klebt man immer noch gerne. Ich glaube, das machen sogar noch erwachsene Männer. Also ja, von daher ist es cool.
4: Am Kaufhaus kriegt man gerade die Sammelkärtchen. Ja, aber ja, da braucht man noch so Heftchen und mit 72 braucht man das nicht mehr anfangen.
5: Mein Heft ist voll mit Panini-Sticker, ich hab's schon fertig fast.
6: Doch.
7: Bringt ja gar nichts mehr.
5: Nö, voll. Alles leer gekauft.
8: Nein, das ist, glaube ich, ein bisschen Papiermüll. Und wo man die hinklebt, wird es nur hässlicher, glaube ich. Das ist kein großer Mehrwert.
7: Was bedeuten euch die Sticker denn?
5: Kindheit. Ja. Kindheit. Die Sticker sind Kindheit, ja.
9: Also ich hab immer in Lidl kostenlos bekommen, weil da hat so eine Freundin von meiner Mutter gearbeitet. Ja, und dann hat sie uns immer so, also wenn du sowas viel Einkauf gekauft hast, hast du mal kostenlos bekommen.
5: Ja, bei mir war es auch so, wegen der Freundin habe ich immer extra welche bekommen, aber mittlerweile kosten die halt leider Geld.
2: Mit meist 1,50 Euro pro Päckchen und damit 50 Cent mehr als noch bei der WM in Katar, hat sich der Sammelspaß für Liebhaber trotz 2 Sticker mehr pro Päckchen zu einer durchaus teuren Angelegenheit entwickelt. Gerade auch, weil für ein volles Album im Vergleich zur WM 2022 rund 300 Sticker mehr benötigt werden. Um den Geldbeutel auch im Sammelfieber zu entlasten, sind daher neben verschiedenen Online-Plattformen zum Tauschen auch bei uns in der Region Tauschbörsen geplant, so zum Beispiel am 27. Juni von 10 bis 15 Uhr in der Stadtbibliothek im neuen Ständehaus in Karlsruhe. Doch am Ende entscheidet neben der richtigen Tauschtaktik vor allem das Glück beim Öffnen der Päckchen darüber, wer

0: er das Sticker-Album voll bekommt. Die Leidenschaft der Sammelfans in der Region scheint jedenfalls weiter ungebrochen. Und die Suche nach den letzten fehlenden Stickern läuft.
1: Ja, und mit der Fußball-Weltmeisterschaft und dem guten Wetter ist spätestens damit auch die Grillsaison eröffnet. Und so stellen sich viele Fragen, wie der perfekte Grillabend gelingt. Meine Kollegin Lara Kleinmeier war unterwegs und hat den Karlsruher Bürgerinnen und Bürgern ihre Fragen gestellt.
2: Wir sind in Karlsruhe unterwegs und wollten wissen, was darf in diesem Jahr auf gar keinen Fall auf dem Sommergrill fehlen? Ob Fleisch, Gemüse oder kreative Grillideen, die Karlsruher haben uns ihre Favoriten verraten.
3: Auf dem Grill muss auf jeden Fall Fleisch. Richtig schönes, gutes Steak. Ich meine, es gibt auch Tage, man kann zum Beispiel auch diesen Quietschekäse drauf machen. Der ist auch gut. Und ein Freund von mir, der isst sehr gern auch gebratene Zucchini, so in Scheiben geschnitten, Knoblauch drauf, Olivenöl, wunderbar.
4: Die Karlsruher Antwort wäre jetzt Aubergine, Zucchini, Gemüse.
5: Total überbewertet. Gemüse. Für Sie schon, ja.
6: Naja, aber nee, eigentlich wichtig ist Fleisch.
4: Die etwas konservativere Antwort wäre ein schönes Steak.
7: Ein gutes Hähnchen.
4: Und meine persönliche Antwort, um noch ein bisschen international zu sein, eine schöne Paella.
7: Na, wie immer, Steak, Mais, Kolben, Würstchen. Traditionell.
8: Probiere ein Korean Barbecue, ist sehr lecker.
9: Zwiebeln. Gemüse.
10: 5 Kilo Fleisch.
11: Also meistens Fleisch. Aber auch Schafskäse im Alubandel mit was drauf, Tomate, Paprika. Ja.
12: Protein.
13: Ja, da kommt natürlich ein schönes Putensteak oder vielleicht ein Schweinesteak und ein etwas Gemüse. Paprika, Gurken, alles, was man so grillen kann. Vielleicht noch ein bisschen Brot.
14: Käse.
13: Käse, ja genau, Käse. Überbacken.
12: Ja, Bratwürste, ist ja klar, ne? Logisch. Steakle, dann ein bisschen Gemüse, Paprika zum Beispiel. Gegrillte Paprika, ne? Kennt man in Italien gut. Ne? So, ansonsten etliche Sachen noch, je nach Wahl, wie einem beliebt.
15: Steaks, gute Bratwürste, Spare Ribs, ja. Verschiedene Sachen halt. Alles, was schmeckt.
2: Oder auch Käse.
16: Ah, Käse.
2: Ja, Käse.
5: Käse.
1: Nach unserer Umfrage in Karlsruhe wird schnell deutlich, die Geschmäcker beim Grillen sind unterschiedlich. Von klassischer Bratwurst zu Steak bis hin zu vegetarischen Varianten hat jeder seine Favoriten. Doch was davon gehört wirklich auf den perfekten Grill? Und worauf kommt es bei Qualität und Zubereitung an? Um genau das herauszufinden, waren wir bei Grillmeister Brat in Karlsruhe zu Gast. In seiner Metzgerei haben wir uns zeigen lassen, was in dieser Grillsaison wirklich auf den Rost gehört und welche Tipps der Fleischprofi für gelungene Grillabende parat hat. Meine Kollegin Lara Kleinmeier berichtet.
0: Mit den steigenden Temperaturen startet wieder die Grillsaison. Doch was gehört dieses Jahr unbedingt auf den Grill? Welche Trends zeichnen sich ab und worauf kommt es an, damit das Grillgut am Ende auch wirklich gelingt?
17: Was immer geht, ist eine Bratwurst. Eine richtig gute Bratwurst und da ist der Kreativität eigentlich keine Grenzen gesetzt. Wir haben da so, glaube ich, 25 verschiedene Sorten. Und gerade jetzt zur Fußball-WM ist es ja auch schön, wenn du so ja, verschiedene Länderküchen da über die Bratwurst definierst. Mittlerweile sind aber zwei andere Dinge auch sehr, sehr verbreitet bei uns. Das eine sind Spare Ribs, also richtig gute Spare Ribs. Weil gerade jetzt in der Zeit im Sommer Fußball, Spiele kommen abends um 10, hat man Zeit vorher ein bisschen mal. Und das amerikanische Brisket, also die gesmokte Rinderbrust, die halt auch mal so 8 bis 12 Stunden auf dem Grill ist.
0: Doch die Qualität entscheidet sich nicht erst am Grill, sondern bereits beim Einkauf. Wer Wert auf guten Geschmack legt, sollte sein Fleisch bewusst auswählen. Denn selbst das beste Tier garantiere noch kein perfektes Grillerlebnis. Ein wichtiger Faktor sei die Reifung des Fleisches. Wird Fleisch nicht lange genug abgehangen, könne es trotz guter Herkunft zäh werden.
17: Das spanische Iberico-Schwein, da haben wir einige schöne Dinge, die gekauft werden. So B- und C-Cuts nennen wir die Teile, die so ein bisschen außergewöhnlich sind. Und die sind eigentlich auch sehr stark im Trend. Zum Beispiel Flatiron, Flanksteak, solche Stücke wie ein Pluma vom Schwein oder Kachelfleisch. Das sind so Stücke, die man nicht so erkennt, aber die einfach richtig geil sind.
0: Nachdem der Fleischkonsum zunächst leicht zurückgegangen war, sei die Nachfrage

0: In den vergangenen 2 Jahren wieder angestiegen, so Brat. Besonders deutlich zeigt sich dieser Trend beim Geflügel. Hähnchen und andere Geflügelprodukte werden immer beliebter. Zum Schluss hat der Grillmeister noch einen wichtigen Rat für alle, die beim nächsten Grillabend nichts dem Zufall überlassen möchten.
1: Es gibt so Techniken mit enzymhaltigen Früchten zum Beispiel, also mit Ananassaft, mit Papayasaft und so weiter, aber davon halte ich nicht viel. Kauf dir gutes Fleisch, dann hast du kein Problem damit. Und dann eben nicht zu durchgaren, also wenn du gerade jetzt ein tolles Rindfleisch hast und das total durchgarst, dann brauchst du dich auch nicht wundern, wenn es ein bisschen trockener ist. Also Kernthermometer nehmen, schön auf die Kerntemperatur achten und dann maximal meines Erachtens maximal medium well. Aber nicht weiter.
0: Doch ein gelungener Grillabend besteht längst nicht mehr nur aus Fleisch. Die Auswahl auf dem Rost wird immer vielfältiger. Neben klassischen Steaks und Würsten finden heute auch vegetarische Spezialitäten ihren festen Platz.
1: Eine gegrillte Aubergine, die ich halbiere, dann kreuzförmig einschneide und dann mit einer Glasur aus Misopaste, ein bisschen Sushi-Essig, ein bisschen braunem Zucker, Sojasauce einpinsel und dann so eine halbe Stunde indirekt auf dem Grill bei so 180, 200 Grad brate, dann wird die Aubergine innen richtig weich, obendrauf knusprig, sensationell, dann ein schöner kalter Joghurt dazu, dann brauchst du nichts anderes.
0: Ob Grillkäse, gefülltes Gemüse oder kreative vegetarische Spezialitäten, wer auf gute Produkte setzt, beim Einkauf auf Fachwissen vertraut und seinem Grillgut die nötige Aufmerksamkeit schenkt, kann sich auf genussvolle Sommerabende freuen.
2: Das war's für heute mit den Nachrichten. Ich bedanke mich ganz herzlich bei Ihnen fürs Zusehen. Tschüss, machen Sie's gut.
3: Hallo und einen schönen guten Abend, herzlich willkommen zum Wetter auf Baden TV. Langsam aber sicher strömen die sehr warmen bis heißen Luftmassen im Verlauf dieser Woche zu uns nach Baden und ein Hoch kommt herangezogen und das bedeutet, der Hochsommer kann sich bei uns in Baden festsetzen. Der Reihe nach, wir schauen zunächst auf die Wetterlage in der kommenden Nacht zum Dienstag. Der Himmel ist da noch teils stark bewölkt, teils wechselnd bewölkt, es bleibt überwiegend trocken und die Temperaturen, die gehen bis zum frühen Dienstagmorgen auf Werte um 10 Grad in Gammersheim und 15 Grad in Freiburg zurück. Der Dienstagvormittag bringt dann teilweise dichte Wolken. Stellenweise fällt aus diesen Wolken etwas Regen oder es gibt kurze Regenschauer. Die Temperaturen erreichen am Dienstagnachmittag maximal 27 Grad in Baden-Baden und bis zu 24 Grad in Freudenstadt. Im weiteren Tagesverlauf gibt es mal Wolken, mal etwas Sonnenschein und es bleibt dann überwiegend trocken. Die Temperaturen, die gehen bis zum Abend, da fährt er um 23 Grad in Stuttgart und 24 Grad in Offenburg zurück. Wir schauen uns mal die weiteren Aussichten an und die werden dann ziemlich warm bis sehr heiß werden. Am Mittwoch viel Sonnenschein, meist so ein Gemisch aus Sonne und Wolken und so 13, 14 Sonnenstunden. Temperaturen maximal schon bis zu 32 Grad und dann wird es noch deutlich heißer. Zum Donnerstag strömen aus Südwesteuropa die sehr warmen Luftmassen zu uns nach Baden. Tageshöchsttemperaturen 30 bis knapp 34 Grad und zum Freitag wird es noch heißer. Die Temperaturen gehen rauf auf Werte so um die 31 bis knapp 37 Grad und es scheint zu zunächst den ganzen Tag die Sonne. Zum Abend sind dann aber einzeln zum Teil heftige Schauer und Gewitter möglich. Da muss man also aufpassen. Das war's vom Wetter. Ich wünsche einen schönen Abend und tschüss, bis zum nächsten Mal.
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Laue Sommernächte lassen sich nicht nur bei Cocktails und Musik genießen, sondern auch mit festem Schuhwerk an den Füßen und mit Taschenlampe ausgestattet. Denn bei Dämmerung und Dunkelheit sind im Stadtwald in Baden-Baden in den Sommernächten besonders viele Leuchtkäfer unterwegs. Bei einer Führung mit einem Waldpädagogen können Sie die Glühwürmchen einmal in ihrem natürlichen Habitat erleben. Die Veranstaltung findet nur bei trockenem Wetter statt. Deutschland gegen Elfenbeinküste heißt es am Samstagnachmittag, 20. Juni 2026. Wer das Spiel aus dem Toronto Stadion live hier in der Region verfolgen möchte, hat ab 16 Uhr im Enzaun Park in Pforzheim die Möglichkeit, die deutsche Mannschaft gemeinsam mit anderen Fans leckerem Essen und den üblichen Biergartendrinks anzufeuern. Am 21. Juni ist offizieller Sommeranfang. In Gaggenau wird er in diesem Jahr französisch gefeiert. Denn Fête de la Musique verwandelt die Innenstadt in eine Bühne für Live-Musik und Austausch. In Gaggenau wird Fête de la Musique damit schon zum dritten Mal gefeiert. Dadurch soll Sichtbarkeit für die lokale Musikszene geschaffen, Kultur genossen und Menschen zusammengebracht werden.

0: Herzlich willkommen zu einer neuen Ausgabe von Bauen und Wohnen. Schön, dass ihr wieder mit dabei seid. Na, wenn man von der Straße hinguckt, sieht erstmal alles ganz normal aus. Aber wenn man dann das Grundstück über der Überlinger Altstadt betritt, da kommt man echt in Staunen. Hunderte Jahre alte Bäume, duftende Rosen, ein Pool und das Ganze auf 4000 Quadratmetern. Ich muss sagen, da kommt wirklich Urlaubsfeeling auf. Auch wenn nicht jeder 4000 Quadratmeter Garten zu Hause hat, ich würde sagen, wir machen jetzt zusammen mal ein bisschen Urlaub am Bodensee.
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2: Urlaubsfeeling? Dafür braucht es nicht zwingend Meerblick oder Palmen. Ein eigener Garten, ob groß oder klein, kann zu jeder Zeit ein Gefühl von Urlaub vermitteln. Wir haben einen Garten gefunden, der zum Paradies geworden ist. Mitten in Überlingen ist aus einem verwilderten Hanggrundstück eine grüne Urlaubsoase entstanden mit historischen Bäumen und einem Infinity-Pool. Was heute aussieht wie ein privater Landschaftspark mit Rosengarten, wurde innerhalb von 2 Jahren umgebaut. Eine Verwandlung, wachgeküsst aus dem Dornröschenschlaf. Und Rosen, die gibt es hier in den verschiedensten Farben und ausgefallensten Sorten.
3: Die Ausgangslage war hier ein Garten mit ungefähr 4000 Quadratmetern, mit einem alten, sehr alten Baumbestand mit ungefähr 150 Jahren und ein Haus in Renovation. Und mit einem Landschaftsarchitekten haben wir hier ein Konzept entwickelt, um diesen Privatgarten wieder nutzbar zu machen.
2: Der Bestand gab die Richtung vor. Statt radikal neu zu planen, orientierte sich das Konzept an den vorhandenen Strukturen. Die alten Bäume sollten erhalten bleiben und weiterhin das Bild des Gartens prägen. Gleichzeitig mussten Wege, Mauern und Ebenen entstehen, denn das Hanggrundstück sollte wieder genutzt werden können.
3: Es gab ein Konzept von einem Landschaftsarchitekten, der sehr behutsam auch mit den Bäumen umgegangen ist. Wir haben hier alle Dinge gebaut, wie Mauern, Treppen, Platten. Der Pool war bereits von einem Poolbauer konzipiert und gebaut und wir haben ihn verkleidet, so dass er zum Garten passt und dass das eine Komposition wird.
2: Um die unterschiedlichen Höhen des Grundstücks miteinander zu verbinden,

0: entstanden unterschiedliche Terrassenebenen. Das verbindende Element? Der Muschelkalk. Dieser Naturstein zieht sich durch den gesamten Garten. Von den Stützmauern über Treppenanlagen bis hin zur Poolverkleidung oder Zaunelement.
1: Bei den neuen Materialien haben wir ausschließlich Muschelkalk verwendet, aber in ganz unterschiedlicher Bearbeitung. Das macht diesen Stein auch so interessant, oder oft bei Naturstein so, je nachdem wie er bearbeitet ist, ist er auch von der Struktur her anders in der Farbe, er wirkt anders im Licht. Bei den Platten ist er sehr glatt natürlich als Plattenbelag. Wir haben aber auch viele Natursteinmauern gebaut, wo handgeschlagen sind mit einem schönen Eckverlauf. Und aber auch diese Blender, wo deren Swimmingpool verblendet wurde, sind Natursteinelemente aus Muschelkalk.
0: Der Pool wirkt heute wie selbstverständlich in die Anlage eingebunden. Von der Terrasse aus reicht der Blick über die Wasserfläche bis weit in die Landschaft. Doch der Garten lebt nicht allein von Architektur und Materialien. Seine Atmosphäre entsteht vor allem durch die Bepflanzung.
1: Die Aspekte sind auch jahreszeitlich geordnet. Es gibt hier sehr viel Frühjahrsblüher. Und dann gibt es einen sehr großen Anteil an Rosen. Vor allem an der Terrasse gibt es sehr viele englische Rosen, die duften, um diesen Duft auf die Terrasse zu bringen.
0: Die Rosen sind konsequentes Element der sommerlichen Gestaltung. Englische Duftrosen sorgen für Farbe und Aroma direkt am Sitzplatz. Ergänzt werden sie durch Lavendel und mediterrane Kräuter. Und an den Grenzen zum Nachbarn durch Stauden und Gräser. So entsteht über viele Monate hinweg ein wechselndes Bild aus Blüten, Strukturen und Düften.
1: Die Rosen brauchen Begleitpflanzen, die sie farblich unterstützen, weil viele Farben, die die Rosen nicht haben, haben die Begleitpflanzen. Gerade das Blau ist da ganz wichtig oder das Violett, die bringen die Rosen zum Leuchten. Auch Gräser, weil die eine ganz andere Struktur haben. So kann die Rose blühen und hat trotzdem die Begleiter wie so eine Bühne, auf der sie dann auftreten kann.
0: Erhaltenswert war neben dem alten Baumbestand auch ein alter Pavillon im asiatischen Stil. Geschwungene Dächer, fernöstliche Anmutung und ein Hauch von Exotik. Die sogenannte Chinoisie brachte im 19. Jahrhundert die Sehnsucht nach fernen Ländern in europäische Gärten. Auch in diesen hier.
1: Eine sehr alte Gartenarchitektur finden wir in diesem Garten. Das ist ein altes Gartenhaus à la Chinoise, hat man das genannt, also in Anlehnung an den chinesischen Stil, mit leicht gewölbten Dächern. Es hat eine tolle Türstruktur, wo man sich aufhalten kann. Man hat auch so eine Barsituation. Und wir haben versucht, auch den Garten drumherum ein bisschen zu gestalten, sodass das gut wirkt, dass es eine Ebene hat und auch die Bepflanzung mit Rhododendron, mit Azaleen ein bisschen den Stil aufnimmt von diesem alten Gebäude.
0: Damit das Urlaubsgefühl lange anhält, braucht der Garten aber auch Pflege. Das Gärtnerteam kümmert sich liebevoll und mehrmals im Jahr um die Beetpflege und saisonale Aufräumarbeiten. Für einen gepflegten Rasen muss die Fläche regelmäßig gemäht werden. Das übernimmt der Mähroboter. Eine regelmäßige Bewässerung sorgt für eine schöne, satte Rasenfläche. Bewässert werden müssen aber auch die alten Bäume. Sie benötigen in den immer heißer werdenden Sommern eine Extraportion Dünger und Wasser.
1: Die Zisterne bringt uns den Vorteil, dass wir hier ohne schlechtes Gewissen wässern können. Ja, wir haben im oberen Bereich bei den Rosen direkt an der Terrasse eine Tröpfchenbewässerung, aber die sonstigen Bereiche sind nicht mit einer Bewässerung versehen. Da wässern wir jetzt händisch immer mit dem Regner, aber aus der Zisterne, jetzt haben wir Gott sei Dank wieder nach der langen Trockenperiode wieder Wasser, auch aus der Zisterne, und können hier schauen, dass der Rasen sich wieder erholt, weil er doch sehr gelitten hat in dieser trockenen Zeit.
0: Während Roboter mähen und Tropfschläuche Wasser sparen, wird an anderer Stelle gemulcht, geschnitten und gejätet. Viele der wichtigsten Arbeiten bleiben echte Handarbeit. Arbeit, die sich lohnt, denn zwischen Rosen, alten Baumriesen und dem Blick über die Terrassen stellt sich schnell das ein, was sich die Bauherren von Anfang an gewünscht haben. Echtes Urlaubsfeeling.
1: Wenn ich von diesem unscheinbaren Vorgarten in diesen Garten trete und an der Terrasse stehe, dann bin ich unglaublich beeindruckt von dieser Stimmung, die hier herrscht. Einer entspannten Stimmung mit großem Baumbestand, mit grünen Flächen, mit unglaublich toller Rosenblüte momentan, die mit Stauden und Gräsern unterstützt wird. Und das tut im Urlaub sicher sehr gut, hier sich in dieser grünen Oase aufzuhalten und es zu genießen.
0: Der alte Charakter des Gartens ist geblieben. Neu hinzugekommen sind Orte zum Genießen, Entspannen und Zusammensein. Beste Voraussetzungen für einen Urlaub direkt vor der Haustür.
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3: Was für ein traumhafter Garten. Das Schöne ist ja, auch mit kleinen Grundstücken lässt sich so ein Traum verwirklichen. Wir machen jetzt eine ganz

0: Dann geht es bei uns um die Steinreinigung einer alten Terrasse und wir gehen auch in den Botanischen Garten. Bis gleich.
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0: Weiter geht es bei Bauen und Wohnen. Jetzt schauen wir uns mal einen Boden an, der ein bisschen in die Jahre gekommen ist. Besser gesagt 40 Jahre und das als Muschelkalk. Wir haben eine Familie besucht, die hat sich dazu entschieden, die Steine reinigen zu lassen. Wir haben uns das Ganze natürlich angeschaut.

0: So dunkel sieht eine einst helle Natursteinterrasse nach 40 Jahren aus. Wind und Wetter haben ihre Spuren hinterlassen. Der natürliche Muschelkalk von Familie Welte war einst das Schmuckstück des Gartens. Doch Schwarzalgen haben sich hartnäckig auf der Oberfläche festgesetzt. Die Oberfläche wirkt dunkel und ungepflegt. Auch die festen Fugen sind in die Jahre gekommen. Sie bröckeln und lösen sich ab. Für die Hausbesitzerin ist klar, eine professionelle Steinreinigung ist nötig.
1: Also zuvor haben wir immer mit dem Kercher selber die Steine gereinigt, aber es hat einfach nicht angehoben. Und der Stein ist jetzt immerhin schon 40 Jahre alt und aus dem Grund hat jetzt einfach mal eine andere Reinigung her müssen.
0: Tatsächlich sitzen Schwarzalgen tief in den Poren des Natursteins. Das professionelle Steinreinigungsteam trägt zuerst ein spezielles Reinigungsmittel auf. Es bereitet die Oberfläche optimal auf die Tiefenreinigung vor. Nach 10 Tagen Einwirkzeit beginnt die eigentliche Steinreinigung bei strahlendem Sonnenschein. Mit der Wasserstrahltechnik in Kombination mit dem sogenannten Skater spülen unter Hochdruck 250 Bar Dreck und Mosse aus den Poren. Im Vergleich zu Hochdruckreinigern wird hier mit 100 Grad heißem Wasser gearbeitet. Das tötet gleichzeitig die Sporen und Keime ab, statt sie zu verteilen. Schon nach wenigen Minuten wird der Unterschied sichtbar. Unter der jahrzehntelang gewachsenen Verschmutzung kommt die ursprüngliche Farbe des Natursteins wieder zum Vorschein. Das Vorher-Nachher-Ergebnis überzeugt. Die Farbe strahlt hell und die charakteristischen Fossilien sind wieder sichtbar. Nach der Reinigung muss die Fläche vollständig trocknen. Erst danach folgt der nächste wichtige Arbeitsschritt, die Imprägnierung. Sie dringt tief in den Stein ein und bildet einen unsichtbaren Schutzfilm. Schmutz kann dadurch deutlich schlechter eindringen.
2: Die Imprägnierung sorgt natürlich dafür, dass der Stein in Zukunft einfach trockener bleibt. Warum? Weil das einfach

0: wasserabweisend ist. Das heißt, es hat zunächst erstmal einen Abperleffekt, Nanoeffekt, sagen die Leute. Und die ist natürlich auch dann zusätzlich geschützt gegen Öl oder einen Wein oder natürlich Frostschäden oder sonstige Verschmutzungen, die man dann leicht wieder mit einem Schwamm reinigen kann.
1: Alte, brüchige Fugen wurden vorher entfernt und gleich mit der Reinigung ausgespült. Diese müssen im nächsten Schritt wieder aufgefüllt und repariert werden. Das Material wird dabei sorgfältig verteilt und tief in die Fugen eingearbeitet. Überschüssiges Material wird abgezogen und die Oberfläche sofort gereinigt.
0: Der Fugenmörtel hat natürlich den Vorteil, dass es einfach die Steine wieder zusammenhält. Und ein ganz wichtiger Moment ist der, dass es wasserdurchlässig ist für den Regen. So bleiben auch keine Pfützen auf der Terrasse.
1: Nach wenigen Tagen ist von den Schäden kaum noch etwas zu sehen. Die Muschelkalkterrasse wirkt wieder hell und gepflegt. Durch die bohrentiefe Reinigung mit einer schützenden neuen Imprägnierung und fester Fugen können Herr und Frau Welte jetzt noch viele Jahre ihren Ruhestand auf der Terrasse genießen.
2: Ja, bei so einer Terrasse sieht der Vorher-Nachher-Vergleich natürlich wirklich beeindruckend aus. Und bei uns geht es jetzt um die Artenvielfalt. Und zwar besuchen wir den Botanischen Garten in Ulm, der als der artenreichste in Deutschland gilt mit über 1100 Arten. So, ich würde sagen, wir setzen uns einfach mitten rein und genießen mal.
3: Ja, und heute geht es ja um Artenvielfalt. Und da haben wir uns gedacht, wir fangen gleich mittendrin an in der Artenvielfalt. Wir stehen in einem riesigen Feld, das ist sehr hoch gewachsen, das ist im Botanischen Garten. Stefan Brendel, Diplombiologe hier an meiner Seite. Erstmal hallo.
4: Hallo, willkommen im Botanischen Garten. Ja. Wir sind übrigens nicht in einem Feld, sondern auf einer Wiese.
3: Oh, Entschuldigung, das ist gut, bitte korrigiere mich.
4: Wenn Alles gut.
3: Okay. Also eine Wiese, wo es wirklich hoch steht. Ja. Es geht ja heute um Artenvielfalt. Ja, es summt und brummt um uns rum. Also ich weiß nicht, ob das jetzt auf Kamera rüberkommt, aber hier ist alles Mögliche unterwegs. Was haben wir denn hier für Pflanzen? Was hat man denn davon, wenn ich jetzt von meinem englischen Rasen mal absehe und sage, okay, komm, ich entscheide mich bewusst hier für Artenvielfalt im Garten?
4: Also je nachdem, wie natürlich viele Nährstoffe noch drin sind, kommen immer viele Grasarten hoch. Aber das Gras, also es wirkt ja am Anfang einfach nur grün, das sind ja auch schon 15, 16 Arten, die wir allein hier haben. Also muss man jetzt ein bisschen Experte sein, um die zu erkennen. Wir haben jetzt zum Beispiel Glatthafer hier, Goldhafer, wir haben hier verschiedene Arten von Knäuelgras zum Beispiel ist drin, dann sozusagen sind einige Rispengräser. Das wirkt am Anfang natürlich einfach nur grün, aber was jetzt besonders hübsch zum Beispiel ist, sind ja hier so Kräuter. Hier zum Beispiel sozusagen so habe ich mal eins, das ist eine Wiesenwitwenblume.
3: Oh, schön, ja.
4: Sieht ja auch schick aus, die jetzt so blüht, sozusagen in Pink. Oder hier blüht ja auch gerade noch sozusagen der Pippaum. Margariten haben wir hier in Weiß, immer so leicht irgendwo drin. Ist zum Beispiel hier das Gallium, das ist das Labkraut auf Deutsch zum Beispiel. Und so wechselt es immer wieder ab. Klee ist ein bisschen im Unterwuchs. Wenn man ein bisschen reinschaut, hat man Klappertöpfe, die sind auch ganz lustig.
3: Oh, Klappertöpfe, das habe ich noch nicht gesehen. Klappertöpfe.
4: Hast du einen? Hier, genau.
3: Ah, schön,
4: okay. Hier sieht man die. Zum Beispiel. Das ist jetzt der große Klappertopf.
3: Okay. Und warum
4: der heißt so?
3: Ja.
4: Ja, weil der klappert.
3: Nee.
4: Echt? Doch, probier's mal aus. Also wie eine kleine Rassel, ne?
3: Ja, das stimmt wirklich.
4: Ja, das sind die trockenen Samen, sozusagen, was man jetzt hört, die in dieser Kapsel oder in diesem Schlauch sozusagen dann zu klappern. Und der wäre jetzt zum Beispiel eine Pflanze, der käme jetzt erst mit einer Zeit, wenn man so einen Rasen stehen lässt, halt dann durch. Aber das sind alles Pflanzen aus der heimischen Natur. Also wir haben das jetzt nicht angesät oder sowas, ja. Sondern das kommt dann einfach mit der Zeit ganz automatisch.
3: Was kann ich denn für Tiere im Garten tun? Weil ich meine, Artenvielfalt bezieht sich ja nicht nur auf Pflanzen, oder?
4: Nee, genau. Also ganz wichtig ist jetzt zum Beispiel, wenn man an Insekten denkt, diese Pflanzen würden jetzt zum Beispiel ja die Nahrung geben mit ihrem Nektar und Pollen. Ganz genauso wichtig ist aber, dass sozusagen Versteckmöglichkeiten da sind oder irgendwie Unterschlupf oder Wohnräume. Jetzt gerade für Wildbienen zum Beispiel eignen sich Sandflächen oder sozusagen so offene Erdflächen, weil die meisten von diesen Wildbienen leben eigentlich im Boden. Es gibt auch sozusagen diese Insektenhotels, gehen auch ein paar Bienen rein, die in Holz sozusagen wohnen. Aber eine Sandfläche oder offene Bodenfläche ist eigentlich fast noch besser. Okay. Und dann ist jede Art von, sagen wir mal, ein bisschen Unordnung eigentlich total gut. Also ja. Wir haben jetzt so einen Steinhaufen angelegt, da können dann wärmeliebende Arten können sich da verstecken. Das wären jetzt zum Beispiel als Reptilien Eidechsen zum Beispiel. Beispiel. Aber
5: die Eidechsen sind so schön.
4: Das ist richtig toll. Also es gibt aber uns die Kleinen zum Beispiel. Ja. Dann diese Mauereidechsen, Zauneidechsen kommen dann. Und die verstecken sich natürlich da. Die gehen dann auf die Wiese raus, schnappen sich mal ein Insekt als Nahrung. Aber dann haben die da einen Lebensraum. Also Nahrung und sozusagen Lebensraum ist ganz wichtig. Was man natürlich auch machen kann, ist, wenn man so verschiedene Strukturen schafft. Also jetzt vielleicht noch eine Wasserfläche wie einen Teich.
5: Ja.
4: Und dann sozusagen so eine Trockenfläche, dann hat man sozusagen innerhalb seines kleinen Gartens verschiedene Strukturen und das ist eigentlich das Perfekteste. Je heterogener das Habitat, umso mehr Tiere finden da Essen und einen Lebensraum.
3: Sehr schön. Steffen, vielen lieben Dank für die tollen Tipps. Ich hoffe, Sie haben jetzt auch also vielleicht ein bisschen was mitnehmen können. Wir fassen kurz zusammen. Message: weniger mähen, ein bisschen mehr wachsen lassen und dann sich vielleicht an dieser unglaublichen Vielfalt, an diesen bunten, schönen Pflanzen erfreuen.
4: Genau.
5: Cool, danke dir.
4: Gerne.
2: Und für alle Naturliebhaber, bis zum 21. Juni findet noch die Woche der Botanischen Gärten statt. Also, das Ganze ist ein Besuch wert. Wir machen eine ganz kurze Pause, dann ist hier bei uns Michael Maucher und wir sprechen über das Thema Energy Sharing. Das heißt, der Nachbar die PV-Anlage und ich kaufe da schon Strom. Aber wie funktioniert das Ganze? Also, bis gleich.
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0: Weiter geht es bei Bauen und Wohnen und jetzt mit dem Thema Energy Sharing. Und im Studio begrüße ich ganz herzlich Michael Maurer. Herzlich willkommen.
1: Hallo Baunach.
0: Jetzt haben wir den 1. Juni, da hat sich einiges verändert. Was hat sich denn verändert beim Thema Energy Sharing?
1: Also Deutschland hat jetzt im Endeffekt diese Vorgaben der EU-Richtlinie umgesetzt. Also sprich, seit 1. Juni diesen Jahres dürfen wir jetzt Energy Sharing machen. Wo man auch sagen muss, dürfen laut Gesetz ist eine. Die Umsetzung in der Praxis sieht ein bisschen anders aus, aber da können wir jetzt gern drüber reden.
0: Ich wollte gerade sagen, da gibt es, glaube ich, ein paar so Spitzen. Jetzt würde ich ja den Strom produzieren, würde zum Beispiel Ihnen den, wenn Sie mein Nachbar sind, verkaufen dürfen. Funktioniert das so?
1: So soll es genau funktionieren. Also der Unterschied vom Energy Sharing zu den klassischen bisherigen Modellen, wo sagen wir, der Strom innerhalb eines Hauses, gemeinschaftliche Gebäudeversorgung oder Mieterstrommodelle, das war ja bisher schon möglich. Aber dass eben der Strom über die Grundstücksgrenze hinaus zum Nachbarn über das öffentliche Stromnetz transportieren kann, das ist eben die Neuerung, die wir jetzt damit bekommen haben.
0: Was brauche ich jetzt für eine Anlage, damit das überhaupt funktioniert in der Theorie?
1: In der Praxis ja hoffentlich auch. Also ein wichtiger Punkt ist, ich brauche auf alle Fälle irgendeine Erzeugungsanlage, um den Strom ja auch dann abgeben zu können. Und da wäre es in dem Fall so, dass zuerst der Strom bei mir im Hause selber genutzt wird. Und das, was übrig ist, kann ich eben alternativ ein, zwei, drei Nachbarn zur Verfügung stellen, in dem Fall das öffentliche Stromnetz verwenden. Grundvoraussetzung, ich brauche Smart Meter. Da sind wir in Deutschland noch relativ weit hinter dran. Ende letzten Jahres so knapp unter 6% Rollout. Da sind wir noch weit weg, um sagen wir, das überhaupt in der großen Fläche zu haben. Also ich muss in Echtzeit abrechnen können, wann habe ich Strom übrig, wann kann es mein Nachbar nutzen. Und das Ganze ist nicht umsonst. Ich zahle die Straßennutzungsgebühr, sprich Netznutzungsgebühren, plus die ganzen Abgaben, Umlagen, die mit dabei sind. Das heißt, sagen wir, den Stromtransport zum Nachbarn kostet dann auf alle Fälle nochmal eine Gebühr, größer oder mehr wahrscheinlich 15, 16 Cent, was man draufschlagen muss. Also ich kann ein bisschen mehr verdienen wie bisher. Aber es ist auch nicht der große Reibach, den man hier machen kann.
0: Aber jetzt sagen, ein bisschen mehr verdienen. Jetzt kriege ich hier irgendwie eine Einspeisevergütung. Könnte ich jetzt nicht sagen, ja, der Strompreis kostet normal, liegt bei 35 Cent, ich will 27.
1: Das können Sie gerne machen, aber jetzt nehmen wir einfach mal die 15, 16 Cent,

0: die mal abziehen, dann bleiben noch 11, 12 Cent übrig. Dafür brauche ich aber einen Smart Meter, der kostet mehr wie der normale Stromzähler. Und wie gesagt, von dem her sind wir dann sehr schnell auch im bürokratischen Rahmen unterwegs, wo die Frage ist, ist dann Kosten-Nutzen unterm Strich noch im Verhältnis?
1: Sie haben gleich bei Ihrer ersten Antwort schon so ein bisschen schmunzelnd etwas gesagt. Jetzt frage ich mich wieder, warum sind wir in Deutschland so langsam und so weit hinten dran? Also Smart Meter, kaum Rollouts.
0: Also Smart Meter haben wir andere Länder, wie sagen wir Spanien, die sind irgendwo bei 99% Rollout. Also das sagen wir das Thema intelligente Vernetzung, Informationen, was im Stromnetz passiert, deutlich besser vorhanden. Wir haben halt relativ lang gebraucht, um unsere ganze Regulatorik auch einzuhalten. Und der Rollout halt einfach, sagen wir, 10 Jahre später erst damit angefangen. Und es dauert halt noch ein welchen, bis wir es umgesetzt haben.
1: Wenn ich jetzt von Ihnen den Strom kaufen würde, würde ich dann wirklich etwas sparen?
0: Sie werden ein paar Euro Vorteile oder ein paar Cent Vorteil haben auf die Kilowattstunde. Wichtig halt wieder auch, sagen wir, für beide Seiten Nutzen zu haben, sagen wir, für mich als Produzent etwas mehr, wie wenn man es an der Börse verkauft. Ja. Und eben für meinen Abnehmer ein bisschen günstiger wie der normale Strom, weil nur dann macht das Ganze Sinn. Aber wie gesagt, das Thema Abrechnungsmodalitäten, das ist momentan noch die größte Hürde, die wir haben.
1: Also könnte es praktisch so typisch deutsch passieren, ich installiere jetzt eine Anlage und im halben Jahr habe ich wieder neue Vorgaben und merke, funktioniert sogar nicht mehr, obwohl ich schon investiert habe.
0: Das glaube ich jetzt nicht ganz. Also sagen wir, wenn ich jetzt schon in die Richtung denke und investiere, passt es auf alle Fälle. Nur die Frage, bis es dann tatsächlich so läuft und so abgerechnet werden kann, da können noch ein paar Tage oder Wochen, Monate vergehen.
1: Dann abschließende Frage, was hat jetzt der Verbraucher wirklich davon, auch wenn das so komplex ist? Und ist das jetzt wieder ein großer Schritt Richtung Energiewende oder ist das wieder so ein ganz, ganz kleiner Schritt?
0: Das sind zwei Themen. Also an und für sich die Teilhabe eben für Gebäude, die jetzt wirklich keine Photovoltaik drauf machen können. Das haben wir auch gerade innerstädtisch, wo du sagst, da gibt es keine Möglichkeit, das Dach zu belegen, wo einfach jemand auch am PV-Strom mit profitieren kann. Und auch ein großer Vorteil, ich kann vielleicht auch anfangen, einfach Überschussstrom, der tagsüber da ist, sage, auch mein Nachbar hat dann vielleicht nur einen Speicher bei sich liegen, kann den PV-Strom nehmen und kann damit auch das Netz entlasten. Also sprich diese Negativpreise an der Börse, die ja auch entsprechende Kosten verursachen, deutlich reduzieren. Also intelligente Stromnutzung heißt auch günstiger Strom für alle.
1: Jetzt fällt mir noch eine Frage ein. Funktioniert das ganze Prinzip nur, wenn ich zum Beispiel hier wohne und Sie hier wohnen? Oder würde das auch funktionieren, wenn ich jetzt sage, ich wohne in Amzell und mein potenzieller Kunde wohnt in Ravensburg?
0: Der Fall ein sehr gutes Beispiel. Genau das wird noch nicht funktionieren. Voraussetzung momentan für den Start ist, dass einfach der Netzbetreiber vom Lieferanten wie auch vom Abnehmer der gleiche ist. Das heißt, sagen wir für mich im Bereich der Netze BW kein Problem, aber sagen wir in dem Fall Netze BW zu, in dem Fall TWS-Netze wird aktuell noch nicht funktionieren. Ziel ist aber das Ganze, wenn es mal läuft, innerhalb eines Netzgebiets dann eben auch über das Netzgebiet übergreifend zu machen. Sprich, zukünftig kann er auch vielleicht dann in Hamburg den Strom nehme, der hier in Oberschwaben produziert wird.
1: Herr Maurer, vielen Dank für die ganzen Informationen. Spannendes Thema.
0: Gerne doch.
1: Liebe Zuschauer, das war's für diese Woche mit Bauen und Wohnen. Auf jeden Fall ein spannendes Thema. Wir bleiben da auch dran, das Energy Sharing. Ich bin auch sehr gespannt, wie das Ganze mit dem bidirektionalen Laden weitergeht. Aber ich glaube, da werden wir demnächst Herrn Maurer auch noch mal im Studio haben. Wenn ihr weitere Informationen rund um das Thema Bauen und Wohnen wollt, gerne unter bauenundwohnen.net. Dort findet ihr ganz viele Reportagen, Bildgalerien und Videos. Also, ich freue mich auf kommende Woche. Bis dahin, tschüss.

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0: Hallo und herzlich willkommen zu den Regionalnachrichten hier bei Baden TV. Einen schönen guten Abend. Die Wiegen im Südwesten bleiben immer öfter leer. Die Zahl der Geburten in Baden-Württemberg ist im vergangenen Jahr erneut deutlich gesunken. Laut dem Statistischen Landesamt liegt die Geburtenrate im Schnitt nur noch bei 1,35 Kindern je Frau. Das ist der niedrigste Stand seit über 15 Jahren. Experten machen für diesen Trend vor allem die schwierige Vereinbarkeit von Beruf und Familie verantwortlich. Personalmangel in den Kitas, hohe Wohnkosten und steigende Gebühren belasten viele Eltern. In unsicheren Krisenzeiten schieben viele Paare ihren Kinderwunsch deshalb erst einmal auf. Und wir blicken auf zwei weitere Meldungen aus der Region. Ein Häftling der Karlsruher Justizvollzugsanstalt schwebt nach einem Brand in seiner Zelle in Lebensgefahr. Das Feuer brach am späten Freitagabend gegen 23.20 Uhr in einer Einzelzelle aus. Rettungskräfte brachten den schwer verletzten Mann nach einer Erstversorgung vor Ort mit einem Hubschrauber in eine Spezialklinik. Die Feuerwehr konnte den Brand zwar schnell löschen und so verhindern, dass die Flammen auf andere Teile des Gefängnisses übergriffen, dennoch entstand ein Sachschaden von rund 10.000 Euro.
1: So ein Einsatz im Gefängnis ist immer ein bisschen was Besonderes, weil man sich vorstellen kann, dass das Thema mit der Zugänglichkeit halt deutlich erschwert ist. Man kann ja nicht einfach so wie in einem normalen Objekt einfach alle Türen öffnen und kontrollieren, und deswegen ist es sehr wichtig, dass uns hier die Beamten der Justiz unterstützen. Wir können das Objekt da regelmäßig als Vorbereitung begehen, und da haben wir sehr froh, dass da die Zusammenarbeit sehr gut ist und wir somit auch in quasi komplizierteren Objekten auch sehr schnell einen Löscherfolg erzielen konnten.
0: Eine Evakuierung der restlichen JVA war nicht nötig. Inzwischen ermittelt die Kriminalpolizei wegen des Verdachts der Brandstiftung. Im Fokus steht dabei der verletzte Zelleninsasse selbst. Die Wärmewende im Südwesten ist im vollen Gange. Fast drei Viertel aller neuen Wohngebäude in Baden-Württemberg werden mittlerweile primär mit Wärmepumpen beheizt. Wie aktuelle Zahlen des Statistischen Landesamtes zeigen, setzt sich dieser Trend stabil fort. Von den knapp 8.000 im Jahr 2025 fertiggestellten Gebäuden nutzten gut 74% die nachhaltige Technik. Das sind 5% mehr als noch im Vorjahr. Über die letzten 5 Jahre konnte die Wärmepumpe ihren Anteil sogar um insgesamt 20% ausbauen. Währenddessen verliert klassisches Gas massiv an Bedeutung. Nur noch 460 Neubauten setzten auf eine Gasheizung. Ein Einbruch von über 40% innerhalb eines Jahres. Konventionelle Systeme wie Ölheizungen spielen im Neubausektor dagegen praktisch keine Rolle mehr. Der Wandel hin zu nachhaltigen Heizsystemen ist damit im Land zur neuen Norm geworden. Am Samstag wurde ein besonderes Jubiläum im Kammertheater Karlsruhe gefeiert. Das Haus blickt auf 70 Jahre Bühnen- und Kulturgeschichte zurück. Als eines der bekanntesten Privattheater der Region steht es für ein vielseitiges Programm aus Schauspiel, Musicals und Unterhaltung. Gleichzeitig feierte der Förderverein sein 25-jähriges Bestehen. Beim Fest

0: Akt kamen Wegbegleiter, Unterstützer sowie Gäste zusammen, um die Entwicklung der traditionsreichen Einrichtung zu würdigen. Wir waren dabei und haben mit Geschäftsführer Bernd Gnann sowie der Vorsitzenden des Fördervereins Hannelore Kutzig gesprochen.
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2: 70 Jahre wird das Kammertheater in Karlsruhe heute 1956 gegründet, hat es eine langjährige Geschichte in der Kultur der Fächerstadt. Geschäftsführer Bernd Gnann weiß da viel zu erzählen. Bernd, wenn man dich fragen würde, was ist denn so die Geschichte, was sind die wichtigsten Meilensteine in der Geschichte des Kammertheaters, was würdest du sagen?
3: Naja, es sind drei große Umbrüche gewesen. Zuerst mal die Gründung, wie gesagt, von vor 70 Jahren. Herr Vogel-Reinsch hat das damals gut gemeint, ist damals mit einem ganz kleinen Theater in der Waldstraße gestartet. Und die Heidi Vogel-Reinsch hat nach dem Tod von Herrn Vogel-Reinsch das Theater dann übernommen. Und ich habe das 2009 sozusagen dann von ihr übernommen und habe es jetzt in die 70 Jahre gebracht sozusagen. Und das muss man sagen, in der heutigen Zeit, dass ein Privattheater überlebt, ist schon gut, schon mal ein Wunder. Und dass es von einem privaten Schauspieler hier gegründet wurde in der Stadt, muss man eigentlich müsste es Vogel-Reinsch-Theater heißen, gar nicht unbedingt Kammertheater. Aber Kammertheater ist natürlich allgemeiner und ist, muss man sagen, es ist mittlerweile das bestlaufendste Privattheater in ganz Baden-Württemberg.

0: Frau Kutzig, Sie haben eines der Meilensteine, der vielleicht Tiefpunkte des Kammertheaters in seiner Geschichte begleitet, nämlich 2001, als es gar nicht mehr feststand, ob es es überhaupt gab. Wenn man Sie nach der Geschichte des Kammertheaters fragen würde, was wäre denn Ihre Version?
1: Also meine Version ist, dass ich, als ich 18 Jahre alt war, das ist schon lange her, zum ersten Mal im Kammertheater war, in der Waldstraße, und es damals schon ein ganz bezauberndes Theater war. Wolfgang Reinsch hat es gegründet, 1956, wissen wir, ja. Heidi Vogel-Reinsch hat es irgendwann übernommen nach seinem Tod. Und es ist umgezogen an den Rondellplatz irgendwann. Und es war auch dort ein wunderschönes Haus. Und eines Tages war klar, in Karlsruhe wird ein Einkaufszentrum gebaut. Das Kammertheater muss seine Spielstätte verlassen am Rondellplatz, und es war natürlich wirklich tragisch, weil es gab keine Alternative. Es war wirklich weit und breit nichts zu sehen, was man hätte anbieten können, und es gab schon politische Stimmen in der Stadt, die gesagt haben, naja gut, also wenn es schon jetzt leer steht, dann können wir es auch ganz schließen, da brauchen wir es überhaupt nicht mehr eröffnen. Und das war für mich der Punkt, wo ich gesagt habe, das kann nicht sein, dass so ein wunderbares Theater einfach schließen muss, weil man keine Spielstätte hat. Ja. Und dann habe ich den Förderverein ins Leben gerufen, habe ganz schnell 6 weitere Gründungsmitglieder gefunden, die das wirklich voll hinter mir standen. Und wir hatten innerhalb von 2 Wochen den Förderverein und haben richtig losgelegt. Wir sind in der Stadt gewesen, also bei der Stadt gewesen. Wir waren beim Bürgermeister, wir waren überall getrommelt und gemacht. Und es tatsächlich haben wir mehrere Spielstätten angeschaut, Kinos, alte Gebäude, alles Mögliche. 18 Monate lang war das Kammertheater zu. Die haben mal da ein bisschen getingelt, da ein bisschen getingelt, und es war eigentlich klar, wenn wir nicht bald was finden, dann war's das. Und dann hat unser damaliger Oberbürgermeister, der Herr Fähnrich, hat dann wirklich dieses wunderschöne Haus hier gefunden, sage ich jetzt mal einfach. Und wir sind wirklich glücklich, und dass wir hier in diesem schönen Gebäude jetzt ein neues Kammertheater haben, das mittlerweile 17 Jahre von Bernd Nann geführt wird. Und darüber sind wir auch ganz, ganz, ganz, sehr, ganz, ganz froh und glücklich.
2: Ohne Förderverein, muss man wirklich sagen, hätte das Kammertheater ein Riesenproblem. Dadurch, dass die Stadt Karlsruhe die letzten 3 Jahre die Zuschüsse um über 30% gekürzt hat, kommt der Förderverein immer einer wichtigeren Position jetzt zugute, und die haben schon so viel Geld gespendet, aber daran allein liegt es gar nicht. Die Freundschaft, die 400 Mitglieder, die uns jedes Mal, jede Premiere sozusagen voll machen und die Stücke weitererzählen, das ist das Pfund. Wir haben kein Abonnement, wir müssen immer im freien Verkauf, vom freien Verkauf leben. Und der Förderverein sind die Multiplikatoren, die Werbung, die uns erstens nichts kostet und die uns wohlgesonnen sind. Und das hat, so glaube ich, kein Theater in Deutschland, so einen starken Förderverein. Deshalb großen Dank an Hannelore Kutzig, die das ganze Ding zusammenhält. Vielen, vielen Dank.

0: Vielen Dank, ihr seid der beste Förderverein, den man sich überhaupt nur wünschen kann. Vielen Dank für 4,5 Jahre. Vielen Dank dem Vorstand und vielen, vielen Dank, liebe Angehörige.
1: Welche Bedeutung hat das Kammertheater auch für Karlsruhe? Warum ist es nicht wegzudenken aus der Kulturlandschaft?
2: Also das Kammertheater ist ein absoluter Fixstern am Kulturhimmel in Karlsruhe. Ich meine, das gibt es 70 Jahre und die gibt es nicht seit ungefähr. Ja, es gibt auch bestimmt andere, sage ich das mal, Kultureinrichtungen, die lange in Karlsruhe ja, da sind. Ich sage es jetzt mal ganz vorsichtig, aber so erfolgreich wie das Kammertheater ist keines. Aber das ist auch kein Selbstläufer. Also ohne den Bernd Knann, der wirklich alles tut, um dieses Haus zu retten und gut zu führen, wäre das Kammertheater schon lange nicht mehr da. Förderverein hin, Förderverein her.
1: Das Theater wurde oft totgesagt in der Geschichte, ist immer, es hat keine Zukunft. Es wurde oft das Gegenteil bewiesen. Was wird denn die Zukunft des Kammertheaters sein? Was sind deine Pläne? Was ist dein Kurs?
3: Also der Kurs ist der, dass es keinen gibt. Also ich bleibe immer flexibel und ich reagiere oft nur, obwohl ich auch im Kopf schon immer nach vorne schaue und neue Ideen mir ausdenke. Aber ich habe ein gutes Verhältnis mit dem scheidenden Intendanten William Danne und er wird weiterhin für uns arbeiten. Wir machen zum Beispiel ein Grönemeyer-Musical, wir werden ein Pur-Musical zusammen machen. Und es gibt viele weitere Stücke, die ich mit René Heinersdorf hier in Karlsruhe machen möchte.

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1: Während die Fußball-Weltmeisterschaft erst seit wenigen Tagen läuft, sind Sticker-Liebhaber in der Region schon seit Wochen im Sammelfieber. Parallel zu den Spielen wird bereits fleißig getauscht und geklebt, um die Hefte pünktlich zum Turnierverlauf zu füllen. Was man wissen muss und wie die Karlsruher zum Sticker-Kult stehen, Felix Stephan berichtet.
2: Es ist für viele ein vertrautes, wenn nicht sogar nostalgisches Geräusch, das Generationen verbindet. Das Aufreißen dieser kleinen bunten Papiertütchen. Insbesondere zu Welt- und Europameisterschaften hat sich das Sammeln und Tauschen von Panini-Stickern zum festen Kult entwickelt. Auch zur WM 2026 in Nordamerika schwappt das Sammelfieber wieder nach Deutschland und damit auch zu uns in die Region. Wir haben in der Karlsruher Innenstadt mal nachgefragt, wer die Sticker zur Fußball-WM sammelt.
3: Ja, die sammle ich. Ja, also muss man ehrlich sein, das ist Kindheit. Damals hat man auch so Boxen gesammelt, war schon cool. In der Schule auch damals im Kindergarten gewechselt, klebt man immer noch gerne. Ich glaube, das machen sogar noch erwachsene Männer. Also ja, von daher ist es cool.
4: Am Kaufhaus kriegt man auch die Sammelkärtchen. Ja, aber ja, da braucht man noch so Heftchen und mit 72 braucht man das nicht mehr anfangen.
5: Mein Heft ist voll mit Panini-Sticker, ich hab's schon fertig fast.
6: Doch.
7: Kriegt ja gar nichts
5: mehr. Nö, voll. Alles leer gekauft.
8: Nein, das ist, glaube ich, ein bisschen Papiermüll. Und wo man die hinklebt, wird es nur hässlicher, glaube ich. Das ist kein großer Mehrwert.
7: Was bedeuten euch die Sticker denn?
5: Kindheit. Ja, Kindheit. Die Sticker sind Kindheit, ja.
9: Also ich hab immer in Lidl kostenlos bekommen, weil da hat so eine Freundin von meiner Mutter gearbeitet. Ja, und dann hat sie uns immer so, also wenn du sowas viel Einkauf gekauft hast, hast du mal kostenlos bekommen.
5: Ja, bei mir war es auch so, wegen der Freundin habe ich immer extra welche bekommen, aber mittlerweile kosten die halt leider Geld.
2: Mit meist 1,50 Euro pro Päckchen und damit 50 Cent mehr als noch bei der WM in Katar, hat sich der Sammelspaß für Liebhaber trotz 2 Sticker mehr pro Päckchen zu einer durchaus teuren Angelegenheit entwickelt. Gerade auch, weil für ein volles Album im Vergleich zur WM 2022 rund 300 Sticker mehr benötigt werden. Um den Geldbeutel auch im Sammelfieber zu entlasten, sind daher neben verschiedenen Online-Plattformen zum Tauschen auch bei uns in der Region Tauschbörsen geplant, so zum Beispiel am 27. Juni von 10 bis 15 Uhr in der Stadtbibliothek im neuen Ständehaus in Karlsruhe. Doch am Ende entscheidet neben der richtigen Tauschtaktik vor allem das Glück beim Öffnen der Päckchen darüber, wer das Sticker-Album voll bekommt. Die Leidenschaft der Sammelfans in der Region scheint jedenfalls weiter ungebrochen. Und die Suche nach den letzten fehlenden Stickern läuft.
1: Ja, und mit der Fußball-Weltmeisterschaft und dem guten Wetter ist spätestens damit auch die Grillsaison eröffnet. Und so stellen sich viele Fragen, wie der perfekte Grillabend gelingt. Meine Kollegin Lara Kleinmeier war unterwegs und hat den Karlsruher Bürgerinnen und Bürgern ihre Fragen gestellt.
10: Wir sind in Karlsruhe unterwegs und wollten wissen,

0: Was darf in diesem Jahr auf gar keinen Fall auf dem Sommergrill fehlen? Ob Fleisch, Gemüse oder kreative Grillideen, die Karlsruher haben uns ihre Favoriten verraten.
1: Auf dem Grill muss auf jeden Fall Fleisch. Richtig schönes, gutes Steak. Ich meine, es gibt auch Tage, man kann zum Beispiel auch diesen Quietschekäse drauf machen. Der ist auch gut. Und ein Freund von mir, der isst sehr gern auch gebratene Zucchini. So in Scheiben geschnitten, Knoblauch drauf, Olivenöl, wunderbar.
2: Die Karlsruher Antwort wäre jetzt Aubergine, Zucchini, Gemüse.
3: Total überbewertet. Gemüse. Für Sie schon, ja.
4: Naja, aber nee, eigentlich wichtig ist Fleisch.
2: Die etwas konservativere Antwort wäre ein schönes Steak.
5: Ein gutes Hähnchen.
2: Und meine persönliche Antwort, um noch ein bisschen international zu sein, eine schöne Paella.
6: Na, wie immer, Steak, Mais, Kolben, Würstchen. Traditionell.
7: Probiere ein Korean Barbecue, ist sehr lecker.
8: Zwiebeln. Gemüse.
9: 5 Kilo Fleisch.
10: Also meistens Fleisch. Aber auch Schafskäse im Alubandel mit was drauf, Tomate, Paprika. Ja.
11: Protein.
12: Ja, da kommt natürlich ein schönes Putensteak oder vielleicht ein Schweinesteak und ein etwas Gemüse. Paprika, Gurken, alles, was man so grillen kann. Vielleicht noch ein bisschen Brot.
13: Käse.
12: Ja, genau, Käse. Überbacken.
14: Ja, Bratwürste, ist ja klar, ne? Logisch. Steakle, dann ein bisschen Gemüse, Paprika zum Beispiel. Gegrillte Paprika, ne? Kennt man in Italien gut. Ne? So, ansonsten etliche Sachen noch. Je nach Wahl, wie einem beliebt.
15: Steaks, gute Bratwürste, Spare Ribs, ja. Verschiedene Sachen halt. Alles, was schmeckt.
0: Oder auch Käse.
16: Ah, Käse. Ja,
0: Käse.
3: Käse.
17: Nach unserer Umfrage in Karlsruhe wird schnell deutlich, die Geschmäcker beim Grillen sind unterschiedlich. Von klassischer Bratwurst zu Steak bis hin zu vegetarischen Varianten hat jeder seine Favoriten. Doch was davon gehört wirklich auf den perfekten Grill? Und worauf kommt es bei Qualität und Zubereitung an? Um genau das herauszufinden, waren wir bei Grillmeister Brat in Karlsruhe zu Gast. In seiner Metzgerei haben wir uns zeigen lassen, was in dieser Grillsaison wirklich auf den Rost gehört und welche Tipps der Fleischprofi für gelungene Grillabende parat hat. Meine Kollegin Lara Kleinmeier berichtet.
18: Mit den steigenden Temperaturen startet wieder die Grillsaison. Doch was gehört dieses Jahr unbedingt auf den Grill? Welche Trends zeichnen sich ab und worauf kommt es an, damit das Grillgut am Ende auch wirklich gelingt?
19: Was immer geht, ist eine Bratwurst. Eine richtig gute Bratwurst und da ist der Kreativität eigentlich keine Grenzen gesetzt. Wir haben da so, glaube ich, 25 verschiedene Sorten. Und gerade jetzt zur Fußball-WM ist es ja auch schön, wenn du so ja, verschiedene Länderküchen da über die Bratwurst definierst. Mittlerweile sind aber zwei andere Dinge auch sehr, sehr verbreitet bei uns. Das eine sind Spare Ribs, also richtig gute Spare Ribs, weil gerade jetzt in der Zeit im Sommer Fußball, Spiele kommen abends um 10, hat man Zeit vorher auch ein bisschen mal. Und das amerikanische Brisket, also die gesmokte Rinderbrust, die halt auch mal so 8 bis 12 Stunden auf dem Grill ist.
18: Doch die Qualität entscheidet sich nicht erst am Grill, sondern bereits beim Einkauf. Wer Wert auf guten Geschmack legt, sollte sein Fleisch bewusst auswählen. Denn selbst das beste Tier garantiere noch kein perfektes Grillerlebnis. Ein wichtiger Faktor sei die Reifung des Fleisches. Wird Fleisch nicht lange genug abgehangen, könne es trotz guter Herkunft zäh werden.
19: Das spanische Iberico-Schwein, da haben wir einige schöne Dinge, die gekauft werden. So B- und C-Cuts nennen wir die Teile, die so ein bisschen außergewöhnlich sind. Und die sind eigentlich auch sehr stark im Trend. Zum Beispiel Flat Iron, Flanksteak, solche Stücke wie ein Pluma vom Schwein oder Kachelfleisch. Das sind so Stücke, die man nicht so erkennt, aber die einfach richtig geil sind.
18: Nachdem der Fleischkonsum zunächst leicht zurückgegangen war, sei die Nachfrage in den vergangenen 2 Jahren wieder angestiegen, so Brat. Besonders deutlich zeigt sich dieser Trend beim Geflügel. Hähnchen und andere Geflügelprodukte werden immer beliebter. Zum Schluss hat der Grillmeister noch einen wichtigen Rat für alle, die beim nächsten Grillabend nichts dem Zufall überlassen möchten.
19: Es gibt so Techniken mit enzymhaltigen Früchten zum Beispiel, also mit Ananassaft, mit Papayasaft und so weiter, aber davon halte ich nicht viel. Kauf dir gutes Fleisch, dann hast du kein Problem damit. Und dann eben nicht zu durchgaren, also wenn du gerade jetzt ein tolles Rindfleisch hast und das total durchgarst, dann brauchst du dich auch nicht wundern, wenn es ein bisschen trockener ist. Also Kernthermometer nehmen, schön auf die Kerntemperatur achten und dann maximal, meines Erachtens maximal medium well, aber nicht weiter.
18: Doch ein gelungener Grillabend besteht längst nicht mehr nur aus Fleisch. Die Auswahl auf dem Rost wird immer vielfältiger. Neben klassischen Steaks und Würsten finden heute auch vegetarische Spezialitäten ihren festen Platz.
19: Eine gegrillte Aubergine, die ich halbiere, dann kreuzförmig einschneide, dann mit einer Glasur aus Misopaste, ein bisschen Sushi-Essig, ein bisschen braunem Zucker, Sojasauce, einpinsel und dann so eine halbe Stunde indirekt auf dem Grill bei so 180, 200 Grad brate. Dann wird die Aubergine innen richtig weich, obendrauf knusprig, sensationell, dann ein schöner kalter Joghurt dazu, dann brauchst du nichts anderes.
18: Ob Grillkäse, gefülltes Gemüse oder kreative vegetarische Spezialitäten, wer auf gute Produkte setzt, beim Einkauf auf Fachwissen vertraut und seinem Grillgut die nötige Aufmerksamkeit schenkt, kann sich auf genussvolle Sommerabende freuen.
17: Das war's für heute mit den Nachrichten. Ich bedanke mich ganz herzlich bei Ihnen fürs Zusehen. Tschüss, machen Sie's gut.
5: Hallo und einen schönen guten Abend. Herzlich willkommen zum Wetter auf Baden TV. Langsam aber sicher strömen die sehr warmen bis heißen Luftmassen im Verlauf dieser Woche zu uns nach Baden und ein Hoch kommt herangezogen und das bedeutet, der Hochsommer kann sich bei uns in Baden festsetzen. Der Reihe nach. Wir schauen zunächst auf die Wetterlage in der kommenden Nacht zum Dienstag. Der Himmel ist da noch teils stark bewölkt, teils wechselnd bewölkt. Es bleibt überwiegend trocken und die Temperaturen, die gehen bis zum frühen Dienstagmorgen auf Werte um 10 Grad in Gammersheim und 15 Grad in Freiburg zurück. Der Dienstagvormittag bringt dann teilweise dichte Wolken. Stellenweise fällt aus diesen Wolken etwas Regen oder es gibt kurze Regenschauer. Die Temperaturen erreichen am Dienstagnachmittag maximal 27 Grad in Baden-Baden und bis zu 24 Grad in Freudenstadt. Im weiteren Tagesverlauf gibt es mal Wolken, mal etwas Sonnenschein und es bleibt dann überwiegend trocken. Die Temperaturen, die gehen bis zum Abend, da fährt er um 23 Grad in Stuttgart und 24 Grad in Offenburg zurück. Wir schauen uns mal die weiteren Aussichten an und die werden dann ziemlich warm bis sehr heiß werden. Am Mittwoch viel Sonnenschein, meist so ein Gemisch aus Sonne und Wolken und so 13, 14 Sonnenstunden. Temperaturen maximal schon bis zu 32 Grad und dann wird es noch deutlich heißer. Zum Donnerstag strömen aus Südwesteuropa die sehr warmen Luftmassen zu uns nach Baden. Tageshöchsttemperaturen 30 bis knapp 34 Grad und zum Freitag wird es noch heißer. Die Temperaturen gehen rauf auf Werte so um die 31 bis knapp 37 Grad und es scheint zunächst den ganzen Tag die Sonne. Zum Abend sind dann aber einzeln zum Teil heftige Schauer und Gewitter möglich. Da muss man also aufpassen. Das war's vom Wetter. Ich wünsche einen schönen Abend und tschüss, bis zum nächsten Mal.
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Laue Sommernächte lassen sich nicht nur bei Cocktails und Musik genießen, sondern auch mit festem Schuhwerk an den Füßen und mit Taschenlampe ausgestattet. Denn bei Dämmerung und Dunkelheit sind im Stadtwald in Baden-Baden in den Sommernächten besonders viele Leuchtkäfer unterwegs. Bei einer Führung mit einem Waldpädagogen können Sie die Glühwürmchen einmal in ihrem natürlichen Habitat erleben. Die Veranstaltung findet nur bei trockenem Wetter statt.

Deutschland gegen Elfenbeinküste heißt es am Samstagnachmittag, 20. Juni 2026. Wer das Spiel aus dem Toronto Stadion live hier in der Region verfolgen möchte, hat ab 16 Uhr im Enzaun Park in Pforzheim die Möglichkeit, die deutsche Mannschaft gemeinsam mit anderen Fans leckerem Essen und den üblichen Biergartendrinks anzufeuern. Am 21. Juni ist offizieller Sommeranfang. In Gaggenau wird er in diesem Jahr französisch gefeiert. Denn Fête de la Musique verwandelt die Innenstadt in eine Bühne für Live-Musik und Austausch. In Gaggenau wird Fête de la Musique damit schon zum dritten Mal gefeiert. Dadurch soll Sichtbarkeit für die lokale Musikszene geschaffen, Kultur genossen und Menschen zusammengebracht werden.

0: Liebe Zuschauerinnen und Zuschauer, zum professionellen Gewichtheben, da zählt deutlich mehr als ein dicker Oberarm. Vor allem Taktik und Technik spielen da eine große Rolle. Und die Heber vom KSV Durlach sind seit über 20 Jahren in der ersten Bundesliga und sind im Reißen und Stoßen ziemlich gut, kann man sagen. Auf dieser Bühne stand auch mal Kevin Schweizer bis vor kurzem, knapp 20 Jahre lang. Gemeinsam mit dem Trainer Thomas Schweizer ist er heute zu Gast bei uns im Hubraum. Hallo ihr zwei, schön, dass ihr da seid.
1: Hallo. Hallo.
0: Für die Zuschauer zum Geheimnislüften, Onkel, Neffe, damit nicht gemunkelt wird. Du hast fast 20 Jahre lang, Kevin, gestoßen und gerissen. Wo hat es mal bei dir angefangen und wie hat sich das Ganze vielleicht auch über die 20 Jahre entwickelt?
2: Ja gut, mir wurde es eigentlich so gut wie in die Wiege gelegt durch meine zwei Onkels, die das auch jahrelang betrieben haben. Bin ich halt auch irgendwann dazugekommen, habe meine Probetrainings gemacht, hat sich dann relativ schnell rausgestellt, dass ich doch ein bisschen talentiert bin für den Sport und bin halt dann dabei geblieben. Gab mal ein paar Ausweichsportarten, wo ich mal probiert habe wie Fußball, wo dann relativ schnell rausgekommen ist und ich dann, dann doch wieder den Weg zurückgefunden habe. Ja, aber so ist das alles gekommen.
0: Und es hat ja auch ziemlich lange gut funktioniert, 37 Jahre, Thomas. Ist es in der Sportart ein normales Alter oder durchaus auch etwas Außergewöhnliches, was der Kevin gerissen hat?
3: Ja, außergewöhnlich ist vielleicht die 37 Jahre nicht vom Alter her, sondern die Leistung, 20 Jahre in der ersten Bundesliga zu heben. Das ist schon eher die Leistung, die er vollbracht hat und unzählige deutsche Meisterschaften mitgemacht, Einzelwettkämpfe. Das ist schon außergewöhnlich, aber Gewichtheben kann man bis ins hohe Alter machen, das ist überhaupt kein Problem. Nur wenn man teilweise international gehoben hat in den jungen Jahren, schafft man das vom Kopf her nicht mehr.
0: Wir haben jetzt gerade schon gehört, die meisten Kids, die gehen Fußball spielen, ihr habt das dem Kevin mehr oder weniger in die Wiege gelegt. Was für Voraussetzungen muss denn trotzdem ein Gewichtheber mitbringen, damit es so gut funktioniert?
3: Also wichtig ist erstmal, dass er viel Lust mitbringt und Spaß, weil wir haben im Trainingsraum sehr viel Spaß. Talent wäre nicht schlecht, Beweglichkeit und vor allen Dingen ein immenser Wille, um seine Leistung jedes Jahr von Neuem zu steigern. Das ist ganz wichtig.
0: Kevin, wo war denn deine Kernmotivation? Worin lag die? War das, ich möchte immer mehr reißen und stemmen können oder stoßen?
2: Ja, wenn man sich das Ganze mal anschaut, was bei uns jetzt, also in der nationalen Ebene stattfindet, war es eher so, ich möchte dahin, wo die ganzen Kaderathleten sich befinden. Ich habe nie den Vorzug groß gehabt, rein nur fürs Training freigestellt zu werden. Und das war eigentlich mein Anreiz zu sagen, hey, pass auf, ich will irgendwo mit da oben mitspielen. Und das war meine Motivation.
0: Wie sieht denn so eine Trainingseinheit aus? Erstmal vielleicht aus Seiten des Sportlers und dann aus Seiten des Trainers.
2: Gut, das ist immer unterschiedlich, ist immer verschieden. Auch oft aufgrund der Tatsache, wo sind deine Defizite vielleicht? Ja.

0: wo du halt über die Jahre dann irgendwann kennenlernst und dann stellt der Trainer es einfach um. Aber wir haben halt teiltechnische Übungen, Kraftübungen und halt die technische Übung, um halt im Training halt auch besser und stärker zu werden.
1: Du warst über die Jahre nahezu verletzungsfrei, worauf du sehr stolz sein kannst. Wo war trotzdem dein größtes Defizit? Was würdest du sagen?
0: Boah, das ist schwierig zu sagen. Klar, jetzt zum Ende hin auch die Motivation, ja. Aber halt auch nicht so den kompletten Wille dann zu haben, doch nochmal irgendwo oben anzukommen, richtig.
1: Wie ist es aus Trainersicht? Wie motiviert man seinen Gewichtheber, seinen Sportler?
2: Also die Beziehung zwischen Trainer und Sportler ist schon sehr wichtig, die ist schon sehr eng und die muss auch passen. Ein Trainer schaut sich einen Athlet an, es gibt keine zwei gleiche Athleten und dann tut man individuelle Trainingsplan machen, der jede Woche geändert wird. Man arbeitet in Zyklen, dass man sagt, okay, in 16 Wochen ist der Hauptwettkampf und da arbeitet man darauf hin mit verschiedenen Einstellungen in der Planung. Motivieren sollte sich eigentlich jeder Sportler selbst. Natürlich gibt der Trainer da einiges dazu zur Motivation, ist auch wichtig, aber ich denke, die, wo bei uns trainieren, so sind alle so viel selbst motiviert, dass du nichts zugeben musst.
1: Das Training, das muss ich natürlich ausbezahlen. Und Kevin, wir waren bei deinem letzten Kampf mit dabei und liebe Zuschauerinnen und Zuschauer, da schauen wir doch mal ganz kurz rein.
3: Wettkampftag in der Gewichtheber-Bundesliga für den KSV Durlach. Bevor das Duell mit dem SSV Samswegen starten kann, geht es ans Abwiegen. Jede Heberin und jeder Heber muss auf die Waage, denn das Körpergewicht ist beim Wettkampf in Relation mit dem gestemmten Gewicht für die Punktzahl verantwortlich. Nach dem Abwiegen geht es in eine kurze Pause. Für die Akteure die optimale Möglichkeit, nochmal etwas zu essen und sich für den Wettkampf zu erwärmen. Denn dann startet auch schon der Wettkampf mit dem sogenannten Reißen. Dabei muss der Heber die Hantel ohne Unterbrechung in einem Zug vom Boden in die Hochstrecke bringen und dort halten. Die Sportler haben dafür je drei Versuche. Nach dem Reißen und einer kurzen Pause geht's dann ans Heben. Hier muss die Hantel mit dem ersten Zug zur Brust und mit dem zweiten in die Hochstrecke gebracht und dort gehalten werden. Auch hierfür gibt's je drei Versuche.

0: Anschließend wird dann der Sieger ermittelt. Mit 0:3 mussten sich die Heber gegen den SSV Samswegen geschlagen geben. Und dennoch war es ein besonderes Duell, denn über dem Wettkampf stand der Abschied von Kevin Schweizer. Ein letztes Mal trat der Durlacher gegen Samswegen für seinen Verein an.
1: Ich habe genau das rausgeholt, was ich rausholen wollte oder musste. Im Stoßen wäre es gern nochmal ein Versuch mehr gewesen, aber also mit ein bisschen mehr Last. Aber ja, so ist halt einfach mal im Sport, wenn dann die Luft weggeht. Die Emotionen, die werden jetzt dann erst noch hochkochen, richtig. Ja, die waren schon oben, aber jetzt wird es dann nochmal richtig schlimm, wenn ich die Endansprache halten muss. Und dann schauen wir mal.
0: Und es war erwartet emotional, als Kevin Schweizer seine Endansprache vor seinen Heberkollegen, Trainern und Zuschauern hielt. Ein Moment, in dem auch die Wettkampfniederlage in den Hintergrund rückte.
2: Ja, Kevin, ein sehr emotionaler Abschied. Haben sich die Emotionen ein bisschen gelegt oder ist es immer noch, wenn du zurückdenkst, so, dass dir Tränen in die Augen kommen?
3: Nee, also mittlerweile kann ich jetzt auch darüber reden, ohne dass irgendwie auch so ein Schwank an Tränen rauskommt. Natürlich war es sehr emotional, die Halle war so voll, so voll war sie schon lange nicht mehr. Und ich bin auch stolz drauf und glücklich, dass es so gekommen ist, damit man halt wirklich nochmal auch für den Verein und dass die auch sehen, dass noch was nachkommt.
2: Als Trainer jetzt zukünftig vor allem unterwegs, da wird dir aber auch nicht langweilig, oder?
3: Nein, natürlich nicht. Hauptsächlich lege ich aber mein Augenmerk auf die Jugendarbeit und halt vereinzelt von der zweiten Mannschaft die Trainingspläne zu schreiben, aber Hauptaugenmerk Jugend.
2: Thomas, du warst selbst auch sehr lange Zeit als aktiver Gewichtheber unterwegs. Inwieweit ist es da wichtig, zum einen seine eigenen Erfahrungen ein Stück weit mit einfließen zu lassen, aber auf der anderen Seite gleichzeitig auch sich selbst Grenzen zu ziehen, weil man vielleicht von dem Gegenüber dann doch nicht so viel verlangen kann?
4: Ja, am Anfang sehr schwierig, weil du kommst von einer internationalen Bühne. Ich habe 10 Jahre Nationalmannschaft gehoben. Und dann versuchst du das den jungen Athleten weiterzugeben. Aber du kannst nicht das, was du gemacht hast, von denen verlangen. Aber das ist ein Lernfaktor, auch als Trainer, dass du siehst, dass die ersten sind, die Generationen geändert. Und zweitens sind in unserer Gewichtsheberhalle mittlerweile 80% Frauen.
2: Du hast gerade die Generation schon angesprochen. Ich glaube, das ist aktuell schon so eine Trendbewegung, kann man sagen, dass viele junge Menschen auch bereits im Alter von 16 Jahren ins Fitnessstudio rennen und ihren Bizeps vor allem trainieren. Das ist aber ein klarer Unterschied zum Gewichtheben.
4: Also Fitnessstudio und Gewichtheben kann man überhaupt nicht miteinander vergleichen. Wir arbeiten ja nur an der Freihandel und auch die Bewegung, dass

0: gewaltige Bizeps wird bei uns nicht benötigt.
1: Welche Rolle spielt denn Übermut? Gerade in dem Kontext, da kann ja auch viel kaputt gehen, wenn man es zu sehr übertreibt, wenn man denkt, da geht noch eine Scheibe mehr und am Ende ja, scheitert man dann an der Scheibe mehr.
0: Im Gewichtheben ist es so, der Trainer und der Athlet bereiten alles vor. Also diese Lasten, die auf der Bühne normal gehoben werden, die sind vorbereitet zum Training. Und der Übermut kommt daher, dass Leute nicht vorbereitet sind oder sich einfach überschätzen, die denken, ah, ich kann das, ich habe das gesehen, ich kann das einfach machen. Nein, das geht nicht. Ich muss es erstmal vorbereiten im Training und meinen Körper darauf vorbereiten, dass er sich nicht verletzt. Übermut endet meistens in schweren Verletzungen.
1: Das heißt, du warst nie übermütig, Kevin. Du hattest ja schließlich keine Verletzungen oder gab es auch mal einen Moment, wo du gedacht hast, ah, lieber hätte ich es sein lassen sollen?
2: Ja gut, was heißt Übermut? Ja, bei uns im Sport ist es halt immer mal so, man geht zu Wettkämpfe, man will die Wettkämpfe gewinnen. Ja, und wenn man dann halt nochmal 5 Kilo drauf machen muss, auch wenn die jetzt mal nicht so vorbereitet sind, ja, dann nimmt man die halt trotzdem in Kauf. Ja. Es kommt ja immer darauf an, in was für einem Trainingsstand man auch ist. Ja? Ansonsten würde ich auch sagen zum Trainer, hey, pass auf, komm, lass uns lieber 3 Kilo nehmen, dann verlieren wir den Wettkampf halt. Aber wenn du eh Lasten vorbereitet hast oder vorbereitet bist, ja, dann kannst du auch mal diesen Sprung machen, an unvorbereitete Gewichte dran zu gehen.
1: Wenn wir auf den KSV und auf die Zukunft vor allem blicken, wie geht's denn da jetzt ohne den Kevin auf der Bühne weiter?
0: Ja, die grauen Haare sind gewachsen. Das ist natürlich ein großes Problem im Moment. Adäquate Ersatz zu finden für den Kevin ist nicht einfach. Aber wir sind dran, der wechselfreie Monat kommt im Mai, glaube ich, Juni ist der wechselfreie Monat. Schauen wir mal, was der Markt so hergibt. Und ich muss ja einen Mann holen, sonst schauen wir nur noch Frauen in Durlach. Aber ich denke, wir werden etwas finden.
1: Oder vielleicht kommt ja dann aus deinem Nachwuchsbereich der Kevin Junior irgendwann auf die Bühne. Ich bedanke mich bei euch, dass ihr heute hier in der Sportzeit wart. Und liebe Zuschauerinnen und Zuschauer, wir bedanken uns auch bei Ihnen fürs Einschalten. Tschüss, machen Sie es gut und bis zum nächsten Mal.

Das Operettenensemble des Badischen Staatstheaters fuhr zu einem Gastspiel nach Luxemburg und feierte mit Millockers Bettelstudent einen triumphalen Erfolg. Hier das Ensemble bei der Abfahrt vom Karlsruher Hauptbahnhof. In idyllischer Lage, umgeben vom Grün des Hartwaldes, konnte dieser Tage das neue Studentenwohnheim Hans-Dickmann-Kolleg offiziell seiner Bestimmung übergeben werden. Rund 150 Studierende haben hier eine neue Wohnstätte gefunden. Wie unsere Aufnahmen zeigen, sind die Räume behaglich eingerichtet. Für Stunden der Muße bieten ein Unterhaltungsraum und die Bibliothek reichlich Abwechslung. Rund 100.000 D-Mark jährlich sparen die Stadtwerke durch Inbetriebnahme dieser Datenverarbeitungsmaschine ein. In knapp 40 Stunden werden hier sämtliche Rechnungen für Gas, Wasser und Strom automatisch errechnet und geschrieben. Auch Löhne und Gehälter der über 10.000 Bediensteten der Stadtverwaltung werden auf diesem Rechenroboter errechnet. Aus bis jetzt noch nicht geklärten Gründen brach in den Abendstunden des 10. Februar in der Strahlenklinik des städtischen Krankenhauses ein Großfeuer aus, dem der gesamte Dachstuhl zum Opfer gefallen ist. Die städtische Berufsfeuerwehr hatte alle Hände voll zu tun und das Krankenhauspersonal brachte alle im Hause untergebrachten Patienten in Sicherheit. Unter dem Vorsitz des Bürgermeisters und Landtagsabgeordneten Walter Weldele studierte der Landtagsausschuss für Wirtschaft und Verkehr in Karlsruhe die Sicherheitseinrichtungen der Esso-Raffinerien. Grund dieses Studiums war der zurzeit in der Entscheidung befindliche Antrag wegen der ENI-Pipeline am Bodensee, über den am 19. März beschlossen werden soll. Der CDU-Staatsminister

Stadtrat und Herausgeber der Badischen Neuesten Nachrichten, Wilhelm Bauer, konnte seinen 70. Geburtstag feiern. Ministerpräsident Kurt-Georg Kiesinger bezeichnete den Jubilar als einen vorbildlichen politischen Publizisten und überreichte ihm in Würdigung seiner Verdienste den Stern zum Großen Bundesverdienstkreuz. Der Bürgersaal des Rathauses war Treffpunkt sozialdemokratischer Oberbürgermeister, Bürgermeister und Landräte aus Baden-Württemberg. An diesen kommunalpolitischen Gesprächen beteiligten sich die führenden SPD-Politiker Dr. Alex Möller, Fritz Erler, Bundestagsvizepräsident Erwin Schöttle sowie die Bundestagsabgeordnete Martha Schanzenbach. Vor allem befasste sich diese Karlsruher Tagung mit finanzpolitischen Problemen. Wie viel Kilowattstunden Strom gaben die Stadtwerke im Monat Januar ab, lautete die Frage eines Preisausschreibens. Hier das Ergebnis. Für die Teilnehmer, die dieser Zahl am nächsten waren, gab es wertvolle Preise. Als ersten Preis konnte Frau Marga Kühn einen Elektroherd entgegennehmen. Karlsruhe 1910 kann man auf diesem Bilde sehen. Und emsig, ganz genau wie heute, schafften auch damals schon die Leute. Doch zeigt die Uhr den Feierabend, dann war ein kühler Trunk erlabend und glucksend aus der Flasche ins Glas rann also dann das kühle Nass. Ein Monninger, ein Kaiserbier, so liest man's auf der Flasche hier.

Die Zeit, von der wir hier gesungen, die ist vorbei und längst verklungen. Doch eine Wahrheit heut noch steht: Monninger Bier ist Qualität. Und viele Sorten stehen bereit, euch zu erlaben jederzeit. Es sei verraten hier zum Schluss: Monninger Bier, ein Hochgenuss. Der Grundstein für ein Haus der Familie wurde von der Arbeiterwohlfahrt gelegt. Das Haus soll Zentrum familienpädagogischer Arbeit werden und wird außerdem eine Altentagesstätte beherbergen. Für die Beschaffung der Inneneinrichtung ist die Arbeiterwohlfahrt auf Spenden angewiesen. Jede Mark hilft. Solche Spenden werden dankend auf Postcheckkonto 723 Arbeiterwohlfahrt mit Vermerk Altentagesstätte entgegengenommen. Einen gut gelungenen Unterhaltungsabend veranstaltete der Kreisverband der CDU Karlsruhe im kleinen Stadthallensaal, bei welchem die drei Hobbys eine Parodie auf unsere Politessen zum Besten gaben. Hören Sie selbst.

Freunde aus Nancy und der Schweiz trafen sich zu einer Brieftaubenschau mit ihren Karlsruher Freunden in der schäumenden Alb in Bulach. Bundestagsabgeordneter Fritz Cortelier, der diesen Sport seit früher Jugend betreibt, sagte uns, die Brieftaube sei das Rennpferd des kleinen Mannes. Die Tiere sollen in diesem Jahr rund 1000 Kilometer zurücklegen, um wieder in ihre Heimatschläge zu gelangen. Der Präsident des Badischen Sängerbundes, Franz Friedrich Hesperler, der schon 50 Jahre im Dienste des Liedes steht, konnte sein 70. Wiegenfest feiern. Ihm zu Ehren fand im Bürgersaal des Rathauses eine Feierstunde statt, bei dem ihm der Präsident des Deutschen Sängerbundes, Dr. Willy Engels, die goldene Ehrennadel des Deutschen Sängerbundes überreichte. Närrisch war die nun hinter uns liegende Zeit und noch einmal wollen wir uns einen Rückblick gestatten. Hier die Tulpenmädchen beim Verteilen der närrischen Orden.

Manegefrei hieß es im Zirkus Blau-Weiß-Gurlach. Nur schade, dass alles nun zu Ende ist. Aber der bereits bald an unsere Tür klopfende Frühling wird uns dafür reichlich entschädigen. Auch die Kleinsten mischten eifrig mit. Über 5000 Kinder waren in die Karlsruher Schwarzwaldhalle gekommen, um es den Großen gleich zu tun. Na bitte, auch hier wird getwistet. Abschluss und Krönung zugleich sollte der Karlsruher Fastnachtsumzug sein, der trotz Schneetreibens über 50.000 Schaulustige auf die Straßen lockte. Über 90 Wagen und Gruppen mit einer Länge von rund 4 Kilometern zogen durch die Straßen der Innenstadt, begleitet von Marschmusik und dem immer wieder ertönenden Pumba Pekare. Die Kommunalpolitik wie auch die große Politik wurden scharf aufs Korn genommen. Allen Akteuren sei hier noch einmal für die wochenlange Mühe zum guten Gelingen des Jubiläumsumzuges unserer 250-jährigen Fächerstadt gedankt. Genug der vielen Worte, erleben wir noch einmal hier im Bilde die Stunden ausgelassener Fröhlichkeit.

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0: Meine sehr geehrten Damen und Herren, das Thema der heutigen DRK-Sprechstunde ist die Endometriose. Und als Gesprächspartnerin und Expertin darf ich Frau Dr. Heger von der Frauenklinik der Vidya-Kliniken begrüßen. Frau Dr. Heger, willkommen.
1: Vielen Dank.
0: Wen trifft die Endometriose? Jede Frau?
1: Ja, jede Frau im gebärfähigen Alter. Im Prinzip kann sie vorkommen ab der ersten Periode und bis in die Menopause reinreichen. Teilweise gibt es sogar Frauen,

0: die perimenopausal noch mal so ein richtiges Beschwerdehoch sozusagen haben. Und ganz selten mal gibt es auch Frauen, die auch nach Eintritt der Menopause noch unter Folgen der Endometriose leiden.
1: Das bedeutet doch, dass die Endometriose hormonabhängig ist.
0: Auf jeden Fall. Die ist hormonabhängig. Insbesondere liebt die Endometriose das Östrogen, denn das Östrogen ist der Faktor, der die Schleimhaut wachsen lässt, eigentlich in der Gebärmutter, aber im Fall der Endometriose eben auch an all den Stellen, an denen die Endometriose wächst. Und das ist sozusagen der Nährstoff für die Endometriose.
1: Und wie häufig ist das so, wenn man so die ganzen Frauen mal guckt, mit 100% Frauen?
0: Tatsächlich sehr häufig, eine der häufigsten gynäkologischen Erkrankungen. In etwa bei den 20- bis 40-Jährigen sind es, man sagt, ungefähr 9-15%, wobei die Dunkelziffer sehr hoch ist, allein schon, weil es oft lang dauert, bis die Endometriose erkannt wird und weil auch bei den ganz jungen Mädels das teilweise einfach auch braucht, bis die Symptome wirklich so werden, dass man Richtung Endometriose überhaupt erstmal denkt.
1: Das ist ja eine hohe Zahl. Gibt es denn auch asymptomatische Endometriosen?
0: Es gibt auf jeden Fall asymptomatische Endometriosen, die an sich von der Verteilung her vielleicht gar nicht so wenig Endometriose haben, aber keine Symptome dadurch. Das heißt, die fallen aus dieser Rechnung raus. Die Dunkelziffer ist auch damit hoch. Es ist schon ein Anstieg der Neuerkrankungen zu vermerken, weil jetzt auch einfach die Endometriose so langsam aber sicher bekannter wird und mehr Augenmerk drauf gelegt wird. Gibt es pro Jahr im Moment 40.000 Neuerkrankungen in Deutschland, also wirklich eine hohe Zahl und damit wahrscheinlich immer noch nicht repräsentiert, wie viele Frauen wirklich daran auch erkrankt sind.
1: Und im Vordergrund der Erkrankung, so pathophysiologisch, stehen die Östrogene.
0: Ja.
1: Das bedeutet was für die Therapie?
0: Das bedeutet auf der anderen Seite, was hormonabhängig ist, kann man auch sehr gut mit Hormonen angreifen. Das ist eine große Säule der Endometriose-Therapie, ist im Prinzip diese Unterdrückung der Östrogenwirkung. Das heißt, man hat als mögliche Therapie hormonell die Gestagengabe, also ein Gegenspieler fürs Östrogen, der dafür sorgt, dass die Endometriose sich nicht hoch aufbaut, dass die Schleimhaut in der Gebärmutter ganz flach wird. Ziel in der hormonellen Therapie ist eigentlich, dass man die Frauen blutungsfrei bekommt, weil in der Zeit, in der normalerweise das Periodenblut ablaufen kann, blutet es leider auch an den Stellen, wo diese Blutung eben nicht nach außen laufen kann, sondern letzten Endes im Bauchraum oder an den Stellen, an denen die Endometriose wächst, in der Gebärmutterwand zum Beispiel, blutet und damit Vernarbungen, Verklebungen und Verwachsungen verursacht. Und
1: was bedeutet das für die Fruchtbarkeit, die Fertilität der Frauen?
0: Leider in vielen Fällen ein Problem, denn man kann sich schon vorstellen, wenn die Eileiter, die eigentlich die Eizellen vom Eierstock zur Gebärmutter bringen sollen, sich nicht bewegen können, wie sie es eigentlich möchten, dass dann ein Hindernis bestehen kann für eine Schwangerschaft. Es ist wiederum aber auch nicht so, dass jede Frau mit Endometriose Probleme hat, schwanger zu werden. Es gibt ganz viele Frauen, die werden ohne Probleme schwanger. Aber bei den Frauen mit unerfülltem Kinderwunsch, die sich in den Kinderwunschzentren vorstellen, sind es 40-60%, die tatsächlich auch eine Endometriose haben. Glücklicherweise kann man da natürlich auch wiederum was dagegen tun und häufig werden die Frauen dann doch sehr gut schwanger. Aber in vielen Fällen ist das dann mit einem operativen Sanieren der Endometriose verbunden.
1: Damit wären wir bei einem anderen Therapiekonzept, der Operation.
0: Ja.
1: Hilft die Operation? Was macht man bei der Operation?
0: Letzten Endes ist der Standard, dass man eine Bauchspiegelung macht, also eine Laparoskopie, bei der man Endometrioseherde aufsucht, im Optimalfall alles, was man finden kann und das Ganze saniert. Im Sinne von Ausschneiden, im Sinne von Veröden, hilft häufig sehr gut, aber nicht immer. Es gibt auch Frauen, die haben wenig Erleichterung durch eine Operation. Und eigentlich ist das Ziel, dass man versucht, eine OP so lang wie möglich rauszuzögern oder vielleicht sogar komplett zu umgehen. Wenn jemand mit einer anderen Therapie, hormonell vor allem, so weit kommt, dass man sich eine Operation quasi sparen kann, ist es für die Frau natürlich super, denn das ist das, was langzeitig auch wirken kann. Eine Operation macht immer eine vorübergehende Beseitigung der Endometrioseherde, aber man weiß nicht, in welchem Rhythmus wie viel
1: vorübergehende,
0: Neues kommen kann.
1: Vorübergehende. Ja. Das heißt also, mit der ersten Operation kann es sein, dass Folgeoperationen kommen könnten.
0: Ja, weil man im Endeffekt zwar alles, was an Endometriose zu diesem Zeitpunkt zu sehen ist, entfernen kann, aber man kann leider nicht messen, wie schnell kommt wie viel neue Endometriose und das ist auch sehr individuell von Frau zu Frau.
1: Gibt es neue Therapien in der Zukunft?
0: Hoffentlich gibt es bald noch mehr. Es gibt schon ein bisschen neuere Therapien, die jetzt seit 2-3 Jahren zugelassen sind im Hormontherapiespektrum und es gibt jetzt auch die Robotik, die bei der Operation auch neue Wege öffnet, aber so ganz neue Sachen sind immer noch am Entstehen.
1: Frau Verheer, vielen Dank.
0: Gerne.
1: Das war hochinteressant. Meine sehr geehrten Damen und Herren, das war ein interessanter Beitrag und ich hoffe, Sie klicken uns an und gucken uns in YouTube und wir wünschen Ihnen alles Gute. Machen Sie

0: Hallo und herzlich willkommen zu den Regionalnachrichten hier bei Baden TV. Einen schönen guten Abend. Die Wiegen im Südwesten bleiben immer öfter leer. Die Zahl der Geburten in Baden-Württemberg ist im vergangenen Jahr erneut deutlich gesunken. Laut dem Statistischen Landesamt liegt die Geburtenrate im Schnitt nur noch bei 1,35 Kindern je Frau. Das ist der niedrigste Stand seit über 15 Jahren. Experten machen für diesen Trend vor allem die schwierige Vereinbarkeit von Beruf und Familie verantwortlich. Personalmangel in den Kitas, hohe Wohnkosten und steigende Gebühren belasten viele Eltern. In unsicheren Krisenzeiten schieben viele Paare ihren Kinderwunsch deshalb erst einmal auf. Und wir blicken auf zwei weitere Meldungen aus der Region. Ein Häftling der Karlsruher Justizvollzugsanstalt schwebt nach einem Brand in seiner Zelle in Lebensgefahr. Das Feuer brach am späten Freitagabend gegen 23.20 Uhr in einer Einzelzelle aus. Rettungskräfte brachten den schwer verletzten Mann nach einer Erstversorgung vor Ort mit einem Hubschrauber in eine Spezialklinik. Die Feuerwehr konnte den Brand zwar schnell löschen und so verhindern, dass die Flammen auf andere Teile des Gefängnisses übergriffen, dennoch entstand ein Sachschaden von rund 10.000 Euro.
1: So ein Einsatz im Gefängnis ist immer ein bisschen was Besonderes, weil man sich vorstellen kann, dass das Thema mit der Zugänglichkeit halt deutlich erschwert ist. Man kann ja nicht einfach so wie in einem normalen Objekt einfach alle Türen öffnen und kontrollieren, und deswegen ist es sehr wichtig, dass uns hier die Beamten der Justiz unterstützen. Wir können das Objekt auch regelmäßig als Vorbereitung begehen, und da haben wir sehr froh, dass da die Zusammenarbeit sehr gut ist und wir somit auch in quasi komplizierteren Objekten auch sehr schnell einen Löscherfolg erzielen konnten.
0: Eine Evakuierung der restlichen JVA war nicht nötig. Inzwischen ermittelt die Kriminalpolizei wegen des Verdachts der Brandstiftung. Im Fokus steht dabei der verletzte Zelleninsasse selbst. Die Wärmewende im Südwesten ist im vollen Gange. Fast drei Viertel aller neuen Wohngebäude in Baden-Württemberg werden mittlerweile primär mit Wärmepumpen beheizt. Wie aktuelle Zahlen des Statistischen Landesamtes zeigen, setzt sich dieser Trend stabil fort. Von den knapp 8.000 im Jahr 2025 fertiggestellten Gebäuden nutzten gut 74% die nachhaltige Technik. Das sind 5% mehr als noch im Vorjahr. Über die letzten 5 Jahre konnte die Wärmepumpe ihren Anteil sogar um insgesamt 20% ausbauen. Währenddessen verliert klassisches Gas massiv an Bedeutung. Nur noch 460 Neubauten setzten auf eine Gasheizung. Ein Einbruch von über 40% innerhalb eines Jahres. Konventionelle Systeme wie Ölheizungen spielen im Neubausektor dagegen praktisch keine Rolle mehr. Der Wandel hin zu nachhaltigen Heizsystemen ist damit im Land zur neuen Norm geworden. Am Samstag wurde ein besonderes Jubiläum im Kammertheater Karlsruhe gefeiert. Das Haus blickt auf 70 Jahre Bühnen- und Kulturgeschichte zurück. Als eines der bekanntesten Privattheater der Region steht es für ein vielseitiges Programm aus Schauspiel, Musicals und Unterhaltung. Gleichzeitig feierte der Förderverein sein 25-jähriges Bestehen. Beim Festakt kamen Wegbegleiter, Unterstützer sowie Gäste zusammen, um die Entwicklung der traditionsreichen Einrichtung zu würdigen. Wir waren dabei und haben mit Geschäftsführer Bernd Gnann sowie der Vorsitzenden des Fördervereins Hannelore Kutzig gesprochen.
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3: 70 Jahre wird das Kammertheater in Karlsruhe heute 1956 gegründet, hat es eine langjährige Geschichte in der Kultur der Fächerstadt. Geschäftsführer Bernd Gnann weiß da viel zu erzählen. Bernd, wenn man dich fragen würde, was ist denn so die Geschichte, was sind die wichtigsten Meilensteine in der Geschichte des Kammertheaters, was würdest du sagen?

Naja, es sind drei große Umbrüche gewesen. Zuerst mal die Gründung, wie gesagt, von vor 70 Jahren. Herr Vogel-Reinsch hat das damals gut gemeint, ist damals mit einem ganz kleinen Theater in der Waldstraße gestartet. Und die Heidi Vogel-Reinsch hat nach dem Tod von Herrn Vogel-Reinsch das Theater dann übernommen. Und ich habe das 2009 sozusagen dann von ihr übernommen und habe es jetzt in die 70 Jahre gebracht sozusagen. Und das muss man sagen, in der heutigen Zeit, dass ein Privattheater überlebt, ist schon gut, schon mal ein Wunder. Und dass es von einem privaten Schauspieler hier gegründet wurde in der Stadt, muss man eigentlich müsste es Vogel-Reinsch-Theater heißen, gar nicht unbedingt Kammertheater. Aber Kammertheater ist natürlich allgemeiner und ist, muss man sagen, es ist mittlerweile das bestlaufendste Privattheater in ganz Baden-Württemberg.

0: So, Kutzig, Sie haben eines der Meilensteine, der vielleicht Tiefpunkte des Kammertheaters in seiner Geschichte begleitet, nämlich 2001, als es gar nicht mehr feststand, ob es es überhaupt gab. Wenn man Sie nach der Geschichte des Kammertheaters fragen würde, was wäre denn Ihre Version?
1: Also meine Version ist, dass ich, als ich 18 Jahre alt war, das ist schon lange her, zum ersten Mal im Kammertheater war, in der Waldstraße, und es damals schon ein ganz bezauberndes Theater war. Wolfgang Reinsch hat es gegründet, 1956, wissen wir, ja. Heidi Vogel Reinsch hat es irgendwann übernommen nach seinem Tod. Und es ist umgezogen an den Rondellplatz irgendwann. Und es war auch dort ein wunderschönes Haus. Und eines Tages war klar, in Karlsruhe wird ein Einkaufszentrum gebaut. Das Kammertheater muss seine Spielstätte verlassen am Rondellplatz, und es war natürlich wirklich tragisch, weil es gab keine Alternative. Es war wirklich weit und breit nichts zu sehen, was man hätte anbieten können, und es gab schon politische Stimmen in der Stadt, die gesagt haben, naja gut, also wenn es schon jetzt leer steht, dann können wir es auch ganz schließen, da brauchen wir es überhaupt nicht mehr eröffnen. Und das war für mich der Punkt, wo ich gesagt habe, das kann nicht sein, dass so ein wunderbares Theater einfach schließen muss, weil man keine Spielstätte hat. Ja. Und dann habe ich den Förderverein ins Leben gerufen, habe ganz schnell 6 weitere Gründungsmitglieder gefunden, die das wirklich voll hinter mir standen. Und wir hatten innerhalb von 2 Wochen den Förderverein und haben richtig losgelegt. Wir sind in der Stadt gewesen, also bei der Stadt gewesen. Wir waren beim Bürgermeister, wir waren überall getrommelt und gemacht. Und es tatsächlich haben wir mehrere Spielstätten angeschaut, Kinos, alte Gebäude, alles Mögliche. 18 Monate lang war das Kammertheater zu. Die haben mal da ein bisschen getingelt, da ein bisschen getingelt, und es war eigentlich klar, wenn wir nicht bald was finden, dann war es das. Und dann hat unser damaliger Oberbürgermeister, der Herr Fähnrich, hat dann wirklich dieses wunderschöne Haus hier gefunden, sage ich jetzt mal einfach. Und wir sind wirklich glücklich, und dass wir hier in diesem schönen Gebäude jetzt ein neues Kammertheater haben, das mittlerweile 17 Jahre von Bernd Nann geführt wird. Und darüber sind wir auch ganz, ganz, ganz, sehr, ganz, ganz froh und glücklich.
2: Ohne Förderverein, muss man wirklich sagen, hätte das Kammertheater ein Riesenproblem. Dadurch, dass die Stadt Karlsruhe die letzten 3 Jahre die Zuschüsse um über 30% gekürzt hat, kommt der Förderverein immer einer wichtigeren Position jetzt zugute. Und die haben schon so viel Geld gespendet, aber daran allein liegt es gar nicht. Die Freundschaft, die 400 Mitglieder, die uns jedes Mal, jede Premiere sozusagen voll machen und die Stücke weitererzählen, das ist das Pfund. Wir haben kein Abonnement, wir müssen immer im freien Verkauf, vom freien Verkauf leben. Und der Förderverein sind die Multiplikatoren, die Werbung, die uns erstens nichts kostet und die uns wohlgesonnen sind. Und das hat, so glaube ich, kein Theater in Deutschland, so einen starken Förderverein. Deshalb großen Dank an Hannelore Kutzig, die das ganze Ding zusammenhält.
3: Vielen, vielen Dank. Ihr seid der beste Förderverein, den man sich überhaupt nur wünschen kann. Vielen Dank für 4,5 Jahre. Vielen Dank dem Vorstand und vielen, vielen Dank, lieber Hannelore.
0: Welche Bedeutung hat das Kammertheater auch für Karlsruhe? Warum ist es nicht wegzudenken aus der Kulturlandschaft?
1: Also das Kammertheater ist ein absoluter Fixstern am Kulturhimmel in Karlsruhe. Ich meine, das gibt es 70 Jahre, und die gibt es nicht seit ungefähr. Ja, es gibt auch bestimmt andere, sage ich mal, Kultureinrichtungen, die lange in Karlsruhe ja da sind, ich sage es jetzt mal ganz vorsichtig, aber so erfolgreich wie das Kammertheater ist keines. Aber das ist auch kein Selbstläufer. Also ohne den

0: Knann, der wirklich alles tut, um dieses Haus zu retten und gut zu führen, wäre das Kammertheater schon lange nicht mehr da. Förderverein hin, Förderverein her.
1: Das Theater wurde oft totgesagt in der Geschichte, ist immer, es hat keine Zukunft. Es wurde oft das Gegenteil bewiesen. Was wird denn die Zukunft des Kammertheaters sein? Was sind deine Pläne? Was ist dein Kurs?
2: Also der Kurs ist der, dass es keinen gibt. Also ich bleibe immer flexibel und ich reagiere oft nur, obwohl ich auch im Kopf schon immer nach vorne schaue und neue Ideen mir ausdenke. Aber ich habe ein gutes Verhältnis mit dem scheidenden Intendanten William Danne und er wird weiterhin für uns arbeiten. Wir machen zum Beispiel ein Grönemeyer-Musical, wir werden ein Pur-Musical zusammen machen. Und es gibt viele weitere Stücke, die ich mit René Heinersdorf hier in Karlsruhe machen möchte.

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1: Während die Fußball-Weltmeisterschaft erst seit wenigen Tagen läuft, sind Sticker-Liebhaber in der Region schon seit Wochen im Sammelfieber. Parallel zu den Spielen wird bereits fleißig getauscht und geklebt, um die Hefte pünktlich zum Turnierverlauf zu füllen. Was man wissen muss und wie die Karlsruher zum Sticker-Kult stehen, Felix Stephan berichtet.
2: Es ist für viele ein vertrautes, wenn nicht sogar nostalgisches Geräusch, das Generationen verbindet. Das Aufreißen dieser kleinen bunten Papiertütchen. Insbesondere zu Welt- und Europameisterschaften hat sich das Sammeln und Tauschen von Panini-Stickern zum festen Kult entwickelt. Auch zur WM 2026 in Nordamerika schwappt das Sammelfieber wieder nach Deutschland und damit auch zu uns in die Region. Wir haben in der Karlsruher Innenstadt mal nachgefragt, wer die Sticker zur Fußball-WM sammelt.
3: Ja, die sammle ich. Ja, also muss man ehrlich sein, das ist Kindheit. Damals hat man auch so Boxen gesammelt, war schon cool. In der Schule auch damals im Kindergarten gewechselt, klebt man immer noch gerne. Ich glaube, das machen sogar noch erwachsene Männer. Also ja, von daher ist es cool.
4: Am Kaufhaus kriegt man halt die Sammelkärtchen. Ja, aber ja, da braucht man noch zwei Heftchen und mit 72 braucht man das nicht mehr anfangen.
5: Mein Heft ist voll mit Panini-Sticker, ich hab's schon fertig fast.
6: Doch.
7: Kennt ja gar nichts mehr.
5: Nö, voll. Alles leer gekauft.
8: Nein, das ist, glaube ich, ein bisschen Papiermüll. Und wo man die hinklebt, wird es nur hässlicher, glaube ich. Das ist kein großer Mehrwert.
7: Was bedeuten euch die Sticker denn?
5: Kindheit. Ja, Kindheit. Die Sticker sind Kindheit, ja.
9: Also ich hab immer in Lidl kostenlos bekommen, weil da hat so eine Freundin von meiner Mutter gearbeitet. Ja, und dann hat sie uns immer so, also wenn du sowas viel Einkauf gekauft hast, hast du mal kostenlos bekommen.
5: Ja, bei mir war es auch so, wegen der Freundin habe ich immer extra welche bekommen, aber mittlerweile kosten die halt leider Geld.
2: Mit meist 1,50 Euro pro Päckchen und damit 50 Cent mehr als noch bei der WM in Katar, hat sich der Sammelspaß für Liebhaber trotz 2 Sticker mehr pro Päckchen zu einer durchaus teuren Angelegenheit entwickelt. Gerade auch, weil für ein volles Album im Vergleich zur WM 2022 rund 300 Sticker mehr benötigt werden. Um den Geldbeutel auch im Sammelfieber zu entlasten, sind daher neben verschiedenen Online-Plattformen zum Tauschen auch bei uns in der Region Tauschbörsen geplant, so zum Beispiel am 27. Juni von 10 bis 15 Uhr in der Stadtbibliothek im neuen Ständehaus in Karlsruhe. Doch am Ende entscheidet neben der richtigen Tauschtaktik vor allem das Glück beim Öffnen der Päckchen darüber, wer das Sticker-Album voll bekommt. Die Leidenschaft der Sammelfans in der Region scheint jedenfalls weiter ungebrochen. Und die Suche nach den letzten fehlenden Stickern läuft.
1: Ja, und mit der Fußball-Weltmeisterschaft und dem guten Wetter ist spätestens damit auch die Grillsaison eröffnet. Und so stellen sich viele Fragen, wie der perfekte Grillabend gelingt. Meine Kollegin Lara Kleinmeier war unterwegs und hat den Karlsruher Bürgerinnen und Bürgern ihre Fragen gestellt.
10: Wir sind in Karlsruhe unterwegs und wollten wissen, was darf in diesem Jahr auf gar keinen Fall auf dem Sommergrill fehlen? Ob Fleisch, Gemüse oder kreative Grillideen, die Karlsruher haben uns ihre Favoriten verraten.
11: Auf dem Grill muss auf jeden Fall Fleisch. Richtig schönes, gutes Steak. Ich meine, es gibt auch Tage, man kann zum Beispiel auch diesen Quietschekäse drauf machen, der ist auch gut. Und ein Freund von mir, der isst sehr gern auch gebratene Zucchini, so in Scheiben geschnitten, Knoblauch drauf, Olivenöl, wunderbar.
12: Die Karlsruher Antwort wäre jetzt Aubergine, Zucchini, Gemüse.
13: Total überbewertet. Gemüse. Für Sie schon, ja.
14: Naja, aber nee, eigentlich wichtig ist Fleisch.
12: Die etwas konservativere Antwort wäre ein schönes Steak.
15: Ein gutes Hähnchen.
12: Und meine persönliche Antwort, um noch ein bisschen international zu sein, eine schöne Paella.
15: Na, wie immer, Steak, Mais, Kolben, Würstchen. Traditionell.
16: Okay. Probiere ein Korean Barbecue, ist sehr lecker.
17: Zwiebeln. Gemüse.
18: 5 Kilo Fleisch.
19: Also meistens Fleisch. Aber auch Schafskäse im Alubandel mit was drauf, Tomate, Paprika. Ja.
20: Protein.
21: Ja, da kommt natürlich ein schönes Putensteak oder vielleicht ein Schweinesteak und ein etwas Gemüse. Paprika, Gurken, alles, was man so grillen kann. Vielleicht auch ein bisschen Brot.
22: Käse.
21: Käse, ja genau, Käse. überbacken?
6: Ja, Bratwürste, ist ja klar, ne? Logisch. Ein Steakle, dann ein bisschen Gemüse, Paprika zum Beispiel, gegrillte Paprika, ne? Kennt man in Italien gut. Ne? So, ansonsten etliche Sachen noch, je nach Wahl, wie einem beliebt.
20: Steaks, gute Bratwürste, Spare Ribs, ja, verschiedene Sachen halt. Alles, was schmeckt.
10: Oder auch Käse.
22: Ah, Käse.
10: Ja, ja. Käse.
13: Käse.
1: Nach unserer Umfrage in Karlsruhe wird schnell deutlich, die Geschmäcker beim Grillen sind unterschiedlich. Von klassischer Bratwurst zu Steak bis hin zu vegetarischen Varianten hat jeder seine Favoriten. Doch was davon gehört wirklich auf den perfekten Grill? Und worauf kommt es bei Qualität und Zubereitung an? Um genau das herauszufinden, waren wir bei Grillmeister Brat in Karlsruhe zu Gast. In seiner Metzgerei haben wir uns zeigen lassen, was in dieser Grillsaison wirklich auf den Rost gehört und welche Tipps der Fleischprofi für gelungene Grillabende parat hat. Meine Kollegin Lara Kleinmeier berichtet.
2: Mit den steigenden Temperaturen startet wieder die Grillsaison. Doch was gehört dieses Jahr unbedingt auf den Grill? Welche Trends zeichnen sich ab und worauf kommt es an, damit das Grillgut am Ende auch wirklich gelingt?
23: Was immer geht, ist eine Bratwurst. Eine richtig gute Bratwurst, und da ist der Kreativität eigentlich keine Grenzen gesetzt. Wir haben da so, glaube ich, 25 verschiedene Sorten. Und gerade jetzt zur Fußball-WM ist es ja auch schön, wenn du so, ja, verschiedene Länderküchen da über die Bratwurst definierst. Mittlerweile sind aber zwei andere Dinge auch sehr, sehr verbreitet bei uns. Das eine sind Spare Ribs, also richtig gute Spare Ribs, weil gerade jetzt in der Zeit im Sommer Fußball, Spiele kommen abends um 10, hat man Zeit vorher ein bisschen mal. Und das amerikanische Brisket, also die gesmokte Rinderbrust, die halt auch mal so 8 bis 12 Stunden auf dem Grill ist.
2: Doch die Qualität entscheidet sich nicht erst am Grill, sondern bereits beim Einkauf. Wer Wert auf guten Geschmack legt, sollte sein Fleisch bewusst auswählen. Denn selbst das beste Tier garantiere noch kein perfektes Grillerlebnis. Ein wichtiger Faktor sei die Reifung des Fleisches. Wird Fleisch nicht lange genug abgehangen, könne es trotz guter Herkunft zäh werden.
23: Das spanische Iberico-Schwein, da haben wir einige schöne Dinge, die gekauft werden. So B- und C-Cuts nennen wir die Teile, die so ein bisschen außergewöhnlich sind. Und die sind eigentlich auch sehr stark im Trend. Zum Beispiel Flat Iron, Flanksteak, solche Stücke wie ein Pluma vom Schwein oder Kachelfleisch. Das sind so Stücke, die man nicht so erkennt, aber die einfach richtig geil sind.
2: Nachdem der Fleischkonsum zunächst leicht zurückgegangen war, sei die Nachfrage in den vergangenen 2 Jahren wieder angestiegen, so Brat. Besonders deutlich zeigt sich dieser Trend beim Geflügel. Hähnchen und andere Geflügelprodukte werden immer beliebter. Zum Schluss hat der Grillmeister noch einen wichtigen Rat für alle, die beim nächsten Grillabend nichts dem Zufall überlassen möchten.
23: Es gibt so Techniken mit enzymhaltigen Früchten zum Beispiel, also mit Ananassaft, mit Papayasaft und so weiter, aber davon halte ich nicht viel. Kauf dir gutes Fleisch, dann hast du kein Problem damit. Und dann eben nicht zu durchgaren, also wenn du gerade jetzt ein tolles Rindfleisch hast und das total durchgarst, dann brauchst du dich auch nicht wundern, wenn es ein bisschen trockener ist. Also Kernthermometer nehmen, schön auf die Kerntemperatur achten und dann maximal meines Erachtens medium well. Aber nicht weiter.
2: Doch ein gelungener Grillabend besteht längst nicht mehr nur aus Fleisch. Die Auswahl auf dem Rost wird immer vielfältiger. Neben klassischen Steaks und Würsten finden heute auch vegetarische Spezialitäten ihren festen Platz.
23: Eine gegrillte Aubergine,

0: die ich halbiere, dann kreuzförmig einschneide, dann mit einer Glasur mit aus Misopaste, ein bisschen Sushi-Essig, ein bisschen braunem Zucker, Sojasauce einpinseln und dann so eine halbe Stunde indirekt auf dem Grill für eine, bei so 180, 200 Grad brate. Dann wird die Aubergine innen richtig weich, obendrauf knusprig, sensationell, dann ein schöner kalter Joghurt dazu, dann brauchst du nichts anderes.
1: Ob Grillkäse, gefülltes Gemüse oder kreative vegetarische Spezialitäten, wer auf gute Produkte setzt, beim Einkauf auf Fachwissen vertraut und seinem Grillgut die nötige Aufmerksamkeit schenkt, kann sich auf genussvolle Sommerabende freuen.
2: Das war's für heute mit den Nachrichten. Ich bedanke mich ganz herzlich bei Ihnen fürs Zusehen. Tschüss, machen Sie's gut.
3: Hallo und einen schönen guten Abend. Herzlich willkommen zum Wetter auf Baden-TV. Langsam aber sicher strömen die sehr warmen bis heißen Luftmassen im Verlauf dieser Woche zu uns nach Baden und ein Hoch kommt herangezogen und das bedeutet, der Hochsommer kann sich bei uns in Baden festsetzen. Der Reihe nach. Wir schauen zunächst auf die Wetterlage in der kommenden Nacht zum Dienstag. Der Himmel ist da noch teils stark bewölkt, teils wechselnd bewölkt. Es bleibt überwiegend trocken und die Temperaturen, die gehen bis zum frühen Dienstagmorgen auf Werte um 10 Grad in Gammersheim und 15 Grad in Freiburg zurück. Der Dienstagvormittag bringt dann teilweise dichte Wolken. Stellenweise fällt aus diesen Wolken etwas Regen oder es gibt kurze Regenschauer. Die Temperaturen erreichen am Dienstagnachmittag maximal 27 Grad in Baden-Baden und bis zu 24 Grad in Freudenstadt. Im weiteren Tagesverlauf gibt es mal Wolken, mal etwas Sonnenschein und es bleibt dann überwiegend trocken. Die Temperaturen, die gehen bis zum Abend, da fährt er um 23 Grad in Stuttgart und 24 Grad in Offenburg zurück. Wir schauen uns mal die weiteren Aussichten an und die werden dann ziemlich warm bis sehr heiß werden. Am Mittwoch viel Sonnenschein, meist so ein Gemisch aus Sonne und Wolken und so 13, 14 Sonnenstunden. Temperaturen maximal schon bis zu 32 Grad und dann wird es noch deutlich heißer. Zum Donnerstag strömen aus Südwesteuropa die sehr warmen Luftmassen zu uns nach Baden. Tageshöchsttemperaturen 30 bis knapp 34 Grad und zum Freitag wird es noch heißer. Die Temperaturen gehen rauf auf Werte so um die 31 bis knapp 37 Grad und es scheint zunächst den ganzen Tag die Sonne. Zum Abend sind dann aber einzeln zum Teil heftige Schauer und Gewitter möglich. Da muss man also aufpassen. Das war's vom Wetter. Ich wünsche einen schönen Abend und tschüss, bis zum nächsten Mal.
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Laue Sommernächte lassen sich nicht nur bei Cocktails und Musik genießen, sondern auch mit festem Schuhwerk an den Füßen und mit Taschenlampe ausgestattet. Denn bei Dämmerung und Dunkelheit sind im Stadtwald in Baden-Baden in den Sommernächten besonders viele Leuchtkäfer unterwegs. Bei einer Führung mit einem Waldpädagogen können Sie die Glühwürmchen einmal in ihrem natürlichen Habitat erleben. Die Veranstaltung findet nur bei trockenem Wetter statt. Deutschland gegen Elfenbeinküste heißt es am Samstagnachmittag, 20. Juni 2026. Wer das Spiel aus dem Toronto Stadion live hier in der Region verfolgen möchte, hat ab 16 Uhr im Ensown Park in Pforzheim die Möglichkeit, die deutsche Mannschaft gemeinsam mit anderen Fans leckerem Essen und den üblichen Biergartendrinks anzufeuern. Am 21. Juni ist offizieller Sommeranfang. In Gaggenau wird er in diesem Jahr französisch gefeiert. Denn Fête de la Musique verwandelt die Innenstadt in eine Bühne für Live-Musik und Austausch. In Gaggenau wird Fête de la Musique damit schon zum dritten Mal gefeiert. Dadurch

0: Herzlich willkommen zu einer neuen Ausgabe von Bauen und Wohnen. Schön, dass ihr wieder mit dabei seid. Na, wenn man von der Straße hinguckt, sieht erstmal alles ganz normal aus. Aber wenn man dann das Grundstück über der Überlinger Altstadt betritt, da kommt man echt in Staunen. Hunderte Jahre alte Bäume, duftende Rosen, ein Pool und das Ganze auf 4000 Quadratmetern. Ich muss sagen, da kommt wirklich Urlaubsfeeling auf. Auch wenn nicht jeder 4000 Quadratmeter Garten zu Hause hat, ich würde sagen, wir machen jetzt zusammen mal ein bisschen Urlaub am Bodensee.
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2: Urlaubsfeeling? Dafür braucht es nicht zwingend Meerblick oder Palmen. Ein eigener Garten, ob groß oder klein, kann zu jeder Zeit ein Gefühl von Urlaub vermitteln. Wir haben einen Garten gefunden, der zum Paradies geworden ist. Mitten in Überlingen ist aus einem verwilderten Hanggrundstück eine grüne Urlaubsoase entstanden mit historischen Bäumen und einem Infinity-Pool. Was heute aussieht wie ein privater Landschaftspark mit Rosengarten, wurde innerhalb von 2 Jahren umgebaut. Eine Verwandlung, wachgeküsst aus dem Dornröschenschlaf. Und Rosen, die gibt es hier in den verschiedensten Farben und ausgefallensten Sorten.
3: Die Ausgangslage war hier ein Garten mit ungefähr 4000 Quadratmetern, mit einem alten, sehr alten Baumbestand mit ungefähr 150 Jahren und ein Haus in Renovation. Und mit einem Landschaftsarchitekten haben wir hier ein Konzept entwickelt, um diesen Privatgarten wieder nutzbar zu machen.
2: Der Bestand gab die Richtung vor. Statt radikal neu zu planen, orientierte sich das Konzept an den vorhandenen Strukturen. Die alten Bäume sollten erhalten bleiben und weiterhin das Bild des Gartens prägen. Gleichzeitig mussten Wege, Mauern und Ebenen entstehen, denn das Hanggrundstück sollte wieder genutzt werden können.
3: Es gab ein Konzept von einem Landschaftsarchitekten, der sehr behutsam auch mit den Bäumen umgegangen ist. Wir haben hier alle Dinge gebaut, wie Mauern, Treppen, Platten. Der Pool war bereits von einem Poolbauer konzipiert und gebaut und wir haben ihn verkleidet, so dass er zum Garten passt und dass das eine Komposition wird.
2: Um die unterschiedlichen Höhen des Grundstücks miteinander zu verbinden, entstanden unterschiedliche Terrassenebenen. Das verbindende Element? Der Muschelkalk. Dieser Naturstein zieht sich durch den gesamten Garten, von den Stützmauern über Treppenanlagen bis hin zur Poolverkleidung oder Zaunelement.
3: Bei den neuen Materialien haben wir ausschließlich Muschelkalk verwendet, aber in ganz unterschiedlicher Bearbeitung. Das macht diesen Stein auch so interessant oder ist oft bei Naturstein so, je nachdem wie er bearbeitet ist, ist er auch von der Struktur her anders in der Farbe, er wirkt anders im Licht. Bei den Platten ist er sehr glatt natürlich als Plattenbelag. Wir haben aber auch viele Natursteinmauern gebaut, wo handgeschlagen sind mit einem schönen Eckverlauf. Und aber auch diese Blender, wo der Swimmingpool verblendet wurde, sind Natursteinelemente aus Muschelkalk.
2: Der Pool wirkt heute wie selbstverständlich in die Anlage eingebunden. Von der Terrasse aus reicht der Blick über die Wasserfläche bis weit in die Landschaft. Doch der Garten lebt nicht allein von Architektur und Materialien. Seine

0: Atmosphäre entsteht vor allem durch die Bepflanzung.
1: Die Aspekte sind auch jahreszeitlich geordnet. Es gibt hier sehr viel Frühjahrsblüher. Und dann gibt es einen sehr großen Anteil an Rosen. Vor allem an der Terrasse gibt es sehr viele englische Rosen, die duften, um diesen Duft auf die Terrasse zu bringen.
0: Die Rosen sind konsequentes Element der sommerlichen Gestaltung. Englische Duftrosen sorgen für Farbe und Aroma direkt am Sitzplatz. Ergänzt werden sie durch Lavendel und mediterrane Kräuter. Und an den Grenzen zum Nachbarn durch Stauden und Gräser. So entsteht über viele Monate hinweg ein wechselndes Bild aus Blüten, Strukturen und Düften.
1: Die Rosen brauchen Begleitpflanzen, die sie farblich unterstützen, weil viele Farben, die die Rosen nicht haben, haben die Begleitpflanzen. Gerade das Blau ist da ganz wichtig oder das Violett, die bringen die Rosen zum Leuchten. Auch Gräser, weil die eine ganz andere Struktur haben. So kann die Rose blühen und hat trotzdem die Begleiter wie so eine Bühne, auf der sie dann auftreten kann.
0: Erhaltenswert war neben dem alten Baumbestand auch ein alter Pavillon im asiatischen Stil. Geschwungene Dächer, fernöstliche Anmutung und ein Hauch von Exotik. Die sogenannte Chinoisie brachte im 19. Jahrhundert die Sehnsucht nach fernen Ländern in europäische Gärten. Auch in diesen hier.
1: Eine sehr alte Gartenarchitektur finden wir in diesem Garten. Das ist ein altes Gartenhaus à la Chinoise, hat man das genannt. Also in Anlehnung an den chinesischen Stil mit leicht gewölbten Dächern. Es hat eine tolle Türstruktur, wo man sich aufhalten kann. Man hat auch so eine Barsituation. Und wir haben versucht, auch den Garten drumherum ein bisschen zu gestalten, sodass das gut wirkt, dass es eine Ebene hat und auch die Bepflanzung mit Rhododendron, mit Azaleen ein bisschen den Stil aufnimmt von diesem alten Gebäude.
0: Damit das Urlaubsgefühl lange anhält, braucht der Garten aber auch Pflege. Das Gärtnerteam kümmert sich liebevoll und mehrmals im Jahr um die Beetpflege und saisonale Aufräumarbeiten. Für einen gepflegten Rasen muss die Fläche regelmäßig gemäht werden. Das übernimmt der Mähroboter. Eine regelmäßige Bewässerung sorgt für eine schöne, satte Rasenfläche. Bewässert werden müssen aber auch die alten Bäume. Sie benötigen in den immer heißer werdenden Sommern eine Extraportion Dünger und Wasser.
1: Die Zisterne bringt uns den Vorteil, dass wir hier ohne schlechtes Gewissen wässern können. Ja, wir haben im oberen Bereich bei den Rosen direkt an der Terrasse eine Tröpfchenbewässerung, aber die sonstigen Bereiche sind nicht mit einer Bewässerung versehen. Da wässern wir jetzt händisch immer mit dem Regner, aber aus der Zisterne, jetzt haben wir Gott sei Dank wieder nach der langen Trockenperiode wieder Wasser, auch aus der Zisterne, und können hier schauen, dass der Rasen sich wieder erholt, weil er doch sehr gelitten hat in dieser trockenen Zeit.
0: Während Roboter mähen und Tropfschläuche Wasser sparen, wird an anderer Stelle gemulcht, geschnitten und gejätet. Viele der wichtigsten Arbeiten bleiben echte Handarbeit. Arbeit, die sich lohnt, denn zwischen Rosen, alten Baumriesen und dem Blick über die Terrassen stellt sich schnell das ein, was sich die Bauherren von Anfang an gewünscht haben. Echtes Urlaubsfeeling.
1: Wenn ich von diesem unscheinbaren Vorgarten in diesen Garten trete und an der Terrasse stehe, dann bin ich unglaublich beeindruckt von dieser Stimmung, die hier herrscht. Einer entspannten Stimmung mit großem Baumbestand, mit grünen Flächen, mit unglaublich toller Rosenblüte momentan, die mit Stauden und Gräsern unterstützt wird. Und das tut im Urlaub sicher sehr gut, hier sich in dieser grünen Oase aufzuhalten und es zu genießen.
0: Der alte Charakter des Gartens ist geblieben. Neu hinzugekommen sind Orte zum Genießen, Entspannen und Zusammensein. Beste Voraussetzungen für einen Urlaub direkt vor der Haustür.
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3: Was für ein traumhafter Garten. Das Schöne ist ja, auch mit kleinen Grundstücken lässt sich so ein Traum verwirklichen. Wir machen jetzt eine ganz kurze Pause, dann geht es bei uns um die Steinreinigung einer alten Terrasse und wir gehen auch in den Botanischen Garten. Bis gleich.
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1: Weiter geht es bei Bauen und Wohnen. Jetzt schauen wir uns mal einen Boden an, der ein bisschen in die Jahre gekommen ist. Besser gesagt 40 Jahre und das als Muschelkalk. Wir haben eine Familie besucht, die hat sich dazu entschieden, die Steine reinigen zu lassen. Wir haben uns das Ganze natürlich angeschaut.

0: So dunkel sieht eine einst helle Natursteinterrasse nach 40 Jahren aus. Wind und Wetter haben ihre Spuren hinterlassen. Der natürliche Muschelkalk von Familie Welte war einst das Schmuckstück des Gartens. Doch Schwarzalgen haben sich hartnäckig auf der Oberfläche festgesetzt. Die Oberfläche wirkt dunkel und ungepflegt. Auch die festen Fugen sind in die Jahre gekommen. Sie bröckeln und lösen sich ab. Für die Hausbesitzerin ist klar, eine professionelle Steinreinigung ist nötig.
1: Also zuvor haben wir immer mit dem Kercher selber die Steine gereinigt, aber es hat einfach nicht angehoben. Und der Stein ist jetzt immerhin schon 40 Jahre alt und aus dem Grund hat jetzt einfach mal eine andere Reinigung her müssen.
0: Tatsächlich sitzen Schwarzalgen tief in den Poren des Natursteins. Das professionelle Steinreinigungsteam trägt zuerst ein spezielles Reinigungsmittel auf. Es bereitet die Oberfläche optimal auf die Tiefenreinigung vor. Nach 10 Tagen Einwirkzeit beginnt die eigentliche Steinreinigung bei strahlendem Sonnenschein. Mit der Wasserstrahltechnik in Kombination mit dem sogenannten Skater spülen unter Hochdruck 250 Bar Dreck und Moose aus den Poren. Im Vergleich zu Hochdruckreinigern wird hier mit 100 Grad heißem Wasser gearbeitet. Das tötet gleichzeitig die Sporen und Keime ab, statt sie zu verteilen. Schon nach wenigen Minuten wird der Unterschied sichtbar. Unter der jahrzehntelang gewachsenen Verschmutzung kommt die ursprüngliche Farbe des Natursteins wieder zum Vorschein. Das Vorher-Nachher-Ergebnis überzeugt. Die Farbe strahlt hell und die charakteristischen Fossilien sind wieder sichtbar. Nach der Reinigung muss die Fläche vollständig trocknen. Erst danach folgt der nächste wichtige Arbeitsschritt, die Imprägnierung. Sie dringt tief in den Stein ein und bildet einen unsichtbaren Schutzfilm. Schmutz kann dadurch deutlich schlechter eindringen.
2: Die Imprägnierung sorgt natürlich dafür, dass der Stein in Zukunft einfach trockener bleibt. Warum? Weil das einfach wasserabweisend ist. Das heißt, es hat zunächst erstmal einen Abperleffekt, Nanoeffekt, sagen die Leute. Und die ist natürlich auch dann zusätzlich geschützt gegen Öl oder einen Wein oder natürlich Frostschäden oder sonstige Verschmutzungen, die man dann leicht wieder mit einem Schwamm reinigen kann.
0: Alte, brüchige Fugen wurden vorher entfernt und gleich mit der Reinigung ausgespült. Diese müssen im nächsten Schritt wieder aufgefüllt und repariert werden. Das Material wird dabei sorgfältig verteilt und tief in die Fugen eingearbeitet. Überschüssiges Material wird abgezogen und die Oberfläche sofort gereinigt.
2: Der Fugenmörtel hat natürlich den Vorteil, dass es einfach die Steine wieder zusammenhält. Und ein ganz wichtiger Moment ist der, dass das Wasser durchlässig ist für den Regen. So bleiben auch keine Pfützen auf der Terrasse.
0: Nach wenigen Tagen ist von den Schäden kaum noch etwas zu sehen. Die Muschelkalkterrasse wirkt wieder hell und gepflegt. Durch die porentiefe Reinigung mit einer schützenden neuen Imprägnierung und fester Fugen können Herr und Frau Welte jetzt noch viele Jahre ihren Ruhestand auf der Terrasse genießen.

0: Ja, bei so einer Terrasse sieht der Vorher-Nachher-Vergleich natürlich wirklich beeindruckend aus. Und bei uns geht es jetzt um die Artenvielfalt. Und zwar besuchen wir den Botanischen Garten in Ulm, der als der artenreichste in Deutschland gilt mit über 1100 Arten. So, ich würde sagen, wir setzen uns einfach mitten rein und genießen mal.
1: Ja, und heute geht es ja um Artenvielfalt und da haben wir uns gedacht, wir fangen gleich mittendrin an in der Artenvielfalt. Wir stehen in einem riesigen Feld, das ist sehr hoch gewachsen, im Botanischen Garten. Stefan Brendel, Diplombiologe hier an meiner Seite. Erstmal hallo.
2: Hallo, willkommen im Botanischen Garten. Wir
1: Ja.
2: sind uns nicht in einem Feld, sondern auf einer Wiese.
1: Oh, Entschuldigung, das ist gut. Bitte korrigiere mich, wenn ich
2: Alles gut.
1: also, okay. Also eine Wiese, wo es wirklich hoch steht.
2: Ja.
1: Es geht ja heute um Artenvielfalt. Ja, es summt und brummt um uns rum. Also ich weiß nicht, ob das jetzt auf Kamera rüberkommt, aber hier ist alles Mögliche unterwegs. Was haben wir denn hier für Pflanzen? Was hat man denn davon, wenn ich jetzt von meinem englischen Rasen mal absehe und sage, okay, komm, ich entscheide mich bewusst hier für Artenvielfalt im Garten?
2: Also je nachdem, wie natürlich viele Nährstoffe noch drin sind, kommen immer viele Grasarten hoch. Aber das Gras, also es wirkt ja am Anfang einfach nur grün, das sind ja auch schon 15, 16 Arten, wir allein hier haben. Also muss man jetzt ein bisschen Experte sein, um die zu erkennen. Wir haben jetzt zum Beispiel Glatthafer hier, Goldhafer, wir haben hier verschiedene Arten von Knäuelgras zum Beispiel ist drin, dann sozusagen sind einige Rispengräser. Das wirkt am Anfang natürlich einfach nur grün, aber was jetzt besonders hübsch zum Beispiel ist, sind ja hier so Kräuter. Hier zum Beispiel sozusagen so habe ich mal eins, das ist eine Wiesenwitwenblume.
1: Oh, schön, ja.
2: Sieht ja auch schick aus, die jetzt so blüht, sozusagen in Pink. Oder hier blüht ja auch gerade noch sozusagen der Pippaum. Margariten haben wir hier in Weiß, immer so leicht irgendwo drin. Ist zum Beispiel hier das Gallium, das ist das Labkraut auf Deutsch zum Beispiel. Und so wechselt es immer wieder ab. Klee ist ein bisschen im Unterwuchs. Wenn man ein bisschen reinschaut, hat man Klappertöpfe, die sind auch ganz lustig.
1: Oh, Klappertöpfe, das habe ich noch nicht gesehen. Klappertöpfe, hast du einen?
2: Hier, genau.
1: Ah, schön.
2: Sozusagen, hier
1: okay.
2: sieht man die. Zum Beispiel, das ist der große Klappertopf.
1: Okay, und warum
2: der heißt so?
1: Ja.
2: Ja, weil der klappert.
1: Nee,
2: ja,
1: echt?
2: Probier's mal aus. Also wie eine kleine Rassel, ne?
1: Ja, das stimmt wirklich.
2: Ja, das sind die trockenen Samen, sozusagen, was man jetzt hört, die in dieser Kapsel oder in diesem Schlauch sozusagen dann zu klappern. Und der wäre jetzt zum Beispiel eine Pflanze, der käme jetzt erst mit einer Zeit, wenn man so einen Rasen stehen lässt, halt dann durch. Aber das sind alles Pflanzen aus der heimischen Natur. Also wir haben das jetzt nicht angesät oder sowas,
1: ja.
2: sondern das kommt dann einfach mit der Zeit ganz automatisch.
1: Was kann ich denn für Tiere im Garten tun? Weil ich meine, Artenvielfalt bezieht sich ja nicht nur auf Pflanzen, oder?
2: Nee, genau. Also ganz wichtig ist jetzt zum Beispiel, wenn man an Insekten denkt, diese Pflanzen würden jetzt zum Beispiel die Nahrung geben mit ihrem Nektar und Pollen. Ganz genauso wichtig ist aber, dass sozusagen Versteckmöglichkeiten da sind oder irgendwie Unterschlupf oder Wohnräume. Jetzt gerade für Wildbienen zum Beispiel eignen sich Sandflächen oder sozusagen so offene Erdflächen, weil die meisten von diesen Wildbienen leben eigentlich im Boden. Es gibt auch sozusagen diese Insektenhotels, gehen auch ein paar Bienen rein, die in Holz sozusagen wohnen. Aber eine Sandfläche oder offene Bodenfläche ist eigentlich fast noch besser.
1: Okay.
2: Und dann ist jede Art von, sagen wir mal, ein bisschen Unordnung eigentlich total gut. Also
1: ja.
2: wir haben jetzt so einen Steinhaufen angelegt, da können dann wärmeliebende Arten können sich da verstecken. Das wären jetzt zum Beispiel als Reptilien Eidechsen zum Beispiel.
1: Aber die gehen auch die Eidechsen sind so schön, ey. Das ist
2: auch
1: richtig toll.
2: Also es gibt aber uns die Kleinen zum Beispiel,
1: ja.
2: dann diese wie Mauereidechsen, Zauneidechsen kommen
1: ja.
2: dann und die verstecken sich natürlich da, die gehen dann auf die Wiese raus, schnappen sich mal ein Insekt als Nahrung, aber dann haben die da einen Lebensraum. Also Nahrung und sozusagen Lebensraum ist ganz wichtig. Was man natürlich auch machen kann, ist, wenn man so verschiedene Strukturen schafft, also jetzt vielleicht noch eine Wasserfläche wie einen Teich.
1: Ja.
2: Und dann sozusagen so eine Trockenfläche, dann hat man sozusagen innerhalb seines kleinen Gartens verschiedene Strukturen und das ist eigentlich das Perfekteste. Je heterogener das Habitat, umso mehr Tiere finden da Essen und einen Lebensraum.
1: Sehr schön. Stefan, vielen lieben Dank für die tollen Tipps.
2: Gerne.
1: Ich hoffe, Sie haben jetzt auch also vielleicht ein bisschen was mitnehmen können. Wir fassen kurz zusammen. Message, weniger mähen, ein bisschen mehr wachsen lassen und dann sich vielleicht an dieser unglaublichen Vielfalt, an diesen bunten, schönen Pflanzen erfreuen.
2: Genau.
1: Cool, danke dir.
2: Gerne.
0: Und für alle Naturliebhaber, bis zum 21. Juni findet noch die Woche der Botanischen Gärten statt. Also, das Ganze ist ein Besuch wert. Wir machen eine ganz kurze Pause, dann ist hier bei uns Michael Maucher und wir sprechen über das Thema Energy Sharing. Das heißt, der Nachbar die PV-Anlage und ich kaufe da schon Strom. Aber wie funktioniert das Ganze? Also, bis gleich.
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0: Weiter geht es bei Bauen und Wohnen und jetzt mit dem Thema Energy Sharing. Und im Studio begrüße ich ganz herzlich Michael Maucher. Herzlich willkommen.
1: Hallo Baunach.
0: Jetzt haben wir den 1. Juni, da hat sich einiges verändert. Was hat sich denn verändert beim Thema Energy Sharing?
1: Also Deutschland hat jetzt im Endeffekt diese Vorgaben der EU-Richtlinie umgesetzt. Also sprich, seit 1. Juni diesen Jahres dürfen wir jetzt Energy Sharing machen. Wo man auch sagen muss, dürfen laut Gesetz ist eine. Die Umsetzung in der Praxis sieht ein bisschen anders aus, aber da können wir jetzt gern drüber reden.
0: Ich wollte gerade sagen, da gibt es, glaube ich, ein paar so Spitzen. Jetzt würde ich ja den Strom produzieren, würde zum Beispiel Ihnen den, wenn Sie mein Nachbar sind, verkaufen dürfen. Funktioniert das so?
1: So soll es genau funktionieren. Also der Unterschied vom Energy Sharing zu den klassischen bisherigen Modellen, wo sagen wir, der Strom innerhalb eines Hauses, gemeinschaftliche Gebäudeversorgung oder Mieterstrommodelle, das war ja bisher schon möglich. Aber dass eben der Strom über die Grundstücksgrenze hinaus zum Nachbarn über das öffentliche Stromnetz transportieren kann, das ist eben die Neuerung, die wir jetzt damit bekommen haben.
0: Was brauche ich jetzt für eine Anlage, damit das überhaupt funktioniert in der Theorie?
1: In der Praxis ja hoffentlich auch. Also ein wichtiger Punkt ist, ich brauche auf alle Fälle irgendeine Erzeugungsanlage, um den Strom ja auch dann abgeben zu können. Und da wäre es in dem Fall so, dass zuerst der Strom bei mir im Hause selber genutzt wird. Und das, was übrig ist, kann ich eben alternativ ein, zwei, drei Nachbarn zur Verfügung stellen, in dem Fall das öffentliche Stromnetz verwenden. Grundvoraussetzung, ich brauche Smart Meter. Da sind wir in Deutschland noch relativ weit hinter dran. Ende letzten Jahres so knapp unter 6% Rollout. Da sind wir noch weit weg, um sagen wir, das überhaupt in der großen Fläche zu haben. Also ich muss in Echtzeit abrechnen können, wann habe ich Strom übrig, wann kann es mein Nachbar nutzen. Und das Ganze ist nicht umsonst. Ich zahle die Straßennutzungsgebühr, sprich Netznutzungsgebühren, plus die ganzen Abgaben, Umlagen, die mit dabei sind. Das heißt, sagen wir, den Stromtransport zum Nachbarn kostet auf alle Fälle nochmal eine Gebühr, größer oder mehr wahrscheinlich 15, 16 Cent, was man draufschlagen muss. Also ich kann ein bisschen mehr verdienen wie bisher. Aber es ist auch nicht der große Reibach, den man hier machen kann.
0: Aber jetzt sagen, ein bisschen mehr verdienen. Jetzt kriege ich hier irgendwie eine Einspeisevergütung. Könnte ich jetzt nicht sagen, ja, der Strompreis kostet normal, liegt bei 35 Cent, ich will 27.
1: Das können Sie gerne machen, aber jetzt nehmen wir mal die 15, 16 Cent, die wir abziehen. Dann bleiben noch 11, 12 Cent übrig. Dafür brauche ich aber einen Smart Meter, der kostet mehr wie der normale Stromzähler. Und wie gesagt, von dem her sind wir dann sehr schnell auch im bürokratischen Rahmen unterwegs, wo die Frage ist, ist dann Kosten-Nutzen unterm Strich noch im Verhältnis?
0: Sie haben gleich bei Ihrer ersten Antwort schon so ein bisschen schmunzelnd etwas gesagt. Jetzt frage ich mich wieder, warum sind wir in Deutschland so langsam und so weit hinten dran? Also Smart Meter, kaum Rollouts.
1: Also Smart Meter haben wir andere Länder, wie sagen wir Spanien, die sind irgendwie 99% Rollout. Also das sagen wir das Thema intelligente Vernetzung, Informationen, was im Stromnetz passiert, deutlich besser vorhanden. Wir haben halt relativ lang gebraucht, um unsere ganze Regulatorik auch einzuhalten. Und der Rollout halt einfach, sagen wir, 10 Jahre später erst damit angefangen. Und das dauert halt noch ein bisschen, bis wir es umgesetzt haben.
0: Wenn ich jetzt von Ihnen den Strom kaufen würde, würde ich dann wirklich etwas sparen?
1: Sie werden ein paar Euro Vorteile oder ein paar Cent Vorteil haben auf die Kilowattstunde. Wichtig halt wieder auch, sagen wir, für beide Seiten Nutzen zu haben, sagen wir, für mich als Produzent etwas mehr, wie wenn man es an der Börse verkauft. Ja. Und eben für meinen Abnehmer ein bisschen günstiger wie der normale Strom, weil nur dann macht das Ganze Sinn. Aber wie gesagt, das Thema Abrechnungsmodalitäten, das ist momentan noch die größte Hürde, die wir haben.
0: Also könnte es praktisch so typisch deutsch passieren, ich installiere jetzt eine Anlage und im halben Jahr habe ich wieder neue Vorgaben und merke, funktioniert sogar nicht mehr, obwohl ich schon investiert habe.
1: Das glaube ich jetzt nicht ganz. Also sagen wir, wenn ich jetzt schon in die Richtung denke und investiere, passt es auf alle Fälle. Nur halt die Frage, bis es dann tatsächlich so läuft und so abgerechnet werden kann, da können noch ein paar Tage oder Wochen, Monate vergehen.
0: Dann abschließende Frage, was hat jetzt der Verbraucher wirklich davon, auch wenn das so komplex ist? Und ist das jetzt wieder ein großer Schritt Richtung Energiewende oder ist das wieder so ein ganz, ganz kleiner Schritt?
1: Das sind zwei Themen. Also an für sich die Teilhabe eben für Gebäude, die jetzt wirklich keine Photovoltaik drauf machen können. Das haben wir auch gerade innerstädtisch, wo du sagst, da gibt es keine Möglichkeit, das Dach zu belegen, wo einfach jemand auch am PV-Strom mit profitieren kann. Und auch ein großer Vorteil, ich kann vielleicht auch anfangen, einfach Überschussstrom, der tagsüber da ist, sage, auch mein Nachbar hat dann vielleicht nur einen Speicher bei sich liegen, kann den PV-Strom nehmen und kann damit auch das Netz entlasten. Also sprich diese Negativpreise an der Börse, die ja auch entsprechende Kosten verursachen, deutlich reduzieren. Also intelligente Stromnutzung heißt auch günstiger Strom für alle.
0: Jetzt fällt mir noch eine Frage ein. Funktioniert das ganze Prinzip nur, wenn ich zum Beispiel hier wohne und Sie hier wohnen? Oder würde das auch funktionieren, wenn ich jetzt sage, ich wohne in Amzell und mein potenzieller Kunde wohnt in Ravensburg?
1: Der Fall ein sehr gutes Beispiel. Genau das wird noch nicht funktionieren. Voraussetzung momentan für den Start ist, dass einfach der Netzbetreiber vom Lieferanten wie auch vom Abnehmer der gleiche ist. Das heißt, sagen wir für mich im Bereich der Netze BW kein Problem, aber sagen wir in dem Fall Netze BW zu, in dem Fall TWS-Netze wird aktuell noch nicht funktionieren. Ziel ist aber das Ganze, wenn es mal läuft, innerhalb eines Netzgebiets dann eben auch über das Netzgebiet übergreifend zu machen. Sprich, zukünftig kann ich auch vielleicht dann in Hamburg den Strom nehmen, der hier in Oberschwaben produziert wird.
0: Herr Maurer, vielen Dank für die ganzen Informationen. Spannendes Thema.
1: Gerne doch.
0: Liebe Zuschauer, das war's für diese Woche mit Bauen und Wohnen. Auf jeden Fall ein spannendes Thema. Wir bleiben da auch dran, das Energy Sharing. Ich bin auch sehr gespannt, wie das Ganze mit dem bidirektionalen Laden weitergeht. Aber ich glaube, da werden wir demnächst Herrn Maurer auch noch mal im Studio haben. Wenn ihr weitere Informationen rund um das Thema Bauen und Wohnen wollt, gerne unter bauenundwohnen.net. Dort findet ihr ganz viele Reportagen, Bildgalerien und Videos. Also, ich freue mich auf kommende Woche. Bis dahin. Tschüss.
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0: Hallo und herzlich willkommen zu den Regionalnachrichten hier bei Baden TV. Einen schönen guten Abend. Die Wiegen im Südwesten bleiben immer öfter leer. Die Zahl der Geburten in Baden-Württemberg ist im vergangenen Jahr erneut deutlich gesunken. Laut dem Statistischen Landesamt liegt die Geburtenrate im Schnitt nur noch bei 1,35 Kindern je Frau. Das ist der niedrigste Stand seit über 15 Jahren. Experten machen für diesen Trend vor allem die schwierige Vereinbarkeit von Beruf und Familie verantwortlich. Personalmangel in den Kitas, hohe Wohnkosten und steigende Gebühren belasten viele Eltern. In unsicheren Krisenzeiten schieben viele Paare ihren Kinderwunsch deshalb erst einmal auf. Und wir blicken auf zwei weitere Meldungen aus der Region. Ein Häftling der Karlsruher Justizvollzugsanstalt schwebt nach einem Brand in seiner Zelle in Lebensgefahr. Das Feuer brach am späten Freitagabend gegen 23.20 Uhr in einer Einzelzelle aus. Rettungskräfte brachten den schwer verletzten Mann nach einer Erstversorgung vor Ort mit einem Hubschrauber in eine Spezialklinik. Die Feuerwehr konnte den Brand zwar schnell löschen und so verhindern, dass die Flammen auf andere Teile des Gefängnisses übergriffen, dennoch entstand ein Sachschaden von rund 10.000 Euro.
1: So ein Einsatz im Gefängnis ist immer ein bisschen was Besonderes, weil man sich vorstellen kann, dass das Thema mit der Zugänglichkeit halt deutlich erschwert ist. Man kann ja nicht einfach so wie in einem normalen Objekt einfach alle Türen öffnen und kontrollieren, und deswegen ist es sehr wichtig, dass uns hier die Beamten der Justiz unterstützen. Wir können das Objekt auch regelmäßig als Vorbereitung begehen, und da haben wir sehr froh, dass da die Zusammenarbeit sehr gut ist und wir somit auch in quasi komplizierteren Objekten jetzt auch sehr schnell einen Löscherfolg erzielen konnten.
0: Eine Evakuierung der restlichen JVA war nicht nötig. Inzwischen ermittelt die Kriminalpolizei wegen des Verdachts der Brandstiftung. Im Fokus steht dabei der verletzte Zelleninsasse selbst. Die Wärmewende im Südwesten ist im vollen Gange. Fast drei Viertel aller neuen Wohngebäude in Baden-Württemberg werden mittlerweile primär mit Wärmepumpen beheizt. Wie aktuelle Zahlen des Statistischen Landesamtes zeigen, setzt sich dieser Trend stabil fort. Von den knapp 8.000 im Jahr 2025 fertiggestellten Gebäuden nutzten gut 74% die nachhaltige Technik. Das sind 5% mehr als noch im Vorjahr. Über die letzten 5 Jahre konnte die Wärmepumpe ihren Anteil sogar um insgesamt 20% ausbauen. Währenddessen verliert klassisches Gas massiv an Bedeutung. Nur noch 460 Neubauten setzten auf eine Gasheizung. Ein Einbruch von über 40% innerhalb eines Jahres. Konventionelle Systeme wie Ölheizungen spielen im Neubausektor dagegen praktisch keine Rolle mehr. Der Wandel hin zu nachhaltigen Heizsystemen ist damit im Land zur neuen Norm geworden. Am Samstag wurde ein besonderes Jubiläum im Kammertheater Karlsruhe gefeiert. Das Haus blickt auf 70 Jahre Bühnen- und Kulturgeschichte zurück. Als eines der bekanntesten Privattheater der Region steht es für ein vielseitiges Programm aus Schauspiel, Musicals und Unterhaltung. Gleichzeitig feierte der Förderverein sein 25-jähriges Bestehen. Beim Festakt kamen Wegbegleiter, Unterstützer sowie Gäste zusammen, um die Entwicklung der traditionsreichen Einrichtung zu würdigen. Wir waren dabei und haben mit Geschäftsführer Bernd Gnann sowie der Vorsitzenden des Fördervereins Hannelore Kutzig gesprochen.
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3: 70 Jahre wird das Kammertheater in Karlsruhe heute 1956 gegründet, hat es eine langjährige Geschichte in der Kultur der Fächerstadt. Geschäftsführer Bernd Gnann weiß da viel zu erzählen. Bernd, wenn man dich fragen würde, was ist denn so die Geschichte, was sind die wichtigsten Meilensteine in der Geschichte des Kammertheaters, was würdest du sagen?
4: Naja, es sind drei große Umbrüche gewesen. Zuerst mal die Gründung, wie gesagt, von vor 70 Jahren. Herr Vogel-Reinsch, das damals gut gemeint, ist damals mit einem ganz kleinen Theater in der Waldstraße gestartet. Und die Heidi Vogel-Reinsch hat nach dem Tod von Herrn Vogel-Reinsch das Theater dann übernommen. Und ich habe das 2009 sozusagen dann von ihr übernommen und habe es jetzt in die 70 Jahre gebracht sozusagen. Und das muss man sagen, in der heutigen Zeit, dass ein Privattheater überlebt, ist schon gut, schon mal ein Wunder. Und dass es von einem privaten Schauspieler hier gegründet wurde in der Stadt, muss man eigentlich müsste es Vogel-Reinsch-Theater heißen, gar nicht unbedingt Kammertheater. Aber Kammertheater ist natürlich allgemeiner und es muss man sagen, es ist mittlerweile

0: So, Kutzig, Sie haben eines der Meilensteine, der vielleicht Tiefpunkte des Kammertheaters in seiner Geschichte begleitet, nämlich 2001, als es gar nicht mehr feststand, ob es es überhaupt gab. Wenn man Sie nach der Geschichte des Kammertheaters fragen würde, was wäre denn Ihre Version?
1: Also meine Version ist, dass ich, als ich 18 Jahre alt war, das ist schon lange her, zum ersten Mal im Kammertheater war, in der Waldstraße, und es damals schon ein ganz bezauberndes Theater war. Wolfgang Reinsch hat es gegründet, 1956, wissen wir, ja. Heidi Vogel-Reinsch hat es irgendwann übernommen nach seinem Tod. Und es ist umgezogen an den Rondellplatz irgendwann. Und es war auch dort ein wunderschönes Haus. Und eines Tages war klar, in Karlsruhe wird ein Einkaufszentrum gebaut. Das Kammertheater muss seine Spielstätte verlassen am Rondellplatz. Und es war natürlich wirklich tragisch, weil es gab keine Alternative. Es war wirklich weit und breit nichts zu sehen, was man hätte anbieten können. Und es gab schon politische Stimmen in der Stadt, die gesagt haben, naja gut, also wenn es schon jetzt leer steht, dann können wir es auch ganz schließen, da brauchen wir es überhaupt nicht mehr eröffnen. Und das war für mich der Punkt, wo ich gesagt habe, das kann nicht sein, dass so ein wunderbares Theater einfach schließen muss, weil man keine Spielstätte hat. Ja? Und dann habe ich den Förderverein ins Leben gerufen, habe ganz schnell 6 weitere Gründungsmitglieder gefunden, die das wirklich voll hinter mir standen. Und wir hatten innerhalb von 2 Wochen den Förderverein und haben richtig losgelegt. Wir sind in der Stadt gewesen, also bei der Stadt gewesen. Wir waren beim Bürgermeister, wir waren überall getrommelt und gemacht. Und es tatsächlich haben wir mehrere Spielstätten angeschaut, Kinos, alte Gebäude, alles Mögliche. 18 Monate lang war das Kammertheater zu. Die haben mal da ein bisschen getingelt, da ein bisschen getingelt, und es war eigentlich klar, wenn wir nicht bald was finden, dann war es das. Und dann hat unser damaliger Oberbürgermeister, der Herr Fähnrich, hat dann wirklich dieses wunderschöne Haus hier gefunden, sage ich jetzt mal einfach. Und wir sind wirklich glücklich, und dass wir hier in diesem schönen Gebäude jetzt ein neues Kammertheater haben, das mittlerweile 17 Jahre von Bernd Nann geführt wird. Und darüber sind wir auch ganz, ganz, ganz, sehr, ganz, ganz froh und glücklich.
2: Ohne Förderverein, muss man wirklich sagen, hätte das Kammertheater ein Riesenproblem. Dadurch, dass die Stadt Karlsruhe die letzten 3 Jahre die Zuschüsse um über 30% gekürzt hat, kommt der Förderverein immer einer wichtigeren Position jetzt zugute. Und die haben schon so viel Geld gespendet, aber daran allein liegt es gar nicht. Die Freundschaft, die 400 Mitglieder, die uns jedes Mal, jede Premiere sozusagen voll machen und die Stücke weitererzählen, das ist das Pfund. Wir haben kein Abonnement, wir müssen immer im freien Verkauf, vom freien Verkauf leben. Und der Förderverein sind die Multiplikatoren, die Werbung, die uns erstens nichts kostet und die uns wohlgesonnen sind. Und das hat, so glaube ich, kein Theater in Deutschland, so einen starken Förderverein. Deshalb großen Dank an Hannelore Kutzig, die das ganze Ding zusammenhält.
3: Vielen, vielen Dank. Ihr seid der beste Förderverein, den man sich überhaupt nur wünschen kann. Vielen Dank für 4,5 Jahre. Vielen Dank dem Vorstand und vielen, vielen Dank, liebe Hannelore.
0: Welche Bedeutung hat das Kammertheater auch für Karlsruhe? Warum ist es nicht wegzudenken aus der Kulturlandschaft?
1: Also das Kammertheater ist ein absoluter Fixstern am Kulturhimmel in Karlsruhe. Ich meine, das gibt es 70 Jahre, und die gibt es nicht seit ungefähr. Ja, es gibt auch bestimmt andere, sage ich das mal, Kultureinrichtungen, die lange in Karlsruhe ja da sind. Ich sage es jetzt mal ganz vorsichtig, aber so erfolgreich wie das Kammertheater ist keines. Aber das ist auch kein Selbstläufer. Also ohne den Bernd Nann, der wirklich alles tut, um dieses Haus zu retten und gut zu führen, wäre das Kammertheater schon lange nicht mehr da. Förderverein hin, Förderverein her.
0: Das Theater wurde oft totgesagt in der Geschichte, es immer, es hat keine Zukunft. Es wurde oft das Gegenteil bewiesen. Was wird denn die Zukunft des Kammertheaters sein? Was sind deine Pläne? Was ist dein Kurs?
2: Also der Kurs ist der, dass es keinen gibt. Also ich bleibe immer flexibel und ich reagiere oft nur, obwohl ich auch im Kopf schon immer nach vorne schaue und neue Ideen mir ausdenke. Aber ich habe ein gutes Verhältnis mit dem scheidenden Intendanten William Danne, und er wird weiterhin für uns arbeiten. Wir machen zum Beispiel ein Grönemeyer-Musical, wir werden ein Pur-Musical zusammen machen. Und es gibt viele weitere Stücke, die ich mit René Heinersdorf hier in Karlsruhe machen möchte.

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1: Während die Fußball-Weltmeisterschaft erst seit wenigen Tagen läuft, sind Sticker-Liebhaber in der Region schon seit Wochen im Sammelfieber. Parallel zu den Spielen wird bereits fleißig getauscht und geklebt, um die Hefte pünktlich zum Turnierverlauf zu füllen. Was man wissen muss und wie die Karlsruher zum Sticker-Kult stehen, Felix Stephan berichtet.
2: Es ist für viele ein vertrautes, wenn nicht sogar nostalgisches Geräusch, das Generationen verbindet. Das Aufreißen dieser kleinen bunten Papiertütchen. Insbesondere zu Welt- und Europameisterschaften hat sich das Sammeln und Tauschen von Panini-Stickern zum festen Kult entwickelt. Auch zur WM 2026 in Nordamerika schwappt das Sammelfieber wieder nach Deutschland und damit auch zu uns in die Region. Wir haben in der Karlsruher Innenstadt mal nachgefragt, wer die Sticker zur Fußball-WM sammelt.
3: Ja, die sammle ich. Ja, also muss man ehrlich sein, das ist Kindheit. Damals hat man auch so Boxen gesammelt, war schon cool. In der Schule auch damals im Kindergarten gewechselt, klebt man immer noch gerne. Ich glaube, das machen sogar noch erwachsene Männer. Also ja, von daher ist es cool.
4: Am Kaufhaus kriegt man auch die Sammelkärtchen. Ja, aber ja, da braucht man noch zwei Heftchen und mit 72 braucht man das nicht mehr anfangen.
5: Mein Heft ist voll mit Panini-Sticker, ich hab's schon fertig fast.
6: Doch.
7: Ich ja gar nichts mehr.
5: Nö, voll. Alles leer gekauft.
8: Nein, das ist, glaube ich, ein bisschen Papiermüll. Und wo man die hinklebt, wird es nur hässlicher, glaube ich. Das ist kein großer Mehrwert.
9: Was bedeuten euch die Sticker denn?
5: Kindheit. Ja, Kindheit. Die Sticker sind Kindheit, ja.
10: Also ich hab immer in Lidl kostenlos bekommen, weil da hat so eine Freundin von meiner Mutter gearbeitet. Ja, und dann hat sie uns immer so, also wenn du sowas viel Einkauf gekauft hast, hast du immer kostenlos bekommen.
5: Ja, bei mir war es auch so, wegen der Freundin habe ich immer extra welche bekommen, aber mittlerweile kosten die halt leider Geld.
2: Mit meist 1,50 Euro pro Päckchen und damit 50 Cent mehr als noch bei der WM in Katar, hat sich der Sammelspaß für Liebhaber trotz 2 Sticker mehr pro Päckchen zu einer durchaus teuren Angelegenheit entwickelt. Gerade auch, weil für ein volles Album im Vergleich zur WM 2022 rund 300 Sticker mehr benötigt werden. Um den Geldbeutel auch im Sammelfieber zu entlasten, sind daher neben verschiedenen Online-Plattformen zum Tauschen auch bei uns in der Region Tauschbörsen geplant, so zum Beispiel am 27. Juni von 10 bis 15 Uhr in der Stadtbibliothek im neuen Ständehaus in Karlsruhe. Doch am Ende entscheidet neben der richtigen Tauschtaktik vor allem das Glück beim Öffnen der Päckchen darüber, wer das Sticker-Album voll bekommt. Die Leidenschaft der Sammelfans in der Region scheint jedenfalls weiter ungebrochen. Und die Suche nach den letzten fehlenden Stickern läuft.
1: Ja, und mit der Fußball-Weltmeisterschaft und dem guten Wetter ist spätestens damit auch die Grillsaison eröffnet. Und so stellen sich viele Fragen, wie der perfekte Grillabend gelingt. Meine Kollegin Lara Kleinmeier war unterwegs und hat den Karlsruher Bürgerinnen und Bürgern ihre Fragen gestellt.
11: Wir sind in Karlsruhe unterwegs und wollten wissen, was darf in diesem Jahr auf gar keinen Fall auf dem Sommergrill fehlen? Ob Fleisch, Gemüse oder kreative Grillideen, die Karlsruher haben uns ihre Favoriten verraten.
12: Auf dem Grill muss auf jeden Fall Fleisch. Richtig schönes, gutes Steak. Ich meine, es gibt auch Tage, man kann zum Beispiel auch diesen Quietschekäse drauf machen, der ist auch gut. Und ein Freund von mir, der isst sehr gern auch gebratene Zucchini, so in Scheiben geschnitten, Knoblauch drauf, Olivenöl, wunderbar.
13: Die Karlsruher Antwort wäre jetzt Aubergine, Zucchini, Gemüse.
14: Total überbewertet. Gemüse. Für Sie schon, ja.
15: Naja, aber nee, eigentlich wichtig ist Fleisch.
13: Die etwas konservativere Antwort wäre ein schönes Steak.
16: Ein gutes Hähnchen.
13: Und meine persönliche Antwort, um noch ein bisschen international zu sein, eine schöne Paella.
16: Na, wie immer, Steak, Mais, Kolben, Würstchen. Traditionell.
17: Okay. Probieren Korean Barbecue, ist sehr lecker.
18: Zwiebeln. Gemüse.
19: 5 Kilo Fleisch.
20: Also meistens Fleisch. Aber auch Schafskäse im Alubandel mit was drauf, Tomate, Paprika. Ja.
21: Protein.
22: Ja, da kommt natürlich ein schönes Putensteak oder vielleicht ein Schweinesteak und ein etwas Gemüse, Paprika. Gurken, alles, was man so grillen kann. Vielleicht auch ein bisschen Brot.
23: Käse.
22: Käse, ja genau, Käse. überbacken?
0: Ja, Bratwürste, ist ja klar, ne? Logisch. Ein Steakle, dann ein bisschen Gemüse, Paprika zum Beispiel, gegrillte Paprika, ne? Kennt man in Italien gut. Ne? So, ansonsten etliche Sachen noch, je nach Wahl, wie einem beliebt.
6: Steaks, gute Bratwürste, Spare Ribs, ja, verschiedene Sachen halt. Alles, was schmeckt.
21: Oder auch Käse.
23: Ah, Käse. Ja,
21: ja. Käse.
14: Käse.
1: Nach unserer Umfrage in Karlsruhe wird schnell deutlich, die Geschmäcker beim Grillen sind unterschiedlich. Von klassischer Bratwurst zu Steak bis hin zu vegetarischen Varianten hat jeder seine Favoriten. Doch was davon gehört wirklich auf den perfekten Grill? Und worauf kommt es bei Qualität und Zubereitung an? Um genau das herauszufinden, waren wir bei Grillmeister Brat in Karlsruhe zu Gast. In seiner Metzgerei haben wir uns zeigen lassen, was in dieser Grillsaison wirklich auf den Rost gehört und welche Tipps der Fleischprofi für gelungene Grillabende parat hat. Meine Kollegin Lara Kleinmeier berichtet.
2: Mit den steigenden Temperaturen startet wieder die Grillsaison. Doch was gehört dieses Jahr unbedingt auf den Grill? Welche Trends zeichnen sich ab und worauf kommt es an, damit das Grillgut am Ende auch wirklich gelingt?
24: Was immer geht, ist eine Bratwurst. Eine richtig gute Bratwurst, und da ist der Kreativität eigentlich keine Grenzen gesetzt. Wir haben da so, glaube ich, 25 verschiedene Sorten. Und gerade jetzt zur Fußball-WM ist es ja auch schön, wenn du so ja, verschiedene Länderküchen da über die Bratwurst definierst. Mittlerweile sind aber zwei andere Dinge auch sehr, sehr verbreitet bei uns. Das eine sind Spare Ribs, also richtig gute Spare Ribs. Weil gerade jetzt in der Zeit im Sommer Fußball, Spiele kommen abends um 10, hat man Zeit vorher ein bisschen mal. Und das amerikanische Brisket, also die gesmokte Rinderbrust, die halt auch mal so 8 bis 12 Stunden auf dem Grill ist.
2: Doch die Qualität entscheidet sich nicht erst am Grill, sondern bereits beim Einkauf. Wer Wert auf guten Geschmack legt, sollte sein Fleisch bewusst auswählen. Denn selbst das beste Tier garantiere noch kein perfektes Grillerlebnis. Ein wichtiger Faktor sei die Reifung des Fleisches. Wird Fleisch nicht lange genug abgehangen, könne es trotz guter Herkunft zäh werden.
24: Das spanische Iberico-Schwein, da haben wir einige schöne Dinge, die gekauft werden. So B- und C-Cuts nennen wir die Teile, die so ein bisschen außergewöhnlich sind. Und die sind eigentlich auch sehr stark im Trend. Zum Beispiel Flatiron, Flanksteak, solche Stücke wie ein Pluma vom Schwein oder Kachelfleisch. Das sind so Stücke, die man nicht so erkennt, aber die einfach richtig geil sind.
2: Nachdem der Fleischkonsum zunächst leicht zurückgegangen war, sei die Nachfrage in den vergangenen 2 Jahren wieder angestiegen, so Brat. Besonders deutlich zeigt sich dieser Trend beim Geflügel. Hähnchen und andere Geflügelprodukte werden immer beliebter. Zum Schluss hat der Grillmeister noch einen wichtigen Rat für alle, die beim nächsten Grillabend nichts dem Zufall überlassen möchten.
24: Es gibt so Techniken mit enzymhaltigen Früchten zum Beispiel, also mit Ananassaft, mit Papayasaft und so weiter, aber davon halte ich nicht viel. Kauf dir gutes Fleisch, dann hast du kein Problem damit. Und dann eben nicht zu durchgaren, also wenn du gerade jetzt ein tolles Rindfleisch hast und das total durchgarst, dann brauchst du dich auch nicht wundern, wenn es ein bisschen trockener ist. Also Kernthermometer nehmen, schön auf die Kerntemperatur achten und dann maximal meines Erachtens medium well. Aber nicht weiter.
2: Doch ein gelungener Grillabend besteht längst nicht mehr nur aus Fleisch. Die Auswahl auf dem Rost wird immer vielfältiger. Neben klassischen Steaks und Würsten finden heute auch vegetarische Spezialitäten ihren festen Platz.
24: Eine gegrillte Aubergine, die ich halbiere, dann kreuzförmig einschneide und dann mit einer Glasur aus Misopaste, ein bisschen Sushi-Essig, ein bisschen braunem Zucker, Sojasauce einpinseln und dann so eine halbe Stunde indirekt auf dem Grill bei so 180, 200 Grad brate. Dann wird die Aubergine innen richtig weich, obendrauf knusprig, sensationell, dann ein schöner kalter Joghurt dazu, dann brauchst du nichts anderes.
2: Ob Grillkäse, gefülltes Gemüse oder kreative vegetarische Spezialitäten, wer auf gute Produkte setzt, beim Einkauf auf Fachwissen vertraut und seinem Grillgut die nötige Aufmerksamkeit schenkt, kann sich auf genussvolle Sommerabende freuen.
1: Das war's für heute mit den Nachrichten. Ich bedanke mich ganz herzlich bei Ihnen fürs Zusehen. Tschüss, machen Sie's gut.

0: Hallo und einen schönen guten Abend. Herzlich willkommen zum Wetter auf Baden TV. Langsam aber sicher strömen die sehr warmen bis heißen Luftmassen im Verlauf dieser Woche zu uns nach Baden. Und ein Hoch kommt herangezogen. Und das bedeutet, der Hochsommer kann sich bei uns in Baden festsetzen. Der Reihe nach. Wir schauen zunächst auf die Wetterlage in der kommenden Nacht zum Dienstag. Der Himmel ist da noch teils stark bewölkt, teils wechselnd bewölkt. Es bleibt überwiegend trocken. Und die Temperaturen, die gehen bis zum frühen Dienstagmorgen auf Werte um 10 Grad in Gammersheim und 15 Grad in Freiburg zurück. Der Dienstagvormittag bringt dann teilweise dichte Wolken. Stellenweise fällt aus diesen Wolken etwas Regen oder es gibt kurze Regenschauer. Die Temperaturen erreichen am Dienstagnachmittag maximal 27 Grad in Baden-Baden und bis zu 24 Grad in Freudenstadt. Im weiteren Tagesverlauf gibt es mal Wolken, mal etwas Sonnenschein und es bleibt dann überwiegend trocken. Die Temperaturen, die gehen bis zum Abend, da fährt er um 23 Grad in Stuttgart und 24 Grad in Offenburg zurück. Wir schauen uns mal die weiteren Aussichten an und die werden dann ziemlich warm bis sehr heiß werden. Am Mittwoch viel Sonnenschein, meist so ein Gemisch aus Sonne und Wolken und so 13, 14 Sonnenstunden. Temperaturen maximal schon bis zu 32 Grad und dann wird es noch deutlich heißer. Zum Donnerstag strömen aus Südwesteuropa die sehr warmen Luftmassen zu uns nach Baden. Tageshöchsttemperaturen 30 bis knapp 34 Grad und zum Freitag wird es noch heißer. Die Temperaturen gehen rauf auf Werte so um die 31 bis knapp 37 Grad und es scheint zunächst den ganzen Tag die Sonne. Zum Abend sind dann aber einzeln zum Teil heftige Schauer und Gewitter möglich. Da muss man also aufpassen. Das war's vom Wetter. Ich wünsche einen schönen Abend und tschüss, bis zum nächsten Mal.
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Laue Sommernächte lassen sich nicht nur bei Cocktails und Musik genießen, sondern auch mit festem Schuhwerk an den Füßen und mit Taschenlampe ausgestattet. Denn bei Dämmerung und Dunkelheit sind im Stadtwald in Baden-Baden in den Sommernächten besonders viele Leuchtkäfer unterwegs. Bei einer Führung mit einem Waldpädagogen können Sie die Glühwürmchen einmal in ihrem natürlichen Habitat erleben. Die Veranstaltung findet nur bei trockenem Wetter statt. Deutschland gegen Elfenbeinküste heißt es am Samstagnachmittag, 20. Juni 2026. Wer das Spiel aus dem Toronto Stadion live hier in der Region verfolgen möchte, hat ab 16 Uhr im Ensown Park in Pforzheim die Möglichkeit, die deutsche Mannschaft gemeinsam mit anderen Fans leckerem Essen und den üblichen Biergartendrinks anzufeuern. Am 21. Juni ist offizieller Sommeranfang. In Gaggenau wird er in diesem Jahr französisch gefeiert. Denn Fête de la Musique verwandelt die Innenstadt in eine Bühne für Live-Musik und Austausch. In Gaggenau wird Fête de la Musique damit schon zum dritten Mal gefeiert. Dadurch soll Sichtbarkeit für die lokale Musikszene geschaffen, Kultur genossen und Menschen zusammengebracht werden.

0: Liebe Zuschauerinnen und Zuschauer, zum professionellen Gewichtheben, da zählt deutlich mehr als ein dicker Oberarm. Vor allem Taktik und Technik spielen da eine große Rolle. Und die Heber vom KSV Durlach sind seit über 20 Jahren in der ersten Bundesliga und sind im Reißen und Stoßen ziemlich gut, kann man sagen. Auf dieser Bühne stand auch mal Kevin Schweizer bis vor kurzem, knapp 20 Jahre lang. Gemeinsam mit dem Trainer Thomas Schweizer ist er heute zu Gast bei uns im Hubraum. Hallo ihr zwei, schön, dass ihr da seid.
1: Hallo. Hallo.
0: Für die Zuschauer zum Geheimnislüften, Onkel Neffe, damit nicht gemunkelt wird. Du hast fast 20 Jahre lang Kevin gestoßen und gerissen. Wo hat es mal bei dir angefangen und wie hat sich das Ganze vielleicht auch über die 20 Jahre entwickelt?
2: Ja gut, mir wurde es eigentlich so gut wie in die Wiege gelegt durch meine zwei Onkels, die das auch jahrelang betrieben haben. Bin ich halt auch irgendwann dazugekommen, habe meine Probetrainings gemacht, hat sich dann relativ schnell rausgestellt, dass ich doch ein bisschen talentiert bin für den Sport und bin halt dann dabei geblieben. Gab mal ein paar Ausweichsportarten, wo ich mal probiert habe, wie Fußball, wo dann relativ schnell rausgekommen ist und ich dann, dann doch wieder den Weg zurückgefunden habe. Ja, aber so ist das alles gekommen.
0: Und es hat ja auch ziemlich lange gut funktioniert, 37 Jahre, Thomas. Ist es in der Sportart ein normales Alter oder durchaus auch etwas Außergewöhnliches, was der Kevin gerissen hat?
3: Ja, außergewöhnlich ist vielleicht die 37 Jahre nicht vom Alter her, sondern die Leistung 20 Jahre in der ersten Bundesliga zu heben. Das ist schon eher die Leistung, die er vollbracht hat und unzählige deutsche Meisterschaften mitgemacht, Einzelwettkämpfe. Das ist schon außergewöhnlich, aber Gewichtheben kann man bis ins hohe Alter machen, das ist überhaupt kein Problem. Nur wenn man teilweise international gehoben hat in den jungen Jahren, schafft man das vom Kopf her nicht mehr.
0: Wir haben jetzt gerade schon gehört, die meisten Kids, die gehen Fußball spielen, ihr habt das dem Kevin mehr oder weniger in die Wiege gelegt. Was für Voraussetzungen muss denn trotzdem ein Gewichtheber mitbringen, damit es so gut funktioniert?
3: Also wichtig ist erstmal, dass er viel Lust mitbringt und Spaß, weil wir haben im Trainingsraum sehr viel Spaß. Talent wäre nicht schlecht, Beweglichkeit und vor allen Dingen ein immenser Wille, um seine Leistung jedes Jahr von Neuem zu steigern. Das ist ganz wichtig.
0: Kevin, wo war denn deine Kernmotivation? Worin lag die? War das, ich möchte immer mehr reißen und stemmen können oder stoßen?
2: Ja, wenn man sich das Ganze mal anschaut, was bei uns jetzt, also in der nationalen Ebene stattfindet, war es eher so, ich möchte dahin, wo die ganzen Kaderathleten sich befinden. Ich habe nie den Vorzug groß gehabt, rein nur fürs Training freigestellt zu werden. Und das war eigentlich mein Anreiz zu sagen, hey, pass auf, ich will irgendwo mit da oben mitspielen. Und das war meine Motivation.
0: Wie sieht denn so eine Trainingseinheit aus? Erstmal vielleicht aus Seiten des Sportlers und dann aus Seiten des Trainers.
2: Gut, das ist immer unterschiedlich, ist immer verschieden. Auch oft aufgrund der Tatsache, wo sind deine Defizite vielleicht? Ja, wo du halt über die Jahre dann irgendwann kennenlernst und dann stellt der Trainer es einfach um. Aber wir haben halt teiltechnische Übungen, Kraftübungen und halt die technische Übung, um halt im Training halt auch besser und stärker zu werden.
0: Du warst über die Jahre nahezu verletzungsfrei, worauf du sehr stolz sein kannst. Wo war trotzdem dein größtes Defizit? Was würdest du sagen?
2: Boah, das ist schwierig zu sagen. Klar, jetzt zum Ende hin auch die Motivation, ja. Aber halt auch nicht so den kompletten Wille dann zu haben, doch nochmal irgendwo oben anzukommen, richtig.
0: Wie ist es aus Trainersicht? Wie motiviert man seinen Gewichtheber, seinen Sportler?
3: Also die Beziehung zwischen Trainer und Sportler ist schon sehr wichtig, die ist schon sehr eng und die muss auch passen. Ein Trainer schaut sich einen Athlet an, es gibt keine zwei gleiche Athleten und dann tut man individuelle Trainingsplan machen, der jede Woche geändert wird. Man arbeitet in Zyklen, dass man sagt, okay, in 16 Wochen ist der Hauptwettkampf und da arbeitet man darauf hin mit verschiedenen Einstellungen in der Planung. Motivieren sollte sich eigentlich jeder Sportler selbst. Natürlich gibt der Trainer da einiges dazu zur Motivation, ist auch wichtig, aber ich denke, die, wo bei uns trainieren, so sind alle so viel selbst motiviert, dass du nichts zugeben musst.
0: Das Training, das muss ich natürlich ausbezahlen. Und Kevin, wir waren bei deinem letzten Kampf mit dabei. Und liebe Zuschauerinnen und Zuschauer, da schauen wir doch mal ganz kurz rein.
4: Wettkampftag in der Gewichtheber-Bundesliga für den KSV Durlach. Bevor das Duell mit

mit dem SSV Samswegen starten kann, geht es ans Abwiegen. Jede Heberin und jeder Heber muss auf die Waage, denn das Körpergewicht ist beim Wettkampf in Relation mit dem gestemmten Gewicht für die Punktzahl verantwortlich. Nach dem Abwiegen geht es in eine kurze Pause. Für die Akteure die optimale Möglichkeit, nochmal etwas zu essen und sich für den Wettkampf zu erwärmen. Denn dann startet auch schon der Wettkampf mit dem sogenannten Reißen. Dabei muss der Heber die Hantel ohne Unterbrechung in einem Zug vom Boden in die Hochstrecke bringen und dort halten. Die Sportler haben dafür je 3 Versuche. Nach dem Reißen und einer kurzen Pause geht's dann ans Heben. Hier muss die Hantel mit dem ersten Zug zur Brust und mit dem zweiten in die Hochstrecke gebracht und dort gehalten werden. Auch hierfür gibt's je 3 Versuche.

0: Anschließend wird dann der Sieger ermittelt. Mit 0:3 mussten sich die Heber gegen den SSV Samswegen geschlagen geben. Und dennoch war es ein besonderes Duell, denn über dem Wettkampf stand der Abschied von Kevin Schweizer. Ein letztes Mal trat der Durlacher gegen Samswegen für seinen Verein an.
1: Ich habe genau das rausgeholt, was ich rausholen wollte oder musste. Im Stoßen wäre es gern nochmal ein Versuch mehr gewesen, aber also mit ein bisschen mehr Last. Aber ja, so ist halt einfach mal im Sport, wenn dann die Luft weggeht. Die Emotionen, die werden jetzt dann erst noch hochkochen, richtig. Ja, die waren schon oben, aber jetzt wird es dann nochmal richtig schlimm, wenn ich die Endansprache halten muss. Und dann schauen wir mal.
0: Und es war erwartet emotional, als Kevin Schweizer seine Endansprache vor seinen Heberkollegen, Trainern und Zuschauern hielt. Ein Moment, in dem auch die Wettkampfniederlage in den Hintergrund rückte.
2: Ja, Kevin, ein sehr emotionaler Abschied. Haben sich die Emotionen ein bisschen gelegt oder ist es immer noch, wenn du zurückdenkst, so, dass dir Tränen in die Augen kommen?
3: Nee, also mittlerweile kann ich jetzt auch darüber reden, ohne dass irgendwie auch so ein Schwank an Tränen rauskommt. Natürlich war es sehr emotional. Die Halle war so voll. So voll war sie schon lange nicht mehr. Und ich bin auch stolz drauf und glücklich, dass es so gekommen ist, damit man halt wirklich nochmal auch für den Verein und dass die auch sehen, dass noch was nachkommt.
2: Als Trainer jetzt zukünftig vor allem unterwegs, da wird ja aber auch nicht langweilig, oder?
3: Nein, natürlich nicht. Hauptsächlich lege ich aber mein Augenmerk auf die Jugendarbeit und halt vereinzelt von der zweiten Mannschaft die Trainingspläne zu schreiben, aber Hauptaugenmerk Jugend.
2: Thomas, du warst selbst auch sehr lange Zeit als aktiver Gewichtheber unterwegs. Inwieweit ist es da wichtig, zum einen seine eigenen Erfahrungen ein Stück weit mit einfließen zu lassen, aber auf der anderen Seite gleichzeitig auch sich selbst Grenzen zu ziehen, weil man vielleicht von dem Gegenüber dann doch nicht so viel verlangen kann?
4: Ja, am Anfang sehr schwierig, weil du kommst von einer internationalen Bühne. Ich habe 10 Jahre Nationalmannschaft gehoben und dann versuchst du das den jungen Athleten weiterzugeben. Aber du kannst nicht das, was du gemacht hast, von denen verlangen. Aber das ist ein Lernfaktor auch als Trainer, dass du siehst, dass die ersten sind, sich die Generationen geändert und zweitens sind in unserer Gewichtsheberhalle mittlerweile 80% Frauen.
2: Du hast gerade die Generation schon angesprochen. Ich glaube, das ist aktuell schon so eine Trendbewegung, kann man sagen, dass viele junge Menschen auch bereits im Alter von 16 Jahren ins Fitnessstudio rennen und ihren Bizeps vor allem trainieren. Das ist aber ein klarer Unterschied zum Gewichtheben.
4: Also Fitnessstudio und Gewichtheben kann man überhaupt nicht miteinander vergleichen. Wir arbeiten ja nur an der Freihandel und auch die Bewegung, dass die Gewichte im Moment mehr gestemmt werden, gerade bei Frauen, kommt aus der Bewegung des CrossFit. Da wird es verlangt und das füllt uns auch die Hallen, muss man sagen, muss man einen Dank an CrossFit geben, dass wir sehr viel Zulauf haben im Gewichtheben. Aber Fitnessstudio und Gewichtheben ist nicht vergleichbar, ein dicke Bizeps wird bei uns nicht benötigt.
2: Welche Rolle spielt denn Übermut? Gerade in dem Kontext, da kann ja auch viel kaputt gehen, wenn man es zu sehr übertreibt, wenn man denkt, da geht noch eine Scheibe mehr und am Ende ja, scheitert man dann an der Scheibe mehr.
4: Im Gewichtheben ist so, der Trainer und der Athlet bereiten alles vor. Also diese Lasten, die auf der Bühne normal gehoben werden, die sind vorbereitet zum Training. Und der Übermut kommt daher, dass Leute nicht vorbereitet sind oder sich einfach überschätzen, die denken, ah, ich kann das, ich habe das gesehen, ich kann das einfach machen. Nein, das geht nicht. Ich muss es erstmal vorbereiten im Training und meinen Körper darauf vorbereiten, dass er sich nicht verletzt. Übermut endet meistens in schweren Verletzungen.
2: Das heißt, du warst nie übermütig, Kevin. Du hattest ja schließlich keine Verletzungen oder gab es auch mal einen Moment, wo du gedacht hast, ah, lieber hätte ich es sein lassen sollen?
3: Ja gut, was heißt Übermut? Ja, bei uns im Sport ist es halt immer mal so, man geht zu Wettkämpfe, man will die Wettkämpfe gewinnen. Ja, und wenn man dann halt nochmal 5 Kilo drauf machen muss, auch wenn die jetzt mal nicht so vorbereitet sind, ja, dann nimmt man die halt trotzdem im Kauf, ja.

0: Kilo nehmen, dann verliert man den Wettkampf halt. Aber wenn du eh Lasten vorbereitet hast oder vorbereitet bist, ja, dann kannst du auch mal diesen Sprung machen, an unvorbereitete Gewichte dran zu gehen.
1: Wenn wir auf den KSV und auf die Zukunft vor allem blicken, wie geht's denn da jetzt ohne den Kevin auf der Bühne weiter?
2: Ja, die grauen Haare sind gewachsen. Das ist natürlich ein großes Problem im Moment. Adäquate Ersatz zu finden für den Kevin ist nicht einfach. Aber wir sind dran, der wechselfreie Monat kommt im Mai, glaube ich, Juni ist der wechselfreie Monat. Schauen wir mal, was der Markt so hergibt. Und ich muss ja einen Mann holen, sonst schauen wir nur noch Frauen in Dollar. Aber ich denke, wir werden etwas finden.
1: Oder vielleicht kommt ja dann aus deinem Nachwuchsbereich der Kevin Junior irgendwann auf die Bühne. Ich bedanke mich bei euch, dass ihr heute hier in der Sportzeit wart. Und liebe Zuschauerinnen und Zuschauer, wir bedanken uns auch bei Ihnen fürs Einschalten. Tschüss, machen Sie es gut und bis zum nächsten Mal.

Das Operettenensemble des Badischen Staatstheaters fuhr zu einem Gastspiel nach Luxemburg und feierte mit Millöckers Bettelstudent einen triumphalen Erfolg. Hier das Ensemble bei der Abfahrt vom Karlsruher Hauptbahnhof. In idyllischer Lage, umgeben vom Grün des Hartwaldes, konnte dieser Tage das neue Studentenwohnheim Hans-Dickmann-Kolleg offiziell seiner Bestimmung übergeben werden. Rund 150 Studierende haben hier eine neue Wohnstätte gefunden. Wie unsere Aufnahmen zeigen, sind die Räume behaglich eingerichtet. Für Stunden der Muße bieten ein Unterhaltungsraum und die Bibliothek reichlich Abwechslung. Rund 100.000 D-Mark jährlich sparen die Stadtwerke durch Inbetriebnahme dieser Datenverarbeitungsmaschine ein. In knapp 40 Stunden werden hier sämtliche Rechnungen für Gas, Wasser und Strom automatisch errechnet und geschrieben. Auch Löhne und Gehälter der über 10.000 Bediensteten der Stadtverwaltung werden auf diesem Rechenroboter errechnet. Aus bis jetzt noch nicht geklärten Gründen brach in den Abendstunden des 10. Februar in der Strahlenklinik des städtischen Krankenhauses ein Großfeuer aus, dem der gesamte Dachstuhl zum Opfer gefallen ist. Die städtische Berufsfeuerwehr hatte alle Hände voll zu tun und das Krankenhauspersonal brachte alle im Hause untergebrachten Patienten in Sicherheit. Unter dem Vorsitz des Bürgermeisters und Landtagsabgeordneten Walter Weldele studierte der Landtagsausschuss für Wirtschaft und Verkehr in Karlsruhe die Sicherheitseinrichtungen der Esso-Raffinerien. Grund dieses Studiums war der zurzeit in der Entscheidung befindliche Antrag wegen der ENI-Pipeline am Bodensee, über den am 19. März beschlossen werden soll. Der CDU-Stadtrat und Herausgeber der Badischen Neuesten Nachrichten, Wilhelm Bauer, konnte seinen 70. Geburtstag feiern. Ministerpräsident Kurt-Georg Kiesinger bezeichnete den Jubilar als einen vorbildlichen politischen Publizisten und überreichte ihm in Würdigung seiner Verdienste den Stern zum Großen Bundesverdienstkreuz. Der Bürgersaal des Rathauses war Treffpunkt sozialdemokratischer Oberbürgermeister, Bürgermeister und Landräte aus Baden-Württemberg. An diesen kommunalpolitischen Gesprächen beteiligten sich die führenden SPD-Politiker Dr. Alex Möller, Fritz Erler, Bundestagsvizepräsident Erwin Schöttle sowie die Bundestagsabgeordnete Martha Schanzenbach. Vor allem befasste sich diese Karlsruher Tagung mit finanzpolitischen Problemen. Wie viel Kilowattstunden Strom gaben die Stadtwerke im Monat Januar ab, lautete die Frage eines Preisausschreibens. Hier das Ergebnis. Für die Teilnehmer, die dieser Zahl am nächsten waren, gab es wertvolle Preise. Als ersten Preis konnte Frau Marga Kühn einen Elektroherd entgegennehmen. Karlsruhe 1910 kann man auf diesem Bilde sehen. Und emsig, ganz genau wie heute, schafften auch damals schon die Leute.

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Die Zeit, von der wir hier gesungen, die ist vorbei und längst verklungen. 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Der Grundstein für ein Haus der Familie wurde von der Arbeiterwohlfahrt gelegt. Das Haus soll Zentrum familienpädagogischer Arbeit werden und wird außerdem eine Altentagesstätte beherbergen. Für die Beschaffung der Inneneinrichtung ist die Arbeiterwohlfahrt auf Spenden angewiesen. Jede Mark hilft. Solche Spenden werden dankend auf Postcheckkonto 723 Arbeiterwohlfahrt mit Vermerk Altentagesstätte entgegengenommen. Einen gut gelungenen Unterhaltungsabend veranstaltete der Kreisverband der CDU Karlsruhe im kleinen Stadthallensaal, bei welchem die drei Hobbys eine Parodie auf unsere Politessen zum Besten gaben. Hören Sie selbst.

Freunde aus Nancy und der Schweiz trafen sich zu einer Brieftaubenschau mit ihren Karlsruher Freunden in der schäumenden Alp in Bulach. Bundestagsabgeordneter Fritz Cortelier, der diesen Sport seit früher Jugend betreibt, sagte uns, die Brieftaube sei das Rennpferd des kleinen Mannes. Die Tiere sollen in diesem Jahr rund 1000 Kilometer zurücklegen, um wieder in ihre Heimatschläge zu gelangen. Der Präsident des Badischen Sängerbundes, Franz Friedrich Hesperler, der schon 50 Jahre im Dienste des Liedes steht, konnte sein 70. Wiegenfest feiern. Ihm zu Ehren fand im Bürgersaal des Rathauses eine Feierstunde statt, bei dem ihm der Präsident des Deutschen Sängerbundes, Dr. Willy Engels, die goldene Ehrennadel des Deutschen Sängerbundes überreichte. Närrisch war die nun hinter uns liegende Zeit. Und noch einmal wollen wir uns einen Rückblick gestatten. Hier die Tulpenmädchen beim Verteilen der närrischen Orden.

Frei hieß es im Zirkus Blau-Weiß Gurlach. Nur schade, dass alles nun zu Ende ist. Aber der bereits bald an unsere Tür klopfende Frühling wird uns dafür reichlich entschädigen. Auch die Kleinsten mischten eifrig mit. Über 5000 Kinder waren in die Karlsruher Schwarzwaldhalle gekommen, um es dem Großen gleich zu tun. Na bitte, auch hier wird getwistet. Abschluss und Krönung zugleich sollte der Karlsruher Fastnachtsumzug sein, der trotz Schneetreibens über 50.000 Schaulustige auf die Straßen lockte. Über 90 Wagen und Gruppen mit einer Länge von rund 4 Kilometern zogen durch die Straßen der Innenstadt, begleitet von Marschmusik und dem immer wieder ertönenden Pumba Pekarek. Die Kommunalpolitik wie auch die große Politik wurden scharf aufs Korn genommen. Allen Akteuren sei hier noch einmal für die wochenlange Mühe zum guten Gelingen des Jubiläumsumzuges unserer 250-jährigen Fächerstadt gedankt. Genug der vielen Worte, erleben wir noch einmal hier im Bilde die Stunden ausgelassener Fröhlichkeit.

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0: Meine sehr geehrten Damen und Herren, das Thema der heutigen DRK-Sprechstunde ist die Endometriose. Und als Gesprächspartnerin und Expertin darf ich Frau Dr. Heger von der Frauenklinik der Vidya-Kliniken begrüßen. Frau Dr. Heger, willkommen.
1: Vielen Dank.
0: Wen trifft die Endometriose? Jede Frau?
1: Ja, jede Frau im gebärfähigen Alter. Im Prinzip kann sie vorkommen ab der ersten Periode und bis in die Menopause reinreichen. Teilweise gibt es sogar Frauen, die perimenopausal noch mal so ein richtiges Beschwerdehoch sozusagen haben. Und ganz selten mal gibt es auch Frauen, die auch nach Eintritt der Menopause noch unter Folgen der Endometriose leiden.
0: Das bedeutet doch, dass die Endometriose hormonabhängig ist.
1: Auf jeden Fall. Die ist hormonabhängig. Insbesondere liebt die Endometriose das Östrogen, denn das Östrogen ist der Faktor, der die Schleimhaut wachsen lässt, eigentlich in der Gebärmutter, aber im Fall der Endometriose eben auch an all den Stellen, an denen die Endometriose wächst. Und das ist sozusagen der Nährstoff für die Endometriose.
0: Und wie häufig ist das so, wenn man so die ganzen Frauen mal guckt, mit 100% Frauen?
1: Tatsächlich sehr häufig, eine der häufigsten gynäkologischen Erkrankungen. In etwa bei den 20- bis 40-Jährigen sind es, man sagt, ungefähr 9 bis 15%, wobei die Dunkelziffer sehr hoch ist, allein schon, weil es oft lang dauert, bis die Endometriose erkannt wird und weil auch bei den ganz jungen Mädels das teilweise einfach auch braucht, bis die Symptome wirklich so werden, dass man Richtung Endometriose überhaupt erstmal denkt.
0: Das ist ja eine hohe Zahl. Gibt es denn auch asymptomatische Endometriosen?
1: Es gibt auf jeden Fall asymptomatische Endometriosen, die an sich von der Verteilung her vielleicht gar nicht so wenig Endometriose haben, aber keine Symptome dadurch. Das heißt, die fallen aus dieser Rechnung raus.

0: aus. Die Dunkelziffer ist auch damit hoch. Es ist schon ein Anstieg der Neuerkrankungen zu vermerken, weil jetzt auch einfach die Endometriose so langsam aber sicher bekannter wird und mehr Augenmerk draufgelegt wird. Gibt es pro Jahr im Moment 40.000 Neuerkrankungen in Deutschland. Also wirklich eine hohe Zahl. Und damit wahrscheinlich immer noch nicht repräsentiert, wie viele Frauen wirklich daran auch erkrankt sind.
1: Und im Vordergrund der Erkrankung, so pathophysiologisch, stehen die Östrogene.
0: Ja.
1: Das bedeutet was für die Therapie?
0: Das bedeutet auf der anderen Seite, was hormonabhängig ist, kann man auch sehr gut mit Hormonen angreifen. Das ist eine große Säule der Endometriose-Therapie, ist im Prinzip diese Unterdrückung der Östrogenwirkung. Das heißt, man hat als mögliche Therapie hormonell die Gestagengabe, also ein Gegenspieler fürs Östrogen, der dafür sorgt, dass die Endometriose sich nicht hoch aufbaut, dass die Schleimhaut in der Gebärmutter ganz flach wird. Ziel in der hormonellen Therapie ist eigentlich, dass man die Frauen blutungsfrei bekommt. Weil in der Zeit, in der normalerweise das Periodenblut ablaufen kann, blutet es leider auch an den Stellen, wo diese Blutung eben nicht nach außen laufen kann, sondern letzten Endes im Bauchraum oder an den Stellen, an denen die Endometriose wächst, in der Gebärmutterwand zum Beispiel, blutet und damit Vernarbungen, Verklebungen und Verwachsungen verursacht. Und
1: was bedeutet das für die Fruchtbarkeit, die Fertilität der Frauen?
0: Leider in vielen Fällen ein Problem, denn man kann sich schon vorstellen, wenn die Eileiter, die eigentlich die Eizellen vom Eierstock zur Gebärmutter bringen sollen, sich nicht bewegen können, wie sie es eigentlich möchten, dass dann ein Hindernis bestehen kann für eine Schwangerschaft. Es ist wiederum aber auch nicht so, dass jede Frau mit Endometriose Probleme hat, schwanger zu werden. Es gibt ganz viele Frauen, die werden ohne Probleme schwanger, aber bei den Frauen mit unerfülltem Kinderwunsch, die sich in den Kinderwunschzentren vorstellen, sind es 40-60%, die tatsächlich auch eine Endometriose haben. Glücklicherweise kann man da natürlich auch wiederum was dagegen tun und häufig werden die Frauen dann doch sehr gut schwanger. Aber in vielen Fällen ist das dann mit einem operativen Sanieren der Endometriose verbunden.
1: Damit wären wir bei einem anderen Therapiekonzept, der Operation.
0: Ja.
1: Hilft die Operation? Was macht man bei der Operation?
0: Letzten Endes ist der Standard, dass man eine Bauchspiegelung macht, also eine Laparoskopie, bei der man Endometrioseherde aufsucht, im Optimalfall alles, was man finden kann und das Ganze saniert. Im Sinne von Ausschneiden, im Sinne von Veröden, hilft häufig sehr gut, aber nicht immer. Es gibt auch Frauen, die haben wenig Erleichterung durch eine Operation. Und eigentlich ist das Ziel, dass man versucht, eine OP so lang wie möglich rauszuzögern oder vielleicht sogar komplett zu umgehen. Wenn jemand mit einer anderen Therapie, hormonell vor allem, so weit kommt, dass man sich eine Operation quasi sparen kann, ist es für die Frau natürlich super, denn das ist das, was langzeitig auch wirken kann. Eine Operation macht immer eine vorübergehende Beseitigung der Endometrioseherde, aber man weiß nicht, in welchem Rhythmus wie viel Neues kommen kann.
1: Vorübergehende. Ja. Das heißt also, mit der ersten Operation kann es sein, dass Folgeoperationen kommen könnten.
0: Ja, weil man im Endeffekt zwar alles, was an Endometriose zu diesem Zeitpunkt zu sehen ist, entfernen kann, aber man kann leider nicht messen, wie schnell kommt wie viel neue Endometriose und das ist auch sehr individuell von Frau zu Frau.
1: Gibt es neue Therapien in der Zukunft?
0: Hoffentlich gibt es bald noch mehr. Es gibt schon ein bisschen neuere Therapien, die jetzt seit 2-3 Jahren zugelassen sind im Hormontherapiespektrum. Und es gibt jetzt auch die Robotik, die bei der Operation auch neue Wege öffnet. Aber so ganz neue Sachen sind immer noch am Entstehen.
1: Frau Verheer, vielen Dank. Das
0: Gerne.
1: War hochinteressant. Meine sehr geehrten Damen und Herren, das war ein interessanter Beitrag und ich hoffe, Sie klicken uns an und gucken uns in YouTube und wir wünschen Ihnen alles Gute, machen Sie es gut, bleiben Sie gesund.

Hallo und herzlich willkommen zu den Regionalnachrichten hier bei Baden TV. Einen schönen guten Abend. Die Wiegen im Südwesten bleiben immer öfter leer. Die Zahl der Geburten in Baden-Württemberg ist im vergangenen Jahr erneut deutlich gesunken. Laut dem Statistischen Landesamt liegt die Geburtenrate im Schnitt nur noch bei 1,35 Kindern je Frau. Das ist der niedrigste Stand seit über

0: über 15 Jahren. Experten machen für diesen Trend vor allem die schwierige Vereinbarkeit von Beruf und Familie verantwortlich. Personalmangel in den Kitas, hohe Wohnkosten und steigende Gebühren belasten viele Eltern. In unsicheren Krisenzeiten schieben viele Paare ihren Kinderwunsch deshalb erst einmal auf. Und wir blicken auf zwei weitere Meldungen aus der Region. Ein Häftling der Karlsruher Justizvollzugsanstalt schwebt nach einem Brand in seiner Zelle in Lebensgefahr. Das Feuer brach am späten Freitagabend gegen 23.20 Uhr in einer Einzelzelle aus. Rettungskräfte brachten den schwer verletzten Mann nach einer Erstversorgung vor Ort mit einem Hubschrauber in eine Spezialklinik. Die Feuerwehr konnte den Brand zwar schnell löschen und so verhindern, dass die Flammen auf andere Teile des Gefängnisses übergriffen, dennoch entstand ein Sachschaden von rund 10.000 Euro.
1: So ein Einsatz im Gefängnis ist immer ein bisschen was Besonderes, weil man sich vorstellen kann, dass das Thema mit der Zugänglichkeit halt deutlich erschwert ist. Man kann ja nicht einfach so wie in einem normalen Objekt einfach alle Türen öffnen und kontrollieren, und deswegen ist es sehr wichtig, dass uns hier die Beamten der Justiz unterstützen. Wir können das Objekt da regelmäßig als Vorbereitung begehen, und da haben wir sehr froh, dass da die Zusammenarbeit sehr gut ist und wir somit auch in quasi komplizierteren Objekten jetzt auch sehr schnell einen Löscherfolg erzielen konnten.
0: Eine Evakuierung der restlichen JVA war nicht nötig. Inzwischen ermittelt die Kriminalpolizei wegen des Verdachts der Brandstiftung. Im Fokus steht dabei der verletzte Zelleninsasse selbst. Die Wärmewende im Südwesten ist im vollen Gange. Fast drei Viertel aller neuen Wohngebäude in Baden-Württemberg werden mittlerweile primär mit Wärmepumpen beheizt. Wie aktuelle Zahlen des Statistischen Landesamtes zeigen, setzt sich dieser Trend stabil fort. Von den knapp 8.000 im Jahr 2025 fertiggestellten Gebäuden nutzten gut 74% die nachhaltige Technik. Das sind 5% mehr als noch im Vorjahr. Über die letzten 5 Jahre konnte die Wärmepumpe ihren Anteil sogar um insgesamt 20% ausbauen. Währenddessen verliert klassisches Gas massiv an Bedeutung. Nur noch 460 Neubauten setzten auf eine Gasheizung. Ein Einbruch von über 40% innerhalb eines Jahres. Konventionelle Systeme wie Ölheizungen spielen im Neubausektor dagegen praktisch keine Rolle mehr. Der Wandel hin zu nachhaltigen Heizsystemen ist damit im Land zur neuen Norm geworden. Am Samstag wurde ein besonderes Jubiläum im Kammertheater Karlsruhe gefeiert. Das Haus blickt auf 70 Jahre Bühnen- und Kulturgeschichte zurück. Als eines der bekanntesten Privattheater der Region steht es für ein vielseitiges Programm aus Schauspiel, Musicals und Unterhaltung. Gleichzeitig feierte der Förderverein sein 25-jähriges Bestehen. Beim Festakt kamen Wegbegleiter, Unterstützer sowie Gäste zusammen, um die Entwicklung der traditionsreichen Einrichtung zu würdigen. Wir waren dabei und haben mit Geschäftsführer Bernd Gnann sowie der Vorsitzenden des Fördervereins Hannelore Kutzig gesprochen.
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3: 70 Jahre wird das Kammertheater in Karlsruhe heute 1956 gegründet, hat es eine langjährige Geschichte in der Kultur der Fächerstadt. Geschäftsführer Bernd Gnann weiß da viel zu erzählen. Bernd, wenn man dich fragen würde, was ist denn so die Geschichte, was sind die wichtigsten Meilensteine in der Geschichte des Kammertheaters, was würdest du sagen?
4: Naja, es sind drei große Umbrüche gewesen. Zuerst mal die Gründung, wie gesagt, von vor 70 Jahren. Herr Vogel-Reinsch hat das damals gut gemeint, ist damals mit einem ganz kleinen Theater in der Waldstraße gestartet. Und die Heidi Vogel-Reinsch hat nach dem Tod von Herrn Vogel-Reinsch das Theater dann übernommen. Und ich habe das 2009 sozusagen dann von ihr übernommen und habe es jetzt in die 70 Jahre gebracht sozusagen. Und das muss man sagen, in der heutigen Zeit, dass ein Privattheater überlebt, ist schon gut, schon mal ein Wunder. Und dass es von einem privaten Schauspieler hier gegründet wurde in der Stadt, muss man eigentlich müsste es Vogel-Reinsch-Theater heißen, gar nicht unbedingt Kammertheater. Aber Kammertheater ist natürlich allgemeiner und ist, muss man sagen, es ist mittlerweile das bestlaufendste Privattheater in ganz Baden-Württemberg.

0: Frau Kutzig, Sie haben eines der Meilensteine, der vielleicht Tiefpunkte des Kammertheaters in seiner Geschichte begleitet, nämlich 2001, als es gar nicht mehr feststand, ob es es überhaupt gab. Wenn man Sie nach der Geschichte des Kammertheaters fragen würde, was wäre denn Ihre Version?
1: Also meine Version ist, dass ich, als ich 18 Jahre alt war, das ist schon lange her, zum ersten Mal im Kammertheater war, in der Waldstraße, und es damals schon ein ganz bezauberndes Theater war. Wolfgang Reinsch hat es gegründet, 1956, wissen wir, ja. Heidi Vogel Reinsch hat es irgendwann übernommen nach seinem Tod. Und es ist umgezogen an den Rondellplatz irgendwann. Und es war auch dort ein wunderschönes Haus. Und eines Tages war klar, in Karlsruhe wird ein Einkaufszentrum gebaut. Das Kammertheater muss seine Spielstätte verlassen am Rondellplatz, und es war natürlich wirklich tragisch, weil es gab keine Alternative. Es war wirklich weit und breit nichts zu sehen, was man hätte anbieten können, und es gab schon politische Stimmen in der Stadt, die gesagt haben, naja gut, also wenn es schon jetzt leer steht, dann können wir es auch ganz schließen, da brauchen wir es überhaupt nicht mehr eröffnen. Und das war für mich der Punkt, wo ich gesagt habe, das kann nicht sein, dass so ein wunderbares Theater einfach schließen muss, weil man keine Spielstätte hat. Ja. Und dann habe ich den Förderverein ins Leben gerufen, habe ganz schnell 6 weitere Gründungsmitglieder gefunden, die das wirklich voll hinter mir standen. Und wir hatten innerhalb von 2 Wochen den Förderverein und haben richtig losgelegt. Wir sind in der Stadt gewesen, also bei der Stadt gewesen. Wir waren beim Bürgermeister, wir waren überall getrommelt und gemacht. Und es tatsächlich haben wir mehrere Spielstätten angeschaut, Kinos, alte Gebäude, alles Mögliche. 18 Monate lang war das Kammertheater zu. Die haben mal da ein bisschen getingelt, da ein bisschen getingelt, und es war eigentlich klar, wenn wir nicht bald was finden, dann war es das. Und dann hat unser damaliger Oberbürgermeister, der Herr Fähnrich, hat dann wirklich dieses wunderschöne Haus hier gefunden, sage ich jetzt mal einfach. Und wir sind wirklich glücklich, und dass wir hier in diesem schönen Gebäude jetzt ein neues Kammertheater haben, das mittlerweile 17 Jahre von Bernd Nann geführt wird. Und darüber sind wir auch ganz, ganz, ganz, sehr, ganz, ganz froh und glücklich.
2: Ohne Förderverein, muss man wirklich sagen, hätte das Kammertheater ein Riesenproblem. Dadurch, dass die Stadt Karlsruhe die letzten 3 Jahre die Zuschüsse um über 30% gekürzt hat, kommt der Förderverein immer einer wichtigeren Position jetzt zugute. Und die haben schon so viel Geld gespendet, aber daran allein liegt es gar nicht. Die Freundschaft, die 400 Mitglieder, die uns jedes Mal, jede Premiere sozusagen voll machen und die Stücke weitererzählen, das ist das Pfund. Wir haben kein Abonnement, wir müssen immer im freien Verkauf, vom freien Verkauf leben. Und der Förderverein sind die Multiplikatoren, die Werbung, die uns erstens nichts kostet und die uns wohlgesonnen sind. Und das hat, so glaube ich, kein Theater in Deutschland, so einen starken Förderverein. Deshalb großen Dank an Hannelore Kutzig, die das ganze Ding zusammenhält.
3: Vielen, vielen Dank. Ihr seid der beste Förderverein, den man sich überhaupt nur wünschen kann. Vielen Dank für 4,5 Jahre. Vielen Dank dem Vorstand und vielen, vielen Dank, liebe Hannelore.
0: Welche Bedeutung hat das Kammertheater auch für Karlsruhe? Warum ist es nicht wegzudenken aus der Kulturlandschaft?
1: Also das Kammertheater ist ein absoluter Fixstern am Kulturhimmel in Karlsruhe. Ich meine, das gibt es 70 Jahre, und die gibt es nicht seit ungefähr. Ja, es gibt auch bestimmt andere, sage ich das mal, Kultureinrichtungen, die lange in Karlsruhe ja da sind. Ich sage es jetzt mal ganz vorsichtig, aber so erfolgreich wie das Kammertheater ist keines. Aber das ist auch kein Selbstläufer. Also ohne den Bernd Knann, der wirklich alles tut, um dieses Haus zu retten und gut zu führen, wäre das Kammertheater schon lange nicht mehr da. Förderverein hin, Förderverein her.
0: Das Theater wurde oft totgesagt in der Geschichte. Es immer, es hat keine Zukunft. Es wurde oft das Gegenteil bewiesen. Was wird denn die Zukunft des Kammertheaters sein? Was sind deine Pläne? Was ist dein Kurs?
2: Also der Kurs ist der, dass es keinen gibt. Also ich bleibe immer flexibel und ich reagiere oft nur, obwohl ich auch im Kopf schon immer nach vorne schaue und neue Ideen mir ausdenke. Aber ich habe ein gutes Verhältnis mit dem scheidenden Intendanten William Danne, und er wird weiterhin für uns arbeiten. Wir machen zum Beispiel ein Grönemeyer-Musical, wir werden ein Pur-Musical zusammen machen. Und es gibt viele weitere Stücke, die ich mit René Heinersdorf hier in Karlsruhe machen möchte.

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1: Während die Fußball-Weltmeisterschaft erst seit wenigen Tagen läuft, sind Sticker-Liebhaber in der Region schon seit Wochen im Sammelfieber.

0: Parallel zu den Spielen wird bereits fleißig getauscht und geklebt, um die Hefte pünktlich zum Turnierverlauf zu füllen. Was man wissen muss und wie die Karlsruher zum Stickerkult stehen, Felix Stephan berichtet.
1: Es ist für viele ein vertrautes, wenn nicht sogar nostalgisches Geräusch, das Generationen verbindet. Das Aufreißen dieser kleinen bunten Papiertütchen. Insbesondere zu Welt- und Europameisterschaften hat sich das Sammeln und Tauschen von Panini-Stickern zum festen Kult entwickelt. Auch zur WM 2026 in Nordamerika schwappt das Sammelfieber wieder nach Deutschland und damit auch zu uns in die Region. Wir haben in der Karlsruher Innenstadt mal nachgefragt, wer die Sticker zur Fußball-WM sammelt.
2: Ja, die sammle ich. Ja, also muss man ehrlich sein, das ist Kindheit. Damals hat man auch so Boxen gesammelt, war schon cool. In der Schule auch damals im Kindergarten gewechselt, klebt man immer noch gerne. Ich glaube, das machen sogar noch erwachsene Männer. Also ja, von daher ist es cool.
3: Im Kaufhaus kriegt man die Sammelkärtchen. Ja, aber ja, da braucht man noch so Heftchen. Und mit 72 braucht man das nicht mehr anfangen.
4: Mein Heft ist voll mit Panini-Sticker, ich hab's schon fertig fast.
5: Doch.
6: Bringt ja gar nichts mehr.
4: Nö, voll. Alles leer gekauft.
7: Nein, das ist, glaube ich, ein bisschen Papiermüll. Und wo man die hinklebt, wird es nur hässlicher, glaube ich. Das ist kein großer Mehrwert.
6: Was bedeuten euch die Sticker denn?
4: Kindheit. Ja. Kindheit. Die Sticker sind Kindheit, ja.
8: Also ich hab immer in Lidl kostenlos bekommen, weil da hat so eine Freundin von meiner Mutter gearbeitet. Ja, und dann hat sie uns immer so, also wenn du sowas viel Einkauf gekauft hast, hast du mal kostenlos bekommen.
4: Ja, bei mir war es auch so, wegen der Freundin habe ich immer extra welche bekommen, aber mittlerweile kosten die halt leider Geld.
1: Mit meist 1,50 Euro pro Päckchen und damit 50 Cent mehr als noch bei der WM in Katar, hat sich der Sammelspaß für Liebhaber trotz 2 Sticker mehr pro Päckchen zu einer durchaus teuren Angelegenheit entwickelt. Gerade auch, weil für ein volles Album im Vergleich zur WM 2022 rund 300 Sticker mehr benötigt werden. Um den Geldbeutel auch im Sammelfieber zu entlasten, sind daher neben verschiedenen Online-Plattformen zum Tauschen auch bei uns in der Region Tauschbörsen geplant, so zum Beispiel am 27. Juni von 10 bis 15 Uhr in der Stadtbibliothek im neuen Ständehaus in Karlsruhe. Doch am Ende entscheidet neben der richtigen Tauschtaktik vor allem das Glück beim Öffnen der Päckchen darüber, wer das Stickeralbum voll bekommt. Die Leidenschaft der Sammelfans in der Region scheint jedenfalls weiter ungebrochen. Und die Suche nach den letzten fehlenden Stickern läuft.
0: Ja, und mit der Fußball-Weltmeisterschaft und dem guten Wetter ist spätestens damit auch die Grillsaison eröffnet. Und so stellen sich viele Fragen, wie der perfekte Grillabend gelingt. Meine Kollegin Lara Kleinmeier war unterwegs und hat den Karlsruher Bürgerinnen und Bürgern ihre Fragen gestellt.
9: Wir sind in Karlsruhe unterwegs und wollten wissen, was darf in diesem Jahr auf gar keinen Fall auf dem Sommergrill fehlen? Ob Fleisch, Gemüse oder kreative Grillideen, die Karlsruher haben uns ihre Favoriten verraten.
10: Auf dem Grill muss auf jeden Fall Fleisch. Richtig schönes, gutes Steak. Ich meine, es gibt auch Tage, man kann zum Beispiel auch diesen Quietschekäse drauf machen, der ist auch gut. Und ein Freund von mir, der isst sehr gern auch gebratene Zucchini, so in Scheiben geschnitten, Knoblauch drauf, Olivenöl, wunderbar.
11: Die Karlsruher Antwort wäre jetzt Aubergine, Zucchini, Gemüse.
12: Total überbewertet. Gemüse. Für Sie schon, ja.
13: Naja, aber nee, eigentlich wichtig ist Fleisch.
11: Die etwas konservativere Antwort wäre ein schönes Steak.
14: Ein gutes Hähnchen.
11: Und meine persönliche Antwort, um noch ein bisschen international zu sein, eine schöne Paella.
14: Na, wie immer Steak, Mais, Kolben, Würstchen. Traditionell.
15: Probiere einen Korean Barbecue, ist sehr lecker.
16: Zwiebeln. Gemüse.
17: 5 Kilo Fleisch.
18: Also meistens Fleisch. Aber auch Schafskäse im Alubandel mit was drauf, Tomate, Paprika. Ja.
19: Protein.
20: Ja, da kommt natürlich ein schönes Putensteak oder vielleicht ein Schweinesteak und ein etwas Gemüse, Paprika. Gurken, alles, was man so grillen kann. Vielleicht auch ein bisschen Brot.
21: Käse.
20: Käse, ja genau, Käse. Überbacken.
22: Ja, Bratwürste, ist ja klar, ne? Logisch. Steakle, dann ein bisschen Gemüse, Paprika zum Beispiel. Gegrillte Paprika, ne? Kennt man in Italien gut. Ne? So, ansonsten etliche Sachen noch, je nach Wahl, wie einem beliebt.
5: Steaks, gute Bratwürste, Spare Ribs, ja, verschiedene Sachen halt. Alles, was schmeckt.
19: Oder auch Käse.
21: Ah, Käse. Ja,
19: ja. Käse.
23: Käse.
0: Nach unserer Umfrage in Karlsruhe wird schnell deutlich, die Geschmäcker beim Grillen sind unterschiedlich. Von klassischer Bratwurst zu Steak bis hin zu vegetarischen Varianten hat jeder seine Favoriten. Doch was davon gehört wirklich auf den perfekten Grill? Und worauf kommt es bei Qualität und Zubereitung an? Um genau das herauszufinden, waren wir bei Grillmeister Brat in Karlsruhe zu Gast. In seiner Metzgerei haben wir uns zeigen lassen, was in dieser Grillsaison wirklich auf den Rost gehört und welche Tipps der Fleischprofi für gelungene Grillabende parat hat. Meine Kollegin Lara Kleinmeier berichtet.
1: Mit den steigenden Temperaturen startet wieder die Grillsaison. Doch was gehört dieses Jahr unbedingt auf den Grill? Welche Trends zeichnen sich ab und worauf kommt es an, damit das Grillgut am Ende auch wirklich gelingt?
24: Was immer geht, ist eine Bratwurst. Eine richtig gute Bratwurst, und da ist der Kreativität eigentlich keine Grenzen gesetzt. Wir haben da so, glaube ich, 25 verschiedene Sorten. Und gerade jetzt zur Fußball-WM ist es ja auch schön, wenn du so ja, verschiedene Länderküchen da über die Bratwurst definierst. Mittlerweile sind aber zwei andere Dinge auch sehr, sehr verbreitet bei uns. Das eine sind Spare Ribs, also richtig gute Spare Ribs. Weil gerade jetzt in der Zeit im Sommer Fußball, Spiele kommen abends um 10, hat man Zeit vorher ein bisschen mal. Und das amerikanische Brisket, also die gesmokte Rinderbrust, die halt auch mal so 8 bis 12 Stunden auf dem Grill ist.
1: Doch die Qualität entscheidet sich nicht erst am Grill, sondern bereits beim Einkauf. Wer Wert auf guten Geschmack legt, sollte sein Fleisch bewusst auswählen. Denn selbst das beste Tier garantiere noch kein perfektes Grillerlebnis. Ein wichtiger Faktor sei die Reifung des Fleisches. Wird Fleisch nicht lange genug abgehangen, könne es trotz guter Herkunft zäh werden.
24: Das spanische Iberico-Schwein, da haben wir einige schöne Dinge, die gekauft werden. So B- und C-Katzen nennen wir die Teile, die so ein bisschen außergewöhnlich sind. Und die sind eigentlich auch sehr stark im Trend. Zum Beispiel Flatiron, Flanksteak, solche Stücke wie ein Pluma vom Schwein oder Kachelfleisch. Das sind so Stücke, die man nicht so erkennt, aber die einfach richtig geil sind.
1: Nachdem der Fleischkonsum zunächst leicht zurückgegangen war, sei die Nachfrage in den vergangenen 2 Jahren wieder angestiegen, so Brat. Besonders deutlich zeigt sich dieser Trend beim Geflügel. Hähnchen und andere Geflügelprodukte werden immer beliebter. Zum Schluss hat der Grillmeister noch einen wichtigen Rat für alle, die beim nächsten Grillabend nichts dem Zufall überlassen möchten.
24: Es gibt so Techniken mit enzymhaltigen Früchten zum Beispiel, also mit Ananassaft, mit Papayasaft und so weiter, aber davon halte ich nicht viel. Kauf dir gutes Fleisch, dann hast du kein Problem damit. Und dann eben nicht zu durchgaren, also wenn du gerade jetzt ein tolles Rindfleisch hast und das total durchgarst, dann brauchst du dich auch nicht wundern, wenn es ein bisschen trockener ist. Also Kernthermometer nehmen, schön auf die Kerntemperatur achten und dann maximal meines Erachtens medium well. Aber nicht weiter.
1: Doch ein gelungener Grillabend besteht längst nicht mehr nur aus Fleisch. Die Auswahl auf dem Rost wird immer vielfältiger. Neben klassischen Steaks und Würsten finden heute auch vegetarische Spezialitäten ihren festen Platz.
24: Eine gegrillte Aubergine, die ich halbiere, dann kreuzförmig einschneide, dann mit einer Glasur aus Misopaste, ein bisschen Sushi-Essig, ein bisschen braunem Zucker, Sojasauce, einpinseln und dann so eine halbe Stunde indirekt auf dem Grill bei so 180, 200 Grad brate. Dann wird die Aubergine innen richtig weich, obendrauf knusprig, sensationell, dann ein schöner kalter Joghurt dazu, dann brauchst du nichts anderes.
1: Ob Grillkäse, gefülltes Gemüse oder kreative vegetarische Spezialitäten, wer auf gute Produkte setzt, beim Einkauf auf Fachwissen vertraut und seinem Grillgut die nötige Aufmerksamkeit schenkt, kann sich auf genussvolle Sommerabende freuen.
0: Das war's für heute mit den Nachrichten. Ich bedanke mich ganz herzlich bei Ihnen fürs Zusehen. Tschüss, machen Sie's gut.
2: Hallo und einen schönen guten Abend. Herzlich willkommen zum Wetter auf Baden TV. Langsam aber sicher strömen die sehr warmen bis heißen Luftmassen im Verlauf dieser Woche zu uns nach Baden und ein Hoch kommt herangezogen und das bedeutet, der Hochsommer kann sich bei uns in Baden festsetzen. Der Reihe nach. Wir schauen zunächst auf die Wetterlage in der kommenden Nacht zum Dienstag. Der Himmel ist da noch teils stark bewölkt, teils wechselnd bewölkt. Es bleibt überwiegend trocken und die Temperaturen, die gehen bis zum frühen

0: Dienstagmorgen auf Werte um 10 Grad in Germersheim und 15 Grad in Freiburg zurück. Der Dienstagvormittag bringt dann teilweise dichte Wolken. Stellenweise fällt aus diesen Wolken etwas Regen oder es gibt kurze Regenschauer. Die Temperaturen erreichen am Dienstagnachmittag maximal 27 Grad in Baden-Baden und bis zu 24 Grad in Freudenstadt. Im weiteren Tagesverlauf gibt es mal Wolken, mal etwas Sonnenschein und es bleibt dann überwiegend trocken. Die Temperaturen, die gehen bis zum Abend, da fährt er um 23 Grad in Stuttgart und 24 Grad in Offenburg zurück. Wir schauen uns mal die weiteren Aussichten an und die werden dann ziemlich warm bis sehr heiß werden. Am Mittwoch viel Sonnenschein, meist so ein Gemisch aus Sonne und Wolken und so 13, 14 Sonnenstunden. Temperaturen maximal schon bis zu 32 Grad und dann wird es noch deutlich heißer. Zum Donnerstag strömen aus Südwesteuropa die sehr warmen Luftmassen zu uns nach Baden. Tageshöchsttemperaturen 30 bis knapp 34 Grad und zum Freitag wird es noch heißer. Die Temperaturen gehen rauf auf Werte so um die 31 bis knapp 37 Grad und es scheint zunächst den ganzen Tag die Sonne. Zum Abend sind dann aber einzeln zum Teil heftige Schauer und Gewitter möglich. Da muss man also aufpassen. Das war's vom Wetter. Ich wünsche einen schönen Abend und tschüss, bis zum nächsten Mal.
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Laue Sommernächte lassen sich nicht nur bei Cocktails und Musik genießen, sondern auch mit festem Schuhwerk an den Füßen und mit Taschenlampe ausgestattet. Denn bei Dämmerung und Dunkelheit sind im Stadtwald in Baden-Baden in den Sommernächten besonders viele Leuchtkäfer unterwegs. Bei einer Führung mit einem Waldpädagogen können Sie die Glühwürmchen einmal in ihrem natürlichen Habitat erleben. Die Veranstaltung findet nur bei trockenem Wetter statt. Deutschland gegen Elfenbeinküste heißt es am Samstagnachmittag, 20. Juni 2026. Wer das Spiel aus dem Toronto Stadion live hier in der Region verfolgen möchte, hat ab 16 Uhr im Enzaun Park in Pforzheim die Möglichkeit, die deutsche Mannschaft gemeinsam mit anderen Fans leckerem Essen und den üblichen Biergartendrinks anzufeuern. Am 21. Juni ist offizieller Sommeranfang. In Gaggenau wird er in diesem Jahr französisch gefeiert. Denn Fête de la Musique verwandelt die Innenstadt in eine Bühne für Live-Musik und Austausch. In Gaggenau wird Fête de la Musique damit schon zum dritten Mal gefeiert. Dadurch soll Sichtbarkeit für die lokale Musikszene geschaffen, Kultur genossen und Menschen zusammengebracht werden.

0: Herzlich willkommen zu einer neuen Ausgabe von Bauen und Wohnen. Schön, dass ihr wieder mit dabei seid. Na, wenn man von der Straße hinguckt, sieht erstmal alles ganz normal aus. Aber wenn man dann das Grundstück über der Überlinger Altstadt betritt, da kommt man echt in Staunen. Hunderte Jahre alte Bäume, duftende Rosen, ein Pool und das Ganze auf 4000 Quadratmetern. Ich muss sagen, da kommt wirklich Urlaubsfeeling auf. Auch wenn nicht jeder 4000 Quadratmeter Garten zu Hause hat, ich würde sagen, wir machen jetzt zusammen mal ein bisschen Urlaub am Bodensee.
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2: Urlaubsfeeling? Dafür braucht es nicht zwingend Meerblick oder Palmen. Ein eigener Garten, ob groß oder klein, kann zu jeder Zeit ein Gefühl von Urlaub vermitteln. Wir haben einen Garten gefunden, der zum Paradies geworden ist. Mitten in Überlingen ist aus einem verwilderten Hanggrundstück eine grüne Urlaubsoase entstanden mit historischen Bäumen und einem Infinity-Pool. Was heute aussieht wie ein privater Landschaftspark mit Rosengarten, wurde innerhalb von 2 Jahren umgebaut. Eine Verwandlung, wachgeküsst aus dem Dornröschenschlaf. Und Rosen, die gibt es hier in den verschiedensten Farben und ausgefallensten Sorten.
3: Die Ausgangslage war hier ein Garten mit ungefähr 4000 Quadratmeter, mit einem alten, sehr alten Baumbestand mit ungefähr 150 Jahren und ein Haus in Renovation. Und mit einem Landschaftsarchitekten haben wir hier ein Konzept entwickelt, um diesen Privatgarten wieder nutzbar zu machen.
2: Der Bestand gab die Richtung vor. Statt radikal neu zu planen, orientierte sich das Konzept an den vorhandenen Strukturen. Die alten Bäume sollten erhalten bleiben und weiterhin das Bild des Gartens prägen. Gleichzeitig mussten Wege, Mauern und Ebenen entstehen, denn das Hanggrundstück sollte wieder genutzt werden können.
3: Es gab ein Konzept von einem Landschaftsarchitekten, der sehr behutsam auch mit den Bäumen umgegangen ist. Wir haben hier alle Dinge gebaut, wie Mauern, Treppen, Platten. Der Pool war bereits von einem Poolbauer konzipiert und gebaut und wir haben ihn verkleidet, so dass er zum Garten passt und dass das eine Komposition wird.
2: Um die unterschiedlichen Höhen des Grundstücks miteinander zu verbinden, entstanden unterschiedliche Terrassenebenen. Das verbindende Element? Der Muschelkalk. Dieser Naturstein zieht sich durch den gesamten Garten, von den Stützmauern über Treppenanlagen bis hin zur Poolverkleidung oder Zaunelement.
3: Bei den neuen Materialien haben wir ausschließlich Muschelkalk verwendet, aber in ganz unterschiedlicher Bearbeitung. Das macht diesen Stein auch so interessant oder oft bei Naturstein so, je nachdem wie er bearbeitet ist, ist er auch von der Struktur her anders in der Farbe, er wirkt anders im Licht. Bei den Platten ist er sehr glatt natürlich als Plattenbelag. Wir haben aber auch viele Natursteinmauern gebaut, wo handgeschlagen sind mit einem schönen Eckverlauf. Und aber auch diese Blender, wo der Swimmingpool verblendet wurde, sind Natursteinelemente aus Muschelkalk.
2: Der Pool wirkt heute wie selbstverständlich in die Anlage eingebunden. Von der Terrasse aus reicht der Blick über die Wasserfläche bis weit in die Landschaft. Doch der Garten lebt nicht allein von Architektur und Materialien. Seine Atmosphäre entsteht vor allem durch die Bepflanzung.
3: Die Aspekte sind auch jahreszeitlich geordnet. Es gibt hier sehr viel Frühjahrsblüher. Und dann gibt es einen sehr großen Anteil an Rosen. Vor allem an der Terrasse gibt es sehr viele englische Rosen, die duften, um diesen Duft auf die Terrasse zu bringen.
2: Die Rosen sind konsequentes Element der sommerlichen Gestaltung. Englische Duftrosen sorgen für Farbe und Aroma direkt am Sitzplatz. Ergänzt werden sie durch Lavendel und mediterrane Kräuter. Und an den Grenzen zum Nachbarn durch Stauden und Gräser. So entsteht über viele Monate hinweg ein wechselndes Bild aus Blüten, Strukturen und Düften.
3: Die Rosen brauchen Begleitpflanzen, die sie farblich unterstützen, weil viele Farben, die die Rosen nicht haben, haben die Begleitpflanzen. Gerade das Blau ist da ganz wichtig oder das Violett, die bringen die Rosen zum Leuchten. Auch Gräser, weil die eine ganz andere Struktur haben. So kann die Rose blühen und hat trotzdem die Begleiter wie so eine Bühne, auf der sie dann auftreten kann.
2: Erhaltenswert war neben dem alten Baumbestand auch ein alter Pavillon im asiatischen Stil. Geschwungene Dächer, fernöstliche Anmutung und ein Hauch von Exotik. Die sogenannte Chinoisie brachte im 19. Jahrhundert die Sehnsucht nach fernen Ländern in europäische Gärten.

0: diesen hier.
1: Eine sehr alte Gartenarchitektur finden wir in diesem Garten. Das ist ein altes Gartenhaus à la Chinoise, hat man das genannt. Also in Anlehnung an den chinesischen Stil mit leicht gewölbten Dächern. Es hat eine tolle Türstruktur, wo man sich aufhalten kann. Man hat auch so eine Barsituation. Und wir haben versucht, auch den Garten drumherum ein bisschen zu gestalten, sodass das gut wirkt, dass es eine Ebene hat und auch die Bepflanzung mit Rhododendron, mit Azaleen ein bisschen den Stil aufnimmt von diesem alten Gebäude.
0: Damit das Urlaubsgefühl lange anhält, braucht der Garten aber auch Pflege. Das Gärtnerteam kümmert sich liebevoll und mehrmals im Jahr um die Beetpflege und saisonale Aufräumarbeiten. Für einen gepflegten Rasen muss die Fläche regelmäßig gemäht werden. Das übernimmt der Mähroboter. Eine regelmäßige Bewässerung sorgt für eine schöne, satte Rasenfläche. Bewässert werden müssen aber auch die alten Bäume. Sie benötigen in den immer heißer werdenden Sommern eine Extraportion Dünger und Wasser.
1: Die Zisterne bringt uns den Vorteil, dass wir hier ohne schlechtes Gewissen wässern können. Ja, wir haben im oberen Bereich bei den Rosen direkt an der Terrasse eine Tröpfchenbewässerung, aber die sonstigen Bereiche sind nicht mit einer Bewässerung versehen. Da wässern wir jetzt händisch immer mit dem Regner, aber aus der Zisterne, jetzt haben wir Gott sei Dank wieder nach der langen Trockenperiode wieder Wasser, auch aus der Zisterne, und können hier schauen, dass der Rasen sich wieder erholt, weil er doch sehr gelitten hat in dieser trockenen Zeit.
0: Während Roboter mähen und Tropfschläuche Wasser sparen, wird an anderer Stelle gemulcht, geschnitten und gejätet. Viele der wichtigsten Arbeiten bleiben echte Handarbeit. Arbeit, die sich lohnt, denn zwischen Rosen, alten Baumriesen und dem Blick über die Terrassen stellt sich schnell das ein, was sich die Bauherren von Anfang an gewünscht haben. Echtes Urlaubsfeeling.
1: Wenn ich von diesem unscheinbaren Vorgarten in diesen Garten trete und an der Terrasse stehe, dann bin ich unglaublich beeindruckt von dieser Stimmung, die hier herrscht. Einer entspannten Stimmung mit großem Baumbestand, mit grünen Flächen, mit unglaublich toller Rosenblüte momentan, die mit Stauden und Gräsern unterstützt wird. Und das tut im Urlaub sicher sehr gut, hier sich in dieser grünen Oase aufzuhalten und es zu genießen.
0: Der alte Charakter des Gartens ist geblieben. Neu hinzugekommen sind Orte zum Genießen, Entspannen und Zusammensein. Beste Voraussetzungen für einen Urlaub direkt vor der Haustür.
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3: Was für ein traumhafter Garten. Das Schöne ist ja, auch mit kleinen Grundstücken lässt sich so ein Traum verwirklichen. Wir machen jetzt eine ganz kurze Pause, dann geht es bei uns um die Steinreinigung einer alten Terrasse und wir gehen auch in den Botanischen Garten. Bis gleich.
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3: Musik. Weiter geht es bei Bauen und Wohnen. Jetzt schauen wir uns mal einen Boden an, der ein bisschen in die Jahre gekommen ist. Besser gesagt 40 Jahre und das als Muschelkalk. Wir haben eine Familie besucht, die hat sich dazu entschieden, die Steine reinigen zu lassen. Wir haben uns das Ganze natürlich angeschaut.

0: Die Oberfläche wirkt dunkel und ungepflegt. Auch die festen Fugen sind in die Jahre gekommen. Sie bröckeln und lösen sich ab. Für die Hausbesitzerin ist klar, eine professionelle Steinreinigung ist nötig.
1: Also zuvor haben wir immer mit dem Kercher selber die Steine gereinigt, aber es hat einfach nicht angehoben. Und der Stein ist jetzt immerhin schon 40 Jahre alt. Und aus dem Grund hat jetzt einfach mal eine andere Reinigung her müssen.
0: Tatsächlich sitzen Schwarzalgen tief in den Poren des Natursteins. Das professionelle Steinreinigungsteam trägt zuerst ein spezielles Reinigungsmittel auf. Es bereitet die Oberfläche optimal auf die Tiefenreinigung vor. Nach 10 Tagen Einwirkzeit beginnt die eigentliche Steinreinigung bei strahlendem Sonnenschein. Mit der Wasserstrahltechnik in Kombination mit dem sogenannten Skater spülen unter Hochdruck 250 Bar Dreck und Muse aus den Poren. Im Vergleich zu Hochdruckreinigern wird hier mit 100 Grad heißem Wasser gearbeitet. Das tötet gleichzeitig die Sporen und Keime ab, statt sie zu verteilen. Schon nach wenigen Minuten wird der Unterschied sichtbar. Unter der jahrzehntelang gewachsenen Verschmutzung kommt die ursprüngliche Farbe des Natursteins wieder zum Vorschein. Das Vorher-Nachher-Ergebnis überzeugt. Die Farbe strahlt hell und die charakteristischen Fossilien sind wieder sichtbar. Nach der Reinigung muss die Fläche vollständig trocknen. Erst danach folgt der nächste wichtige Arbeitsschritt, die Imprägnierung. Sie dringt tief in den Stein ein und bildet einen unsichtbaren Schutzfilm. Schmutz kann dadurch deutlich schlechter eindringen.
2: Die Imprägnierung sorgt natürlich dafür, dass der Stein in Zukunft einfach trockener bleibt. Warum? Weil das einfach wasserabweisend ist. Das heißt, es hat zunächst erstmal einen Abperleffekt, Nanoeffekt, sagen die Leute. Und die ist natürlich auch dann zusätzlich geschützt gegen Öl oder einen Wein oder natürlich Rostschäden oder sonstige Verschmutzungen, die man dann leicht wieder mit einem Schwamm reinigen kann.
0: Alte, brüchige Fugen wurden vorher entfernt und gleich mit der Reinigung ausgespült. Diese müssen im nächsten Schritt wieder aufgefüllt und repariert werden. Das Material wird dabei sorgfältig verteilt und tief in die Fugen eingearbeitet. Überschüssiges Material wird abgezogen und die Oberfläche sofort gereinigt.
2: Der Fugenmörtel hat natürlich den Vorteil, dass es einfach die Steine wieder zusammenhält. Und ein ganz wichtiger Moment ist der, dass das Wasser durchlässig ist für den Regen. So bleiben auch keine Pfützen auf der Terrasse.
0: Nach wenigen Tagen ist von den Schäden kaum noch etwas zu sehen. Die Muschelkalkterrasse wirkt wieder hell und gepflegt. Durch die porentiefe Reinigung mit einer schützenden neuen Imprägnierung und fester Fugen können Herr und Frau Welte jetzt noch viele Jahre ihren Ruhestand auf der Terrasse genießen.
3: Ja, bei so einer Terrasse sieht der Vorher-Nachher-Vergleich natürlich wirklich beeindruckend aus. Und bei uns geht es jetzt um die Artenvielfalt. Und zwar besuchen wir den Botanischen Garten in Ulm, der als der artenreichste in Deutschland gilt mit über 1100 Arten. So, ich würde sagen, wir setzen uns einfach mitten rein und genießen mal.
4: Ja, und heute geht es ja um Artenvielfalt. Und da haben wir uns gedacht, wir fangen gleich mittendrin an in der Artenvielfalt. Wir stehen in einem riesigen Feld, das ist sehr hoch gewachsen, das ist im Botanischen Garten. Stefan Brendel, Diplombiologe hier an meiner Seite. Erstmal hallo.
5: Hallo, willkommen im Botanischen Garten. Ja. Wir sind uns nicht in einem Feld, sondern auf einer Wiese.
4: Oh, Entschuldigung, das ist gut, bitte korrigiere mich.
5: Wenn alles ich,
4: also,
5: gut.
4: Okay. Also eine Wiese, wo es wirklich hoch steht. Ja. Es geht ja heute um Artenvielfalt. Ja, es summt und brummt um uns rum. Also ich weiß nicht, ob das jetzt auf Kamera rüberkommt, aber hier ist alles Mögliche unterwegs. Was haben wir denn hier für Pflanzen? Was hat man denn davon, wenn ich jetzt von meinem englischen Rasen mal absehe und sage, okay, komm, ich entscheide mich bewusst hier für Artenvielfalt im Garten?
5: Also je nachdem, wie natürlich wie viele Nährstoffe noch drin sind, kommen immer viele Grasarten.

0: Arten hoch. Aber das Gras, also es wirkt ja am Anfang einfach nur grün, das sind ja auch schon 15, 16 Arten, wir allein hier haben. Also muss man jetzt ein bisschen Experte sein, um die zu erkennen. Wir haben jetzt zum Beispiel Glatthafer hier, Goldhafer, wir haben hier verschiedene Arten von Knäuelgras zum Beispiel ist drin, dann sozusagen sind einige Rispengräser. Das wirkt am Anfang natürlich einfach nur grün, aber was jetzt besonders hübsch zum Beispiel ist, sind ja hier so Kräuter. Hier zum Beispiel sozusagen so habe ich mal eins, das ist eine Wiesenwitwenblume.
1: Oh, schön, ja.
0: Sieht ja auch schick aus, die jetzt so blüht, sozusagen in Pink. Oder hier blüht ja auch gerade noch sozusagen der Pippau. Margariten haben wir hier in Weiß, immer so leicht irgendwo drin. Ist zum Beispiel hier das Gallium, das ist das Labkraut auf Deutsch zum Beispiel. Und so wechselt es immer wieder ab. Klee ist ein bisschen im Unterwuchs. Wenn man ein bisschen reinschaut, hat man Klappertöpfe, die sind auch ganz lustig.
1: Oh, Klappertöpfe, das habe ich noch nicht gesehen. Klappertöpfe, hast du einen?
0: Hier, genau.
1: Ah, schön. Sozusagen,
0: hier
1: okay.
0: Sieht man die. Zum Beispiel, das ist der große Klappertopf.
1: Okay.
0: Warum der heißt so?
1: Ja.
0: Ja, weil der klappert.
1: Nee.
0: Echt? Doch, probier's mal aus. Also wie eine kleine Rassel, ne?
1: Jetzt stimmt wirklich.
0: Ja, das sind die trockenen Samen, sozusagen, was man jetzt hört, die in dieser Kapsel oder in diesem Schlauch sozusagen dann zu klappern. Und der wäre jetzt zum Beispiel eine Pflanze, der käme jetzt erst mit einer Zeit, wenn man so einen Rasen stehen lässt, halt dann durch. Aber das sind alles Pflanzen aus der heimischen Natur, also wir haben das jetzt nicht angesät oder sowas, ja. Sondern das kommt dann einfach mit der Zeit ganz automatisch.
1: Was kann ich denn für Tiere im Garten tun? Weil ich meine, Artenvielfalt bezieht sich ja nicht nur auf Pflanzen, oder?
0: Nee, genau. Also ganz wichtig ist jetzt zum Beispiel, wenn man an Insekten denkt, diese Pflanzen würden jetzt zum Beispiel die Nahrung geben mit ihrem Nektar und Pollen. Ganz genauso wichtig ist aber, dass sozusagen Versteckmöglichkeiten da sind oder irgendwie Unterschlupf oder Wohnräume. Jetzt gerade für Wildbienen zum Beispiel eignen sich Sandflächen oder sozusagen so offene Erdflächen, weil die meisten von diesen Wildbienen leben eigentlich im Boden. Es gibt auch sozusagen diese Insektenhotels, gehen auch ein paar Bienen rein, die in Holz sozusagen wohnen. Aber eine Sandfläche oder offene Bodenfläche ist eigentlich fast noch besser.
1: Okay.
0: Und dann ist jede Art von, sagen wir mal, ein bisschen Unordnung eigentlich total gut. Also ja. Wir haben jetzt so einen Steinhaufen angelegt, da können dann wärmeliebende Arten können sich da verstecken. Das wären jetzt zum Beispiel als Reptilien Eidechsen zum Beispiel.
1: Aber die gehen auch die Eidechsen sind so schön, ey. Das ist richtig toll.
0: Also es gibt aber uns die Kleinen zum Beispiel,
1: ja.
0: Sozusagen diese wie Mauereidechsen, Zauneidechsen kommen ja. Dann. Und die verstecken sich natürlich da, die gehen dann auf die Wiese raus, schnappen sich mal ein Insekt als Nahrung, aber dann haben die da einen Lebensraum. Also Nahrung und sozusagen Lebensraum ist ganz wichtig. Was man natürlich auch machen kann, ist, wenn man so verschiedene Strukturen schafft, also jetzt vielleicht noch eine Wasserfläche wie einen Teich.
1: Ja.
0: Und dann sozusagen so eine Trockenfläche, dann hat man sozusagen innerhalb seines kleinen Gartens verschiedene Strukturen und das ist eigentlich das Perfekteste. Je heterogener das Habitat, umso mehr Tiere finden da Essen und einen Lebensraum.
1: Sehr schön. Steffen, vielen lieben Dank für die tollen Tipps. Ich hoffe, Sie haben jetzt auch also vielleicht ein bisschen was mitnehmen können. Wir fassen kurz zusammen. Message, weniger mähen, ein bisschen mehr wachsen lassen und dann sich vielleicht an dieser unglaublichen Vielfalt, an diesen bunten, schönen Pflanzen erfreuen.
0: Genau.
1: Cool, danke dir.
0: Gerne.
2: Und für alle Naturliebhaber, bis zum 21. Juni findet noch die Woche der Botanischen Gärten statt. Also, das Ganze ist ein Besuch wert. Wir machen eine ganz kurze Pause, dann ist hier bei uns Michael Maucher und wir sprechen über das Thema Energy Sharing. Das heißt, der Nachbar die PV-Anlage und ich kaufe da schon Strom. Aber wie funktioniert das Ganze? Also, bis gleich.
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4: 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Und für das Gefühl, anzukommen. Ich gebe meinem Körper, was er verdient. Kraft, Erholung und Momente, die gut tun. Weil Luxus kein Ort ist, sondern ein Zustand. Weil mein Körper das Beste verdient.

0: Weiter geht es bei Bauen und Wohnen und jetzt mit dem Thema Energy Sharing. Und im Studio begrüße ich ganz herzlich Michael Mauker. Herzlich willkommen.
1: Hallo, Baunach.
0: Jetzt haben wir den 1. Juni, da hat sich einiges verändert. Was hat sich denn verändert beim Thema Energy Sharing?
1: Also Deutschland hat jetzt im Endeffekt diese Vorgaben der EU-Richtlinie umgesetzt. Also sprich, seit 1. Juni diesen Jahres dürfen wir jetzt Energy Sharing machen. Wo man auch sagen muss, dürfen laut Gesetz ist eine. Die Umsetzung in der Praxis sieht ein bisschen anders aus, aber da können wir jetzt gern drüber reden.
0: Ich wollte gerade sagen, da gibt es, glaube ich, ein paar so Spitzen. Jetzt würde ich ja den Strom produzieren, würde zum Beispiel Ihnen den, wenn Sie mein Nachbar sind, verkaufen dürfen. Funktioniert das so?
1: So soll es genau funktionieren. Also der Unterschied vom Energy Sharing zu den klassischen bisherigen Modellen, wo, sagen wir, der Strom innerhalb eines Hauses, gemeinschaftliche Gebäudeversorgung oder Mieterstrommodelle, das war ja bisher schon möglich. Aber dass eben der Strom über die Grundstücksgrenze hinaus zum Nachbarn übers öffentliche Stromnetz transportieren kann, das ist eben die Neuerung, die wir jetzt damit bekommen haben.
0: Was brauche ich jetzt für eine Anlage, damit das überhaupt funktioniert in der Theorie?
1: In der Praxis ja hoffentlich auch. Also ein wichtiger Punkt ist, ich brauche auf alle Fälle irgendeine Erzeugungsanlage, um den Strom ja auch dann abgeben zu können. Und da wäre es in dem Fall so, dass zuerst, sagen wir, der Strom bei mir im Hause selber genutzt wird. Und das, was übrig ist, kann ich eben alternativ ein, zwei, drei Nachbarn zur Verfügung stellen, in dem Fall das öffentliche Stromnetz verwenden. Grundvoraussetzung, ich brauche Smart Meter. Da sind wir in Deutschland noch relativ weit hinter dran. Ende letzten Jahres so knapp unter 6% Rollout. Ja. Da sind wir noch weit weg, um, sagen wir, das überhaupt in der großen Fläche zu haben. Also ich muss in Echtzeit abrechnen können, wann habe ich Strom übrig, wann kann es mein Nachbar nutzen. Ja. Und das Ganze ist nicht umsonst. Ich zahle die Straßennutzungsgebühr, sprich Netznutzungsgebühren, plus die ganzen Abgaben, Umlagen, die mit dabei sind. Das heißt, sagen wir, den Stromtransport zum Nachbarn kostet dann auf alle Fälle nochmal eine Gebühr, größer oder mehr, 15, 16 Cent, was man draufschlagen muss. Also ich kann ein bisschen mehr verdienen wie bisher. Aber es ist auch nicht der große Reibach, den man hier machen kann.
0: Aber ich sage, ein bisschen mehr verdienen. Jetzt kriege ich hier irgendwie eine Einspeisevergütung. Könnte ich jetzt nicht sagen, ja, der Strompreis kostet normal, liegt bei 35 Cent, ich will 27.
1: Das können Sie gerne machen, aber jetzt nehmen wir jetzt mal die 15, 16 Cent, ja, die wir abziehen. Dann bleiben noch 11, 12 Cent übrig. Dafür brauche ich aber einen Smart Meter, der kostet mehr wie der normale Stromzähler. Und wie gesagt, von dem her sind wir dann sehr schnell auch im bürokratischen Rahmen unterwegs, wo die Frage ist, ist dann Kosten-Nutzen unterm Strich noch im Verhältnis?
0: Sie haben gleich bei Ihrer ersten Antwort schon so ein bisschen schmunzelnd etwas gesagt. Jetzt frage ich mich wieder, warum sind wir in Deutschland so langsam und so weit hinten dran? Also Smart Meter, kaum Rollouts.
1: Also Smart Meter haben wir andere Länder, wie sagen wir Spanien, die sind ungefähr 99% Rollout. Also das, sagen wir, das Thema intelligente Vernetzung, Informationen, was im Stromnetz passiert, deutlich besser vorhanden. Wir haben halt relativ lange gebraucht, um unsere ganze Regulatorik auch einzuhalten. Und der Rollout halt einfach, sagen wir, 10 Jahre später erst mit angefangen. Und es dauert halt noch ein bisschen, bis wir es umgesetzt haben.
0: Wenn ich jetzt von Ihnen den Strom kaufen würde, würde ich dann wirklich etwas sparen?
1: Sie werden ein paar Euro Vorteile oder ein paar Cent Vorteil haben auf die Kilowattstunde. Wichtig wäre auch, sagen wir, für beide Seiten Nutzen zu haben, sagen wir, für mich als Produzent etwas mehr, wie wenn man es an der Börse verkauft, ja, und eben für meinen Abnehmer ein bisschen günstiger wie der normale Strom, weil nur dann macht das Ganze Sinn. Aber ich sage, das Thema Abrechnungsmodalitäten, das ist momentan noch die größte Hürde, die wir haben.
0: Also könnte es praktisch so typisch deutsch passieren, ich installiere jetzt eine Anlage und im halben Jahr habe ich wieder neue Vorgaben und merke, funktioniert sogar nicht mehr, obwohl ich schon investiert habe.
1: Das glaube ich jetzt nicht ganz. Also sagen wir, wenn ich jetzt schon in die Richtung denke und investiere, passt es auf alle Fälle. Nur halt die Frage, bis es dann tatsächlich so läuft und so abgerechnet werden kann, da können noch ein paar Tage oder Wochen, Monate vergehen.
0: Dann abschließende Frage, was hat jetzt der Verbraucher wirklich davon, auch wenn das so komplex ist? Und ist das jetzt wieder ein großer Schritt Richtung Energiewende oder ist das wieder so ein ganz, ganz kleiner Schritt?
1: Das sind zwei Themen. Also an und für sich die Teilhabe eben für Gebäude, die jetzt wirklich keine Photovoltaik drauf machen können. Das haben wir auch gerade innerstädtisch, wo du sagst, da gibt es keine Möglichkeit, das Dach zu belegen, wo einfach jemand auch am PV-Strom mit profitieren kann. Und auch ein großer Vorteil, ich kann vielleicht auch anfangen, einfach Überschussstrom, der tagsüber da ist, sage, auch mein Nachbar hat dann vielleicht nur einen Speicher bei sich liegen, kann den PV-Strom nehmen und kann damit auch das Netz entlasten. Also sprich diese Negativpreise an der Börse, die ja auch entsprechende Kosten verursachen, deutlich reduzieren. Also intelligente Stromnutzung heißt auch günstiger Strom für alle.
0: Jetzt fällt mir noch eine Frage ein. Funktioniert das ganze Prinzip nur, wenn ich zum Beispiel hier wohne und Sie hier wohnen? Oder würde das auch funktionieren, wenn ich jetzt sage, ich wohne in Amzell und mein potenzieller Kunde wohnt in Ravensburg?
1: Das war ein sehr gutes Beispiel. Genau das wird noch nicht funktionieren. Voraussetzung momentan für den Start ist, dass einfach der Netzbetreiber vom Lieferanten wie auch vom Abnehmer der gleiche ist. Das heißt, sagen wir von mir jetzt im Bereich der Netze BW kein Problem, aber sagen wir in dem Fall Netze BW zu, in dem Fall TWS-Netze wird aktuell noch nicht funktionieren. Ziel ist aber das Ganze, wenn es mal läuft, innerhalb eines Netzgebiets dann eben auch über das Netzgebiet übergreifend zu machen. Sprich, zukünftig kann ich auch vielleicht dann in Hamburg den Strom nehmen, der hier in Oberschwaben produziert wird.
0: Herr Maurer, vielen Dank für die ganzen Informationen. Spannendes Thema.
1: Gerne doch.
0: Liebe Zuschauer, das war's für diese Woche mit Bauen und Wohnen. Auf jeden Fall ein spannendes Thema. Wir bleiben da auch dran, das Energy Sharing. Ich bin auch sehr gespannt, wie das Ganze mit dem bidirektionalen Laden weitergeht. Aber ich glaube, da werden wir demnächst Herrn Maurer auch noch mal im Studio haben. Wenn ihr weitere Informationen rund um das Thema Bauen und Wohnen wollt, gerne unter bauenundwohnen.net. Dort findet ihr ganz viele Reportagen, Bildgalerien und Videos. Also, ich freue mich auf kommende Woche. Bis dahin. Tschüss.
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0: Baden-TV Süd aktuell mit den Nachrichten am Montag und heute haben wir unter anderem diese Themen für Sie. Im Streik Uniklinik Freiburg, im Grünen Erholung bei Hitze und im Grillfieber Trends des Jahres. Und damit nochmal einen schönen guten Abend. Streik an der Uniklinik Freiburg. Beschäftigte aus verschiedenen Servicebereichen haben dort heute ihre Arbeit niedergelegt. Zu dem Warnstreik aufgerufen hatte die Gewerkschaft Verdi. Mit der Aktion wollen die Mitarbeitenden ihre Forderungen in den laufenden Tarifverhandlungen Nachdruck verleihen.
1: Die Warnstreiks an den Universitätskliniken im Südwesten gehen weiter, auch in Freiburg. Im Mittelpunkt stehen heute insbesondere die Beschäftigten der Servicebereiche. In Reinigung, Küche und Logistik tragen sie dazu bei, dass der Klinikbetrieb aufrechterhalten wird. Dafür fehle es aber an Wertschätzung, findet Verdi. Kurz vor der nächsten Verhandlungsrunde am Mittwoch will die Gewerkschaft deshalb nochmal den Druck auf die Arbeitgeber erhöhen. Die haben bisher nämlich kein Angebot vorgelegt.
2: Und noch dazu haben sie als Reaktion auf den ersten Warnstreiktag einen anderen Tarifvertrag gekündigt, den Tarifvertrag Rationalisierungsschutz. Der Tarifvertrag, der gekündigt wurde, sorgt eigentlich dafür, dass die Beschäftigten gerade in schwierigen wirtschaftlichen Situationen wie jetzt zum Beispiel besonders geschützt sind. Das heißt, den Tarifvertrag gerade jetzt zu kündigen, ja, ist ein Skandal, das kann man, glaube ich, auf jeden Fall so sagen. Und das bedeutet total viel Unsicherheit für die Kolleginnen und Kollegen.
1: Gefordert werden für die Beschäftigten 7,5% mehr Lohn, mindestens aber 320 Euro im Monat. Auch Auszubildende und PraktikantInnen sollen künftig besser bezahlt werden. Das Problem: Für die unterschiedlichen Branchen innerhalb der Klinik existieren verschiedene Tarifverträge.
2: Gerade bei den Servicebeschäftigten ist das besonders schlimm, weil die einfach schlecht bezahlt sind an der Uniklinik. Der Tarifvertrag ist deutlich schlechter als der Tarifvertrag der anderen Beschäftigten. Und da geht es jetzt darum zu sagen, unter den Beschäftigten gibt es eine Solidarität. Und wenn die Kolleginnen im Service dann im Herbst ihre Tarifrunde haben, dann sind natürlich alle Beschäftigten auch am Start und unterstützen die Kolleginnen.
1: Gerade weil viele dieser Aufgaben im Hintergrund ablaufen, werde ihre Bedeutung häufig unterschätzt, kritisiert die Gewerkschaft. Dabei könne eine Klinik nur dann reibungslos funktionieren, wenn alle Bereiche ineinander greifen. Trotzdem sehen sich die Beschäftigten in den Servicebereichen mit niedrigen Löhnen und Personalabbau konfrontiert.
2: Und es kann auch gefährlich werden, wenn im Servicebereich gespart wird. Also wenn wir uns vorstellen, auf einmal sind die OPs nicht mehr ordentlich gereinigt, die Patientinnenzimmer nicht mehr ordentlich gereinigt. Es gibt auf einmal nicht mehr genügend Essen für die Patientinnen. Die Laborwerte, die Briefe kommen nicht mehr von A nach B. Also ohne den Servicebereich geht's nicht. Und deswegen ist es wichtig, das heute auch gemeinsam zu zeigen.
1: Trotz des Warnstreiks sei die Versorgung der Patientinnen und Patienten sichergestellt gewesen. Für besonders wichtige Bereiche gelten Notdienstvereinbarungen. Größere Einschränkungen für die medizinische Versorgung habe es nach Angaben der Klinik deshalb nicht gegeben. Morgen geht der Warnstreik auch in Freiburg weiter.
0: Der Paragraph im Strafgesetzbuch zur Politikerbeleidigung soll eingeschränkt werden. Das hat die Konferenz der Justizminister aus Bund und Ländern auf ihrer Frühjahrsbetagung in Hamburg beschlossen. Bislang waren Beleidigungen, üble Nachrede und Verleumdungen gegenüber allen Personen des politischen Lebens strafbar. Der Paragraph 188 soll künftig nur noch für kommunale Amts- und Mandatsträger gelten. Einen entsprechenden Antrag hatten die Länder Baden-Württemberg und Sachsen eingebracht. Für Spitzenpolitikerinnen und Politiker brauche es keine Sonderregelung im Strafrecht, so die Begründung. Kommunalpolitiker verdienen dagegen besonderen Schutz vor Hass und Hetze, so weiter. Und damit kommen wir nun zu den weiteren Neuigkeiten des Tages, zusammengefasst in unserem Nachrichtenüberblick.
3: Wird in Baden-Württemberg das Trinkwasser in Zukunft knapp? Das zumindest sagt eine Untersuchung der Landesanstalt für Baden-Württemberg. Für den Zeitraum zwischen 2036 und 2065 erwartet sie deutliche Rückgänge der Grundwasserbildung. Grund ist vor allem der Klimawandel. Sowohl in Teilen des Oberrheins als auch im Schwarzwald könnte es dann bis zu einem Viertel weniger im Vergleich zu der Zeit vor 2020 geben. Gleichzeitig werden häufiger Starkregen und Hochwasser erwartet, denn wärmere Luft speichert mehr Feuchtigkeit. Das Land will deshalb die Wasserversorgung langfristig absichern, zum Beispiel mit dem Bau von mehr Rückhaltebecken.
4: Der erste Bauabschnitt des geplanten neuen Freiburger Stadtteils Dietenbach stößt nach Angaben des Rathauses bei Projektentwicklern, Genossenschaften und künftigen Bauherren auf großes Interesse. Heute hat die Stadt ihre Bewerbungsrunde für die Vermarktung der ersten 65 Grundstücke für rund 800 Wohneinheiten abgeschlossen. Die Bewerber haben nun bis September Zeit, ihre eingereichten Konzepte für die Bebauung weiter auszuarbeiten. Bei der Vergabe zählen aus Sicht der Stadt neben bezahlbarem Wohnraum unter anderem auch ökologische oder soziale Kriterien.
5: Die Geburtenrate in Baden-Württemberg ist erneut gesunken. Wie das Statistische Landesamt mitteilte, lag diese im Jahr 2025 bei 1,35 Kindern und damit knapp unter dem Wert des Vorjahres. Damit lag die Geburtenrate weiterhin unter dem sogenannten Bestandserhaltungsniveau, bei dem die Kinder zahlenmäßig die Elterngeneration ersetzen. Dafür wäre eine Rate von knapp 2 Kindern je Frau notwendig. Dieser Wert wurde in Baden-Württemberg zuletzt im Jahr 1970 erreicht. In manchen Städten wie beispielsweise Freiburg lag die Geburtenrate im vergangenen Jahr sogar unter dem landesweiten Durchschnitt.
4: Gerade in den ländlichen Gebieten des Südwestens dürften Demenzerkrankungen in den kommenden 35 Jahren zunehmend für Probleme sorgen. Davon geht die Krankenkasse AOK Baden-Württemberg heute aus und beruft sich auf eine wissenschaftliche Prognose in Zusammenarbeit mit den Unis Trier, Rostock und Köln. Bei steigender Lebenserwartung sagt diese voraus, dass sich die heute rund 150.000 Demenzfälle bis zum Jahr 2060 fast verdoppeln werden. Dass die Erkrankungen in Dörfern gehäufter auftreten könnten als in Städten, hängt nach Angaben der Forscher neben der Altersstruktur dort auch mit der anderen Verfügbarkeit von Präventions- und Behandlungsangeboten zusammen.
5: Am vergangenen Wochenende hat der Freiburger Flugplatz wieder für Besucherinnen und Besucher seine Tore geöffnet. Sowohl am Samstag als auch am Sonntag konnten kleine und große Gäste alles rund ums Fliegen hautnah erleben. Neben verschiedenen Flugzeugen konnten die Besucherinnen und Besucher dabei auch mehrere Flugshows bestaunen. Veranstaltet wurde das Fest von den Freiburger Luftsportvereinen und Flugschulen. Schätzungen der Veranstalter zufolge habe man mehr als 5000 Besucherinnen und Besucher verzeichnen können.
0: Ende dieser Woche sollen die Temperaturen im Südwesten bis auf 35 Grad steigen. Heiße Tage werden aufgrund des Klimawandels immer häufiger werden. Doch sich nur drinnen aufzuhalten, das ist oft keine Lösung. Deswegen will die Stadt Freiburg den öffentlichen Raum punktuell so umgestalten, dass wir uns dort selbst bei Hitzeperioden gerne aufhalten.
3: Diese alte Eiche in Ebnet hat in ihrem langen Leben schon so einiges gesehen und mit ihrem Grün Generationen Schatten gespendet. Also der perfekte Ort für eine Grünoase. Das Konzept der Stadt Freiburg sieht vor, Orte im öffentlichen Raum so umzugestalten, dass Menschen sich dort auch an heißen Tagen gerne aufhalten.
6: Wir wollen einfach mehr Grün in die Stadt bringen für die Freiburgerinnen und Freiburger, genauso wie für die Gäste. Einfach hier zum Niedersitzen, zum Erholen, zum Krafttanken mit mehr Schatten, mit mehr Sitzgelegenheiten, mit mehr Grün und auch mit mehr Wasserspendern in allen Himmelsrichtungen unserer Stadt.
3: In den nächsten 5 Jahren werden nach und nach Bereiche des öffentlichen Raumes umgestaltet. Hier am Elisabeth-von-zur-Mühlen-Platz standen vor allem die Themen Zusammenkommen, Sitzen und Balancieren im Vordergrund. Aufenthaltsqualität außerhalb der eigenen 4 Wände, erklärt Katrin Seel.
7: Man sagt ja immer, der öffentliche Raum ist das Wohnzimmer der Stadtbevölkerung. Ist ja in der Tat auch so. Die Leute Leute in der Stadt wohnen in ihren Wohnungen. Manche haben keinen Balkon, viele haben keinen Garten. Der öffentliche Raum ist ein Ort, an dem Menschen zusammenkommen. Und das sollen sie auch an heißen Tagen tun können. Das ist unsere Aufgabe, den öffentlichen Raum für heiße Tage für alle Menschen nutzbar zu machen und zur Verfügung zu stellen.
3: Als Grünoasen eignen sich Orte, die von vielen Menschen frequentiert werden. Die können dank Bürgerbeteiligung eigene Wünsche einbringen.
7: Im Sommer an Hitzetagen natürlich ganz klar Schatten und Pflanzen, die das Mikroklima vor Ort verbessern. Und ein Ort, der einfach einladend wirkt, bei dem man sich gerne aufhält, der mit Sitzmöbeljahr ausgestattet ist und wo das Möbeljahr auch kommunikativ angeordnet ist. Also nicht die klassische Reihenbank, sondern auch gerne gegenüber sitzen. Vielleicht auch liegen auf Podesten.
3: Damit die EbneterInnen unter der Eiche ins Gespräch kommen, wurde extra ein Schwätzbänkle installiert. Wer hier Platz nimmt, der hat Lust auf einen lockeren Plausch. Ortsvorsteherin Gabi Hoferichter hofft, dass die umgestaltete Grünoase alte und neue AnwohnerInnen zusammenbringt.
8: Es gibt ja keine wirkliche Ortsmitte. Das ist immer die Frage, wo ist bei uns die Ortsmitte? Und dieser Platz soll eigentlich dazu dienen, dass ältere Leute, jüngere Leute, egal, was ich ja auch eben schon gesagt habe, egal welcher Nationalität oder wo sie herkommen, ob es Altebneterinnen und Ebneter sind, neue, dass die hier einfach sich treffen, dass sie hier zusammenkommen und sich kennenlernen, weil Ebnet ist sehr gewachsen und von daher bin ich da sehr optimistisch, dass es einfach auch ein Ort wird, ja, der positiv belebt wird.
3: Was es hier noch nicht gibt, einen öffentlichen Trinkwasserbrunnen, wie zum Beispiel der vor kurzem eröffnete in Waltershofen. Auch die sind Teil der Grünoasen-Konzepte. Unterwegs kostenlos trinken können, gerade an heißen Tagen unerlässlich. Doch nicht nur die Gesundheit profitiert.
7: Also neben gesundheitlichen Aspekten ist eben Umweltschutz ein ganz großes Thema. Wenn ich meine Flasche überall auffüllen kann, dann muss ich mir keine Einwegflasche kaufen, vermeide also Müll. Und aber auch das Thema nachhaltige Mobilität.
3: Denn mit Wasserzugang unterwegs lassen sich auch längere Strecken zu Fuß oder mit dem Rad bewältigen. Der Ausbau der Trinkwasserbrunnen ist im vollen Gange, schrittweise und bedarfsgerecht. Hier beim Stadtgarten in Freiburg arbeitet der Wasserversorger Badenova bereits an der nächsten Station.
7: Wir haben als Priorität Orte, an denen sich viele Leute aufhalten, an denen Sport getrieben wird, Freizeitflächen. Das sind vor allem unsere Parkanlagen und Plätze in der Innenstadt oder auch in den Stadtteilen und Orte, wo viel Rad- und Fußgängerverkehr unterwegs ist. Wichtig ist auch, dass es eine Trinkwasserleitung in der Umgebung gibt. Das ist eine Grundvoraussetzung für die Umsetzung und auf Barrierefreiheit wird auch noch geachtet.
3: Die Grünoasen, das Konzept passt zur Green City Freiburg und in eine Zeit, in der wir uns alle immer mehr auf heißere Tage einstellen müssen.
0: Und wir kommen nun zu weiteren Nachrichten des Tages. Unter anderem sollen die Apotheken in Zukunft mehr Befugnisse bekommen. Mehr dazu erfahren Sie nun zusammengefasst in unserem Nachrichtenüberblick.
5: Apotheken sollen in Zukunft mehr Befugnisse bekommen. Das sieht die Apothekenreform vor, die sowohl von Bundestag als auch Bundesrat abgesegnet wurde. Apotheken sollen demnach in Zukunft mehr Leistungen anbieten können. So soll unter anderem in Apotheken auch gegen Tetanus oder die durch Zeckenbisse übertragbare Krankheit FSME geimpft werden. Auch Blutabnahmen sollen zukünftig in Apotheken durchgeführt werden können. Darüber hinaus sollen Apotheken in dringenden Fällen auch bestimmte verschreibungspflichtige Medikamente ohne Rezept herausgeben dürfen.
4: Um Spendengelder für den Wiederaufbau des 2025 abgerissenen Eichbergturms zu sammeln, plant die Stadt Emmendingen am Mittwochabend ein spezielles Afterwork-Event. Vor dem Rathaus können bis zu 20 Teams kostenlos bei einem Rätselspiel im Stile eines Escape Rooms teilnehmen und dort Geschick, Kreativität und Teamgeist unter Beweis stellen. Der Eichbergturm war Deutschlands höchster Aussichtsturm und beliebtes Wahrzeichen von Emmendingen. Wegen eines Pilzbefalls der Holzstützen ließ die Stadt ihn abbauen. Der Wiederaufbau als Stahlkonstruktion liegt jedoch aufgrund knapper öffentlicher Haushaltskassen auf Eis.
1: Wie sehr die Fußball-WM die Herzen der Fans höher schlagen lässt, will die Universität Bielefeld mit einer Smartwatch-Studie untersuchen. Dafür werden Teilnehmer gesucht, die eine kompatible Smartwatch besitzen und während der Spiele ihre Herzfrequenz, ihren Stresslevel und ihren Schlaf erfassen lassen. Mitmachen können Fans aller Nationalmannschaften, egal ob sie die Partien im Stadion, beim Public Viewing oder vor dem Fernseher verfolgen. Die Daten werden anonym ausgewertet. Erste Ergebnisse sollen bereits während des Turniers veröffentlicht werden. Schon eine Vorgängerstudie zeigte, bei besonders spannenden Spielszenen steigt der Puls von Fußballfans deutlich an.
4: Verbraucher sollen beim Kauf von Bienenhonig künftig genauere Angaben über den Ursprung des Produkts vorfinden. Seit dieser Woche legt eine neue EU-Regelung fest, dass bei Mischhonigen künftig die genauen Herkunftsländer angegeben sein müssen. Die bisherige Kennzeichnung aus EU- und Nicht-EU-Ländern reicht damit künftig nicht mehr aus. Die Europäische Union möchte damit heimische Ware auch von teils fragwürdigen Honiglieferungen aus China abheben, lobt der Deutsche Imkerbund. Bereits etikettierte Gläser mit der alten Aufschrift dürfen vorerst noch weiterverkauft werden.
0: Und wie schon angesprochen, soll Ende dieser Woche das Thermometer wieder die 30-Grad-Marke in Südbaden knacken. Und nicht nur Eisdielen und Freibäder haben dann ordentlich Zulauf. Auch in den Metzgereien und Supermärkten decken sich spätestens aufs Wochenende hin wieder unzählige Menschen mit Grillgut ein. Welche Trends Sie sich da für Ihre nächste Grillparty merken können, das zeigen wir Ihnen jetzt.
4: Ob wie hier mit Kohle und Brennholz, auf der Elektroplatte oder doch lieber über der offenen Gasflamme, da scheiden sich beim Grillen bekanntlich die Geister. Die höchste Frage des guten Geschmacks ist und bleibt aber, was denn am Ende überhaupt drauf soll auf den Rost. Wer es wissen muss, das sind klassischerweise unsere Metzger hier im Südwesten. Und von denen heißt es, bei den Grilltrends 2026 zeichnet sich jetzt zum Sommer eine klare Entwicklung ab.
9: Ja, also dieses Jahr ist so Trend, Iberico-Fleisch wird sehr gern gekauft, also das spanische Iberico-Schwein, da haben wir einige schöne Dinge, die gekauft werden. So B- und C-Cuts nennen wir die Teile, die so ein bisschen außergewöhnlich sind und die sind eigentlich auch sehr stark im Trend, zum Beispiel Flatiron, Flanksteak, solche Stücke wie ein Pluma vom Schwein oder Kachelfleisch, das sind so Stücke, die man nicht so erkennt, aber die einfach richtig geil sind.
4: Es muss auch nicht immer das außergewöhnlichste Stück und der neueste Cut sein. Auch Klassiker wie die Bratwurst können mit frischen Gewürzen und Füllungen neu interpretiert, gerade jetzt zur Fußball-WM, die Kulinarik ferner Länder auf den eigenen Teller bringen.

0: bringen. Bis zu 16 Kilogramm Fleisch pro Person empfiehlt übrigens die Deutsche Gesellschaft für Ernährung pro Jahr. Tatsächlich ist jeder Deutsche im Schnitt aber mehr als dreimal so viel.
1: Also der Fleischkonsum ist in den letzten Jahren so leicht zurückgegangen und in den letzten 2 Jahren aber wieder angestiegen. Der Anstieg war aber durch eine extreme Zunahme an Geflügel. Das heißt, wir haben deutlich mehr Geflügel verkauft. Also jetzt nicht, das ist jetzt nicht ein Phänomen der Metzgerei Brat, sondern es ist ein deutschlandweites Phänomen. Gerade Hähnchen und Pute ist immer mehr im Wachstum. Hat sicherlich damit was zu tun, dass gerade viele Menschen sich sehr proteinreich ernähren wollen und wenig Fett. Und da ist halt Hähnchen und Pute natürlich schon eine tolle Alternative.
0: Dem Trend hin zu wieder mehr tierischen Produkten nun mal zum Trotze, was hält eigentlich ein Fleischsommelier von vegetarischen und veganen Alternativen für den Sommergrillabend?
1: Also ich verkaufe tatsächlich auch so ein bisschen was wie vegetarische Bratwurst oder vegetarische Burger. Ich selber bin aber eigentlich Freund davon, tatsächlich dann frisches Gemüse zu machen. Also zum Beispiel nichts Schöneres wie eine gegrillte Aubergine, die ich halbiere, dann kreuzförmig einschneide und dann mit einer Glasur aus Misopaste, ein bisschen Sushi-Essig, ein bisschen braunem Zucker, Sojasauce einpinseln und dann so eine halbe Stunde indirekt auf dem Grill bei so 180, 200 Grad brate. Dann wird die Aubergine innen richtig weich, obendrauf knusprig, sensationell, dann ein schöner kalter Joghurt dazu, dann brauchst du nichts anderes.
0: Auch wenn für jeden Geschmack damit am Ende bestimmt der richtige Grilltrend dabei sein dürfte, am Ende bleibt die Auswahl auch immer stärker eine Frage des Geldbeutels. Denn gerade beim Fleisch, Grillkäse und auch den Soßen hat es im Vergleich zum letzten Sommer nochmal einen ordentlichen Preissprung gegeben. Ein typischer Grillwarenkorb für die Gartenparty ist im Schnitt um 17% teurer.
2: Und damit sind wir auch schon am Ende unserer Nachrichtensendung hier bei Baden TV Süd angekommen. Es folgen jetzt auch noch die Wetteraussichten für den morgigen Tag. Für alle Beiträge in voller Länge schauen Sie doch gerne mal bei uns im Netz unter www.baden-tv-süd.com vorbei. Ich bedanke mich ganz herzlich bei Ihnen fürs Zusehen. Haben Sie noch einen schönen Abend. Tschüss, machen Sie es gut und bis morgen, wenn Sie mögen.
3: Hallo und einen schönen guten Abend. Herzlich willkommen zum Wetter auf Baden TV. Langsam aber sicher strömen die sehr warmen bis heißen Luftmassen im Verlauf dieser Woche zu uns nach Baden und ein Hoch kommt herangezogen und das bedeutet, der Hochsommer kann sich bei uns in Baden festsetzen. Der Reihe nach. Wir schauen zunächst auf die Wetterlage in der kommenden Nacht zum Dienstag. Der Himmel ist da noch teils stark bewölkt, teils wechselnd bewölkt. Es bleibt überwiegend trocken und die Temperaturen, die gehen bis zum frühen Dienstagmorgen auf Werte um 10 Grad in Gammersheim und 15 Grad in Freiburg zurück. Der Dienstagvormittag bringt dann teilweise dichte Wolken. Stellenweise fällt aus diesen Wolken etwas Regen oder es gibt kurze Regenschauer. Die Temperaturen erreichen am Dienstagnachmittag maximal 27 Grad in Baden-Baden und bis zu 24 Grad in Freudenstadt. Im weiteren Tagesverlauf gibt es mal Wolken, mal etwas Sonnenschein und es bleibt dann überwiegend trocken. Die Temperaturen, die gehen bis zum Abend, da fährt er um 23 Grad in Stuttgart und 24 Grad in Offenburg zurück. Wir schauen uns mal die weiteren Aussichten an und die werden dann ziemlich warm bis sehr heiß werden. Am Mittwoch viel Sonnenschein, meist so ein Gemisch aus Sonne und Wolken und so 13, 14 Sonnenstunden. Temperaturen maximal schon bis zu 32 Grad und dann wird es noch deutlich heißer. Zum Donnerstag strömen aus Südwesteuropa die sehr warmen Luftmassen zu uns nach Baden. Tageshöchsttemperaturen 30 bis knapp 34 Grad und zum Freitag wird es noch heißer. Die Temperaturen gehen rauf auf Werte so um die 31 bis knapp 37 Grad und es scheint zu zunächst den ganzen Tag die Sonne. Zum Abend sind dann aber einzeln zum Teil heftige Schauer und Gewitter möglich. Da muss man also aufpassen. Das war's vom Wetter. Ich wünsche einen schönen Abend und tschüss, bis zum nächsten Mal.
0: Regenbogenflagge ausgepackt, in Schale geworfen und die Vielfalt gefeiert bei der CSD Parade durch Freiburg. In diesem Jahr unter dem Motto Resistencia, Party, Sahne, Widerstand. Los geht's mit einer Politkundgebung auf dem Platz der alten Synagoge, von wo aus sich dann tausende Menschen in eine bunte, feiernde Masse beim Christopher Street Day verwandeln. Auch bei Lörrach singt, wird die Stadt zum offenen Klangraum. Von Chören und Bands bis zu Solisten und Singer-Songwritern sind alle Amateure und Profis willkommen, um gemeinsam die Stimme zu erheben. Pop und Jazz sind ebenso erwünscht wie Volkslieder und Gospel. Der internationale Tag des Amateurgesangs im Rahmen des Lörracher Stimmenfestivals am 20. Juni. London, Ende des 19. Jahrhunderts. Ein gewalttätiger Mann hält zunächst Vergnügungsviertel und bald die ganze Stadt in Atem. Ein Name fällt immer wieder, Mr. Hyde. Doch die Polizei kriegt ihn nicht zu fassen, bis sie eines Tages eine heiße Spur zum Haus von Dr. Jekyll führt. Das bekannte Bühnenstück mit viel Leidenschaft zum Leben erweckt in beeindruckender Open-Air-Kulisse bei den Festspielen in Breisach. Heiße Rhythmen, direkt wie aus Buenos Aires. Das hochkarätige Quartett Tango C bringt argentinisches Lebensgefühl nach Eichstätten. Auf dem Kirchplatz darf dazu leidenschaftlich getanzt werden. Ein etwas anderes, emotionales Sommerfest unter freiem Himmel mit traditionellen Tango-Klassikern, spannenden neuen Varianten und der Eintritt rein auf Spendenbasis. Also Tanzschuhe an oder mit der Stimme selbst ein Statement setzen. Viel Spaß beim Ausgehen, wünscht Baden TV Süd.

Laue Sommernächte lassen sich nicht nur bei Cocktails und Musik genießen, sondern auch mit festem Schuhwerk an den Füßen und mit Taschenlampe ausgestattet. Denn bei Dämmerung und Dunkelheit sind im Stadtwald in Baden-Baden in den Sommernächten besonders viele Leuchtkäfer unterwegs. Bei einer Führung mit einem Waldpädagogen können Sie die Glühwürmchen einmal in ihrem natürlichen Habitat erleben. Die Veranstaltung findet nur bei trockenem Wetter statt. Deutschland gegen Elfenbeinküste heißt es am Samstagnachmittag, 20. Juni 2026. Wer das Spiel aus dem Toronto Stadion live hier in der Region verfolgen möchte, hat ab 16 Uhr im Enzaun Park in Pforzheim die Möglichkeit, die deutsche Mannschaft gemeinsam mit anderen Fans leckerem Essen und den üblichen Biergartendrinks anzufeuern. Am 21. Juni ist offizieller Sommeranfang. In Gaggenau wird er in diesem Jahr französisch gefeiert. Denn Fête de la Musique verwandelt die Innenstadt in eine Bühne für Live-Musik und Austausch. In Gaggenau wird Fête de la Musique damit schon zum dritten Mal gefeiert. Dadurch soll Sichtbarkeit für die lokale Musikszene geschaffen, Kultur genossen und Menschen zusammengebracht werden.

0: Herzlich willkommen zu einer neuen Ausgabe von Bauen und Wohnen. Schön, dass ihr wieder mit dabei seid. Na, wenn man von der Straße hinguckt, sieht erstmal alles ganz normal aus. Aber wenn man dann das Grundstück über der Überlinger Altstadt betritt, da kommt man echt in Staunen. Hunderte Jahre alte Bäume, duftende Rosen, ein Pool und das Ganze auf 4000 Quadratmetern. Ich muss sagen, da kommt wirklich Urlaubsfeeling auf. Auch wenn nicht jeder 4000 Quadratmeter Garten zu Hause hat, ich würde sagen, wir machen jetzt zusammen mal ein bisschen Urlaub am Bodensee.
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2: Urlaubsfeeling? Dafür braucht es nicht zwingend Meerblick oder Palmen. Ein eigener Garten, ob groß oder klein, kann zu jeder Zeit ein Gefühl von Urlaub vermitteln. Wir haben einen Garten gefunden, der zum Paradies geworden ist. Mitten in Überlingen ist aus einem verwilderten Hanggrundstück eine grüne Urlaubsoase entstanden mit historischen Bäumen und einem Infinity-Pool. Was heute aussieht wie ein privater Landschaftspark mit Rosengarten, wurde innerhalb von 2 Jahren umgebaut. Eine Verwandlung, wachgeküsst aus dem Dornröschenschlaf. Und Rosen, die gibt es hier in den verschiedensten Farben und ausgefallensten Sorten.
3: Die Ausgangslage war hier ein Garten mit ungefähr 4000 Quadratmetern, mit einem alten, sehr alten Baumbestand mit ungefähr 150 Jahren und ein Haus in Renovation. Und mit einem Landschaftsarchitekten haben wir hier ein Konzept entwickelt, um diesen Privatgarten wieder nutzbar zu machen.
2: Der Bestand gab die Richtung vor. Statt radikal neu zu planen, orientierte sich das Konzept an den vorhandenen Strukturen. Die alten Bäume sollten erhalten bleiben und weiterhin das Bild des Gartens prägen. Gleichzeitig mussten Wege, Mauern und Ebenen entstehen, denn das Hanggrundstück sollte wieder genutzt werden können.
3: Es gab ein Konzept von einem Landschaftsarchitekten, der sehr behutsam auch mit den Bäumen umgegangen ist. Wir haben hier alle Dinge gebaut, wie Mauern, Treppen, Platten. Der Pool war bereits von einem Poolbauer konzipiert und gebaut und wir haben ihn verkleidet, so dass er zum Garten passt und dass das eine Komposition wird.
2: Um die unterschiedlichen Höhen des Grundstücks miteinander zu verbinden, entstanden unterschiedliche Terrassenebenen. Das verbindende Element, der Muschelkalk. Dieser Naturstein zieht sich durch den gesamten Garten, von den Stützmauern über Treppenanlagen bis hin zur Poolverkleidung oder Zaunelement.
3: Bei den neuen Materialien haben wir ausschließlich Muschelkalk verwendet, aber in ganz unterschiedlicher Bearbeitung. Das macht diesen Stein auch so interessant oder oft bei Naturstein so, je nachdem wie er bearbeitet ist, ist er auch von der Struktur her anders in der Farbe, er wirkt anders im Licht. Bei den Platten ist er sehr glatt natürlich als Plattenbelag. Wir haben aber auch viele Natursteinmauern gebaut, wo handgeschlagen sind mit einem schönen Eckverlauf. Und aber auch diese Blender, wo der Swimmingpool verblendet wurde, sind Natursteinelemente aus Muschelkalk.
2: Der Pool wirkt heute wie selbstverständlich in die Anlage eingebunden. Von der Terrasse aus reicht der Blick über die Wasserfläche bis weit in die Landschaft. Doch der Garten lebt nicht allein von Architektur und Materialien. Seine Atmosphäre entsteht vor allem durch die Bepflanzung.
3: Die Aspekte sind auch jahreszeitlich geordnet. Es gibt hier sehr viel Frühjahrsblüher. Und dann gibt es einen sehr großen Anteil an Rosen. Vor allem an der Terrasse gibt es sehr viele englische Rosen, die duften, um diesen Duft auf die Terrasse zu bringen.
2: Die Rosen sind konsequentes Element der sommerlichen Gestaltung. Englische Duftrosen sorgen für Farbe und Aroma direkt am Sitzplatz. Ergänzt werden sie durch Lavendel und mediterrane Kräuter. Und an den Grenzen zum Nachbarn durch Stauden und Gräser. So entsteht über viele Monate hinweg ein wechselndes Bild aus Blüten, Strukturen und Düften.
3: Die Rosen brauchen Begleitpflanzen, die sie farblich unterstützen, weil viele Farben, die die Rosen nicht haben, haben die Begleitpflanzen. Gerade das Blau ist da ganz wichtig oder das Violett, die bringen die Rosen zum Leuchten. Auch Gräser, weil die eine ganz andere Struktur haben. So kann die Rose blühen und hat trotzdem die Begleiter wie so eine Bühne, auf der sie dann auftreten kann.
2: Erhaltenswert war neben dem alten Baumbestand auch ein alter Pavillon im asiatischen Stil. Geschwungene Dächer, fernöstliche Anmutung und ein Hauch von Exotik. Die sogenannte Chinoisie brachte im 19. Jahrhundert die Sehnsucht nach fernen Ländern in europäische Gärten. Auch in diesen hier.
3: Eine sehr alte Gartenarchitektur finden wir in diesem Garten. Das ist ein altes Gartenhaus à la Chinoise, hat man das genannt. Also in Anlehnung an den chinesischen Stil mit leicht gewölbten Dächern. Es hat eine tolle Türstruktur, wo man sich aufhalten kann. Man hat auch so eine Barsituation. Und wir haben versucht, auch den Garten drumherum ein bisschen zu gestalten, sodass das gut wirkt, dass es eine Ebene hat und auch die Bepflanzung mit Rhododendron, mit Azaleen ein bisschen den Stil aufnimmt von diesem alten Gebäude.
2: Damit das Urlaubsgefühl lange anhält, braucht der Garten aber auch Pflege. Das Gärtnerteam kümmert sich liebevoll und mehrmals im Jahr um die Beetpflege und saisonale Aufräumarbeiten. Für einen gepflegten Rasen muss die Fläche regelmäßig gemäht werden. Das übernimmt der Mähroboter. Eine regelmäßige Bewässerung sorgt für eine schöne, satte Rasenfläche. Bewässert werden müssen aber auch die alten Bäume. Sie benötigen in den immer heißer werdenden Sommern eine Extraportion Dünger und Wasser.
3: Die Zisterne bringt uns den Vorteil, dass wir hier ohne schlechtes Gewissen wässern können. Ja, wir haben im oberen Bereich bei den Rosen direkt an der Terrasse eine Tröpfchenbewässerung, aber die sonstigen Bereiche sind nicht mit einer Bewässerung versehen. Da wässern wir jetzt händisch immer mit dem Regner, aber aus der Zisterne, jetzt haben wir Gott sei Dank wieder nach der langen Trockenperiode wieder Wasser, auch aus der Zisterne, und können hier schauen, dass der Rasen sich wieder erholt, weil er doch sehr gelitten hat in dieser trockenen Zeit.
2: Während Roboter mähen und Tropfschläuche Wasser sparen, wird an anderer Stelle gemulcht, geschnitten und gejätet. Viele der wichtigsten Arbeiten bleiben echte Handarbeit. Arbeit, die sich lohnt, denn zwischen Rosen, alten Baumriesen und dem Blick über die Terrassen stellt sich schnell das ein, was sich die Bauherren von Anfang an gewünscht haben. Echtes Urlaubsfeeling.
3: Wenn ich von diesem unscheinbaren Vorgarten in diesen Garten trete und an der Terrasse stehe, dann bin ich unglaublich beeindruckt von dieser Stimmung, die hier herrscht. Einer entspannten Stimmung mit großem Baumbestand, mit grünen Flächen, mit unglaublich toller Rosenblüte momentan, die mit Stauden und Gräsern unterstützt wird. Und das tut im Urlaub sicher sehr gut, hier sich in dieser grünen Oase aufzuhalten und es zu genießen.
2: Der alte Charakter des Gartens ist geblieben. Neu hinzugekommen sind Orte zum Genießen, Entspannen und Zusammensein. Beste Voraussetzungen für einen Urlaub direkt vor der Haustür.
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0: Was für ein traumhafter Garten. Das Schöne ist ja, auch mit kleinen Grundstücken lässt sich so ein Traum verwirklichen. Wir machen jetzt eine ganz kurze Pause, dann geht es bei uns um die Steinreinigung einer alten Terrasse und wir gehen auch in den Botanischen Garten. Bis gleich.
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Weiter geht es bei Bauen und Wohnen. Jetzt schauen wir uns mal einen Boden an, der ein bisschen in die Jahre gekommen ist. Besser gesagt 40 Jahre und das als Muschelkalk. Wir haben eine Familie besucht, die hat sich dazu entschieden, die Steine reinigen zu lassen. Wir haben uns das Ganze natürlich angeschaut.

0: So dunkel sieht eine einst helle Natursteinterrasse nach 40 Jahren aus. Wind und Wetter haben ihre Spuren hinterlassen. Der natürliche Muschelkalk von Familie Welte war einst das Schmuckstück des Gartens. Doch Schwarzalgen haben sich hartnäckig auf der Oberfläche festgesetzt. Die Oberfläche wirkt dunkel und ungepflegt. Auch die festen Fugen sind in die Jahre gekommen. Sie bröckeln und lösen sich ab. Für die Hausbesitzerin ist klar, eine professionelle Steinreinigung ist nötig.
1: Also zuvor haben wir immer mit dem Kercher selber die Steine gereinigt, aber es hat einfach nicht angehoben. Und der Stein ist jetzt immerhin schon 40 Jahre alt. Und aus dem Grund hat jetzt einfach mal eine andere Reinigung her müssen.
0: Tatsächlich sitzen Schwarzalgen tief in den Poren des Natursteins. Das professionelle Steinreinigungsteam trägt zuerst ein spezielles Reinigungsmittel auf. Es bereitet die Oberfläche optimal auf die Tiefenreinigung vor. Nach 10 Tagen Einwirkzeit beginnt die eigentliche Steinreinigung bei strahlendem Sonnenschein. Mit der Wasserstrahltechnik in Kombination mit dem sogenannten Skater spülen unter Hochdruck 250 Bar Dreck und Muse aus den Poren. Im Vergleich zu Hochdruckreinigern wird hier mit 100 Grad heißem Wasser gearbeitet. Das tötet gleichzeitig die Sporen und Keime ab, statt sie zu verteilen. Schon nach wenigen Minuten wird der Unterschied sichtbar. Unter der jahrzehntelang gewachsenen Verschmutzung kommt die ursprüngliche Farbe des Natursteins wieder zum Vorschein. Das Vorher-Nachher-Ergebnis überzeugt. Die Farbe strahlt hell und die charakteristischen Fossilien sind wieder sichtbar. Nach der Reinigung muss die Fläche vollständig trocknen. Erst danach folgt der nächste wichtige Arbeitsschritt, die Imprägnierung. Sie dringt tief in den Stein ein und bildet einen unsichtbaren Schutzfilm. Schmutz kann dadurch deutlich schlechter eindringen.
2: Die Imprägnierung sorgt natürlich dafür, dass der Stein in Zukunft einfach trockener bleibt. Warum? Weil das einfach wasserabweisend ist. Das heißt, das hat zunächst erstmal einen Abperleffekt, Nanoeffekt, sagen die Leute. Und die ist natürlich auch dann zusätzlich geschützt gegen Öl oder einen Wein oder natürlich Frostschäden oder sonstige Verschmutzungen, die man dann leicht wieder mit einem Schwamm reinigen kann.
0: Alte, brüchige Fugen wurden vorher entfernt und gleich mit der Reinigung ausgespült. Diese müssen im nächsten Schritt wieder aufgefüllt und repariert werden. Das Material wird dabei sorgfältig verteilt und tief in die Fugen eingearbeitet. Überschüssiges Material wird abgezogen und die Oberfläche sofort gereinigt.

0: für den Regen. So bleiben auch keine Pfützen auf der Terrasse.
1: Nach wenigen Tagen ist von den Schäden kaum noch etwas zu sehen. Die Muschelkalkterrasse wirkt wieder hell und gepflegt. Durch die bohrentiefe Reinigung mit einer schützenden neuen Imprägnierung und fester Fugen können Herr und Frau Welte jetzt noch viele Jahre ihren Ruhestand auf der Terrasse genießen.
2: Ja, bei so einer Terrasse sieht der Vorher-Nachher-Vergleich natürlich wirklich beeindruckend aus. Und bei uns geht es jetzt um die Artenvielfalt. Und zwar besuchen wir den Botanischen Garten in Ulm, der als der artenreichste in Deutschland gilt, mit über 1100 Arten. So, ich würde sagen, wir setzen uns einfach mitten rein und genießen mal.
3: Ja, und heute geht es ja um Artenvielfalt. Und da haben wir uns gedacht, wir fangen gleich mittendrin an in der Artenvielfalt. Wir stehen in einem riesigen Feld, das ist sehr hoch gewachsen, ist im Botanischen Garten. Stefan Brendel, Diplombiologe hier an meiner Seite. Erstmal hallo.
4: Hallo, willkommen im Botanischen Garten. Ja. Wir sind uns nicht in einem Feld, sondern auf einer Wiese.
3: Oh, Entschuldigung, das ist gut, bitte korrigiere mich.
4: Wenn Alles gut.
3: Okay. Also eine Wiese, wo es wirklich hoch steht. Ja. Es geht ja heute um Artenvielfalt. Ja, es summt und brummt um uns rum. Also ich weiß nicht, ob das jetzt auf Kamera rüberkommt, aber es ist alles Mögliche unterwegs. Was haben wir denn hier für Pflanzen? Was hat man denn davon, wenn ich jetzt von meinem englischen Rasen mal absehe und sage, okay, komm, ich entscheide mich bewusst hier für Artenvielfalt im Garten?
4: Also je nachdem, wie natürlich wie viele Nährstoffe noch drin sind, kommen immer viele Grasarten hoch. Aber das Gras, also es wirkt ja am Anfang einfach nur grün, das sind ja auch schon 15, 16 Arten, die wir allein hier haben. Also muss man jetzt ein bisschen Experte sein, um die zu erkennen. Wir haben jetzt zum Beispiel Glatthafer hier, Goldhafer, wir haben hier verschiedene Arten von Knäuelgras zum Beispiel ist drin, dann sozusagen sind einige Rispengräser. Das wirkt am Anfang natürlich einfach nur grün, aber was jetzt besonders hübsch zum Beispiel ist, sind ja hier so Kräuter. Hier zum Beispiel sozusagen so habe ich mal eins, das ist eine Wiesenwitwenblume.
3: Oh, schön, ja.
4: Sieht ja auch schick aus, die jetzt so blüht, sozusagen in Pink. Oder hier blüht ja auch gerade noch sozusagen der Pippau. Margariten haben wir hier in Weiß, immer so leicht irgendwo drin. Ist zum Beispiel hier das Gallium, das ist das Labkraut auf Deutsch zum Beispiel. Und so wechselt es immer wieder ab. Klee ist ein bisschen im Unterwuchs. Wenn man ein bisschen reinschaut, hat man Klappertöpfe, die sind auch ganz lustig.
3: Oh, Klappertöpfe? Das habe ich noch nicht gesehen. Klappertöpfe.
4: Hast du einen? Hier, genau.
3: Ah, schön.
4: Hier sieht man die. Zum Beispiel. Das ist jetzt der große Klappertopf.
3: Okay. Warum
4: der heißt so?
3: Ja.
4: Ja, weil der klappert.
3: Nee.
4: Echt? Doch, probier's mal aus. Also wie eine kleine Rassel, ne?
3: Jetzt stimmt wirklich.
4: Ja, das sind die trockenen Samen, sozusagen, was man jetzt hört, die in dieser Kapsel oder in diesem Schlauch sozusagen dann zu klappern. Und der wäre jetzt zum Beispiel eine Pflanze, der käme jetzt erst mit einer Zeit, wenn man so einen Rasen stehen lässt, halt dann durch. Aber das sind alles Pflanzen aus der heimischen Natur, also wir haben das jetzt nicht angesät oder sowas, ja. Sondern das kommt dann einfach mit der Zeit ganz automatisch.
3: Was kann ich denn für Tiere im Garten tun? Weil ich meine, Artenvielfalt bezieht sich ja nicht nur auf Pflanzen, oder?
4: Nee, genau. Also ganz wichtig ist jetzt zum Beispiel, wenn man an Insekten denkt, diese Pflanzen würden jetzt zum Beispiel die Nahrung geben mit ihrem Nektar und Pollen. Ganz genauso wichtig ist aber, dass sozusagen Versteckmöglichkeiten da sind oder irgendwie Unterschlupf oder Wohnräume. Jetzt gerade für Wildbienen zum Beispiel eignen sich Sandflächen oder sozusagen so offene Erdflächen, weil die meisten von diesen Wildbienen leben eigentlich im Boden. Es gibt auch sozusagen diese Insektenhotels, gehen auch ein paar Bienen rein, die in Holz sozusagen wohnen. Aber eine Sandfläche oder offene Bodenfläche ist eigentlich fast noch besser.
3: Okay.
4: Und dann ist jede Art von, sagen wir mal, ein bisschen Unordnung eigentlich total gut. Also ja. Wir haben jetzt so einen Steinhaufen angelegt, da können dann wärmeliebende Arten können sich da verstecken. Das wären jetzt zum Beispiel als Reptilien Eidechsen zum Beispiel.
3: Aber da gehen auch die Eidechsen sind so schön, ey. Das ist richtig toll.
4: Also es gibt aber uns die kleinen zum Beispiel,
3: ja.
4: Dann diese wie Mauereidechsen, Zauneidechsen kommen ja. Dann. Und die verstecken sich natürlich da, die gehen dann auf die Wiese raus, schnappen sich mal ein Insekt als Nahrung, aber dann haben die da einen Lebensraum. Also Nahrung und sozusagen Lebensraum ist ganz wichtig. Was man natürlich auch machen kann, ist, wenn man so verschiedene Strukturen schafft, also jetzt vielleicht noch eine Wasserfläche wie einen Teich.
3: Ja.
4: Und dann sozusagen so eine Trockenfläche, dann hat man sozusagen innerhalb seines kleinen Gartens verschiedene Strukturen und das ist eigentlich das Perfekteste. Je heterogener das Habitat, umso mehr Tiere finden da Essen und einen Lebensraum.
3: Sehr schön. Stefan, vielen lieben Dank für die tollen Tipps. Ich hoffe, Sie haben jetzt auch also vielleicht ein bisschen was mitnehmen können. Wir fassen kurz zusammen. Message, weniger mähen, ein bisschen mehr wachsen lassen und dann sich vielleicht an dieser unglaublichen Vielfalt, an diesen bunten, schönen Pflanzen erfreuen.
4: Genau.
3: Gut, danke dir.
4: Gerne.
2: Und für alle Naturliebhaber, bis zum 21. Juni findet noch die Woche der Botanischen Gärten statt. Also, das Ganze ist ein Besuch wert. Wir machen eine ganz kurze Pause, dann ist hier bei uns Michael Maucher und wir sprechen über das Thema Energy Sharing. Das heißt, der Nachbar die PV-Anlage und ich kaufe dafür den Strom. Aber wie funktioniert das Ganze? Also, bis gleich.
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1: Weiter geht es bei Bauen und Wohnen und jetzt mit dem Thema Energy Sharing. Und im Studio begrüße ich ganz herzlich Michael Mauker. Herzlich willkommen.
2: Hallo Baunach.
1: Jetzt haben wir den 1. Juni, da hat sich einiges verändert. Was hat sich denn verändert beim Thema Energy Sharing?
2: Also Deutschland hat jetzt im Endeffekt diese Vorgaben der EU-Richtlinie umgesetzt. Also sprich, seit 1. Juni diesen Jahres dürfen wir jetzt Energy Sharing machen. Wo man auch sagen muss, dürfen laut Gesetz ist eine. Die Umsetzung in der Praxis sieht ein bisschen anders aus, aber da können wir jetzt gern drüber reden.
1: Ich wollte gerade sagen, da gibt es, glaube ich, ein paar so Spitzen. Jetzt würde ich ja den Strom produzieren, würde zum Beispiel Ihnen den, wenn Sie mein Nachbar sind, verkaufen dürfen. Funktioniert das so?
2: So soll es genau funktionieren. Also der Unterschied vom Energy Sharing zu den klassischen bisherigen Modellen, wo, sagen wir, der Strom innerhalb eines Hauses, gemeinschaftliche Gebäudeversorgung oder Mieterstrommodelle, das war ja bisher schon möglich. Aber dass eben der Strom über die Grundstücksgrenze hinaus zum Nachbarn übers öffentliche Stromnetz transportieren kann, das ist eben die Neuerung, die wir jetzt damit bekommen haben.
1: Was brauche ich jetzt für eine Anlage, damit das überhaupt funktioniert in der Theorie?
2: In der Praxis ja hoffentlich auch. Also ein wichtiger Punkt ist, ich brauche auf alle Fälle irgendeine Erzeugungsanlage, um den Strom ja auch dann abgeben zu können. Und da wäre es in dem Fall so, dass zuerst, sagen wir, der Strom bei mir im Hause selber genutzt wird. Und das, was übrig ist, kann ich eben alternativ ein, zwei, drei Nachbarn zur Verfügung stellen, in dem Fall das öffentliche Stromnetz verwenden. Grundvoraussetzung, ich brauche Smart Meter. Da sind wir in Deutschland noch relativ weit hinter dran. Ende letzten Jahres so knapp unter 6% Rollout. Da sind wir noch weit weg, um, sagen wir, das überhaupt in der großen Fläche zu haben. Also ich muss in Echtzeit abrechnen können, wann habe ich Strom übrig, wann kann es mein Nachbar nutzen. Und das Ganze ist nicht umsonst. Ich zahle die Straßennutzungsgebühr, sprich Netznutzungsgebühren, plus die ganzen Abgaben, Umlagen, die mit dabei sind. Das heißt, sagen wir, den Stromtransport zum Nachbarn kostet dann auf alle Fälle nochmal eine Gebühr, größer oder mäßig wahrscheinlich 15, 16 Cent, was man draufschlagen muss. Also ich kann ein bisschen mehr verdienen wie bisher. Aber es ist auch nicht der große Reibach, den man hier machen kann.
1: Aber ich sage ein bisschen mehr verdienen. Jetzt kriege ich hier irgendwie eine Einspeisevergütung. Könnte ich jetzt nicht sagen, ja, der Strompreis kostet normal, liegt bei 35 Cent, ich will 27.
2: Das können Sie gerne machen, aber jetzt nehmen wir mal die 15, 16 Cent, die wir abziehen. Dann bleiben noch 11, 12 Cent übrig. Dafür brauche ich aber einen Smart Meter, der kostet mehr wie der normale Stromzähler. Und wie gesagt, von dem her sind wir dann sehr schnell auch im bürokratischen Rahmen unterwegs, wo die Frage ist, ist dann Kosten-Nutzen unterm Strich noch im Verhältnis?
1: Sie haben gleich bei Ihrer ersten Antwort schon so ein bisschen schmunzelnd etwas gesagt. Jetzt frage ich mich wieder, warum sind wir in Deutschland so langsam und so weit hinten dran? Also Smart Meter, kaum Rollouts.
2: Also Smart Meter haben wir andere Länder, wie sagen wir Spanien, die sind irgendwo bei 99% Rollout. Also das, sagen wir, das Thema intelligente Vernetzung, Informationen, was im Stromnetz passiert, deutlich besser vorhanden. Wir haben halt relativ lang gebraucht, um unsere ganze Regulatorik auch einzuhalten. Und der Rollout halt einfach, sagen wir, 10 Jahre später erst damit angefangen. Und es dauert halt noch ein welchen, bis wir es umgesetzt haben.
1: Wenn ich jetzt von Ihnen den Strom kaufen würde, würde ich dann wirklich etwas sparen?
2: Sie werden ein paar Euro Vorteile oder ein paar Cent Vorteile haben auf die Kilowattstunde. Wichtig halt wieder auch, sagen wir, für beide Seiten Nutzen zu haben, sagen wir, für mich als Produzent etwas mehr, wie wenn man es an der Börse verkauft. Ja. Und eben für meinen Abnehmer ein bisschen günstiger wie der normale Strom, weil nur dann macht das Ganze Sinn. Aber wie gesagt, das Thema Abrechnungsmodalitäten, das ist momentan noch die größte Hürde, die wir haben.
1: Also könnte es praktisch so typisch deutsch passieren, ich installiere jetzt eine Anlage und im halben Jahr habe ich wieder neue Vorgaben und merke, funktioniert sogar nicht mehr, obwohl ich schon investiert habe.
2: Das glaube ich jetzt nicht ganz. Also sagen wir, wenn ich jetzt schon in die Richtung denke und investiere, passt es auf alle Fälle. Nur die Frage, bis es dann tatsächlich so läuft und so abgerechnet werden kann, da können noch ein paar Tage oder Wochen, Monate vergehen.
1: Dann abschließende Frage, was hat jetzt der Verbraucher wirklich davon, auch wenn das so komplex ist? Und ist das jetzt wieder ein großer Schritt Richtung Energiewende oder ist das wieder so ein ganz, ganz kleiner Schritt?
2: Also es sind zwei Themen. Also an für sich die Teilhabe eben für Gebäude, die jetzt wirklich keine Photovoltaik drauf machen können. Das haben wir auch gerade innerstädtisch, wo du sagst, da gibt es keine Möglichkeit, das Dach zu belegen, wo einfach jemand auch am PV-Strom mit profitieren kann. Und auch ein großer Vorteil, ich kann vielleicht auch anfangen, einfach Überschussstrom, der tagsüber da ist, sage, auch mein Nachbar hat dann vielleicht nur einen Speicher bei sich liegen, kann den PV-Strom nehmen und kann damit auch das Netz entlasten. Also sprich diese Negativpreise an der Börse, die ja auch entsprechende Kosten verursachen, deutlich reduzieren. Also intelligente Stromnutzung heißt auch günstiger Strom für alle.
1: Jetzt fällt mir noch eine Frage ein. Funktioniert das ganze Prinzip nur, wenn ich zum Beispiel hier wohne und Sie hier wohnen? Oder würde das auch funktionieren, wenn ich jetzt sage, ich wohne in Amzell und mein potenzieller Kunde wohnt in Ravensburg?
2: Der Fall ein sehr gutes Beispiel. Genau das wird noch nicht funktionieren. Voraussetzung momentan für den Start ist, dass einfach der Netzbetreiber vom Lieferanten wie auch vom Abnehmer der gleiche ist. Das heißt, sagen wir für mich im Bereich der Netze BW kein Problem, aber sagen wir in dem Fall Netze BW zu, in dem Fall TWS-Netze wird aktuell noch nicht funktionieren. Ziel ist aber das Ganze, wenn es mal läuft, innerhalb eines Netzgebiets dann eben auch über das Netzgebiet übergreifend zu machen. Sprich, zukünftig kann ich auch vielleicht dann in Hamburg den Strom nehmen, der hier in Oberschwaben produziert wird.
1: Herr Maurer, vielen Dank für die ganzen Informationen. Spannendes Thema.
2: Gerne doch.
1: Liebe Zuschauer, das war's für diese Woche mit Bauen und Wohnen. Auf jeden Fall ein spannendes Thema. Wir bleiben da auch dran, das Energy Sharing. Ich bin auch sehr gespannt, wie das Ganze mit dem bidirektionalen Laden weitergeht. Aber ich glaube, da werden wir demnächst Herrn Maurer auch noch mal im Studio haben. Wenn ihr weitere Informationen rund um das Thema Bauen und Wohnen wollt, gerne unter bauenundwohnen.net. Dort findet ihr ganz viele Reportagen, Bildgalerien und Videos. Also, ich freue mich auf kommende Woche. Bis dahin, tschüss.

Hallo und einen schönen guten Abend. Herzlich willkommen zum Wetter auf Baden TV. Langsam aber sicher strömen die sehr warmen bis heißen Luftmassen im Verlauf dieser Woche zu uns nach Baden. Und ein Hoch kommt herangezogen. Und das bedeutet, der Hochsommer kann sich bei uns in Baden festsetzen. Der Reihe nach. Wir schauen zunächst auf die Wetterlage in der kommenden Nacht zum Dienstag. Der Himmel ist da noch teils stark bewölkt, teils wechselnd bewölkt. Es bleibt überwiegend trocken. Und die Temperaturen, die gehen bis zum frühen Dienstagmorgen auf Werte um 10 Grad in Gammersheim und 15 Grad in Freiburg zurück. Der Dienstagvormittag bringt dann teilweise dichte Wolken. Stellenweise fällt aus diesen Wolken etwas Regen oder es gibt kurze Regenschauer. Die Temperaturen erreichen am Dienstagnachmittag maximal 27 Grad in Baden-Baden und bis zu 24 Grad in Freudenstadt. Im weiteren Tagesverlauf gibt es mal Wolken, mal etwas Sonnenschein und es bleibt dann überwiegend trocken. Die Temperaturen, die gehen bis zum Abend, da fährt er um 23 Grad in Stuttgart und 24 Grad in Offenburg zurück. Wir schauen uns mal die weiteren Aussichten an und die werden dann ziemlich warm bis sehr heiß werden. Am Mittwoch viel Sonnenschein, meist so ein Gemisch aus Sonne und Wolken und so 13, 14 Sonnenstunden. Temperaturen maximal schon bis zu 32 Grad und dann wird es noch deutlich heißer. Zum Donnerstag strömen aus Südwesteuropa die sehr warmen Luftmassen zu uns nach Baden. Tageshöchsttemperaturen 30 bis knapp 34 Grad und zum Freitag wird es noch heißer. Die Temperaturen gehen rauf auf Werte so um die 31 bis knapp 37 Grad und es scheint zunächst den ganzen Tag die Sonne. Zum Abend sind dann aber einzeln zum Teil heftige Schauer und Gewitter möglich. Da muss man also aufpassen. Das war's vom Wetter. Ich wünsche einen schönen Abend und tschüss, bis zum nächsten Mal.

0: Willkommen zu einer neuen Ausgabe von CarNews TV. Bei der aktuellen neuen Förderung von E-Autos kommt der Start einer neuen elektrischen Kleinwagenoffensive genau zur richtigen Zeit. Klaus Niezwitz zeigt uns den neuen ID Polo und den neuen ID 3 Neo. Aus dem Konzern präsentiert Cupra den neuen Raval und der Leapmotor B10 rundet die fast reine Elektrosendung ab. Abschließend fuhren wir den Cupra Terramar VZ Plug-in-Hybriden im Alltag. Starten wollen wir aber mit dem neuen Raval. Ganz gegen den Trend ist Cupra, die Marke im VW-Konzern, die noch für schwarze Zahlen sorgt. Kein Wunder also, dass der neue Cupra Raval die neue elektrische Kleinwagenfamilie des VW-Konzerns als erstes Modell präsentiert. Dieses Urban Electric Car trägt den Namen eines Szeneviertels Barcelonas und soll die Straßen mit seinem rebellischen, urbanen Elektrocharakter erobern. Frontpartie, Lichtsignatur, bündige Türgriffe und die straffe Seitenlinie signalisieren schon im Stand, dass er ein Must-Have der Lifestyle-Szene sein möchte. Mit klarer Abgrenzung zu den eher biederen Konzernverwandten VW ID Polo und Skoda Epic.
1: Hier ist ja nun der neue Cupra Raval. Neu, ganz neu, dieses kleine Kraftpaket, ca. 4 Meter lang. Wir durften ihn schon im Stadtgebiet von Barcelona bewegen und er ist auch ein ideales Stadtfahrzeug. Er hat bis zu 226 PS und soll nur in der Basis ca. 26.000 Euro kosten. Das ist ganz ordentlich. Dieser kostet natürlich mehr. Das ist die Power-Version, der VZ. Das Fahrzeug wurde lange erwartet, denn man sucht im Markt natürlich momentan noch vergeblich nach wirklich preiswerten Alternativen. Und diese preiswerten Alternativen sind gefragt, weil bisher haben die meisten Hersteller natürlich die großen Fahrzeuge in den Markt gebracht, denn damit konnte man viel Geld verdienen. Hier muss gut gerechnet werden, aber das Fahrzeug macht trotzdem keinen billigen Eindruck. Er macht Freude und er wird sicherlich auch wieder mal mit diesem sehr, sehr eleganten und sehr ansprechenden Design seine Käufer finden.
0: Doch wie schon beim Born ist nicht jede Variante ein technisches Highlight, was allerdings auch den weniger Begüterten die Chance gibt, ein wirklich attraktives Modell zu einem dann günstigeren Einstiegspreis zu fahren. Wen interessiert schon im urbanen Verkehr, dass die Schwestern deutlich bessere Leistungswerte aufweisen? Wir fuhren im ersten Test den Cupra Raval VZ, der das visuelle Versprechen des Auftritts auch liefert. Doch diese Dynamik mit Temperament lässt den Einstiegspreis von 25.950 Euro dann mit der Top-Version auf 46.525 Euro schnellen. Die 4,5 Meter Länge des Raval ist stadttauglich und handlich. Der Radstand von 2,60 Meter sorgt für stimmige Proportionen und Geräumigkeit. Die erhöhte Sitzposition erleichtert die Übersicht und im dichten Verkehr helfen die kompakten Maße ebenso wie die verfügbaren Assistenzsysteme. Der Kleinwagen erfüllt damit die Anforderungen des urbanen Alltags, ohne den sportlichen Cupra-Markenanspruch aufzugeben. Dazu passt auch der Kofferraum, der ein Kaufargument darstellt. Da die neuen Konzernkleinwagen nun wieder mit Frontantrieb fahren, entsteht Raum für einen tiefen Laderaum. Im Fall des Raval sind das erstaunliche 441 Liter. Im Fond wird es allerdings für Passagiere relativ eng. Stimmig wirkt dagegen das Raval Cockpit. Cupra kombiniert ein 10,25 Zoll Digitalinstrument mit einem 12,9 Zoll Touchscreen und setzt auf eine Darstellung, die modern, aber nicht überladen wirkt. Die Tasten am Lenkrad, die klare Struktur der Mittelkonsole und die insgesamt ablenkungsarme Gestaltung deuten an, dass hier jemand verstanden hat, wie Bedienung im Auto funktionieren soll. Umso irritierender, dass Cupra ausgerechnet bei häufig genutzten Funktionen nicht konsequent weitergedacht hat. Wie schon gesagt, der Cupra Raval ist auch für wenig Geld zu haben. Bei der Top-Variante finden aber Anspruch und Optik erst zueinander. Das heißt, in der Top-Motorisierung ist er das, wonach er aussieht. Ein kleiner Top-Sportler für den urbanen Raum. In der Stadt ist der kleine Stromer flink genug, um sich durch Lücken zu wuseln. Einparken ist ein Kinderspiel und auf kurvigen Landstraßen wirkt er agil, direkt und hungrig auf Lastwechsel. Der kräftige Antritt aus niedrigen Geschwindigkeiten, die präzise Vorderachse und die insgesamt hohe Traktion verleihen dem Wagen eine spürbar sportliche Berechtigung. Zum positiven Fahreindruck tragen vor allem die technischen Zutaten der VZ-Version bei. Das elektronische Sperrdifferential, die breiteren 235-Reifen und das adaptive Fahrwerk machen aus dem Cupra Raval ein echtes Freizeitvergnügen. In den Modi Performance und Cupra tritt die Abstimmung sehr straff auf. Die Spurstabilität ist selbst dann noch gegeben, wenn andere Fronttriebler bereits zum Untersteuern neigen. Allerdings kann Cupra auch etwas übertrieben posen. Ein Druck auf den Fahrmodus-Schalter und der Raval möchte akustische Aufmerksamkeit. Wer es braucht? Die Grundversion startet mit 116 PS, also 85 kW. Das reicht im Stadtverkehr ganz sicher. Das Design verspricht aber viel mehr. Noch weiter öffnet sich die Schere der Möglichkeiten beim Laden. Ab Sommer 2026 kommt der Raval in zwei Batterievarianten und jeweils zwei Leistungsstufen. Unten beginnt die Baureihe mit einer 47 Kilowattstunden LFP-Batterie, kombiniert mit 116 oder 135 PS. Darüber rangiert die 52 Kilowattstunden NMC-Batterie mit 211 oder 226 PS. Betrachten wir den Preis für die Basis, ist eine Schnellladeleistung zwischen 50 und 90 kW DC schwierig zu argumentieren. Aber vielleicht lockt das rebellische Kleid des Raval. Ehrlicherweise wird aber sowohl Leistung und Ladezeit für Kurzstrecke mit eigener Wallbox absolut ausreichen. Erst bei längeren Strecken und dem Bedarf nach kurzen Ladezeiten wird die größere Batterie erforderlich sein. Die Preisfrage wird also zu Diskussionen führen. Der Einstiegspreis von 25.950 Euro klingt zunächst nach einem noch akzeptablen Türöffner und wird auch für eine kleine Zielgruppe sinnvoll sein. Den Raval, der fahrdynamisch und emotional wirklich beeindruckt, erhält der Kunde aber erst nach einem ordentlichen Aufpreis. Die von uns gefahrene Top-Version VZ kostet dann auch 46.525 Euro, was die Frage nach größeren Cupra-Modellen beim Händler provoziert. So zeigt sich der Cupra Raval mit zwei Gesichtern. Er ist ein Elektro-

Ein Wagen mit gelungenem Bedienkonzept, großem Kofferraum und mit mehr Leistung als erfreulich sportlich. Die günstige Einstiegsvariante lässt vieles vermissen, ist aber optisch ein Gewinn. Wer darauf setzt und mit theoretischen Leistungsmerkmalen im Stadtverkehr ohnehin nichts anfangen kann, ist auch mit der kleinen Einstiegsvariante gut bedient. Die teurere VZ-Variante ist aber schon toll. Auch wenn der Raval der erste einer neuen Fahrzeuggeneration im VW-Konzern ist, mit dem neuen ID.3 rundet sich das Angebot weiter ab.

0: Ich bin in Hamburg und darf euch begrüßen zur Vorstellung eines neuen VW ID.3. Kenne ich schon, werden die meisten jetzt sagen. Stimmt, den ID.3 kennen alle, denke ich mal. Aber der hier ist komplett neu, der ID.3 Neo. Und dieses Auto hat die Außenmaße von 4,26 Meter. Der ist ungefähr 1,50 Meter hoch und 1,80 Meter breit. Vorne gibt es eine Dynamik, bedingt auch durch dieses sehr, sehr schöne Licht. Es gibt LED-Scheinwerfer, es gibt ein Tagfahrlicht, ein beleuchtetes Logo. Das gehört bei einem elektrischen VW natürlich dazu. Es gibt einen großen Lufteinlass, der kühlt das gesamte System und sorgt auch dafür, dass man optisch hier vorne so eine gewisse sportliche Dynamik hat. So, jetzt schauen wir uns nochmal hier die Räder an. Es gibt bei diesem Auto die Möglichkeit, 20 Zoll Räder zu bestellen. Das Original sind dann 19 Zoll. Das hier ist 20 Zoll. Sieht sehr dynamisch aus, sind auch ein bisschen breiter. Damit hat man auch ein bisschen mehr Grip, wenn es mal ein bisschen schneller über die Landstraße geht. Das Heck ist nicht einfach zu gestalten, sieht aber besser aus als beim ersten ID.3. Das hier gefällt mir ganz gut. Und damit jetzt mal zur Technik. Dieses Auto hat einen Motor, der hat eine Leistung von 170 Kilowatt. Damit schafft das Auto die 100 schon in 8 Sekunden. Bei 160 wird dann auf der Autobahn auch abgeregelt. Es gibt verschiedene Akkus und diese Variante Style hat einen Akku von 79 Kilowattstunden. Und damit ist eine elektrische Reichweite möglich von 630 Kilometern. Mehr braucht eigentlich kein Mensch. So viel zur Optik, jetzt schauen wir mal nach innen. So, ich muss sagen, hier drin gibt es so eine sogenannte Wohlfühlatmosphäre. Alles ist neu, es sieht wirklich gut aus. Und wenn ich nach vorne schaue, gibt es hier einen 10 Zoll großen Monitor. Und da ist der Tacho und der Drehzahlmesser untergebracht. Dann habe ich hier auf der rechten Seite das Infotainment-System komplett neu. Es gibt eine neue Software, lässt sich einfach bedienen. Alles ist hierüber zu steuern, fast alles, muss ich sagen. Denn hier unten gibt es noch die Schalter für die Heizung und für die Lüftung. Finde ich gut, dann braucht man nicht immer in ein Menü hier in diesem Bildschirm und wird abgelenkt. Also das hat man wirklich gut gelöst. Es gibt ein neues Lenkrad, finde ich echt gut. Ist unten und oben abgeflacht, sieht sehr sportlich aus, ist sehr griffig. Und diese elektronischen Schalter, die hat man entfernt. Das sind ganz normale Schalter. Wenn man da rüber gleitet, dann schaltet man nicht irgendwas ein oder aus. Da hat man wirklich einen Kundenwunsch befolgt.
1: Gelungen ist auch das neue Technikpaket, bedingt durch den modularen Elektrobaukasten Plus von Volkswagen. Die hohen Reichweiten wurden auch möglich durch neue E-Motoren, die sparsamer sind, aber mehr Reichweiten ermöglichen. Rund 40 Kilometer sollen jetzt mehr drin sein. Mit DC-Laden kann ein Akku mit 10% Restkapazität bis zu 80% in 24 Minuten wieder geladen werden. Dieser ID.3 Neo besitzt einen Heckantrieb, eine sehr gute Gewichtsbalance und somit wohl auch ein gutes Fahrverhalten. Der Neo wiegt mit Fahrer rund 1950 Kilogramm. Möglich ist auch das sogenannte One-Pedal-Driving im Modus der stärksten Rekuperation. Das ist sehr bequem. Das Kofferraumvolumen liegt bei 385 Litern.
0: Für die hinteren Passagiere gibt es reichlich Platz. Der Sitz vorne ist eingestellt für jemanden, der 1,85 Meter lang ist. Ich habe immer noch reichlich Kniefreiheit. Oben der Kopf hat auch noch ein bisschen Platz. Also einer längeren Reise steht hier nichts im Weg. Jetzt kommen wir zum Preis. Also die Trend-Ausgabe wird kosten so unter 34.000 Euro. Und eine Style-Version mit allem, was man sich

0: für Wünsch kostet dann knapp unter 50.000 Euro. Also, ihr habt die Qual der Wahl. Mir hat das Auto gefallen. Das war's von mir. Bis dann. Tschüss.
1: Auch der Polo wird elektrisch und startet als ID Polo mit neuer fortschrittlicher Technik.

0: Ich bin in Hamburg und da steht er, der neue Volkswagen ID Polo. Ein Auto, das ich schon mal fahren konnte vor einigen Wochen. Da war er allerdings noch getarnt. Und ich muss sagen, das Fahrverhalten, die Fahreigenschaften, die Fahrdynamik, das ist schon absolut überzeugend, wie so ein kleines Auto um die Ecken geht. Mir hat er wahnsinnig viel Spaß gemacht. Und hier steht jetzt die ungetarnte Version. Ein relativ kleines Auto, wobei ich kenne viele kleine Autos aus den 70er und 80er Jahren, aber die Autos hier werden immer größer, somit auch dieser ID Polo. Wenn wir uns die Front anschauen, das ist ziemlich weit runtergezogen alles. Es gibt hier modernstes Licht und dieses Tagfahrlicht ist sehr schön, beleuchtetes Logo. Man hat hier den Frischlufteinlass. Also das Auto hat einen Frontantrieb, das bedeutet, der Elektromotor sitzt hier vorne auf der Vorderachse. Und das ergibt ein sehr sicheres Fahrverhalten, wie schon beim alten Polo mit einem Verbrenner. Der hatte auch einen Frontantrieb, die Golf-Varianten natürlich auch. Das ist ein sehr sicheres Fahren, das ist ein sehr einfaches Fahren. Aber die Leistung, die hier ansteht, die ist schon nicht schlecht. Der hat 155 Kilowatt Leistung, das sind so 211 PS. Und damit schafft das Auto die 100 schon in 7,4 Sekunden. Und auf der Autobahn kann man nicht ganz schnell fahren, 160, dann wird das Ding abgebremst elektronisch. Aber ich denke mal, das wird den meisten auch reichen. Bei den Akkus oder bei den Batterien sieht es so aus, es gibt zwei Versionen. Einmal 37 Kilowattstunden und einmal 52 Kilowattstunden. Mit dem kleineren Akku fährt man so 317 Kilometer als Reichweite und bei dem anderen sind es 455. So, jetzt schauen wir uns mal den Rest hier an. Es gibt 18 Zoll Räder und die würden mir als 19 oder 20 Zoll Räder vielleicht noch ein bisschen besser gefallen. Aber okay, das ist jetzt mal Standard hier. Und was mir auch gefällt optisch, das sind diese ausgestellten Kotflügel. Die gibt es auch bei diesem Polo GTI. Das sieht sehr dynamisch aus, steht auch diesem Auto sehr gut. Also rundherum muss ich sagen, echt gelungen. Jetzt schaue ich mal nach innen. Auch dieser ID Polo entstand natürlich auf Basis des modularen Elektrobaukastens Plus von Volkswagen. Und so findet man viele Bauteile, die ich hier sehe, auch in anderen ID-Modellen. Ist ja auch nicht schlecht, so kann man viele Entwicklungskosten sparen. Vor mir gibt es einen kleinen 10-Zoll-Monitor für Drehzahlmesser und auch Tacho. Und da sind auch alle Informationen, die ich benötige, wenn ich mit einem elektrischen Auto unterwegs bin. Das Navigationssystem oder das Infotainment-System hier, das ist ein 13-Zoll-Monitor. Das ist alles vom Feinsten. Es gibt eine neue Hardware, eine neue Software. Das lässt sich sehr einfach und intuitiv bedienen. Also da hat man wirklich fleißig gearbeitet, um die Probleme, die man früher hatte, nicht mehr zu bekommen. Also hier gibt es dann noch ein paar Schalter hier unten. Die sind hier gut angebracht für die Heizung und Lüftung. Und ich denke mal, da muss man dann nicht mehr ins Menü, um beispielsweise die Heizung anzuheben. Es gibt viele Ablagen, schöne neue Sitze mit einer guten Seitenführung, wenn man mal ein bisschen schneller durch die Kurven fährt. Und es gibt ein neues Lenkrad. Das findet sich auch in vielen ID-Modellen. Hier hat man auch keine digitalen Knöpfe mehr. Das funktioniert ganz normal. Und da kann man sich auch nicht mal, wenn man drüber rutscht, irgendwas ein- oder ausschalten. Also insgesamt muss ich sagen, gelungenes Cockpit, da gibt es nichts zu meckern.
1: Im Design ist nun endlich wieder ein VW zu erkennen. Die typische VW-C-Säule darf einfach nicht fehlen bei einem Polo von Volkswagen. Das ID-Heck enthält nun wieder VW-Gene, da kann man sagen, gut gemacht. Endlich auch wieder vier Fensterheber und ein VW-Cockpit vom Feinsten. Nicht überladen, leicht und modern, man könnte sagen sportlich-spartanisch. Die Mitfahrer hinten sitzen ausreichend bequem. Ab 1,85 Meter Größe wird's aber etwas enger. Bei dem Anblick würde ich sagen, warum nicht gleich so? Man kann mit 11 Kilowatt laden oder bei dem DC-Laden 130 Kilowatt nutzen. Damit ist in rund 25 Minuten der Akku von 10 bis 80% wieder geladen. Bemerkenswert ist auch das Drehmoment des E-Motors von 290 Newtonmetern, der übrigens neu entwickelt worden ist. Vorne gibt es kein Ablagefach, nur viel Technik. Neu sind die Vorder- und Hinterachse. Beide sorgen für ein exzellentes Fahrverhalten.
0: In Sachen Kofferraum sieht es so aus, man hat hier 454 Liter zur Verfügung. Und wenn man dann die Rückenlehnen umklappt, sind das 1249 Liter. Das ist ja mal nicht schlecht. Interessant ist auch noch das, was man hier drunter findet. Da kann man noch einiges als Stauraum nutzen.
1: Schlussendlich ein gut durchdachter Kleinwagen, der VW ID Polo.
0: Ja, zum Schluss gibt es immer das Beste und das ist in diesem Fall der Preis für diesen ID. Polo von Volkswagen. 24.995 Euro muss man auf den Tisch des VW-Händlers legen. Wer dann noch ein bisschen mehr investiert, dann hat ein etwas schickeres Auto, da sind dann rund 38.000 Euro fällig. Interessant ist das Auto auf jeden Fall, mir hat er gefallen, euch vielleicht auch und das war's von mir. Bis dann, tschüss.
2: Im Stellantis-Konzern zeigt die neue Marke Leapmotor einen weiteren preiswerten Einstieg. Wir fuhren den attraktiven Chinesen im Alltagstest. Leapmotor ist ein chinesischer E-Auto-Hersteller, der nun im Stellantis-Konzern eine besondere Rolle spielt. Die Technik ist sehr weit entwickelt und somit auch für die Zukunft der Stellantis-Marken interessant. Wer allerdings Leapmotor für eine reine Elektromarke hält, der irrt. Das von uns getestete Modell ist zwar die reine Elektrovariante, verfügbar ist aber auch eine Hybridversion mit Range Extender mit dem Rezept gegen die noch immer verbreitete Reichweitenangst, die viele Zeitgenossen mit der Elektromobilität verbinden. Daher resultiert auch die enorme Kaufzurückhaltung, auf die Leapmotor wie einige andere Chinesen sehr schnell reagiert hat.
3: Viele werden sich fragen, was ist denn Leapmotor? Leapmotor ist eine chinesische Firma, die spezialisiert ist auf Elektrofahrzeuge. Und was ganz interessant ist, sie ist erst 2016 gegründet worden. Mittlerweile hat sich die Stellantis-Gruppe an diesem Unternehmen beteiligt, und zwar mit gesamt 1,5 Milliarden Euro, wie man hört. Und holen sich diese Kompetenz für Elektrotechnik natürlich jetzt ins Haus. Der B10 ist eigentlich ein richtig gutes Fahrzeug. Man hat wenig dran auszusetzen. Vor allen Dingen am Preis ist wenig auszusetzen, denn der beginnt bei unter 30.000 Euro. Und das Fahrzeug fährt prima. Die Regelmechanismen sind state of the art. Allerdings gibt es hier und da so kleine Dinge, die ein bisschen nerven. Das ist vielleicht die Bedienung oder so Kleinigkeiten mit dem Türöffnern oder hier. Das ist nicht ganz schön, aber daran gewöhnt man sich und der Preis ist durchaus attraktiv.
2: Wir fuhren den B10 als E-Variante und als Topmodell Design Pro Max mit dem alleinigen E-Antrieb. Das Fahrzeug ist optisch recht ansprechend und sieht sich in der aktuell modernen Designsprache. Auch wenn der B10 gefällig ist, optische Alleinstellungsmerkmale hat er wenig, fällt aber auch nicht negativ auf. Mit 4,51 Meter Länge ist der B10 irgendwo zwischen einem VW ID3 und ID4 zu finden. Vorne wie hinten gibt es ausreichend Platz für die meisten Passagiere. Die hellen Oberflächen des Testwagens mit dem serienmäßigen Glasdach ergeben ein angenehmes Ambiente. Trotz der überschaubaren Abmessungen ist der Innenraum erstaunlich geräumig. Die Sitze vorne sind vor allem in Richtung Komfort ausgelegt und bieten ausreichenden Seitenhalt. Vorne wie hinten herrschen angenehme Platzverhältnisse und im Fond gibt es eine vorbildliche Kopffreiheit in dieser Klasse. Die Materialien sind dem aufgerufenen Preis entsprechend zum Teil einfach, aber sauber verarbeitet. Der B10 ist ein Angebot für Zeitgenossen, die eine gelassene Fahrweise bevorzugen. Als Kurvensportler eignet sich der B10 nicht. Doch wahrscheinlich erwartet die angesprochene Zielgruppe das auch nicht. Das vor allem in Richtung Komfort abgestimmte Fahrwerk schluckt die schlimmsten Sünden der Fahrbahn souverän, wobei allerdings die Lenkung in der Einstellung Comfort etwas präziser ausfallen könnte. Bis Tempo 120 km/h ist die Geräuschentwicklung dezent und erst danach machen sich die Windgeräusche bemerkbar, ohne allerdings zu stören. Mit seinen 160 kW bzw. 218 PS bietet der B10 ausreichend Leistung. Allerdings ist der Leapmotor alles andere als ein Sportler. Das Drehmoment liegt bei bescheidenen 240 Newtonmetern. Und dies aus gutem Grund. Eine elektroautotypische Beschleunigung kostet viel Energie. Und wer nutzt dies schon ein weiteres Mal nach der ersten Testbeschleunigung? Auch wenn andere E-Autos schneller spurten, der B10 ist eher der sparsame Familienlaster. Den WLTP-Verbrauch gibt Leap Motor mit 17,3 Kilowattstunden pro 100 Kilometer an, was wir naturgemäß mit Sports und Höchstgeschwindigkeit nicht erreichen konnten. Bei der DC-Ladeleistung sagt die Werksangabe 168 Kilowatt. Mit einer von Leap Motor angegebenen Ladedauer von 20 Minuten für die Ladung von 30% auf 80%. Eine Vorkonditionierung fürs Laden gibt es nicht, was bei dem Preisangebot aber kaum überraschen sollte. Vor dem Fahrer befindet sich eine kompakte digitale Informationszentrale, bei der die Anzeigen im Interesse einer besseren Ablesbarkeit allerdings etwas größer ausfallen könnten. Über den zentralen 14,6 Zoll Bildschirm werden das Infotainment-Angebot sowie die Fahrzeugfunktionen und die Konnektivität gesteuert. Die Features und die Bedienung der Multimedia-Einheit entspricht dem Zeitgeist, was aber auch heißt, dass sich Funktionen erst entdecken lassen müssen. Mit der Zeit wird dies natürlich verinnerlicht. Nur der Anfang hat seine Hürden. Die erste Ausfahrt ist unspektakulär. Allein das Öffnen des Wagens mit der NFC-Karte am linken Außenspiegel weckt einige Fragen zu den kreisrunden Kratzern durchs Auflegen. Zudem wäre es schön, müsste der Fahrzeuglenker das Auto nicht jedes Mal umrunden, bevor er den Kofferraum öffnet. Apropos Öffnen. Ist nur eine Hand frei, wird das Jonglieren mit Drücken und Aufziehen der Türgriffe sehr mühsam. Das Fahrverhalten des Leap Motors ähnelt auch anderen Stellantis-Modellen. Nur der Blick auf das Lenkrad und das Display verrät, dass es der Leap Motor B10 ist. Bei der Betätigung der Blinker erscheinen auf dem 14,6 Zoll großen Touchscreen gleich zwei Darstellungen der 360-Grad-Kamera. Einmal eine Draufsicht von oben und eine Third-Person-Ansicht, die per Fingergeste frei wählbar ist. Mit 420 Litern in der Standardkonfiguration ist das Ladevolumen des Kofferraums eher Durchschnitt, allerdings auch gut nutzbar durch klare Flächen. Für das Ladekabel gibt es zudem einen kleinen Frunk unter der Motorhaube, da der Elektromotor beim B10 an der Hinterachse liegt. In Deutschland hat Leap Motor seit Marktstart mittlerweile ein Netz von mehr als 130 Stützpunkten aufgebaut, das bis Ende des Jahres auf die Zahl von rund 200 wachsen soll. Das Fazit ist unter Berücksichtigung des sehr interessanten Preises positiv. Der Kunde erhält viel Auto für sein Geld, wenn auch mit einigen kleinen Ärgernissen, die aber schnell akzeptiert sind. Als typisches neues Nutzungsformat hat sich das kurzzeitgeleaste E-Auto ohnehin von einem hochqualitativen Lebenszyklus von mehreren Jahren bis zur Weitergabe an die Kinder verabschiedet. Womit auch kleine Kompromisse für einen sensationellen Preis ab 29.900 Euro zu akzeptieren sind. In einem weiteren Alltagstest bewegten wir mit dem Cupra Terramar VZ eine sehr attraktive Alternative zum E-Auto. Cupra ist derzeit eine der angesagtesten Marken. Und sie machen wohl auch sehr viel richtig. Aufgrund der aktuellen Weltmarktlage mit hohen Benzinpreisen, verlockenden Förderprämien und vielen Sonderangeboten der Autohersteller, um die vor Jahren projektierten E-Autos an den Mann zu bringen, sieht es derzeit für das E-Auto wieder besser aus. Doch nicht für alle Konsumenten und Regionen ist das E-Auto ideal und langfristig werden dort auch die Kosten steigen. Grund genug, ein wirklich attraktives Verbrenner- oder Plug-in-Modell im Programm zu haben und, sagen wir es gleich, er ist ein echter Gewinn für das Cupra-Programm.
3: Der Cupra Terramar VZ bedient natürlich wieder eine Zielgruppe, die jung, dynamisch, sportlich ist und die dieses Auto auch lieben wird. Das Fahrzeug ist sehr agil auf der Straße. Er ist eigentlich auch ein Langstreckenläufer, denn er funktioniert hervorragend, er ist sehr schnell, er macht einfach Freude. Und vor allen Dingen, wenn man auf langen Strecken unterwegs ist, es entfallen die langen Ladestopps der Elektrofahrzeuge. Und das ist für viele Leute mittlerweile sehr, sehr wichtig. Die Zielgruppe wird damit sehr glücklich sein, aber auch aus einem Grund, ich mag es privat formulieren, Wir sind in den letzten Wochen sehr viele Elektroautos gefahren und man steigt in diesen Verbrenner und man hat sofort wieder ein Grinsen in den Backen, weil natürlich hier auch ganz archaische Grundemotionen bedient werden. Das Auto vibriert, man spürt die Kraft, auch wenn man drin sitzt. Und es ist nicht eine künstliche Emotionalität wie bei vielen Elektroautos, die darauf basiert, dass das Auto geradeaus sehr schnell ist, aber in den Kurven die Performance eben nachlässt. Und auch dieses hohe Gewicht, das die Elektroautos mit sich rumschleppen, das spürt man hier nicht.
2: Bei den Motoren kann zwischen TSI und Plug-in-Hybrid-Version gewählt werden. Für den Alltagstest fuhren wir den starken Plug-in-Hybrid mit einer Systemleistung von 252 PS bzw. 200 kW. Der Basispreis des kleinen Benziners beginnt bei 43.020 Euro. Der Listenpreis für den sportlichen VZ liegt bei 46.900 Euro und bietet schon eine sehr feine Ausstattung. Eine 20 Kilowattstunden große Batterie soll für bis zu 120 Kilometer E-Reichweite sorgen, was bei kühlen Temperaturen aber etwas weniger war. Dafür ist die Zusatzbatterie mit bis zu 20 Kilowatt an einer Schnellladestation zu laden, womit in ca. 30 Minuten die Batterie von 10% auf 80% geladen werden kann. Beim Antrieb setzt Cupra auf die Kombination von einem 1,5 Liter TSI mit 177 und einem 116 PS Elektromotor. Beide zusammen erreichen eine Systemleistung von 272 PS und ein Systemdrehmoment von 400 Newtonmetern. Dies verleiht dem Terramar viel Sportlichkeit. Und die Elektronik zaubert spürbar, um die Kraft souverän mit dem Frontantrieb auf die Straße zu bringen. Die Höchstgeschwindigkeit liegt bei 215 Stundenkilometern. Obwohl die Leistung absolut ausreicht, erwartet der Kunde angesichts der PS-Zahl und der sportlichen Erscheinung mehr Performance, wird aber mit guten Verbrauchswerten verwöhnt. Der Verbrauch auf den ersten 100 Kilometern liegt mit geladenem Akku laut Hersteller bei 0,4 bis 0,8 Liter. Später und ohne Elektrounterstützung verbrauchte der Terramar ca. akzeptable 5,5 Liter auf 100 Kilometer. Das 6-Gang-DSE-Getriebe kann überzeugen, sowie die sportive Auslegung von Fahrwerk und Federung. Die adaptive Dämpfung bietet aber dennoch auch ein hohes Maß an Komfort, sodass die Langstrecke für den Terramar VZ nahezu ideal ist. Sehr umfangreich ist auch die Sicherheitsausstattung, wobei die von der EU vorgeschriebenen Systeme oft sehr früh reagieren und manchmal auch nerven. Der Terramar hat uns sehr gut gefallen. Die Optik ist ein Highlight, sowie das Plug-in-System, die Qualität, die hohe Effizienz und das Platzangebot. Und das war's schon wieder mit elektrischen und sehr kompakten Neuheiten in der Welt des Automobils. Wir hoffen, es war auch für Sie etwas dabei und wir sehen uns wieder bei der nächsten Ausgabe von CarNews TV.
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0: Liebe Zuschauerinnen und Zuschauer, zum professionellen Gewichtheben, da zählt deutlich mehr als ein dicker Oberarm. Vor allem Taktik und Technik spielen da eine große Rolle. Und die Heber vom KSV Durlach sind seit über 20 Jahren in der ersten Bundesliga und sind im Reißen und Stoßen ziemlich gut, kann man sagen. Auf dieser Bühne stand auch mal Kevin Schweizer bis vor kurzem, knapp 20 Jahre lang. Gemeinsam mit dem Trainer Thomas Schweizer ist er heute zu Gast bei uns im Hubraum. Hallo ihr zwei, schön, dass ihr da seid.
1: Hallo. Hallo.
0: Für die Zuschauer zum Geheimnislüften, Onkel Neffe, damit nicht gemunkelt wird. Du hast fast 20 Jahre lang, Kevin, gestoßen und gerissen. Wo hat es mal bei dir angefangen und wie hat sich das Ganze vielleicht auch über die 20 Jahre entwickelt?
2: Ja gut, mir wurde es eigentlich so gut wie in die Wiege gelegt durch meine zwei Onkels, die das auch jahrelang betrieben haben. Bin ich halt auch irgendwann dazugekommen, habe meine Probetrainings gemacht, hat sich dann relativ schnell rausgestellt, dass ich doch ein bisschen talentiert bin für den Sport und bin halt dann dabei geblieben. Gab mal ein paar Ausweichsportarten, wo ich mal probiert habe, wie Fußball, wo dann relativ schnell rausgekommen ist und ich dann, dann doch wieder den Weg zurückgefunden habe. Ja, aber so ist das alles gekommen.
0: Und es hat ja auch ziemlich lange gut funktioniert, 37 Jahre, Thomas. Ist es in der Sportart ein normales Alter oder durchaus auch etwas Außergewöhnliches, was der Kevin gerissen hat?
3: Ja, außergewöhnlich ist vielleicht die 37 Jahre nicht vom Alter her, sondern die Leistung, 20 Jahre in der ersten Bundesliga zu heben. Das ist schon eher die Leistung, die er vollbracht hat und unzählige deutsche Meisterschaften mitgemacht, Einzelwettkämpfe. Das ist schon außergewöhnlich, aber Gewichtheben kann man bis ins hohe Alter machen, das ist überhaupt kein Problem. Nur wenn man teilweise international gehoben hat in den jungen Jahren, schafft man das vom Kopf her nicht mehr.
0: Wir haben jetzt gerade schon gehört, die meisten Kids, die gehen Fußball spielen, ihr habt das dem Kevin mehr oder weniger in die Wiege gelegt. Was für Voraussetzungen muss denn trotzdem ein Gewichtheber mitbringen, damit es so gut funktioniert?
3: Also wichtig ist erstmal, dass er viel Lust mitbringt und Spaß, weil wir haben im Trainingsraum sehr viel Spaß. Talent wäre nicht schlecht, Beweglichkeit und vor allen Dingen ein immenser Wille, um seine Leistung jedes Jahr von Neuem zu steigern. Das ist ganz wichtig.
0: Kevin, wo war denn deine Kernmotivation? Worin lag die? War das, ich möchte immer mehr reißen und stemmen können oder stoßen?
2: Ja, wenn man sich das Ganze mal anschaut, was bei uns jetzt, also in der nationalen Ebene stattfindet, war es eher so, ich möchte dahin, wo die ganzen Kaderathleten sich befinden. Ich habe nie den Vorzug groß gehabt, rein nur fürs Training freigestellt zu werden. Und das war eigentlich mein Anreiz zu sagen, hey, pass auf, ich will irgendwo mit da oben mitspielen. Und das war meine Motivation.
0: Wie sieht denn so eine Trainingseinheit aus? Erstmal vielleicht aus Seiten des Sportlers und dann aus Seiten des Trainers.
2: Gut, das ist immer unterschiedlich, ist immer verschieden. Auch oft aufgrund der Tatsache, wo sind deine Defizite vielleicht? Ja, wo du halt über die Jahre dann irgendwann kennenlernst und dann stellt der Trainer es einfach um. Aber wir haben halt teiltechnische Übungen, Kraftübungen und halt die technische Übung, um halt im Training halt auch besser und stärker zu werden.
0: Du warst über die Jahre nahezu verletzungsfrei, worauf du sehr stolz sein kannst. Wo war trotzdem dein größtes Defizit? Was würdest du sagen?
2: Boah, das ist schwierig zu sagen. Klar, jetzt zum Ende hin auch die Motivation, ja. Aber halt auch nicht so den kompletten Wille dann zu haben, doch nochmal irgendwo oben anzukommen, richtig.
0: Wie ist es aus Trainersicht? Wie motiviert man seinen Gewichtheber, seinen Sportler?
3: Also die Beziehung zwischen Trainer und Sportler ist schon sehr wichtig, die ist schon sehr eng und die muss auch passen. Ein Trainer schaut sich einen Athlet an, es gibt keine zwei gleiche Athleten und dann tut man individuelle Trainingsplan machen, der jede Woche geändert wird. Man arbeitet in Zyklen, dass man sagt, okay, in 16 Wochen ist der Hauptwettkampf und da arbeitet man darauf hin mit verschiedenen Einstellungen in der Planung. Motivieren sollte sich eigentlich jeder Sportler selbst. Natürlich gibt der Trainer da einiges dazu zur Motivation, ist auch wichtig, aber ich denke, die bei uns trainieren, so sind alle so viel selbst motiviert, dass du nichts zugeben musst.
0: Das Training, das muss ich natürlich ausbezahlen. Und Kevin, wir waren bei deinem letzten Kampf mit dabei und liebe Zuschauerinnen und Zuschauer, da schauen wir doch mal ganz kurz rein.
4: Wettkampftag in der Gewichtheber-Bundesliga für den KSV Durlach. Bevor das Duell mit dem SSV Samswegen starten kann, geht es ans Abwiegen. Jede Heberin und jeder Heber muss auf die Waage, denn das Körpergewicht ist beim Wettkampf in Relation mit dem gestemmten Gewicht für die Punktzahl verantwortlich. Nach dem Abwiegen geht es in eine kurze Pause. Für die Akteure die optimale Möglichkeit, nochmal etwas zu essen und sich für den Wettkampf zu erwärmen. Denn dann startet auch schon der Wettkampf mit dem sogenannten Reißen. Dabei muss der Heber die Hantel ohne Unterbrechung in einem Zug vom Boden in die Hochstrecke bringen und dort halten. Die Sportler haben dafür je 3 Versuche. Nach dem Reißen und einer kurzen Pause geht's dann ans Heben. Hier muss die Hantel mit dem ersten Zug zur Brust und mit dem zweiten in die Hochstrecke gebracht und dort gehalten werden. Auch hierfür gibt's je 3 Versuche.

0: Anschließend wird dann der Sieger ermittelt. Mit 0:3 mussten sich die Heber gegen den SSV Samswegen geschlagen geben. Und dennoch war es ein besonderes Duell, denn über dem Wettkampf stand der Abschied von Kevin Schweizer. Ein letztes Mal trat der Durlacher gegen Samswegen für seinen Verein an.
1: Ich habe genau das rausgeholt, was ich rausholen wollte oder musste. Im Stoßen wäre es gern nochmal ein Versuch mehr gewesen, aber also mit ein bisschen mehr Last. Aber ja, so ist halt einfach mal im Sport, wenn dann die Luft weggeht. Die Emotionen, die werden jetzt dann erst noch hochkochen, richtig. Ja, die waren schon oben, aber jetzt wird es dann nochmal richtig schlimm, wenn ich die Endansprache halten muss. Und dann schauen wir mal.
0: Und es war erwartet emotional, als Kevin Schweizer seine Endansprache vor seinen Heberkollegen, Trainern und Zuschauern hielt. Ein Moment, in dem auch die Wettkampfniederlage in den Hintergrund rückte.
2: Ja, Kevin, ein sehr emotionaler Abschied. Haben sich die Emotionen ein bisschen gelegt oder ist es immer noch, wenn du zurückdenkst, so, dass dir Tränen in die Augen kommen?
3: Nee, also mittlerweile kann ich jetzt auch darüber reden, ohne dass irgendwie auch so ein Schwank an Tränen rauskommt. Natürlich war es sehr emotional. Die Halle war so voll. So voll war sie schon lange nicht mehr. Und ich bin auch stolz drauf und glücklich, dass es so gekommen ist, damit man halt wirklich nochmal auch für den Verein und dass die auch sehen, dass noch was nachkommt.
2: Als Trainer jetzt zukünftig vor allem unterwegs, da wird dir aber auch nicht langweilig, oder?
3: Nein, natürlich nicht. Hauptsächlich lege ich aber mein Augenmerk auf die Jugendarbeit und halt vereinzelt von der zweiten Mannschaft die Trainingspläne zu schreiben, aber Hauptaugenmerk Jugend.
2: Thomas, du warst selbst auch sehr lange Zeit als aktiver Gewichtheber unterwegs. Inwieweit ist es da wichtig, zum einen seine eigenen Erfahrungen ein Stück weit mit einfließen zu lassen, aber auf der anderen Seite gleichzeitig auch sich selbst Grenzen zu ziehen, weil man vielleicht von dem Gegenüber dann doch nicht so viel verlangen kann?
4: Ja, am Anfang sehr schwierig, weil du kommst von einer internationalen Bühne. Ich habe 10 Jahre Nationalmannschaft gehoben und dann versuchst du das, den jungen Athleten weiterzugeben. Aber du kannst nicht das, was du gemacht hast, von denen verlangen. Aber das ist ein Lernfaktor auch als Trainer, dass du siehst, dass die ersten sind, sich die Generationen geändert und zweitens sind unsere Gewichtsheberhalle mittlerweile 80% Frauen.
2: Du hast gerade die Generation schon angesprochen. Ich glaube, das ist aktuell schon so eine Trendbewegung, kann man sagen, dass viele junge Menschen auch bereits im Alter von 16 Jahren ins Fitnessstudio rennen und ihren Bizeps vor allem trainieren. Das ist aber ein klarer Unterschied zum Gewichtheben.
4: Also Fitnessstudio und Gewichtheben kann man überhaupt nicht miteinander vergleichen. Wir arbeiten ja nur an der Freihandel und auch die Bewegung, dass die Gewichte im Moment mehr gestemmt werden, gerade bei Frauen, kommt aus der Bewegung des CrossFit. Da wird es verlangt und das füllt uns auch die Hallen, muss man sagen. Muss man einen Dank an CrossFit geben, dass wir sehr viel Zulauf haben im Gewichtheben. Aber Fitnessstudio und Gewichtheben ist nicht vergleichbar. Ein dicker Bizeps wird bei uns nicht benötigt.
2: Welche Rolle spielt denn Übermut? Gerade in dem Kontext, da kann ja auch viel kaputt gehen, wenn man es zu sehr übertreibt, wenn man denkt, da geht noch eine Scheibe mehr und am Ende ja, scheitert man dann an der Scheibe mehr.
4: Im Gewichtheben ist so, der Trainer und der Athlet bereiten alles vor. Also diese Lasten, die auf der Bühne normal gehoben werden, die sind vorbereitet zum Training. Und der Übermut kommt daher, dass Leute nicht vorbereitet sind oder sich einfach überschätzen. Die denken, ah, ich kann das, ich habe das gesehen, ich kann das einfach machen. Nein, das geht nicht. Ich muss es erstmal vorbereiten im Training und meinen Körper darauf vorbereiten, dass er sich nicht verletzt. Übermut endet meistens in schweren Verletzungen.
2: Das heißt, du warst nie übermütig, Kevin. Du hattest ja schließlich keine Verletzungen oder gab es auch mal einen Moment, wo du gedacht hast, lieber hätte ich es sein lassen sollen?
3: Ja gut, was heißt Übermut? Ja, bei uns im Sport ist es halt immer mal so, man geht zu Wettkämpfen, man will die Wettkämpfe gewinnen. Ja, und wenn man dann halt nochmal 5 Kilo drauf machen muss, auch wenn die jetzt mal nicht so vorbereitet sind, ja, dann nimmt man die halt trotzdem in Kauf, ja. Es kommt ja immer darauf an, in was für einem Trainingsstand man auch ist. Ja? Ansonsten würde ich auch sagen zum Trainer, hey, pass auf, komm, lass uns lieber 3 Kilo nehmen, dann verlieren wir den Wettkampf halt. Aber wenn du eh Lasten vorbereitet hast oder vorbereitet bist, ja, dann kannst du auch mal diesen Sprung machen, an unvorbereitete Gewichte dran zu gehen.
2: Wenn wir auf den KSV und auf die Zukunft vor allem blicken, wie geht's denn da jetzt ohne den Kevin auf der Bühne weiter?
4: Ja, die grauen Haare sind gewachsen. Das ist natürlich ein großes Problem im Moment. Adäquate Ersatz zu finden für den Kevin ist nicht einfach. Aber wir sind dran. Der wechselfreie Monat kommt im Mai, glaube ich, Juni ist der wechselfreie Monat. Schauen wir mal, was der Markt so hergibt. Und ich muss ja einen Mann holen, sonst schauen wir nur noch Frauen in Durlach. Aber ich denke, wir werden etwas finden.
2: Oder vielleicht kommt ja dann aus deinem Nachwuchsbereich der Kevin Junior irgendwann auf die Bühne. Ich bedanke mich bei euch, dass ihr heute hier in der Sportzeit wart. Und liebe Zuschauerinnen und Zuschauer, wir bedanken uns auch bei Ihnen fürs Einschalten. Tschüss, machen Sie es gut und bis zum nächsten Mal.

In idyllischer Lage, umgeben vom Grün des Hartwaldes, konnte dieser Tage das neue Studentenwohnheim Hans Dickmann-Kolleg offiziell seiner Bestimmung übergeben werden. Rund 150 Studierende haben hier eine neue Wohnstätte gefunden. Wie unsere Aufnahmen zeigen, sind die Räume behaglich eingerichtet. Für Stunden der Muße bieten ein Unterhaltungsraum und die Bibliothek reichlich Abwechslung. Rund 100.000 D-Mark jährlich sparen die Stadtwerke durch Inbetriebnahme dieser Datenverarbeitungsmaschine ein. In knapp 40 Stunden werden hier sämtliche Rechnungen für Gas, Wasser und Strom automatisch errechnet und geschrieben. Auch Löhne und Gehälter der über 10.000 Bediensteten der Stadtverwaltung werden auf diesem Rechenroboter errechnet. Aus bis jetzt noch nicht geklärten Gründen brach in den Abendstunden des 10. Februar in der Strahlenklinik des städtischen Krankenhauses ein Großfeuer aus, dem der gesamte Dachstuhl zum Opfer gefallen ist. Die städtische Berufsfeuerwehr hatte alle Hände voll zu tun und das Krankenhauspersonal brachte alle im Hause untergebrachten Patienten in Sicherheit. Unter dem Vorsitz des Bürgermeisters und Landtagsabgeordneten Walter Weldele studierte der Landtagsausschuss für Wirtschaft und Verkehr in Karlsruhe die Sicherheitseinrichtungen der Esso-Raffinerien. Grund dieses Studiums war der zurzeit in der Entscheidung befindliche Antrag wegen der ENI-Pipeline am Bodensee, über den am 19. März beschlossen werden soll. Der CDU-Stadtrat und Herausgeber der Badischen Neuesten Nachrichten, Wilhelm Bauer, konnte seinen 70. Geburtstag feiern. Ministerpräsident Kurt-Georg Kiesinger bezeichnete den Jubilar als einen vorbildlichen politischen Publizisten und überreichte ihm in Würdigung seiner Verdienste den Stern zum Großen Bundesverdienstkreuz. Der Bürgersaal des Rathauses war Treffpunkt sozialdemokratischer Oberbürgermeister, Bürgermeister und Landräte aus Baden-Württemberg. An diesen kommunalpolitischen Gesprächen beteiligten sich die führenden SPD-Politiker Dr. Alex Möller, Fritz Erler, Bundestagsvizepräsident Erwin Schöttle sowie die Bundestagsabgeordnete Martha Schanzenbach. Vor allem befasste sich diese Karlsruher Tagung mit finanzpolitischen Problemen. Wie viel Kilowattstunden Strom gaben die Stadtwerke im Monat Januar ab, lautete die Frage eines Preisausschreibens. Hier das Ergebnis. Für die Teilnehmer, die dieser Zahl am nächsten waren, gab es wertvolle Preise. Als ersten Preis konnte Frau Marga Kühn einen Elektroherd entgegennehmen. Karlsruhe 1910 kann man auf diesem Bilde sehen. Und emsig, ganz genau wie heute, schafften auch damals schon die Leute. Doch zeigt die Uhr den Feierabend, dann war ein kühler Trunk erlabend und glucksend aus der Flasche ins Glas rann also dann das kühle Nass. Ein Monninger, ein Kaiserbier, so liest man's auf der Flasche hier.

Die Zeit, von der wir hier gesungen, die ist vorbei und längst verklungen. Doch eine Wahrheit heut noch steht: Monninger Bier ist Qualität. Und viele Sorten stehen bereit, euch zu erlaben jederzeit. Es sei verraten hier zum Schluss: Monninger Bier, ein Hochgenuss. Der Grundstein für ein Haus der Familie wurde von der Arbeiterwohlfahrt gelegt. Das Haus soll Zentrum familienpädagogischer Arbeit werden und wird außerdem eine Altentagesstätte beherbergen. Für die Beschaffung der Inneneinrichtung ist die Arbeiterwohlfahrt auf Spenden angewiesen. Jede Mark hilft. Solche Spenden werden dankend auf Postcheckkonto 723 Arbeiterwohlfahrt mit Vermerk Altentagesstätte entgegengenommen. Einen gut gelungenen Unterhaltungsabend veranstaltete der Kreisverband der CDU Karlsruhe im kleinen Stadthallensaal, bei welchem die drei Hobbys eine Parodie auf unsere Politessen zum Besten gaben. Hören Sie selbst.

Freunde aus Nancy und der Schweiz trafen sich zu einer Brieftaubenschau mit ihren Karlsruher Freunden in der schäumenden Alb in Bulach. Bundestagsabgeordneter Fritz Cortelier, der diesen Sport seit früher Jugend betreibt, sagte uns, die Brieftaube sei das Rennpferd des kleinen Mannes. Die Tiere sollen in diesem Jahr rund 1000 Kilometer zurücklegen, um wieder in ihre Heimatschläge zu gelangen. Der Präsident des Badischen Sängerbundes, Franz Friedrich Hesperler, der schon 50 Jahre im Dienste des Liedes steht, konnte sein 70. Wiegenfest feiern. Ihm zu Ehren fand im Bürgersaal des Rathauses eine Feierstunde statt, bei dem ihm der Präsident des Deutschen Sängerbundes, Dr. Willy Engels, die goldene Ehrennadel des Deutschen Sängerbundes überreichte. Närrisch war die nun hinter uns liegende Zeit und noch einmal wollen wir uns einen Rückblick gestatten. Hier die Tulpenmädchen beim Verteilen der närrischen Orden.

Gagefrei hieß es im Zirkus Blau-Weiß-Durlach. Nur schade, dass alles nun zu Ende ist. Aber der bereits bald an unsere Tür klopfende Frühling wird uns dafür reichlich entschädigen. Auch die Kleinsten mischten eifrig mit. Über 5000 Kinder waren in die Karlsruher Schwarzwaldhalle gekommen, um es dem Großen gleich zu tun. Na bitte, auch hier wird getwistet. Abschluss und Krönung zugleich sollte der Karlsruher Fastnachtsumzug sein, der trotz Schneetreibens über 50.000 Schaulustige auf die Straßen lockte. Über 90 Wagen und Gruppen mit einer Länge von rund 4 Kilometern zogen durch die Straßen der Innenstadt, begleitet von Marschmusik und dem immer wieder ertönenden Pumba Pekarek. Die Kommunalpolitik, wie auch die große Politik, wurden scharf aufs Korn genommen. Allen Akteuren sei hier noch einmal für die wochenlange Mühe zum guten Gelingen des Jubiläumsumzuges unserer 250-jährigen Fächerstadt gedankt. Genug der vielen Worte, erleben wir noch einmal hier im Bilde die Stunden ausgelassener Fröhlichkeit.

DVDs mit verschiedenen Folgen des Karlsruher Monatsspiegel sind zum Sonderpreis von 2 Euro pro DVD im Stadtarchiv und im Stadtmuseum erhältlich.

0: Meine sehr geehrten Damen und Herren, das Thema der heutigen DRK-Sprechstunde ist die Endometriose. Und als Gesprächspartnerin und Expertin darf ich Frau Dr. Heger von der Frauenklinik der Vida-Kliniken begrüßen. Frau Dr. Heger, willkommen.
1: Vielen Dank.
0: Wen trifft die Endometriose? Jede Frau?
1: Ja, jede Frau im gebärfähigen Alter. Im Prinzip kann sie vorkommen ab der ersten Periode und bis in die Menopause reinreichen. Teilweise gibt es sogar Frauen, die perimenopausal noch mal so ein richtiges Beschwerdehoch sozusagen haben. Und ganz selten mal gibt es auch Frauen, die auch nach Eintritt der Menopause noch unter Folgen der Endometriose leiden.
0: Das bedeutet doch, dass die Endometriose hormonabhängig ist.
1: Auf jeden Fall. Die ist hormonabhängig. Insbesondere liebt die Endometriose das Östrogen, denn das Östrogen ist der Faktor, der die Schleimhaut wachsen lässt, eigentlich in der Gebärmutter, aber im Fall der Endometriose eben auch an all den Stellen, an denen die Endometriose wächst. Und das ist sozusagen der Nährstoff für die Endometriose.
0: Und wie häufig ist das so, wenn man so die ganzen Frauen mal guckt, mit 100% Frauen?
1: Tatsächlich sehr häufig, eine der häufigsten gynäkologischen Erkrankungen. In etwa bei den 20- bis 40-Jährigen sind es, man sagt, ungefähr 9 bis 15%, wobei die Dunkelziffer sehr hoch ist, allein schon, weil es oft lang dauert, bis die Endometriose erkannt wird und weil auch bei den ganz jungen Mädels das teilweise einfach auch braucht, bis die Symptome wirklich so werden, dass man Richtung Endometriose überhaupt erstmal denkt.
0: Das ist ja eine hohe Zahl. Gibt es denn auch asymptomatische Endometriosen?
1: Es gibt auf jeden Fall asymptomatische Endometriosen, die an sich von der Verteilung her vielleicht gar nicht so wenig Endometriose haben, aber keine Symptome dadurch. Das heißt, die fallen aus dieser Rechnung raus. Die Dunkelziffer ist auch damit hoch. Es ist schon ein Anstieg der Neuerkrankungen zu vermerken, weil jetzt auch einfach die Endometriose so langsam aber sicher bekannter wird und mehr Augenmerk draufgelegt wird. Gibt es pro Jahr im Moment 40.000 Neuerkrankungen in Deutschland. Also wirklich eine hohe Zahl. Und damit wahrscheinlich immer noch nicht repräsentiert, wie viele Frauen wirklich daran auch erkrankt sind.
0: Und im Vordergrund der Erkrankung, so pathophysiologisch, stehen die Östrogene.
1: Ja.
0: Das bedeutet was für die Therapie?
1: Das bedeutet auf der anderen Seite, was hormonabhängig ist, kann man auch sehr gut mit Hormonen angreifen. Das ist eine große Säule der Endometriose-Therapie, ist im Prinzip diese Unterdrückung der Östrogenwirkung. Das heißt, man hat als mögliche Therapie hormonell die Gestagengabe, also ein Gegenspieler fürs Östrogen, der dafür sorgt, dass die Endometriose sich nicht hoch aufbaut, dass die Schleimhaut in der Gebärmutter ganz flach wird. Ziel in der hormonellen Therapie ist eigentlich, dass man die Frauen blutungsfrei bekommt. Weil in der Zeit, in der normalerweise das Periodenblut ablaufen kann, blutet es leider auch an den Stellen, wo diese Blutung eben nicht nach außen laufen kann, sondern letzten Endes im Bauchraum oder an den Stellen, an denen die Endometriose wächst, in der Gebärmutterwand zum Beispiel, blutet und damit Vernarbungen, Verklebungen und Verwachsungen verursacht. Und
0: was bedeutet das für die Fruchtbarkeit, die Fertilität der Frauen?
1: Leider in vielen Fällen ein Problem, denn man kann sich schon vorstellen, wenn die Eileiter, die eigentlich die Eizellen vom Eierstock zur Gebärmutter bringen sollen, sich nicht bewegen können, wie sie es eigentlich möchten, dass dann ein Hindernis bestehen kann für eine Schwangerschaft. Es ist wiederum aber auch nicht so, dass jede Frau mit Endometriose Probleme hat, schwanger zu werden. Es gibt ganz viele Frauen, die werden ohne Probleme schwanger, aber bei den Frauen mit unerfülltem Kinderwunsch, die sich in den Kinderwunschzentren vorstellen, sind es 40 bis 60%, die tatsächlich auch eine Endometriose haben. Glücklicherweise kann man da natürlich auch wiederum was dagegen tun und häufig werden die Frauen dann doch sehr gut schwanger. Aber in vielen Fällen ist das dann mit einem operativen Sanieren der Endometriose verbunden.
0: Damit wären wir bei einem anderen Therapiekonzept, der Operation.
1: Ja.
0: Hilft die Operation? Was macht man bei der Operation?
1: Letzten Endes ist der Standard, dass man eine Bauchspiegelung macht, also eine Laparoskopie, bei der man Endometrioseherde aufsucht, im Optimalfall alles, was man finden kann und das Ganze saniert. Im Sinne von Ausschneiden, im Sinne von Veröden, hilft häufig sehr gut, aber nicht immer. Es gibt auch Frauen, die haben wenig Erleichterung durch eine Operation. Und eigentlich ist das Ziel, dass man versucht, eine OP so lang wie möglich rauszuzögern oder vielleicht sogar komplett zu umgehen. Wenn jemand mit einer anderen Therapie, hormonell vor allem, so weit kommt, dass man sich eine Operation quasi sparen kann, ist es für die Frau natürlich super, denn das ist das, was langzeitig auch wirken kann. Eine Operation macht immer eine vorübergehende Beseitigung der Endometrioseherde, aber man weiß nicht, in welchem Rhythmus wie viel Neues kommen kann.
0: Vorübergehende. Ja. Das heißt also, mit der ersten Operation kann es sein, dass Folgeoperationen kommen könnten.
1: Ja, weil man im Endeffekt zwar alles, was an Endometriose zu diesem Zeitpunkt zu sehen ist, entfernen kann. Aber man kann leider nicht messen, wie schnell kommt wie viel neue Endometriose. Und das ist auch sehr individuell von Frau zu Frau.
0: Gibt es neue Therapien in der Zukunft?
1: Hoffentlich gibt es bald noch mehr. Es gibt schon ein bisschen neuere Therapien, die jetzt seit 2-3 Jahren zugelassen sind im Hormontherapiespektrum. Und es gibt jetzt auch die Robotik, die bei der Operation auch neue Wege öffnet. Aber so ganz neue Sachen sind immer noch am Entstehen.
0: Frau Verheer, vielen Dank.
1: Gerne.
0: Das war hochinteressant. Meine sehr geehrten Damen und Herren, das war ein interessanter Beitrag. Und ich hoffe, Sie klicken uns an und gucken uns in YouTube. Und wir wünschen Ihnen alles Gute. Machen Sie es gut. Bleiben Sie gesund.

0: Willkommen zu einer neuen Ausgabe von Car News TV. Bei der aktuellen neuen Förderung von E-Autos kommt der Start einer neuen elektrischen Kleinwagenoffensive genau zur richtigen Zeit. Klaus Niezwitz zeigt uns den neuen ID Polo und den neuen ID 3 Neo. Aus dem Konzern präsentiert Cupra den neuen Raval und der Leapmotor B10 rundet die fast reine Elektrosendung ab. Abschließend fuhren wir den Cupra Terramar VZ Plug-in-Hybriden im Alltag. Starten wollen wir aber mit dem neuen Raval. Ganz gegen den Trend ist Cupra, die Marke im VW-Konzern, die noch für schwarze Zahlen sorgt. Kein Wunder also, dass der neue Cupra Raval die neue elektrische Kleinwagenfamilie des VW-Konzerns als erstes Modell präsentiert. Dieses Urban Electric Car trägt den Namen eines Szeneviertels Barcelonas und soll die Straßen mit seinem rebellischen, urbanen Elektrocharakter erobern. Frontpartie, Lichtsignatur, bündige Türgriffe und die straffe Seitenlinie signalisieren schon im Stand, dass er ein Must-Have der Lifestyle-Szene sein möchte. Mit klarer Abgrenzung zu den eher biederen Konzernverwandten VW ID Polo und Skoda Epic.
1: Hier ist er nun, der neue Cupra Raval. Neu, ganz neu, dieses kleine Kraftpaket, ca. 4 Meter lang. Wir durften ihn schon im Stadtgebiet von Barcelona bewegen und er ist auch ein ideales Stadtfahrzeug. Er hat bis zu 226 PS und soll nur in der Basis ca. 26.000 Euro kosten. Das ist ganz ordentlich. Dieser kostet natürlich mehr. Das ist die Power-Version, der VZ. Das Fahrzeug wurde lange erwartet, denn man sucht im Markt natürlich momentan noch vergeblich nach wirklich preiswerten Alternativen. Und diese preiswerten Alternativen sind gefragt, weil bisher haben die meisten Hersteller natürlich die großen Fahrzeuge in den Markt gebracht, denn damit konnte man viel Geld verdienen. Hier muss gut gerechnet werden, aber das Fahrzeug macht trotzdem keinen billigen Eindruck. Er macht Freude und er wird sicherlich auch wieder mal mit diesem sehr, sehr eleganten und sehr ansprechenden Design seine Käufer finden.
0: Doch wie schon beim Born ist nicht jede Variante ein technisches Highlight, was allerdings auch den weniger Begüterten die Chance gibt, ein wirklich attraktives Modell zu einem dann günstigeren Einstiegspreis zu fahren. Wen interessiert schon im urbanen Verkehr, dass die Schwestern deutlich bessere Leistungswerte aufweisen? Wir fuhren im ersten Test den Cupra Raval VZ, der das visuelle Versprechen des Auftritts auch liefert. Doch diese Dynamik mit Temperament lässt den Einstiegspreis von 25.950 Euro dann mit der Top-Version auf 46.525 Euro schnellen. Die 4,5 Meter Länge des Raval ist stadttauglich und handlich. Der Radstand von 2,60 Meter sorgt für stimmige Proportionen und Geräumigkeit. Die erhöhte Sitzposition erleichtert die Übersicht und im dichten Verkehr helfen die kompakten Maße ebenso wie die verfügbaren Assistenzsysteme. Der Kleinwagen erfüllt damit die Anforderungen des urbanen Alltags, ohne den sportlichen Cupra-Markenanspruch aufzugeben. Dazu passt auch der Kofferraum, der ein Kaufargument darstellt. Da die neuen Konzernkleinwagen nun wieder mit Frontantrieb fahren, entsteht Raum für einen tiefen Laderaum. Im Fall des Raval sind das erstaunliche 441 Liter. Im Fond wird es allerdings für Passagiere relativ eng. Stimmig wirkt dagegen das Raval Cockpit. Cupra kombiniert ein 10,25 Zoll Digitalinstrument mit einem 12,9 Zoll Touchscreen und setzt auf eine Darstellung, die modern, aber nicht überladen wirkt. Die Tasten am Lenkrad, die klare Struktur der Mittelkonsole und die insgesamt ablenkungsarme Gestaltung deuten an, dass hier jemand verstanden hat, wie Bedienung im Auto funktionieren soll. Umso irritierender, dass Cupra ausgerechnet bei häufig genutzten Funktionen nicht konsequent weitergedacht hat. Wie schon gesagt, der Cupra Raval ist auch für wenig Geld zu haben. Bei der Top-Variante finden aber Anspruch und Optik erst zueinander. Das heißt, in der Top-Motorisierung ist er das, wonach er aussieht. Ein kleiner Top-Sportler für den urbanen Raum. In der Stadt ist der kleine Stromer flink genug, um sich durch Lücken zu wuseln. Einparken ist ein Kinderspiel und auf kurvigen Landstraßen wirkt er agil, direkt und hungrig auf Lastwechsel. Der kräftige Antritt aus niedrigen Geschwindigkeiten, die präzise Vorderachse und die insgesamt hohe Traktion verleihen dem Wagen eine spürbar sportliche Berechtigung. Zum positiven Fahreindruck tragen vor allem die technischen Zutaten der VZ-Version bei. Das elektronische Sperrdifferential, die breiteren 235-Reifen und das adaptive Fahrwerk machen aus dem Cupra Raval ein echtes Freizeitvergnügen. In den Modi Performance und Cupra tritt die Abstimmung sehr straff auf. Die Spurstabilität ist selbst dann noch gegeben, wenn andere Fronttriebler bereits zum Untersteuern neigen. Allerdings kann Cupra auch etwas übertrieben posen. Ein Druck auf den Fahrmodus-Schalter und der Raval möchte akustische Aufmerksamkeit. Wer es braucht? Die Grundversion startet mit 116 PS, also 85 kW. Das reicht im Stadtverkehr ganz sicher. Das Design verspricht aber viel mehr. Noch weiter öffnet sich die Schere der Möglichkeiten beim Laden. Ab Sommer 2026 kommt der Raval in zwei Batterievarianten und jeweils zwei Leistungsstufen. Unten beginnt die Baureihe mit einer 47 Kilowattstunden LFP-Batterie, kombiniert mit 116 oder 135 PS. Darüber rangiert die 52 Kilowattstunden NMC-Batterie mit 211 oder 226 PS. Betrachten wir den Preis für die Basis, ist eine Schnellladeleistung zwischen 50 und 90 kW DC schwierig zu argumentieren. Aber vielleicht lockt das rebellische Kleid des Raval. Ehrlicherweise wird aber sowohl Leistung und Ladezeit für Kurzstrecke mit eigener Wallbox absolut ausreichen. Erst bei längeren Strecken und dem Bedarf nach kurzen Ladezeiten wird die größere Batterie erforderlich sein. Die Preisfrage wird also zu Diskussionen führen. Der Einstiegspreis von 25.950 Euro klingt zunächst nach einem noch akzeptablen Türöffner und wird auch für eine kleine Zielgruppe sinnvoll sein. Den Raval, der fahrdynamisch und emotional wirklich beeindruckt, erhält der Kunde aber erst nach einem ordentlichen Aufpreis. Die von uns gefahrene Top-Version VZ kostet dann auch 46.525 Euro, was die Frage nach größeren Cupra-Modellen beim Händler provoziert. So zeigt sich der Cupra Raval mit zwei Gesichtern. Er ist ein Elektro-Kleinwagen mit gelungenem Bedienkonzept, großem Kofferraum und mit mehr Leistung als erfreulich sportlich. Die günstige Einstiegsvariante lässt vieles vermissen, ist aber optisch ein Gewinn. Wer darauf setzt und mit theoretischen Leistungsmerkmalen im Stadtverkehr ohnehin nichts anfangen kann, ist auch mit der kleinen Einstiegsvariante gut bedient. Die teurere VZ-Variante ist aber schon toll. Auch wenn der Raval der erste einer neuen Fahrzeuggeneration im VW-Konzern ist, mit dem neuen ID.3 rundet sich das Angebot weiter ab.

0: Ich bin in Hamburg und darf euch begrüßen zur Vorstellung eines neuen VW ID.3. Kenne ich schon, werden die meisten jetzt sagen. Stimmt, den ID.3 kennen alle, denke ich mal. Aber der hier ist komplett neu, der ID.3 Neo. Und dieses Auto hat die Außenmaße von 4,26 Meter. Der ist ungefähr 1,50 Meter hoch und 1,80 Meter breit. Vorne gibt es eine Dynamik, bedingt auch durch dieses sehr, sehr schöne Licht. Es gibt LED-Scheinwerfer, es gibt ein Tagfahrlicht, ein beleuchtetes Logo. Das gehört bei einem elektrischen VW natürlich dazu. Es gibt einen großen Lufteinlass, der kühlt das gesamte System und sorgt auch dafür, dass man optisch hier vorne so eine gewisse sportliche Dynamik hat. So, jetzt schauen wir uns noch mal hier die Räder an. Es gibt bei diesem Auto die Möglichkeit, 20 Zoll Räder zu bestellen. Das Original sind dann 19 Zoll. Das hier ist 20 Zoll. Sieht sehr dynamisch aus, sind auch ein bisschen breiter. Damit hat man auch ein bisschen mehr Grip, wenn es mal ein bisschen schneller über die Landstraße geht. Das Heck ist nicht einfach zu gestalten, sieht aber besser aus als beim ersten ID.3. Das hier gefällt mir ganz gut. Und damit jetzt mal zur Technik. Dieses Auto hat einen Motor, der hat eine Leistung von 170 Kilowatt. Damit schafft das Auto die 100 schon in 8 Sekunden. Bei 160 wird dann auf der Autobahn auch abgeregelt. Es gibt verschiedene Akkus und diese Variante Style hat einen Akku von 79 Kilowattstunden. Und damit ist eine elektrische Reichweite möglich von 630 Kilometern. Mehr braucht eigentlich kein Mensch. So viel zur Optik, jetzt schauen wir mal nach innen. So, ich muss sagen, hier drin gibt es so eine sogenannte Wohlfühlatmosphäre. Alles ist neu, es sieht wirklich gut aus. Und wenn ich nach vorne schaue, gibt es hier einen 10 Zoll großen Monitor. Und da ist der Tacho und der Drehzahlmesser untergebracht. Dann habe ich hier auf der rechten Seite das Infotainment-System komplett neu. Es gibt eine neue Software, lässt sich einfach bedienen. Alles ist hierüber zu steuern, fast alles, muss ich sagen. Denn hier unten gibt es noch die Schalter für die Heizung und für die Lüftung. Finde ich gut, dann braucht man nicht immer in ein Menü hier in diesem Bildschirm und wird abgelenkt. Also das hat man wirklich gut gelöst. Es gibt ein neues Lenkrad, finde ich echt gut. Ist unten und oben abgeflacht, sieht sehr sportlich aus, ist sehr griffig. Und diese elektronischen Schalter, die hat man entfernt. Das sind ganz normale Schalter. Wenn man da rüber gleitet, dann schaltet man nicht irgendwas ein oder aus. Da hat man wirklich einen Kundenwunsch befolgt.
1: Gelungen ist auch das neue Technikpaket, bedingt durch den modularen Elektrobaukasten Plus von Volkswagen. Die hohen Reichweiten wurden auch möglich durch neue E-Motoren, die sparsamer sind, aber mehr Reichweiten ermöglichen. Rund 40 Kilometer sollen jetzt mehr drin sein. Mit DC-Laden kann ein Akku mit 10% Restkapazität bis zu 80% in 24 Minuten wieder geladen werden. Dieser ID.3 Neo besitzt einen Heckantrieb, eine sehr gute Gewichtsbalance und somit wohl auch ein gutes Fahrverhalten. Der Neo wiegt mit Fahrer rund 1950 Kilogramm. Möglich ist auch das sogenannte One-Pedal-Driving im Modus der stärksten Rekuperation. Das ist sehr bequem. Das Kofferraumvolumen liegt bei 385 Litern.
0: Für die hinteren Passagiere gibt es reichlich Platz. Der Sitz vorne ist eingestellt für jemanden, der 1,85 Meter lang ist. Ich habe immer noch reichlich Kniefreiheit. Oben der Kopf hat auch noch ein bisschen Platz. Also einer längeren Reise steht hier nichts im Weg. Jetzt kommen wir zum Preis. Also die Trend-Ausgabe wird kosten so unter 34.000 Euro. Und eine Style-Version mit allem, was man sich so wünscht, kostet dann knapp unter 50.000 Euro. Also, ihr habt die Qual der Wahl. Mir hat das Auto gefallen. Das war's von mir. Bis dann. Tschüss.
2: Auch der Polo wird elektrisch und startet als ID Polo mit neuer fortschrittlicher Technik.

0: Ich bin in Hamburg und da steht er, der neue Volkswagen ID Polo. Ein Auto, das ich schon mal fahren konnte vor einigen Wochen. Da war er allerdings noch getarnt. Und ich muss sagen, das Fahrverhalten, die Fahreigenschaften, die Fahrdynamik, das ist schon absolut überzeugend, wie so ein kleines Auto um die Ecken geht. Mir hat er wahnsinnig viel Spaß gemacht. Und hier steht jetzt die ungetarnte Version. Ein relativ kleines Auto, wobei ich kenne viele kleine Autos aus den 70er und 80er Jahren, aber die Autos hier werden immer größer, somit auch dieser ID Polo. Wenn wir uns die Front anschauen, das ist ziemlich weit runtergezogen alles. Es gibt hier modernstes Licht und dieses Tagfahrlicht ist sehr schön, beleuchtetes Logo. Man hat hier den Frischlufteinlass. Also das Auto hat einen Frontantrieb, das bedeutet, der Elektromotor sitzt hier vorne auf der Vorderachse. Und das ergibt ein sehr sicheres Fahrverhalten, wie schon beim alten Polo mit einem Verbrenner. Der hatte auch einen Frontantrieb, die Golf-Varianten natürlich auch. Das ist ein sehr sicheres Fahren, das ist ein sehr einfaches Fahren. Aber die Leistung, die hier ansteht, die ist schon nicht schlecht. Der hat 155 Kilowatt Leistung, das sind so 211 PS. Und damit schafft das Auto die 100 schon in 7,4 Sekunden. Und auf der Autobahn kann man nicht ganz schnell fahren, 160, dann wird das Ding abgebremst elektronisch. Aber ich denke mal, das wird den meisten auch reichen. Bei den Akkus oder bei den Batterien sieht es so aus, es gibt zwei Versionen. Einmal 37 Kilowattstunden und einmal 52 Kilowattstunden. Mit dem kleineren Akku fährt man so 317 Kilometer als Reichweite und bei dem anderen sind es 455. So, jetzt schauen wir uns mal den Rest hier an. Es gibt 18 Zoll Räder und die würden mir als 19 oder 20 Zoll Räder vielleicht noch ein bisschen besser gefallen. Aber okay, das ist jetzt mal Standard hier. Und was mir auch gefällt optisch, das sind diese ausgestellten Kotflügel. Die gibt es auch bei diesem Polo GTI, das sieht sehr dynamisch aus, steht auch diesem Auto sehr gut. Also rundherum muss ich sagen, echt gelungen. Jetzt schaue ich mal nach innen. Auch dieser ID Polo entstand natürlich auf Basis des modularen Elektrobaukastens Plus von Volkswagen. Und so findet man viele Bauteile, die ich hier sehe, auch in anderen ID-Modellen. Ist ja auch nicht schlecht, so kann man viele Entwicklungskosten sparen. Vor mir gibt es einen kleinen 10-Zoll-Monitor für Drehzahlmesser und auch Tacho. Und da sind auch alle Informationen, die ich benötige, wenn ich mit einem elektrischen Auto unterwegs bin. Das Navigationssystem oder das Infotainment-System hier, das ist ein 13-Zoll-Monitor. Das ist alles vom Feinsten. Es gibt eine neue Hardware, eine neue Software. Das lässt sich sehr einfach und intuitiv bedienen. Also da hat man wirklich fleißig gearbeitet, um die Probleme, die man früher hatte, nicht mehr zu bekommen. Also hier gibt es dann noch ein paar Schalter hier unten. Die sind hier gut angebracht für die Heizung und Lüftung. Und ich denke mal, da muss man dann nicht mehr ins Menü, um beispielsweise die Heizung anzuheben. Es gibt viele Ablagen, schöne neue Sitze mit einer guten Seitenführung, wenn man mal ein bisschen schneller durch die Kurven fährt. Und es gibt ein neues Lenkrad. Das findet sich auch in vielen ID-Modellen. Hier hat man auch keine digitalen Knöpfe mehr. Das funktioniert ganz normal. Und da kann man sich auch nicht mal, wenn man drüber rutscht, irgendwas ein- oder ausschalten. Also insgesamt muss ich sagen, gelungenes Cockpit, da gibt es nichts zu meckern.
1: Im Design ist nun endlich wieder ein VW zu erkennen. Die typische VW-C-Säule darf einfach nicht fehlen bei einem Polo von Volkswagen. Das ID-Heck enthält nun wieder VW-Gene, da kann man sagen, gut gemacht. Endlich auch wieder vier Fensterheber und ein VW-Cockpit vom Feinsten. Nicht überladen, leicht und modern, man könnte sagen sportlich-spartanisch. Die Mitfahrer hinten sitzen ausreichend bequem. Ab 1,85 Meter Größe wird es aber etwas enger. Bei dem Anblick würde ich sagen, warum nicht gleich so. Man kann mit 11 Kilowatt laden oder bei dem DC-Laden 130 Kilowatt nutzen. Damit ist in rund 25 Minuten der Akku von 10 bis 80% wieder geladen. Bemerkenswert ist auch das Drehmoment des E-Motors von 290 Newtonmetern, der übrigens neu entwickelt worden ist. Vorne gibt es kein Ablagefach, nur viel Technik. Neu sind die Vorder- und Hinterachse. Beide sorgen für ein exzellentes Fahrverhalten.
0: In Sachen Kofferraum sieht es so aus, man hat hier 454 Liter zur Verfügung und wenn man an die Rückenlehnen umklappt, sind das 1249 Liter. Das ist ja mal nicht schlecht. Interessant ist auch noch das, was man hier drunter findet. Da kann man noch einiges als Stauraum nutzen.
1: Schlussendlich ein gut durchdachter Kleinwagen, der VW ID Polo.
0: Ja, zum Schluss gibt es immer das Beste und das ist in diesem Fall der Preis für diesen ID Polo von Volkswagen. 24.995 Euro muss man auf den Tisch des VW-Händlers legen. Wer dann noch ein bisschen mehr investiert und hat ein etwas schickeres Auto, da sind dann rund 38.000 Euro fällig. Interessant ist das Auto auf jeden Fall. Mir hat er gefallen, euch vielleicht auch und das war's von mir. Bis dann, tschüss.
2: Im Stellantis-Konzern zeigt die neue Marke Leap Motor einen weiteren preiswerten Einstieg. Wir fuhren den attraktiven Chinesen im Alltagstest. Leap Motor ist ein chinesischer E-Auto-Hersteller, der nun im Stellantis-Konzern eine besondere Rolle spielt. Die Technik ist sehr weit entwickelt und somit auch für die Zukunft der Stellantis-Marken interessant. Wer allerdings Leap Motor für eine reine Elektromarke hält, der irrt. Das von uns getestete Modell ist zwar die reine Elektrovariante, verfügbar ist aber auch eine Hybridversion mit Range Extender mit dem Rezept gegen die noch immer verbreitete Reichweitenangst, die viele Zeitgenossen mit der Elektromobilität verbinden. Daher resultiert auch die enorme Kaufzurückhaltung, auf die Leap Motor wie einige andere Chinesen sehr schnell reagiert hat.
3: Viele werden sich fragen, was ist denn Leap Motor? Leap Motor ist eine chinesische Firma, die spezialisiert ist auf Elektrofahrzeuge. Und was ganz interessant ist, sie ist erst 2016 gegründet worden. Mittlerweile hat sich die Stellantis-Gruppe an diesem Unternehmen beteiligt, und zwar mit gesamt 1,5 Milliarden Euro, wie man hört. Und holen sich diese Kompetenz für Elektrotechnik natürlich jetzt ins Haus. Der B10 ist eigentlich ein richtig gutes Fahrzeug. Man hat wenig dran auszusetzen. Vor allen Dingen am Preis ist wenig auszusetzen, denn der beginnt bei unter 30.000 Euro. Und das Fahrzeug fährt prima. Die Regelmechanismen sind state of the art. Allerdings gibt es hier und da so kleine Dinge, die ein bisschen nerven. Das ist vielleicht die Bedienung oder so Kleinigkeiten mit dem Türöffnern oder hier. Das ist nicht ganz schön, aber daran gewöhnt man sich und der Preis ist durchaus attraktiv.
2: Wir fuhren den B10 als E-Variante und als Topmodell Design Pro Max mit dem alleinigen E-Antrieb. Das Fahrzeug ist optisch recht ansprechend und sieht sich in der aktuell modernen Designsprache. Auch wenn der B10 gefällig ist, optische Alleinstellungsmerkmale hat er wenig, fällt aber auch nicht negativ auf. Mit 4,51 Meter Länge ist der B10 irgendwo zwischen einem VW ID.3 und ID.4 zu finden. Vorne wie hinten gibt es ausreichend Platz für die meisten Passagiere. Die hellen Oberflächen des Testwagens mit dem serienmäßigen Glasdach ergeben ein angenehmes Ambiente. Trotz der überschaubaren Abmessungen ist der Innenraum erstaunlich geräumig. Die Sitze vorne sind vor allem in Richtung Komfort ausgelegt und bieten ausreichenden Seitenhalt. Vorne wie hinten herrschen angenehme Platzverhältnisse und im Fond gibt es eine vorbildliche Kopffreiheit in dieser Klasse. Die Materialien sind dem aufgerufenen Preis entsprechend zum Teil einfach, aber sauber verarbeitet. Der B10 ist ein Angebot für Zeitgenossen, die eine gelassene Fahrweise bevorzugen. Als Kurvensportler eignet sich der B10 nicht. Doch wahrscheinlich erwartet die angesprochene Zielgruppe das auch nicht. Das vor allem in Richtung Komfort abgestimmte Fahrwerk schluckt die schlimmsten Sünden der Fahrbahn souverän, wobei allerdings die Lenkung in der Einstellung Comfort etwas präziser ausfallen könnte. Bis Tempo 120 km/h ist die Geräuschentwicklung dezent und erst danach machen sich die Windgeräusche bemerkbar, ohne allerdings zu stören. Mit seinen 160 kW bzw. 218 PS bietet der B10 ausreichend Leistung. Allerdings ist der Leap Motor alles andere als ein Sportler. Das Drehmoment liegt bei bescheidenen 240 Newtonmetern. Und dies aus gutem Grund. Eine elektroautotypische Beschleunigung kostet viel Energie. Und wer nutzt dies schon ein weiteres Mal nach der ersten Testbeschleunigung? Auch wenn andere E-Autos schneller spurten, der B10 ist eher der sparsame Familienlaster. Den WLTP-Verbrauch gibt Leap Motor mit 17,3 Kilowattstunden pro 100 Kilometer an, was wir naturgemäß mit Spurts und Höchstgeschwindigkeit nicht erreichen konnten. Bei der DC-Ladeleistung sagt die Werksangabe 168 Kilowatt. Mit einer von Leap Motor angegebenen Ladedauer von 20 Minuten für die Ladung von 30% auf 80%. Eine Vorkonditionierung fürs Laden gibt es nicht, was bei dem Preisangebot aber kaum überraschen sollte. Vor dem Fahrer befindet sich eine kompakte digitale Informationszentrale, bei der die Anzeigen im Interesse einer besseren Ablesbarkeit allerdings etwas größer ausfallen könnten. Über den zentralen 14,6 Zoll Bildschirm werden das Infotainment-Angebot sowie die Fahrzeugfunktionen und die Konnektivität gesteuert. Die Features und die Bedienung der Multimedia-Einheit entspricht dem Zeitgeist, was aber auch heißt, dass sich Funktionen erst entdecken lassen müssen. Mit der Zeit wird dies natürlich verinnerlicht. Nur der Anfang hat seine Hürden. Die erste Ausfahrt ist unspektakulär. Allein das Öffnen des Wagens mit der NFC-Karte am linken Außenspiegel weckt einige Fragen zu den kreisrunden Kratzern durchs Auflegen. Zudem wäre es schön, müsste der Fahrzeuglenker das Auto nicht jedes Mal umrunden, bevor er den Kofferraum öffnet. Apropos Öffnen. Ist nur eine Hand frei, wird das Jonglieren mit Drücken und Aufziehen der Türgriffe sehr mühsam. Das Fahrverhalten des Leap Motors ähnelt auch anderen Stellantis-Modellen. Nur der Blick auf das Lenkrad und das Display verrät, dass es der Leap Motor B10 ist. Bei der Betätigung der Blinker erscheinen auf dem 14,6 Zoll großen Touchscreen gleich zwei Darstellungen der 360-Grad-Kamera. Einmal eine Draufsicht von oben und eine Third-Person-Ansicht, die per Fingergeste frei wählbar ist. Mit 420 Litern in der Standardkonfiguration ist das Ladevolumen des Kofferraums eher Durchschnitt, allerdings auch gut nutzbar durch klare Flächen. Für das Ladekabel gibt es zudem einen kleinen Frunk unter der Motorhaube, da der Elektromotor beim B10 an der Hinterachse liegt. In Deutschland hat Leap Motor seit Marktstart mittlerweile ein Netz von mehr als 130 Stützpunkten aufgebaut, das bis Ende des Jahres auf die Zahl von rund 200 wachsen soll. Das Fazit ist unter Berücksichtigung des sehr interessanten Preises positiv. Der Kunde erhält viel Auto für sein Geld, wenn auch mit einigen kleinen Ärgernissen, die aber schnell akzeptiert sind. Als typisches neues Nutzungsformat hat sich das kurzzeitgeleaste E-Auto ohnehin von einem hochqualitativen Lebenszyklus von mehreren Jahren bis zur Weitergabe an die Kinder verabschiedet. Womit auch kleine Kompromisse für einen sensationellen Preis ab 29.900 Euro zu akzeptieren sind. In einem weiteren Alltagstest bewegten wir mit dem Cupra Terramar VZ eine sehr attraktive Alternative zum E-Auto. Cupra ist derzeit eine der angesagtesten Marken. Und sie machen wohl auch sehr viel richtig. Aufgrund der aktuellen Weltmarktlage mit hohen Benzinpreisen, verlockenden Förderprämien und vielen Sonderangeboten der Autohersteller, um die vor Jahren projektierten E-Autos an den Mann zu bringen, sieht es derzeit für das E-Auto wieder besser aus. Doch nicht für alle Konsumenten und Regionen ist das E-Auto ideal und langfristig werden dort auch die Kosten steigen. Grund genug, ein wirklich attraktives Verbrenner- oder Plug-in-Modell im Programm zu haben und, sagen wir es gleich, er ist ein echter Gewinn für das Cupra-Programm.
3: Der Cupra Terramar VZ bedient natürlich wieder eine Zielgruppe, die jung, dynamisch, sportlich ist und die dieses Auto auch lieben wird. Das Fahrzeug ist sehr agil auf der Straße. Er ist eigentlich auch ein Langstreckenläufer, denn er funktioniert hervorragend, er ist sehr schnell, er macht einfach Freude. Und vor allen Dingen, wenn man auf langen Strecken unterwegs ist, es entfallen die langen Ladestopps der Elektrofahrzeuge. Und das ist für viele Leute mittlerweile sehr, sehr wichtig. Die Zielgruppe wird damit sehr glücklich sein, aber auch aus einem Grund, ich mag es privat formulieren, Wir sind in den letzten Wochen sehr viele Elektroautos gefahren und man steigt in diesen Verbrenner und man hat sofort wieder ein Grinsen in den Backen, weil natürlich hier auch ganz archaische Grundemotionen bedient werden. Das Auto vibriert, man spürt die Kraft, auch wenn man drin sitzt. Und es ist nicht eine künstliche Emotionalität wie bei vielen Elektroautos, die darauf basiert, dass das Auto geradeaus sehr schnell ist, aber in den Kurven die Performance eben nachlässt. Und auch dieses hohe Gewicht, das die Elektroautos mit sich rumschleppen, das spürt man hier nicht.
2: Bei den Motoren kann zwischen TSI und Plug-in-Hybrid-Version gewählt werden. Für den Alltagstest fuhren wir den starken Plug-in-Hybrid mit einer Systemleistung von 252 PS bzw. 200 kW. Der Basispreis des kleinen Benziners beginnt bei 43.020 Euro. Der Listenpreis für den sportlichen VZ liegt bei 46.900 Euro und bietet schon eine sehr feine Ausstattung. Eine 20 Kilowattstunden große Batterie soll für bis zu 120 Kilometer E-Reichweite sorgen, was bei kühlen Temperaturen aber etwas weniger war. Dafür ist die Zusatzbatterie mit bis zu 20 Kilowatt an einer Schnellladestation zu laden, womit in ca. 30 Minuten die Batterie von 10% auf 80% geladen werden kann. Beim Antrieb setzt Cupra auf die Kombination von einem 1,5 Liter TSI mit 177 und einem 116 PS Elektromotor. Beide zusammen erreichen eine Systemleistung von 272 PS und ein Systemdrehmoment von 400 Newtonmetern. Dies verleiht dem Terramar viel Sportlichkeit. Und die Elektronik zaubert spürbar, um die Kraft souverän mit dem Frontantrieb auf die Straße zu bringen. Die Höchstgeschwindigkeit liegt bei 215 Stundenkilometern. Obwohl die Leistung absolut ausreicht, erwartet der Kunde angesichts der PS-Zahl und der sportlichen Erscheinung mehr Performance, wird aber mit guten Verbrauchswerten verwöhnt. Der Verbrauch auf den ersten 100 Kilometern liegt mit geladenem Akku laut Hersteller bei 0,4 bis 0,8 Liter. Später und ohne Elektrounterstützung verbrauchte der Terramar ca. akzeptable 5,5 Liter auf 100 Kilometer. Das 6-Gang-DSE-Getriebe kann überzeugen, sowie die sportive Auslegung von Fahrwerk und Federung. Die adaptive Dämpfung bietet aber dennoch auch ein hohes Maß an Komfort, sodass die Langstrecke für den Terramar VZ nahezu ideal ist. Sehr umfangreich ist auch die Sicherheitsausstattung, wobei die von der EU vorgeschriebenen Systeme oft sehr früh reagieren und manchmal auch nerven. Der Terramar hat uns sehr gut gefallen. Die Optik ist ein Highlight, sowie das Plug-in-System, die Qualität, die hohe Effizienz und das Platzangebot. Und das war's schon wieder mit elektrischen und sehr kompakten Neuheiten in der Welt des Automobils. Wir hoffen, es war auch für Sie etwas dabei und wir sehen uns wieder bei der nächsten Ausgabe von CarNews TV.
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0: Liebe Zuschauerinnen und Zuschauer, zum professionellen Gewichtheben, da zählt deutlich mehr als ein dicker Oberarm. Vor allem Taktik und Technik spielen da eine große Rolle. Und die Heber vom KSV Durlach sind seit über 20 Jahren in der ersten Bundesliga und sind im Reißen und Stoßen ziemlich gut, kann man sagen. Auf dieser Bühne stand auch mal Kevin Schweizer bis vor kurzem, knapp 20 Jahre lang. Gemeinsam mit dem Trainer Thomas Schweizer ist er heute zu Gast bei uns im Hubraum. Hallo ihr zwei, schön, dass ihr da seid.
1: Hallo. Hallo.
0: Für die Zuschauer zum Geheimnislüften, Onkel, Neffe, damit nicht gemunkelt wird. Du hast fast 20 Jahre lang, Kevin, gestoßen und gerissen. Wo hat es mal bei dir angefangen und wie hat sich das Ganze vielleicht auch über die 20 Jahre entwickelt?
2: Ja gut, mir wurde es eigentlich so gut wie in die Wiege gelegt durch meine zwei Onkels, die das auch jahrelang betrieben haben. Bin ich halt auch irgendwann dazugekommen, habe meine Probetrainings gemacht, hat sich dann relativ schnell rausgestellt, dass ich doch ein bisschen talentiert bin für den Sport und bin halt dann dabei geblieben. Gab mal ein paar Ausweichsportarten, wo ich mal probiert habe, wie Fußball, wo dann relativ schnell rausgekommen ist und ich dann, dann doch wieder den Weg zurückgefunden habe. Ja, aber so ist das alles gekommen.
0: Und es hat ja auch ziemlich lange gut funktioniert, 37 Jahre, Thomas. Ist es in der Sportart ein normales Alter oder durchaus auch etwas Außergewöhnliches, was der Kevin gerissen hat?
3: Ja, außergewöhnlich ist vielleicht die 37 Jahre nicht vom Alter her, sondern die Leistung, 20 Jahre in der ersten Bundesliga zu heben. Das ist schon eher die Leistung, die er vollbracht hat und unzählige deutsche Meisterschaften mitgemacht, Einzelwettkämpfe. Das ist schon außergewöhnlich, aber Gewichtheben kann man bis ins hohe Alter machen, das ist überhaupt kein Problem. Nur wenn man teilweise international gehoben hat in den jungen Jahren, schafft man das vom Kopf her nicht mehr.
0: Wir haben jetzt gerade schon gehört, die meisten Kids, die gehen Fußball spielen, ihr habt das dem Kevin mehr oder weniger in die Wiege gelegt. Was für Voraussetzungen muss denn trotzdem ein Gewichtheber mitbringen, damit es so gut funktioniert?
3: Also wichtig ist erstmal, dass er viel Lust mitbringt und Spaß, weil wir haben im Trainingsraum sehr viel Spaß. Talent wäre nicht schlecht, Beweglichkeit und vor allen Dingen ein immenser Wille, um seine Leistung jedes Jahr von Neuem zu steigern. Das ist ganz wichtig.
0: Kevin, wo war denn deine Kernmotivation? Worin lag die? War das, ich möchte immer mehr reißen und stemmen können oder stoßen?
2: Ja, wenn man sich das Ganze mal anschaut, was bei uns jetzt, also in der nationalen Ebene stattfindet, war es eher so, ich möchte dahin, wo die ganzen Kaderathleten sich befinden. Ich habe nie den Vorzug groß gehabt, rein nur fürs Training freigestellt zu werden. Und das war eigentlich mein Anreiz zu sagen, hey, pass auf, ich will irgendwo mit da oben mitspielen. Und das war meine Motivation.
0: Wie sieht denn so eine Trainingseinheit aus? Erstmal vielleicht aus Seiten des Sportlers und dann aus Seiten des Trainers.
2: Gut, das ist immer unterschiedlich, ist immer verschieden. Auch oft aufgrund der Tatsache, wo sind deine Defizite vielleicht, ja, wo du halt über die Jahre dann irgendwann kennenlernst und dann stellt der Trainer es einfach um. Aber wir haben halt teiltechnische Übungen, Kraftübungen und halt die technische Übung, um halt im Training halt auch besser und stärker zu werden.
0: Du warst über die Jahre nahezu verletzungsfrei, worauf du sehr stolz sein kannst. Wo war trotzdem dein größtes Defizit? Was würdest du sagen?
2: Boah, das ist schwierig zu sagen. Klar, jetzt zum Ende hin auch die Motivation, ja. Aber halt auch nicht so den kompletten Wille dann zu haben, doch nochmal irgendwo oben anzukommen, richtig.
0: Wie ist es aus Trainersicht? Wie motiviert man seinen Gewichtheber, seinen Sportler?
3: Also die Beziehung zwischen Trainer und Sportler ist schon sehr wichtig, die ist schon sehr eng und die muss auch passen. Ein Trainer schaut sich einen Athlet an, es gibt keine zwei gleiche Athleten und dann tut man individuelle Trainingsplan machen, der jede Woche geändert wird. Man arbeitet in Zyklen, dass man sagt, okay, in 16 Wochen ist der Hauptwettkampf und da arbeitet man darauf hin mit verschiedenen Einstellungen in der Planung. Motivieren sollte sich eigentlich jeder Sportler selbst. Natürlich gibt der Trainer da einiges dazu zur Motivation, ist auch wichtig, aber ich denke, die, wo bei uns trainieren, so sind alle so viel selbst motiviert, dass du nichts zugeben musst.
0: Das Training, das muss ich natürlich ausbezahlen. Und Kevin, wir waren bei deinem letzten Kampf mit dabei. Und liebe Zuschauerinnen und Zuschauer, da schauen wir doch mal ganz kurz rein.
4: Wettkampftag in der Gewichtheber-Bundesliga für den KSV Durlach. Bevor das Duell mit dem SSV Samswegen starten kann, geht es ans Abwiegen. Jede Heberin und jeder Heber muss auf die Waage, denn das Körpergewicht ist beim Wettkampf in Relation mit dem gestemmten Gewicht für die Punktzahl verantwortlich. Nach dem Abwiegen geht es in eine kurze Pause. Für die Akteure die optimale Möglichkeit, nochmal etwas zu essen und sich für den Wettkampf zu erwärmen. Denn dann startet auch schon der Wettkampf mit dem sogenannten Reißen. Dabei muss der Heber die Hantel ohne Unterbrechung in einem Zug vom Boden in die Hochstrecke bringen und dort halten. Die Sportler haben dafür je 3 Versuche. Nach dem Reißen und einer kurzen Pause geht's dann ans Heben. Hier muss die Hantel mit dem ersten Zug zur Brust und mit dem zweiten in die Hochstrecke gebracht und dort gehalten werden. Auch hierfür gibt's je 3 Versuche.

0: Anschließend wird dann der Sieger ermittelt. Mit 0:3 mussten sich die Heber gegen den SSV Samswegen geschlagen geben. Und dennoch war es ein besonderes Duell, denn über dem Wettkampf stand der Abschied von Kevin Schweizer. Ein letztes Mal trat der Durlacher gegen Samswegen für seinen Verein an.
1: Ich habe genau das rausgeholt, was ich rausholen wollte oder musste. Im Stoßen wäre es gern nochmal ein Versuch mehr gewesen, aber also mit ein bisschen mehr Last. Aber ja, so ist halt einfach mal im Sport, wenn dann die Luft weggeht. Die Emotionen, die werden jetzt dann erst noch hochkochen, richtig. Ja, die waren schon oben, aber jetzt wird es dann nochmal richtig schlimm, wenn ich die Endansprache halten muss. Und dann schauen wir mal.
0: Und es war erwartet emotional, als Kevin Schweizer seine Endansprache vor seinen Heberkollegen, Trainern und Zuschauern hielt. Ein Moment, in dem auch die Wettkampfniederlage in den Hintergrund rückte.
2: Ja, Kevin, ein sehr emotionaler Abschied. Haben sich die Emotionen ein bisschen gelegt oder ist es immer noch, wenn du zurückdenkst, so, dass dir Tränen in die Augen kommen?
3: Nee, also mittlerweile kann ich jetzt auch darüber reden, ohne dass irgendwie auch so ein Schwank an Tränen rauskommt. Natürlich war es sehr emotional, die Halle war so voll, so voll war es schon lange nicht mehr. Und ich bin auch stolz drauf und glücklich, dass es so gekommen ist, damit man halt wirklich nochmal auch für den Verein und dass die auch sehen, dass noch was nachkommt.
2: Als Trainer jetzt zukünftig vor allem unterwegs, da wird dir aber auch nicht langweilig, oder?
3: Nein, natürlich nicht. Hauptsächlich lege ich aber mein Augenmerk auf die Jugendarbeit und halt vereinzelt von der zweiten Mannschaft die Trainingspläne zu schreiben, aber Hauptaugenmerk Jugend.
2: Thomas, du warst selbst auch sehr lange Zeit als aktiver Gewichtheber unterwegs. Inwieweit ist es da wichtig, zum einen seine eigenen Erfahrungen ein Stück weit mit einfließen zu lassen, aber auf der anderen Seite gleichzeitig auch sich selbst Grenzen zu ziehen, weil man vielleicht von dem Gegenüber dann doch nicht so viel verlangen kann?
4: Ja, am Anfang sehr schwierig, weil du kommst von einer internationalen Bühne. Ich habe 10 Jahre Nationalmannschaft gehoben. Und dann versuchst du das, den jungen Athleten weiterzugeben. Aber du kannst nicht das, was du gemacht hast, von denen verlangen. Aber das ist ein Lernfaktor, auch als Trainer, dass du siehst, dass erstens sind die Generationen geändert und zweitens sind unsere Gewichtsheberhalle mittlerweile 80% Frauen.
2: Du hast gerade die Generation schon angesprochen. Ich glaube, das ist aktuell schon so eine Trendbewegung, kann man sagen, dass viele junge Menschen auch bereits im Alter von 16 Jahren ins Fitnessstudio rennen und ihren Bizeps vor allem trainieren. Das ist aber ein klarer Unterschied zum Gewichtheben.
4: Also Fitnessstudio und Gewichtheben kann man überhaupt nicht miteinander vergleichen. Wir arbeiten ja nur an der Freihandel und auch die Bewegung, dass die Gewichte im Moment mehr gestemmt werden, gerade bei Frauen, kommt aus der Bewegung des CrossFit. Da wird es verlangt und das füllt uns auch die Hallen, muss man sagen. Muss man einen Dank an CrossFit geben, dass wir sehr viel Zulauf haben im Gewichtheben. Aber Fitnessstudio und Gewichtheben ist nicht vergleichbar. Ein dicker Bizeps wird bei uns nicht benötigt.
2: Welche Rolle spielt denn Übermut? Gerade in dem Kontext, da kann ja auch viel kaputt gehen, wenn man es zu sehr übertreibt, wenn man denkt, da geht noch eine Scheibe mehr und am Ende ja, scheitert man dann an der Scheibe mehr.
4: Im Gewichtheben ist so, der Trainer und der Athlet bereiten alles vor. Also diese Lasten, die auf der Bühne normal gehoben werden, die sind vorbereitet zum Training. Und der Übermut kommt daher, dass Leute nicht vorbereitet sind oder sich einfach überschätzen, die denken, ah, ich kann das, ich habe das gesehen, ich kann das einfach machen. Nein, das geht nicht. Ich muss es erstmal vorbereiten im Training und meinen Körper darauf vorbereiten, dass er sich nicht verletzt. Übermut endet meistens in schweren Verletzungen.
2: Das heißt, du warst nie übermütig, Kevin. Du hattest ja schließlich keine Verletzungen oder gab es auch mal einen Moment, wo du gedacht hast, ah, lieber hätte ich es sein lassen sollen?
3: Ja gut, was heißt Übermut? Ja, bei uns im Sport ist es halt immer mal so, man geht zu Wettkämpfe, man will die Wettkämpfe gewinnen. Ja, und wenn man dann halt nochmal 5 Kilo drauf machen muss, auch wenn die jetzt mal nicht so vorbereitet sind, ja, dann nimmt man die halt trotzdem im Kauf. Ja. Es kommt ja immer darauf an, in was für einem Trainingsstand man auch ist. Ja? Ansonsten würde ich auch sagen zum Trainer, hey, pass auf, komm, lass uns lieber 3 Kilo nehmen, dann verlieren wir den Wettkampf halt. Aber wenn du eh Lasten vorbereitet hast oder vorbereitet bist, ja, dann kannst du auch mal diesen Sprung machen, an unvorbereitete Gewichte dran zu gehen.
2: Wenn wir auf den KSV und auf die Zukunft vor allem blicken, wie geht's denn da jetzt ohne den Kevin auf der Bühne weiter?
4: Ja, die grauen Haare sind gewachsen. Das ist natürlich ein großes Problem im Moment, adäquate Ersatz zu finden für den Kevin, ist nicht einfach. Aber wir sind dran, der wechselfreie Monat kommt im Mai, glaube ich, Juni ist der wechselfreie Monat. Schauen wir mal, was der Markt so hergibt. Und ich muss ja einen Mann holen, sonst haben wir nur noch Frauen in Durlach. Aber ich denke, wir werden etwas finden.
2: Oder vielleicht kommt ja dann aus deinem Nachwuchsbereich der Kevin Junior irgendwann auf die Bühne. Ich bedanke mich bei euch, dass ihr heute hier in der Sportzeit wart. Und liebe Zuschauerinnen und Zuschauer, wir bedanken uns auch bei Ihnen fürs Einschalten. Tschüss, machen Sie es gut und bis zum nächsten Mal.

Das Operettenensemble des Badischen Staatstheaters fuhr zu einem Gastspiel nach Luxemburg und feierte mit Millockers Bettelstudent einen triumphalen Erfolg. Hier das Ensemble bei der Abfahrt vom Karlsruher Hauptbahnhof. In idyllischer Lage, umgeben vom Grün des Hartwaldes, konnte dieser Tage das neue Studentenwohnheim Hans-Dickmann-Kolleg offiziell seiner Bestimmung übergeben werden. Rund 150 Studierende haben hier eine neue Wohnstätte gefunden. Wie unsere Aufnahmen zeigen, sind die Räume behaglich.

Knapp 40 Stunden werden hier sämtliche Rechnungen für Gas, Wasser und Strom automatisch errechnet und geschrieben. Auch Löhne und Gehälter der über 10.000 Bediensteten der Stadtverwaltung werden auf diesem Rechenroboter errechnet. Aus bis jetzt noch nicht geklärten Gründen brach in den Abendstunden des 10. Februar in der Strahlenklinik des städtischen Krankenhauses ein Großfeuer aus, dem der gesamte Dachstuhl zum Opfer gefallen ist. Die städtische Berufsfeuerwehr hatte alle Hände voll zu tun und das Krankenhauspersonal brachte alle im Hause untergebrachten Patienten in Sicherheit. Unter dem Vorsitz des Bürgermeisters und Landtagsabgeordneten Walter Weldele studierte der Landtagsausschuss für Wirtschaft und Verkehr in Karlsruhe die Sicherheitseinrichtungen der Esso-Raffinerien. Grund dieses Studiums war der zurzeit in der Entscheidung befindliche Antrag wegen der ENI-Pipeline am Bodensee, über den am 19. März beschlossen werden soll. Der CDU-Stadtrat und Herausgeber der Badischen Neuesten Nachrichten, Wilhelm Bauer, konnte seinen 70. Geburtstag feiern. Ministerpräsident Kurt-Georg Kiesinger bezeichnete den Jubilar als einen vorbildlichen politischen Publizisten und überreichte ihm in Würdigung seiner Verdienste den Stern zum Großen Bundesverdienstkreuz. Der Bürgersaal des Rathauses war Treffpunkt sozialdemokratischer Oberbürgermeister, Bürgermeister und Landräte aus Baden-Württemberg. An diesen kommunalpolitischen Gesprächen beteiligten sich die führenden SPD-Politiker Dr. Alex Möller, Fritz Erler, Bundestagsvizepräsident Erwin Schöttle sowie die Bundestagsabgeordnete Martha Schanzenbach. Vor allem befasste sich diese Karlsruher Tagung mit finanzpolitischen Problemen. Wie viel Kilowattstunden Strom gaben die Stadtwerke im Monat Januar ab, lautete die Frage eines Preisausschreibens. Hier das Ergebnis. Für die Teilnehmer, die dieser Zahl am nächsten waren, gab es wertvolle Preise. Als ersten Preis konnte Frau Marga Kühn einen Elektroherd entgegennehmen. Karlsruhe 1910 kann man auf diesem Bilde sehen. Und emsig, ganz genau wie heute, schafften auch damals schon die Leute. Doch zeigt die Uhr den Feierabend, dann war ein kühler Trunk erlabend und glucksend aus der Flasche ins Glas rann also dann das kühle Nass. Ein Monninger, ein Kaiserbier, so liest man's auf der Flasche hier.

Die Zeit, von der wir hier gesungen, die ist vorbei und längst verklungen. Doch eine Wahrheit heute noch steht: Monninger Bier ist Qualität. Und viele Sorten stehen bereit, euch zu erlaben, jederzeit. Es sei verraten hier zum Schluss: Monninger Bier, ein Hochgenuss. Der Grundstein für ein Haus der Familie wurde von der Arbeiterwohlfahrt gelegt. Das Haus soll Zentrum familienpädagogischer Arbeit werden und wird außerdem eine Altentagesstätte beherbergen. Für die Beschaffung der Inneneinrichtung ist die Arbeiterwohlfahrt auf Spenden angewiesen. Jede Mark hilft. Solche Spenden werden dankend auf Postcheckkonto 723 Arbeiterwohlfahrt mit Vermerk Altentagesstätte entgegengenommen. Einen gut gelungenen Unterhaltungsabend veranstaltete der Kreisverband der CDU Karlsruhe im kleinen Stadthallensaal, bei welchem die drei Hobbys eine Parodie auf unsere Politessen zum Besten gaben. Hören Sie selbst.

Freunde aus Nancy und der Schweiz trafen sich zu einer Brieftaubenschau mit ihren Karlsruher Freunden in der schäumenden Alp in Bulach. Bundestagsabgeordneter Fritz Cortelier, der diesen Sport seit früher Jugend betreibt, sagte uns, die Brieftaube sei

Das Rennpferd des kleinen Mannes. Die Tiere sollen in diesem Jahr rund 1000 Kilometer zurücklegen, um wieder in ihre Heimatschläge zu gelangen. Der Präsident des Badischen Sängerbundes, Franz Friedrich Hesperler, der schon 50 Jahre im Dienste des Liedes steht, konnte sein 70. Wiegenfest feiern. Ihm zu Ehren fand im Bürgersaal des Rathauses eine Feierstunde statt, bei dem ihm der Präsident des Deutschen Sängerbundes, Dr. Willy Engels, die goldene Ehrennadel des Deutschen Sängerbundes überreichte. Närrisch war die nun hinter uns liegende Zeit. Und noch einmal wollen wir uns einen Rückblick gestatten. Hier die Tulpenmädchen beim Verteilen der närrischen Orden.

Manegefrei hieß es im Zirkus Blau-Weiß-Durlach. Nur schade, dass alles nun zu Ende ist. Aber der bereits bald an unsere Tür klopfende Frühling wird uns dafür reichlich entschädigen. Auch die Kleinsten mischten eifrig mit. Über 5000 Kinder waren in die Karlsruher Schwarzwaldhalle gekommen, um es den Großen gleich zu tun. Ja bitte, auch hier wird getwistet. Abschluss und Krönung zugleich sollte der Karlsruher Fastnachtsumzug sein, der trotz Schneetreibens über 50.000 Schaulustige auf die Straßen lockte. Über 90 Wagen und Gruppen mit einer Länge von rund 4 Kilometern zogen durch die Straßen der Innenstadt, begleitet von Marschmusik und dem immer wieder ertönenden Humba Pekare. Die Kommunalpolitik wie auch die große Politik wurden scharf aufs Korn genommen. Allen Akteuren sei hier noch einmal für die wochenlange Mühe zum guten Gelingen des Jubiläumsumzuges unserer 250-jährigen Fächerstadt gedankt. Genug der vielen Worte, erleben wir noch einmal hier im Bilde die Stunden ausgelassener Fröhlichkeit.

DVDs mit verschiedenen Folgen des Karlsruher Monatsspiegel sind zum Sonderpreis von 2 Euro pro DVD im Stadtarchiv und im Stadtmuseum erhältlich.

0: Meine sehr geehrten Damen und Herren, das Thema der heutigen DRK-Sprechstunde ist die Endometriose. Und als Gesprächspartnerin und Expertin darf ich Frau Dr. Heger von der Frauenklinik der Vida-Kliniken begrüßen. Frau Dr. Heger, willkommen.
1: Vielen Dank.
0: Wen trifft die Endometriose? Jede Frau?
1: Ja, jede Frau im gebärfähigen Alter. Im Prinzip kann sie vorkommen ab der ersten Periode und bis in die Menopause reinreichen. Teilweise gibt es sogar Frauen, die perimenopausal noch mal so ein richtiges Beschwerdehoch sozusagen haben. Und ganz selten mal gibt es auch Frauen, die auch nach Eintritt der Menopause noch unter Folgen der Endometriose leiden.
0: Das bedeutet doch, dass die Endometriose hormonabhängig ist.
1: Auf jeden Fall. Die ist hormonabhängig. Insbesondere liebt die Endometriose das Östrogen, denn das Östrogen ist der Faktor, der die Schleimhaut wachsen lässt, eigentlich in der Gebärmutter, aber im Fall der Endometriose eben auch an all den Stellen, an denen die Endometriose wächst. Und das ist sozusagen der Nährstoff für die Endometriose.
0: Und wie häufig ist das so, wenn man so die ganzen Frauen mal guckt, mit 100% Frauen?
1: Tatsächlich sehr häufig, eine der häufigsten gynäkologischen Erkrankungen. In etwa bei den 20- bis 40-Jährigen sind es, man sagt, ungefähr 9 bis 15%, wobei die Dunkelziffer sehr hoch ist, allein schon, weil es oft lang dauert, bis die Endometriose erkannt wird und weil auch bei den ganz jungen Mädels das teilweise einfach auch braucht, bis die Symptome wirklich so werden, dass man Richtung Endometriose überhaupt erstmal denkt.
0: Das ist ja eine hohe Zahl. Gibt es denn auch asymptomatische Endometriosen?
1: Es gibt auf jeden Fall asymptomatische Endometriosen, die an sich von der Verteilung her vielleicht gar nicht so wenig Endometriose haben, aber keine Symptome dadurch. Das heißt, die fallen aus dieser Rechnung raus. Die Dunkelziffer ist auch damit hoch. Es ist schon ein Anstieg der Neuerkrankungen zu vermerken, weil jetzt auch einfach die Endometriose so langsam aber sicher bekannter wird und mehr Augenmerk draufgelegt wird. Gibt es pro Jahr im Moment 40.000 Neuerkrankungen in Deutschland. Also wirklich eine hohe Zahl und damit wahrscheinlich immer noch nicht repräsentiert, wie viele Frauen wirklich daran auch erkrankt sind.
0: Und im Vordergrund der Erkrankung, so pathophysiologisch, stehen die Östrogene.
1: Ja.
0: Das bedeutet was für die Therapie?
1: Das bedeutet auf der anderen Seite, was hormonabhängig ist, kann man auch sehr gut mit Hormonen angreifen. Das ist eine große Säule der Endometriose-Therapie, ist im Prinzip diese Unterdrückung der Östrogenwirkung. Das heißt, man hat als mögliche Therapie hormonell die Gestagengabe, also ein Gegenspieler fürs Östrogen, der dafür sorgt, dass die Endometriose sich nicht hoch aufbaut, dass die Schleimhaut in der Gebärmutter ganz flach wird. Ziel in der hormonellen Therapie ist eigentlich, dass man die Frauen blutungsfrei bekommt. Weil in der Zeit, in der normalerweise das Periodenblut ablaufen kann, blutet es leider auch an den Stellen, wo diese Blutung eben nicht nach außen laufen kann, sondern letzten Endes im Bauchraum oder an den Stellen, an denen die Endometriose wächst, in der Gebärmutterwand zum Beispiel, blutet und damit Vernarbungen, Verklebungen und Verwachsungen verursacht. Und
0: was bedeutet das für die Fruchtbarkeit, die Fertilität der Frauen?
1: Leider in vielen Fällen ein Problem, denn man kann sich schon vorstellen, wenn die Eileiter, die eigentlich die Eizellen vom Eierstock zur Gebärmutter bringen sollen, sich nicht bewegen können, wie sie es eigentlich möchten, dass dann ein Hindernis bestehen kann für eine Schwangerschaft. Es ist wiederum aber auch nicht so, dass jede Frau mit Endometriose Probleme hat, schwanger zu werden. Es gibt ganz viele Frauen, die werden ohne Probleme schwanger, aber bei den Frauen mit unerfülltem Kinderwunsch, die sich in den Kinderwunschzentren vorstellen, sind es 40 bis 60%, die tatsächlich auch eine Endometriose haben. Glücklicherweise kann man da natürlich auch wiederum was dagegen tun und häufig werden die Frauen dann doch sehr gut schwanger. Aber in vielen Fällen ist das dann mit einem operativen Sanieren der Endometriose verbunden.
0: Damit wären wir bei einem anderen Therapiekonzept, der Operation.
1: Ja.
0: Hilft die Operation? Was macht man bei der Operation?
1: Letzten Endes ist der Standard, dass man eine Bauchspiegelung macht, also eine Laparoskopie, bei der man Endometrioseherde aufsucht, im Optimalfall alles, was man finden kann und das Ganze saniert. Im Sinne von Ausschneiden, im Sinne von Veröden, hilft häufig sehr gut, aber nicht immer. Es gibt auch Frauen, die haben wenig Erleichterung durch eine Operation. Und eigentlich ist das Ziel, dass man versucht, eine OP so lang wie möglich rauszuzögern oder vielleicht sogar komplett zu umgehen. Wenn jemand mit einer anderen Therapie, hormonell vor allem, so weit kommt, dass man sich eine Operation quasi spart,

0: sparen kann, ist es für die Frau natürlich super, denn das ist das, was langzeitig auch wirken kann. Eine Operation macht immer eine vorübergehende Beseitigung der Endometrioseherde, aber man weiß nicht, in welchem Rhythmus wie viel Neues kommen kann.
1: Vorübergehende. Ja. Das heißt also, mit der ersten Operation kann es sein, dass Folgeoperationen kommen könnten.
0: Ja, weil man im Endeffekt zwar alles, was an Endometriose zu diesem Zeitpunkt zu sehen ist, entfernen kann, aber man kann leider nicht messen, wie schnell kommt wie viel neue Endometriose, und das ist auch sehr individuell von Frau zu Frau.
1: Gibt es neue Therapien in der Zukunft?
0: Hoffentlich gibt es bald noch mehr. Es gibt schon ein bisschen neuere Therapien, die jetzt seit 2-3 Jahren zugelassen sind im Hormontherapiespektrum. Und es gibt jetzt auch die Robotik, die bei der Operation auch neue Wege öffnet. Aber so ganz neue Sachen sind immer noch am Entstehen.
1: Frau Schwechier, vielen Dank.
0: Gerne.
1: Das war hochinteressant. Meine sehr geehrten Damen und Herren, das war ein interessanter Beitrag. Und ich hoffe, Sie klicken uns an und gucken uns in YouTube. Und wir wünschen Ihnen alles Gute. Machen Sie es gut. Bleiben Sie gesund.

0: Willkommen zu einer neuen Ausgabe von CarNews TV. Bei der aktuellen neuen Förderung von E-Autos kommt der Start einer neuen elektrischen Kleinwagen-Offensive genau zur richtigen Zeit. Klaus Niezwitz zeigt uns den neuen ID Polo und den neuen ID 3 Neo. Aus dem Konzern präsentiert Cupra den neuen Raval und der Leapmotor B10 rundet die fast reine Elektrosendung ab. Abschließend fuhren wir den Cupra Terramar VZ Plug-in-Hybriden im Alltag. Starten wollen wir aber mit dem neuen Raval. Ganz gegen den Trend ist Cupra, die Marke im VW-Konzern, die noch für schwarze Zahlen sorgt. Kein Wunder also, dass der neue Cupra Raval die neue elektrische Kleinwagenfamilie des VW-Konzerns als erstes Modell präsentiert. Dieses Urban Electric Car trägt den Namen eines Szeneviertels Barcelonas und soll die Straßen mit seinem rebellischen, urbanen Elektrocharakter erobern. Frontpartie, Lichtsignatur, bündige Türgriffe und die straffe Seitenlinie signalisieren schon im Stand, dass er ein Must-Have der Lifestyle-Szene sein möchte. Mit klarer Abgrenzung zu den eher biederen Konzernverwandten VW ID Polo und Skoda Epic.
1: Hier ist ja nun der neue Cupra Raval. Neu, ganz neu, dieses kleine Kraftpaket, ca. 4 Meter lang. Wir durften ihn schon im Stadtgebiet von Barcelona bewegen und er ist auch ein ideales Stadtfahrzeug. Er hat bis zu 226 PS und soll nur in der Basis ca. 26.000 Euro kosten. Das ist ganz ordentlich. Dieser kostet natürlich mehr. Das ist die Power-Version, der VZ. Das Fahrzeug wurde lange erwartet, denn man sucht im Markt natürlich momentan noch vergeblich nach wirklich preiswerten Alternativen. Und diese preiswerten Alternativen sind gefragt, weil bisher haben die meisten Hersteller natürlich die großen Fahrzeuge in den Markt gebracht, denn damit konnte man viel Geld verdienen. Hier muss gut gerechnet werden, aber das Fahrzeug macht trotzdem keinen billigen Eindruck. Er macht Freude und er wird sicherlich auch wieder mal mit diesem sehr, sehr eleganten und sehr ansprechenden Design seine Käufer finden.
0: Doch wie schon beim Born ist nicht jede Variante ein technisches Highlight, was allerdings auch den weniger Begüterten die Chance gibt, ein wirklich attraktives Modell zu einem dann günstigeren Einstiegspreis zu fahren. Wen interessiert schon im urbanen Verkehr, dass die Schwestern deutlich bessere Leistungswerte aufweisen? Wir fuhren im ersten Test den Cupra Raval VZ, der das visuelle Versprechen des Auftritts auch liefert. Doch diese Dynamik mit Temperament lässt den Einstiegspreis von 25.950 Euro dann mit der Top-Version auf 46.525 Euro schnellen. Die 4,5 Meter Länge des Raval ist stadttauglich und handlich. Der Radstand von 2,60 Meter sorgt für stimmige Proportionen und Geräumigkeit. Die erhöhte Sitzposition erleichtert die Übersicht und im dichten Verkehr helfen die kompakten Maße ebenso wie die verfügbaren Assistenzsysteme. Der Kleinwagen erfüllt damit die Anforderungen des urbanen Alltags, ohne den sportlichen Cupra-Markenanspruch aufzugeben. Dazu passt auch der Kofferraum, der ein Kaufargument darstellt. Da die neuen Konzernkleinwagen nun wieder mit Frontantrieb fahren, entsteht Raum für einen tiefen Laderaum. Im Fall des Raval sind das erstaunliche 441 Liter. Im Fond wird es allerdings für Passagiere relativ eng. Stimmig wirkt dagegen das Raval Cockpit. Cupra kombiniert ein 10,25 Zoll Digitalinstrument mit einem 12,9 Zoll Touchscreen und setzt auf eine Darstellung, die modern, aber nicht überladen wirkt. Die Tasten am Lenkrad, die klare Struktur der Mittelkonsole und die insgesamt ablenkungsarme Gestaltung deuten an, dass hier jemand verstanden hat, wie Bedienung im Auto funktionieren soll. Umso irritierender, dass Cupra ausgerechnet bei häufig genutzten Funktionen nicht konsequent weitergedacht hat. Wie schon gesagt, der Cupra Raval ist auch für wenig Geld zu haben. Bei der Top-Variante finden aber Anspruch und Optik erst zueinander. Das heißt, in der Top-Motorisierung ist er das, wonach er aussieht. Ein kleiner Top-Sportler für den urbanen Raum. In der Stadt ist der kleine Stromer flink genug, um sich durch Lücken zu wuseln. Einparken ist ein Kinderspiel und auf kurvigen Landstraßen wirkt er agil, direkt und hungrig auf Lastwechsel. Der kräftige Antritt aus niedrigen Geschwindigkeiten, die präzise Vorderachse und die insgesamt hohe Traktion verleihen dem Wagen eine spürbar sportliche Berechtigung. Zum positiven Fahreindruck tragen vor allem die technischen Zutaten der VZ-Version bei. Das elektronische Sperrdifferential, die breiteren 235-Reifen und das adaptive Fahrwerk machen aus dem Cupra Raval ein echtes Freizeitvergnügen. In den Modi Performance und Cupra tritt die Abstimmung sehr straff auf. Die Spurstabilität ist selbst dann noch gegeben, wenn andere Fronttriebler bereits zum Untersteuern neigen. Allerdings kann Cupra auch etwas übertrieben posen. Ein Druck auf den Fahrmodus-Schalter und der Raval möchte akustische Aufmerksamkeit. Wer es braucht? Die Grundversion startet mit 116 PS, also 85 kW. Das reicht im Stadtverkehr ganz sicher. Das Design verspricht aber viel mehr. Noch weiter öffnet sich die Schere der Möglichkeiten beim Laden. Ab Sommer 2026 kommt der Raval in zwei Batterievarianten und jeweils zwei Leistungsstufen. Unten beginnt die Baureihe mit einer 47 Kilowattstunden LFP-Batterie, kombiniert mit 116 oder 135 PS. Darüber rangiert die 52 Kilowattstunden NMC-Batterie mit 211 oder 226 PS. Betrachten wir den Preis für die Basis, ist eine Schnellladeleistung zwischen 50 und 90 kW DC schwierig zu argumentieren. Aber vielleicht lockt das rebellische Kleid des Raval. Ehrlicherweise wird aber sowohl Leistung und Ladezeit für Kurzstrecke mit eigener Wallbox absolut ausreichen. Erst bei längeren Strecken und dem Bedarf nach kurzen Ladezeiten wird die größere Batterie erforderlich sein. Die Preisfrage wird also zu Diskussionen führen. Der Einstiegspreis von 25.950 Euro klingt zunächst nach einem noch akzeptablen Türöffner und wird auch für eine kleine Zielgruppe sinnvoll sein. Den Raval, der fahrdynamisch und emotional wirklich beeindruckt, erhält der Kunde aber erst nach einem ordentlichen Aufpreis. Die von uns gefahrene Top-Version VZ kostet dann auch 46.525 Euro, was die Frage nach größeren Cupra-Modellen beim Händler provoziert. So zeigt sich der Cupra Raval mit zwei Gesichtern. Er ist ein Elektro-Kleinwagen mit gelungenem Bedienkonzept, großem Kofferraum und mit mehr Leistung als erfreulich sportlich. Die günstige Einstiegsvariante lässt vieles vermissen, ist aber optisch ein Gewinn. Wer darauf setzt und mit theoretischen Leistungsmerkmalen im Stadtverkehr ohnehin nichts anfangen kann, ist auch mit der kleinen Einstiegsvariante gut bedient. Die teurere VZ-Variante ist aber schon toll. Auch wenn der Raval der erste einer neuen Fahrzeuggeneration im VW-Konzern ist, mit dem neuen ID.3 rundet sich das Angebot weiter ab.

0: Ich bin in Hamburg und darf euch begrüßen zur Vorstellung eines neuen VW ID3. Kenne ich schon, werden die meisten jetzt sagen. Stimmt, den ID3 kennen alle, denke ich mal. Aber der hier ist komplett neu, der ID3 Neo. Und dieses Auto hat die Außenmaße von 4,26 Meter. Der ist ungefähr 1,50 Meter hoch und 1,80 Meter breit. Vorne gibt es eine Dynamik, bedingt auch durch dieses sehr, sehr schöne Licht. Es gibt LED-Scheinwerfer, es gibt ein Tagfahrlicht, ein beleuchtetes Logo. Das gehört bei einem elektrischen VW natürlich dazu. Es gibt einen großen Lufteinlass, der kühlt das gesamte System und sorgt auch dafür, dass man optisch hier vorne so eine gewisse sportliche Dynamik hat. So, jetzt schauen wir uns nochmal hier die Räder an. Es gibt bei diesem Auto die Möglichkeit, 20 Zoll Räder zu bestellen. Das Original sind dann 19 Zoll. Das hier ist 20 Zoll. Sieht sehr dynamisch aus, sind auch ein bisschen breiter. Damit hat man auch ein bisschen mehr Grip, wenn es mal ein bisschen schneller über die Landstraße geht. Das Heck ist nicht einfach zu gestalten, sieht aber besser aus als beim ersten ID3. Das hier gefällt mir ganz gut. Und damit jetzt mal zur Technik. Dieses Auto hat einen Motor, der hat eine Leistung von 170 Kilowatt. Damit schafft das Auto die 100 schon in 8 Sekunden. Bei 160 wird dann auf der Autobahn auch abgeregelt. Es gibt verschiedene Akkus und diese Variante Style hat einen Akku von 79 Kilowattstunden. Und damit ist eine elektrische Reichweite möglich von 630 Kilometern. Mehr braucht eigentlich kein Mensch. So viel zur Optik, jetzt schauen wir mal nach innen. So, ich muss sagen, hier drin gibt es so eine sogenannte Wohlfühlatmosphäre. Alles ist neu, es sieht wirklich gut aus. Und wenn ich nach vorne schaue, gibt es hier einen 10 Zoll großen Monitor. Und da ist der Tacho und der Drehzahlmesser untergebracht. Dann habe ich hier auf der rechten Seite das Infotainment-System komplett neu. Es gibt eine neue Software, lässt sich einfach bedienen. Alles ist hierüber zu steuern, fast alles, muss ich sagen. Denn hier unten gibt es noch die Schalter für die Heizung und für die Lüftung. Finde ich gut, dann braucht man nicht immer in ein Menü hier in diesem Bildschirm und wird abgelenkt. Also das hat man wirklich gut gelöst. Es gibt ein neues Lenkrad, finde ich echt gut. Ist unten und oben abgeflacht, sieht sehr sportlich aus, ist sehr griffig. Und diese elektronischen Schalter, die hat man entfernt. Das sind ganz normale Schalter. Wenn man darüber gleitet, dann schaltet man nicht irgendwas ein oder aus. Da hat man wirklich einen Kundenwunsch befolgt.
1: Gelungen ist auch das neue Technikpaket, bedingt durch den modularen Elektrobaukasten Plus von Volkswagen. Die hohen Reichweiten wurden auch möglich durch neue E-Motoren, die sparsamer sind, aber mehr Reichweiten ermöglichen. Rund 40 Kilometer sollen jetzt mehr drin sein. Mit DC-Laden kann ein Akku mit 10% Restkapazität bis zu 80% in 24 Minuten wieder geladen werden. Dieser ID3 Neo besitzt einen Heckantrieb, eine sehr gute Gewichtsbalance und somit wohl auch ein gutes Fahrverhalten. Der Neo wiegt mit Fahrer rund 1950 Kilogramm. Möglich ist auch das sogenannte One-Pedal-Driving im Modus der stärksten Rekuperation. Das ist sehr bequem. Das Kofferraumvolumen liegt bei 385 Litern.
0: Für die hinteren Passagiere gibt es reichlich Platz. Der Sitz vorne ist eingestellt für jemanden, der 1,85 Meter lang ist. Ich habe immer noch reichlich Kniefreiheit. Oben der Kopf hat auch noch ein bisschen Platz. Also einer längeren Reise steht hier nichts im Weg. Jetzt kommen wir zum Preis. Also die Trend-Ausgabe wird kosten so unter 34.000 Euro. Und eine Style-Version mit allem, was man sich so wünscht, kostet dann knapp unter 50.000 Euro. Also, ihr habt die Qual der Wahl. Mir hat das Auto gefallen. Das war's von mir. Bis dann. Tschüss.
2: Auch der Polo wird elektrisch und startet als ID Polo mit neuer fortschrittlicher Technik.

0: Ich bin in Hamburg und da steht er, der neue Volkswagen ID Polo. Ein Auto, das ich schon mal fahren konnte vor einigen Wochen. Da war er allerdings noch getarnt. Und ich muss sagen, das Fahrverhalten, die Fahreigenschaften, die Fahrdynamik, das ist schon absolut überzeugend, wie so ein kleines Auto um die Ecken geht. Mir hat er wahnsinnig viel Spaß gemacht. Und hier steht jetzt die ungetarnte Version. Ein relativ kleines Auto, wobei ich kenne viele kleine Autos aus den 70er und 80er Jahren, aber die Autos hier werden immer größer, somit auch dieser ID Polo. Wenn wir uns die Front anschauen, das ist ziemlich weit runtergezogen alles. Es gibt hier modernstes Licht und dieses Tagfahrlicht ist sehr schön, beleuchtetes Logo. Man hat hier den Frischlufteinlass. Also das Auto hat einen Frontantrieb, das bedeutet, der Elektromotor sitzt hier vorne auf der Vorderachse. Und das ergibt ein sehr sicheres Fahrverhalten, wie schon beim alten Polo mit einem Verbrenner. Der hatte auch einen Frontantrieb, die Golf-Varianten natürlich auch. Das ist ein sehr sicheres Fahren, das ist ein sehr einfaches Fahren. Aber die Leistung, die hier ansteht, die ist schon nicht schlecht. Der hat 155 Kilowatt Leistung, das sind so 211 PS. Und damit schafft das Auto die 100 schon in 7,4 Sekunden. Und auf der Autobahn kann man nicht ganz schnell fahren. 160, dann wird das Ding abgebremst elektronisch. Aber ich denke mal, das wird den meisten auch reichen. Bei den Akkus oder bei den Batterien sieht es so aus, es gibt zwei Versionen. Einmal 37 Kilowattstunden und einmal 52 Kilowattstunden. Mit dem kleineren Akku fährt man so 317 Kilometer als Reichweite und bei dem anderen sind es 455. So, jetzt schauen wir uns mal den Rest hier an. Es gibt 18 Zoll Räder und die würden mir als 19 oder 20 Zoll Räder vielleicht noch ein bisschen besser gefallen. Aber okay, das ist jetzt mal Standard hier. Und was mir auch gefällt optisch, das sind diese ausgestellten Kotflügel. Die gibt es auch bei diesem Polo GTI. Das sieht sehr dynamisch aus, steht auch diesem Auto sehr gut. Also rundherum muss ich sagen, echt gelungen. Jetzt schaue ich mal nach innen. Auch dieser ID Polo entstand natürlich auf Basis des modularen Elektrobaukastens Plus von Volkswagen. Und so findet man viele Bauteile, die ich hier sehe, auch in anderen ID-Modellen. Ist ja auch nicht schlecht, so kann man viele Entwicklungskosten sparen. Vor mir gibt es einen kleinen 10-Zoll-Monitor für Drehzahlmesser und auch Tacho. Und da sind auch alle Informationen, die ich benötige, wenn ich mit einem elektrischen Auto unterwegs bin. Das Navigationssystem oder das Infotainment-System hier, das ist ein 13-Zoll-Monitor. Das ist alles vom Feinsten. Es gibt eine neue Hardware, eine neue Software. Das lässt sich sehr einfach und intuitiv bedienen. Also da hat man wirklich fleißig gearbeitet, um die Probleme, die man früher hatte, nicht mehr zu bekommen. Also hier gibt es dann noch ein paar Schalter hier unten. Die sind hier gut angebracht für die Heizung und Lüftung. Und ich denke mal, da muss man dann nicht mehr ins Menü, um beispielsweise die Heizung anzuheben. Es gibt viele Ablagen, schöne neue Sitze mit einer guten Seitenführung, wenn man mal ein bisschen schneller durch die Kurven fährt. Und es gibt ein neues Lenkrad. Das findet sich auch in vielen ID-Modellen. Hier hat man auch keine digitalen Knöpfe mehr. Das funktioniert ganz normal. Und da kann man sich auch nicht mal, wenn man drüber rutscht, irgendwas ein- oder ausschalten. Also insgesamt muss ich sagen, gelungenes Cockpit, da gibt es nichts zu meckern.
1: Im Design ist nun endlich wieder ein VW zu erkennen. Die typische VW-C-Säule darf einfach nicht fehlen bei einem Polo von Volkswagen. Das ID-Heck enthält nun wieder VW-Gene, da kann man sagen, gut gemacht. Endlich auch wieder vier Fensterheber und ein VW-Cockpit vom Feinsten. Nicht überladen, leicht und modern, man könnte sagen sportlich-spartanisch. Die Mitfahrer hinten sitzen ausreichend bequem. Ab 1,85 Meter Größe wird's aber etwas enger. Bei dem Anblick würde ich sagen, warum nicht gleich so? Man kann mit 11 Kilowatt laden oder bei dem DC-Laden 130 Kilowatt nutzen. Damit ist in rund 25 Minuten der Akku von 10 bis 80% wieder geladen. Bemerkenswert ist auch das Drehmoment des E-Motors von 290 Newtonmetern, der übrigens neu entwickelt worden ist. Vorne gibt es kein Ablagefach, nur viel Technik. Neu sind die Vorder- und Hinterachse. Beide sorgen für ein exzellentes Fahrverhalten.
0: In Sachen Kofferraum sieht es so aus, man hat hier 454 Liter zur Verfügung. Und wenn man dann die Rückenlehnen umklappt, sind das 1249 Liter. Das ist ja mal nicht schlecht. Interessant ist auch noch das, was man hier drunter findet. Da kann man noch einiges als Stauraum nutzen.
1: Schlussendlich ein gut durchdachter Kleinwagen, der VW ID Polo.
0: Ja, zum Schluss gibt es immer das Beste und das ist in diesem Fall der Preis für diesen ID Polo von Volkswagen. 24.995 Euro muss man auf den Tisch des VW-Händlers legen. Wer dann noch ein bisschen mehr investiert, dann hat ein etwas schickeres Auto, da sind dann rund 38.000 Euro fällig. Interessant ist das Auto auf jeden Fall, mir hat er gefallen, euch vielleicht auch und das war's von mir. Bis dann, tschüss.
2: Im Stellantis-Konzern zeigt die neue Marke Leap Motor einen weiteren preiswerten Einstieg. Wir fuhren den attraktiven Chinesen im Alltagstest. Leap Motor ist ein chinesischer E-Auto-Hersteller, der nun im Stellantis-Konzern eine besondere Rolle spielt. Die Technik ist sehr weit entwickelt und somit auch für die Zukunft der Stellantis-Marken interessant. Wer allerdings Leap Motor für eine reine Elektromarke hält, der irrt. Das von uns getestete Modell ist zwar die reine Elektrovariante, verfügbar ist aber auch eine Hybridversion mit Range Extender mit dem Rezept gegen die noch immer verbreitete Reichweitenangst, die viele Zeitgenossen mit der Elektromobilität verbinden. Daher resultiert auch die enorme Kaufzurückhaltung, auf die Leap Motor wie einige andere Chinesen sehr schnell reagiert hat.
3: Viele werden sich fragen, was ist denn Leap Motor? Leap Motor ist eine chinesische Firma, die spezialisiert ist auf Elektrofahrzeuge. Und was ganz interessant ist, sie ist erst 2016 gegründet worden. Mittlerweile hat sich die Stellantis-Gruppe an diesem Unternehmen beteiligt, und zwar mit gesamt 1,5 Milliarden Euro, wie man hört, und holen sich diese Kompetenz für Elektrotechnik natürlich jetzt ins Haus. Der B10 ist eigentlich ein richtig gutes Fahrzeug. Man hat wenig dran auszusetzen, vor allen Dingen am Preis ist wenig auszusetzen, denn der beginnt bei unter 30.000 Euro. Und das Fahrzeug fährt prima, die Regelmechanismen sind state of the art. Allerdings gibt es hier und da so kleine Dinge, die ein bisschen nerven. Das ist vielleicht die Bedienung oder so Kleinigkeiten mit dem Türöffnern oder hier. Das ist nicht ganz schön, aber daran gewöhnt man sich und der Preis ist durchaus attraktiv.
2: Wir fuhren den B10 als E-Variante und als Topmodell Design Pro Max mit dem alleinigen E-Antrieb. Das Fahrzeug ist optisch recht ansprechend und sieht sich in der aktuell modernen Designsprache. Auch wenn der B10 gefällig ist, optische Alleinstellungsmerkmale hat er wenig, fällt aber auch nicht negativ auf. Mit 4,51 Meter Länge ist der B10 irgendwo zwischen einem VW ID.3 und ID.4 zu finden. Vorne wie hinten gibt es ausreichend Platz für die meisten Passagiere. Die hellen Oberflächen des Testwagens mit dem serienmäßigen Glasdach ergeben ein angenehmes Ambiente. Trotz der überschaubaren Abmessungen ist der Innenraum erstaunlich geräumig. Die Sitze vorne sind vor allem in Richtung Komfort ausgelegt und bieten ausreichenden Seitenhalt. Vorne wie hinten herrschen angenehme Platzverhältnisse und im Fond gibt es eine vorbildliche Kopffreiheit in dieser Klasse. Die Materialien sind dem aufgerufenen Preis entsprechend zum Teil einfach, aber sauber verarbeitet. Der B10 ist ein Angebot für Zeitgenossen, die eine gelassene Fahrweise bevorzugen. Als Kurvensportler eignet sich der B10 nicht. Doch wahrscheinlich erwartet die angesprochene Zielgruppe das auch nicht. Das vor allem in Richtung Komfort abgestimmte Fahrwerk schluckt die schlimmsten Sünden der Fahrbahn souverän, wobei allerdings die Lenkung in der Einstellung Comfort etwas präziser ausfallen könnte. Bis Tempo 120 km/h ist die Geräuschentwicklung dezent und erst danach machen sich die Windgeräusche bemerkbar, ohne allerdings zu stören. Mit seinen 160 kW bzw. 218 PS bietet der B10 ausreichend Leistung. Allerdings ist der Leap Motor alles andere als ein Sportler. Das Drehmoment liegt bei bescheidenen 240 Newtonmetern. Und dies aus gutem Grund. Eine elektroautotypische Beschleunigung kostet viel Energie. Und wer nutzt dies schon ein weiteres Mal nach der ersten Testbeschleunigung? Auch wenn andere E-Autos schneller spurten, der B10 ist eher der sparsame Familienlaster. Den WLTP-Verbrauch gibt Leap Motor mit 17,3 Kilowattstunden pro 100 Kilometer an, was wir naturgemäß mit Sports und Höchstgeschwindigkeit nicht erreichen konnten. Bei der DC-Ladeleistung sagt die Werksangabe 168 Kilowatt. Mit einer von Leap Motor angegebenen Ladedauer von 20 Minuten für die Ladung von 30% auf 80%. Eine Vorkonditionierung fürs Laden gibt es nicht, was bei dem Preisangebot aber kaum überraschen sollte. Vor dem Fahrer befindet sich eine kompakte digitale Informationszentrale, bei der die Anzeigen im Interesse einer besseren Ablesbarkeit allerdings etwas größer ausfallen könnten. Über den zentralen 14,6 Zoll Bildschirm werden das Infotainment-Angebot sowie die Fahrzeugfunktionen und die Konnektivität gesteuert. Die Features und die Bedienung der Multimedia-Einheit entspricht dem Zeitgeist, was aber auch heißt, dass sich Funktionen erst entdecken lassen müssen. Mit der Zeit wird dies natürlich verinnerlicht. Nur der Anfang hat seine Hürden. Die erste Ausfahrt ist unspektakulär. Allein das Öffnen des Wagens mit der NFC-Karte am linken Außenspiegel weckt einige Fragen zu den kreisrunden Kratzern durchs Auflegen. Zudem wäre es schön, müsste der Fahrzeuglenker das Auto nicht jedes Mal umrunden, bevor er den Kofferraum öffnet. Apropos öffnen. Ist nur eine Hand frei, wird das Jonglieren mit Drücken und Aufziehen der Türgriffe sehr mühsam. Das Fahrverhalten des Leap Motors ähnelt auch anderen Stellantis-Modellen. Nur der Blick auf das Lenkrad und das Display verrät, dass es der Leap Motor B10 ist. Bei der Betätigung der Blinker erscheinen auf dem 14,6 Zoll großen Touchscreen gleich zwei Darstellungen der 360-Grad-Kamera. Einmal eine Draufsicht von oben und eine Third-Person-Ansicht, die per Fingergeste frei wählbar ist. Mit 420 Litern in der Standardkonfiguration ist das Ladevolumen des Kofferraums eher Durchschnitt, allerdings auch gut nutzbar durch klare Flächen. Für das Ladekabel gibt es zudem einen kleinen Frunk unter der Motorhaube, da der Elektromotor beim B10 an der Hinterachse liegt. In Deutschland hat Leap Motor seit Marktstart mittlerweile ein Netz von mehr als 130 Stützpunkten aufgebaut, das bis Ende des Jahres auf die Zahl von rund 200 wachsen soll. Das Fazit ist unter Berücksichtigung des sehr interessanten Preises positiv. Der Kunde erhält viel Auto für sein Geld, wenn auch mit einigen kleinen Ärgernissen, die aber schnell akzeptiert sind. Als typisches neues Nutzungsformat hat sich das kurzzeitgeleaste E-Auto ohnehin von einem hochqualitativen Lebenszyklus von mehreren Jahren bis zur Weitergabe an die Kinder verabschiedet. Womit auch kleine Kompromisse für einen sensationellen Preis ab 29.900 Euro zu akzeptieren sind. In einem weiteren Alltagstest bewegten wir mit dem Cupra Terramar VZ eine sehr attraktive Alternative zum E-Auto. Cupra ist derzeit eine der angesagtesten Marken. Und sie machen wohl auch sehr viel richtig. Aufgrund der aktuellen Weltmarktlage mit hohen Benzinpreisen, verlockenden Förderprämien und vielen Sonderangeboten der Autohersteller, um die vor Jahren projektierten E-Autos an den Mann zu bringen, sieht es derzeit für das E-Auto wieder besser aus. Doch nicht für alle Konsumenten und Regionen ist das E-Auto ideal und langfristig werden dort auch die Kosten steigen. Grund genug, ein wirklich attraktives Verbrenner- oder Plug-in-Modell im Programm zu haben und, sagen wir es gleich, er ist ein echter Gewinn für das Cupra-Programm.
3: Der Cupra Terramar VZ bedient natürlich wieder eine Zielgruppe, die jung, dynamisch, sportlich ist und die dieses Auto auch lieben wird. Das Fahrzeug ist sehr agil auf der Straße. Er ist eigentlich auch ein Langstreckenläufer, denn er funktioniert hervorragend, er ist sehr schnell, er macht einfach Freude. Und vor allen Dingen, wenn man auf langen Strecken unterwegs ist, es entfallen die langen Ladestopps der Elektrofahrzeuge. Und das ist für viele Leute mittlerweile sehr, sehr wichtig. Die Zielgruppe wird damit sehr glücklich sein, aber auch aus einem Grund, ich mag es privat formulieren, Wir sind in den letzten Wochen sehr viele Elektroautos gefahren und man steigt in diesen Verbrenner und man hat sofort wieder ein Grinsen in den Backen, weil natürlich hier auch ganz archaische Grundemotionen bedient werden. Das Auto vibriert, man spürt die Kraft, auch wenn man drin sitzt. Und es ist nicht eine künstliche Emotionalität wie bei vielen Elektroautos, die darauf basiert, dass das Auto geradeaus sehr schnell ist, aber in den Kurven die Performance eben nachlässt. Und auch dieses hohe Gewicht, das die Elektroautos mit sich rumschleppen, das spürt man hier nicht.
2: Bei den Motoren kann zwischen TSI und Plug-in-Hybrid-Version gewählt werden. Für den Alltagstest fuhren wir den starken Plug-in-Hybrid mit einer Systemleistung von 252 PS bzw. 200 kW. Der Basispreis des kleinen Benziners beginnt bei 43.020 Euro. Der Listenpreis für den sportlichen VZ liegt bei 46.900 Euro und bietet schon eine sehr feine Ausstattung. Eine 20 Kilowattstunden große Batterie soll für bis zu 120 Kilometer E-Reichweite sorgen, was bei kühlen Temperaturen aber etwas weniger war. Dafür ist die Zusatzbatterie mit bis zu 20 Kilowatt an einer Schnellladestation zu laden, womit in ca. 30 Minuten die Batterie von 10% auf 80% geladen werden kann. Beim Antrieb setzt Cupra auf die Kombination von einem 1,5 Liter TSI mit 177 und einem 116 PS Elektromotor. Beide zusammen erreichen eine Systemleistung von 272 PS und ein Systemdrehmoment von 400 Newtonmetern. Dies verleiht dem Terramar viel Sportlichkeit. Und die Elektronik zaubert spürbar, um die Kraft souverän mit dem Frontantrieb auf die Straße zu bringen. Die Höchstgeschwindigkeit liegt bei 215 Stundenkilometern. Obwohl die Leistung absolut ausreicht, erwartet der Kunde angesichts der PS-Zahl und der sportlichen Erscheinung mehr Performance, wird aber mit guten Verbrauchswerten verwöhnt. Der Verbrauch auf den ersten 100 Kilometern liegt mit geladenem Akku laut Hersteller bei 0,4 bis 0,8 Liter. Später und ohne Elektrounterstützung verbrauchte der Terramar ca. akzeptable 5,5 Liter auf 100 Kilometer. Das 6-Gang-DSE-Getriebe kann überzeugen, sowie die sportive Auslegung von Fahrwerk und Federung. Die adaptive Dämpfung bietet aber dennoch auch ein hohes Maß an Komfort, sodass die Langstrecke für den Terramar VZ nahezu ideal ist. Sehr umfangreich ist auch die Sicherheitsausstattung, wobei die von der EU vorgeschriebenen Systeme oft sehr früh reagieren und manchmal auch nerven. Der Terramar hat uns sehr gut gefallen. Die Optik ist ein Highlight, sowie das Plug-in-System, die Qualität, die hohe Effizienz und das Platzangebot. Und das war's schon wieder mit elektrischen und sehr kompakten Neuheiten in der Welt des Automobils. Wir hoffen, es war auch für Sie etwas dabei und wir sehen uns wieder bei der nächsten Ausgabe von CarNews TV.
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0: Liebe Zuschauerinnen und Zuschauer, zum professionellen Gewichtheben, da zählt deutlich mehr als ein dicker Oberarm. Vor allem Taktik und Technik spielen da eine große Rolle. Und die Heber vom KSV Durlach sind seit über 20 Jahren in der ersten Bundesliga und sind im Reißen und Stoßen ziemlich gut, kann man sagen. Auf dieser Bühne stand auch mal Kevin Schweizer bis vor kurzem, knapp 20 Jahre lang. Gemeinsam mit dem Trainer Thomas Schweizer ist er heute zu Gast bei uns im Hubraum. Hallo E2, schön, dass ihr da seid.
1: Hallo. Hallo.
0: Für die Zuschauer zum Geheimnislüften, Onkel, Neffe, damit nicht gemunkelt wird. Du hast fast 20 Jahre lang Kevin gestoßen und gerissen. Wo hat es mal bei dir angefangen und wie hat sich das Ganze vielleicht auch über die 20 Jahre entwickelt?
2: Ja gut, mir wurde es eigentlich so gut wie in die Wiege gelegt durch meine zwei Onkels, die das auch jahrelang betrieben haben. Bin ich halt auch irgendwann dazugekommen, habe meine Probetrainings gemacht, hat sich dann relativ schnell rausgestellt, dass ich doch ein bisschen talentiert bin für den Sport und bin halt dann dabei geblieben. Gab mal ein paar Ausweichsportarten, wo ich mal probiert habe, wie Fußball, wo dann relativ schnell rausgekommen ist und ich dann, dann doch wieder den Weg zurückgefunden habe. Ja, aber so ist das alles gekommen.
0: Und es hat ja auch ziemlich lange gut funktioniert, 37 Jahre, Thomas. Ist es in der Sportart ein normales Alter oder durchaus auch etwas Außergewöhnliches, was der Kevin gerissen hat?
1: Ja, außergewöhnlich ist vielleicht die 37 Jahre nicht vom Alter her, sondern die Leistung, 20 Jahre in der ersten Bundesliga zu heben. Das ist schon eher die Leistung, die er vollbracht hat und unzählige deutsche Meisterschaften mitgemacht, Einzelwettkämpfe. Das ist schon außergewöhnlich, aber Gewichtheben kann man bis ins hohe Alter machen, das ist überhaupt kein Problem. Nur wenn man teilweise international gehoben hat in den jungen Jahren, schafft man das vom Kopf her nicht mehr.
0: Wir haben jetzt gerade schon gehört, die meisten Kids, die gehen Fußball spielen, ihr habt das dem Kevin mehr oder weniger in die Wiege gelegt. Was für Voraussetzungen muss denn trotzdem ein Gewichtheber mitbringen, damit es so gut funktioniert?
1: Also wichtig ist erstmal, dass er viel Lust mitbringt und Spaß, weil wir haben im Trainingsraum sehr viel Spaß, Talent wäre nicht schlecht, Beweglichkeit und vor allen Dingen ein immenser Wille, um seine Leistung jedes Jahr von Neuem zu steigern. Das ist ganz wichtig.
0: Kevin, wo war denn deine Kernmotivation? Worin lag die? War das, ich möchte immer mehr reißen und stemmen können oder stoßen?
2: Ja, wenn man sich das Ganze mal anschaut, was bei uns jetzt, also in der nationalen Ebene stattfindet, war es eher so, ich möchte dahin, wo die ganzen Kaderathleten sich befinden. Ich habe nie den Vorzug groß gehabt, rein nur fürs Training freigestellt zu werden. Und das war eigentlich mein Anreiz zu sagen,

0: pass auf, ich will irgendwo mit da oben mitspielen. Und das war meine Motivation.
1: Wie sieht denn so eine Trainingseinheit aus? Erstmal vielleicht aus Seiten des Sportlers und dann aus Seiten des Trainers.
0: Gut, das ist immer unterschiedlich, ist immer verschieden. Auch oft aufgrund der Tatsache, wo sind deine Defizite vielleicht, ja, wo du halt über die Jahre dann irgendwann kennenlernst und dann stellt der Trainer es einfach um. Aber wir haben halt teiltechnische Übungen, Kraftübungen und halt die technische Übung, um halt im Training halt auch besser und stärker zu werden.
1: Du warst über die Jahre nahezu verletzungsfrei, worauf du sehr stolz sein kannst. Wo war trotzdem dein größtes Defizit? Was würdest du sagen?
0: Boah, das ist schwierig zu sagen. Klar, jetzt zum Ende hin auch die Motivation, ja. Aber halt auch nicht so den kompletten Wille dann zu haben, doch nochmal irgendwo oben anzukommen, richtig.
1: Wie ist es aus Trainersicht? Wie motiviert man seinen Gewichtheber, seinen Sportler?
2: Also die Beziehung zwischen Trainer und Sportler ist schon sehr wichtig, die ist schon sehr eng und die muss auch passen. Ein Trainer schaut sich einen Athlet an, es gibt keine zwei gleiche Athleten und dann tut man individuelle Trainingsplan machen, der jede Woche geändert wird. Man arbeitet in Zyklen, dass man sagt, okay, in 16 Wochen ist der Hauptwettkampf und da arbeitet man darauf hin mit verschiedenen Einstellungen in der Planung. Motivieren sollte sich eigentlich jeder Sportler selbst. Natürlich gibt der Trainer da einiges dazu zur Motivation, ist auch wichtig, aber ich denke, die, wo bei uns trainieren, so sind alle so viel selbst motiviert, dass du nichts zugeben musst.
1: Das Training, das muss ich natürlich ausbezahlen. Und Kevin, wir waren bei deinem letzten Kampf mit dabei. Und liebe Zuschauerinnen und Zuschauer, da schauen wir doch mal ganz kurz rein.
3: Wettkampftag in der Gewichtheber-Bundesliga für den KSV Durlach. Bevor das Duell mit dem SSV Samswegen starten kann, geht es ans Abwiegen. Jede Heberin und jeder Heber muss auf die Waage, denn das Körpergewicht ist beim Wettkampf in Relation mit dem gestemmten Gewicht für die Punktzahl verantwortlich. Nach dem Abwiegen geht es in eine kurze Pause. Für die Akteure die optimale Möglichkeit, nochmal etwas zu essen und sich für den Wettkampf zu erwärmen. Denn dann startet auch schon der Wettkampf mit dem sogenannten Reißen. Dabei muss der Heber die Hantel ohne Unterbrechung in einem Zug vom Boden in die Hochstrecke bringen und dort halten. Die Sportler haben dafür je drei Versuche. Nach dem Reißen und einer kurzen Pause geht's dann ans Heben. Hier muss die Hantel mit dem ersten Zug zur Brust und mit dem zweiten in die Hochstrecke gebracht und dort gehalten werden. Auch hierfür gibt's je drei Versuche.

0: Anschließend wird dann der Sieger ermittelt. Mit 0:3 mussten sich die Heber gegen den SSV Samswegen geschlagen geben. Und dennoch war es ein besonderes Duell, denn über dem Wettkampf stand der Abschied von Kevin Schweizer. Ein letztes Mal trat der Durlacher gegen Samswegen für seinen Verein an.
1: Ich habe genau das rausgeholt, was ich rausholen wollte oder musste. Im Stoßen wäre es gern nochmal ein Versuch mehr gewesen, aber also mit ein bisschen mehr Last. Aber ja, so ist halt einfach mal im Sport, wenn dann die Luft weggeht. Die Emotionen, die werden jetzt dann erst noch hochkochen, richtig. Ja, die waren schon oben, aber jetzt wird es dann nochmal richtig schlimm, wenn ich die Endansprache halten muss. Und dann schauen wir mal.
0: Und es war erwartet emotional, als Kevin Schweizer seine Endansprache vor seinen Heberkollegen, Trainern und Zuschauern hielt. Ein Moment, in dem auch die Wettkampfniederlage in den Hintergrund rückte.
2: Ja, Kevin, ein sehr emotionaler Abschied. Haben sich die Emotionen ein bisschen gelegt oder ist es immer noch, wenn du zurückdenkst, so, dass dir Tränen in die Augen kommen?
3: Nee, also ich, mittlerweile kann ich jetzt auch darüber reden, ohne dass irgendwie auch so ein Schwank an Tränen rauskommt. Natürlich war es sehr emotional, die Halle war so voll, so voll war es schon lange nicht mehr. Und ich bin auch stolz drauf und glücklich, dass es so gekommen ist, damit man halt wirklich nochmal auch für den Verein und dass die auch sehen, dass noch was nachkommt.
2: Als Trainer jetzt zukünftig vor allem unterwegs, da wird dir aber auch nicht langweilig, oder?
3: Nein, natürlich nicht. Hauptsächlich lege ich aber mein Augenmerk auf die Jugendarbeit und halt vereinzelt von der zweiten Mannschaft die Trainingspläne zu schreiben, aber Hauptaugenmerk Jugend.
2: Thomas, du warst selbst auch sehr lange Zeit als aktiver Gewichtheber unterwegs. Inwieweit ist es da wichtig, zum einen seine eigenen Erfahrungen ein Stück weit mit einfließen zu lassen, aber auf der anderen Seite gleichzeitig auch sich selbst Grenzen zu ziehen, weil man vielleicht von dem Gegenüber dann doch nicht so viel verlangen kann?
4: Ja, am Anfang sehr schwierig.

0: schwierig, weil du kommst von einer internationalen Bühne. Ich habe 10 Jahre Nationalmannschaft gehoben. Und dann versuchst du das den jungen Athleten weiterzugeben. Aber du kannst nicht das, was du gemacht hast, von denen verlangen. Aber das ist ein Lernfaktor auch als Trainer, dass du siehst, dass die ersten sind, die Generationen geändert. Und zweitens sind unsere Gewichtsheberhalle mittlerweile 80% Frauen.
1: Du hast gerade die Generation schon angesprochen. Ich glaube, das ist aktuell schon so eine Trendbewegung, kann man sagen, dass viele junge Menschen auch bereits im Alter von 16 Jahren ins Fitnessstudio rennen und ihren Bizeps vor allem trainieren. Das ist aber ein klarer Unterschied zum Gewichtheben.
0: Also Fitnessstudio und Gewichtheben kann man überhaupt nicht miteinander vergleichen. Wir arbeiten ja nur an der Freihandel und auch die Bewegung, dass die Gewichte im Moment mehr gestemmt werden, gerade bei Frauen, kommt aus der Bewegung des CrossFit. Da wird es verlangt und da, das füllt uns auch die Hallen, muss man sagen. Muss man einen Dank an CrossFit geben, dass wir sehr viel Zulauf haben im Gewichtheben. Aber Fitnessstudio und Gewichtheben ist nicht vergleichbar. Ein dicker Bizeps wird bei uns nicht benötigt.
1: Welche Rolle spielt denn Übermut? Gerade in dem Kontext, da kann ja auch viel kaputt gehen, wenn man es zu sehr übertreibt, wenn man denkt, da geht noch eine Scheibe mehr und am Ende ja, scheitert man dann an der Scheibe mehr.
0: Im Gewichtheben ist so, der Trainer und der Athlet bereiten alles vor. Also diese Lasten, die auf der Bühne normal gehoben werden, die sind vorbereitet zum Training. Und der Übermut kommt daher, dass Leute nicht vorbereitet sind oder sich einfach überschätzen, die denken, ah, ich kann das, ich habe das gesehen, ich kann das einfach machen. Nein, das geht nicht. Ich muss es erstmal vorbereiten im Training und meinen Körper darauf vorbereiten, dass er sich nicht verletzt. Übermut endet meistens in schweren Verletzungen.
1: Das heißt, du warst nie übermütig, Kevin. Du hattest ja schließlich keine Verletzungen oder gab es auch mal einen Moment, wo du gedacht hast, ah, lieber hätte ich es sein lassen sollen?
2: Ja gut, was heißt Übermut? Ja, bei uns im Sport ist es halt immer mal so, man geht zu Wettkämpfe, man will die Wettkämpfe gewinnen. Ja, und wenn man dann halt nochmal 5 Kilo drauf machen muss, auch wenn die jetzt mal nicht so vorbereitet sind, ja, dann nimmt man die halt trotzdem in Kauf, ja. Es kommt ja immer darauf an, in was für einem Trainingsstand man auch ist. Ja? Ansonsten würde ich auch sagen zum Trainer, hey, pass auf, komm, lass uns lieber 3 Kilo nehmen, dann verlieren wir den Wettkampf halt. Aber wenn du eh Lasten vorbereitet hast oder vorbereitet bist, ja, dann kannst du auch mal diesen Sprung machen, an unvorbereitete Gewichte dran zu gehen.
1: Wenn wir auf den KSV und auf die Zukunft vor allem blicken, wie geht's denn da jetzt ohne den Kevin auf der Bühne weiter?
0: Ja, die grauen Haare sind gewachsen. Das ist natürlich ein großes Problem im Moment. Adäquate Ersatz zu finden für den Kevin ist nicht einfach. Aber wir sind dran, der wechselfreie Monat kommt im Mai, glaube ich, Juni ist der wechselfreie Monat. Und schauen wir mal, was der Markt so hergibt. Und ich muss ja einen Mann holen, sonst schauen wir nur noch Frauen in Dollach. Aber ich denke, wir werden etwas finden.
1: Oder vielleicht kommt ja dann aus deinem Nachwuchsbereich der Kevin Junior irgendwann auf die Bühne. Ich bedanke mich bei euch, dass ihr heute hier in der Sportzeit wart. Und liebe Zuschauerinnen und Zuschauer, wir bedanken uns auch bei Ihnen fürs Einschalten. Tschüss, machen Sie es gut und bis zum nächsten Mal.

Das Operettenensemble des Badischen Staatstheaters fuhr zu einem Gastspiel nach Luxemburg und feierte mit Millöckers Bettelstudent einen triumphalen Erfolg. Hier das Ensemble bei der Abfahrt vom Karlsruher Hauptbahnhof. In idyllischer Lage, umgeben vom Grün des Hartwaldes, konnte dieser Tage das neue Studentenwohnheim Hans-Dickmann-Kolleg offiziell seiner Bestimmung übergeben werden. Rund 150 Studierende haben hier eine neue Wohnstätte gefunden. Wie unsere Aufnahmen zeigen, sind die Räume behaglich eingerichtet. Für Stunden der Muße bieten ein Unterhaltungsraum und die Bibliothek reichlich Abwechslung. Rund 100.000 D-Mark jährlich sparen die Stadtwerke durch Inbetriebnahme dieser Datenverarbeitungsmaschine ein. In knapp 40 Stunden werden hier sämtliche Rechnungen für Gas, Wasser und Strom automatisch errechnet und geschrieben. Auch Löhne und Gehälter der über 10.000 Bediensteten der Stadtverwaltung werden auf diesem Rechenroboter errechnet. Aus bis jetzt noch nicht geklärten Gründen brach in den Abendstunden des 10. Februar in der Strahlenklinik des

Für Wirtschaft und Verkehr in Karlsruhe die Sicherheitseinrichtungen der Esso-Raffinerien. Grund dieses Studiums war der zurzeit in der Entscheidung befindliche Antrag wegen der ENI-Pipeline am Bodensee, über den am 19. März beschlossen werden soll. Der CDU-Stadtrat und Herausgeber der badischen Neuesten Nachrichten, Wilhelm Bauer, konnte seinen 70. Geburtstag feiern. Ministerpräsident Kurt-Georg Kiesinger bezeichnete den Jubilar als einen vorbildlichen politischen Publizisten und überreichte ihm in Würdigung seiner Verdienste den Stern zum Großen Bundesverdienstkreuz. Der Bürgersaal des Rathauses war Treffpunkt sozialdemokratischer Oberbürgermeister, Bürgermeister und Landräte aus Baden-Württemberg. An diesen kommunalpolitischen Gesprächen beteiligten sich die führenden SPD-Politiker Dr. Alex Möller, Fritz Erler, Bundestagsvizepräsident Erwin Schöttle sowie die Bundestagsabgeordnete Martha Schanzenbach. Vor allem befasste sich diese Karlsruher Tagung mit finanzpolitischen Problemen. Wie viel Kilowattstunden Strom gaben die Stadtwerke im Monat Januar ab, lautete die Frage eines Preisausschreibens. Hier das Ergebnis. Für die Teilnehmer, die dieser Zahl am nächsten waren, gab es wertvolle Preise. Als ersten Preis konnte Frau Marga Kühn einen Elektroherd entgegennehmen. Karlsruhe 1910 kann man auf diesem Bilde sehen. Und emsig, ganz genau wie heute, schafften auch damals schon die Leute. Doch zeigt die Uhr den Feierabend, dann war ein kühler Trunk erlabend und glucksend aus der Flasche ins Glas rann also dann das kühle Nass. Ein Monninger, ein Kaiserbier, so liest man's auf der Flasche hier.

Die Zeit, von der wir hier gesungen, die ist vorbei und längst verklungen. Doch eine Wahrheit heute noch steht: Monninger Bier ist Qualität. Und viele Sorten stehen bereit, euch zu erlaben, jederzeit. Es sei verraten hier zum Schluss: Monninger Bier, ein Hochgenuss. Der Grundstein für ein Haus der Familie wurde von der Arbeiterwohlfahrt gelegt. Das Haus soll Zentrum familienpädagogischer Arbeit werden und wird außerdem eine Altentagesstätte beherbergen. Für die Beschaffung der Inneneinrichtung ist die Arbeiterwohlfahrt auf Spenden angewiesen. Jede Mark hilft. Solche Spenden werden dankend auf Postcheckkonto 723 Arbeiterwohlfahrt mit Vermerk Altentagesstätte entgegengenommen. Einen gut gelungenen Unterhaltungsabend veranstaltete der Kreisverband der CDU Karlsruhe im kleinen Stadthallensaal, bei welchem die drei Hobbys eine Parodie auf unsere Politessen zum Besten gaben. Hören Sie selbst. Treiben.

Freunde aus Nancy und der Schweiz trafen sich zu einer Brieftaubenschau mit ihren Karlsruher Freunden in der schäumenden Alp in Bulach. Bundestagsabgeordneter Fritz Cortelier, der diesen Sport seit früher Jugend betreibt, sagte uns, die Brieftaube sei das Rennpferd des kleinen Mannes. Die Tiere sollen in diesem Jahr rund 1000 Kilometer zurücklegen, um wieder in ihre Heimatschläge zu gelangen. Der Präsident des Badischen Sängerbundes, Franz Friedrich Hesperler, der schon 50 Jahre im Dienste des Liedes steht, konnte sein 70. Wiegenfest feiern. Ihm zu Ehren fand im Bürgersaal des Rathauses eine Feierstunde statt, bei dem ihm der Präsident des Deutschen Sängerbundes, Dr. Willy Engels, die goldene Ehrennadel des Deutschen Sängerbundes überreichte. Närrisch war die nun hinter uns liegende Zeit. Und noch einmal wollen wir uns

König Twist feiert auch hier wahre Triumphe. Das Männerballett der GroKG.

frei, hieß es im Zirkus Blau-Weiß-Durlach. Nur schade, dass alles nun zu Ende ist. Aber der bereits bald an unsere Tür klopfende Frühling wird uns dafür reichlich entschädigen. Auch die Kleinsten mischten eifrig mit. Über 5000 Kinder waren in die Karlsruher Schwarzwaldhalle gekommen, um es dem Großen gleich zu tun. Na bitte, auch hier wird getwistet. Abschluss und Krönung zugleich sollte der Karlsruher Fastnachtsumzug sein, der trotz Schneetreibens über 50.000 Schaulustige auf die Straßen lockte. Über 90 Wagen und Gruppen mit einer Länge von rund 4 Kilometern zogen durch die Straßen der Innenstadt, begleitet von Marschmusik und dem immer wieder ertönenden Pumba Pekare. Die Kommunalpolitik, wie auch die große Politik, wurden scharf aufs Korn genommen. Allen Akteuren sei hier noch einmal für die wochenlange Mühe zum guten Gelingen des Jubiläumsumzuges unserer 250-jährigen Fächerstadt gedankt. Genug der vielen Worte, erleben wir noch einmal hier im Bilde die Stunden ausgelassener Fröhlichkeit.

DVDs mit verschiedenen Folgen des Karlsruher Monatsspiegel sind zum Sonderpreis von 2 Euro pro DVD im Stadtarchiv und im Stadtmuseum erhältlich.

Meine sehr geehrten Damen und Herren, das Thema der heutigen DRK-Sprechstunde ist die Endometriose. Und als Gesprächspartnerin und Expertin darf ich Frau Dr. Heger

0: von der Frauenklinik der Vidya-Kliniken begrüßen. Frau Dr. Heger, willkommen.
1: Vielen Dank.
0: Wen trifft die Endometriose? Jede Frau?
1: Ja, jede Frau im gebärfähigen Alter. Im Prinzip kann sie vorkommen ab der ersten Periode und bis in die Menopause reinreichen. Teilweise gibt es sogar Frauen, die perimenopausal noch mal so ein richtiges Beschwerdehoch sozusagen haben. Und ganz selten mal gibt es auch Frauen, die auch nach Eintritt der Menopause noch unter Folgen der Endometriose leiden.
0: Das bedeutet doch, dass die Endometriose hormonabhängig ist.
1: Auf jeden Fall. Die ist hormonabhängig. Insbesondere liebt die Endometriose das Östrogen, denn das Östrogen ist der Faktor, der die Schleimhaut wachsen lässt, eigentlich in der Gebärmutter, aber im Fall der Endometriose eben auch an all den Stellen, an denen die Endometriose wächst. Und das ist sozusagen der Nährstoff für die Endometriose.
0: Und wie häufig ist das so, wenn man so die ganzen Frauen mal guckt, mit 100% Frauen?
1: Tatsächlich sehr häufig, eine der häufigsten gynäkologischen Erkrankungen. In etwa bei den 20- bis 40-Jährigen sind es, man sagt, ungefähr 9 bis 15%, wobei die Dunkelziffer sehr hoch ist, allein schon, weil es oft lang dauert, bis die Endometriose erkannt wird und weil auch bei den ganz jungen Mädels das teilweise einfach auch braucht, bis die Symptome wirklich so werden, dass man Richtung Endometriose überhaupt erstmal denkt.
0: Das ist ja eine hohe Zahl. Gibt es denn auch asymptomatische Endometriosen?
1: Es gibt auf jeden Fall asymptomatische Endometriosen, die an sich von der Verteilung her vielleicht gar nicht so wenig Endometriose haben, aber keine Symptome dadurch. Das heißt, die fallen aus dieser Rechnung raus. Die Dunkelziffer ist auch damit hoch. Es ist schon ein Anstieg der Neuerkrankungen zu vermerken, weil jetzt auch einfach die Endometriose so langsam aber sicher bekannter wird und mehr Augenmerk draufgelegt wird. Gibt es pro Jahr im Moment 40.000 Neuerkrankungen in Deutschland. Also wirklich eine hohe Zahl und damit wahrscheinlich immer noch nicht repräsentiert, wie viele Frauen wirklich daran auch erkrankt sind.
0: Und im Vordergrund der Erkrankung, so pathophysiologisch, stehen die Östrogene.
1: Ja.
0: Das bedeutet, was für die Therapie?
1: Das bedeutet auf der anderen Seite, was hormonabhängig ist, kann man auch sehr gut mit Hormonen angreifen. Das ist eine große Säule der Endometriose-Therapie, ist im Prinzip diese Unterdrückung der Östrogenwirkung. Das heißt, man hat als mögliche Therapie hormonell die Gestagengabe, also ein Gegenspieler fürs Östrogen, der dafür sorgt, dass die Endometriose sich nicht hoch aufbaut, dass die Schleimhaut in der Gebärmutter ganz flach wird. Ziel in der hormonellen Therapie ist eigentlich, dass man die Frauen blutungsfrei bekommt. Weil in der Zeit, in der normalerweise das Periodenblut ablaufen kann, blutet es leider auch an den Stellen, wo diese Blutung eben nicht nach außen laufen kann, sondern letzten Endes im Bauchraum oder an den Stellen, an denen die Endometriose wächst, in der Gebärmutterwand zum Beispiel, blutet und damit Vernarbungen, Verklebungen und Verwachsungen verursacht. Und
0: was bedeutet das für die Fruchtbarkeit, die Fertilität der Frauen?
1: Leider in vielen Fällen ein Problem, denn man kann sich schon vorstellen, wenn die Eileiter, die eigentlich die Eizellen vom Eierstock zur Gebärmutter bringen sollen, sich nicht bewegen können, wie sie es eigentlich möchten, dass dann ein Hindernis bestehen kann für eine Schwangerschaft. Es ist wiederum aber auch nicht so, dass jede Frau mit Endometriose Probleme hat, schwanger zu werden. Es gibt ganz viele Frauen, die werden ohne Probleme schwanger, aber bei den Frauen mit unerfülltem Kinderwunsch, die sich in den Kinderwunschzentren vorstellen, sind es 40 bis 60%, die tatsächlich auch eine Endometriose haben. Glücklicherweise kann man da natürlich auch wiederum was dagegen tun und häufig werden die Frauen dann doch sehr gut schwanger. Aber in vielen Fällen ist das dann mit einem operativen Sanieren der Endometriose verbunden.
0: Damit wären wir bei einem anderen Therapiekonzept, der Operation.
1: Ja.
0: Hilft die Operation? Was macht man bei der Operation?
1: Letzten Endes ist der Standard, dass man eine Bauchspiegelung macht, also eine Laparoskopie, bei der man Endometrioseherde aufsucht, im Optimalfall alles, was man finden kann und das Ganze saniert. Im Sinne von Ausschneiden, im Sinne von Veröden, hilft häufig sehr gut, aber nicht immer. Es gibt auch Frauen, die haben wenig Erleichterung durch eine Operation. Und eigentlich ist das Ziel, dass man versucht, eine OP so lang wie möglich rauszuzögern oder vielleicht sogar komplett zu umgehen. Wenn jemand mit einer anderen Therapie, hormonell vor allem, so weit kommt, dass man sich eine Operation quasi sparen kann, ist es für die Frau natürlich super, denn das ist das, was langzeitig auch wirken kann. Eine Operation macht immer eine vorübergehende Beseitigung der Endometrioseherde, aber man weiß nicht, in welchem Rhythmus wie viel Neues kommen kann.
0: Vorübergehende. Ja. Das heißt also, mit der ersten Operation kann es sein, dass Folgeoperationen kommen könnten.
1: Ja, weil man im Endeffekt zwar alles, was an Endometriose zu diesem Zeitpunkt zu sehen ist, entfernen kann, aber man kann leider nicht messen, wie schnell kommt wie viel neue Endometriose und das ist auch sehr individuell von Frau zu Frau.
0: Gibt es neue Therapien in der Zukunft?
1: Hoffentlich gibt es bald noch mehr. Es gibt schon ein bisschen neuere Therapien, die jetzt seit 2, 3 Jahren zugelassen sind im Hormontherapiespektrum.

0: Und es gibt jetzt auch die Robotik, die bei der Operation auch neue Wege öffnet. Aber so ganz neue Sachen sind immer noch am Entstehen.
1: Frau Schlecher, vielen Dank.
0: Das Gerne.
1: War hochinteressant. Meine sehr geehrten Damen und Herren, das war ein interessanter Beitrag. Und ich hoffe, Sie klicken uns an und gucken uns in YouTube. Und wir wünschen Ihnen alles Gute. Machen Sie es gut. Bleiben Sie gesund.

0: Willkommen zu einer neuen Ausgabe von Car News TV. Bei der aktuellen neuen Förderung von E-Autos kommt der Start einer neuen elektrischen Kleinwagenoffensive genau zur richtigen Zeit. Klaus Niezwitz zeigt uns den neuen ID Polo und den neuen ID 3 Neo. Aus dem Konzern präsentiert Cupra den neuen Raval und der Leapmotor B10 rundet die fast reine Elektrosendung ab. Abschließend fuhren wir den Cupra Terramar VZ Plug-in-Hybriden im Alltag. Starten wollen wir aber mit dem neuen Raval. Ganz gegen den Trend ist Cupra, die Marke im VW-Konzern, die noch für schwarze Zahlen sorgt. Kein Wunder also, dass der neue Cupra Raval die neue elektrische Kleinwagenfamilie des VW-Konzerns als erstes Modell präsentiert. Dieses Urban Electric Car trägt den Namen eines Szeneviertels Barcelonas und soll die Straßen mit seinem rebellischen, urbanen Elektrocharakter erobern. Frontpartie, Lichtsignatur, bündige Türgriffe und die straffe Seitenlinie signalisieren schon im Stand, dass er ein Must-Have der Lifestyle-Szene sein möchte. Mit klarer Abgrenzung zu den eher biederen Konzernverwandten VW ID Polo und Skoda Epic.
1: Hier ist er nun, der neue Cupra Raval. Neu, ganz neu, dieses kleine Kraftpaket, ca. 4 Meter lang. Wir durften ihn schon im Stadtgebiet von Barcelona bewegen und er ist auch ein ideales Stadtfahrzeug. Er hat bis zu 226 PS und soll nur in der Basis ca. 26.000 Euro kosten. Das ist ganz ordentlich. Dieser kostet natürlich mehr. Das ist die Power-Version, der VZ. Das Fahrzeug wurde lange erwartet, denn man sucht im Markt natürlich momentan noch vergeblich nach wirklich preiswerten Alternativen. Und diese preiswerten Alternativen sind gefragt, weil bisher haben die meisten Hersteller natürlich die großen Fahrzeuge in den Markt gebracht, denn damit konnte man viel Geld verdienen. Hier muss gut gerechnet werden, aber das Fahrzeug macht trotzdem keinen billigen Eindruck. Er macht Freude und er wird sicherlich auch wieder mal mit diesem sehr, sehr eleganten und sehr ansprechenden Design seine Käufer finden.
0: Doch wie schon beim Born ist nicht jede Variante ein technisches Highlight, was allerdings auch den weniger Begüterten die Chance gibt, ein wirklich attraktives Modell zu einem dann günstigeren Einstiegspreis zu fahren. Wen interessiert schon im urbanen Verkehr, dass die Schwestern deutlich bessere Leistungswerte aufweisen? Wir fuhren im ersten Test den Cupra Raval VZ, der das visuelle Versprechen des Auftritts auch liefert. Doch diese Dynamik mit Temperament lässt den Einstiegspreis von 25.950 Euro dann mit der Top-Version auf 46.525 Euro schnellen. Die 4,5 Meter Länge des Raval ist stadttauglich und handlich. Der Radstand von 2,60 Meter sorgt für stimmige Proportionen und Geräumigkeit. Die erhöhte Sitzposition erleichtert die Übersicht und im dichten Verkehr helfen die kompakten Maße ebenso wie die verfügbaren Assistenzsysteme. Der Kleinwagen erfüllt damit die Anforderungen des urbanen Alltags, ohne den sportlichen Cupra-Markenanspruch aufzugeben. Dazu passt auch der Kofferraum, der ein Kaufargument darstellt. Da die neuen Konzernkleinwagen nun wieder mit Frontantrieb fahren, entsteht Raum für einen tiefen Laderaum. Im Fall des Raval sind das erstaunliche 441 Liter. Im Fond wird es allerdings für Passagiere relativ eng. Stimmig wirkt dagegen das Raval Cockpit. Cupra kombiniert ein 10,25 Zoll Digitalinstrument mit einem 12,9 Zoll Touchscreen und setzt auf eine Darstellung, die modern, aber nicht überladen wirkt. Die Tasten am Lenkrad

Lenkrad, die klare Struktur der Mittelkonsole und die insgesamt ablenkungsarme Gestaltung deuten an, dass hier jemand verstanden hat, wie Bedienung im Auto funktionieren soll. Umso irritierender, dass Cupra ausgerechnet bei häufig genutzten Funktionen nicht konsequent weitergedacht hat. Wie schon gesagt, der Cupra Raval ist auch für wenig Geld zu haben. Bei der Top-Variante finden aber Anspruch und Optik erst zueinander. Das heißt, in der Top-Motorisierung ist er das, wonach er aussieht. Ein kleiner Top-Sportler für den urbanen Raum. In der Stadt ist der kleine Stromer flink genug, um sich durch Lücken zu wuseln. Einparken ist ein Kinderspiel und auf kurvigen Landstraßen wirkt er agil, direkt und hungrig auf Lastwechsel. Der kräftige Antritt aus niedrigen Geschwindigkeiten, die präzise Vorderachse und die insgesamt hohe Traktion verleihen dem Wagen eine spürbar sportliche Berechtigung. Zum positiven Fahreindruck tragen vor allem die technischen Zutaten der VZ-Version bei. Das elektronische Sperrdifferential, die breiteren 235-Reifen und das adaptive Fahrwerk machen aus dem Cupra Raval ein echtes Freizeitvergnügen. In den Modi Performance und Cupra tritt die Abstimmung sehr straff auf. Die Spurstabilität ist selbst dann noch gegeben, wenn andere Fronttriebler bereits zum Untersteuern neigen. Allerdings kann Cupra auch etwas übertrieben posen. Ein Druck auf den Fahrmodus-Schalter und der Raval möchte akustische Aufmerksamkeit. Wer es braucht? Die Grundversion startet mit 116 PS, also 85 kW. Das reicht im Stadtverkehr ganz sicher. Das Design verspricht aber viel mehr. Noch weiter öffnet sich die Schere der Möglichkeiten beim Laden. Ab Sommer 2026 kommt der Raval in zwei Batterievarianten und jeweils zwei Leistungsstufen. Unten beginnt die Baureihe mit einer 47 Kilowattstunden LFP-Batterie, kombiniert mit 116 oder 135 PS. Darüber rangiert die 52 Kilowattstunden NMC-Batterie mit 211 oder 226 PS. Betrachten wir den Preis für die Basis, ist eine Schnellladeleistung zwischen 50 und 90 kW DC schwierig zu argumentieren. Aber vielleicht lockt das rebellische Kleid des Raval. Ehrlicherweise wird aber sowohl Leistung und Ladezeit für Kurzstrecke mit eigener Wallbox absolut ausreichen. Erst bei längeren Strecken und dem Bedarf nach kurzen Ladezeiten wird die größere Batterie erforderlich sein. Die Preisfrage wird also zu Diskussionen führen. Der Einstiegspreis von 25.950 Euro klingt zunächst nach einem noch akzeptablen Türöffner und wird auch für eine kleine Zielgruppe sinnvoll sein. Den Raval, der fahrdynamisch und emotional wirklich beeindruckt, erhält der Kunde aber erst nach einem ordentlichen Aufpreis. Die von uns gefahrene Top-Version VZ kostet dann auch 46.525 Euro, was die Frage nach größeren Cupra-Modellen beim Händler provoziert. So zeigt sich der Cupra Raval mit zwei Gesichtern. Er ist ein Elektro-Kleinwagen mit gelungenem Bedienkonzept, großem Kofferraum und mit mehr Leistung als erfreulich sportlich. Die günstige Einstiegsvariante lässt vieles vermissen, ist aber optisch ein Gewinn. Wer darauf setzt und mit theoretischen Leistungsmerkmalen im Stadtverkehr ohnehin nichts anfangen kann, ist auch mit der kleinen Einstiegsvariante gut bedient. Die teurere VZ-Variante ist aber schon toll. Auch wenn der Raval der erste einer neuen Fahrzeuggeneration im VW-Konzern ist, mit dem neuen ID.3 rundet sich das Angebot weiter ab.

0: Ich bin in Hamburg und darf euch begrüßen zur Vorstellung eines neuen VW ID3. Kenne ich schon, werden die meisten jetzt sagen. Stimmt, den ID3 kennen alle, denke ich mal. Aber der hier ist komplett neu, der ID3 Neo. Und dieses Auto hat die Außenmaße von 4,26 Meter. Der ist ungefähr 1,50 Meter hoch und 1,80 Meter breit. Vorne gibt es eine Dynamik, bedingt auch durch dieses sehr, sehr schöne Licht. Es gibt LED-Scheinwerfer, es gibt ein Tagfahrlicht, ein beleuchtetes Logo. Das gehört bei einem elektrischen VW natürlich dazu. Es gibt einen großen Lufteinlass, der kühlt das gesamte System und sorgt auch dafür, dass man optisch hier vorne so eine gewisse sportliche Dynamik hat. So, jetzt schauen wir uns noch mal hier die Räder an. Es gibt bei diesem Auto die Möglichkeit, 20 Zoll Räder zu bestellen. Das Original sind dann 19 Zoll. Das hier ist 20 Zoll. Sieht sehr dynamisch aus, sind auch ein bisschen breiter. Damit hat man auch ein bisschen mehr Grip, wenn es mal ein bisschen schneller über die Landstraße geht. Das Heck ist nicht einfach zu gestalten, sieht aber besser aus als beim ersten ID3. Das hier gefällt mir ganz gut. Und damit jetzt mal zur Technik. Dieses Auto hat einen Motor, der hat eine Leistung von 170 Kilowatt. Damit schafft das Auto die 100 schon in 8 Sekunden. Bei 160 wird dann auf der Autobahn auch abgeregelt. Es gibt verschiedene Akkus und diese Variante Style hat einen Akku von 79 Kilowattstunden. Und damit ist eine elektrische Reichweite möglich von 630 Kilometern. Mehr braucht eigentlich kein Mensch. Soviel zur Optik, jetzt schauen wir mal nach innen. So, ich muss sagen, hier drin gibt es so eine sogenannte Wohlfühlatmosphäre. Alles ist neu, es sieht wirklich gut aus. Und wenn ich nach vorne schaue, gibt es hier einen 10 Zoll großen Monitor. Und da ist der Tacho und der Drehzahlmesser untergebracht. Dann habe ich hier auf der rechten Seite das Infotainment-System komplett neu. Es gibt eine neue Software, lässt sich einfach bedienen. Alles ist hierüber zu steuern, fast alles, muss ich sagen. Denn hier unten gibt es noch die Schalter für die Heizung und für die Lüftung. Finde ich gut, dann braucht man nicht immer in ein Menü hier in diesem Bildschirm und wird abgelenkt. Also das hat man wirklich gut gelöst. Es gibt ein neues Lenkrad, finde ich echt gut. Ist unten und oben abgeflacht, sieht sehr sportlich aus, ist sehr griffig. Und diese elektronischen Schalter, die hat man entfernt. Das sind ganz normale Schalter. Wenn man darüber gleitet, dann schaltet man nicht irgendwas ein oder aus. Da hat man wirklich einen Kundenwunsch befolgt. Gelungen ist auch das neue Technikpaket, bedingt durch den modularen Elektrobaukasten Plus von Volkswagen. Die hohen Reichweiten wurden auch möglich durch neue E-Motoren, die sparsamer sind, aber mehr Reichweiten ermöglichen. Rund 40 Kilometer sollen jetzt mehr drin sein. Mit DC-Laden kann ein Akku mit 10% Restkapazität bis zu 80% in 24 Minuten wieder geladen werden. Dieser ID3 Neo besitzt einen Heckantrieb, eine sehr gute Gewichtsbalance und somit wohl auch ein gutes Fahrverhalten. Der Neo wiegt mit Fahrer rund 1950 Kilogramm. Möglich ist auch das sogenannte One-Pedal-Driving im Modus der stärksten Rekuperation. Das ist sehr bequem. Das Kofferraumvolumen liegt bei 385 Litern.
1: Für die hinteren Passagiere gibt es reichlich Platz. Der Sitz vorne ist eingestellt für jemanden, der 1,85 Meter lang ist. Ich habe immer noch reichlich Kniefreiheit. Oben der Kopf hat auch noch ein bisschen Platz. Also einer längeren Reise steht hier nichts im Weg. Jetzt kommen wir zum Preis. Also die Trend-Ausgabe wird kosten so unter 34.000 Euro. Und eine Style-Version mit allem, was man sich so wünscht, kostet dann knapp unter 50.000 Euro. Also ihr habt die Qual der Wahl. Mir hat das Auto gefallen. Das war's von mir. Bis dann. Tschüss.
2: Auch der Polo wird elektrisch und startet als ID Polo mit neuer fortschrittlicher Technik.

Ich bin in Hamburg und da steht er, der neue Volkswagen ID Polo. Ein Auto, das ich schon mal fahren konnte vor einigen Wochen. Da war er allerdings noch getarnt. Und ich muss sagen, das Fahrverhalten, die Fahreigenschaften, die Fahrdynamik, das ist schon absolut überzeugend, wie so ein kleines Auto um die Ecken geht. Mir hat er wahnsinnig viel Spaß gemacht. Und hier steht jetzt die ungetarnte Version. Ein relativ kleines Auto, wobei ich kenne viele kleine Autos aus den 70er und 80er Jahren, aber die Autos hier werden immer größer, somit auch dieser ID Polo. Wenn wir uns die Front anschauen, das ist ziemlich weit runtergezogen alles. Es gibt hier modernstes Licht und dieses Tagfahrlicht ist sehr schön, beleuchtetes Logo. Man hat hier den Frischlufteinlass. Also das Auto hat einen Frontantrieb, das bedeutet, der Elektromotor sitzt hier vorne auf der Vorderachse. Und das ergibt ein sehr sicheres Fahrverhalten, wie schon beim alten Polo mit einem Verbrenner. Der hatte auch einen Frontantrieb, die Golf-Varianten natürlich auch. Das ist ein sehr sicheres Fahren, das ist ein sehr einfaches Fahren. Aber die Leistung, die hier ansteht, die ist schon nicht schlecht. Der hat 155 Kilowatt Leistung, das sind so 211 PS. Und damit schafft das Auto die 100 schon in 7.

0: 7,4 Sekunden und auf der Autobahn kann man nicht ganz schnell fahren, 160, dann wird das Ding abgebremst elektronisch, aber ich denke mal, das wird den meisten auch reichen. Bei den Akkus oder bei den Batterien sieht es so aus, es gibt zwei Versionen, einmal 37 Kilowattstunden und einmal 52 Kilowattstunden. Mit dem kleineren Akku fährt man so 317 Kilometer als Reichweite und bei dem anderen sind es 455. So, jetzt schauen wir uns mal den Rest hier an. Es gibt 18 Zoll Räder. Und die würden mir als 19 oder 20 Zoll Räder vielleicht noch ein bisschen besser gefallen. Aber okay, das ist jetzt mal Standard hier. Und was mir auch gefällt optisch, das sind diese ausgestellten Kotflügel. Die gibt es auch bei diesem Polo GTI. Das sieht sehr dynamisch aus, steht auch diesem Auto sehr gut. Also rundherum muss ich sagen, echt gelungen. Jetzt schaue ich mal nach innen. Auch dieser ID. Polo entstand natürlich auf Basis des modularen Elektrobaukastens Plus von Volkswagen. Und so findet man viele Bauteile, die ich hier sehe, auch in anderen ID-Modellen. Ist ja auch nicht schlecht, so kann man viele Entwicklungskosten sparen. Vor mir gibt es einen kleinen 10-Zoll-Monitor für Drehzahlmesser und auch Tacho. Und da sind auch alle Informationen, die ich benötige, wenn ich mit einem elektrischen Auto unterwegs bin. Das Navigationssystem oder das Infotainment-System hier, das ist ein 13-Zoll-Monitor. Das ist alles vom Feinsten. Es gibt eine neue Hardware, eine neue Software. Das lässt sich sehr einfach und intuitiv bedienen. Also da hat man wirklich fleißig gearbeitet, um die Probleme, die man früher hatte, nicht mehr zu bekommen. Also hier gibt es dann noch ein paar Schalter hier unten. Die sind hier gut angebracht für die Heizung und Lüftung. Und ich denke mal, da muss man dann nicht mehr ins Menü, um beispielsweise die Heizung anzuheben. Es gibt viele Ablagen, schöne neue Sitze mit einer guten Seitenführung, wenn man mal ein bisschen schneller durch die Kurven fährt. Und es gibt ein neues Lenkrad. Das findet sich auch in vielen ID-Modellen. Hier hat man auch keine digitalen Knöpfe mehr. Das funktioniert ganz normal. Und da kann man sich auch nicht mal, wenn man drüber rutscht, irgendwas ein- oder ausschalten. Also insgesamt muss ich sagen, gelungenes Cockpit, da gibt es nichts zu meckern.
1: Im Design ist nun endlich wieder ein VW zu erkennen. Die typische VW-C-Säule darf einfach nicht fehlen bei einem Polo von Volkswagen. Das ID-Heck enthält nun wieder VW-Gene, da kann man sagen, gut gemacht. Endlich auch wieder vier Fensterheber und ein VW-Cockpit vom Feinsten. Nicht überladen, leicht und modern, man könnte sagen sportlich-spartanisch. Die Mitfahrer hinten sitzen ausreichend bequem. Ab 1,85 Meter Größe wird es aber etwas enger. Bei dem Anblick würde ich sagen, warum nicht gleich so. Man kann mit 11 Kilowatt laden oder bei dem DC-Laden 130 Kilowatt nutzen. Damit ist in rund 25 Minuten der Akku von 10 bis 80% wieder geladen. Bemerkenswert ist auch das Drehmoment des E-Motors von 290 Newtonmetern, der übrigens neu entwickelt worden ist. Vorne gibt es kein Ablagefach, nur viel Technik. Neu sind die Vorder- und Hinterachse. Beide sorgen für ein exzellentes Fahrverhalten.
0: In Sachen Kofferraum sieht es so aus, man hat hier 454 Liter zur Verfügung und wenn man an die Rückenlehnen umklappt, sind das 1249 Liter. Das ist ja mal nicht schlecht. Interessant ist auch noch das, was man hier drunter findet, da kann man noch einiges als Stauraum nutzen.
1: Schlussendlich ein gut durchdachter Kleinwagen, der VW ID. Polo.
0: Ja, zum Schluss gibt es immer das Beste und das ist in diesem Fall der Preis für diesen ID. Polo von Volkswagen. 24.995 Euro muss man auf den Tisch des VW-Händlers legen. Wer dann noch ein bisschen mehr investiert, dann hat ein etwas schickeres Auto, da sind dann rund 38.000 Euro fällig. Interessant ist das Auto auf jeden Fall, mir hat er gefallen, euch vielleicht auch und das war's von mir. Bis dann, tschüss.
2: Im Stellantis-Konzern zeigt die neue Marke Leap Motor einen weiteren preiswerten Einstieg. Wir fuhren den attraktiven Chinesen im Alltagstest. Leap Motor ist ein chinesischer E-Auto-Hersteller, der nun im Stellantis-Konzern eine besondere Rolle spielt. Die Technik ist sehr weit entwickelt und somit auch für die Zukunft der Stellantis-Marken interessant. Wer allerdings Leap Motor für eine reine Elektromarke hält, der irrt. Das von uns getestete Modell ist zwar die reine Elektrovariante, verfügbar ist aber auch eine Hybridversion mit Range Extender mit dem Rezept gegen die noch immer verbreitete Reichweitenangst, die viele Zeitgenossen mit der Elektromobilität verbinden. Daher resultiert auch die enorme Kaufzurückhaltung, auf die Leap Motor wie einige andere Chinesen sehr schnell reagiert hat.
3: Viele werden sich

0: fragen, was ist denn Leapmotor? Leapmotor ist eine chinesische Firma, die spezialisiert ist auf Elektrofahrzeuge. Und was ganz interessant ist, sie ist erst 2016 gegründet worden. Mittlerweile hat sich die Stellantis-Gruppe an diesem Unternehmen beteiligt, und zwar mit gesamt 1,5 Milliarden Euro, wie man hört, und holen sich diese Kompetenz für Elektrotechnik natürlich jetzt ins Haus. Der B10 ist eigentlich ein richtig gutes Fahrzeug. Man hat wenig dran auszusetzen, vor allen Dingen am Preis ist wenig auszusetzen, denn der beginnt bei unter 30.000 Euro. Und das Fahrzeug fährt prima, die Regelmechanismen sind state of the art. Allerdings gibt es hier und da so kleine Dinge, die ein bisschen nerven. Das ist vielleicht die Bedienung oder so Kleinigkeiten mit dem Türöffnern oder hier. Das ist nicht ganz schön, aber daran gewöhnt man sich und der Preis ist durchaus attraktiv.
1: Wir fuhren den B10 als E-Variante und als Topmodell Design Pro Max mit dem alleinigen E-Antrieb. Das Fahrzeug ist optisch recht ansprechend und sieht sich in der aktuell modernen Designsprache. Auch wenn der B10 gefällig ist, optische Alleinstellungsmerkmale hat er wenig, fällt aber auch nicht negativ auf. Mit 4,51 Meter Länge ist der B10 irgendwo zwischen einem VW ID3 und ID4 zu finden. Vorne wie hinten gibt es ausreichend Platz für die meisten Passagiere. Die hellen Oberflächen des Testwagens mit dem serienmäßigen Glasdach ergeben ein angenehmes Ambiente. Trotz der überschaubaren Abmessungen ist der Innenraum erstaunlich geräumig. Die Sitze vorne sind vor allem in Richtung Komfort ausgelegt und bieten ausreichenden Seitenhalt. Vorne wie hinten herrschen angenehme Platzverhältnisse und im Fond gibt es eine vorbildliche Kopffreiheit in dieser Klasse. Die Materialien sind dem aufgerufenen Preis entsprechend zum Teil einfach, aber sauber verarbeitet. Der B10 ist ein Angebot für Zeitgenossen, die eine gelassene Fahrweise bevorzugen. Als Kurvensportler eignet sich der B10 nicht. Doch wahrscheinlich erwartet die angesprochene Zielgruppe das auch nicht. Das vor allem in Richtung Komfort abgestimmte Fahrwerk schluckt die schlimmsten Sünden der Fahrbahn souverän, wobei allerdings die Lenkung in der Einstellung Comfort etwas präziser ausfallen könnte. Bis Tempo 120 km/h ist die Geräuschentwicklung dezent und erst danach machen sich die Windgeräusche bemerkbar, ohne allerdings zu stören. Mit seinen 160 kW bzw. 218 PS bietet der B10 ausreichend Leistung. Allerdings ist der Leapmotor alles andere als ein Sportler. Das Drehmoment liegt bei bescheidenen 240 Newtonmetern. Und dies aus gutem Grund. Eine elektroautotypische Beschleunigung kostet viel Energie. Und wer nutzt dies schon ein weiteres Mal nach der ersten Testbeschleunigung? Auch wenn andere E-Autos schneller spurten, der B10 ist eher der sparsame Familienlaster. Den WLTP-Verbrauch gibt Leapmotor mit 17,3 Kilowattstunden pro 100 Kilometer an, was wir naturgemäß mit Sturz und Höchstgeschwindigkeit nicht erreichen konnten. Bei der DC-Ladeleistung sagt die Werksangabe 168 Kilowatt, mit einer von Leapmotor angegebenen Ladedauer von 20 Minuten für die Ladung von 30% auf 80%. Eine Vorkonditionierung fürs Laden gibt es nicht, was bei dem Preisangebot aber kaum überraschen sollte. Vor dem Fahrer befindet sich eine kompakte digitale Informationszentrale, bei der die Anzeigen im Interesse einer besseren Ablesbarkeit allerdings etwas größer ausfallen könnten. Über den zentralen 14,6 Zoll Bildschirm werden das Infotainment-Angebot sowie die Fahrzeugfunktionen und die Konnektivität gesteuert. Die Features und die Bedienung der Multimedia-Einheit entspricht dem Zeitgeist, was aber auch heißt, dass sich Funktionen erst entdecken lassen müssen. Mit der Zeit wird dies natürlich verinnerlicht. Nur der Anfang hat seine Hürden. Die erste Ausfahrt ist unspektakulär. Allein das Öffnen des Wagens mit der NFC-Karte am linken Außenspiegel weckt einige Fragen zu den kreisrunden Kratzern durchs Auflegen. Zudem wäre es schön, müsste der Fahrzeuglenker das Auto nicht jedes Mal umrunden, bevor er den Kofferraum öffnet. Apropos Öffnen. Ist nur eine Hand frei, wird das Jonglieren mit Drücken und Aufziehen der Türgriffe sehr mühsam. Das Fahrverhalten des Leapmotors ähnelt

0: auch anderen Stellantis-Modellen. Nur der Blick auf das Lenkrad und das Display verrät, dass es der Leapmotor B10 ist. Bei der Betätigung der Blinker erscheinen auf dem 14,6 Zoll großen Touchscreen gleich zwei Darstellungen der 360-Grad-Kamera. Einmal eine Draufsicht von oben und eine Third-Person-Ansicht, die per Fingergeste frei wählbar ist. Mit 420 Litern in der Standardkonfiguration ist das Ladevolumen des Kofferraums eher Durchschnitt, allerdings auch gut nutzbar durch klare Flächen. Für das Ladekabel gibt es zudem einen kleinen Frunk unter der Motorhaube, da der Elektromotor beim B10 an der Hinterachse liegt. In Deutschland hat Leapmotor seit Marktstart mittlerweile ein Netz von mehr als 130 Stützpunkten aufgebaut, das bis Ende des Jahres auf die Zahl von rund 200 wachsen soll. Das Fazit ist unter Berücksichtigung des sehr interessanten Preises positiv. Der Kunde erhält viel Auto für sein Geld, wenn auch mit einigen kleinen Ärgernissen, die aber schnell akzeptiert sind. Als typisches neues Nutzungsformat hat sich das kurzzeitgeleaste E-Auto ohnehin von einem hochqualitativen Lebenszyklus von mehreren Jahren bis zur Weitergabe an die Kinder verabschiedet. Womit auch kleine Kompromisse für einen sensationellen Preis ab 29.900 Euro zu akzeptieren sind. In einem weiteren Alltagstest bewegten wir mit dem Cupra Terramar VZ eine sehr attraktive Alternative zum E-Auto. Cupra ist derzeit eine der angesagtesten Marken. Und sie machen wohl auch sehr viel richtig. Aufgrund der aktuellen Weltmarktlage mit hohen Benzinpreisen, verlockenden Förderprämien und vielen Sonderangeboten der Autohersteller, um die vor Jahren projektierten E-Autos an den Mann zu bringen, sieht es derzeit für das E-Auto wieder besser aus. Doch nicht für alle Konsumenten und Regionen ist das E-Auto ideal und langfristig werden dort auch die Kosten steigen. Grund genug, ein wirklich attraktives Verbrenner- oder Plug-in-Modell im Programm zu haben und, sagen wir es gleich, er ist ein echter Gewinn für das Cupra-Programm.
1: Der Cupra Terramar VZ bedient natürlich wieder eine Zielgruppe, die jung, dynamisch, sportlich ist und die dieses Auto auch lieben wird. Das Fahrzeug ist sehr agil auf der Straße. Er ist eigentlich auch ein Langstreckenläufer, denn er funktioniert hervorragend, er ist sehr schnell, er macht einfach Freude. Und vor allen Dingen, wenn man auf langen Strecken unterwegs ist, es entfallen die langen Ladestopps der Elektrofahrzeuge. Und das ist für viele Leute mittlerweile sehr, sehr wichtig. Die Zielgruppe wird damit sehr glücklich sein, aber auch aus einem Grund, ich mag es privat formulieren, wir sind in den letzten Wochen sehr viele Elektroautos gefahren und man steigt in diesen Verbrenner und man hat sofort wieder ein Grinsen in den Backen, weil natürlich hier auch ganz archaische Grundemotionen bedient werden. Das Auto vibriert, man spürt die Kraft, auch wenn man drin sitzt. Und es ist nicht eine künstliche Emotionalität wie bei vielen Elektroautos, die darauf basiert, dass das Auto geradeaus sehr schnell ist, aber in den Kurven die Performance eben nachlässt. Und auch dieses hohe Gewicht, das die Elektroautos mit sich rumschleppen, das spürt man hier nicht.
0: Bei den Motoren kann zwischen TSI und Plug-in-Hybrid-Version gewählt werden. Für den Alltagstest fuhren wir den starken Plug-in-Hybrid mit einer Systemleistung von 252 PS bzw. 200 kW. Der Basispreis des kleinen Benziners beginnt bei 43.020 Euro. Der Listenpreis für den sportlichen VZ liegt bei 46.900 Euro und bietet schon eine sehr feine Ausstattung. Eine 20 Kilowattstunden große Batterie soll für bis zu 120 Kilometer E-Reichweite sorgen, was bei kühlen Temperaturen aber etwas weniger war. Dafür ist die Zusatzbatterie mit bis zu 20 Kilowatt an einer Schnellladestation zu laden, womit in ca. 30 Minuten die Batterie von 10% auf 80% geladen werden kann. Beim Antrieb setzt Cupra auf die Kombination von einem 1,5 Liter TSI mit 177 und einem 116 PS Elektromotor. Beide zusammen erreichen eine Systemleistung von 272 PS und ein Systemdrehmoment von 400 Newtonmetern. Dies verleiht dem Terramar viel Sportlichkeit. Und die Elektronik zaubert spürbar, um die Kraft souverän mit dem Frontantrieb auf die Straße zu bringen. Die Höchstgeschwindigkeit liegt bei 215 Stundenkilometern. Obwohl die Leistung absolut ausreicht, erwartet der Kunde angesichts der PS-Zahl und der sportlichen Erscheinung mehr Performance, wird aber mit guten Verbrauchswerten verwöhnt.

0: Der Verbrauch auf den ersten 100 Kilometern liegt mit geladenem Akku laut Hersteller bei 0,4 bis 0,8 Liter. Später und ohne Elektrounterstützung verbrauchte der Terramar ca. akzeptable 5,5 Liter auf 100 Kilometer. Das 6-Gang-DSE-Getriebe kann überzeugen, sowie die sportive Auslegung von Fahrwerk und Federung. Die adaptive Dämpfung bietet aber dennoch auch ein hohes Maß an Komfort, sodass die Langstrecke für den Terramar VZ nahezu ideal ist. Sehr umfangreich ist auch die Sicherheitsausstattung, wobei die von der EU vorgeschriebenen Systeme oft sehr früh reagieren und manchmal auch nerven. Der Terramar hat uns sehr gut gefallen. Die Optik ist ein Highlight, sowie das Plug-in-System, die Qualität, die hohe Effizienz und das Platzangebot. Und das war's schon wieder mit elektrischen und sehr kompakten Neuheiten in der Welt des Automobils. Wir hoffen, es war auch für Sie etwas dabei und wir sehen uns wieder bei der nächsten Ausgabe von CarNews TV.
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0: Liebe Zuschauerinnen und Zuschauer, zum professionellen Gewichtheben, da zählt deutlich mehr als ein dicker Oberarm. Vor allem Taktik und Technik spielen da eine große Rolle. Und die Heber vom KSV Durlach sind seit über 20 Jahren in der ersten Bundesliga und sind im Reißen und Stoßen ziemlich gut, kann man sagen. Auf dieser Bühne stand auch mal Kevin Schweizer bis vor kurzem, knapp 20 Jahre lang. Gemeinsam mit dem Trainer Thomas Schweizer ist er heute zu Gast bei uns im Hubraum. Hallo ihr zwei, schön, dass ihr da seid.
1: Hallo. Hallo.
0: Für die Zuschauer zum Geheimnislüften, Onkel Neffe, damit nicht gemunkelt wird. Du hast fast 20 Jahre lang, Kevin, gestoßen und gerissen. Wo hat es mal bei dir angefangen und wie hat sich das Ganze vielleicht auch über die 20 Jahre entwickelt?
2: Ja gut, mir wurde es eigentlich so gut wie in die Wiege gelegt durch meine zwei Onkels, die das auch jahrelang betrieben haben. Bin ich halt auch irgendwann dazugekommen, habe meine Probetrainings gemacht, hat sich dann relativ schnell rausgestellt, dass ich doch ein bisschen talentiert bin für den Sport und bin halt dann dabei geblieben. Gab mal ein paar Ausweichsportarten, wo ich mal probiert habe, wie Fußball, wo dann relativ schnell rausgekommen ist und ich dann, dann doch wieder den Weg zurückgefunden habe. Ja, aber so ist das alles gekommen.
0: Und es hat ja auch ziemlich lange gut funktioniert, 37 Jahre, Thomas. Ist es in der Sportart ein normales Alter oder durchaus auch etwas Außergewöhnliches, was der Kevin gerissen hat?
3: Ja, außergewöhnlich ist vielleicht die 37 Jahre nicht vom Alter her, sondern die Leistung, 20 Jahre in der ersten Bundesliga zu heben. Das ist schon eher die Leistung, die er vollbracht hat und unzählige deutsche Meisterschaften mitgemacht, Einzelwettkämpfe. Das ist schon außergewöhnlich, aber Gewichtheben kann man bis ins hohe Alter machen, das ist überhaupt kein Problem. Nur wenn man teilweise international gehoben hat in den jungen Jahren, schafft man das vom Kopf her nicht mehr.
0: Wir haben jetzt gerade schon gehört, die meisten Kids, die gehen Fußball spielen, ihr habt das dem Kevin mehr oder weniger in die Wiege gelegt. Was für Voraussetzungen muss denn trotzdem ein Gewichtheber mitbringen, damit es so gut funktioniert?
3: Also wichtig ist erstmal, dass er viel Lust mitbringt und Spaß, weil wir haben im Trainingsraum sehr viel Spaß, Talent wäre nicht schlecht, Beweglichkeit und vor allen Dingen ein immenser Wille, um seine Leistung jedes Jahr von Neuem zu steigern, das ist ganz wichtig.
0: Kevin, wo war denn deine Kernmotivation, worin lag die? War das, ich möchte immer mehr reißen und stemmen können oder stoßen?
2: Ja, wenn man sich das Ganze mal anschaut, was bei uns jetzt, also in der nationalen Ebene stattfindet, war es eher so, ich möchte dahin, wo die ganzen Kaderathleten sich befinden. Ich habe nie den Vorzug groß gehabt, rein nur fürs Training freigestellt zu werden. Und das war eigentlich mein Anreiz zu sagen, hey, pass auf, ich will irgendwo mit da oben mitspielen. Und das war meine Motivation.
0: Wie sieht denn so eine Trainingseinheit aus? Erstmal vielleicht aus Seiten des Sportlers und dann aus Seiten des Trainers.
2: Gut, das ist immer unterschiedlich, ist immer verschieden. Auch oft aufgrund der Tatsache, wo sind deine Defizite vielleicht? Ja, wo du halt über die Jahre dann irgendwann kennenlernst und dann stellt der Trainer es einfach um. Aber wir haben halt teiltechnische Übungen, Kraftübungen und halt die technische Übung, um halt im Training halt auch besser und stärker zu werden.
0: Du warst über die Jahre nahezu verletzungsfrei, worauf du sehr stolz sein kannst. Wo war trotzdem dein größtes Defizit? Was würdest du sagen?

0: Das ist schwierig zu sagen. Klar, jetzt zum Ende hin auch die Motivation, ja. Aber halt auch nicht so den kompletten Wille dann zu haben, doch nochmal irgendwo oben anzukommen, richtig.
1: Wie ist es aus Trainersicht? Wie motiviert man seinen Gewichtheber, seinen Sportler?
2: Also die Beziehung zwischen Trainer und Sportler ist schon sehr wichtig, die ist schon sehr eng und die muss auch passen. Ein Trainer schaut sich einen Athlet an, es gibt keine zwei gleiche Athleten und dann tut man individuelle Trainingsplan machen, der jede Woche geändert wird. Man arbeitet in Zyklen, dass man sagt, okay, in 16 Wochen ist der Hauptwettkampf und da arbeitet man darauf hin mit verschiedenen Einstellungen in der Planung. Motivieren sollte sich eigentlich jeder Sportler selbst. Natürlich gibt der Trainer da einiges dazu zur Motivation, ist auch wichtig, aber ich denke, die, wo bei uns trainieren, so sind alle so viel selbst motiviert, dass du nichts zugeben musst.
1: Das Training, das muss ich natürlich ausbezahlen. Und Kevin, wir waren bei deinem letzten Kampf mit dabei. Und liebe Zuschauerinnen und Zuschauer, da schauen wir doch mal ganz kurz rein.
3: Wettkampftag in der Gewichtheber-Bundesliga für den KSV Durlach. Bevor das Duell mit dem SSV Samswegen starten kann, geht es ans Abwiegen. Jede Heberin und jeder Heber muss auf die Waage, denn das Körpergewicht ist beim Wettkampf in Relation mit dem gestemmten Gewicht für die Punktzahl verantwortlich. Nach dem Abwiegen geht es in eine kurze Pause. Für die Akteure die optimale Möglichkeit, nochmal etwas zu essen und sich für den Wettkampf zu erwärmen. Denn dann startet auch schon der Wettkampf mit dem sogenannten Reißen. Dabei muss der Heber die Hantel ohne Unterbrechung in einem Zug vom Boden in die Hochstrecke bringen und dort halten. Die Sportler haben dafür je drei Versuche. Nach dem Reißen und einer kurzen Pause geht's dann ans Heben. Hier muss die Hantel mit dem ersten Zug zur Brust und mit dem zweiten in die Hochstrecke gebracht und dort gehalten werden. Auch hierfür gibt's je drei Versuche.

0: Anschließend wird dann der Sieger ermittelt. Mit 0:3 mussten sich die Heber gegen den SSV Samswegen geschlagen geben. Und dennoch war es ein besonderes Duell, denn über dem Wettkampf stand der Abschied von Kevin Schweizer. Ein letztes Mal trat der Durlacher gegen Samswegen für seinen Verein an.
1: Ich habe genau das rausgeholt, was ich rausholen wollte oder musste. Im Stoßen wäre es gern nochmal ein Versuch mehr gewesen, aber also mit ein bisschen mehr Last. Aber ja, so ist halt einfach mal im Sport, wenn dann die Luft weggeht. Die Emotionen, die werden jetzt dann erst noch hochkochen, richtig. Ja, die waren schon oben, aber jetzt wird es dann nochmal richtig schlimm, wenn ich die Endansprache halten muss. Und dann schauen wir mal.
0: Und es war erwartet emotional, als Kevin Schweizer seine Endansprache vor seinen Heberkollegen, Trainern und Zuschauern hielt. Ein Moment, in dem auch die Wettkampfniederlage in den Hintergrund rückte.
2: Ja, Kevin, ein sehr emotionaler Abschied. Haben sich die Emotionen ein bisschen gelegt oder ist es immer noch, wenn du zurückdenkst, so, dass dir Tränen in die Augen kommen?
3: Nee, also ich, mittlerweile kann ich jetzt auch darüber reden, ohne dass irgendwie auch so ein Schwank an Tränen rauskommt. Natürlich war es sehr emotional. Die Halle war so voll. So voll war sie schon lange nicht mehr. Und ich bin auch stolz drauf und glücklich, dass es so gekommen ist, damit man halt wirklich nochmal auch für den Verein und dass die auch sehen, dass noch was nachkommt.
2: Als Trainer jetzt zukünftig vor allem unterwegs, da wird dir aber auch nicht langweilig, oder?
3: Nein, natürlich nicht. Hauptsächlich lege ich aber mein Augenmerk auf die Jugendarbeit und halt vereinzelt von der zweiten Mannschaft die Trainingspläne zu schreiben, aber Hauptaugenmerk Jugend.
2: Thomas, du warst selbst auch sehr lange Zeit als aktiver Gewichtheber unterwegs. Inwieweit ist es da wichtig, zum einen seine eigenen Erfahrungen ein Stück weit mit einfließen zu lassen, aber auf der anderen Seite gleichzeitig auch sich selbst Grenzen zu ziehen, weil man vielleicht von dem Gegenüber dann doch nicht so viel verlangen kann?
4: Ja, am Anfang sehr schwierig, weil du kommst von einer internationalen Bühne. Ich habe 10 Jahre Nationalmannschaft gehoben und dann versuchst du das, den jungen Athleten weiterzugeben. Aber du kannst nicht das, was du gemacht hast, von denen verlangen. Aber das ist ein Lernfaktor auch als Trainer, dass du siehst, dass die ersten sind, sich die Generationen geändert und zweitens sind unsere Gewichtsheberhalle mittlerweile 80% Frauen.
2: Du hast gerade die Generation schon angesprochen. Ich glaube, das ist aktuell schon so eine Trendbewegung, kann man sagen, dass viele junge Menschen auch bereits im Alter von 16 Jahren ins Fitnessstudio rennen und ihren Bizeps vor allem trainieren. Das ist aber ein klarer Unterschied zum Gewichtheben.
4: Also Fitnessstudio und Gewicht.

0: Themen kann man überhaupt nicht miteinander vergleichen. Wir arbeiten ja nur an der Freihandel und auch die Bewegung, dass die Gewichte im Moment mehr gestemmt werden, gerade bei Frauen, kommt aus der Bewegung des CrossFit. Da wird es verlangt und da, das füllt uns auch die Hallen, muss man sagen. Muss man einen Dank an CrossFit geben, dass wir sehr viel Zulauf haben im Gewichtheben. Aber Fitnessstudio und Gewichtheben ist nicht vergleichbar. Ein dicker Bizeps wird bei uns nicht benötigt.
1: Welche Rolle spielt denn Übermut? Gerade in dem Kontext, da kann ja auch viel kaputt gehen, wenn man es zu sehr übertreibt, wenn man denkt, da geht noch eine Scheibe mehr und am Ende ja, scheitert man dann an der Scheibe mehr.
0: Im Gewichtheben ist so, der Trainer und der Athlet bereiten alles vor. Also diese Lasten, die auf der Bühne normal gehoben werden, die sind vorbereitet zum Training. Und der Übermut kommt daher, dass Leute nicht vorbereitet sind oder sich einfach überschätzen, die denken, ah, ich kann das, ich habe das gesehen, ich kann das einfach machen. Nein, das geht nicht. Ich muss es erstmal vorbereiten im Training und meinen Körper darauf vorbereiten, dass er sich nicht verletzt. Übermut endet meistens in schweren Verletzungen.
1: Das heißt, du warst nie übermütig, Kevin. Du hattest ja schließlich keine Verletzungen. Oder gab es auch mal einen Moment, wo du gedacht hast, ah, lieber hätte ich es sein lassen sollen?
2: Ja gut, was heißt Übermut? Ja, bei uns im Sport ist es halt immer mal so, man geht zu Wettkämpfe, man will die Wettkämpfe gewinnen. Ja, und wenn man dann halt nochmal 5 Kilo drauf machen muss, auch wenn die jetzt mal nicht so vorbereitet sind, ja, dann nimmt man die halt trotzdem in Kauf. Ja. Es kommt ja immer darauf an, in was für einem Trainingsstand man auch ist. Ja. Ansonsten würde ich auch sagen zum Trainer, ey, pass auf, komm, lass uns lieber 3 Kilo nehmen, dann verliert man den Wettkampf halt. Aber wenn du eh Lasten vorbereitet hast oder vorbereitet bist, ja, dann kannst du auch mal diesen Sprung machen, an unvorbereitete Gewichte dran zu gehen.
1: Wenn wir auf den KSV und auf die Zukunft vor allem blicken, wie geht's denn da jetzt ohne den Kevin auf der Bühne weiter?
0: Ja, die grauen Haare sind gewachsen. Der ist natürlich ein großes Problem im Moment, adäquate Ersatz zu finden für den Kevin, ist nicht einfach. Aber wir sind dran, der wechselfreie Monat kommt im Mai, glaube ich, Juni ist der wechselfreie Monat. Und schauen wir mal, was der Markt so hergibt. Und ich muss ja einen Mann holen, sonst schauen wir nur noch Frauen in Dollar. Aber ich denke, wir werden etwas finden.
1: Oder vielleicht kommt ja dann aus deinem Nachwuchsbereich der Kevin Junior irgendwann auf die Bühne. Ich bedanke mich bei euch, dass ihr heute hier in der Sportzeit wart. Und liebe Zuschauerinnen und Zuschauer, wir bedanken uns auch bei Ihnen fürs Einschalten. Tschüss, machen Sie es gut und bis zum nächsten Mal.

Das Operettenensemble des Badischen Staatstheaters fuhr zu einem Gastspiel nach Luxemburg und feierte mit Millockers Bettelstudent einen triumphalen Erfolg. Hier das Ensemble bei der Abfahrt vom Karlsruher Hauptbahnhof. In idyllischer Lage, umgeben vom Grün des Hartwaldes, konnte dieser Tage das neue Studentenwohnheim Hans-Dickmann-Kolleg offiziell seiner Bestimmung übergeben werden. Rund 150 Studierende haben hier eine neue Wohnstätte gefunden. Wie unsere Aufnahmen zeigen, sind die Räume behaglich eingerichtet. Für Stunden der Muße bieten ein Unterhaltungsraum und die Bibliothek reichlich Abwechslung. Rund 100.000 D-Mark jährlich sparen die Stadtwerke durch Inbetriebnahme dieser Datenverarbeitungsmaschine ein. In knapp 40 Stunden werden hier sämtliche Rechnungen für Gas, Wasser und Strom automatisch errechnet und geschrieben. Auch Löhne und Gehälter der über 10.000 Bediensteten der Stadtverwaltung werden auf diesem Rechenroboter errechnet. Aus bis jetzt noch nicht geklärten Gründen brach in den Abendstunden des 10. Februar in der Strahlenklinik des städtischen Krankenhauses ein Großfeuer aus, dem der gesamte Dachstuhl zum Opfer gefallen ist. Die städtische Berufsfeuerwehr hatte alle Hände voll zu tun und das Krankenhauspersonal brachte alle im Hause untergebrachten Patienten in Sicherheit. Unter dem Vorsitz des Bürgermeisters und Landtagsabgeordneten Walter

Eldele studierte der Landtagsausschuss für Wirtschaft und Verkehr in Karlsruhe die Sicherheitseinrichtungen der Esso-Raffinerien. Grund dieses Studiums war der zurzeit in der Entscheidung befindliche Antrag wegen der ENI-Pipeline am Bodensee, über den am 19. März beschlossen werden soll. Der CDU-Stadtrat und Herausgeber der badischen Neuesten Nachrichten, Wilhelm Bauer, konnte seinen 70. Geburtstag feiern. Ministerpräsident Kurt Georg Kiesinger bezeichnet

Der Bürgersaal des Rathauses war Treffpunkt sozialdemokratischer Oberbürgermeister, Bürgermeister und Landräte aus Baden-Württemberg. An diesen kommunalpolitischen Gesprächen beteiligten sich die führenden SPD-Politiker Dr. Alex Möller, Fritz Erler, Bundestagsvizepräsident Erwin Schöttle sowie die Bundestagsabgeordnete Martha Schanzenbach. Vor allem befasste sich diese Karlsruher Tagung mit finanzpolitischen Problemen. Wie viel Kilowattstunden Strom gaben die Stadtwerke im Monat Januar ab, lautete die Frage eines Preisausschreibens. Hier das Ergebnis. Für die Teilnehmer, die dieser Zahl am nächsten waren, gab es wertvolle Preise. Als ersten Preis konnte Frau Marga Kühn einen Elektroherd entgegennehmen. Karlsruhe 1910 kann man auf diesem Bilde sehen. Und emsig, ganz genau wie heute, schafften auch damals schon die Leute. Doch zeigt die Uhr den Feierabend, dann war ein kühler Trunk erlabend und glucksend aus der Flasche ins Glas rann also dann das kühle Nass. Ein Monninger, ein Kaiserbier, so liest man's auf der Flasche hier.

Die Zeit, von der wir hier gesungen, die ist vorbei und längst verklungen. Doch eine Wahrheit heute noch steht: Monninger Bier ist Qualität. Und viele Sorten stehen bereit, euch zu erlaben jederzeit. Es sei verraten hier zum Schluss: Monninger Bier, ein Hochgenuss. Der Grundstein für ein Haus der Familie wurde von der Arbeiterwohlfahrt gelegt. Das Haus soll Zentrum familienpädagogischer Arbeit werden und wird außerdem eine Altentagesstätte beherbergen. Für die Beschaffung der Inneneinrichtung ist die Arbeiterwohlfahrt auf Spenden angewiesen. Jede Mark hilft. Solche Spenden werden dankend auf Postcheckkonto 723 Arbeiterwohlfahrt mit Vermerk Altentagesstätte entgegengenommen. Einen gut gelungenen Unterhaltungsabend veranstaltete der Kreisverband der CDU Karlsruhe im kleinen Stadthallensaal, bei welchem die drei Hobbys eine Parodie auf unsere Politessen zum Besten gaben. Hören Sie selbst.

Freunde aus Nancy und der Schweiz trafen sich zu einer Brieftaubenschau mit ihren Karlsruher Freunden in der schäumenden Alp in Bulach. Bundestagsabgeordneter Fritz Cortelier, der diesen Sport seit früher Jugend betreibt, sagte uns, die Brieftaube sei das Rennpferd des kleinen Mannes. Die Tiere sollen in diesem Jahr rund 1000 Kilometer zurücklegen, um wieder in ihre Heimatschläge zu gelangen. Der Präsident des Badischen Sängerbundes, Franz Friedrich Hesperler, der schon 50 Jahre im Dienste des Liedes steht, konnte sein 70. Wiegenfest feiern. Ihm zu Ehren fand im Bürgersaal des Rathauses eine Feierstunde statt, bei dem ihm der Präsident des Deutschen Sängerbundes, Dr. Willy Engels, die goldene Ehrennadel des Deutschen Sängerbundes überreichte. Närrisch war die nun hinter uns liegende Zeit und noch einmal wollen wir uns einen Rückblick gestatten. Hier die Tulpenmädchen beim Verteilen der närrischen Orden.

Gagefrei hieß es im Zirkus Blau-Weiß-Durlach. Nur schade, dass alles nun zu Ende ist. Aber der bereits bald an unsere Tür klopfende Frühling wird uns dafür reichlich entschädigen. Auch die Kleinsten mischten eifrig mit. Über 5000 Kinder waren in die Karlsruher Schwarzwaldhalle gekommen, um es dem Großen gleich zu tun. Kapitel, auch hier wird getwistet. Abschluss und Krönung zugleich sollte der Karlsruher Fastnachtsumzug sein, der trotz Schneetreibens über 50.000 Schaulustige auf die Straßen lockte. Über 90 Wagen und Gruppen mit einer Länge von rund 4 Kilometern zogen durch die Straßen der Innenstadt, begleitet von Marschmusik und dem immer wieder ertönenden Pumba Pekarek. Die Kommunalpolitik, wie auch die große Politik, wurden scharf aufs Korn genommen. Allen Akteuren sei hier noch einmal für die wochenlange Mühe zum guten Gelingen des Jubiläumsumzuges unserer 250-jährigen Fächerstadt gedankt. Genug der vielen Worte, erleben wir noch einmal hier im Bilde die Stunden ausgelassener Fröhlichkeit.

DVDs mit verschiedenen Folgen des Karlsruher Monatsspiegel sind zum Sonderpreis von 2 Euro pro DVD im Stadtarchiv und im Stadtmuseum erhältlich.

0: Meine sehr geehrten Damen und Herren, das Thema der heutigen DRK-Sprechstunde ist die Endometriose. Und als Gesprächspartnerin und Expertin darf ich Frau Dr. Heger von der Frauenklinik der Vida-Kliniken begrüßen. Frau Dr. Heger, willkommen.
1: Vielen Dank.
0: Wen trifft die Endometriose? Jede Frau?
1: Ja, jede Frau im gebärfähigen Alter. Im Prinzip kann sie vorkommen ab der ersten Periode und bis in die Menopause reinreichen. Teilweise gibt es sogar Frauen, die perimenopausal noch mal so ein richtiges Beschwerdehoch sozusagen haben. Und ganz selten mal gibt es auch Frauen, die auch nach Eintritt der Menopause noch unter Folgen der Endometriose leiden.
0: Das bedeutet doch, dass die Endometriose hormonabhängig ist.
1: Auf jeden Fall. Die ist hormonabhängig.

0: Insbesondere liebt die Endometriose das Östrogen, denn das Östrogen ist der Faktor, der die Schleimhaut wachsen lässt, eigentlich in der Gebärmutter, aber im Fall der Endometriose eben auch an all den Stellen, an denen die Endometriose wächst. Und das ist sozusagen der Nährstoff für die Endometriose.
1: Und wie häufig ist das so, wenn man so die ganzen Frauen mal guckt, mit 100% Frauen?
0: Tatsächlich sehr häufig, eine der häufigsten gynäkologischen Erkrankungen. In etwa bei den 20- bis 40-Jährigen sind es, man sagt, ungefähr 9 bis 15%, wobei die Dunkelziffer sehr hoch ist, allein schon, weil es oft lang dauert, bis die Endometriose erkannt wird und weil auch bei den ganz jungen Mädels das teilweise einfach auch braucht, bis die Symptome wirklich so werden, dass man Richtung Endometriose überhaupt erstmal denkt.
1: Das ist ja eine hohe Zahl. Gibt es denn auch asymptomatische Endometriosen?
0: Es gibt auf jeden Fall asymptomatische Endometriosen, die an sich von der Verteilung her vielleicht gar nicht so wenig Endometriose haben, aber keine Symptome dadurch. Das heißt, die fallen aus dieser Rechnung raus. Die Dunkelziffer ist auch damit hoch. Es ist schon ein Anstieg der Neuerkrankungen zu vermerken, weil jetzt auch einfach die Endometriose so langsam aber sicher bekannter wird und mehr Augenmerk draufgelegt wird. Gibt es pro Jahr im Moment 40.000 Neuerkrankungen in Deutschland. Also wirklich eine hohe Zahl und damit wahrscheinlich immer noch nicht repräsentiert, wie viele Frauen wirklich daran auch erkrankt sind.
1: Und im Vordergrund der Erkrankung, so pathophysiologisch, stehen die Östrogene.
0: Ja.
1: Das bedeutet was für die Therapie?
0: Das bedeutet auf der anderen Seite, was hormonabhängig ist, kann man auch sehr gut mit Hormonen angreifen. Das ist eine große Säule der Endometriose-Therapie, ist im Prinzip diese Unterdrückung der Östrogenwirkung. Das heißt, man hat als mögliche Therapie hormonell die Gestagengabe, also ein Gegenspieler fürs Östrogen, der dafür sorgt, dass die Endometriose sich nicht hoch aufbaut, dass die Schleimhaut in der Gebärmutter ganz flach wird. Ziel in der hormonellen Therapie ist eigentlich, dass man die Frauen blutungsfrei bekommt, weil in der Zeit, in der normalerweise das Periodenblut ablaufen kann, blutet es leider auch an den Stellen, wo diese Blutung eben nicht nach außen laufen kann, sondern letzten Endes im Bauchraum oder an den Stellen, an denen die Endometriose wächst, in der Gebärmutterwand zum Beispiel, blutet und damit Vernarbungen, Verklebungen und Verwachsungen verursacht. Und
1: was bedeutet das für die Fruchtbarkeit, die Fertilität der Frauen?
0: Leider in vielen Fällen ein Problem, denn man kann sich schon vorstellen, wenn die Eileiter, die eigentlich die Eizellen vom Eierstock zur Gebärmutter bringen sollen, sich nicht bewegen können, wie sie es eigentlich möchten, dass dann ein Hindernis bestehen kann für eine Schwangerschaft. Es ist wiederum aber auch nicht so, dass jede Frau mit Endometriose Probleme hat, schwanger zu werden. Es gibt ganz viele Frauen, die werden ohne Probleme schwanger, aber bei den Frauen mit unerfülltem Kinderwunsch, die sich in den Kinderwunschzentren vorstellen, sind es 40 bis 60%, die tatsächlich auch eine Endometriose haben. Glücklicherweise kann man da natürlich auch wiederum was dagegen tun und häufig werden die Frauen dann doch sehr gut schwanger. Aber in vielen Fällen ist das dann mit einem operativen Sanieren der Endometriose verbunden.
1: Damit wären wir bei einem anderen Therapiekonzept, der Operation.
0: Ja.
1: Hilft die Operation? Was macht man bei der Operation?
0: Letzten Endes ist der Standard, dass man eine Bauchspiegelung macht, also eine Laparoskopie, bei der man Endometrioseherde aufsucht, im Optimalfall alles, was man finden kann und das Ganze saniert. Im Sinne von Ausschneiden, im Sinne von Veröden, hilft häufig sehr gut, aber nicht immer. Es gibt auch Frauen, die haben wenig Erleichterung durch eine Operation. Und eigentlich ist das Ziel, dass man versucht, eine OP so lang wie möglich rauszuzögern oder vielleicht sogar komplett zu umgehen. Wenn jemand mit einer anderen Therapie, hormonell vor allem, so weit kommt, dass man sich eine Operation quasi sparen kann, ist es für die Frau natürlich super, denn das ist das, was langzeitig auch wirken kann. Eine Operation macht immer eine vorübergehende Beseitigung der Endometrioseherde, aber man weiß nicht, in welchem Rhythmus wie viel
1: vorübergehende,
0: Neues kommen kann.
1: Vorübergehende. Ja. Das heißt also, mit der ersten Operation kann es sein, dass Folgeoperationen kommen könnten.
0: Ja, weil man im Endeffekt zwar alles, was an Endometriose zu diesem Zeitpunkt zu sehen ist, entfernen kann, aber man kann leider nicht messen, wie schnell kommt wie viel neue Endometriose und das ist auch sehr individuell von Frau zu Frau.
1: Gibt es neue Therapien in der Zukunft?
0: Hoffentlich gibt es bald noch mehr. Es gibt schon ein bisschen neuere Therapien, die jetzt seit 2-3 Jahren zugelassen sind im Hormontherapiespektrum und es gibt jetzt auch die Robotik, die bei der Operation auch neue Wege öffnet, aber so ganz neue Sachen sind immer noch am Entstehen.
1: Frau Schwier, vielen Dank.
0: Gerne.
1: Das war hochinteressant. Meine sehr geehrten Damen und Herren, das war ein interessanter Beitrag und ich hoffe, Sie klicken uns an und gucken uns in YouTube und wir wünschen Ihnen alles Gute, machen Sie es gut, bleiben Sie gesund.

0: Hallo und herzlich willkommen zu den Regionalnachrichten pünktlich um 18 Uhr bei Baden TV. Schön, dass Sie eingeschaltet haben. Vor dem anstehenden Sommer hat das Team Sauberes Karlsruhe noch einmal einen gründlichen Frühjahrsputz in der Fächerstadt veranstaltet. Die Dreckwegwochen feierten dieses Jahr ihr 20-jähriges Bestehen. Entsprechend wurde ein kleines Jubiläum gefeiert mit einer Preisverleihung und neuen Möglichkeiten, die Stadt sauber zu halten. Das alles war jedoch zu einem gewissen Grad gedämpft, denn in den Stadtkassen klafft weiterhin ein Millionenloch.
1: Für viele Kinder war der Ausflug mehr als aufregend. Zumindest für die, die schon alt genug sind, um das Konzept des Rathauses zu verstehen. Schließlich gab es heute eine Preisverleihung für sie. Zum 20. Jubiläum der Dreckwegwochen des Teams Sauberes Karlsruhe gibt es Preise für die Teilnehmer an der Sauberkeitsaktion. Und zwar in den Kategorien Kindergärten, Schulen und Vereine.
2: Unser Konzept war einfach, die Kinder darauf zu sensibilisieren, dass wir den Schmutz nicht auf den Boden werfen und einfach auch die Waldstadt sauber zu halten. Und da einfach konstant auch in der Kita das zu leben und durchzuführen.
3: Ich habe mich total gefreut, weil wir uns jahrelang schon für Naturschutz und Sauberkeit in unserem Vereinsgelände engagieren und auch ein Müllrad haben, wo wir immer das Holz aus der Pfinz rausholen müssen. Und dass das dann so belohnt wird mit dem ersten Preis, fand ich jetzt richtig schön.
1: Über 13.000 Personen haben sich an den diesjährigen Dreckwegwochen beteiligt. Vom 16. März bis zum 30. April haben sie geholfen, die Straßen und Höfe der Fächerstadt sauber zu halten. Das ist zwar noch kein Rekord, im vergangenen Jahr waren es mehr. Trotzdem ist das Team Sauberes Karlsruhe mehr als zufrieden mit der Teilnahme und der Leistung der Preisträger.
4: Natürlich ist die Preisverleihung ein kleiner Anreiz, ein kleines Dankeschön vom TSK, von der Stadt Karlsruhe für die Bürger, die da wirklich sich engagieren und das mit uns machen zusammen. Gerade die Kindergärten und die Schulen sind uns da wichtig zu beachten, weil die Kinder das ganz toll mit uns zusammen machen.
1: Denn es geht nicht allein darum, einen halben Frühling lang den Müll zu beseitigen. Es soll ein breites Bewusstsein geschaffen werden. Und zwar bei so vielen Karlsruherinnen und Karlsruhern wie möglich. Das habe auch den Mehrwert, dass die Bürger eher ihren eigenen Beitrag leisten und weniger an die Stadt abgeben. Nach wie vor hat die Stadtkasse schließlich ein Millionendefizit.
3: Natürlich sind auch die städtischen Gesellschaften und Eigenbetriebe gefordert, auch ihren Beitrag zu erbringen. Die normale Abfallversorgung, die läuft ja über den Gebührenhaushalt, die ist sozusagen dann selbstfinanziert. In der Tat ist es so, dass wir bei der Stadtreinigung zumindest nicht noch viel mehr machen können, als zurzeit der Fall ist. Also wir haben natürlich da auch Einsparzwänge und müssen gucken, wie wir mit den Mitteln, die wir haben, mit dem Personal und Finanzressourcen sorgsam umgehen.
1: Sauberkeit und Umwelt seien trotzdem der falsche Ansatz zum Sparen. Daher bedürfe es Lösungen, um die Menschen direkt zu motivieren. Und zwar auch außerhalb der Dreckwegwochen.
4: Wir freuen uns jetzt auch schon auf das nächste Jahr. Also die 21. Dreckwegwochen werfen schon ihre Schatten voraus. Was uns aber jetzt auch sehr wichtig ist, sind die Sauberkeitspatenschaften. Also alle, die sich jetzt regelmäßig engagieren wollen und einen bestimmten Bereich sauber machen können, die können das ganze Jahr über sich bei einer Sauberkeitspatenschaft engagieren und bekommen von uns die Materialien, wir holen den Abfall und sie sind sogar versichert über uns.
1: Es gibt also genügend Möglichkeiten und Ideen, dazu beizutragen, dass der Dreck wegkommt. Deswegen beginnt man auch schon im Kindergartenalter, während die Bürgervereine eher mehr Lebenserfahrung mitbringen. Sauberkeit ist schließlich ein Bedürfnis, das sich ein ganzes Menschenleben lang nicht ändert.
0: Und wir blicken auf eine Meldung aus Bruchsal-Heidelsheim. Dort ist am Samstagmorgen ein Ehepaar tot in seiner gemeinsamen Wohnung aufgefunden worden. Bei den Verstorbenen handelt es sich um eine 82-jährige Frau und einen 66-jährigen Mann. Ein Zeuge hatte die Polizei gegen 13 Uhr alarmiert, nachdem er die beiden leblosen Personen entdeckt hatte. Nach aktuellem Stand der Ermittlungen liegen Hinweise auf einen gewaltsamen Tod vor, wobei die Polizei eine Einwirkung Dritter derzeit ausschließt. Die Staatsanwaltschaft Karlsruhe und die Kriminalpolizei Bruchsal untersuchen nun die genauen Hintergründe und den Ablauf des Geschehens. Zur abschließenden Klärung hat das Amtsgericht eine Obduktion angeordnet, die im Laufe der Woche durchgeführt werden soll.
1: Es wird heiß und trocken. Auf über 30 Grad soll das Thermometer in den kommenden Tagen in vielen Teilen der Region klettern. Wildtiere in der Stadt haben es dann oft schwer, Wasser zum Trinken oder für die Gefiederpflege zu finden. Saubere und sichere Bade- und Trinkstellen sind bei der Hitze aber überlebenswichtig für viele Tiere, warnt der Naturschutzbund Baden-Württemberg, kurz NABU. Er rät, eine Vogeltränke und ein Vogelbad im eigenen Garten oder auf dem Balkon aufzustellen. Diese helfen nicht nur Vögeln, sondern auch Igel, Eichhörnchen, Eidechsen und Insekten. Neben den Wassertränken aus dem Fachhandel eignen sich auch flache Schüsseln oder Blumentopfuntersetzer. Beachten sollte man, dass die Tränke am Rand flach und am Boden rau ist, damit die Vögel genug Halt finden. Außerdem muss bei den hohen Temperaturen das Wasser täglich gewechselt werden, um Keimbildung zu vermeiden. Auch Pflanzen brauchen jetzt genügend Wasser. Gießen sollte man allerdings lieber früh morgens oder abends.
5: Gießt man bei starker Sonne, verdunstet viel Wasser, bevor die Pflanzen es aufnehmen können. Außerdem bekommen manche Pflanzen dadurch Brandflecken.
1: Zudem sollte lieber seltener, dafür reichlich gegossen werden. So wachsen die Wurzeln tief und die Pflanzen halten die Trockenheit besser aus. Wer diese Tipps berücksichtigt, nutzt Wasser effizient und hilft Tier und Umwelt.
0: Es ist vermutlich die bisher größte Überraschung des WM-Turniers. Der amtierende Europameister und einer der Top-Favoriten auf den WM-Titel Spanien schafft es im ersten Gruppenspiel gegen die Kapverde nicht über ein 0:0 hinaus. Mit dem FC Espanyol Karlsruhe gibt es bei uns in der Region einen Verein, die den Spaniern die Daumen drücken. Wir haben beim ersten Gruppenspiel mit den Spanien-Fans mitgeschaut und ernüchternde Reaktionen eingefangen.
6: Enttäuschte Gesichter nach einem ernüchternden Auftritt der spanischen Nationalmannschaft beim ersten Gruppenspiel gegen Kap Verde. 0:0 heißt es am Ende für den Titelfavoriten Spanien gegen den 64. der Weltrangliste. Im Vereinsheim des Karlsruher Gehörlosen Sportvereins, bei dem auch der FC Espanyol Karlsruhe beheimatet ist, treffen sich die Deutsch-Spanier, um die WM-Spiele der Iberer zu verfolgen. Was vor dem Anpfiff noch nach einem Kantersieg klang, hört sich nach dem Abpfiff deutlich gedämpfter an.
7: Wir haben ja erstmal noch zwei andere Spiele und hoffentlich ist es da einfach besser.
8: Man hat natürlich von dem Spiel viel mehr erwartet, auch natürlich den Sieg für Spanien. Und dann hoffen wir einfach, dass wir es bei den nächsten Spielen besser machen.
9: Die Enttäuschung ist sehr groß tatsächlich. Trotzdem Respekt an Kap Verde, dass sie so gut verteidigt haben, muss man einfach sagen. Ist es halt so, muss man weitermachen und die nächsten Spiele halt besser spielen. Und dann bin ich trotzdem zuversichtlich, dass wir weiterkommen.
10: Ja, die Enttäuschung ist natürlich riesig, weil man natürlich gehofft hat, gegen so einen vermeintlich kleinen Gegner doch ein bisschen mehr rauszuholen. Natürlich haben die Kap Verden mit Mann und Maus verteidigt, ist denen auch super gelungen. Und natürlich schade, dass den Spaniern dann doch zu wenig eingefallen ist, dass es da in die richtige Richtung gegangen ist.
11: Als EM-Sieger habe ich schon mehr erwartet. Gut, war halt das erwartete Spiel von Kap Verde natürlich. Defensiv halt natürlich hinten drin gestanden. Ja, zum Glück ist es nur das Auftaktspiel, wie gesagt. Es gibt noch zwei Gruppenspiele. Ich denke, da macht Spanien sowieso, holt die Siege und dann kommen wir weiter.
6: Trotz der Nullnummer gegen Kap Verde, am Ende überwiegt die Freude, dass man nach den langen Monaten der Vorfreude endlich wieder zusammenkommen kann. Für den zweiten Vorstand des Vereins ist das Vereinsheim in Karlsruhe ohnehin viel mehr als nur ein Ort zum Fußballschauen.
10: Ja, ich glaube, es liegt in den spanischen Genen, dass man zusammen Dinge feiert, Dinge des Lebens. Und da gehört natürlich Fußball als zentrales Element, gehört da absolut dazu. Und deswegen versuchen wir auch immer an solchen Events auch zusammenzukommen, um eben halt auch das spanische Lebensgefühl ein bisschen zu fördern, um einfach auch zusammen zu sein und gemeinsam auch uns zu unterhalten und zusammen zu sein.
6: Der Druck auf den Titelfavoriten wächst. Am Sonntag um 18 Uhr gegen Saudi-Arabien zählen für Spanien nur noch 3 Punkte. Auf dem Papier ist die Rollenverteilung zwar wieder eindeutig, doch das war sie im ersten Spiel auch. Im Vereinsheim des FC Espanyol Karlsruhe ist die Marschroute für Sonntag jedenfalls klar. Wieder zusammenkommen, Daumen drücken und auf die ersten 3 Punkte hoffen.
0: Vom Karlsruher Stadtteil Rüppur bis nach Texas. Und das alles auf dem Fahrrad. 25.000 Kilometer und 27 Länder wurden durchquert von niemandem geringeren als Jakob Alberti, der jetzt

0: zu uns ins Studio live aus Amerika zugeschaltet ist. Jakob, schön, dass du bei uns bist. Nimm uns doch gern mal ein wenig mit. Wie war denn die Ankunft nach so einer langen Reise in Texas?
1: Es war natürlich extrem emotional, gerade jetzt, als ich vor 2 Tagen dann einen Tag vorm Spiel in Houston am Stadion angekommen bin. Da wurde ich schon ein bisschen emotional, habe ich ein bisschen geweint. War natürlich auch extrem heiß, habe auch geschwitzt, aber ich konnte es gar nicht in Worte fassen. Und als ich dann wirklich da war, da vorne stand, es war einfach ein sehr, sehr, sehr schönes Gefühl. Aber um das wirklich alles verarbeiten zu können, brauche ich wahrscheinlich irgendwann noch Monate.
0: Du hast es angesprochen, du bist nicht aus heiterem Himmel mit dem Rad nach Amerika gefahren, sondern dein Ziel war die Fußball-Weltmeisterschaft, die jetzt schon gelaufen ist. Deutschland ist sehr gut in das Turnier reingestartet. Wie kam es denn zu dieser Idee?
1: Meinst du die Idee zur Weltreise oder die Idee zur WM zu fahren? Ah, genau, die Idee zur Weltreise kam so, ich habe vor jetzt mittlerweile 4, 5 Jahren mit der Mama einen Film im Kino gesehen, wo einer komplett durch Afrika durchgeradelt ist. Und da ich eh schon immer gerne reisen wollte, irgendwann eine längere Reise machen wollte, Weltreise, habe ich mir gedacht, ja, dieses Fahrradreisen ist schon cool, weil man in diese Orte kommt, wo sonst keiner hinkommt. Dann erinnere ich mich an eine Szene, wo Kinder, ich weiß nicht genau, wie er hieß, ihm auf dem Fahrrad in Dörfer hinterhergerannt ist. Und ich fand das so beeindruckend und habe gedacht, irgendwie sowas will ich auch machen. Und Mama hat natürlich gedacht, ja, der erzählt nur wieder. Aber dann bin ich doch irgendwann wirklich losgeradelt.
0: Es waren über 20.000 Kilometer auf dem Sattel. Gab es da auch zwischenzeitlich dann irgendwann mal den Moment, wo du überlegt hast, alles hinzuschmeißen?
1: Nö.
0: Gar nicht. Also
1: keine
0: Tiefen.
1: Ja, Tiefen natürlich, aber also ein bisschen, ich weiß nicht, ich habe das Gefühl, durch mein ganzes Ausdauertraining davor, was ich immer gemacht habe, irgendwann lernt man oder merkt, es wird immer wieder besser. Selbst wenn es mal runtergeht, was bei mir tatsächlich nicht so oft passiert, vielleicht alle Monat, alle 1, 2, 3 Wochen mal für eine halbe Stunde, Stunde. Aber ich weiß, es wird immer wieder besser. Ich frage mich nicht, wieso, aber ich habe so einen extremen Glauben daran. Und dann, manchmal ändert auch gar nichts und auf einmal ist meine Stimmung wieder oben und ich freue mich wieder total da zu sein. Es ist extrem witzig.
0: Du hast etliche Kontinente durquert. Sind dir denn auf dieser Weltreise, gibt es da Schlüsselmomente oder Begegnungen, die dir jetzt besonders im Kopf geblieben sind?
1: Oh, einzelne Momente rauszupicken, ist wirklich schwierig, weil wirklich so extrem viel passiert ist, wenn ich es so sagen kann. Aber also ja, wenn ich so ein Land oder 2 Länder rauspicken sollte, was ich sehr beeindruckend fand, war im Irak, weil die Leute so extrem, extrem gastfreundlich waren. Wenn man irgendwo auf der Straße ankam, die Leute haben sich darum gebettelt, wer einen einladen darf, wer einem Essen geben darf, wer einem einen Schlafplatz anbieten darf. Das war schon extrem, extrem beeindruckend. Natürlich reden alles nur mit Hände, Füße, wie es auch immer irgendwie geht, aber das war sehr, sehr, sehr beeindruckend.
0: Mit dabei und jetzt auch im Talk an war immer dein KSC-Trikot. Das zeigt ja ziemlich deine Verbundenheit zu der Heimat. Wie haben denn die Leute darauf reagiert, beziehungsweise als du dann das Ziel Amerika geschafft hast, kannten da auch schon ein paar deine Story?
1: Also generell auf der Reise kommt es darauf an, in welchem Land ich war. Zum Beispiel in der Türkei kannten relativ viele noch das KSC-Logo durch Hakan Çalhanoğlu. In manchen anderen Ländern nicht. In Vietnam und Katar hat mal random jemand erkannt, da habe ich mich sehr, sehr drüber gefreut. Und jetzt natürlich hier, seitdem ich in Texas bin, die letzten 2, 3 Tage, seitdem alle Deutschland-Fans hier sind, da werde ich relativ oft darauf angesprochen. Manche kennen meine Reise, kennen mich von Social Media, haben ein Video gesehen, was jetzt die letzten Tage relativ viral gegangen ist und freuen sich einfach nur. Manche Stuttgart-Fans sagen natürlich auch immer, was mit dem KSC-Trikot da machen und sagen, soll ich nicht anziehen, aber größtenteils der Leute freuen sich einfach nur extrem und sagen, super geiles Trikot. Und natürlich für mich ist es noch persönlicher, weil es meine Gastschwester selbst geschneidert hat vor ein paar Tagen.
0: Jetzt bist du vor Ort bei der Fußball-Weltmeisterschaft. Wie geht's denn jetzt konkret für dich weiter? Schaust du dir noch ein paar Spiele an? Nimmst du noch dort die Stimmung vor Ort mit? Was sind deine nächsten Schritte?
1: Genau, also die Stimmung vor Ort werde ich auf jeden Fall mitnehmen. Problem aktuell ist, ich habe noch keine weiteren Tickets. Ich werde das Fahrrad hier in Houston lassen, wo Deutschland das erste Spiel gespielt hat gegen Curaçao. Ich werde dem deutschen Team per Bus, Zug, Anhalter, vielleicht auch mal Flug. Vielleicht nimmt mich irgendwelche anderen deutschen Fans mal mit, dem deutschen Team hinterherreisen. Und wenn ich ins Stadion komme, komme ich ins Stadion, wenn ich noch irgendwie an Tickets komme. Und wenn nicht, werde ich einfach draußen vorm Stadion mit den Fans feiern und mich der Atmosphäre erfreuen.
0: Und in Zukunft noch weitere Reisen dieser Art in Planung?
1: Also erstmal werde ich auf jeden Fall nach der WM zurück nach Hause radeln.

0: Das wird auf jeden Fall passieren. Ich schätze mal, ich werde so rund um einem vor Weihnachten an irgendeinem Samstag an der Pyramide wieder ankommen. Das ist mein großer, großer Plan. Da freue ich mich schon extrem drauf. Und ja, mal gucken, was da noch für eine Reise geplant ist. Man denkt natürlich immer wieder nach, was man machen kann. Erstmal ist zu Hause arbeiten. Ich will mich für einen Ironman in Hawaii qualifizieren und dann mal gucken, ob ich wieder auf irgendwelche anderen dummen, langen Ideen komme.
1: Der Fußballsommer ist also in vollem Gange. Es ist also wieder Zeit für warme Sommerabende mit Public Viewing, Grillen und kalten Getränken. Doch neben den richtigen Snacks ist für viele auch das passende Outfit nicht unwichtig. Wir haben uns einige Trikots angeschaut und mit einem großen Trikotfan gesprochen.
2: Mit dem richtigen Trikot zum Public Viewing. Für Fußballfans und WM-Begeisterte gehört das natürlich zu den Basics. Bei Brian geht die Liebe aber noch ein kleines bisschen weiter. Schon seit seiner Kindheit sammelt der 21-Jährige Trikots. Inzwischen hängt seine Wohnung voll davon und er hat einen Online-Shop gegründet. Obwohl es gar nicht immer so leicht ist, die Trikots wieder abzugeben.
3: Manchmal gelingt es auch gar nicht, aber man muss schon ein bisschen aufpassen, wenn man da mehrere hundert oder tausend Trikots durch die Hände bekommt. Wenn man da jedes behält, dann wird der Schrank auch irgendwann zu voll. Aber ich glaube, ich finde ein ganz gutes Maß. Man kann die auch aus der eigenen Sammlung dann wieder in den Shop geben. Und ich glaube, das gelingt ganz gut. Aber schwierig ist natürlich trotzdem, wenn man sich für jedes Trikot irgendwo begeistern kann.
2: Das teuerste Trikot hat er einmal für rund 700 € verkauft. Es gibt aber auch Trikots für rund 20 € bei ihm im Shop. Durch die WM bemerkt Brian gerade einen Anstieg im Verkauf. Trikots gingen jedoch auch außerhalb von großen Fußball-Events immer gut. Fans gäbe es immer, selbst für kleine, unscheinbarere Vereine.
3: Ja, also Anstieg merkt man vor allem in dem Sinn, dass andere Trikots gekauft werden. Also jetzt vor der WM, am Sonntag zum Beispiel, haben wir viele Anfragen bekommen, können wir noch schnell ein Trikot abholen, bis 17 Uhr, ich will zum Public Viewing oder sowas. Jetzt verkauft man viele Deutschland-Trikots, aber auch sonst während der Bundesliga-Saison verkauft man andere Trikots, aber ich würde sagen fast in der gleichen Menge. Also das unterscheidet sich ein bisschen in der Art des Trikots, aber der Hype um die Trikots entsteht, glaube ich, nicht nur wie zu einer WM.
2: Hinzu kommt, dass Trikots inzwischen zum Modetrend geworden seien.
3: Ja, ich glaube, also in letzter Zeit ist es auch immer mehr zum Modetrend geworden. Man sieht ja auch oft, wenn man in der Stadt unterwegs ist, dann tragen Leute ja verschiedene Fußballtrikots, ob sie jetzt was mit dem Verein am Hut haben oder nicht. Das beäugen ja manche Fußballfans auch ziemlich kritisch. Und ich glaube, oder wir merken das auch, dass das immer auch in der breiteren Bevölkerung ankommt.
2: Hierzu haben wir auch die Karlsruherinnen und Karlsruher direkt befragt.
4: Ich mache Karaoke zum Beispiel und da gibt es einen, der hat immer irgendwelche Trikots vom KSC, von anderen deutschen Fußballclubs an und so. Also das ist, wenn einer darauf steht, warum nicht? Warum nicht?
5: Auch wenn wir nicht bei der WM dabei sind, zieht man trotzdem italienisches Trikot an. Wir sind stolz auf Italien, auch wenn sie nicht dabei sind.
6: Meine Kids haben auch Trikots und da sage ich dann, ja, wenn sie es selber wollen, ne? Alles in Ordnung, könnt ihr anziehen, auch wenn man jetzt nicht selber aktiv jetzt Fußball guckt oder so. Aber klar, wenn jetzt WM ist, guckt man natürlich schon mal ein bisschen Fußball.
7: Ihr ein No-Go. Wenn, muss es passen zur Weltmeisterschaft, Fußballfieber und dann ist es authentisch.
8: Darf jeder selber entscheiden, wie er sich wohlfühlt. Mache ich auch so.
9: Ich habe zum Beispiel einen Freund von mir, der ist Iraker. Der hat sich das Auswärtstrikot von Deutschland gekauft. Einfach weil er sagt, zum einen Dennis Undav, so, ist er Fan von. Und zum anderen sagt er halt, sieht es total geil aus. So das Blaue ist mit den weißen Akzenten.
8: Keine Ahnung, also ich trage kein Trikot. Vielleicht junge Leute, aber ich nicht.
10: Das ist ein Ritual, ne? Wenn Deutschland spielt, dann unterstützt man diese Mannschaft. Aber am Tag oder die Schals oder von so, das ist nicht gut.
11: Also ich würde sagen, wenn es jemandem gefällt, dann kann er tragen, was er will. Auch unterm Jahr. Also ist nicht mein Fall, aber.
12: Ja, also mir gefällt es jetzt gut, wenn WM ist. Aber gut, wenn man Fußball begeistert ist, kann man es ja auch für seinen Heimatverein tragen.
13: Zu viel Geld, zu viel Kommerz, zu viel Gelaber. Also ich würde mir kein Trikot anziehen.
14: Wenn ich jetzt ein Trikot auspacke zum Beispiel, dann hat es jetzt mit der WM zu tun und mit dem, dass ich für Deutschland halt bin, dass man das auch sieht.
15: Ich finde es eigentlich ganz schön, wenn die Leute ab und zu mit dem Trikot rumlaufen.
16: Ansichtssache. Kommt drauf an, wann. Also wenn man jetzt irgendwo schick hingeht, eher nicht. Aber wenn man das in der Freizeit trägt, finde ich, warum nicht?
17: Nein, nicht, was man will. Das geht nicht.
10: Also der Anstand muss gewahrt bleiben.

0: Nicht, darüber sind wir uns einig. Aber sonst mag jeder tragen, was er will.
1: Das richtige Trikot gehört für die meisten also definitiv zu einem gelungenen Fußballabend dazu. Auch wenn nicht bei allen das Trikotfieber so zugeschlagen hat wie bei Brian, der sich von seinen Lieblingstrikots nicht mehr trennen möchte.
2: Damit sind wir am Ende der heutigen Nachrichtensendung bei Baden TV angekommen. Es folgen noch die Wetteraussichten für morgen. Tschüss, machen Sie es gut.
3: Hallo und einen schönen guten Abend. Willkommen zum Wetter auf Baden TV. Ein Hoch nähert sich unserer Region und dieses Hoch bringt von Nordafrika über Spanien, Frankreich sehr warme Luftmassen zu uns nach Baden. Was heißt warm? Es wird richtig heiß werden. Doch der Reihe nach. Zunächst der Blick auf das Wetter in der kommenden Nacht zum Mittwoch. Der Himmel ist wechselnd bewölkt, teilweise auch stark bewölkt. Anfangs kann es noch den ein oder anderen kurzen Regenschauer geben. Zum Morgen bleibt es dann überwiegend trocken. Die Frühtemperaturen liegen am Mittwoch um die 17 Grad in Baden-Baden und bei 16 Grad in Stuttgart. Der Mittwochvormittag bringt dann direkt richtig viel Sonnenschein. Ab und zu ziehen noch ein paar hohe Wolkenfelder vorüber. Die sind aber harmlos. Es bleibt überall trocken. Und die Tageshöchsttemperaturen, die erreichen am Mittwochnachmittag bis zu 29 Grad in Karlsruhe und um die 31 Grad in Freiburg. Es wird also sommerlich warm bzw. heiß werden. Und auch im weiteren Tagesverlauf scheint oft die Sonne von nur einem gering bewölkten Himmel herab und die Temperaturen, ja, die gehen bis zum Mittwochabend auf Werte um 25 Grad in Baden-Baden und 23 Grad in Stuttgart zurück. Der Blick auf die weiteren Aussichten. Es wird richtig heiß werden. Am Donnerstag bis zu 34 Grad bei 14 bis 16 Stunden Sonnenschein. Mehr geht gar nicht zur aktuellen Jahreszeit. Der Blick auf den Freitag noch heißer. Spitzentemperaturen nachmittags 33 bis knapp 37 Grad. Dann sind aber zum Abend auch mal einzelne kurze, heftige Schauer und Gewitter nicht ganz ausgeschlossen. Da kann es auch mal Starkregen und Sturmböen geben. Zum Samstag weiterhin sehr heiß und freundlich bei 34 bis knapp 37 Grad. Das war's vom Wetter. Ich wünsche einen schönen Abend und tschüss bis zum nächsten Mal.
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Laue Sommernächte lassen sich nicht nur bei Cocktails und Musik genießen, sondern auch mit festem Schuhwerk an den Füßen und mit Taschenlampe ausgestattet. Denn bei Dämmerung und Dunkelheit sind im Stadtwald in Baden-Baden in den Sommernächten besonders viele Leuchtkäfer unterwegs. Bei einer Führung mit einem Waldpädagogen können Sie die Glühwürmchen einmal in ihrem natürlichen Habitat erleben. Die Veranstaltung findet nur bei trockenem Wetter statt. Deutschland gegen Elfenbeinküste heißt es am Samstagnachmittag, 20. Juni 2026. Wer das Spiel aus dem Toronto Stadion live hier in der Region verfolgen möchte, hat ab 16 Uhr im Enzaun Park in Pforzheim die Möglichkeit, die deutsche Mannschaft gemeinsam mit anderen Fans leckerem Essen und den üblichen Biergartendrinks anzufeuern. Am 21. Juni ist offizieller Sommeranfang. In Gaggenau wird er in diesem Jahr französisch gefeiert. Denn Fête de la Musique verwandelt die Innenstadt in eine Bühne für Live-Musik und Austausch. In Gaggenau wird Fête de la Musique damit schon zum dritten Mal gefeiert. Dadurch soll Sichtbarkeit für die lokale Musikszene geschaffen, Kultur genossen und Menschen zusammengebracht werden.

0: Spätestens seit der WM 2011 ist der Frauenfußball in Deutschland so ziemlich durch die Decke gegangen, kann man sagen. 2 WM-Titel und 8 EM-Titel verzeichnen die DFB-Frauen. Und auch beim KSC ist die Frauenabteilung ziemlich erfolgreich. Seit 2001, da wurde sie gegründet. Und heute zu Gast bei mir Alexander Göringer und Melissa Zweigner-Genzer. Hallo ihr zwei, schön, dass ihr da seid.
1: Hallo.
2: Hallo.
0: Melissa, du bist ein alter Hase, kann man sagen, bist seit Gründung der Frauenabteilung beim KSC mit dabei, spielst dort erfolgreich auch in der Regionalliga Süd. Ihr steht regelmäßig auch im DFB-Pokal im Teilnehmerfeld. Wie ist der Hype, der Frauenfußball-Hype, sage ich jetzt mal, über die Jahre bei euch angekommen?
1: Also wir haben den Hype natürlich auch gespürt. Generell der Frauenfußball, denke ich, hat an Stellenwert gewonnen. Wir Frauen können mittlerweile, also wir nicht, aber es gibt Frauen, die vom Fußball leben können. War früher nicht vorstellbar. Im Prinzip allgemein dürfen mittlerweile ganz viele Fußballerinnen auch in Riesenstadien oder vor ganz vielen Tausenden von Zuschauern spielen. Das ist natürlich toll, sowas zu sehen. Und ja, das Medieninteresse ist viel, viel größer als noch vor einigen Jahren. Und davon profitieren natürlich auch wir. Die jungen Mädels haben Lust, Fußball zu spielen. Und genau, da freuen wir uns drum, dass nicht nur Männer im Fokus des Fußballs stehen, sondern auch Frauen.
0: Ja, junge Mädels und auch Frauen, die Lust auf Fußball haben. Alex, ihr habt seit der Saison 23 oder in der Saison 23/24 insgesamt 6 Frauenfußballmannschaften gemeldet und alle spielen zumindest in der höchsten badischen Liga. Wie viel Arbeit steckt dahinter, auch für den KSC quasi, um den KSC als Marke für Frauen auch attraktiv zu machen?
3: Ja, also generell steckt da sehr viel Arbeit dahinter. Vielleicht an dieser Stelle auch mal einen großen Dank an alle Trainer, alle Ehrenamtlichen, alle Helfer, die uns da unterstützen. Und auch die Unterstützung seitens KSC ist da. Und wir sehen da sowohl wir als auch der KSC großes Potenzial, die Abteilung da weiterzuentwickeln. Und daran arbeiten wir auch gerade.
0: Und warum auch immer mehr junge Mädels Fußball spielen wollen. Und liebe Zuschauerinnen und Zuschauer, erfolgreich läuft nämlich auch die Nachwuchsarbeit bei den Mädels beim KSC. Und mein Kollege Felix Stephan hat die U17 im Training besucht.
4: Seit den Bambinis steht Paulina Rothenberger auf dem Sportplatz. Denn schon früh war für sie klar, dass sie Fußball spielen möchte. Und so begann ihre Karriere in Gernsbach und Kuppenheim. Dort spielte sie noch gemeinsam mit den Jungs, ehe sie 2021 zur KSC-Juniorinnenmannschaft wechselte.
5: Ich habe während der Corona-Zeit eigentlich zu Hause bei uns im Garten ein bisschen gespielt. Mich ein bisschen fit gehalten und meine Nachbarin arbeitet tatsächlich beim KSC. Und die war irgendwann mal auf dem Balkon, hat sich gedacht, okay, die spielt Fußball, könnte man ja mal anfragen. Und dann habe ich ein Probetraining gemacht in der Saison 21/22 müsste es gewesen sein. Und ja, dann habe ich anscheinend überzeugt und bin dann direkt in den Kader aufgenommen worden und seitdem spiele ich hier.
4: Und mittlerweile führt Paulina die U17 in der Juniorinnen-Bundesliga als Spielführerin aufs Feld. Eines von insgesamt 3 Nachwuchsteams beim KSC. Insgesamt sind es über 50 Mädchen inklusive Gastspielerinnen, die in der Juniorinnenabteilung der Blau-Weißen zu Hause sind. Und das auch dank der erhöhten Aufmerksamkeit, die der Frauenfußball derzeit erlebt.
6: Im Schulsport wird es öfters gespielt, dadurch ist die Begeisterung bei den Mädchen da. Die Anerkennung ist da, das ist auch ganz wichtig, dass es nicht der Mädchenfußball in den schlechten Bereich gezogen wird, sondern eher in den positiven Bereich. Es ist keine Randsportart mehr bei den Mädchen, sondern mittlerweile eine richtig, denke mal, unter der ersten 2 Sportarten in Deutschland mit Sicherheit.
4: Und so fangen aktuell auch immer mehr Mädchen mit dem Fußballspielen an.

0: Zuerst meist noch mit den Jungs, bevor es dann in reine Mädchenteams geht. Zum KSC kann man ab der U15. Darunter gibt es aus Platzgründen keine Teams.
1: Wir bilden sie dann sozusagen 3 bis 4 Jahre aus hier im Bereich und versuchen dann natürlich schnellstmöglich in unseren Damenbereich mit einbeziehen. Da haben wir jetzt seit letztem Jahr die U19. Man kommt ja mit 16 Jahren aus dem Juniorinnenbereich raus, also nicht so wie bei den Herren mit 18, sondern schon mit 16. Das heißt, die Mädchen spielen mit 16 dann schon bei der U19, wenn sie etwas stärker sind bei der U23 und wenn sie Talent haben, das nach oben zu schaffen und die Möglichkeit, sind sie bei der Damen 1 dabei.
0: Auch in dieser Saison schafften es wieder Juniorinnen in die erste Mannschaft und damit in die Frauenregionalliga.
1: Wir haben dieses Jahr schon 3 bis 4 Stammspielerinnen bei den Damen 1. Also dementsprechend sind wir froh, dass diese Talente ihren Weg gemacht haben.
0: Um den Erfolg auch in Zukunft auf diesem Level zu halten oder sogar noch zu verbessern, gilt es nun, die Juniorinnenabteilung weiter zu professionalisieren. Dazu zählen auch eigene Fußballplätze.
1: Wir teilen uns halt hier noch die Plätze mit dem NLZ. Ist natürlich toll, wenn wir die Unterstützung haben, aber einen eigenen Damenbereich wäre wichtig, weil wir sehen jetzt, wir haben 3 Juniorinnen-Teams, das sind fast 60 Mädchen. Wir haben zusätzlich dann noch 3 Damenteams, das sind auch nochmal 60 Mädchen und rein vom, oder Frauen, und rein vom Zeitaufwand und Platzaufwand wäre natürlich hilfreich, wenn wir eigene Plätze hätten.
0: Davon würden dann auch Pauline und ihre Mitspielerinnen profitieren. Obwohl es laut der 17-Jährigen auch eine Ehre ist, auf den Akademieplätzen vor dem neuen Wildparkstadion zu trainieren. Beim KSC hat Pauline noch so einiges vor.
2: Dieses Jahr auf jeden Fall noch eine erfolgreiche Runde zu Ende spielen, gucken, wie weit es nach oben geht. Verletzungsfrei bleiben, da hatte ich in letzter Zeit ein paar Probleme damit. Aber ja, definitiv Gesundheit, mit der Mannschaft alles erreichen, was noch geht. Und dann den Übergang zu den Frauen in die aktive Mannschaft dann gut hinzubekommen. Es ist schon noch ein Stück. Ich trainiere mittlerweile einmal die Woche bei den Frauen mit. Und man merkt auf jeden Fall den Unterschied. Es ist ein neues Level, eine neue Herausforderung, aber da habe ich auf jeden Fall Bock drauf.
0: Doch nun liegt der Fokus erstmal auf den letzten Saisonspielen in der Juniorinnen-Bundesliga. Wo die Reise für Paulina danach hingeht, wird sich zeigen.
3: Ja, Alex, bei Paulina Rothenberger war es die Nachbarin, die zufällig beim KSC arbeitet und ihr Talent gesehen hat. Habt ihr auch Scouts, die ihr losschickt, oder vertraut ihr darauf, dass talentierte Spielerinnen zu euch ins Probetraining kommen?
4: Ja, also wie ich gerade eben schon gesagt habe, wir sind halt alle ehrenamtlich tätig. Das bedeutet, wir haben leider nicht die Zeit, jeden Tag auf irgendwelchen Sportplätzen irgendwelche Trainings oder Spiele zu beobachten. Nichtsdestotrotz haben wir uns ein kleines Netzwerk aufgebaut, kriegen Tipps auch von anderen Vereinen oder auch Trainern und schauen natürlich auch am Wochenende selber auf den Plätzen und machen uns da Notizen, wer gefällt uns nicht, und geben das dann natürlich an die Stellen weiter, die dann aktiv werden und die Spielerinnen ansprechen.
3: Welche Rolle nimmst du dann für die Nachwuchsspielerinnen im Team ein? Ich kann mir vorstellen, dass du da durchaus auch so ein Vorbild für viele wahrscheinlich bist,
5: ja,
3: oder?
5: Ist immer schwierig, mir die Frage zu stellen. Eigentlich müsste man die Fragen den jungen Spielerinnen stellen. Nee, natürlich versuche ich da immer irgendwo eine Vorbildfunktion auch einzunehmen. Ich bin zum einen Co-Kapitänin als auch Mitglied, sage ich jetzt mal, des Mannschaftsrates. Da ist natürlich auch immer wichtig, ein offenes Ohr für die Mädels zu haben. Oftmals ist es auch wichtig, gerade wir im Mannschaftsrat, einfach so ein bisschen Sprachrohr zu sein zwischen Trainer und Mannschaft. Die eine oder andere junge Spielerin traut sich dann vielleicht nicht den Weg direkt zu dem Trainerteam zu gehen. Da sind wir natürlich immer da, haben auch ein offenes Ohr, und im Endeffekt war ich auch selbst mal junge Spielerin, habe natürlich da auch gewisse Erfahrungswerte, die ich da mitbringen kann. Aber nichtsdestotrotz glaube ich, fühle ich mich auch wie jede andere einzelne Spielerin oder mit jeder anderen Spielerin gleichgestellt. Also da hat es mit dem Alter wirklich nichts zu tun. Ich muss genauso meine Leistung bringen. Ich bin genauso oft im Training, und genau.
3: Machen wir einen kleinen Ausblick. Zweite und erste Bundesliga stehen groß auf eurer Zielfahne. Dafür ist in erster Linie natürlich das sportliche Potenzial erfordert, aber gleichzeitig ist damit auch ein großer organisatorischer Aufwand verbunden. Inwieweit könnt ihr das stemmen und wie umfangreich wäre der auch?
4: Ja, also die organisatorischen Umstände für die erste und zweite Liga sind natürlich enorm. Das merken wir gerade bei auch den Spielen im DFB-Pokal, wo natürlich auch es, glaube ich, 40 Seiten Richtlinien gibt, auch was Trikots angeht, Trikotwerbung, Sponsoring etc. Und wir wissen im Moment, dass es sehr umfangreich ist, da hochzukommen.

0: auch was die Organisationsstruktur angeht. Und deswegen ist eigentlich im Moment unser Plan, dass wir erstmal die Organisation, die Strukturen schaffen und dann eben dieses Ziel langsam angreifen, weil man sieht es, denke ich, auch bei vielen Vereinen, die da schnell, egal in welcher Liga jetzt hochkommen, und dann merken, es funktioniert so gar nicht. Und das ist eigentlich nicht die Zukunft, die wir wollen, sondern wir wollen uns darauf vorbereiten und diese Ziele eben Schritt für Schritt angehen.
1: Zeit, sportlich da nochmal was rauszuholen. Wie viel Potenzial habt ihr? Wo liegen eure Stärken im Team und wo sind Schwächen, an denen man noch arbeiten muss?
2: Also aktuell liegt der Fokus bei mir definitiv in der dritten Liga. Wir sind noch eine enorm junge Truppe und benötigen einfach noch Zeit als Team, um da uns gemeinsam weiterzuentwickeln. Natürlich hat man immer ein persönliches Ziel, sich mit der Mannschaft weiterzuentwickeln, aber und möchte natürlich mit dem Team zusammen ganz viele Erfolge feiern. Aber für mich liegt der Fokus jetzt wirklich in der dritten Liga, weil einfach ja wir dann noch, glaube ich, ein bisschen Zeit brauchen. Wer weiß, ob ich da bis dahin dann überhaupt noch da bin. Ich würde mir wünschen, dass wir gerade für die nächste Saison vielleicht die oberen Ränge mal anpeilen, um uns einfach da in der Liga zu festigen. Ich finde auch persönlich, die dritte Liga oder die Regionalliga bei uns wird immer stärker, also es ist nicht mehr vergleichbar zu früher und dadurch ist es auch schwieriger, in den oberen Rängen mit dabei zu sein. Aber trotz allem glaube ich, wenn wir als Konstrukt, so wie wir jetzt zusammengewürfelt wurden, sage ich jetzt mal, zusammenbleiben. Das war immer schon auch aus meiner Erfahrung, hat uns das immer schon sehr weitergebracht, wenn wir als Team mehrere Jahre hinweg da einfach an uns gearbeitet haben und dann kommen die Erfolge von ganz allein.
1: Aber ohne heftigen Druck. Ich bedanke mich für die Einblicke. Schön, dass ihr heute hier in der Sportzeit wart. Und liebe Zuschauerinnen und Zuschauer, wir bedanken uns auch bei Ihnen fürs Einschalten. Tschüss, machen Sie es gut und sportliche Grüße aus dem Hubraum.

ich bin mit meinem Papa früher immer schon zu Dampflokomotiven mitgenommen worden. Und da war ich so 2, 3 Jahre alt. Und ich bin auch in diesem Alter hier schon eben vor der Dampflok hier im Schlossgarten als Kind gestanden und habe auch diese Erinnerung noch in meinem Kopf, wie es riecht, wie es sich anfühlt, wie es anhört. Und das hat mich schon immer fasziniert. Auf die Idee, sich selber eine Dampflok zu kaufen, kommt man eigentlich nicht. Der ehemalige Besitzer der Dampflok war schon zu dem Zeitpunkt, wo ich eingestiegen bin, ziemlich alt. Er war schon Ende 70, Anfang 80 und es war schon immer, seit ich dabei bin, die Frage, was passiert, wenn er mal aus Altersgründen nicht mehr kann. Und so ist eigentlich dann ein Schritt nach dem anderen gekommen und wir sind auf diese Idee gekommen, was wäre, wenn. Das ist der Führerstand von der Lok. Hier kann man all die Bedienelemente sehen, die hier der Heizer und der Lokführer beim Fahren bedienen müssen. Wie man sieht, sind das doch etliche. Es ist nicht ganz so einfach wie bei einer Diesel- oder Benzinlok, dass man einfach den Schlüssel rumdreht und losfährt. Wir haben hier eine Handbremse, das ist der große Hebel. Wir haben hier das wichtigste Instrument auf der Dampflokomotive, das ist der Wasserstandsanzeiger. Davon gibt es zwei. Die Dampflok ist nämlich aufgebaut wie in der Luftfahrt. Alle sicherheitsrelevanten Dinge sind redundant, das heißt zweimal vorhanden. Das Besondere an der Greif ist die Geschichte, die sie hier in der Stadt hat. Die Greif ist das älteste Fahrzeug, was auf der Schlossgartenbahn unterwegs ist. Die ist 1939 gebaut worden bei Henschel und Sohn in Kassel. Und das war damals eine klassische Feldbahndampflokomotive, so nannte sich das. Und die wurde eingesetzt auf Großbaustellen und um während des Krieges Materialien zu transportieren. Nachdem dann der Zweite Weltkrieg vorbei war, wurde die Lok eingesetzt als Trümmereisenbahn, hat ihre Geschichte in Heilbronn

also auch hier relativ lokal, ist in Heilbronn gefahren und hat die alten Trümmer aus der Stadt rausgefahren, neue Baumaterialien hier reingefahren nach Heilbronn. Und danach ist sie in Mannheim bei einem Bauunternehmer eingesetzt worden. Das war die Geschichte vor der Schlossgartenbahn. Dann gab es 1900.

Grundstück zu stellen. Und dann kam eigentlich der Zufall, den keiner geplant hatte, dass 1967 im gleichen Jahr die Bundesgartenschau hier in Karlsruhe stattgefunden hat, zu der die Schlossgartenbahn dann gebaut wurde. Und der Manfred Halle hat dann festgestellt, dass die Spurbreite dieser Eisenbahn, die man durch den Karlsruher Schlossgarten gelegt hat, zufällig mit seiner Lok, die er erworben hat, zusammenpasst. Und er hat dann angefangen, in recht kurzer Zeit die Lok wieder fahrfähig zu machen. Und schon 1968 ist die Lok das erste Mal in Karlsruhe gefahren. Damals noch als alleinständige Attraktion. Die durfte noch gar keine Besucher im Kreis fahren. Dazu hat sie noch nicht die nötigen Komponenten gehabt. Und der Manfred Halle hat dann Stück für Stück immer mehr umgebaut an der Lok, bis sie so aussieht, im Großen und Ganzen, wie wir sie heute kennen oder wie wir sie über Jahrzehnte jetzt kennen in Karlsruhe. Denn er hat sie so umgebaut in den Stil, wie er sich eine Dampflok vorgestellt hat, also westernartig, so wie es in einem alten Westernfilm der Fall war. Und ab Mitte der 70er Jahre, beziehungsweise Anfang der 70er Jahre, hat die Lok hier auch die Genehmigung bekommen, Personen zu befördern. Und dann hat sich das etabliert, was wir als Schlossgartenbahn mit der Dampflok kennen. Wenn die Dampflok Ende der Saison hier im Schlossgarten in den Winterschlaf geht, dann beginnt der Winterschlaf erstmal damit, die Dampflok für den Winterschlaf vorzubereiten. Das bedeutet, da es im Winter hier oft Frost gibt und auch die Halle nicht beheizt ist, müssen wir die Dampflok erstmal komplett entwässern. Das heißt, alle Leitungen müssen von Wasser gereinigt werden, dass es kein Frostschaden entstehen kann und der Kessel muss ausgewaschen werden. Dann bedeutet der Winter für uns immer Instandhaltung. Wir müssen bei der Dampflok im Kopf vorausplanen, weil wir nicht einfach zu irgendeinem Händler gehen können und Ersatzteile besorgen können. Also es gibt faktisch für diese Lok keine Ersatzteile zu kaufen. Dazu gibt es einfach viel zu wenige überlebende Exemplare. Und wir müssen dementsprechend immer die Bauteile, die wir haben, warten, pflegen, aufarbeiten oder Bauteile komplett neu fertigen. Also ich habe einige Semester Fahrzeugtechnik studiert, danach Verkehrsingenieurwesen und ich arbeite im Thema historische Schienenfahrzeuge mehrere Jahre inzwischen. Einmal die Erfahrung hier gesammelt durch die Greif und unsere eigene Firma. Und aktuell arbeite ich in Darmstadt-Kranichstein mit einem Ingenieur in einem Ingenieurbüro. Und der ist einer der letzten Sachverständige für historische Schienenfahrzeuge in Deutschland. Und dort machen wir auch andere Lokomotiven und da habe ich sehr viel gelernt. Der Mann hat auch hier an unserer Lok über die Jahre sehr viele technische Bauteile betreut. Und so sammelt man seine Erfahrungen. Ganz konkret vor der ersten Fahrt, nachdem all diese Arbeiten im Winter gemacht worden sind und nachdem auch nochmal kontrolliert worden ist, dass das alles passt, dann muss man ganz konkret den Kessel mit Wasser befüllen. Das ist essentiell bei der Dampflok, denn die ganze Kraft, die sich entwickelt und das ganze Funktionsprinzip funktioniert durch Wasserverdampfen. Das heißt, wir füllen den Kessel mit 1700 Litern Wasser, die dann durch das Feueranzünden verdampft werden. Des Weiteren, vor so einer ersten Fahrt, haben wir eine genaue Checkliste, die wir abarbeiten. Da müssen die Lager abgeschmiert werden, da müssen verschiedene Vorbereitungen gemacht werden, da muss Holz natürlich auch aufgeladen worden sein, denn die Lok ist mit Holz gefeuert. Und wenn all diese Checklisten abgearbeitet sind, dann machen wir Feuer. Und dann geht's los.

0: Über weg, geil.
1: Wenn es dann losgeht, ist das für mich einerseits Alltag und Routine. Manchmal auch Stress, aber in der Regel macht es Spaß. Und ich freue mich, dass wir jetzt gleich unseren Fahrgästen ein gutes Erlebnis bieten können. Bei der Fahrt ist eigentlich das Allerwichtigste die Beobachtung nach draußen. Ich muss mich auf ihn verlassen. Und

0: Er muss sich auf mich verlassen können, denn ich sehe nur meine rechte Seite und er sieht nur seine linke Seite. Deshalb sprechen wir uns immer sehr genau ab. Ich frage jetzt auch, ob die Strecke frei ist.
1: Strecke ist frei.
0: Denn wir fahren jetzt hier in eine Linkskurve, in der ich einfach gar nichts sehen kann. Und da hier im Park immer sehr viel los ist, Jogger, Kinder, Radfahrer, ist das eigentlich erstmal das Wichtigste. Das Zweitwichtigste ist die Bedienung der Dampflok. Ich muss fahren und er muss gucken, dass der Kessel genügend Wasser hat und das Feuer brennt. Also hier an der Stelle, wo wir jetzt vorbeifahren, ist vor 3 Tagen ein großer Baum umgefallen, aufs Gleis drauf. Und dann musste der Betrieb für einen halben Tag eingestellt werden, bis der Baum hier fachgerecht zerteilt und aus dem Weg geräumt wurde. Und wir müssen immer ein Auge nach vorne behalten, weil man weiß nie. Mein persönlich eigentlich schönstes Erlebnis hier auf der Lok war die Zeit, in der wir hier Besuch von der zweiten Dampflok aus Frankfurt hatten. Da hat mein guter Freund Christian Felten seine Dampflok Emma 3-mal hintereinander jeweils für mehrere Wochen seine Lok hier zu Gast gehabt. Überweg frei. Das war eine wunderschöne Zeit, auch für die Fahrgäste. Das kam extrem gut an. Damals hatten wir die höchsten Umsätze jemals hier bei der Schlossgartenbahn gemacht und hatten die meisten Fahrgastzahlen an einem Tag. Das war schon gigantisch. Und das war so mein persönliches Highlight in diesen Jahren. Aber ansonsten ist natürlich das Highlight eigentlich immer, dass es den Kindern und den Leuten so viel Freude macht. Frei. Das ist eigentlich ganz klar zu sehen, dass die Kinder hier immer die Dampflok sehen wollen, weil die lebt, die hat Geschichte, die ist zum Anfassen, zum Riechen. Und da fahren natürlich alle extrem drauf ab. Und für uns ist es eine Ehre, hier diese alte Technik und diese jahrzehntelange Karlsruher Geschichte weitermachen zu dürfen. Da kommt ein Jogger. Frei. Ich mache das alles, weil es für mich von Anfang an eine Herzenssache war. Es hat als Hobby für mich gestartet. Ich war schon immer mit Dampfeisenbahn verbunden, seit ich ein kleines Kind bin. Und dass die Dinge so gekommen sind, wie sie gekommen sind, da war viel Zufall dabei. Und in der Zwischenzeit bin ich sehr glücklich, dass wir uns so entschieden haben, der Marco und ich, das zu tun, auch wenn es nicht immer einfach ist. Und dementsprechend würde ich sagen, dass ich meine Zeit mit irgendwas verbringen darf, was mir selber Freude macht, aber vor allem allen anderen drumherum einen richtigen Mehrwert hier in der Stadt bietet. Und deshalb bin ich zufrieden.

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0: Laue Sommernächte lassen sich nicht nur bei Cocktails und Musik genießen, sondern auch mit festem Schuhwerk an den Füßen und mit Taschenlampe ausgestattet. Denn bei Dämmerung und Dunkelheit sind im Stadtwald in Baden-Baden in den Sommernächten besonders viele Leuchtkäfer unterwegs. Bei einer Führung mit einem Waldpädagogen können Sie die Glühwürmchen einmal in ihrem natürlichen Habitat erleben. Die Veranstaltung findet nur bei trockenem Wetter statt. Deutschland gegen Elfenbeinküste heißt es am Samstagnachmittag, 20. Juni 2026. Wer das Spiel aus dem Toronto Stadion live hier in der Region verfolgen möchte, hat ab 16 Uhr im Enzaun Park in Pforzheim die Möglichkeit, die deutsche Mannschaft gemeinsam mit anderen Fans leckerem Essen und den üblichen Biergartendrinks anzufeuern. Am 21. Juni ist offizieller Sommeranfang. In Gaggenau wird er in diesem Jahr französisch gefeiert. Denn Fête de la Musique verwandelt die Innenstadt in eine Bühne für Live-Musik und Austausch. In Gaggenau wird Fête de la Musique damit schon zum dritten Mal gefeiert. Dadurch soll Sichtbarkeit für die lokale Musikszene geschaffen, Kultur genossen und Menschen zusammengebracht werden.
1: Hallo und herzlich willkommen zu den Regionalnachrichten pünktlich um 18 Uhr bei Baden TV. Schön, dass Sie eingeschaltet haben. Vor dem anstehenden Sommer hat das Team Sauberes Karlsruhe noch einmal einen gründlichen Frühjahrsputz in der Fächer.

0: Stadt veranstaltet. Die Dreckweg-Wochen feierten dieses Jahr ihr 20-jähriges Bestehen. Entsprechend wurde ein kleines Jubiläum gefeiert mit einer Preisverleihung und neuen Möglichkeiten, die Stadt sauber zu halten. Das alles war jedoch zu einem gewissen Grad gedämpft, denn in den Stadtkassen klafft weiterhin ein Millionenloch.
1: Für viele Kinder war der Ausflug mehr als aufregend. Zumindest für die, die schon alt genug sind, um das Konzept des Rathauses zu verstehen. Schließlich gab es heute eine Preisverleihung für sie. Zum 20. Jubiläum der Dreckwegwochen des Teams Sauberes Karlsruhe gibt es Preise für die Teilnehmer an der Sauberkeitsaktion. Und zwar in den Kategorien Kindergärten, Schulen und Vereine.
2: Unser Konzept war einfach, die Kinder darauf zu sensibilisieren, dass wir den Schmutz nicht auf den Boden werfen und einfach auch die Waldstadt sauber zu halten. Und da einfach konstant auch in der Kita das zu leben und durchzuführen.
3: Ich habe mich total gefreut, weil wir uns jahrelang schon für Naturschutz und Sauberkeit in unserem Vereinsgelände engagieren und auch ein Müllrad haben, wo wir immer das Holz aus der Pfinz rausholen müssen. Und dass das dann so belohnt wird mit dem ersten Preis, fand ich jetzt richtig schön.
1: Über 13.000 Personen haben sich an den diesjährigen Dreckwegwochen beteiligt. Vom 16. März bis zum 30. April haben sie geholfen, die Straßen und Höfe der Fächerstadt sauber zu halten. Das ist zwar noch kein Rekord, im vergangenen Jahr waren es mehr. Trotzdem ist das Team Sauberes Karlsruhe mehr als zufrieden mit der Teilnahme und der Leistung der Preisträger.
4: Natürlich ist die Preisverleihung ein kleiner Anreiz, ein kleines Dankeschön vom TSK, von der Stadt Karlsruhe für die Bürger, die da wirklich sich engagieren und das mit uns machen zusammen. Gerade die Kindergärten und die Schulen sind uns da wichtig zu beachten, weil die Kinder das ganz toll mit uns zusammen machen.
1: Denn es geht nicht allein darum, einen halben Frühling lang den Müll zu beseitigen. Es soll ein breites Bewusstsein geschaffen werden. Und zwar bei so vielen Karlsruherinnen und Karlsruhern wie möglich. Das habe auch den Mehrwert, dass die Bürger eher ihren eigenen Beitrag leisten und weniger an die Stadt abgeben. Nach wie vor hat die Stadtkasse schließlich ein Millionendefizit.
3: Natürlich sind auch die städtischen Gesellschaften und Eigenbetriebe gefordert, auch ihren Beitrag zu erbringen. Die normale Abfallversorgung, die läuft ja über den Gebührenhaushalt, die ist sozusagen dann selbstfinanziert. In der Tat ist es so, dass wir bei der Stadtreinigung zumindest nicht noch viel mehr machen können, als zurzeit der Fall ist. Also wir haben natürlich da auch Einsparzwänge und müssen gucken, wie wir mit den Mitteln, die wir haben, mit dem Personal und Finanzressourcen sorgsam umgehen.
1: Sauberkeit und Umwelt seien trotzdem der falsche Ansatz zum Sparen. Daher bedürfe es Lösungen, um die Menschen direkt zu motivieren. Und zwar auch außerhalb der Dreckwegwochen.
4: Wir freuen uns jetzt auch schon auf das nächste Jahr. Also die 21. Dreckwegwochen werfen schon ihre Schatten voraus. Was uns aber jetzt auch sehr wichtig ist, sind die Sauberkeitspatenschaften. Also alle, die sich jetzt regelmäßig engagieren wollen und einen bestimmten Bereich sauber machen können, die können das ganze Jahr über sich bei einer Sauberkeitspatenschaft engagieren und bekommen von uns die Materialien, wir holen den Abfall und sie sind sogar versichert über uns.
1: Es gibt also genügend Möglichkeiten und Ideen, dazu beizutragen, dass der Dreck wegkommt. Deswegen beginnt man auch schon im Kindergartenalter, während die Bürgervereine eher mehr Lebenserfahrung mitbringen. Sauberkeit ist schließlich ein Bedürfnis, das sich ein ganzes Menschenleben lang nicht ändert.
0: Und wir blicken auf eine Meldung aus Bruchsal-Heidelsheim. Dort ist am Samstagmorgen ein Ehepaar tot in seiner gemeinsamen Wohnung aufgefunden worden. Bei den Verstorbenen handelt es sich um eine 82-jährige Frau und einen 66-jährigen Mann. Ein Zeuge hatte die Polizei gegen 13 Uhr alarmiert, nachdem er die beiden leblosen Personen entdeckt hatte. Nach aktuellem Stand der Ermittlungen liegen Hinweise auf einen gewaltsamen Tod vor, wobei die Polizei eine Einwirkung Dritter derzeit ausschließt. Die Staatsanwaltschaft Karlsruhe und die Kriminalpolizei Bruchsal untersuchen nun die genauen Hintergründe und den Ablauf des Geschehens. Zur abschließenden Klärung hat das Amtsgericht eine Obduktion angeordnet, die im Laufe der Woche durchgeführt werden soll.
1: Es wird heiß und trocken. Auf über 30 Grad soll das Thermometer in den kommenden Tagen in vielen Teilen der Region klettern. Wildtiere in der Stadt haben es dann oft schwer, Wasser zum Trinken oder für die Gefiederpflege zu finden. Saubere und sichere Bade- und Trinkstellen sind bei der Hitze aber überlebenswichtig für viele Tiere, warnt der Naturschutzbund Baden-Württemberg, kurz NABU. Er rät, eine Vogeltränke und ein Vogelbad im eigenen Garten oder auf dem Balkon aufzustellen. Diese helfen nicht nur Vögeln, sondern auch Igel, Eichhörnchen, Eidechsen und Insekten. Neben den Wassertränken aus dem Fachhandel eignen sich auch flache Schüsseln oder Blumentopfuntersetzer. Beachten sollte man, dass die Tränke am Rand flach und am Boden rau ist, damit die Vögel genug Halt finden. Außerdem muss bei den hohen Temperaturen das Wasser täglich gewechselt werden, um Keimbildung zu vermeiden. Auch Pflanzen brauchen jetzt genügend Wasser. Gießen sollte man allerdings lieber früh morgens oder abends.
5: Gießt man bei starker Sonne, verdunstet viel Wasser, bevor die Pflanzen es aufnehmen können. Außerdem bekommen manche Pflanzen dadurch Brandflecken.
1: Zudem sollte lieber seltener, dafür reichlich gegossen werden. So wachsen die Wurzeln tief und die Pflanzen halten die Trockenheit besser aus. Wer diese Tipps berücksichtigt, nutzt Wasser effizient und hilft Tier und Umwelt.
0: Es ist vermutlich die bisher größte Überraschung des WM-Turniers. Der amtierende Europameister und einer der Top-Favoriten auf den WM-Titel Spanien schafft es im ersten Gruppenspiel gegen die Kapverde nicht über ein 0:0 hinaus. Mit dem FC Espanyol Karlsruhe gibt es bei uns in der Region einen Verein, die den Spaniern die Daumen drücken. Wir haben beim ersten Gruppenspiel mit den Spanien-Fans mitgeschaut und ernüchternde Reaktionen eingefangen.
6: Enttäuschte Gesichter nach einem ernüchternden Auftritt der spanischen Nationalmannschaft beim ersten Gruppenspiel gegen Kapverde. 0:0 heißt es am Ende für den Titelfavoriten Spanien gegen den 64. der Weltrangliste. Im Vereinsheim des Karlsruher Gehörlosen Sportvereins, bei dem auch der FC Espanyol Karlsruhe beheimatet ist, treffen sich die Deutsch-Spanier, um die WM-Spiele der Iberer zu verfolgen. Was vor dem Anpfiff noch nach einem Kantersieg klang, hört sich nach dem Abpfiff deutlich gedämpfter an.
7: Wir haben ja erstmal noch zwei andere Spiele und hoffentlich ist es da einfach besser.
8: Man hat natürlich von dem Spiel hat man halt natürlich viel mehr erwartet, auch natürlich den Sieg für Spanien. Und dann hoffen wir einfach, dass wir es bei den nächsten Spielen besser machen.
9: Die Enttäuschung ist sehr groß tatsächlich. Trotzdem Respekt an Kapverde, dass sie so gut verteidigt haben, muss man einfach sagen. Ist es halt so, muss man weitermachen und die nächsten Spiele halt besser spielen. Und dann bin ich trotzdem zuversichtlich, dass wir weiterkommen.
10: Ja, die Enttäuschung ist natürlich riesig, weil man natürlich gehofft hat, gegen so einen vermeintlich kleinen Gegner doch ein bisschen mehr rauszuholen. Natürlich haben die Kapverden mit Mann und Maus verteidigt. Ist denen auch super gelungen. Und natürlich schade, dass den Spaniern dann doch zu wenig eingefallen ist, dass es da in die richtige Richtung gegangen ist.
11: Als EM-Sieger habe ich schon mehr erwartet. Gut, war halt das erwartete Spiel von Kapverde natürlich. Defensiv halt natürlich hinten drin gestanden. Ja, zum Glück ist es nur das Auftaktspiel, wie gesagt. Es gibt noch zwei Gruppenspiele. Ich denke, da macht Spanien sowieso, holt die Siege und dann kommen wir weiter.
6: Trotz der Nullnummer gegen Kapverde, am Ende überwiegt die Freude, dass man nach den langen Monaten der Vorfreude endlich wieder zusammenkommen kann. Für den zweiten Vorstand des Vereins ist das Vereinsheim in Karlsruhe ohnehin viel mehr als nur ein Ort zum Fußballschauen.
10: Ja, ich glaube, es liegt in den spanischen Genen, dass man zusammen Dinge feiert, Dinge des Lebens. Und da gehört natürlich Fußball als zentrales Element, gehört da absolut dazu. Und deswegen versuchen wir auch immer an solchen Events auch zusammenzukommen, um eben halt auch das spanische Lebensgefühl ein bisschen zu fördern, um einfach auch zusammen zu sein und ja, gemeinsam auch uns zu unterhalten und zusammen zu sein.
6: Der Druck auf den Titelfavoriten wächst. Am Sonntag um 18 Uhr gegen Saudi-Arabien zählen für Spanien nur noch 3 Punkte. Auf dem Papier ist die Rollenverteilung zwar wieder eindeutig, doch das war sie im ersten Spiel auch. Im Vereinsheim des FC Espanyol Karlsruhe ist die Marschroute für Sonntag jedenfalls klar. Wieder zusammenkommen, Daumen drücken und auf die ersten 3 Punkte hoffen.
0: Vom Karlsruher Stadtteil Rüppur bis nach Texas. Und das alles auf dem Fahrrad. 25.000 Kilometer und 27 Länder wurden durchquert von niemandem geringeren als Jakob Alberti, der jetzt zu uns ins Studio live aus Amerika zugeschaltet ist. Jakob, schön, dass du bei uns bist. Nimm uns doch gern mal ein wenig mit. Wie war denn die Ankunft nach so einer langen Reise in Texas?
12: Es war natürlich extrem emotional, gerade jetzt, als ich vor 2 Tagen dann einen Tag vorm Spiel in Houston am Stadion angekommen bin. Da wurde ich schon ein bisschen emotional, habe ich ein bisschen geweint. War natürlich auch extrem heiß, habe auch geschwitzt, aber ich konnte es gar nicht in Worte fassen. Und als ich dann wirklich da war, da vorne stand, es war einfach ein sehr, sehr, sehr schönes Gefühl. Aber um das wirklich alles verarbeiten zu können, brauche ich wahrscheinlich irgendwann noch Monate.
0: Du hast es angesprochen, du bist nicht aus heiterem Himmel mit dem Rad nach Amerika gefahren, sondern dein Ziel war die Fußball-Weltmeisterschaft, die jetzt schon gelaufen ist. Deutschland ist sehr gut in das Turnier reingestartet. Wie kam es denn zu dieser Idee?
12: Meinst du die Idee zur Weltreise oder die Idee zur WM zu fahren? Ah genau, die Idee zur Weltreise kam so, ich habe vor jetzt mittlerweile 4-5 Jahren mit der Mama einen Film im Kino gesehen, wo einer komplett durch Afrika durchgeradelt ist. Und da ich eh schon immer gerne reisen wollte, irgendwann eine längere Reise machen wollte, Weltreise, habe ich mir gedacht, ja, dieses Fahrradreisen ist schon cool, weil man in diese Orte kommt, wo sonst keiner hinkommt. Dann erinnere ich mich an eine Szene, wo Kinder, ich weiß nicht genau, wie er hieß, ihm auf dem Fahrrad in Dörfer hinterhergerannt ist. Und ich fand das so beeindruckend und habe gedacht, irgendwie sowas will ich auch machen. Und Mama hat natürlich gedacht, ja, der erzählt nur wieder. Aber dann bin ich doch irgendwann wirklich losgeradelt.
0: Es waren über 20.000 Kilometer auf dem Sattel. Gab es da auch zwischenzeitlich dann irgendwann mal den Moment, wo du überlegt hast, alles hinzuschmeißen?
12: Nö.
0: Gar nicht? Also keine Tiefen?
12: Ja, Tiefen natürlich, aber also ein bisschen, ich weiß nicht, ich habe das Gefühl, durch mein ganzes Ausdauertraining davor, was ich immer gemacht habe, irgendwann lernt man oder merkt, es wird immer wieder besser. Selbst wenn es mal runtergeht, was bei mir tatsächlich nicht so oft passiert, vielleicht alle Monat, alle 1, 2, 3 Wochen mal für eine halbe Stunde. Aber ich weiß, es wird immer wieder besser. Ich frage mich nicht, wieso, aber ich habe so einen extremen Glauben daran. Und dann, manchmal ändert auch gar nichts und auf einmal ist meine Stimmung wieder oben und ich freue mich wieder total da zu sein. Es ist extrem witzig.
0: Du hast etliche Kontinente durchquert. Sind dir denn auf dieser Weltreise gibt es da Schlüsselmomente oder Begegnungen, die dir jetzt besonders im Kopf geblieben sind?
12: Oh, einzelne Momente rauszupicken ist wirklich schwierig, weil wirklich so extrem viel passiert ist, wenn ich es so sagen kann. Aber also ja, wenn ich so ein Land oder zwei Länder rauspicken sollte, was ich sehr beeindruckend fand, war im Irak, weil die Leute so extrem, extrem gastfreundlich waren. Wenn man irgendwo auf der Straße ankam, die Leute haben sich darum gebettelt, wer einen einladen darf, wer einem Essen geben darf, wer einem einen Schlafplatz anbieten darf. Das war schon extrem, extrem beeindruckend. Natürlich reden alles nur mit Hände, Füße, wie es auch immer irgendwie geht, aber das war sehr, sehr, sehr beeindruckend.
0: Mit dabei und jetzt auch im Talk an war immer dein KSC-Trikot. Das zeigt ja ziemlich deine Verbundenheit zu der Heimat. Wie haben denn die Leute darauf reagiert? Beziehungsweise als du dann das Ziel Amerika geschafft hast, kannten da auch schon ein paar deine Story?
12: Also generell auf der Reise kommt es darauf an, in welchem Land ich war. Zum Beispiel in der Türkei kannten relativ viele noch das KSC-Logo durch Hakan Çalhanoğlu. In manchen anderen Ländern nicht. In Vietnam und Katar hat mal random jemand erkannt. Da habe ich mich sehr, sehr drüber gefreut. Und jetzt natürlich hier, seitdem ich in Texas bin, die letzten 2, 3 Tage, seitdem alle Deutschland-Fans hier sind, da werde ich relativ oft darauf angesprochen. Manche kennen meine Reise, kennen mich von Social Media, haben ein Video gesehen, was jetzt die letzten Tage relativ viral gegangen ist und freuen sich einfach nur. Manche Stuttgart-Fans sagen sich auch immer, was sie mit dem KSC-Trikot da machen und sagen, soll ich nicht anziehen, aber größtenteils der Leute freuen sich einfach nur extrem und sagen, super geiles Trikot. Und natürlich für mich ist es noch persönlicher, weil es meine Gastschwester selbst geschneidert hat vor ein paar Tagen.
0: Jetzt bist du vor Ort bei der Fußball-Weltmeisterschaft. Wie geht's denn jetzt konkret für dich weiter? Schaust du dir noch ein paar Spiele an? Nimmst du noch dort die Stimmung vor Ort mit? Was sind deine nächsten Schritte?
12: Genau, also die Stimmung vor Ort werde ich auf jeden Fall mitnehmen. Problem aktuell ist, ich habe noch keine weiteren Tickets. Ich werde das Fahrrad hier in Houston lassen, wo Deutschland das erste Spiel gespielt hat gegen Curaçao. Ich werde dem deutschen Team per Bus, Zug, Anhalter, vielleicht auch mal Flug. Vielleicht nimmt mich irgendwelche anderen deutschen Fans mal mit, dem deutschen Team hinterherreisen. Und wenn ich ins Stadion komme, komme ich ins Stadion, wenn ich noch irgendwie an Tickets komme. Und wenn nicht, werde ich einfach draußen vorm Stadion mit den Fans feiern und mich der Atmosphäre erfreuen.
0: Und in Zukunft noch weitere Reisen dieser Art in Planung?
12: Also erstmal werde ich auf jeden Fall nach der WM zurück nach Hause radeln. Das wird auf jeden Fall passieren. Ich schätze mal, ich werde so rund um vor Weihnachten an irgendeinem Samstag an der Pyramide wieder ankommen. Das ist mein großer, großer Plan, da freue ich mich schon extrem drauf. Und ja, mal gucken, was da noch für eine Reise geplant ist. Man denkt natürlich immer wieder nach, was man machen kann. Erstmal ist zu Hause, arbeiten. Ich will mich auf einen Ironman in Hawaii qualifizieren und dann mal gucken, ob ich wieder auf irgendwelche anderen dummen, langen Ideen komme.
0: Der Fußballsommer ist also in vollem Gange. Es ist also wieder Zeit für warme Sommerabende mit Public Viewing, Grillen und kalten Getränken. Doch neben den richtigen Snacks ist für viele auch das passende Outfit nicht unwichtig. Wir haben uns einige Trikots angeschaut und mit einem großen Trikotfan gesprochen.
5: Mit dem richtigen Trikot zum Public Viewing? Für Fußballfans und WM-Begeisterte gehört das natürlich zu den Basics.

0: 6. Bei Brian geht die Liebe aber noch ein kleines bisschen weiter. Schon seit seiner Kindheit sammelt der 21-Jährige Trikots. Inzwischen hängt seine Wohnung voll davon und er hat einen Online-Shop gegründet. Obwohl es gar nicht immer so leicht ist, die Trikots wieder abzugeben.
1: Manchmal gelingt es auch gar nicht, aber man muss schon ein bisschen aufpassen, wenn man da mehrere hundert oder tausend Trikots durch die Hände bekommt. Wenn man da jedes behält, dann wird der Schrank auch irgendwann zu voll. Aber ich glaube, ich finde ein ganz gutes Maß. Man kann die auch aus der eigenen Sammlung dann wieder in den Shop geben. Und ich glaube, das gelingt ganz gut. Aber schwierig ist natürlich trotzdem, wenn man sich für jedes Trikot irgendwo begeistern kann.
0: Das teuerste Trikot hat er einmal für rund 700 Euro verkauft. Es gibt aber auch Trikots für rund 20 Euro bei ihm im Shop. Durch die WM bemerkt Brian gerade einen Anstieg im Verkauf. Trikots gingen jedoch auch außerhalb von großen Fußball-Events immer gut. Fans gäbe es immer, selbst für kleine, unscheinbarere Vereine.
1: Ja, also Anstieg merkt man vor allem in dem Sinn, dass andere Trikots gekauft werden, als jetzt vor der WM. Am Sonntag zum Beispiel haben wir viele Anfragen bekommen, können wir noch schnell ein Trikot abholen, bis 17 Uhr, ich will zum Public Viewing oder sowas. Jetzt verkauft man viele Deutschland-Trikots, aber auch sonst während der Bundesliga-Saison verkauft man andere Trikots, aber ich würde sagen fast in der gleichen Menge. Also das unterscheidet sich ein bisschen in der Art des Trikots, aber der Hype um die Trikots entsteht, glaube ich, nicht nur wie zu einer WM.
0: Hinzu kommt, dass Trikots inzwischen zum Modetrend geworden seien.
1: Ja, ich glaube also in letzter Zeit ist es auch immer mehr zum Modetrend geworden. Man sieht ja auch oft, wenn man in der Stadt unterwegs ist, dann tragen Leute ja verschiedene Fußballtrikots, ob sie jetzt was mit dem Verein am Hut haben oder nicht. Das beäugen ja manche Fußballfans auch ziemlich kritisch. Und ich glaube, oder wir merken das auch, dass das immer auch in der breiteren Bevölkerung ankommt.
0: Hierzu haben wir auch die Karlsruherinnen und Karlsruher direkt befragt.
2: Ich mache Karaoke zum Beispiel. Und da gibt es einen, der hat immer irgendwelche Trikots vom KSC, von anderen deutschen Fußballclubs an und so. Also das ist, wenn einer darauf steht, warum nicht?
3: Auch wenn wir nicht bei der WM dabei sind, zieht man trotzdem italienisches Trikot an. Wir sind stolz auf Italien, auch wenn sie nicht dabei sind.
4: Meine Kids haben auch Trikots und da sage ich dann, ja, wenn sie es selber wollen, ne? Alles in Ordnung, könnt ihr anziehen, auch wenn man jetzt nicht selber aktiv jetzt Fußball guckt oder so. Aber klar, wenn jetzt WM ist, guckt man natürlich schon mal ein bisschen Fußball.
5: Eher ein No-Go. Wenn, muss es passen zur Weltmeisterschaft, Fußballfieber und dann ist es authentisch.
6: Darf jeder selber entscheiden, wie er sich wohlfühlt. Mache ich auch so.
7: Ich habe zum Beispiel einen Freund von mir, der ist Iraker. Der hat sich das Auswärtstrikot von Deutschland gekauft. Einfach weil er sagt, zum einen Dennis Undaf, so, ist er Fan von. Und zum anderen sagt er halt, sieht es total geil aus. So das Blaue ist mit den weißen Akzenten.
6: Keine Ahnung, also ich trage kein Trikot. Vielleicht junge Leute, aber ich nicht.
8: Das ist ein Ritual, ne? Wenn Deutschland spielt, dann unterstützt man diese Mannschaft. Aber am Tag oder die Schals oder von so, das ist nicht gut.
9: Also ich würde sagen, wenn es jemandem gefällt, dann kann er tragen, was er will, auch unterm Jahr. Also ist nicht mein Fall, aber...
10: Ja, also mir gefällt es jetzt gut, wenn WM ist, aber gut, wenn man Fußball begeistert ist, kann man es ja auch für seinen Heimatverein tragen.
11: Zu viel Geld, zu viel Kommerz, zu viel Gelaber. Also ich würde mir kein Trikot anziehen.
12: Wenn ich jetzt ein Trikot auspacke zum Beispiel, dann hat es jetzt mit der WM zu tun und mit dem, dass ich für Deutschland halt bin, dass man das auch sieht.
13: Ich finde es eigentlich ganz schön, wenn die Leute ab und zu mit dem Trikot rumlaufen.
14: Ansichtssache, kommt drauf an wann. Also wenn man jetzt irgendwo schick hingeht, eher nicht. Aber wenn man das in der Freizeit trägt, finde ich, warum nicht?
15: Nein, nicht was man will. Das geht nicht. Also der Anstand muss gewahrt bleiben, nicht? Darüber sind wir uns einig. Aber sonst mag jeder tragen, was er will.
0: Das richtige Trikot gehört für die meisten also definitiv zu einem gelungenen Fußballabend dazu. Auch wenn nicht bei allen das Trikotfieber so zugeschlagen hat wie bei Brian, der sich von seinen Lieblingstrikots nicht mehr trennen möchte.
16: Damit sind wir am Ende der heutigen Nachrichtensendung bei Baden TV angekommen. Es folgen noch die Wetteraussichten für morgen. Tschüss, machen Sie es gut.
17: Hallo und einen schönen guten Abend. Willkommen zum Wetter auf Baden TV. Ein Hoch nähert sich unserer Region und dieses Hoch bringt von Nordafrika über Spanien, Frankreich sehr warme Luftmassen zu uns nach Baden. Was heißt warm? Es wird richtig heiß werden. Doch der Reihe nach. Zunächst der Blick auf das Wetter in der kommenden Nacht zum Mittwoch. Der Himmel ist wechselnd bewölkt, teilweise auch stark bewölkt. Anfangs kann es noch den ein oder anderen kurzen Regenschauer geben. Zum Morgen bleibt es dann überwiegend trocken. Die Frühtemperaturen liegen am Mittwoch um die 17 Grad in Baden-Baden und bei 16 Grad in Stuttgart. Der Mittwochvormittag bringt dann direkt richtig viel Sonnenschein. Ab und zu ziehen noch ein paar hohe Wolkenfelder vorüber. Die sind aber harmlos. Es bleibt überall trocken. Und die Tageshöchsttemperaturen, die erreichen am Mittwochnachmittag bis zu 29 Grad in Karlsruhe und um die 31 Grad in Freiburg. Es wird also sommerlich warm bzw. heiß werden. Und auch im weiteren Tagesverlauf scheint oft die Sonne von nur einem gering bewölkten Himmel herab und die Temperaturen, ja, die gehen bis zum Mittwochabend auf Werte um 25 Grad in Baden-Baden und 23 Grad in Stuttgart zurück. Der Blick auf die weiteren Aussichten. Es wird richtig heiß werden. Am Donnerstag bis zu 34 Grad bei 14 bis 16 Stunden Sonnenschein. Mehr geht gar nicht zur aktuellen Jahreszeit. Der Blick auf den Freitag noch heißer. Spitzentemperaturen nachmittags 33 bis knapp 37 Grad. Dann sind aber zum Abend auch mal einzelne kurze, heftige Schauer und Gewitter nicht ganz ausgeschlossen. Da kann es auch mal Starkregen und Sturmböen geben. Zum Samstag weiterhin sehr heiß und freundlich bei 34 bis knapp 37 Grad. Das war's vom Wetter. Ich wünsche einen schönen Abend und tschüss bis zum nächsten Mal.
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Laue Sommernächte lassen sich nicht nur bei Cocktails und Musik genießen, sondern auch mit festem Schuhwerk an den Füßen und mit Taschenlampe ausgestattet. Denn bei Dämmerung und Dunkelheit sind im Stadtwald in Baden-Baden in den Sommernächten besonders viele Leuchtkäfer unterwegs. Bei einer Führung mit einem Waldpädagogen können Sie die Glühwürmchen einmal in ihrem natürlichen Habitat erleben. Die Veranstaltung findet nur bei trockenem Wetter statt. Deutschland gegen Elfenbeinküste heißt es am Samstagnachmittag, 20. Juni 2026. Wer das Spiel aus dem Toronto Stadion live hier in der Region verfolgen möchte, hat ab 16 Uhr im Enzaun Park in Pforzheim die Möglichkeit, die deutsche Mannschaft gemeinsam mit anderen Fans leckerem Essen und den üblichen Biergartendrinks anzufeuern. Am 21. Juni ist offizieller Sommeranfang. In Gaggenau wird er in diesem Jahr französisch gefeiert. Denn Fête de la Musique verwandelt die Innenstadt in eine Bühne für Live-Musik und Austausch. In Gaggenau wird Fête de la Musique damit schon zum dritten Mal gefeiert. Dadurch soll Sichtbarkeit für die lokale Musikszene geschaffen, Kultur genossen und Menschen zusammengebracht werden.

0: Sowohl für die Erdbestattung als auch für die Feuerbestattung ist es von ganz großer Bedeutung, dass man eine Grabstätte hat. Grabstätte, das bedeutet Erinnerung, das bedeutet Begegnung, das bedeutet Liebe zum Verstorbenen, zur ganzen Familie. Und ganz wichtig ist hier natürlich dann ein Grabmal, das die Persönlichkeit der verstorbenen Person oder der ganzen Familie zeigt, ein sehr individuelles Grabmal. Und dafür haben wir gerade hier in Karlsruhe die Steinmetze, die eigentlich viel mehr sind. Das sind eigentlich Bildhauer, es sind Steinkünstler. Und die nehmen sich gerne die Zeit, mit der Familie ein individuelles Grabmal zu entwerfen und dann nach Absprache auch zu fertigen.
1: Der Steinmetzbetrieb von Ralf Löffler ist mehr als nur eine Werkstatt in Karlsruhe-Durlach. Hier wird nicht nur Stein bearbeitet, sondern auch das Abschiednehmen. Inmitten der Schlichtheit der Werkzeuge und der schroffen Oberfläche des Granits wird die Trauer der Menschen in monumentale Formen gegossen. Für Löffler und seine Familie ist die Arbeit an den Steinen ein Ausdruck des Mitgefühls. Ein Handwerk, das im Angesicht des Verlustes Trost spendet.
2: Ich habe einen Kunde gehabt, da ist der Sohn früh verstorben und aus dem Leben gerissen durch einen Unfall. Ich habe dann mehrere Zeichnungen gemacht. Ich habe zwei Säulen gemacht, wo die Eltern darstellen sollen, ihn als runde Scheibe, wo oben ein Riss drin war, aus dem Leben gerissen als Symbolik und habe da den Namen reingemacht.
1: Der Tod ist ein Thema, das viele Menschen meiden. Doch für die Familie Löffler ist er stets präsent. Es geht nicht darum, den Tod zu besiegen, sagt Löffler, sondern darum, ihm mit Würde und Respekt zu begegnen. Jeder Grabstein ist ein individuell gestaltetes Denkmal. Eine letzte Botschaft für die Verstorbenen und ein Monument des Innehaltens für die Trauernden.
2: Der Grabstein ist die Seele des Verstorbenen und die Anlaufstelle für die Angehörigen, um dort Trauer zu bewältigen. Ich bin Ralf Löffler, bin Steinmetz und Bildhauer aus Karlsruhe-Durlach, habe den Betrieb von meinem Vater übernommen. Ich habe eine Lehre gemacht, 3 Jahre als Restaurator in Karlsruhe. Danach bin ich 1 Jahr nach Pforzheim Bildhauer arbeiten gemacht und danach bin ich zu meinem Vater gegangen.
1: Gemeinsam mit 3 Angestellten, seiner Schwester und seiner Frau, arbeitet Ralf Löffler in seinem Steinmetzbetrieb. Eine Arbeit, die für die Hinterbliebenen ein Stück Unvergänglichkeit darstellen. In der Werkstatt entsteht etwas, das über das Handwerk hinausgeht. Ein stilles, aber starkes Symbol der Trauerbewältigung.
3: Für mich ist das ein Prozess, was aus dem Nichts zu erschaffen, das natürlich für sehr lange stehen bleibt. Also das wird, nachdem wir schon weg sind, wird das noch als Mahnmal da stehen. Und je nachdem, was man als Symbolik hat, werden die Leute in 300-400 Jahren sich das anschauen können und werden das verstehen, was damit gemeint ist. Die werden sofort verstehen, entweder es hat mit Wiedergeburt, Tod oder sonstigen Dingen zu tun. Vielleicht, was den Menschen selber angeht, der da auf dem Grabstein steht und der verstorben ist. Man kann einfach einen Bezug zu demjenigen aufbauen. Und die Leute, die die Grabmäler für ihre Verstorbenen haben, die fühlen sich verstanden durch die Symbolik und durch das, dass der Grabstein eben direkt auf denjenigen zugeschnitten ist und nicht einfach nur Katalogware ist.
1: Die Arbeit in der Werkstatt hat etwas Beruhigendes. Der Klang des Meißels, der über den Stein gleitet, das rhythmische Hämmern, das ein Denkmal formt, erinnert daran, dass der Tod nicht das Ende ist, sondern der Beginn einer neuen Erinnerung. So wird der Grabstein mehr als nur ein Symbol des Endes. Er wird zu einem Ort der Begegnung, des Gedenkens und vielleicht auch der Heilung.
2: Früher hat man öfter Kreuze, Rose, betende Hände, hat man oft auf den Stein drauf gemacht. Ganz früher hat man auch als Symbolik den Totenkopf in den Stein eingearbeitet. Das sieht man oft in den alten Friedhöfen. Ganz oben drin ist dann noch ein Totenkopf eingearbeitet.
3: Der ist sinnbildlich für das Memento Mori. das bedeutet so viel wie sich seiner Vergänglichkeit bewusst zu sein. Die Symbolik, die schwingt natürlich immer mit, klar. Die ist älter als der Mensch selber.

0: Heutzutage macht man auch andere Symbolika, zum Beispiel Schmetterling als die Verpuppung von die Raupe ist hier auf der Erde und dann die Verwandlung ist dann, wo ins Jenseits geht, der Schmetterling. Oder zum Beispiel das Ginkgoblatt, der Ginkgo-Baum steht fürs Leben. Die Friedenstaube wird oft verwendet. Als Symbolik gibt es jetzt auch zum Beispiel ein Loch in den Stein reinzumachen. Also man geht durch diesen Tunnel durch ins Jenseits.
1: Zu jeder Symbolik gibt es das passende Material, das unterschiedliche Vor- und Nachteile birgt.
0: Es gibt verschiedene Materialien. Es gibt Weichgesteine, Hartgesteine. Angefangen wird mit Sandstein, ganz weich, dann der Marmor ist ein Weichgestein, dann der Granit. Und der Granit eignet sich eigentlich am besten, weil er vom Schmutz verschont bleibt. In seltenen Fällen arbeiten wir auch mit Stahl oder mit Edelstahl oder mit Cortenstahl. Cortenstahl sieht auch sehr schön aus, hat so einen rostigen Effekt auf dem Stein, sieht sehr interessant aus. Die Bearbeitung vom Grabstein kann zum Beispiel Natur, einfach ein Felsen sein oder handwerklich bearbeitet. Es gibt gestockt, gespitzt, satiniert oder poliert.
1: So hat jeder Stein durch das Material und die Symbolik seine eigene Geschichte. Und es ist die Aufgabe des Steinmetz, diese Geschichte so zu erzählen, dass sie den Verstorbenen gerecht wird. Oft kommen die Angehörigen mit konkreten Vorstellungen oder Erinnerungen, die sie in den Stein eingraviert sehen möchten. Ein letzter Wunsch, der in die Form eines steinernen Andenkens gegossen wird.
0: Also am Anfang kommen die Trauernden auf uns zu und dann gehe ich ins Gespräch mit den Leuten, was sie gern hätten. Ob sie einen Naturstein möchten, ob der Verstorbene gerne in der Natur war, in den Bergen war oder ob man irgendwie was reinbracht hat, eine Symbolik, was er erlebt hat im Urlaub oder was er gern gemacht hat oder ein Hobby hat, dass man das in den Stein vielleicht integrieren kann. Ich mache dann auch den Leuten immer dann Zeichnungen, wie so ein Stein aussehen kann. Und die Leute schauen dann, ich mache immer so 3, 4 Zeichnungen und die Leute kommen dann nach 2, 3 Tagen vorbei und schauen sich das an und sagen dann, ja, in diese Richtung, aber vielleicht noch was von dem dann dazu. Dann kommt wieder eine neue Zeichnung dazu und so entsteht dann ganz langsam dann der Prozess vom Grabstein. Und erst danach wird dann das Material rausgesucht. Dann gehe ich mit den Leuten durch, wenn sie sagen, ja, genau das soll der Stein sein, dann gehe ich mit denen durch und dann schauen wir die Materialien an, was zu dieser Form am besten dazu passen würde. Es ist auch schön, wenn man dann auf den Friedhof geht und schaut seine Arbeit an. Da hat man das Herzblut reingesteckt und der Kunde ist zufrieden. Ich habe viele Kunden, die schreiben mich dann an und sagen, ich bin so glücklich, dass ich mit ihnen das kreativ zusammengearbeitet habe. Das ist der Stein für meinen Mann.
1: Und so entsteht über Jahrzehnte eine enge Verbindung zwischen den Angehörigen und der Grabstätte.
2: Wir kennen viele Fälle, wo Familien einen Bezug haben zu ihrem Grabmal, zu ihrer Grabstätte. Und je intensiver dieser Bezug ist, desto höher ist auch die Wahrscheinlichkeit, dass die Familie über Generationen hinweg das Grabmal und die Grabstätte behält.
0: Hier sieht man einen Stein, der schon einmal für die Familie auf dem Friedhof gestanden war. Jetzt ist die Mutter gestorben und die wird jetzt eingearbeitet. Der Stein wird vorher gereinigt, dann die Schrift eingehauen und danach wird komplett die ganze Schrift mit Farbe ausgelegt, damit alles wieder zusammenpasst.

0: Nach einem halben Jahr, nach der Beerdigung, kann man sich schon Gedanken über einen Grabstein machen, wie er aussehen soll. Man kann zum Steinmetz gehen und sich dann Vorschläge geben lassen. Wer mit Hand, Hirn arbeitet, ist Handwerker. Wer mit Hand, Hirn und Herz arbeitet, ist Künstler.
1: Die Familie Löffler lebt in dieser besonderen Balance zwischen Handwerk und Trauer. Hier in der stillen Intimität der Werkstatt, wo der Tod oft als etwas Endgültiges erscheint, wird der Schmerz

Schmerz der Hinterbliebenen auf eine Weise bearbeitet, die ihn vielleicht nicht lindert, aber ihm eine Form gibt. Eine Form, die Bestand hat. Denn der Stein bleibt, auch wenn die Menschen gehen. Und mit ihm bleibt auch die Erinnerung, die für immer weiterlebt. So wird das, was unwiederbringlich verloren scheint, in einem Denkmal unvergänglich.

0: Hallo, herzlich willkommen in unserer Tortenwelt. Samira und ich, wir haben heute richtig Lust auf einen leckeren Kuchen, wir wollen aber den Backofen nicht einschalten und deswegen gibt es einen Kuchen aus dem Kühlschrank, also praktisch einen No-Bake-Cake. Die Basis dafür ist einfach so ein Bröselboden, dann kommt eine leckere Philadelphia-Creme obendrauf und das Ganze aromatisieren wir heute mit etwas Pfefferminze. Und am Ende des Videos möchte ich euch noch auf eine Aktion hinweisen, denn dann gibt es wieder ein super tolles Gewinnspiel, aber das kommt später. Ich lasse euch noch ein bisschen neugierig da sitzen und zeige euch einfach mal kurz die Zutaten. Also, ich habe hier ein paar Kekse und zwar nehme ich da gern Vollkornkekse. Ihr könnt aber auch zum Beispiel Löffelbiskuit nehmen, einfach 100 Gramm. Dann habe ich hier 125 Gramm Butter, 50 Gramm Mandeln gehackte, 50 Gramm Schokodrops. Für die Creme brauchen wir 400 Gramm Frischkäse, da nehme ich gern Philadelphia, 200 Gramm Schlagsahne, eine halbe Zitrone, davon den Saft. Ich habe hier 100 Gramm Puderzucker und später eben noch ein bisschen Pfefferminzsirup, das ist alkoholfrei. Dann noch etwas Sahnesteifmittel und ein paar Himbeeren. Die Samira darf jetzt zuerst die Vollkornkekse einfach mal in so eine Tüte machen. Einfach reinstecken und dann gleich zerbröseln. Und ich gebe schon mal die Butter in einen kleinen Topf. Die zerlasse ich hier drin. Jetzt krabbelst du das schon wieder hoch.
1: Weil ich kann gar nicht so gut sehen.
0: Und die Mandeln gebe ich hier in eine Pfanne. Die röste ich ganz ohne Fett. Einfach ein bisschen an, dann haben sie ein besseres Aroma. Und jetzt zerkleinern wir das einfach mit so einem Nudelholz. Das darfst du machen.
1: Okay.

Dann geben wir da noch die gerösteten Mandeln mit dazu. Und die heiße Butter. Und dann verrühre ich das schön mit einem Löffel oder mit einem Teigschaber zum Beispiel, dass es eine schöne Masse gibt, so eine richtig klebrige. Und jetzt gebe ich hier noch diese Schokotrops mit rein. Dann haben wir nämlich so einen schönen schokoladigen Boden. Das klingt gut, oder? Und jetzt gebe ich immer so etwa einen Esslöffel voll in so kleine Dessertförmchen. Ihr könnt da auch ganz normale Dessertringe nehmen. Ich habe halt welche mit so einem Boden unten drin. Die sind ganz praktisch. Und dann drücke ich das einfach mit so einem Esslöffel schön flach. Falls ihr keine Dessertförmchen und auch nicht diese Dessertschälchen habt, könnt ihr das auch in einem Glas machen. Also dann ist es halt ein Glasdessert, was ihr später dann nicht mehr rausstürzen könnt. Aber dann ist es auch ein hübsches Löffeldessert, was man einfach aus dem Glas raus eben löffeln kann. Und ich mache das jetzt ganz kurz und stelle die Förmchen dann ganz kurz kalt. Entweder für 15 Minuten in den Kühlschrank oder für etwa 10 Minuten ins Gefrierfach. Die Förmchen stehen jetzt kalt und ich kann jetzt schon mal die Creme vorbereiten. Habe jetzt hier meine Schlagsahne und schlag die schon mal steif, während Samira mir noch ein paar Himbeeren klaut. Da gebe ich noch ein bisschen Sanapat mit dazu, also dieses Sahnesteifmittel.

Die Sahne habe ich jetzt kurz kühl gestellt, weil es bei mir hier in der Küche ziemlich warm ist. Und jetzt bereite ich hier den Frischkäse noch vor. So, einfach in eine Schüssel, groß genug, dass man eben das Philadelphia schön verrühren kann. Dann gebe ich da den Puderzucker mit rein. Ein Spritzer Zitronensaft, gerade so für den Geschmack. Das reicht schon. Und dann kommt da nämlich dieser Pfefferminzsirup mit rein. Ihr könnt im Prinzip, wenn ihr jetzt keine Pfefferminze mögt, auch ganz was anderes nehmen. Himbeer, Kokos, ganz egal. Da gibt es ja ganz verschiedene Sorten und ganz verschiedene Geschmacksrichtungen. Und ich habe mich jetzt für die Pfefferminze entschieden, weil die einfach so richtig frisch schmeckt. Bei niedriger Stufe einmal verrühren. Und auch hier gebe ich ein bisschen Sanapat mit rein, damit es schön fest wird. Jetzt kann ich hier noch die Sahne unterheben und dann stelle ich die Creme noch mal ganz kurz kühl, bis einfach der Bröselboden richtig fest ist und dann können wir gleich das Törtchen zusammensetzen. Der Bröselboden ist jetzt schön kalt und jetzt kann ich hier erstmal die Himbeeren reinschichten und dann kommt da die leckere Creme obendrauf. Einfach schön an den Rand legen, denn später, wenn die Törtchen dann aus den Förmchen rauskommen, dann sieht man die schön. Vor allem, wenn ihr es auch in einem Glas macht, finde ich es immer toll, wenn die Himbeeren schön am Rand sind und dann einfach noch innen ein bisschen ausfüllen. Und jetzt nehme ich mir die Pfefferminzcreme und fülle die in einen Einwegspritzbeutel. Dann habe ich es einfach leichter, das gleich in die Förmchen einzufüllen. Vor allem, wenn ihr das auch in den Gläschen macht, könnt ihr viel sauberer arbeiten. Aber natürlich geht es auch mit einem ganz normalen kleinen Löffel. Dauert nur ein bisschen länger. Dann unten einfach eine Spitze wegschneiden. Oben den Verschluss immer schön drehen, damit hinten nichts rausquillt. Und dann die Förmchen damit füllen. Dann klopfe ich die erst noch ein bisschen, denn da sind ja manchmal viele Luftlöcher drin und die Creme soll ja überall rein. Und jetzt streiche ich das gerade mit so einer kleinen Winkelpalette noch ein bisschen glatt, damit die Oberfläche auch schön aussieht. Muss man nicht machen, kann man machen, wenn man Lust drauf hat. Und dann stelle ich die noch mal kurz kühl und dann können wir sie gleich fertigstellen. Meine Törtchen sind jetzt schön kalt und im Prinzip auch schon fertig, aber ich werde sie jetzt noch ein bisschen dekorieren, damit sie noch schöner werden. Und zwar bekommen die von bei mir jetzt gleich noch einen Schokorand. Aber zuerst nehme ich jetzt hier mal die Förmchen raus. Die kann man ganz leicht von unten nach oben drücken. Und weil die jetzt so eben nicht so hübsch aussehen, kriegen sie noch diesen hübschen Schokorand. Aber erst mal unten noch den Boden ablösen. Dann setze ich sie auf einen Teller. Und jetzt habe ich hier einfach ein bisschen geschmolzene Kuvertüre. Die habe ich jetzt temperiert auf 28 Grad. Und die gebe ich mir jetzt hier auf so Backpapierstreifen. Die habe ich vorher zurechtgeschnitten. Und die lege ich dann jetzt gleich außen rum. Also ich habe einfach ausgemessen, wie breit oder wie lang eben der Streifen sein muss, damit er um die Törtchen drumherum passt. Muss auch nicht ganz exakt sein, also es kann auch ein bisschen überlappen. Das kriegt man später wieder weg. Und jetzt mache ich erstmal vier und dann später die nächsten vier. Und jetzt könnt ihr das Ganze einfach mit einer Winkelpalette oder mit einem Löffel verstreichen. Und jetzt habe ich hier aus dem Eiskühlfach so einen Kühlakku. Damit er jetzt nicht so dreckig wird, lege ich da jetzt so ein Küchentuch drauf und lege das ganz kurz drüber, bevor es auf mein Törtchen kommt. Denn dann wird es einfach schon mal so ein bisschen fest und läuft nicht so schnell. Und in der Zeit verstreiche ich noch kurz die anderen.

Und wenn es dann beginnt, so ein bisschen fester zu werden, nehme ich jetzt diesen Schokoring, lege ihn um das Törtchen herum und dann einfach ankleben. Und das macht jetzt auch nichts, wenn das Papier jetzt hier so ein bisschen überlappt. Das schneiden wir jetzt gleich einfach weg.

Jetzt ist die Schokolade fest. Ich hatte es so etwa eine Minute im Kühlschrank. Jetzt kann ich das Backpapier abziehen, ganz vorsichtig. Und dann, wenn wir da zum Übergang kommen, müsst ihr mit einem Messer so ein bisschen einritzen.

und dann gerade so den Rest abziehen. So, den Überfluss nehme ich jetzt hier runter. Wer möchte, kann jetzt oben die Schokolade noch ein bisschen abbrechen, dass sie einfach ein bisschen unregelmäßiger aussieht, je nachdem, wie ihr das halt haben wollt. Ich gebe auf jeden Fall noch ein Tröpfchen von dem Sirup, von dem Pfefferminzsirup mit rein. Dann so eine aufgeschnittene Schokolade mit Pfefferminz innen drin. Dann nur noch so ein bisschen.

0: So sehen jetzt meine fertigen Törtchen aus und die kann man jetzt ganz einfach mit einem Löffel rauslöffeln oder auch mit einer Gabel, denn dieser Bröselboden ist ja ein bisschen fester. Auf jeden Fall sind sie ziemlich einfach in der Herstellung, sehr schnell gemacht und man kann sie halt auch gut vorbereiten. Und wenn ihr dieses Rezept nachmachen wollt, dann geht einfach auf meinen Blog, auf sallys-blog.de. Da gibt es nochmal die genauen Mengenangaben und die Beschreibung, wie das eben geht. Wir sehen uns dann. Bis dann. Tschüss.
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0: Laue Sommernächte lassen sich nicht nur bei Cocktails und Musik genießen, sondern auch mit festem Schuhwerk an den Füßen und mit Taschenlampe ausgestattet. Denn bei Dämmerung und Dunkelheit sind im Stadtwald in Baden-Baden in den Sommernächten besonders viele Leuchtkäfer unterwegs. Bei einer Führung mit einem Waldpädagogen können Sie die Glühwürmchen einmal in ihrem natürlichen Habitat erleben. Die Veranstaltung findet nur bei trockenem Wetter statt. Deutschland gegen Elfenbeinküste heißt es am Samstagnachmittag, 20. Juni 2026. Wer das Spiel aus dem Toronto Stadion live hier in der Region verfolgen möchte, hat ab 16 Uhr im Enzaun Park in Pforzheim die Möglichkeit, die deutsche Mannschaft gemeinsam mit anderen Fans leckerem Essen und den üblichen Biergartendrinks anzufeuern. Am 21. Juni ist offizieller Sommeranfang. In Gaggenau wird er in diesem Jahr französisch gefeiert. Denn Fête de la Musique verwandelt die Innenstadt in eine Bühne für Live-Musik und Austausch. In Gaggenau wird Fête de la Musique damit schon zum dritten Mal gefeiert. Dadurch soll Sichtbarkeit für die lokale Musikszene geschaffen, Kultur genossen und Menschen zusammengebracht werden.
1: Hallo und herzlich willkommen zu den Regionalnachrichten pünktlich um 18 Uhr bei Baden TV. Schön, dass Sie eingeschaltet haben. Vor dem anstehenden Sommer hat das Team Sauberes Karlsruhe noch einmal einen gründlichen Frühjahrsputz in der Fächerstadt veranstaltet. Die Dreckwegwochen feierten dieses Jahr ihr 20-jähriges Bestehen. Entsprechend wurde ein kleines Jubiläum gefeiert mit einer Preisverleihung und neuen Möglichkeiten, die Stadt sauber zu halten. Das alles war jedoch zu einem gewissen Grad gedämpft, denn in den Stadtkassen klafft weiterhin ein Millionenloch.
2: Für viele Kinder war der Ausflug mehr als aufregend. Zumindest für die, die schon alt genug sind, um das Konzept des Rathauses zu verstehen. Schließlich gab es heute eine Preisverleihung für sie. Zum 20. Jubiläum der Dreckwegwochen des Teams Sauberes Karlsruhe gibt es Preise für die Teilnehmer an der Sauberkeitsaktion. Und zwar in den Kategorien Kindergärten, Schulen und Vereine.
3: Unser Konzept war einfach, die Kinder darauf zu sensibilisieren, dass wir den Schmutz nicht auf den Boden werfen und einfach auch die Waldstadt sauber zu halten. Und da einfach konstant auch in der Kita das zu leben und durchzuführen.
4: Ich habe mich total gefreut, weil wir uns jahrelang schon für Naturschutz und Sauberkeit in unserem Vereinsgelände engagieren und auch ein Mühlrad haben, wo wir immer das Holz aus der Pfinz rausholen müssen. Und dass das dann so belohnt wird mit dem ersten Preis, fand ich jetzt richtig schön.
2: Über 13.000 Personen haben sich an den diesjährigen Dreckwegwochen beteiligt. Vom 16. März bis zum 30. April haben sie geholfen, die Straßen und Höfe der Fächerstadt sauber zu halten. Das ist zwar noch kein Rekord, im vergangenen Jahr waren es mehr. Trotzdem ist das Team Sauberes Karlsruhe mehr als zufrieden mit der Teilnahme und der Leistung der Preisträger.
5: Natürlich ist die Preisverleihung ein kleiner Anreiz, ein kleines Dankeschön vom TSK, von der Stadt Karlsruhe für die Bürger, die da wirklich sich engagieren und das mit uns machen zusammen. Gerade die Kindergärten und die Schulen sind uns da wichtig zu beachten, weil die Kinder das ganz toll mit uns zusammen machen.
2: Denn es geht nicht allein darum, einen halben Frühling lang den Müll zu beseitigen. Es soll ein breites Bewusstsein geschaffen werden. Und zwar bei so vielen Karlsruherinnen und Karlsruhern wie möglich. Das habe auch den Mehrwert, dass die Bürger eher ihren eigenen Beitrag leisten und weniger an die Stadt abgeben. Nach wie vor hat die Stadtkasse schließlich ein Millionendefizit.
6: Natürlich sind auch die städtischen Gesellschaften und Eigenbetriebe gefordert, auch ihren Beitrag zu erbringen. Die normale Abfallversorgung, die läuft ja über den Gebührenhaushalt, die ist sozusagen dann selbstfinanziert. In der Tat ist es so, dass wir bei der Stadtreinigung zumindest nicht noch viel mehr machen können, als zurzeit der Fall ist. Also wir haben natürlich da auch Einsparzwänge und müssen gucken, wie wir mit den Mitteln, die wir haben, mit dem Personal und Finanzressourcen sorgsam umgehen.
2: Sauberkeit und Umwelt seien trotzdem der falsche Ansatz zum Sparen. Daher bedürfe es Lösungen, um die Menschen direkt zu motivieren. Und zwar auch außerhalb der Dreckwegwochen.
5: Wir freuen uns jetzt auch schon auf das nächste Jahr. Also die 21. Dreckwerkwochen werfen schon ihre Schatten voraus. Was uns aber jetzt auch sehr wichtig ist, sind die Sauberkeitspatenschaften. Also alle, die sich jetzt regelmäßig engagieren wollen und einen bestimmten Bereich sauber machen können, die können das ganze Jahr über sich bei einer Sauberkeitspatenschaft engagieren und bekommen von uns die Materialien, wir holen den Abfall und sie sind sogar versichert über uns.
2: Es gibt also genügend Möglichkeiten und Ideen, dazu beizutragen, dass der Dreck wegkommt. Deswegen beginnt man auch schon im Kindergartenalter, während die Bürgervereine eher mehr Lebenserfahrung mitbringen. Sauberkeit ist schließlich ein Bedürfnis, das sich ein ganzes Menschenleben lang nicht ändert.
1: Und wir blicken auf eine Meldung aus Bruchsal-Heidelsheim. Dort ist am Samstagmorgen ein Ehepaar tot in seiner gemeinsamen Wohnung aufgefunden worden. Bei den Verstorbenen handelt es sich um eine 82-jährige Frau und einen 66-jährigen Mann. Ein Zeuge hatte die Polizei gegen 13 Uhr alarmiert, nachdem er die beiden leblosen Personen entdeckt hatte. Nach aktuellem Stand der Ermittlungen liegen Hinweise auf einen gewaltsamen Tod vor, wobei die Polizei eine Einwirkung Dritter derzeit ausschließt. Die Staatsanwaltschaft Karlsruhe und die Kriminalpolizei Bruchsal untersuchen nun die genauen Hintergründe und den Ablauf des Geschehens. Zur abschließenden Klärung hat das Amtsgericht eine Obduktion angeordnet, die im Laufe der Woche durchgeführt werden soll.
2: Es wird heiß und trocken. Auf über 30 Grad soll das Thermometer in den kommenden Tagen in vielen Teilen der Region klettern. Wildtiere in der Stadt haben es dann oft schwer, Wasser zum Trinken oder für die Gefiederpflege zu finden. Saubere und sichere Bade- und Trinkstellen sind bei der Hitze aber überlebenswichtig für viele Tiere, warnt der Naturschutzbund Baden-Württemberg, kurz NABU. Er rät, eine Vogeltränke und ein Vogelbad im eigenen Garten oder auf dem Balkon aufzustellen. Diese helfen nicht nur Vögeln, sondern auch Igel, Eichhörnchen, Eidechsen und Insekten. Neben den Wassertränken aus dem Fachhandel eignen sich auch flache Schüsseln oder Blumentopfuntersetzer. Beachten sollte man, dass die Tränke am Rand flach und am Boden rau ist, damit die Vögel genug Halt finden. Außerdem muss bei den hohen Temperaturen das Wasser täglich gewechselt werden, um Keimbildung zu vermeiden. Auch Pflanzen brauchen jetzt genügend Wasser. Gießen sollte man allerdings lieber früh morgens oder abends.
0: Gießt man bei starker Sonne, verdunstet viel Wasser, bevor die Pflanzen es aufnehmen können. Außerdem bekommen manche Pflanzen dadurch Brandflecken.
2: Zudem sollte lieber seltener, dafür reichlich gegossen werden. So wachsen die Wurzeln tief und die Pflanzen halten die Trockenheit besser aus. Wer diese Tipps berücksichtigt, nutzt Wasser effizient und hilft Tier und Umwelt.
1: Es ist vermutlich die bisher größte Überraschung des WM-Turniers. Der amtierende Europameister und einer der Top-Favoriten auf den WM-Titel Spanien schafft es im ersten Gruppenspiel gegen die Kapverde nicht über ein 0:0 hinaus. Mit dem FC Espanyol Karlsruhe gibt es bei uns in der Region einen Verein, die den Spaniern die Daumen drücken. Wir haben beim ersten Gruppenspiel mit den Spanien-Fans mitgeschaut und ernüchternde Reaktionen eingefangen.
7: Enttäuschte Gesichter nach einem ernüchternden Auftritt der spanischen Nationalmannschaft beim ersten Gruppenspiel gegen Kapverde. 0:0 heißt es am Ende für den Titelfavoriten Spanien gegen den 64. der Weltrangliste. Im Vereinsheim des Karlsruher Gehörlosen Sportvereins, bei dem auch der FC Espanyol Karlsruhe beheimatet ist, treffen sich die Deutsch-Spanier, um die WM-Spiele der Iberer zu verfolgen. Was vor dem Anpfiff noch nach einem Kantersieg klang, hört sich nach dem Abpfiff deutlich gedämpfter an.
8: Wir haben ja erstmal noch zwei andere Spiele und hoffentlich ist es da einfach besser.
9: Man hat natürlich von dem Spiel hat man halt natürlich viel mehr erwartet, auch natürlich den Sieg für Spanien. Und dann hoffen wir einfach, dass wir es bei den nächsten Spielen besser machen.
10: Die Enttäuschung ist sehr groß tatsächlich. Trotzdem Respekt an Kapverde, dass sie so gut verteidigt haben, muss man einfach sagen. Ist es halt so, muss man weitermachen und die nächsten Spiele halt besser spielen. Und dann bin ich trotzdem zuversichtlich, dass wir weiterkommen.
11: Ja, die Enttäuschung ist natürlich riesig, weil man natürlich gehofft hat, gegen so einen vermeintlich kleinen Gegner doch ein bisschen mehr rauszuholen. Natürlich haben die Kapverden mit Mann und Maus verteidigt, ist denen auch super gelungen. Und natürlich schade, dass den Spaniern dann doch zu wenig eingefallen ist, dass es da in die richtige Richtung gegangen ist.
12: Als EM-Sieger habe ich schon mehr erwartet. Gut, war halt das erwartete Spiel von Kapverde natürlich. Defensiv halt natürlich hinten drin gestanden. Ja, zum Glück ist es nur das Auftaktspiel, wie gesagt. Es gibt noch zwei Gruppenspiele. Ich denke, da macht Spanien sowieso, holt die Siege und dann kommen wir eh weiter.
7: Trotz der Nullnummer gegen Kap Verde, am Ende überwiegt die Freude, dass man nach den langen Monaten der Vorfreude endlich wieder zusammenkommen kann. Für den zweiten Vorstand des Vereins ist das Vereinsheim in Karlsruhe ohnehin viel mehr als nur ein Ort zum Fußballschauen.
11: Ja, ich glaube, es liegt in den spanischen Genen, dass man zusammen Dinge feiert, Dinge des Lebens. Und da gehört natürlich Fußball als zentrales Element, gehört da absolut dazu. Und deswegen versuchen wir auch immer an solchen Events auch zusammenzukommen, um eben halt auch das spanische Lebensgefühl ein bisschen zu fördern, um einfach auch zusammen zu sein und ja, gemeinsam auch uns zu unterhalten und zusammen zu sein.
7: Der Druck auf den Titelfavoriten wächst. Am Sonntag um 18 Uhr gegen Saudi-Arabien zählen für Spanien nur noch 3 Punkte. Auf dem Papier ist die Rollenverteilung zwar wieder eindeutig, doch das war sie im ersten Spiel auch. Im Vereinsheim des FC Espanyol Karlsruhe ist die Marschroute für Sonntag jedenfalls klar. Wieder zusammenkommen, Daumen drücken und auf die ersten 3 Punkte hoffen.
1: Vom Karlsruher Stadtteil Rüppur bis nach Texas. Und das alles auf dem Fahrrad. 25.000 Kilometer und 27 Länder wurden durchquert von niemandem geringeren als Jakob Alberti, der jetzt zu uns ins Studio live aus Amerika zugeschaltet ist. Jakob, schön, dass du bei uns bist. Nimm uns doch gern mal ein wenig mit. Wie war denn die Ankunft nach so einer langen Reise in Texas?
13: Es war natürlich extrem emotional, gerade jetzt, als ich vor 2 Tagen dann einen Tag vorm Spiel in Houston am Stadion angekommen bin. Da wurde ich schon ein bisschen emotional, habe ich ein bisschen geweint. War natürlich auch extrem heiß, habe auch geschwitzt, aber ich konnte es gar nicht in Worte fassen. Und als ich dann wirklich da war, da vorne stand, es war einfach ein sehr, sehr, sehr schönes Gefühl. Aber um das wirklich alles verarbeiten zu können, brauche ich wahrscheinlich irgendwann noch Monate.
1: Du hast es angesprochen, du bist nicht aus heiterem Himmel mit dem Rad nach Amerika gefahren, sondern dein Ziel war die Fußball-Weltmeisterschaft, die jetzt schon gelaufen ist. Deutschland ist sehr gut in das Turnier reingestartet. Wie kam es denn zu dieser Idee?
13: Meinst du die Idee zur Weltreise oder die Idee zur WM zu fahren? Ah genau, die Idee zur Weltreise kam so, ich habe vor jetzt mittlerweile 4, 5 Jahren mit der Mama einen Film im Kino gesehen, wo einer komplett durch Afrika durchgeradelt ist. Und da ich eh schon immer gerne reisen wollte, irgendwann eine längere Reise machen wollte, Weltreise, habe ich mir gedacht, ja, dieses Fahrradreisen ist schon cool, weil man in diese Orte kommt, wo sonst keiner hinkommt. Dann erinnere ich mich an eine Szene, wo Kinder, ich weiß nicht genau, wie er hieß, ihm auf dem Fahrrad in Dörfer hinterhergerannt ist. Und ich fand das so beeindruckend und habe gedacht, irgendwie sowas will ich auch machen. Und Mama hat natürlich gedacht, ja, der erzählt nur wieder. Aber da bin ich doch irgendwann wirklich losgeradelt.
1: Es waren über 20.000 Kilometer auf dem Sattel. Gab es da auch zwischenzeitlich dann irgendwann mal den Moment, wo du überlegt hast, alles hinzuschmeißen?
13: Nö.
1: Gar nicht. Also keine Tiefen.
13: Ja, Tiefen natürlich, aber also ein bisschen, ich weiß nicht, ich habe das Gefühl, durch mein ganzes Ausdauertraining davor, was ich immer gemacht habe, irgendwann lernt man oder merkt, es wird immer wieder besser. Selbst wenn es mal runtergeht, was bei mir tatsächlich nicht so oft passiert, vielleicht alle Monat, alle 1, 2, 3 Wochen mal für eine halbe Stunde, Stunde. Aber ich weiß, es wird immer wieder besser. Ich frage mich nicht, wieso, aber ich habe so einen extremen Glauben daran. Und dann, manchmal ändert auch gar nichts und auf einmal ist meine Stimmung wieder oben und ich freue mich wieder total da zu sein. Es ist extrem witzig.
1: Du hast etliche Kontinente durchquert. Sind dir denn auf dieser Weltreise gibt es da Schlüsselmomente oder Begegnungen, die dir jetzt besonders im Kopf geblieben sind?
13: Oh, einzelne Momente rauszupicken ist wirklich schwierig, weil wirklich so extrem viel passiert ist, wenn ich es so sagen kann. Aber also ja, wenn ich so ein Land oder 2 Länder rauspicken sollte, was ich sehr beeindruckend fand, war im Irak, weil die Leute so extrem, extrem gastfreundlich waren. Wenn man irgendwo auf der Straße ankam, die Leute haben sich darum gebettelt, wer einen einladen darf, wer einem Essen geben darf, wer einem einen Schlafplatz anbieten darf. Das war schon extrem, extrem beeindruckend. Natürlich reden alles nur mit Hände, Füße, wie es auch immer irgendwie geht, aber das war sehr, sehr, sehr beeindruckend.
1: Mit dabei und jetzt auch im Talk an war immer dein KSC-Trikot. Das zeigt ja ziemlich deine Verbundenheit zu der Heimat. Wie haben denn die Leute darauf reagiert? Beziehungsweise als du dann das Ziel Amerika geschafft hast, kannten da auch schon ein paar deine Story?
13: Also generell auf der Reise kommt es darauf an, in welchem Land ich war. Zum Beispiel in der Türkei kannten relativ viele noch das KSC-Logo durch Hakan Çalhanoğlu. bei manchen anderen Ländern nicht. In Vietnam und Katar hat mal random jemand erkannt, da habe ich mich sehr, sehr drüber gefreut. Und jetzt natürlich hier, seitdem ich in Texas bin, die letzten 2-3 Tage, seitdem alle Deutschland-Fans hier sind, da werde ich relativ oft darauf angesprochen. Manche kennen meine Reise, kennen mich von Social Media, haben ein Video gesehen, was jetzt die letzten Tage relativ viral gegangen ist und freuen sich einfach nur. Manche Stuttgart-Fans sagen sich auch immer, was sie mit dem KSC-Trikot da machen und sagen, soll ich nicht anziehen? Aber größtenteils der Leute freuen sich einfach nur extrem und sagen, super geiles Trikot. Und natürlich für mich ist es noch persönlicher, weil es meine Gastschwester selbst geschneidert hat vor ein paar Tagen.
1: Jetzt bist du vor Ort bei der Fußball-Weltmeisterschaft. Wie geht's denn jetzt konkret für dich weiter? Schaust du dir noch ein paar Spiele an? Nimmst du noch dort die Stimmung vor Ort mit? Was sind deine nächsten Schritte?
13: Genau, also die Stimmung vor Ort werde ich auf jeden Fall mitnehmen. Problem aktuell ist, ich habe noch keine weiteren Tickets. Ich werde das Fahrrad hier in Houston lassen, wo Deutschland das erste Spiel gespielt hat gegen Curaçao. Ich werde dem deutschen Team per Bus, Zug, Anhalter, vielleicht auch mal Flug. Vielleicht nehme ich irgendwelche anderen deutschen Fans mal mit, dem deutschen Team hinterherreisen. Und wenn ich ins Stadion komme, komme ich ins Stadion, wenn ich noch irgendwie an Tickets komme. Und wenn nicht, werde ich einfach draußen vorm Stadion mit den Fans feiern und mich der Atmosphäre erfreuen.
1: Und in Zukunft noch weitere Reisen dieser Art in Planung?
13: Also erstmal werde ich auf jeden Fall nach der WM zurück nach Hause radeln. Das wird auf jeden Fall passieren. Ich schätze mal, ich werde so rund um vor Weihnachten an irgendeinem Samstag an der Pyramide wieder ankommen. Das ist mein großer, großer Plan, da freue ich mich schon extrem drauf. Und ja, mal gucken, was da noch für eine Reise geplant ist. Man denkt natürlich immer wieder nach, was man machen kann. Erstmal ist zu Hause, arbeiten. Ich will mich auf einen Ironman in Hawaii qualifizieren und dann mal gucken, ob ich wieder auf irgendwelche anderen dummen, langen Ideen komme.
1: Der Fußballsommer ist also in vollem Gange. Es ist also wieder Zeit für warme Sommerabende mit Public Viewing, Grillen und kalten Getränken. Doch neben den richtigen Snacks ist für viele auch das passende Outfit nicht unwichtig. Wir haben uns einige Trikots angeschaut und mit einem großen Trikotfan gesprochen.
0: Mit dem richtigen Trikot zum Public Viewing? Für Fußballfans und WM-Begeisterte gehört das natürlich zu den Basics. Bei Brian geht die Liebe aber noch ein kleines bisschen weiter. Schon seit seiner Kindheit sammelt der 21-Jährige Trikots. Inzwischen hängt seine Wohnung voll davon und er hat einen Online-Shop gegründet. Obwohl es gar nicht immer so leicht ist, die Trikots wieder abzugeben.
14: Manchmal gelingt es auch gar nicht, aber man muss schon ein bisschen aufpassen, wenn man da mehrere hundert oder tausend Trikots durch die Hände bekommt, wenn man da jedes behält, dann wird der Schrank auch irgendwann zu voll. Aber ich glaube, ich finde ein ganz gutes Maß. Man kann die auch aus der eigenen Sammlung dann wieder in den Shop geben. Und ich glaube, das gelingt ganz gut. Aber schwierig ist natürlich trotzdem, wenn man sich für jedes Trikot irgendwo begeistern kann.
0: Das teuerste Trikot hat er einmal für rund 700 Euro verkauft. Es gibt aber auch Trikots für rund 20 Euro bei ihm im Shop. Durch die WM bemerkt Brian gerade einen Anstieg im Verkauf. Trikots gingen jedoch auch außerhalb von großen Fußball-Events immer gut. Fans gäbe es immer, selbst für kleine, unscheinbarere Vereine.
14: Ja, also Anstieg merkt man vor allem in dem Sinn, dass andere Trikots gekauft werden. Also jetzt vor der WM, am Sonntag zum Beispiel, haben wir viele Anfragen bekommen, können wir noch schnell ein Trikot abholen, bis 17 Uhr, ich will zum Public Viewing oder sowas. Jetzt verkauft man viele Deutschland-Trikots. Aber auch sonst während der Bundesliga-Saison verkauft man andere Trikots, aber ich würde sagen fast in der gleichen Menge. Also das unterscheidet sich ein bisschen in der Art des Trikots, aber der Hype um die Trikots entsteht, glaube ich, nicht nur wie zu einer WM.
0: Hinzu kommt, dass Trikots inzwischen zum Modetrend geworden seien.
14: Ja, ich glaube also in letzter Zeit ist es auch immer mehr zum Modetrend geworden. Man sieht ja auch oft, wenn man in der Stadt unterwegs ist, dann tragen Leute ja verschiedene Fußballtrikots, ob sie jetzt was mit dem Verein am Hut haben oder nicht. Das beäugen ja manche Fußballfans auch ziemlich kritisch. Und ich glaube, oder wir merken das auch, dass das immer auch in der breiteren Bevölkerung ankommt.
0: Hierzu haben wir auch die Karlsruherinnen und Karlsruher direkt befragt.
15: Ich mache Karaoke zum Beispiel. Und da gibt es einen, der hat immer irgendwelche Trikots vom KSC, von anderen deutschen Fußballclubs an und so. Also das ist, wenn einer darauf steht, warum nicht? Warum nicht?
16: Auch wenn wir nicht bei der WM dabei sind, zieht man trotzdem italienisches Trikot an. Wir sind stolz auf Italien, auch wenn sie nicht dabei sind.
17: Meine Kids haben auch Trikots. Und da sage ich dann, ja, wenn sie es selber wollen, ne? Alles in Ordnung, könnt ihr anziehen, auch wenn man jetzt nicht selber aktiv jetzt Fußball guckt oder so. Aber klar, wenn jetzt WM ist, guckt man natürlich schon mal ein bisschen Fußball.
18: Ja, ein No-Go. Wenn, muss es passen zur Weltmeisterschaft. Fußballfieber, und dann ist es authentisch.
19: Darf jeder selber entscheiden, wie er sich wohlfühlt. Mache ich auch so.
20: Ich habe zum Beispiel einen Freund von mir, der ist Iraker. Der hat sich das Auswärtstrikot von Deutschland gekauft. Einfach weil er sagt, zum einen Dennis Undaf, so, ist er Fan von. Und zum anderen sagt er halt, sieht das total geil aus. So das Blaue ist mit den weißen Akzenten.
19: Keine Ahnung, also ich trage kein Trikot. Vielleicht junge Leute, aber ich nicht.
21: Das ist ein Ritual, ne? Wenn Deutschland spielt, dann unterstützt man diese Mannschaft. Aber am Tag oder die Schals oder von so, das ist nicht gut.
22: Also ich würde sagen, wenn es jemandem gefällt, dann kann er tragen, was er will, auch unterm Jahr. Also ist nicht mein Fall, aber...
23: Ja, also mir gefällt es jetzt gut, wenn WM ist, aber gut, wenn man Fußball begeistert ist, kann man es ja auch für sein Heimatverein tragen.
24: Zu viel Geld, zu viel Kommerz, zu viel Gelaber. Also ich würde mir kein Trikot anziehen.
25: Wenn ich jetzt ein Trikot auspacke zum Beispiel, dann hat es jetzt mit der WM zu tun und mit dem, dass ich für Deutschland halt bin, dass man das auch sieht.
18: Ich finde es eigentlich ganz schön, wenn die Leute ab und zu mit dem Trikot rumlaufen.
26: Ansichtssache. Kommt drauf an, wann. Also wenn man jetzt irgendwo schick hingeht, eher nicht. Aber wenn man das in der Freizeit trägt, finde ich, warum nicht?
27: Nein, nicht, was man will. Das geht nicht. Also der Anstand muss gewahrt bleiben, nicht? Darüber sind wir uns einig. Aber sonst mag jeder tragen, was er will.
0: Das richtige Trikot gehört für die meisten also definitiv zu einem gelungenen Fußballabend dazu. Auch wenn nicht bei allen das Trikotfieber so zugeschlagen hat wie bei Brian, der sich von seinen Lieblingstrikots nicht mehr trennen möchte.
1: Damit sind wir am Ende der heutigen Nachrichtensendung bei Baden TV angekommen. Es folgen noch die Wetteraussichten für morgen. Tschüss, machen Sie es gut.
28: Hallo und einen schönen guten Abend. Willkommen zum Wetter auf Baden TV. Ein Hoch nähert sich unserer Region und dieses Hoch bringt von Nordafrika über Spanien, Frankreich sehr warme Luftmassen zu uns nach Baden. Was heißt warm? Es wird richtig heiß werden. Doch der Reihe nach. Zunächst der Blick auf das Wetter in der kommenden Nacht zum Mittwoch. Der Himmel ist wechselnd bewölkt, teilweise auch stark bewölkt. Anfangs kann es noch den ein oder anderen kurzen Regenschauer geben. Zum Morgen bleibt es dann überwiegend trocken. Die Frühtemperaturen liegen am Mittwoch um die 17 Grad in Baden-Baden und bei 16 Grad in Stuttgart. Der Mittwochvormittag bringt dann direkt richtig viel Sonnenschein. Ab und zu ziehen noch ein paar hohe Wolkenfelder vorüber. Die sind aber harmlos. Es bleibt überall trocken. Und die Tageshöchsttemperaturen, die erreichen am Mittwochnachmittag bis zu 29 Grad in Karlsruhe und um die 31 Grad in Freiburg. Es wird also sommerlich warm bzw. heiß werden. Und auch im weiteren Tagesverlauf scheint oft die Sonne von nur einem gering bewölkten Himmel herab und die Temperaturen, ja, die gehen bis zum Mittwochabend auf Werte um 25 Grad in Baden-Baden und 23 Grad in Stuttgart zurück. Der Blick auf die weiteren Aussichten. Es wird richtig heiß werden. Am Donnerstag bis zu 34 Grad bei 14 bis 16 Stunden Sonnenschein. Mehr geht gar nicht zur aktuellen Jahreszeit. Der Blick auf den Freitag noch heißer. Spitzentemperaturen nachmittags 33 bis knapp 37 Grad. Dann sind aber zum Abend auch mal einzelne kurze, heftige Schauer und Gewitter nicht ganz ausgeschlossen. Da kann es auch mal stark Regen und Sturmböen geben. Zum Samstag weiterhin sehr heiß und freundlich bei 34 bis knapp 37 Grad. Das war's vom Wetter. Ich wünsche einen schönen Abend und tschüss bis zum nächsten Mal.
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Laue Sommernächte lassen sich nicht nur bei Cocktails und Musik genießen, sondern auch mit festem Schuhwerk an den Füßen und mit Taschenlampe ausgestattet. Denn bei Dämmerung und Dunkelheit sind im Stadtwald in Baden-Baden in den Sommernächten besonders viele Leuchtkäfer unterwegs. Bei einer Führung mit einem Waldpädagogen können Sie die Glühwürmchen einmal in ihrem natürlichen Habitat erleben. Die Veranstaltung findet nur bei trockenem Wetter statt. Deutschland gegen Elfenbeinküste heißt es am Samstagnachmittag, 20. Juni 2026. Wer das Spiel aus dem Toronto Stadion live hier in der Region verfolgen möchte, hat ab 16 Uhr im Enzaun Park in Pforzheim die Möglichkeit, die deutsche Mannschaft gemeinsam mit anderen Fans leckerem Essen und den üblichen Biergartendrinks anzufeuern. Am 21. Juni ist offizieller Sommeranfang. In Gaggenau wird er in diesem Jahr französisch gefeiert. Denn Fête de la Musique verwandelt die Innenstadt in eine Bühne für Live-Musik und Austausch. In Gaggenau wird Fête de la Musique damit schon zum dritten Mal gefeiert. Dadurch soll Sichtbarkeit für die lokale Musikszene geschaffen, Kultur genossen und Menschen zusammengebracht werden.

0: Spätestens seit der WM 2011 ist der Frauenfußball in Deutschland so ziemlich durch die Decke gegangen, kann man sagen. 2 WM-Titel und 8 EM-Titel verzeichnen die DFB-Frauen. Und auch beim KSC ist die Frauenabteilung ziemlich erfolgreich. Seit 2001, da wurde sie gegründet. Und heute zu Gast bei mir Alexander Göringer und Melissa Zweigner-Genzer. Hallo ihr zwei, schön, dass ihr da seid.
1: Hallo.
2: Hallo.
0: Melissa, du bist ein alter Hase, kann man sagen, bist seit Gründung der Frauenabteilung beim KSC mit dabei, spielst dort erfolgreich auch in der Regionalliga Süd. Ihr steht regelmäßig auch im DFB-Pokal im Teilnehmerfeld. Wie ist der Hype, der Frauenfußball-Hype, sage ich jetzt mal, über die Jahre bei euch angekommen?
1: Also wir haben den Hype natürlich auch gespürt. Generell der Frauenfußball, denke ich, hat an Stellenwert gewonnen. Wir Frauen können mittlerweile, also wir nicht, aber es gibt Frauen, die vom Fußball leben können. War früher nicht vorstellbar. Im Prinzip allgemein dürfen mittlerweile ganz viele Fußballerinnen auch in Riesenstadien oder vor ganz vielen Tausenden von Zuschauern spielen. Das ist natürlich toll, sowas zu sehen. Und ja, das Medieninteresse ist viel, viel größer als noch vor einigen Jahren. Und davon profitieren natürlich auch wir. Die jungen Mädels haben Lust, Fußball zu spielen. Und genau, da freuen wir uns drum, dass nicht nur Männer im Fokus des Fußballs stehen, sondern auch Frauen.
0: Ja, junge Mädels und auch Frauen, die Lust auf Fußball haben. Alex, ihr habt seit der Saison 23 oder in der Saison 23/24 insgesamt 6 Frauenfußballmannschaften gemeldet und alle spielen zumindest in der höchsten badischen Liga. Wie viel Arbeit steckt dahinter, auch für den KSC quasi, um den KSC als Marke für Frauen auch attraktiv zu machen?
3: Ja, also generell steckt da sehr viel Arbeit dahinter. Vielleicht an dieser Stelle auch mal einen großen Dank an alle Trainer, alle Ehrenamtlichen, alle Helfer, die uns da unterstützen. Und auch die Unterstützung seitens KSC ist da. Und wir sehen da sowohl wir als auch der KSC großes Potenzial, die Abteilung da weiterzuentwickeln. Und daran arbeiten wir auch gerade.
0: Und warum auch immer mehr junge Mädels Fußball spielen wollen. Und liebe Zuschauerinnen und Zuschauer, erfolgreich läuft nämlich auch die Nachwuchsarbeit bei den Mädels beim KSC. Und mein Kollege Felix Stephan hat die U17 im Training besucht.
4: Seit den Bambinis steht Paulina Rothenberger auf dem Sportplatz. Denn schon früh war für sie klar, dass sie Fußball spielen möchte. Und so begann ihre Karriere in Gernsbach und Kuppenheim. Dort spielte sie noch gemeinsam mit den Jungs, ehe sie 2021 zur KSC-Juniorinnenmannschaft wechselte.
5: Ich habe während der Corona-Zeit eigentlich zu Hause bei uns im Garten ein bisschen gespielt, mich ein bisschen fit gehalten und meine Nachbarin arbeitet tatsächlich beim KSC und die war irgendwann mal auf dem Balkon, hat sich gedacht, okay, die spielt Fußball, könnte man ja mal anfragen und dann habe ich ein Probetraining gemacht in der Saison 21/22 müsste es gewesen sein und ja, dann habe ich anscheinend überzeugt und bin dann direkt in den Kader aufgenommen worden und seitdem spiele ich hier.
4: Und mittlerweile führt Paulina die U17 in der Juniorinnen-Bundesliga als Spielführerin aufs Feld. Eines von insgesamt 3 Nachwuchsteams beim KSC. Insgesamt sind es über 50 Mädchen inklusive Gastspielerinnen, die in der Juniorinnenabteilung der Blau-Weißen zu Hause sind. Und das auch dank der erhöhten Aufmerksamkeit, die der Frauenfußball derzeit erlebt.
6: Im Schulsport wird es öfters gespielt, dadurch ist die Begeisterung bei den Mädchen da. Die Anerkennung ist da, das ist auch ganz wichtig, dass es nicht der Mädchenfußball in den schlechten Bereich gezogen wird, sondern eher in den positiven Bereich. Es ist keine Randsportart mehr bei den Mädchen, sondern mittlerweile eine richtig, denke mal, unter der ersten 2 Sportarten in Deutschland mit Sicherheit.
4: Und so fangen aktuell auch immer mehr Mädchen mit dem Fußballspielen an. Zuerst meist noch mit den Jungs, bevor es dann in reine Mädchenteams geht. Zum KSC kann man ab der U15. Darunter gibt es aus Platzgründen keine Teams.
6: Wir bilden sie dann sozusagen 3 bis 4 Jahre aus hier im Bereich und versuchen sie dann natürlich schnellstmöglich in unseren Damenbereich mit einbeziehen. Da haben wir jetzt seit letztem Jahr die U19. Man kommt ja mit 16 Jahren aus dem Juniorinnenbereich raus, also nicht so wie bei den Herren mit 18, sondern schon mit 16. Das heißt, die Mädchen spielen mit 16 dann schon bei der U19, wenn sie etwas stärker sind bei der U23 und wenn sie Talent haben, das nach oben zu schaffen und die Möglichkeit, sind sie bei der Damen 1 dabei.
4: Auch in dieser Saison schafften es wieder Juniorinnen in die erste Mannschaft und damit in die Frauenregionalliga.
6: Wir haben dieses Jahr schon 3 bis 4 Stammspielerinnen bei den Damen 1. Also dementsprechend sind wir froh, dass diese Talente ihren Weg gemacht haben.
4: Um den Erfolg auch in Zukunft auf diesem Level zu halten oder sogar noch zu verbessern, gilt es nun, die Juniorinnenabteilung weiter zu professionalisieren. Dazu zählen auch eigene Fußballplätze.
6: Wir teilen uns halt hier noch die Plätze mit dem NLZ. Ist natürlich toll, wenn wir die Unterstützung haben, aber einen eigenen Damenbereich wäre wichtig, weil wir sehen jetzt, wir haben 3 Juniorinnen-Teams, das sind fast 60 Mädchen. Wir haben zusätzlich dann noch 3 Damenteams, das sind auch nochmal 60 Mädchen und rein vom, oder Frauen, und rein vom Zeitaufwand und Platzaufwand wäre natürlich hilfreich, wenn wir eigene Plätze hätten.
4: Davon würden dann auch Paulina und ihre Mitspielerinnen profitieren. Obwohl es laut der 17-Jährigen auch eine Ehre ist, auf den Akademieplätzen vor dem neuen Wildparkstadion zu trainieren. Beim KSC hat Paulina noch so einiges vor.
5: Dieses Jahr auf jeden Fall noch eine erfolgreiche Runde zu Ende spielen, gucken, wie weit es nach oben geht. Verletzungsfrei bleiben, da hatte ich in letzter Zeit ein paar Probleme damit. Aber ja, definitiv Gesundheit, mit der Mannschaft alles erreichen, was noch geht. Und dann den Übergang zu den Frauen in die aktive Mannschaft dann gut hinzubekommen. Es ist schon noch ein Stück. Ich trainiere mittlerweile einmal die Woche bei den Frauen mit. Und man merkt auf jeden Fall den Unterschied. Es ist ein neues Level, eine neue Herausforderung, aber da habe ich auf jeden Fall Bock drauf.
4: Doch nun liegt der Fokus erstmal auf den letzten Saisonspielen in der Juniorinnen-Bundesliga. Wo die Reise für Paulina danach hingeht, wird sich zeigen.
0: Ja, Alex, bei Paulina Rothenberger war es die Nachbarin, die zufällig beim KSC arbeitet und ihr Talent gesehen hat. Habt ihr auch Scouts, die ihr losschickt, oder vertraut ihr darauf, dass talentierte Spielerinnen zu euch ins Probetraining kommen?
3: Ja, also wie ich gerade eben schon gesagt habe, wir sind halt alle ehrenamtlich tätig. Das bedeutet, wir haben leider nicht die Zeit, jeden Tag auf irgendwelchen Sportplätzen irgendwelche Trainings oder Spiele zu beobachten. Nichtsdestotrotz haben wir uns ein kleines Netzwerk aufgebaut, kriegen Tipps auch von anderen Vereinen oder auch Trainern und schauen natürlich auch am Wochenende selber auf den Plätzen und machen uns da Notizen, wer gefällt uns nicht, und geben das dann natürlich an die Stellen weiter, die dann aktiv werden und die Spielerinnen ansprechen.
0: Welche Rolle nimmst du dann für die Nachwuchsspielerinnen im Team ein? Ich kann mir vorstellen, dass du da durchaus auch so ein Vorbild für viele wahrscheinlich bist,
1: ja,
0: oder?
1: Ist immer schwierig, mir die Frage zu stellen. Eigentlich müsste man die Fragen den jungen Spielerinnen stellen. Nee, natürlich versuche ich da immer irgendwo eine Vorbildfunktion auch einzunehmen. Ich bin zum einen Co-Kapitänin als auch Mitglied, sage ich jetzt mal, des Mannschaftsrates. Da ist natürlich auch immer wichtig, ein offenes Ohr für die Mädels zu haben. Oftmals ist es auch wichtig, gerade wir im Mannschaftsrat, einfach so ein bisschen Sprachrohr zu sein zwischen Trainer und Mannschaft. Die ein oder andere junge Spielerin traut sich dann vielleicht nicht den Weg, direkt zu dem Trainerteam zu gehen. Da sind wir natürlich immer da, haben auch ein offenes Ohr. Und im Endeffekt war ich auch selbst mal junge Spielerin, habe natürlich da auch gewisse Erfahrungswerte, die ich da mitbringen kann. Aber nichtsdestotrotz, glaube ich, fühle ich mich auch wie jede andere einzelne Spielerin oder mit jeder anderen Spielerin gleichgestellt. Also da hat es mit dem Alter wirklich nichts zu tun. Ich muss genauso meine Leistung bringen. Ich bin genauso oft im Training und genau.
0: Machen wir einen kleinen Ausblick. Zweite und erste Bundesliga stehen groß auf eurer Zielfahne. Dafür ist in erster Linie natürlich das sportliche Potenzial erfordert, aber gleichzeitig ist damit auch ein großer organisatorischer Aufwand verbunden. Inwieweit könnt ihr das stemmen und wie umfangreich wäre der auch?
3: Ja, also die organisatorischen Umstände für die erste und zweite Liga sind natürlich enorm. Das merken wir gerade bei auch den Spielen im DFB-Pokal, wo natürlich auch es, glaube ich, 40 Seiten Richtlinien gibt, auch was Trikots angeht, Trikotwerbung, Sponsoring etc. Und wir wissen im Moment, dass es sehr umfangreich ist, da hochzukommen, auch was die Organisationsstruktur angeht. Und deswegen ist eigentlich im Moment unser Plan, dass wir erstmal die Organisation, die Strukturen schaffen und dann eben dieses Ziel langsam angreifen, weil man sieht es, denke ich, auch bei vielen Vereinen, die da schnell, egal in welcher Liga jetzt, hochkommen und dann merken, es funktioniert so gar nicht. Und das ist eigentlich nicht die Zukunft, die wir wollen, sondern wir wollen uns darauf vorbereiten und diese Ziele eben Schritt für Schritt angehen.
0: Zeit, sportlich da nochmal was rauszuholen. Wie viel Potenzial habt ihr? Wo liegen eure Stärken im Team und wo sind Schwächen, an denen man noch arbeiten muss?
1: Also aktuell liegt der Fokus bei mir definitiv in der dritten Liga. Wir sind noch eine enorm junge Truppe und benötigen einfach noch Zeit als Team, um da uns gemeinsam weiterzuentwickeln. Natürlich hat man immer ein persönliches Ziel, sich mit der Mannschaft weiterzuentwickeln, und möchten natürlich mit dem Team zusammen ganz viele Erfolge feiern. Aber für mich liegt der Fokus jetzt wirklich in der dritten Liga, weil einfach, ja, wir dann noch, glaube ich, ein bisschen Zeit brauchen. Wer weiß, ob ich da bis dahin dann überhaupt noch da bin. Ich würde mir wünschen, dass wir gerade für die nächste Saison vielleicht die oberen Ränge mal anpeilen, um uns einfach da in der Liga zu festigen. Ich finde auch persönlich, die dritte Liga oder die Regionalliga bei uns wird immer stärker. Also es ist nicht mehr vergleichbar zu früher. Und dadurch ist es auch schwieriger, in den oberen Rängen mit dabei zu sein. Aber trotz allem glaube ich, wenn wir als Konstrukt, so wie wir jetzt zusammen gewürfelt wurden, sage ich jetzt mal, zusammen bleiben. Das war immer schon, auch aus meiner Erfahrung, hat uns das immer schon sehr weitergebracht, wenn wir als Team mehrere Jahre hinweg da einfach an uns gearbeitet haben, und dann kommen die Erfolge von ganz allein.
0: Aber ohne heftigen Druck. Ich bedanke mich für die Einblicke. Schön, dass ihr heute hier in der Sportzeit wart. Und liebe Zuschauerinnen und Zuschauer, wir bedanken uns auch bei Ihnen fürs Einschalten. Tschüss, machen Sie es gut, und sportliche Grüße aus dem Hubraum.

bin mit meinem Papa früher immer schon zu Dampflokomotiven mitgenommen worden. Und da war ich so 2, 3 Jahre alt. Und ich bin auch in diesem Alter hier schon eben vor der Dampflok hier im Schlossgarten als Kind gestanden und habe auch diese Erinnerung noch in meinem Kopf, wie es riecht, wie es sich anfühlt, wie es anhört. Und das hat mich schon immer fasziniert. Auf die Idee, sich selber eine Dampflok zu kaufen, kommt man eigentlich nicht. Der ehemalige Besitzer der Dampflok war schon zu dem Zeitpunkt, wo ich eingestiegen bin, ziemlich alt. Er war schon Ende 70, Anfang 80. Und es war schon immer, seit ich dabei bin, die Frage, was passiert, wenn er mal aus Altersgründen nicht mehr kann. Und so ist eigentlich dann ein Schritt nach dem anderen gekommen und wir sind auf diese Idee gekommen, was wäre, wenn. Das ist der Führerstand von der Lok. Hier kann man all die Bedienelemente sehen, die hier der Heizer und der Lokführer beim Fahren bedienen müssen. Wie man sieht, sind das doch etliche. Es ist nicht ganz so einfach wie bei einer Diesel- oder Benzinlok, dass man einfach den Schlüssel rumdreht und losfährt. Wir haben hier eine Handbremse, das ist der große Hebel. Wir haben hier das wichtigste Instrument auf der Dampflokomotive, das ist der Wasserstandsanzeiger. Davon gibt es zwei. Die Dampflok ist nämlich aufgebaut wie in der Luftfahrt. Alle sicherheitsrelevanten Dinge sind redundant, das heißt zweimal vorhanden. Das Besondere an der Greif ist die Geschichte, die sie hier in der Stadt hat. Die Greif ist das älteste Fahrzeug, was auf der Schlossgartenbahn unterwegs ist. Die ist 1939 gebaut worden bei Henschel und Sohn in Kassel. Und das war damals eine klassische Feldbahndampflokomotive, so nannte sich das. Und die wurde eingesetzt auf Großbaustellen und um während des Krieges Materialien zu transportieren. Nachdem dann der Zweite Weltkrieg vorbei war, wurde die Lok eingesetzt als Trümmereisenbahn, hat ihre Geschichte in Heilbronn, also auch hier relativ lokal, ist in Heilbronn gefahren und hat die alten Trümmer aus der Stadt rausgefahren, neue Baumaterialien hier reingefahren nach Heilbronn. Und danach ist sie in Mannheim bei einem Bauunternehmer eingesetzt worden. Das war die Geschichte vor der Schlossgartenbahn. Dann gab es 1967 ein Karlsruher Straßenbahnfahrer, der hieß Manfred Halle. Und der Manfred Halle hat diese Lok 1967 von der Baufirma in Mannheim gekauft. Vom Schrott, muss man sagen. Also er hat es gesehen und die Lok war eigentlich für die Verschrottung bereitgestellt. Und er hat sich entschieden, die Lok zu kaufen, weil es sein Kindheitstraum war. Und er wollte die Lok ursprünglich erstmal nur als Denkmal haben, um sie sich als Denkmal auf sein Grundstück zu stellen. Und dann kam eigentlich der Zufall, den keiner geplant hatte, dass 1967 im gleichen Jahr die Bundesgartenschau hier in Karlsruhe stattgefunden hat, zu der die Schlossgartenbahn dann gebaut wurde. Und der Manfred Halle hat dann festgestellt, dass die Spurbreite dieser Eisenbahn, die man durch den Karlsruher Schlossgarten gelegt hat, zufällig mit seiner Lok, die er erworben hat, zusammenpasst. Und er hat dann angefangen, in recht kurzer Zeit die Lok wieder fahrfähig zu machen. Und schon 1968 ist die Lok das erste Mal in Karlsruhe gefahren. Damals noch als alleinständige Attraktion. Die durfte noch gar keine Besucher im Kreis fahren. Dazu hat sie noch nicht die nötigen Komponenten gehabt. Und der Manfred Halle hat dann Stück für Stück immer mehr umgebaut an der Lok, bis sie so aussieht, im Großen und Ganzen, wie wir sie heute kennen oder wie wir sie über Jahrzehnte jetzt kennen in Karlsruhe. Denn er hat sie so umgebaut in den Stil, wie er sich eine

hat die Lok hier auch die Genehmigung bekommen, Personen zu befördern. Und dann hat sich das etabliert, was wir als Schlossgartenbahn mit der Dampflok kennen. Wenn die Dampflok Ende der Saison hier im Schlossgarten in den Winterschlaf geht, dann beginnt der Winterschlaf erstmal damit, die Dampflok für den Winterschlaf vorzubereiten. Das bedeutet, da es im Winter hier oft Frost gibt und auch die Halle nicht beheizt ist, müssen wir die Dampflok erstmal komplett entwässern. Das heißt, alle Leitungen müssen von Wasser gereinigt werden, dass es kein Frostschaden entstehen kann und der Kessel muss ausgewaschen werden. Dann bedeutet der Winter für uns immer Instandhaltung. Wir müssen bei der Dampflok im Kopf vorausplanen, weil wir nicht einfach zu irgendeinem Händler gehen können und Ersatzteile besorgen können. Also es gibt faktisch für diese Lok keine Ersatzteile zu kaufen. Dazu gibt es einfach viel zu wenige überlebende Exemplare und wir müssen dementsprechend immer die Bauteile, die wir haben, warten, pflegen, aufarbeiten oder Bauteile komplett neu fertigen. Also ich habe einige Semester Fahrzeugtechnik studiert, danach Verkehrsingenieurwesen und ich arbeite im Thema historische Schienenfahrzeuge mehrere Jahre inzwischen. Einmal die Erfahrung hier gesammelt durch die Greif und unsere eigene Firma und aktuell arbeite ich in Darmstadt-Kranichstein mit einem Ingenieur in einem Ingenieurbüro und der ist einer der letzten Sachverständiger für historische Schienenfahrzeuge in Deutschland. Und dort machen wir auch andere Lokomotiven und da habe ich sehr viel gelernt. Der Mann hat auch hier an unserer Lok über die Jahre sehr viele technische Bauteile betreut und so sammelt man seine Erfahrungen. Ganz konkret vor der ersten Fahrt, nachdem all diese Arbeiten im Winter gemacht worden sind und nachdem auch nochmal kontrolliert worden ist, dass das alles passt, dann muss man ganz konkret den Kessel mit Wasser befüllen. Das ist essentiell bei der Dampflok, denn die ganze Kraft, die sich entwickelt und das ganze Funktionsprinzip funktioniert durch Wasserverdampfen. Das heißt, wir füllen den Kessel mit 1700 Litern Wasser, die dann durch das Feueranzünden verdampft werden. Des Weiteren, vor so einer ersten Fahrt, haben wir eine genaue Checkliste, die wir abarbeiten. Da müssen die Lager abgeschmiert werden. Da müssen verschiedene Vorbereitungen gemacht werden. Da muss Holz natürlich auch aufgeladen worden sein, denn die Lok ist mit Holz gefeuert. Und wenn all diese Checklisten abgearbeitet sind, dann machen wir Feuer. Und dann geht's los.

0: Wenn es dann losgeht, ist das für mich einerseits Alltag und Routine, manchmal auch Stress, aber in der Regel macht es Spaß und ich freue mich, dass wir jetzt gleich unseren Fahrgästen ein gutes Erlebnis bieten können. Bei der Fahrt ist eigentlich das Allerwichtigste die Beobachtung nach draußen. Ich muss mich auf ihn verlassen und er muss sich auf mich verlassen können, denn ich sehe nur meine rechte Seite und er sieht nur seine linke Seite. Deshalb sprechen wir uns immer sehr genau ab. Ich frage jetzt auch, ob die Strecke frei ist.
1: Strecke ist frei.
0: Denn wir fahren jetzt hier in eine Linkskurve, in der ich einfach gar nichts sehen kann. Und da hier im Park immer sehr viel los ist, Jogger, Kinder, Radfahrer, ist das eigentlich erstmal das Wichtigste. Das Zweitwichtigste ist die Bedienung der Dampflok. Ich muss fahren und er muss gucken, dass der Kessel genügend Wasser hat und das Feuer brennt. Also hier an der Stelle, wo wir jetzt vorbeifahren, ist vor 3 Tagen ein großer Baum umgefallen, aufs Gleis drauf. Und dann musste der Betrieb für einen halben Tag eingestellt werden, bis der Baum hier fachgerecht zerteilt und aus dem Weg geräumt wurde. Und wir müssen immer ein Auge nach vorne behalten, weil man weiß nie.

mein persönlich eigentlich schönstes Erlebnis hier auf der Lok war die Zeit, in der wir hier Besuch von der zweiten Dampflok aus Frankfurt hatten. Da hat mein guter Freund Christian Felten seine Dampflok Emma dreimal hintereinander jeweils für mehrere Wochen seine Lok hier zu Gast gehabt. Überweg frei. Das war eine wunderschöne Zeit, auch für die Fahrgäste. Das kam extrem gut an. Damals hatten wir die höchsten Umsätze jemals hier bei der Schlossgartenbahn gemacht und hatten die meisten Fahrgastzahlen an einem Tag. Das war schon gigantisch. Und das war so mein persönliches Highlight in diesen Jahren. Aber ansonsten ist natürlich das Highlight eigentlich immer, dass es den Kindern und den Leuten so viel Freude macht. Frei. Das ist eigentlich ganz klar zu sehen, dass die Kinder hier immer die Dampflok sehen wollen, weil die lebt, die hat Geschichte, die ist zum Anfassen, zum Riechen. Und da fahren natürlich alle extrem drauf ab. Und für uns ist es eine Ehre, hier diese alte Technik und diese jahrzehntelange Karlsruher Geschichte weitermachen zu dürfen. Da kommt ein Jogger. Frei. Ich mache das alles, weil es für mich von Anfang an eine Herzenssache war. Es hat als Hobby für mich gestartet. Ich war schon immer mit Dampfeisenbahn verbunden, seit ich ein kleines Kind bin. Und dass die Dinge so gekommen sind, wie sie gekommen sind, da war viel Zufall dabei. Und in der Zwischenzeit bin ich sehr glücklich, dass wir uns so entschieden haben, der Marco und ich, das zu tun, auch wenn es nicht immer einfach ist. Und dementsprechend würde ich sagen, dass ich meine Zeit mit irgendwas verbringen darf, was mir selber Freude macht, aber vor allem allen anderen drumherum einen richtigen Mehrwert hier in der Stadt bietet. Und deshalb bin ich zufrieden.

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0: Laue Sommernächte lassen sich nicht nur bei Cocktails und Musik genießen, sondern auch mit festem Schuhwerk an den Füßen und mit Taschenlampe ausgestattet. Denn bei Dämmerung und Dunkelheit sind im Stadtwald in Baden-Baden in den Sommernächten besonders viele Leuchtkäfer unterwegs. Bei einer Führung mit einem Waldpädagogen können Sie die Glühwürmchen einmal in ihrem natürlichen Habitat erleben. Die Veranstaltung findet nur bei trockenem Wetter statt. Deutschland gegen Elfenbeinküste heißt es am Samstagnachmittag, 20. Juni 2026. Wer das Spiel aus dem Toronto Stadion live hier in der Region verfolgen möchte, hat ab 16 Uhr im Enzaun Park in Pforzheim die Möglichkeit, die deutsche Mannschaft gemeinsam mit anderen Fans leckerem Essen und den üblichen Biergartendrinks anzufeuern. Am 21. Juni ist offizieller Sommeranfang. In Gaggenau wird er in diesem Jahr französisch gefeiert. Denn Fête de la Musique verwandelt die Innenstadt in eine Bühne für Live-Musik und Austausch. In Gaggenau wird Fête de la Musique damit schon zum dritten Mal gefeiert. Dadurch soll Sichtbarkeit für die lokale Musikszene geschaffen, Kultur genossen und Menschen zusammengebracht werden.
1: Hallo und herzlich willkommen zu den Regionalnachrichten pünktlich um 18 Uhr bei Baden TV. Schön, dass Sie eingeschaltet haben. Vor dem anstehenden Sommer hat das Team Sauberes Karlsruhe noch einmal einen gründlichen Frühjahrsputz in der Fächerstadt veranstaltet. Die Dreckwegwochen feierten dieses Jahr ihr 20-jähriges Bestehen. Entsprechend wurde ein kleines Jubiläum gefeiert mit einer Preisverleihung und neuen Möglichkeiten, die Stadt sauber zu halten. Das alles war jedoch zu einem gewissen Grad gedämpft, denn in den Stadtkassen klafft weiterhin ein Millionenloch.
2: Für viele Kinder war der Ausflug mehr als aufregend. Zumindest für die, die schon alt genug sind, um das Konzept des Rathauses zu verstehen. Schließlich gab es heute eine Preisverleihung für sie. Zum 20. Jubiläum der Dreckwegwochen des Teams Sauberes Karlsruhe gibt es Preise für die Teilnehmer an der Sauberkeitsaktion. Und zwar in den Kategorien Kindergärten, Schulen und Vereine.
3: Unser Konzept war einfach, die Kinder darauf zu sensibilisieren, dass wir den Schmutz nicht auf den Boden werfen und einfach auch die Waldstadt sauber zu halten. Und da einfach konstant auch in der Kita das zu leben und durchzuführen.
4: Ich habe mich total gefreut, weil wir uns jahrelang schon für Naturschutz und Sauberkeit in unserem Vereinsgelände engagieren und auch ein Müllrad haben, wo wir immer das Holz aus der Pfinz rausholen müssen. Und dass das dann so belohnt wird mit dem ersten Preis, fand ich jetzt richtig schön.
2: Über 13.000 Personen haben sich an den diesjährigen Dreckwegwochen beteiligt. Vom 16. März bis zum 30. April haben sie geholfen, die Straßen und Höfe der Fächerstadt sauber zu halten. Das ist zwar noch kein Rekord, im vergangenen Jahr waren es mehr. Trotzdem ist das Team Sauberes Karlsruhe mehr als zufrieden mit der Teilnahme und der Leistung der Preisträger.
5: Natürlich ist die Preisverleihung ein kleiner Anreiz, ein kleines Dankeschön vom TSK, von der Stadt Karlsruhe für die Bürger, die da wirklich sich engagieren und das mit uns machen zusammen. Gerade die Kindergärten und die Schulen sind uns da wichtig zu beachten, weil die Kinder das ganz toll mit uns zusammen machen.
2: Denn es geht nicht allein darum, einen halben Frühling lang den Müll zu beseitigen. Es soll ein breites Bewusstsein geschaffen werden. Und zwar bei so vielen Karlsruherinnen und Karlsruhern wie möglich. Das habe auch den Mehrwert, dass die Bürger eher ihren eigenen Beitrag leisten und weniger an die Stadt abgeben. Nach wie vor hat die Stadtkasse schließlich ein Millionendefizit.
6: Natürlich sind auch die städtischen Gesellschaften und Eigenbetriebe gefordert, auch ihren Beitrag zu erbringen. Die normale Abfallversorgung, die läuft ja über den Gebührenhaushalt, die ist sozusagen dann selbstfinanziert. In der Tat ist es so, dass wir bei der Stadtreinigung zumindest nicht noch viel mehr machen können, als zurzeit der Fall ist. Also wir haben natürlich da auch Einsparzwänge und müssen gucken, wie wir mit den Mitteln, die wir haben, mit dem Personal und Finanzressourcen sorgsam umgehen.
2: Sauberkeit und Umwelt seien trotzdem der falsche Ansatz zum Sparen. Daher bedürfe es Lösungen, um die Menschen direkt zu motivieren. Und zwar auch außerhalb der Dreckwegwochen.
5: Wir freuen uns jetzt auch schon auf das nächste Jahr. Also die 21. Dreckwerkwochen werfen schon ihre Schatten voraus. Was uns aber jetzt auch sehr wichtig ist, sind die Sauberkeitspatenschaften. Also alle, die sich jetzt regelmäßig engagieren wollen und einen bestimmten Bereich sauber machen können, die können das ganze Jahr über sich bei einer Sauberkeitspatenschaft engagieren und bekommen von uns die Materialien, wir holen den Abfall und sie sind sogar versichert über uns.
2: Es gibt also genügend Möglichkeiten und Ideen, dazu beizutragen, dass der Dreck wegkommt. Deswegen beginnt man auch schon im Kindergartenalter, während die Bürgervereine eher mehr Lebenserfahrung mitbringen. Sauberkeit ist schließlich ein Bedürfnis, das sich ein ganzes Menschenleben lang nicht ändert.
1: Und wir blicken auf eine Meldung aus Bruchsal-Heidelsheim. Dort ist am Samstagmorgen ein Ehepaar tot in seiner gemeinsamen Wohnung aufgefunden worden. Bei den Verstorbenen handelt es sich um eine 82-jährige Frau und einen 66-jährigen Mann. Ein Zeuge hatte die Polizei gegen 13 Uhr alarmiert, nachdem er die beiden leblosen Personen entdeckt hatte. Nach aktuellem Stand der Ermittlungen liegen Hinweise auf einen gewaltsamen Tod vor, wobei die Polizei eine Einwirkung Dritter derzeit ausschließt. Die Staatsanwaltschaft Karlsruhe und die Kriminalpolizei Bruchsal untersuchen nun die genauen Hintergründe und den Ablauf des Geschehens. Zur abschließenden Klärung hat das Amtsgericht eine Obduktion angeordnet, die im Laufe der Woche durchgeführt werden soll.
2: Es wird heiß und trocken. Auf über 30 Grad soll das Thermometer in den kommenden Tagen in vielen Teilen der Region klettern. Wildtiere in der Stadt haben es dann oft schwer, Wasser zum Trinken oder für die Gefiederpflege zu finden. Saubere und sichere Bade- und Trinkstellen sind bei der Hitze aber überlebenswichtig für viele Tiere, warnt der Naturschutzbund Baden-Württemberg, kurz NABU. Er rät, eine Vogeltränke und ein Vogelbad im eigenen Garten oder auf dem Balkon aufzustellen. Diese helfen nicht nur Vögeln, sondern auch Igel, Eichhörnchen, Eidechsen und Insekten. Neben den Wassertränken aus dem Fachhandel eignen sich auch flache Schüsseln oder Blumentopfuntersetzer. Beachten sollte man, dass die Tränke am Rand flach und am Boden rau ist, damit die Vögel genug Halt finden. Außerdem muss bei den hohen Temperaturen das Wasser täglich gewechselt werden, um Keimbildung zu vermeiden. Auch Pflanzen brauchen jetzt genügend Wasser. Gießen sollte man allerdings lieber früh morgens oder abends.
0: Gießt man bei starker Sonne, verdunstet viel Wasser, bevor die Pflanzen es aufnehmen können. Außerdem bekommen manche Pflanzen dadurch Brandflecken.
2: Zudem sollte lieber seltener, dafür reichlich gegossen werden. So wachsen die Wurzeln tief und die Pflanzen halten die Trockenheit besser aus. Wer diese Tipps berücksichtigt, nutzt Wasser effizient und hilft Tier und Umwelt.
1: Es ist vermutlich die bisher größte Überraschung des WM-Turniers. Der amtierende Europameister und einer der Top-Favoriten auf den WM-Titel Spanien schafft es im ersten Gruppenspiel gegen die Kapverde nicht über ein 0:0 hinaus. Mit dem FC Espanyol Karlsruhe gibt es bei uns in der Region einen Verein, die den Spaniern die Daumen drücken. Wir haben beim ersten Gruppenspiel mit den Spanien-Fans mitgeschaut und ernüchternde Reaktionen eingefangen.
7: Enttäuschte Gesichter nach einem ernüchternden Auftritt der spanischen Nationalmannschaft beim ersten Gruppenspiel gegen Kap Verde. 0:0 heißt es am Ende für den Titelfavoriten Spanien gegen den 64. der Weltrangliste. Im Vereinsheim des Karlsruher Gehörlosen Sportvereins, bei dem auch der FC Espanyol Karlsruhe beheimatet ist, treffen sich die Deutsch-Spanier, um die WM-Spiele der Iberer zu verfolgen. Was vor dem Anpfiff noch nach einem Kantersieg klang, hört sich nach dem Abpfiff deutlich gedämpfter an.
8: Wir haben ja erstmal noch zwei andere Spiele und hoffentlich ist es da einfach besser.
9: Man hat natürlich von dem Spiel hat man halt natürlich viel mehr erwartet, auch natürlich den Sieg für Spanien. Und dann hoffen wir einfach, dass wir es bei den nächsten Spielen besser machen.
10: Die Enttäuschung ist sehr groß tatsächlich. Trotzdem Respekt an Kap Verde, dass sie so gut verteidigt haben, muss man einfach sagen. Ist es halt so, muss man weitermachen und die nächsten Spiele halt besser spielen. Und dann bin ich trotzdem zuversichtlich, dass wir weiterkommen.
11: Ja, die Enttäuschung ist natürlich riesig, weil man natürlich gehofft hat, gegen so einen vermeintlich kleinen Gegner doch ein bisschen mehr rauszuholen. Natürlich haben die Kapverden mit Mann und Maus verteidigt, ist denen auch super gelungen. Und natürlich schade, dass den Spaniern dann doch zu wenig eingefallen ist, dass es da in die richtige Richtung gegangen ist.
12: Als EM-Sieger habe ich schon mehr erwartet. Gut, war halt das erwartete Spiel von Kap Verde natürlich. Defensiv halt natürlich hinten drin gestanden. Ja, zum Glück ist es nur das Auftaktspiel, wie gesagt. Es gibt noch zwei Gruppenspiele. Ich denke, da macht Spanien sowieso, holt die Siege und dann kommen wir eh weiter.
7: Trotz der Nullnummer gegen Kap Verde, am Ende überwiegt die Freude, dass man nach den langen Monaten der Vorfreude endlich wieder zusammenkommen kann. Für den zweiten Vorstand des Vereins ist das Vereinsheim in Karlsruhe ohnehin viel mehr als nur ein Ort zum Fußballschauen.
11: Ja, ich glaube, es liegt in den spanischen Genen, dass man zusammen Dinge feiert, Dinge des Lebens. Und da gehört natürlich Fußball als zentrales Element, gehört da absolut dazu. Und deswegen versuchen wir auch immer an solchen Events auch zusammenzukommen, um eben halt auch das spanische Lebensgefühl ein bisschen zu fördern, um einfach auch zusammen zu sein und ja, gemeinsam auch uns zu unterhalten und zusammen zu sein.
7: Der Druck auf den Titelfavoriten wächst. Am Sonntag um 18 Uhr gegen Saudi-Arabien zählen für Spanien nur noch 3 Punkte. Auf dem Papier ist die Rollenverteilung zwar wieder eindeutig, doch das war sie im ersten Spiel auch. Im Vereinsheim des FC Espanyol Karlsruhe ist die Marschroute für Sonntag jedenfalls klar. Wieder zusammenkommen, Daumen drücken und auf die ersten 3 Punkte hoffen.
1: Vom Karlsruher Stadtteil Rüppur bis nach Texas. Und das alles auf dem Fahrrad. 25.000 Kilometer und 27 Länder wurden durchquert von niemandem geringeren als Jakob Alberti, der jetzt zu uns ins Studio live aus Amerika zugeschaltet ist. Jakob, schön, dass du bei uns bist. Nimm uns doch gern mal ein wenig mit. Wie war denn die Ankunft nach so einer langen Reise in Texas?
13: Es war natürlich extrem emotional, gerade jetzt, als ich vor 2 Tagen dann einen Tag vorm Spiel in Houston am Stadion angekommen bin. Da wurde ich schon ein bisschen emotional, habe ich ein bisschen geweint. War natürlich auch extrem heiß, habe auch geschwitzt, aber ich konnte es gar nicht in Worte fassen. Und als ich dann wirklich da war, da vorne stand, es war einfach ein sehr, sehr, sehr schönes Gefühl. Aber um das wirklich alles verarbeiten zu können, brauche ich wahrscheinlich irgendwann noch Monate.
1: Du hast es angesprochen, du bist nicht aus heiterem Himmel mit dem Rad nach Amerika gefahren, sondern dein Ziel war die Fußball-Weltmeisterschaft, die jetzt schon gelaufen ist. Deutschland ist sehr gut in das Turnier reingestartet. Wie kam es denn zu dieser Idee?
13: Meinst du die Idee zur Weltreise oder die Idee zur WM zu fahren? Ah, genau, die Idee zur Weltreise kam so, ich habe vor jetzt mittlerweile 4, 5 Jahren mit der Mama einen Film im Kino gesehen, wo einer komplett durch Afrika durchgeradelt ist. Und da ich eh schon immer gerne reisen wollte, irgendwann eine längere Reise machen wollte, Weltreise, habe ich mir gedacht, ja, dieses Fahrradreisen ist schon cool, weil man in diese Orte kommt, wo sonst keiner hinkommt. Dann erinnere ich mich an eine Szene, wo Kinder, ich weiß nicht genau, wie er hieß, ihm auf dem Fahrrad in Dörfer hinterhergerannt ist. Und ich fand das so beeindruckend und habe gedacht, irgendwie sowas will ich auch machen. Und Mama hat natürlich gedacht, ja, der erzählt nur wieder. Aber da bin ich doch irgendwann losgeradelt.
1: Es waren über 20.000 Kilometer auf dem Sattel. Gab es da auch zwischenzeitlich dann irgendwann mal den Moment, wo du überlegt hast, alles hinzuschmeißen?
13: Nö.
1: Gar nicht? Also keine Tiefen?
13: Ja, Tiefen natürlich, aber also ein bisschen, ich weiß nicht, ich habe das Gefühl, durch mein ganzes Ausdauertraining davor, was ich immer gemacht habe, irgendwann lernt man oder merkt, es wird immer wieder besser. Selbst wenn es mal runtergeht, was bei mir tatsächlich nicht so oft passiert, vielleicht alle Monat, alle 1, 2, 3 Wochen mal für eine halbe Stunde, Stunde. Aber ich weiß, es wird immer wieder besser. Ich frage mich nicht, wieso, aber ich habe so einen extremen Glauben daran. Und dann, manchmal ändert es auch gar nichts und auf einmal ist meine Stimmung wieder oben und ich freue mich wieder total da zu sein. Es ist extrem witzig.
1: Du hast etliche Kontinente durchquert. Sind dir denn auf dieser Weltreise gibt es da Schlüsselmomente oder Begegnungen, die dir jetzt besonders im Kopf geblieben sind?
13: Oh, einzelne Momente rauszupicken ist wirklich schwierig, weil wirklich so extrem viel passiert ist, wenn ich es so sagen kann. Aber also ja, wenn ich so ein Land oder 2 Länder rauspicken sollte, was ich sehr beeindruckend fand, war im Irak, weil die Leute so extrem, extrem gastfreundlich waren. Wenn man irgendwo auf der Straße ankam, die Leute haben sich darum gebettelt, wer einen einladen darf, wer einem Essen geben darf, wer einem einen Schlafplatz anbieten darf. Das war schon extrem, extrem beeindruckend. Natürlich reden alles nur mit Hände, Füße, wie es auch immer irgendwie geht, aber das war sehr, sehr, sehr beeindruckend.
1: Mit dabei und jetzt auch im Talk an war immer dein KSC-Trikot. Das zeigt ja ziemlich deine Verbundenheit zu der Heimat. Wie haben denn die Leute darauf reagiert? Beziehungsweise als du dann das Ziel Amerika geschafft hast, kannten da auch schon ein paar deine Story?
13: Also generell auf der Reise kommt es darauf an, in welchem Land ich war. Zum Beispiel in der Türkei kannten relativ viele noch das KSC-Logo durch Hakan Çalhanoğlu. In manchen anderen Ländern nicht. In Vietnam und Katar hat mal random jemand erkannt. Da habe ich mich sehr, sehr drüber gefreut. Und jetzt natürlich hier, seitdem ich in Texas bin, die letzten 2-3 Tage, seitdem alle Deutschland-Fans hier sind, da werde ich relativ oft darauf angesprochen. Manche kennen meine Reise, kennen mich von Social Media, haben ein Video gesehen, was jetzt die letzten Tage relativ viral gegangen ist und freuen sich einfach nur. Manche Stuttgart-Fans sagen natürlich auch immer, was mit dem KSC-Trikot da machen und sagen, soll ich nicht anziehen? Aber größtenteils der Leute freuen sich einfach nur extrem und sagen, super geiles Trikot. Und natürlich für mich ist es noch persönlicher, weil es meine Gastschwester selbst geschneidert hat vor ein paar Tagen.
1: Jetzt bist du vor Ort bei der Fußball-Weltmeisterschaft. Wie geht's denn jetzt konkret für dich weiter? Schaust du dir noch ein paar Spiele an? Nimmst du noch dort die Stimmung vor Ort mit? Was sind deine nächsten Schritte?
13: Genau, also die Stimmung vor Ort werde ich auf jeden Fall mitnehmen. Problem aktuell ist, ich habe noch keine weiteren Tickets. Ich werde das Fahrrad hier in Houston lassen, wo Deutschland das erste Spiel gespielt hat gegen Curaçao. Ich werde dem deutschen Team per Bus, Zug, Anhalter, vielleicht auch mal Flug. Vielleicht nimmt mich irgendwelche anderen deutschen Fans mal mit, dem deutschen Team hinterherreisen. Und wenn ich ins Stadion komme, komme ich ins Stadion, wenn ich noch irgendwie an Tickets komme. Und wenn nicht, werde ich einfach draußen vorm Stadion mit den Fans feiern und mich der Atmosphäre erfreuen.
1: Und in Zukunft noch weitere Reisen dieser Art in Planung?
13: Also erstmal werde ich auf jeden Fall nach der WM zurück nach Hause radeln. Das wird auf jeden Fall passieren. Ich schätze mal, ich werde so rund um vor Weihnachten an irgendeinem Samstag an der Pyramide wieder ankommen. Das ist mein großer Plan, da freue ich mich schon extrem drauf. Und ja, mal gucken, was da noch für eine Reise geplant ist. Man denkt natürlich immer wieder nach, was man machen kann. Erstmal ist zu Hause, arbeiten. Ich will mich auf einen Ironman in Hawaii qualifizieren und dann mal gucken, ob ich wieder auf irgendwelche anderen dummen, langen Ideen komme.
1: Der Fußballsommer ist also in vollem Gange. Es ist also wieder Zeit für warme Sommerabende mit Public Viewing, Grillen und kalten Getränken. Doch neben den richtigen Snacks ist für viele auch das passende Outfit nicht unwichtig. Wir haben uns einige Trikots angeschaut und mit einem großen Trikotfan gesprochen.
0: Mit dem richtigen Trikot zum Public Viewing? Für Fußballfans und WM-Begeisterte gehört das natürlich zu den Basics. Bei Brian geht die Liebe aber noch ein kleines bisschen weiter. Schon seit seiner Kindheit sammelt der 21-Jährige Trikots. Inzwischen hängt seine Wohnung voll davon und er hat einen Online-Shop gegründet. Obwohl es gar nicht immer so leicht ist, die Trikots wieder abzugeben.
14: Manchmal gelingt es auch gar nicht, aber man muss schon ein bisschen aufpassen, wenn man da mehrere hundert oder tausend Trikots durch die Hände bekommt, wenn man da jedes behält, dann wird der Schrank auch irgendwann zu voll. Aber ich glaube, ich finde ein ganz gutes Maß. Man kann die auch aus der eigenen Sammlung dann wieder in den Shop geben. Und ich glaube, das gelingt ganz gut. Aber schwierig ist natürlich trotzdem, wenn man sich für jedes Trikot irgendwo begeistern kann.
0: Das teuerste Trikot hat er einmal für rund 700 Euro verkauft. Es gibt aber auch Trikots für rund 20 Euro bei ihm im Shop. Durch die WM bemerkt Brian gerade einen Anstieg im Verkauf. Trikots gingen jedoch auch außerhalb von großen Fußball-Events immer gut. Fans gäbe es immer, selbst für kleine, unscheinbarere Vereine.
14: Ja, also Anstieg merkt man vor allem in dem Sinn, dass andere Trikots gekauft werden. Also jetzt vor der WM, am Sonntag zum Beispiel, haben wir viele Anfragen bekommen, können wir noch schnell ein

0: Trikot abholen, ist bis 17 Uhr, ich will zum Public Viewing oder sowas. Jetzt verkauft man viele Deutschland-Trikots, aber auch sonst während der Bundesliga-Saison verkauft man andere Trikots, aber ich würde sagen fast in der gleichen Menge. Also das unterscheidet sich ein bisschen in der Art des Trikots, aber der Hype um die Trikots entsteht, glaube ich, nicht nur wie zu einer WM.
1: Hinzu kommt, dass Trikots inzwischen zum Modetrend geworden seien.
0: Ja, ich glaube, also in letzter Zeit ist es auch immer mehr zum Modetrend geworden. Man sieht ja auch oft, wenn man in der Stadt unterwegs ist, dann tragen Leute ja verschiedene Fußballtrikots, ob sie jetzt was mit dem Verein am Hut haben oder nicht. Das beäugen ja manche Fußballfans auch ziemlich kritisch. Und ich glaube, oder wir merken das auch, dass das immer auch in der breiteren Bevölkerung ankommt.
1: Hierzu haben wir auch die Karlsruherinnen und Karlsruher direkt befragt.
2: Ich mache Karaoke zum Beispiel und da gibt es einen, der hat immer irgendwelche Trikots vom KSC, von anderen deutschen Fußballclubs an und so. Also das ist, wenn einer der darauf steht, warum nicht? Warum nicht?
3: Auch wenn wir nicht bei der WM dabei sind, zieht man trotzdem italienisches Trikot an. Wir sind stolz auf Italien, auch wenn sie nicht dabei sind.
4: Meine Kids haben auch Trikots und da sage ich dann, ja, wenn sie es selber wollen, ne? Alles in Ordnung, könnt ihr anziehen, auch wenn man jetzt nicht selber aktiv jetzt Fußball guckt oder so. Aber klar, wenn jetzt WM ist, guckt man natürlich schon mal ein bisschen Fußball.
5: Eher ein No-Go. Wenn, muss es passen zur Weltmeisterschaft, Fußballfieber und dann ist es authentisch.
6: Darf jeder selber entscheiden, wie er sich wohlfühlt. Mache ich auch so.
7: Ich habe zum Beispiel einen Freund von mir, der ist Iraker. Der hat sich das Auswärtstrikot von Deutschland gekauft. Einfach weil er sagt, zum einen Dennis Undaf, so, ist er Fan von. Und zum anderen sagt er halt, sieht es total geil aus. So das Blaue ist mit den weißen Akzenten.
6: Keine Ahnung, also ich trage kein Trikot. Vielleicht junge Leute, aber ich nicht.
8: Das ist ein Ritual, ne? Wenn Deutschland spielt, dann unterstützt man diese Mannschaft. Aber am Tag oder die Schals oder von so, das ist nicht gut.
9: Also ich würde sagen, wenn es jemandem gefällt, dann kann er tragen, was er will. Auch unterm Jahr. Also ist nicht mein Fall, aber.
6: Ja, also mir gefällt es jetzt gut, wenn WM ist. Aber gut, wenn man Fußball begeistert ist, kann man es ja auch für seinen Heimatverein tragen.
10: Zu viel Geld, zu viel Kommerz, zu viel Gelaber. Also ich würde mir kein Trikot anziehen.
11: Wenn ich jetzt ein Trikot auspacke zum Beispiel, dann hat es jetzt mit der WM zu tun und mit dem, dass ich für Deutschland halt bin, dass man das auch sieht.
12: Ich finde es eigentlich ganz schön, wenn die Leute ab und zu mit dem Trikot rumlaufen.
13: Ansichtssache. Kommt drauf an, wann. Also wenn man jetzt irgendwo schick hingeht, eher nicht. Aber wenn man das in der Freizeit trägt, finde ich, warum nicht?
14: Nein, nicht, was man will. Das geht nicht. Also der Anstand muss gewahrt bleiben, nicht? Darüber sind wir uns einig. Aber sonst mag jeder tragen, was er will.
1: Das richtige Trikot gehört für die meisten also definitiv zu einem gelungenen Fußballabend dazu. Auch wenn nicht bei allen das Trikotfieber so zugeschlagen hat wie bei Brian, der sich von seinen Lieblingstrikots nicht mehr trennen möchte.
15: Damit sind wir am Ende der heutigen Nachrichtensendung bei Baden TV angekommen. Es folgen noch die Wetteraussichten für morgen. Tschüss, machen Sie es gut.
16: Hallo und einen schönen guten Abend. Willkommen zum Wetter auf Baden TV. Ein Hoch nähert sich unserer Region und dieses Hoch bringt von Nordafrika über Spanien, Frankreich sehr warme Luftmassen zu uns nach Baden. Was heißt warm? Es wird richtig heiß werden. Doch der Reihe nach. Zunächst der Blick auf das Wetter in der kommenden Nacht zum Mittwoch. Der Himmel ist wechselnd bewölkt, teilweise auch stark bewölkt. Anfangs kann es noch den ein oder anderen kurzen Regenschauer geben. Zum Morgen bleibt es dann überwiegend trocken. Die Frühtemperaturen liegen am Mittwoch um die 17 Grad in Baden-Baden und bei 16 Grad in Stuttgart. Der Mittwochvormittag bringt dann direkt richtig viel Sonnenschein. Ab und zu ziehen noch ein paar hohe Wolkenfelder vorüber. Die sind aber harmlos. Es bleibt überall trocken. Und die Tageshöchsttemperaturen, die erreichen am Mittwochnachmittag bis zu 29 Grad in Karlsruhe und um die 31 Grad in Freiburg. Es wird also sommerlich warm bzw. heiß werden. Und auch im weiteren Tagesverlauf scheint oft die Sonne von nur einem gering bewölkten Himmel herab und die Temperaturen, ja, die gehen bis zum Mittwochabend auf Werte um 25 Grad in Baden-Baden und 23 Grad in Stuttgart zurück. Der Blick auf die weiteren Aussichten. Es wird richtig heiß werden. Am Donnerstag bis zu 34 Grad bei 14 bis 16 Stunden Sonnenschein. Mehr geht gar nicht zur aktuellen Jahreszeit. Der Blick auf den Freitag noch heißer. Spitzentemperaturen nachmittags 33 bis knapp 37 Grad. Dann sind aber zum Abend auch mal einzelne kurze, heftige Schauer und Gewitter nicht ganz ausgeschlossen. Da kann es auch mal Starkregen und Sturmböen geben. Zum Samstag weiterhin sehr heiß und freundlich bei 34 bis knapp 37 Grad. Das war's vom Wetter. Ich wünsche einen schönen Abend und tschüss bis zum nächsten Mal.
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Laue Sommernächte lassen sich nicht nur bei Cocktails und Musik genießen, sondern auch mit festem Schuhwerk an den Füßen und mit Taschenlampe ausgestattet. Denn bei Dämmerung und Dunkelheit sind im Stadtwald in Baden-Baden in den Sommernächten besonders viele Leuchtkäfer unterwegs. Bei einer Führung mit einem Waldpädagogen können Sie die Glühwürmchen einmal in ihrem natürlichen Habitat erleben. Die Veranstaltung findet nur bei trockenem Wetter statt. Deutschland gegen Elfenbeinküste heißt es am Samstagnachmittag, 20. Juni 2026. Wer das Spiel aus dem Toronto Stadion live hier in der Region verfolgen möchte, hat ab 16 Uhr im Enzaun Park in Pforzheim die Möglichkeit, die deutsche Mannschaft gemeinsam mit anderen Fans leckerem Essen und den üblichen Biergartendrinks anzufeuern. Am 21. Juni ist offizieller Sommeranfang. In Gaggenau wird er in diesem Jahr französisch gefeiert. Denn Fête de la Musique verwandelt die Innenstadt in eine Bühne für Live-Musik und Austausch. In Gaggenau wird Fête de la Musique damit schon zum dritten Mal gefeiert. Dadurch soll Sichtbarkeit für die lokale Musikszene geschaffen, Kultur genossen und Menschen zusammengebracht werden.

0: Sowohl für die Erdbestattung als auch für die Feuerbestattung ist es von ganz großer Bedeutung, dass man eine Grabstätte hat. Grabstätte, das bedeutet Erinnerung, das bedeutet Begegnung, das bedeutet Liebe zum Verstorbenen, zur ganzen Familie. Und ganz wichtig ist hier natürlich dann ein Grabmal, das die Persönlichkeit der verstorbenen Person oder der ganzen Familie zeigt, ein sehr individuelles Grabmal. Und dafür haben wir gerade hier in Karlsruhe die Steinmetze, die eigentlich viel mehr sind. Das sind eigentlich Bildhauer, es sind Steinkünstler. Und die nehmen sich gerne die Zeit, mit der Familie ein individuelles Grabmal zu entwerfen und dann nach Absprache auch zu fertigen.
1: Der Steinmetzbetrieb von Ralf Löffler ist mehr als nur eine Werkstatt in Karlsruhe-Durlach. Hier wird nicht nur Stein bearbeitet, sondern auch das Abschiednehmen. Inmitten der Schlichtheit der Werkzeuge und der schroffen Oberfläche des Granits wird die Trauer der Menschen in monumentale Formen gegossen. Für Löffler und seine Familie ist die Arbeit an den Steinen ein Ausdruck des Mitgefühls. Ein Handwerk, das im Angesicht des Verlustes Trost spendet.
2: Ich habe einen Kunde gehabt, da ist der Sohn früh verstorben und aus dem Leben gerissen durch einen Unfall. Ich habe dann mehrere Zeichnungen gemacht. Ich habe zwei Säulen gemacht, wo die Eltern darstellen sollen, ihn als runde Scheibe, wo oben ein Riss drin war, aus dem Leben gerissen als Symbolik und habe da den Namen reingemacht.
1: Der Tod ist ein Thema, das viele Menschen meiden. Doch für die Familie Löffler ist er stets präsent. Es geht nicht darum, den Tod zu besiegen, sagt Löffler, sondern darum, ihm mit Würde und Respekt zu begegnen. Jeder Grabstein ist ein individuell gestaltetes Denkmal. Eine letzte Botschaft für die Verstorbenen und ein Monument des Innehaltens für die Trauernden.
2: Der Grabstein ist die Seele des Verstorbenen und die Anlaufstelle für die Angehörigen, um dort Trauer zu bewältigen. Ich bin Ralf Löffler, bin Steinmetz und Bildhauer aus Karlsruhe-Durlach. Habe den Betrieb von meinem Vater übernommen. Ich habe eine Lehre gemacht, 3 Jahre als Restaurator in Karlsruhe. Danach bin ich 1 Jahr nach Pforzheim Bildhauerarbeiten gemacht und danach bin ich zu meinem Vater gegangen.
1: Gemeinsam mit 3 Angestellten, seiner Schwester und seiner Frau, arbeitet Ralf Löffler in seinem Steinmetzbetrieb. Eine Arbeit, die für die Hinterbliebenen ein Stück Unvergänglichkeit darstellen. In der Werkstatt entsteht etwas, das über das Handwerk hinausgeht. Ein stilles, aber starkes Symbol der Trauerbewältigung.
3: Für mich ist das ein Prozess, was aus dem Nichts zu erschaffen, das natürlich für sehr lange stehen bleibt. Also das wird, nachdem wir schon weg sind, wird das noch als Mahnmal da stehen. Und je nachdem, was man als Symbolik hat, werden die Leute in 300-400 Jahren sich das anschauen können und werden das verstehen, was damit gemeint ist. Die werden sofort verstehen, entweder es hat mit Wiedergeburt, Tod oder sonstigen Dingen zu tun. Vielleicht, was den Menschen selber angeht, der da auf dem Grabstein steht und der verstorben ist. Man kann einfach einen Bezug zu demjenigen aufbauen. Und die Leute, die die Grabmäler für ihre Verstorbenen haben, die fühlen sich verstanden durch die Symbolik und durch das, dass der Grabstein eben direkt auf denjenigen zugeschnitten ist und nicht einfach nur Katalogware ist.
1: Die Arbeit in der Werkstatt hat etwas Beruhigendes. Der Klang des Meißels, der über den Stein gleitet, das rhythmische Hämmern, das ein Denkmal formt, erinnert daran, dass der Tod nicht das Ende ist, sondern der Beginn einer neuen Erinnerung. So wird der Grabstein mehr als nur ein Symbol des Endes. Er wird zu einem Ort der Begegnung, des Gedenkens und vielleicht auch der Heilung.
2: Früher hat man öfter Kreuze, Rose, betende Hände hat man oft auf den Stein drauf gemacht. Ganz früher hat man auch als Symbolik den Totenkopf in den Stein eingearbeitet. Das sieht man oft in den alten Friedhöfen. Ganz oben drin ist dann noch ein Totenkopf eingearbeitet.
3: Der ist sinnbildlich für das Memento Mori. das bedeutet so viel wie sich seiner Vergänglichkeit bewusst zu sein. Die Symbolik, die schwingt natürlich immer mit, klar. Die ist älter als der Mensch selber.
2: Heutzutage macht man auch andere Symboliker, zum Beispiel Schmetterling als die Verpuppung von die Raupe ist hier auf der Erde und dann die Verwandlung ist dann, wo ins Jenseits geht, der Schmetterling. Oder zum Beispiel das Ginkgoblatt, der Ginkgo-Baum steht fürs Leben. Die Friedenstaube wird oft verwendet. Als Symbolik gibt es jetzt auch zum Beispiel ein Loch in den Stein reinzumachen. Also man geht durch diesen Tunnel durch ins Jenseits.
1: Zu jeder Symbolik gibt es das passende Material, das unterschiedliche Vor- und Nachteile birgt.
2: Es gibt verschiedene Materialien. Es gibt Weichgesteine, Hartgesteine. Angefangen wird mit Sandstein, ganz weich, dann der Marmor ist ein Weichgestein, dann der Granit. Und der Granit eignet sich eigentlich am besten, weil er vom Schmutz verschont bleibt. In seltenen Fällen arbeiten wir auch mit Stahl oder mit Edelstahl oder mit Cortenstahl. Cortenstahl sieht auch sehr schön aus, hat so einen rostigen Effekt auf dem Stein, sieht sehr interessant aus. Die Bearbeitung vom Grabstein kann zum Beispiel Natur einfach an Felsen sein oder handwerklich bearbeitet. Es gibt gestockt, gespitzt, satiniert oder poliert.
1: So hat jeder Stein durch das Material und die Symbolik seine eigene Geschichte. Und es ist die Aufgabe des Steinmetz, diese Geschichte so zu erzählen, dass sie den Verstorbenen gerecht wird. Oft kommen die Angehörigen mit konkreten Vorstellungen oder Erinnerungen, die sie in den Stein eingraviert sehen möchten. Ein letzter Wunsch, der in die Form eines steinernen Andenkens gegossen wird.
2: Also am Anfang kommen die Trauernden auf uns zu und dann gehe ich ins Gespräch mit den Leuten, was sie gern hätten. Ob sie einen Naturstein möchten, ob der Verstorbene gerne in der Natur war, in den Bergen war oder ob man irgendwie was reinbrachte, eine Symbolik, was er erlebt hat im Urlaub oder was er gern gemacht hat oder ein Hobby hat, dass man das in den Stein vielleicht integrieren kann. Ich mache dann auch den Leuten immer dann Zeichnungen, wie so ein Stein aussehen kann und die Leute schauen dann, ich mache immer so 3-4 Zeichnungen und die Leute kommen dann nach 2-3 Tagen vorbei und schauen sich das an und sagen dann, ja, in diese Richtung, aber vielleicht noch was von dem dann dazu. Dann kommt wieder eine neue Zeichnung dazu und so entsteht dann ganz langsam dann der Prozess vom Grabstein. Und erst danach wird dann das Material rausgesucht. Dann gehe ich mit den Leuten durch, wenn sie sagen, ja, genau das soll der Stein sein, dann gehe ich mit denen durch und dann schauen wir die Materialien an, was zu dieser Form am besten dazu passen würde. Es ist auch schön, wenn man dann auf den Friedhof geht und schaut seine Arbeit an. Da hat man das Herzblut reingesteckt und der Kunde ist zufrieden. Ich habe viele Kunden, die schreiben mich dann an und sagen, ich bin so glücklich, dass ich mit ihnen das kreativ zusammengearbeitet habe. Das ist der Stein für meinen Mann.
1: Und so entsteht über Jahrzehnte eine enge Verbindung zwischen den Angehörigen und der Grabstätte.
0: Wir kennen viele Fälle, wo Familien einen Bezug haben zu ihrem Grabmal, zu ihrer Grabstätte. Und je intensiver dieser Bezug ist, desto höher ist auch die Wahrscheinlichkeit, dass die Familie über Generationen hinweg das Grabmal und die Grabstätte behält.
2: Hier sieht man einen Stein, der schon einmal für die Familie auf dem Friedhof gestanden war. Jetzt ist die Mutter gestorben und die wird jetzt eingearbeitet. Der Stein wird vorher gereinigt, dann die Schrift eingehauen und danach wird komplett die ganze Schrift mit Farbe ausgelegt, damit alles wieder zusammenpasst.

0: Nach einem halben Jahr, nach der Beerdigung, kann man sich schon Gedanken über einen Grabstein machen, wie er aussehen soll. Man kann zum Steinmetz gehen und sich dann Vorschläge geben lassen. Wer mit Hand, Hirn arbeitet, ist Handwerker. Wer mit Hand, Hirn und Herz arbeitet, ist Künstler.
1: Die Familie Löffler lebt in dieser besonderen Balance zwischen Handwerk und Trauer. Hier in der stillen Intimität der Werkstatt, wo der Tod oft als etwas Endgültiges erscheint, wird der Schmerz der Hinterbliebenen auf eine Weise bearbeitet, die ihn vielleicht nicht lindert, aber ihm eine Form gibt. Eine Form, die Bestand hat. Denn der Stein bleibt, auch wenn die Menschen gehen. Und mit ihm bleibt auch die Erinnerung, die für immer weiterlebt. So wird das, was unwiederbringlich verloren scheint, in einem Denkmal unvergänglich.

0: Hallo, herzlich willkommen in unserer Tortenwelt. Samira und ich, wir haben heute richtig Lust auf einen leckeren Kuchen. Wir wollen aber den Backofen nicht einschalten. Und deswegen gibt es einen Kuchen aus dem Kühlschrank, also praktisch einen No-Bake-Cake. Die Basis dafür ist einfach so ein Bröselboden. Dann kommt eine leckere Philadelphia-Creme obendrauf. Und das Ganze aromatisieren wir heute mit etwas Pfefferminze. Und am Ende des Videos möchte ich euch noch auf eine Aktion hinweisen, denn dann gibt es wieder ein super tolles Gewinnspiel, aber das kommt später. Ich lasse euch noch ein bisschen neugierig da sitzen und zeige euch einfach mal kurz die Zutaten. Also, ich habe hier ein paar Kekse und zwar nehme ich da gern Vollkornkekse. Ihr könnt aber auch zum Beispiel Löffelbiskuit nehmen, einfach 100 Gramm. Dann habe ich hier 125 Gramm Butter, 50 Gramm Mandeln gehackte, 50 Gramm Schokodrops. Für die Creme brauchen wir 400 Gramm Frischkäse, da nehme ich gern Philadelphia, 200 Gramm Schlagsahne, eine halbe Zitrone, davon den Saft. Ich habe hier 100 Gramm Puderzucker und später eben noch ein bisschen Pfefferminzsirup, das ist alkoholfrei. Dann noch etwas Sahnesteifmittel und ein paar Himbeeren. Die Samira darf jetzt zuerst die Vollkornkekse einfach mal in so eine Tüte machen. Einfach reinstecken und dann gleich zerbröseln. Und ich gebe schon mal die Butter in einen kleinen Topf. Die zerlasse ich hier drin. Jetzt krabbelst du das schon wieder hoch.
1: Weil ich kann gar nicht so gut
0: sehen. Und die Mandeln gebe ich hier in eine Pfanne. Die röste ich ganz ohne Fett. Einfach ein bisschen an, dann haben sie ein besseres Aroma. Und jetzt zerkleinern wir das einfach mit so einem Nudelholz. Das darfst du machen.
1: Okay.

Dann geben wir da noch die gerösteten Mandeln mit dazu. Und die heiße Butter. Und dann verrühre ich das schön mit einem Löffel oder mit einem Teigschaber zum Beispiel, dass es eine schöne Masse gibt, so eine richtig klebrige. Und jetzt gebe ich hier noch diese Schokotrops mit rein. Dann haben wir nämlich so einen schönen schokoladigen Boden. Das klingt gut, oder? Und jetzt gebe ich immer so etwa einen Esslöffel voll in so kleine Dessertförmchen. Ihr könnt da auch ganz normale Dessertringe nehmen. Ich habe halt welche mit so einem Boden unten drin. Die sind ganz praktisch. Und dann drücke ich das einfach mit so einem Esslöffel schön flach. Falls ihr keine Dessertförmchen und auch nicht diese Dessertschälchen habt, könnt ihr das auch in einem Glas machen. Also das ist halt ein Glasdessert, was ihr später dann nicht mehr rausstürzen könnt. Aber dann ist es auch ein hübsches Löffeldessert, was man einfach aus dem Glas raus eben löffeln kann. Und ich mache das jetzt ganz kurz und stelle die Förmchen dann ganz kurz kalt. Entweder für 15 Minuten in den Kühlschrank oder für etwa 10 Minuten ins Gefrierfach. Die Förmchen stehen jetzt kalt und ich kann jetzt schon mal die Creme vorbereiten. Habe jetzt hier meine Schlagsahne und schlage die schon mal steif, während Samira mir noch ein paar Himbeeren klaut. Da gebe ich noch ein bisschen Sahnepark mit dazu, also dieses Sahnesteifmittel. Bleibt die Creme auch schon fest. Klausch mir ja alle Himbeeren, du. Die Sahne habe ich jetzt kurz kühl gestellt, weil es bei mir hier in der Küche ziemlich warm ist. Und jetzt bereite ich hier den Frischkäse noch vor. So, einfach in eine Schüssel. Groß genug, dass man eben das Philadelphia schön verrühren kann. Dann gebe ich da den Puderzucker mit rein. Ein Spritzer Zitronensaft, gerade so für den Geschmack. Das reicht schon. Und dann kommt da nämlich dieser Pfefferminzsirup mit rein. Ihr könnt im Prinzip, wenn ihr jetzt keine Pfefferminze mögt, auch ganz was anderes nehmen. Himbeer, Kokos,

ganz egal, da gibt es ja ganz verschiedene Sorten und ganz verschiedene Geschmacksrichtungen. Und ich habe mich jetzt für die Pfefferminze entschieden, weil die einfach so richtig frisch schmeckt. Bei niedriger Stufe einmal verrühren. Und auch hier gebe ich ein bisschen Sanapat mit rein, damit es schön fest wird. Jetzt kann ich hier noch die Sahne unterheben und dann stelle ich die Creme noch mal ganz kurz kühl, bis einfach der

Der Bröselboden ist jetzt schön kalt und jetzt kann ich hier erstmal die Himbeeren reinschichten und dann kommt da die leckere Creme obendrauf. Einfach schön an den Rand legen, denn später, wenn die Törtchen dann aus den Förmchen rauskommen, dann sieht man die schön. Vor allem, wenn ihr es auch in einem Glas macht, finde ich es immer toll, wenn die Himbeeren schön am Rand sind und dann einfach noch innen ein bisschen ausfüllen. Und jetzt nehme ich mir die Pfefferminzcreme und fülle die in einen Einwegspritzbeutel. Dann habe ich es einfach leichter, das gleich in die Förmchen einzufüllen. Vor allem, wenn ihr das auch in den Gläschen macht, könnt ihr viel sauberer arbeiten. Aber natürlich geht es auch mit einem ganz normalen kleinen Löffel. Dauert nur ein bisschen länger. Dann unten einfach eine Spitze wegschneiden. Oben den Verschluss immer schön drehen, damit hinten nichts rausquillt. Und dann die Förmchen damit füllen. Ja, dann klopfe ich die erst noch ein bisschen, denn da sind ja manchmal viele Luftlöcher drin. Und die Creme soll ja überall rein. Und jetzt streiche ich das gerade mit so einer kleinen Winkelpalette noch ein bisschen glatt, damit die Oberfläche auch schön aussieht. Muss man nicht machen, kann man machen, wenn man Lust drauf hat. Und dann stelle ich die noch mal kurz kühl und dann können wir sie gleich fertigstellen. Meine Törtchen sind jetzt schön kalt und im Prinzip auch schon fertig, aber ich werde sie jetzt noch ein bisschen dekorieren, damit sie noch schöner werden. Und zwar bekommen die von bei mir jetzt gleich noch einen Schokorand. Aber zuerst nehme ich jetzt hier mal die Förmchen raus. Die kann man ganz leicht von unten nach oben drücken. Und weil die jetzt so eben nicht so hübsch aussehen, kriegen sie noch diesen hübschen Schokorand. Aber erstmal unten noch den Boden ablösen. Dann setze ich sie auf einen Teller. Und jetzt habe ich hier einfach ein bisschen geschmolzene Kuvertüre. Die habe ich jetzt temperiert auf 28 Grad. Und die gebe ich mir jetzt hier auf so Backpapierstreifen, die habe ich vorher zurechtgeschnitten. Und die lege ich dann jetzt gleich außen rum. Also ich habe einfach ausgemessen, wie breit oder wie lang eben der Streifen sein muss, damit er um die Törtchen drumherum passt. Muss auch nicht ganz exakt sein, also es kann auch ein bisschen überlappen. Das kriegt man später wieder weg. Und jetzt mache ich erstmal vier und dann später die nächsten vier. Und jetzt könnt ihr das ganz einfach mit einer Winkelpalette oder mit einem Löffel verstreichen. Und jetzt habe ich hier aus dem Eiskühlfach so einen Kühlakku. Damit er jetzt nicht so dreckig wird, lege ich da jetzt so ein Küchentuch drauf und lege das ganz kurz drüber, bevor es auf mein Törtchen kommt. Denn dann wird es einfach schon mal so ein bisschen fest und läuft nicht so schnell. In der Zeit verstreiche ich noch kurz die anderen.

Und wenn es dann beginnt, so ein bisschen fester zu werden, nehme ich jetzt diesen Schokoring, lege ihn um das Törtchen herum und dann einfach ankleben. Und das macht jetzt auch nichts, wenn das Papier jetzt hier so ein bisschen überlappt. Das schneiden wir jetzt gleich einfach weg.

Jetzt ist die Schokolade fest. Ich hatte es so etwa eine Minute im Kühlschrank. Jetzt kann ich das Backpapier abziehen, ganz vorsichtig. Und dann, wenn wir da zum Übergang kommen, müsst ihr mit einem Messer so ein bisschen einritzen.

und dann gerade so den Rest abziehen. So, den Überfluss nehme ich jetzt hier runter. Wer möchte, kann jetzt oben die Schokolade noch ein bisschen abbrechen, dass sie einfach ein bisschen unregelmäßiger aussieht, je nachdem, wie ihr das halt haben wollt. Ich gebe auf jeden Fall noch ein Tröpfchen von dem Sirup, von dem Pfefferminzsirup mit rein. Dann so eine aufgeschnittene Schokolade mit Pfefferminz innen drin. Und dann nur noch so ein bisschen.

0: So sehen jetzt meine fertigen Törtchen aus und die kann man jetzt ganz einfach mit einem Löffel rauslöffeln oder auch mit einer Gabel, denn dieser Bröselboden ist ja ein bisschen fester. Auf jeden Fall sind sie ziemlich einfach in der Herstellung, sehr schnell gemacht und man kann sie halt auch gut vorbereiten. Und wenn ihr dieses Rezept nachmachen wollt, dann geht einfach auf meinen Blog, auf sallys-blog.de. Da gibt es nochmal die genauen Mengenangaben und die Beschreibung, wie das eben geht. Wir sehen uns dann. Bis dann. Tschüss.
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0: Laue Sommernächte lassen sich nicht nur bei Cocktails und Musik genießen, sondern auch mit festem Schuhwerk an den Füßen und mit Taschenlampe ausgestattet. Denn bei Dämmerung und Dunkelheit sind im Stadtwald in Baden-Baden in den Sommernächten besonders viele Leuchtkäfer unterwegs. Bei einer Führung mit einem Waldpädagogen können Sie die Glühwürmchen einmal in ihrem natürlichen Habitat erleben. Die Veranstaltung findet nur bei trockenem Wetter statt. Deutschland gegen Elfenbeinküste heißt es am Samstagnachmittag, 20. Juni 2026. Wer das Spiel aus dem Toronto Stadion live hier in der Region verfolgen möchte, hat ab 16 Uhr im Ensown Park in Pforzheim die Möglichkeit, die deutsche Mannschaft gemeinsam mit anderen Fans leckerem Essen und den üblichen Biergartendrinks anzufeuern. Am 21. Juni ist offizieller Sommeranfang. In Gaggenau wird er in diesem Jahr französisch gefeiert. Denn Fête de la Musique verwandelt die Innenstadt in eine Bühne für Live-Musik und Austausch. In Gaggenau wird Fête de la Musique damit schon zum dritten Mal gefeiert. Dadurch soll Sichtbarkeit für die lokale Musikszene geschaffen, Kultur genossen und Menschen zusammengebracht werden.
1: Hallo und herzlich willkommen zu den Regionalnachrichten pünktlich um 18 Uhr bei Baden TV. Schön, dass Sie eingeschaltet haben. Vor dem anstehenden Sommer hat das Team Sauberes Karlsruhe noch einmal einen gründlichen Frühjahrsputz in der Fächerstadt veranstaltet. Die Dreckwegwochen feierten dieses Jahr ihr 20-jähriges Bestehen. Entsprechend wurde ein kleines Jubiläum gefeiert mit einer Preisverleihung und neuen Möglichkeiten, die Stadt sauber zu halten. Das alles war jedoch zu einem gewissen Grad gedämpft, denn in den Stadtkassen klafft weiterhin ein Millionenloch.
2: Für viele Kinder war der Ausflug mehr als aufregend. Zumindest für die, die schon alt genug sind, um das Konzept des Rathauses zu verstehen. Schließlich gab es heute eine Preisverleihung für sie. Zum 20. Jubiläum der Dreckwegwochen des Teams Sauberes Karlsruhe gibt es Preise für die Teilnehmer an der Sauberkeitsaktion. Und zwar in den Kategorien Kindergärten, Schulen und Vereine.
3: Unser Konzept war einfach, die Kinder darauf zu sensibilisieren, dass wir den Schmutz nicht auf den Boden werfen und einfach auch die Waldstadt sauber zu halten. Und da einfach konstant auch in der Kita das zu leben und durchzuführen.
4: Ich habe mich total gefreut, weil wir uns jahrelang schon für Naturschutz und Sauberkeit in unserem Vereinsgelände engagieren und auch ein Müllrad haben, wo wir immer das Holz aus der Pfinz rausholen müssen. Und dass das dann so belohnt wird mit dem ersten Preis, fand ich jetzt richtig schön.
2: Über 13.000 Personen haben sich an den diesjährigen Dreckwegwochen beteiligt. Vom 16. März bis zum 30. April haben sie geholfen, die Straßen und Höfe der Fächerstadt sauber zu halten. Das ist zwar noch kein Rekord, im vergangenen Jahr waren es mehr, trotzdem ist das Team Sauberes Karlsruhe mehr als zufrieden mit der Teilnahme und der Leistung der Preisträger.
5: Natürlich ist die Preisverleihung ein kleiner Anreiz, ein kleines Dankeschön vom TSK, von der Stadt Karlsruhe für die Bürger, die da wirklich sich engagieren und das mit uns machen zusammen. Gerade die Kindergärten und die Schulen sind uns da wichtig zu beachten, weil die Kinder das ganz toll mit uns zusammen machen.
2: Denn es geht nicht allein darum, einen halben Frühling lang den Müll zu beseitigen. Es soll ein breites Bewusstsein geschaffen werden. Und zwar bei so vielen Karlsruherinnen und Karlsruhern wie möglich. Das habe auch den Mehrwert, dass die Bürger eher ihren eigenen Beitrag leisten und weniger an die Stadt abgeben. Nach wie vor hat die Stadtkasse schließlich ein Millionendefizit.
6: Natürlich sind auch die städtischen Gesellschaften und Eigenbetriebe gefordert, auch ihren Beitrag zu erbringen. Die normale Abfallversorgung, die läuft ja über den Gebührenhaushalt, die ist sozusagen dann selbstfinanziert. In der Tat ist es so, dass wir bei der Stadtreinigung zumindest nicht noch viel mehr machen können, als zurzeit der Fall ist. Also wir haben natürlich da auch Einsparzwänge und müssen gucken, wie wir mit den Mitteln, die wir haben, mit dem Personal und Finanzressourcen sorgsam umgehen.
2: Sauberkeit und Umwelt seien trotzdem der falsche Ansatz zum Sparen. Daher bedürfe es Lösungen, um die Menschen direkt zu motivieren. Und zwar auch außerhalb der Dreckwegwochen.
5: Wir freuen uns jetzt auch schon auf das nächste Jahr. Also die 21. Dreckwerkwochen werfen schon ihre Schatten voraus. Was uns aber jetzt auch sehr wichtig ist, sind die Sauberkeitspatenschaften. Also alle, die sich jetzt regelmäßig engagieren wollen und einen bestimmten Bereich sauber machen können, die können das ganze Jahr über sich bei einer Sauberkeitspatenschaft engagieren und bekommen von uns die Materialien, wir holen den Abfall und sie sind sogar versichert über uns.
2: Es gibt also genügend Möglichkeiten und Ideen, dazu beizutragen, dass der Dreck wegkommt. Deswegen beginnt man auch schon im Kindergartenalter, während die Bürgervereine eher mehr Lebenserfahrung mitbringen. Sauberkeit ist schließlich ein Bedürfnis, das sich ein ganzes Menschenleben lang nicht ändert.
1: Und wir blicken auf eine Meldung aus Bruchsal-Heidelsheim. Dort ist am Samstagmorgen ein Ehepaar tot in seiner gemeinsamen Wohnung aufgefunden worden. Bei den Verstorbenen handelt es sich um eine 82-jährige Frau und einen 66-jährigen Mann. Ein Zeuge hatte die Polizei gegen 13 Uhr alarmiert, nachdem er die beiden leblosen Personen entdeckt hatte. Nach aktuellem Stand der Ermittlungen liegen Hinweise auf einen gewaltsamen Tod vor, wobei die Polizei eine Einwirkung Dritter derzeit ausschließt. Die Staatsanwaltschaft Karlsruhe und die Kriminalpolizei Bruchsal untersuchen nun die genauen Hintergründe und den Ablauf des Geschehens. Zur abschließenden Klärung hat das Amtsgericht eine Obduktion angeordnet, die im Laufe der Woche durchgeführt werden soll.
2: Es wird heiß und trocken. Auf über 30 Grad soll das Thermometer in den kommenden Tagen in vielen Teilen der Region klettern. Wildtiere in der Stadt haben es dann oft schwer, Wasser zum Trinken oder für die Gefiederpflege zu finden. Saubere und sichere Bade- und Trinkstellen sind bei der Hitze aber überlebenswichtig für viele Tiere, warnt der Naturschutzbund Baden-Württemberg, kurz NABU. Er rät, eine Vogeltränke und ein Vogelbad im eigenen Garten oder auf dem Balkon aufzustellen. Diese helfen nicht nur Vögeln, sondern auch Igel, Eichhörnchen, Eidechsen und Insekten. Neben den Wassertränken aus dem Fachhandel eignen sich auch flache Schüsseln oder Blumentopfuntersetzer. Beachten sollte man, dass die Tränke am Rand flach und am Boden rau ist, damit die Vögel genug Halt finden. Außerdem muss bei den hohen Temperaturen das Wasser täglich gewechselt werden, um Keimbildung zu vermeiden. Auch Pflanzen brauchen jetzt genügend Wasser. Gießen sollte man allerdings lieber früh morgens oder abends.
0: Gießt man bei starker Sonne, verdunstet viel Wasser, bevor die Pflanzen es aufnehmen können. Außerdem bekommen manche Pflanzen dadurch Brandflecken.
2: Zudem sollte lieber seltener, dafür reichlich gegossen werden. So wachsen die Wurzeln tief und die Pflanzen halten die Trockenheit besser aus. Wer diese Tipps berücksichtigt, nutzt Wasser effizient und hilft Tier und Umwelt.
1: Es ist vermutlich die bisher größte Überraschung des WM-Turniers. Der amtierende Europameister und einer der Top-Favoriten auf den WM-Titel Spanien schafft es im ersten Gruppenspiel gegen die Kapverde nicht über ein 0:0 hinaus. Mit dem FC Espanyol Karlsruhe gibt es bei uns in der Region einen Verein, die den Spaniern die Daumen drücken. Wir haben beim ersten Gruppenspiel mit den Spanien-Fans mitgeschaut und ernüchternde Reaktionen eingefangen.
7: Enttäuschte Gesichter nach einem ernüchternden Auftritt der spanischen Nationalmannschaft beim ersten Gruppenspiel gegen Kap Verde. 0:0 heißt es am Ende für den Titelfavoriten Spanien gegen den 64. der Weltrangliste. Im Vereinsheim des Karlsruher Gehörlosen Sportvereins, bei dem auch der FC Espanyol Karlsruhe beheimatet ist, treffen sich die Deutsch-Spanier, um die WM-Spiele der Iberer zu verfolgen. Was vor dem Anpfiff noch nach einem Kantersieg klang, hört sich nach dem Abpfiff deutlich gedämpfter an.
8: Wir haben ja erstmal noch zwei andere Spiele und hoffentlich ist es da einfach besser.
9: Man hat natürlich von dem Spiel hat man halt natürlich viel mehr erwartet, auch natürlich den Sieg für Spanien. Und dann hoffen wir einfach, dass wir es bei den nächsten Spielen besser machen.
10: Die Enttäuschung ist sehr groß tatsächlich. Trotzdem Respekt an Kap Verde, dass sie so gut verteidigt haben, muss man einfach sagen. Ist es halt so, muss man weitermachen und die nächsten Spiele halt besser spielen. Und dann bin ich trotzdem zuversichtlich, dass wir weiterkommen.
11: Ja, die Enttäuschung ist natürlich riesig, weil man natürlich gehofft hat, gegen so einen vermeintlich kleinen Gegner doch ein bisschen mehr rauszuholen. Natürlich haben die Kap Verden mit Mann und Maus verteidigt, ist denen auch super gelungen. Und natürlich schade, dass den Spaniern dann doch zu wenig eingefallen ist, dass es da in die richtige Richtung gegangen ist.
12: Als EM-Sieger habe ich schon mehr erwartet. Gut, war halt das erwartete Spiel von Kap Verde natürlich. Defensiv halt natürlich hinten drin gestanden. Ja, zum Glück ist es nur das Auftaktspiel, wie gesagt. Es gibt noch zwei Gruppenspiele. Ich denke, da macht Spanien sowieso, holt die Siege und dann kommen wir eh weiter.
7: Trotz der Nullnummer gegen Kap Verde, am Ende überwiegt die Freude, dass man nach den langen Monaten der Vorfreude endlich wieder zusammenkommen kann. Für den zweiten Vorstand des Vereins ist das Vereinsheim in Karlsruhe ohnehin viel mehr als nur ein Ort zum Fußballschauen.
11: Ja, ich glaube, es liegt in den spanischen Genen, dass man zusammen Dinge feiert, Dinge des Lebens. Und da gehört natürlich Fußball als zentrales Element, gehört da absolut dazu. Und deswegen versuchen wir auch immer an solchen Events auch zusammenzukommen, um eben halt auch das spanische Lebensgefühl ein bisschen zu fördern, um einfach auch zusammen zu sein und ja, gemeinsam auch uns zu unterhalten und zusammen zu sein.
7: Der Druck auf den Titelfavoriten wächst. Am Sonntag um 18 Uhr gegen Saudi-Arabien zählen für Spanien nur noch 3 Punkte. Auf dem Papier ist die Rollenverteilung zwar wieder eindeutig, doch das war sie im ersten Spiel auch. Im Vereinsheim des FC Espanyol Karlsruhe ist die Marschroute für Sonntag jedenfalls klar. Wieder zusammenkommen, Daumen drücken und auf die ersten 3 Punkte hoffen.
1: Vom Karlsruher Stadtteil Rüppur bis nach Texas. Und das alles auf dem Fahrrad. 25.000 Kilometer und 27 Länder wurden durchquert von niemandem geringeren als Jakob Alberti, der jetzt zu uns ins Studio live aus Amerika zugeschaltet ist. Jakob, schön, dass du bei uns bist. Nimm uns doch gern mal ein wenig mit. Wie war denn die Ankunft nach so einer langen Reise in Texas?
13: Es war natürlich extrem emotional, gerade jetzt, als ich vor 2 Tagen dann einen Tag vorm Spiel in Houston am Stadion angekommen bin. Da wurde ich schon ein bisschen emotional, habe ich ein bisschen geweint. War natürlich auch extrem heiß, habe auch geschwitzt, aber ich konnte es gar nicht in Worte fassen. Und als ich dann wirklich da war, da vorne stand, es war einfach ein sehr, sehr, sehr schönes Gefühl. Aber um das wirklich alles verarbeiten zu können, brauche ich wahrscheinlich irgendwann noch Monate.
1: Du hast es angesprochen, du bist nicht aus heiterem Himmel mit dem Rad nach Amerika gefahren, sondern dein Ziel war die Fußball-Weltmeisterschaft, die jetzt schon gelaufen ist. Deutschland ist sehr gut in das Turnier reingestartet. Wie kam es denn zu dieser Idee?
13: Meinst du die Idee zur Weltreise oder die Idee zur WM zu fahren? Ah genau, die Idee zur Weltreise kam so, ich habe vor jetzt mittlerweile 4, 5 Jahren mit der Mama einen Film im Kino gesehen, wo einer komplett durch Afrika durchgeradelt ist. Und da ich eh schon immer gerne reisen wollte, irgendwann eine längere Reise machen wollte, Weltreise, habe ich mir gedacht, ja, dieses Fahrradreisen ist schon cool, weil man in diese Orte kommt, wo sonst keiner hinkommt. Dann erinnere ich mich an eine Szene, wo Kinder, weiß nicht genau, wie er hieß, ihm auf dem Fahrrad in Dörfer hinterhergerannt ist. Und ich fand das so beeindruckend und habe gedacht, irgendwie sowas will ich auch machen. Und Mama hat natürlich gedacht, ja, ja, der erzählt nur wieder. Aber dann bin ich doch irgendwann losgeradelt.
1: Es waren über 20.000 Kilometer auf dem Sattel. Gab es da auch zwischenzeitlich dann irgendwann mal den Moment, wo du überlegt hast, alles hinzuschmeißen?
13: Nö.
1: Gar nicht. Also keine Tiefen.
13: Ja, Tiefen natürlich, aber also ein bisschen, ich weiß nicht, ich habe das Gefühl, durch mein ganzes Ausdauertraining davor, was ich immer gemacht habe, irgendwann lernt man oder merkt, es wird immer wieder besser. Selbst wenn es mal runtergeht, was bei mir tatsächlich nicht so oft passiert, vielleicht alle Monat, alle 1, 2, 3 Wochen mal für eine halbe Stunde. Aber ich weiß, es wird immer wieder besser. Ich frage mich nicht, wieso, aber ich habe so einen extremen Glauben daran. Und dann, manchmal ändert auch gar nichts und auf einmal ist meine Stimmung wieder oben und ich freue mich wieder total, da zu sein. Es ist extrem witzig.
1: Du hast etliche Kontinente durchquert. Sind dir denn auf dieser Weltreise gibt es da Schlüsselmomente oder Begegnungen, die dir jetzt besonders im Kopf geblieben sind?
13: Oh, einzelne Momente rauszupicken ist wirklich schwierig, weil wirklich so extrem viel passiert ist, wenn ich es so sagen kann. Aber also ja, wenn ich so ein Land oder 2 Länder rauspicken sollte, was ich sehr beeindruckend fand, war im Irak, weil die Leute so extrem, extrem gastfreundlich waren. Wenn man irgendwo auf der Straße ankam, die Leute haben sich darum gebettelt, wer einen einladen darf, wer einem Essen geben darf, wer einem einen Schlafplatz anbieten darf. Das war schon extrem, extrem beeindruckend. Natürlich reden alles nur mit Hände, Füße, wie es auch immer irgendwie geht, aber das war sehr, sehr, sehr beeindruckend.
1: Mit dabei und jetzt auch im Talk an war immer dein KSC-Trikot. Das zeigt ja ziemlich deine Verbundenheit zu der Heimat. Wie haben denn die Leute darauf reagiert? Beziehungsweise als du dann das Ziel Amerika geschafft hast, kannten da auch schon ein paar deine Story?
13: Also generell auf der Reise kommt es darauf an, in welchem Land ich war. Zum Beispiel in der Türkei kannten relativ viele noch das KSC-Logo durch Hakan Çalhanoğlu. bei manchen anderen Ländern nicht. In Vietnam und Katar hat mal random jemand erkannt, da habe ich mich sehr, sehr drüber gefreut. Und jetzt natürlich hier, seitdem ich in Texas bin, die letzten 2-3 Tage, seitdem alle Deutschland-Fans hier sind, da werde ich relativ oft darauf angesprochen. Manche kennen meine Reise, kennen mich von Social Media, haben ein Video gesehen, was jetzt die letzten Tage relativ viral gegangen ist und freuen sich einfach nur. Manche Stuttgart-Fans sagen natürlich auch immer, was du mit dem KSC-Trikot da machst und sagen, soll ich nicht anziehen? Aber größtenteils der Leute freuen sich einfach nur extrem und sagen, super geiles Trikot. Und natürlich für mich ist es noch persönlicher, weil es meine Gastschwester selbst geschneidert hat vor ein paar Tagen.
1: Jetzt bist du vor Ort bei der Fußball-Weltmeisterschaft. Wie geht's denn jetzt konkret für dich weiter? Schaust du dir noch ein paar Spiele an? Nimmst du noch dort die Stimmung vor Ort mit? Was sind deine nächsten Schritte?
13: Genau, also die Stimmung vor Ort werde ich auf jeden Fall mitnehmen. Problem aktuell ist, ich habe noch keine weiteren Tickets. Ich werde das Fahrrad hier in Houston lassen, wo Deutschland das erste Spiel gespielt hat gegen Curaçao. Ich werde dem deutschen Team per Bus, Zug, Anhalter, vielleicht auch mal Flug. Vielleicht nehme ich irgendwelche anderen deutschen Fans mal mit, dem deutschen Team hinterherreisen. Und wenn ich ins Stadion komme, komme ich ins Stadion, wenn ich noch irgendwie an Tickets komme. Und wenn nicht, werde ich einfach draußen vorm Stadion mit den Fans feiern und mich der Atmosphäre erfreuen.
1: Und in Zukunft noch weitere Reisen dieser Art in Planung?
13: Also erstmal werde ich auf jeden Fall nach der WM zurück nach Hause radeln. Das wird auf jeden Fall passieren. Ich schätze mal, ich werde so rund um vor Weihnachten an irgendeinem Samstag an der Pyramide wieder ankommen. Das ist mein großer, großer Plan, da freue ich mich noch extrem drauf. Und ja, mal gucken, was da noch für eine Reise geplant ist. Man denkt natürlich immer wieder nach, was man machen kann. Erstmal ist zu Hause, arbeiten. Ich will mich auf einen Ironman in Hawaii qualifizieren und dann mal gucken, ob ich wieder auf irgendwelche anderen dummen, langen Ideen komme.
1: Der Fußballsommer ist also in vollem Gange. Es ist also wieder Zeit für warme Sommerabende mit Public Viewing, Grillen und kalten Getränken. Doch neben den richtigen Snacks ist für viele auch das passende Outfit nicht unwichtig. Wir haben uns einige Trikots angeschaut und mit einem großen Trikotfan gesprochen.
0: Mit dem richtigen Trikot zum Public Viewing? Für Fußballfans und WM-Begeisterte gehört das natürlich zu den Basics. Bei Brian geht die Liebe aber noch ein kleines bisschen weiter. Schon seit seiner Kindheit sammelt der 21-Jährige Trikots. Inzwischen hängt seine Wohnung voll davon und er hat einen Online-Shop gegründet. Obwohl es gar nicht immer so leicht ist, die Trikots wieder abzugeben.
14: Manchmal gelingt es auch gar nicht, aber man muss schon ein bisschen aufpassen, wenn man da mehrere hundert oder tausend Trikots durch die Hände bekommt, wenn man da jedes behält, dann wird der Schrank auch irgendwann zu voll. Aber ich glaube, ich finde ein ganz gutes Maß. Man kann die auch aus der eigenen Sammlung dann wieder in den Shop geben. Und ich glaube, das gelingt ganz gut. Aber schwierig ist natürlich trotzdem, wenn man sich für jedes Trikot irgendwo begeistern kann.
0: Das teuerste Trikot hat er einmal für rund 700 Euro verkauft. Es gibt aber auch Trikots für rund 20 Euro bei ihm im Shop. Durch die WM bemerkt Brian gerade einen Anstieg im Verkauf. Trikots gingen jedoch auch außerhalb von großen Fußball-Events immer gut. Fans gäbe es immer, selbst für kleine, unscheinbarere Vereine.
14: Ja, also Anstieg merkt man vor allem in dem Sinn, dass andere Trikots gekauft werden. Also jetzt vor der WM, am Sonntag zum Beispiel, haben wir viele Anfragen bekommen, können wir noch schnell ein Trikot abholen, bis 17 Uhr, ich will zum Public Viewing oder sowas. Jetzt verkauft man viele Deutschland-Trikots. Aber auch sonst während der Bundesliga-Saison verkauft man andere Trikots, aber ich würde sagen fast in der gleichen Menge. Also das unterscheidet sich ein bisschen in der Art des Trikots, aber der Hype um die Trikots entsteht, glaube ich, nicht nur wie zu einer WM.
0: Hinzu kommt, dass Trikots inzwischen zum Modetrend geworden seien.
14: Ja, ich glaube also in letzter Zeit ist es auch immer mehr zum Modetrend geworden. Man sieht ja auch oft, wenn man in der Stadt unterwegs ist, dann tragen Leute ja verschiedene Fußballtrikots, ob sie jetzt was mit dem Verein am Hut haben oder nicht. Das beäugen ja manche Fußballfans auch ziemlich kritisch. Und ich glaube, oder wir merken das auch, dass das immer auch in der breiteren Bevölkerung ankommt.
0: Hierzu haben wir auch die Karlsruherinnen und Karlsruher direkt befragt.
15: Ich mache Karaoke zum Beispiel. Und da gibt es einen, der hat immer irgendwelche Trikots vom KSC, von anderen deutschen Fußballclubs an und so. Also das ist, wenn einer darauf steht, warum nicht? Warum nicht?
16: Auch wenn wir nicht bei der WM dabei sind, zieht man trotzdem italienisches Trikot an. Wir sind stolz auf Italien, auch wenn sie nicht dabei sind.
17: Meine Kids haben auch Trikots und da sage ich dann, ja, wenn sie es selber wollen, ne? Alles in Ordnung, könnt ihr anziehen, auch wenn man jetzt nicht selber aktiv jetzt Fußball guckt oder so. Aber klar, wenn jetzt WM ist, guckt man natürlich schon mal ein bisschen Fußball.
18: Eher ein No-Go. Wenn, muss es passen zur Weltmeisterschaft. Fußballfieber, und dann ist es authentisch.
19: Darf jeder selber entscheiden, wie er sich wohlfühlt. Mache ich auch so.
20: Ich habe zum Beispiel einen Freund von mir, der ist Iraker. Der hat sich das Auswärtstrikot von Deutschland gekauft. Einfach weil er sagt, zum einen Dennis Undav, so, ist er Fan von. Und zum anderen sagt er, halt, sieht es total geil aus. So das Blaue ist mit den weißen Akzenten.
19: Keine Ahnung, also ich trage kein Trikot. Vielleicht junge Leute, aber ich nicht.
21: Das ist ein Ritual, ne? Wenn Deutschland spielt, dann unterstützt man diese Mannschaft. Aber am Tag oder die Schals oder von so, das ist nicht gut.
22: Also ich würde sagen, wenn es jemandem gefällt, dann kann er tragen, was er will. Auch unterm Jahr. Also ist nicht mein Fall, aber...
23: Ja, also mir gefällt es jetzt gut, wenn WM ist. Aber gut, wenn man Fußball begeistert ist, kann man es ja auch für seinen Heimatverein tragen.
24: Zu viel Geld, zu viel Kommerz, zu viel Gelaber. Also ich würde mir kein Trikot anziehen.
25: Wenn ich jetzt ein Trikot auspacke zum Beispiel, dann hat es jetzt mit der WM zu tun und mit dem, dass ich für Deutschland halt bin, dass man das auch sieht.
18: Ich finde es eigentlich ganz schön, wenn die Leute ab und zu mit dem Trikot rumlaufen.
26: Ansichtssache, kommt drauf an wann. Also wenn man jetzt irgendwo schick hingeht, eher nicht. Aber wenn man das in der Freizeit trägt, finde ich, warum nicht?
27: Nein, nicht was man will. Das geht nicht. Also der Anstand muss gewahrt bleiben, nicht? Darüber sind wir uns einig. Aber sonst mag jeder tragen, was er will.
0: Das richtige Trikot gehört für die meisten also definitiv zu einem gelungenen Fußballabend dazu. Auch wenn nicht bei allen das Trikotfieber so zugeschlagen hat wie bei Brian, der sich von seinen Lieblingstrikots nicht mehr trennen möchte.
1: Damit sind wir am Ende der heutigen Nachrichtensendung bei Baden TV angekommen. Es folgen noch die Wetteraussichten für morgen. Tschüss, machen Sie es gut.
28: Hallo und einen schönen guten Abend. Willkommen zum Wetter auf Baden TV. Ein Hoch nähert sich unserer Region und dieses Hoch bringt von Nordafrika über Spanien, Frankreich sehr warme Luftmassen zu uns nach Baden. Was heißt warm? Es wird richtig heiß werden. Doch der Reihe nach. Zunächst der Blick auf das Wetter in der kommenden Nacht zum Mittwoch. Der Himmel ist wechselnd bewölkt, teilweise auch stark bewölkt. Anfangs kann es noch den ein oder anderen kurzen Regenschauer geben. Zum Morgen bleibt es dann überwiegend trocken. Die Frühtemperaturen liegen am Mittwoch um die 17 Grad in Baden-Baden und bei 16 Grad in Stuttgart. Der Mittwochvormittag bringt dann direkt richtig viel Sonnenschein. Ab und zu ziehen noch ein paar hohe Wolkenfelder vorüber. Die sind aber harmlos. Es bleibt überall trocken. Und die Tageshöchsttemperaturen, die erreichen am Mittwochnachmittag bis zu 29 Grad in Karlsruhe und um die 31 Grad in Freiburg. Es wird also sommerlich warm bzw. heiß werden. Und auch im weiteren Tagesverlauf scheint oft die Sonne von nur einem gering bewölkten Himmel herab und die Temperaturen, ja, die gehen bis zum Mittwochabend auf Werte um 25 Grad in Baden-Baden und 23 Grad in Stuttgart zurück. Der Blick auf die weiteren Aussichten. Es wird richtig heiß werden. Am Donnerstag bis zu 34 Grad bei 14 bis 16 Stunden Sonnenschein. Mehr geht gar nicht zur aktuellen Jahreszeit. Der Blick auf den Freitag noch heißer. Spitzentemperaturen nachmittags 33 bis knapp 37 Grad. Dann sind aber zum Abend auch mal einzelne kurze, heftige Schauer und Gewitter nicht ganz ausgeschlossen. Da kann es auch mal Starkregen und Sturmböen geben. Zum Samstag weiterhin sehr heiß und freundlich bei 34 bis knapp 37 Grad. Das war's vom Wetter. Ich wünsche einen schönen Abend und tschüss bis zum nächsten Mal.
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Laue Sommernächte lassen sich nicht nur bei Cocktails und Musik genießen, sondern auch mit festem Schuhwerk an den Füßen und mit Taschenlampe ausgestattet. Denn bei Dämmerung und Dunkelheit sind im Stadtwald in Baden-Baden in den Sommernächten besonders viele Leuchtkäfer unterwegs. Bei einer Führung mit einem Waldpädagogen können Sie die Glühwürmchen einmal in ihrem natürlichen Habitat erleben. Die Veranstaltung findet nur bei trockenem Wetter statt. Deutschland gegen Elfenbeinküste heißt es am Samstagnachmittag, 20. Juni 2026. Wer das Spiel aus dem Toronto Stadion live hier in der Region verfolgen möchte, hat ab 16 Uhr im Enzaun Park in Pforzheim die Möglichkeit, die deutsche Mannschaft gemeinsam mit anderen Fans, leckerem Essen und den üblichen Biergartendrinks anzufeuern. Am 21. Juni ist offizieller Sommeranfang. In Gaggenau wird er in diesem Jahr französisch gefeiert. Denn Fête de la Musique verwandelt die Innenstadt in eine Bühne für Live-Musik und Austausch. In Gaggenau wird Fête de la Musique damit schon zum dritten Mal gefeiert. Dadurch soll Sichtbarkeit für die lokale Musikszene geschaffen, Kultur genossen und Menschen zusammengebracht werden.

0: Spätestens seit der WM 2011 ist der Frauenfußball in Deutschland so ziemlich durch die Decke gegangen, kann man sagen. 2 WM-Titel und 8 EM-Titel verzeichnen die DFB-Frauen. Und auch beim KSC ist die Frauenabteilung ziemlich erfolgreich. Seit 2001, da wurde sie gegründet. Und heute zu Gast bei mir Alexander Göringer und Melissa Zweigner-Genzer. Hallo ihr zwei, schön, dass ihr da seid.
1: Hallo.
2: Hallo.
0: Melissa, du bist ein alter Hase, kann man sagen, bist seit Gründung der Frauenabteilung beim KSC mit dabei, spielst dort erfolgreich auch in der Regionalliga Süd. Ihr steht regelmäßig auch im DFB-Pokal im Teilnehmerfeld. Wie ist der Hype, der Frauenfußball-Hype, sage ich jetzt mal, über die Jahre bei euch angekommen?
1: Also wir haben den Hype natürlich auch gespürt. Generell der Frauenfußball, denke ich, hat an Stellenwert gewonnen. Wir Frauen können mittlerweile, also wir nicht, aber es gibt Frauen, die vom Fußball leben können. War früher nicht vorstellbar. Im Prinzip allgemein dürfen mittlerweile ganz viele Fußballerinnen auch in Riesenstadien oder vor ganz vielen Tausenden von Zuschauern spielen. Das ist natürlich toll, sowas zu sehen. Und ja, das Medieninteresse ist viel, viel größer als noch vor einigen Jahren. Und davon profitieren natürlich auch wir. Die jungen Mädels haben Lust, Fußball zu spielen. Und genau, da freuen wir uns drum, dass nicht nur Männer im Fokus des Fußballs stehen, sondern auch Frauen.
0: Ja, junge Mädels und auch Frauen, die Lust auf Fußball haben. Alex, ihr habt seit der Saison 23 oder in der Saison 23/24 insgesamt 6 Frauenfußballmannschaften gemeldet und alle spielen zumindest in der höchsten badischen Liga. Wie viel Arbeit steckt dahinter, auch für den KSC quasi, um den KSC als Marke

0: für Frauen auch attraktiv zu machen.
1: Ja, also generell steckt da sehr viel Arbeit dahinter. Vielleicht an dieser Stelle auch mal einen großen Dank an alle Trainer, alle Ehrenamtlichen, alle Helfer, die uns da unterstützen. Und auch die Unterstützung seitens KSC ist da. Und wir sehen da sowohl wir als auch der KSC großes Potenzial, die Abteilung da weiterzuentwickeln. Und daran arbeiten wir auch gerade.
0: Und warum auch immer mehr junge Mädels Fußball spielen wollen. Und liebe Zuschauerinnen und Zuschauer, erfolgreich läuft nämlich auch die Nachwuchsarbeit bei den Mädels beim KSC. Und mein Kollege Felix Stephan hat die U17 im Training besucht.
2: Seit den Bambinis steht Paulina Rothenberger auf dem Sportplatz. Denn schon früh war für sie klar, dass sie Fußball spielen möchte. Und so begann ihre Karriere in Gernsbach und Kuppenheim. Dort spielte sie noch gemeinsam mit den Jungs, ehe sie 2021 zur KSC-Juniorinnenmannschaft wechselte.
3: Ich habe während der Corona-Zeit eigentlich zu Hause bei uns im Garten ein bisschen gespielt. Mich ein bisschen fit gehalten und meine Nachbarin arbeitet tatsächlich beim KSC. Und die war irgendwann mal auf dem Balkon, hat sich gedacht, okay, die spielt Fußball, könnte man ja mal anfragen. Und dann habe ich ein Probetraining gemacht in der Saison 21/22 müsste das gewesen sein. Und ja, dann habe ich anscheinend überzeugt und bin dann direkt in den Kader aufgenommen worden und seitdem spiele ich hier.
2: Und mittlerweile führt Paulina die U17 in der Juniorinnen-Bundesliga als Spielführerin aufs Feld. Eines von insgesamt 3 Nachwuchsteams beim KSC. Insgesamt sind es über 50 Mädchen inklusive Gastspielerinnen, die in der Juniorinnenabteilung der Blau-Weißen zu Hause sind. Und das auch dank der erhöhten Aufmerksamkeit, die der Frauenfußball derzeit erlebt.
4: Im Schulsport wird es öfters gespielt, dadurch ist die Begeisterung bei den Mädchen da. Die Anerkennung ist da, das ist auch ganz wichtig, dass es nicht der Mädchenfußball in den schlechten Bereich gezogen wird, sondern eher in den positiven Bereich. Es ist keine Randsportart mehr bei den Mädchen, sondern mittlerweile eine richtig, denke mal, unter der ersten 2 Sportarten in Deutschland mit Sicherheit.
2: Und so fangen aktuell auch immer mehr Mädchen mit dem Fußballspielen an. Zuerst meist noch mit den Jungs, bevor es dann in reine Mädchenteams geht. Zum KSC kann man ab der U15. Darunter gibt es aus Platzgründen keine Teams.
4: Wir bilden sie dann sozusagen 3 bis 4 Jahre aus hier im Bereich und versuchen sie dann natürlich schnellstmöglich in unseren Damenbereich mit einbeziehen. Da haben wir jetzt seit letztem Jahr die U19. Man kommt ja mit 16 Jahren aus dem Juniorinnenbereich raus, also nicht so wie bei den Herren mit 18, sondern schon mit 16. Das heißt, die Mädchen spielen mit 16 dann schon bei der U19, wenn sie etwas stärker sind bei der U23 und wenn sie Talent haben, das nach oben zu schaffen und die Möglichkeit, sind sie bei der Damen 1 dabei.
2: Auch in dieser Saison schafften es wieder Juniorinnen in die erste Mannschaft und damit in die Frauenregionalliga.
4: Wir haben dieses Jahr schon 3 bis 4 Stammspielerinnen bei den Damen 1. Also dementsprechend sind wir froh, dass diese Talente ihren Weg gemacht haben.
2: Um den Erfolg auch in Zukunft auf diesem Level zu halten oder sogar noch zu verbessern, gilt es nun, die Juniorinnenabteilung weiter zu professionalisieren. Dazu zählen auch eigene Fußballplätze.
4: Wir teilen uns halt hier noch die Plätze mit dem NLZ. Ist natürlich toll, wenn wir die Unterstützung haben, aber einen eigenen Damenbereich wäre wichtig, weil wir sehen jetzt, wir haben 3 Juniorinnen-Teams, das sind fast 60 Mädchen. Wir haben zusätzlich dann noch 3 Damenteams, das sind auch nochmal 60 Mädchen und rein vom oder Frauen und rein vom Zeitaufwand und Platzaufwand wäre natürlich hilfreich, wenn wir eigene Plätze hätten.
2: Davon würden dann auch Paulina und ihre Mitspielerinnen profitieren. Obwohl es laut der 17-Jährigen auch eine Ehre ist, auf den Akademieplätzen vor dem neuen Wildparkstadion zu trainieren. Beim KSC hat Paulina noch so einiges vor.
3: Dieses Jahr auf jeden Fall noch eine erfolgreiche Runde zu Ende spielen, gucken, wie weit es nach oben geht. Verletzungsfrei bleiben, da hatte ich in letzter Zeit ein paar Probleme damit. Aber ja, definitiv Gesundheit, mit der Mannschaft alles erreichen, was noch geht. Und dann den Übergang zu den Frauen in die aktive Mannschaft dann gut hinzubekommen, ist es schon noch ein Stück. Ich trainiere mittlerweile einmal die Woche bei den Frauen mit. Und man merkt auf jeden Fall den Unterschied. Es ist ein neues Level, eine neue Herausforderung, aber da habe ich auf jeden Fall Bock drauf.
2: Doch nun liegt der Fokus erstmal auf den letzten Saisonspielen in der Juniorinnen-Bundesliga. Wo die Reise für Paulina danach hingeht, wird sich zeigen.
0: Ja, Alex, bei Paulina Rothenberger war es die Nachbarin, die zufällig beim KSC arbeitet und ihr Talent gesehen hat. Habt ihr auch Scouts, die ihr losschickt oder vertraut ihr darauf, dass talentierte Spielerinnen zu euch ins Probetraining kommen?
1: Ja, also wie ich gerade eben schon gesagt habe, wir sind halt alle ehrenamtlich tätig. Das bedeutet, wir haben leider nicht die Zeit,

0: jeden Tag auf irgendwelchen Sportplätzen irgendwelche Trainings oder Spiele zu beobachten. Nichtsdestotrotz haben wir uns ein kleines Netzwerk aufgebaut, kriegen Tipps auch von anderen Vereinen oder auch Trainern und schauen natürlich auch am Wochenende selber auf den Plätzen und machen uns da Notizen, wer gefällt uns, wer gefällt uns nicht und geben das dann natürlich an die Stellen weiter, die dann aktiv werden und die Spielerinnen ansprechen.
1: Welche Rolle nimmst du denn für die Nachwuchsspielerinnen im Team ein? Ich kann mir vorstellen, dass du da durchaus auch so ein Vorbild für viele wahrscheinlich bist,
2: ja,
1: oder?
2: Ist immer schwierig, mir die Frage zu stellen. Eigentlich müsste man die Fragen den jungen Spielerinnen stellen. Nee, natürlich versuche ich da immer irgendwo eine Vorbildfunktion auch einzunehmen. Ich bin zum einen Co-Kapitänin als auch Mitglied, sage ich jetzt mal, des Mannschaftsrates. Da ist natürlich auch immer wichtig, ein offenes Ohr für die Mädels zu haben. Oftmals ist es auch wichtig, gerade wir im Mannschaftsrat, einfach so ein bisschen Sprachrohr zu sein zwischen Trainer und Mannschaft. Die ein oder andere junge Spielerin traut sich dann vielleicht nicht den Weg direkt zu dem Trainerteam zu gehen. Da sind wir natürlich immer da, haben auch ein offenes Ohr. Und im Endeffekt war ich auch selbst mal junge Spielerin, habe natürlich da auch gewisse Erfahrungswerte, die ich da mitbringen kann. Aber nichtsdestotrotz, glaube ich, fühle ich mich auch wie jede andere einzelne Spielerin oder mit jeder anderen Spielerin gleichgestellt. Also da hat es mit dem Alter wirklich nichts zu tun. Ich muss genauso meine Leistung bringen. Ich bin genauso oft im Training und genau.
1: Machen wir einen kleinen Ausblick. Zweite und erste Bundesliga stehen groß auf eurer Zielfahne. Dafür ist in erster Linie natürlich das sportliche Potenzial erfordert, aber gleichzeitig ist damit auch ein großer organisatorischer Aufwand verbunden. Inwieweit könnt ihr das stemmen und wie umfangreich wäre der auch?
0: Ja, also die organisatorischen Umstände für die erste und zweite Liga sind natürlich enorm. Das merken wir gerade bei auch den Spielen im DFB-Pokal, wo natürlich auch, es glaube ich, 40 Seiten Richtlinien gibt, auch was Trikots angeht, Trikotwerbung, Sponsoring etc. Und wir wissen im Moment, dass es sehr umfangreich ist, da hochzukommen, auch was die Organisationsstruktur angeht. Und deswegen ist eigentlich im Moment unser Plan, dass wir erstmal die Organisation, die Strukturen schaffen und dann eben dieses Ziel langsam angreifen, weil man sieht es, denke ich, auch bei vielen Vereinen, die da schnell, egal in welcher Liga jetzt hochkommen und dann merken, es funktioniert so gar nicht. Und das ist eigentlich nicht die Zukunft, die wir wollen, sondern wir wollen uns darauf vorbereiten und diese Ziele eben Schritt für Schritt angehen.
1: Zeit, sportlich da nochmal was rauszuholen. Wie viel Potenzial habt ihr? Wo liegen eure Stärken im Team und wo sind Schwächen, an denen man noch arbeiten muss?
2: Also aktuell liegt der Fokus bei mir definitiv in der dritten Liga. Wir sind noch eine enorm junge Truppe und benötigen einfach noch Zeit als Team, um da uns gemeinsam weiterzuentwickeln. Natürlich hat man immer ein persönliches Ziel, sich mit der Mannschaft weiterzuentwickeln, aber und möchte natürlich mit dem Team zusammen ganz viele Erfolge feiern. Aber für mich liegt der Fokus jetzt wirklich in der dritten Liga, weil einfach, ja, wir dann noch, glaube ich, ein bisschen Zeit brauchen. Wer weiß, ob ich da bis dahin dann überhaupt noch da bin. Ich würde mir wünschen, dass wir gerade für die nächste Saison vielleicht die oberen Ränge mal anpeilen, um uns einfach da in der Liga zu festigen. Ich finde auch persönlich, die dritte Liga oder die Regionalliga bei uns wird immer stärker, also ist nicht mehr vergleichbar zu früher. Und dadurch ist es auch schwieriger, in den oberen Rängen mit dabei zu sein. Aber trotz allem glaube ich, wenn wir als Konstrukt, so wie wir jetzt zusammen gewürfelt wurden, sage ich jetzt mal, zusammenbleiben. Das war immer schon auch aus meiner Erfahrung, hat uns das immer schon sehr weitergebracht, wenn wir als Team mehrere Jahre hinweg da einfach an uns gearbeitet haben und dann kommen die Erfolge von ganz allein.
1: Aber ohne heftigen Druck. Ich bedanke mich für die Einblicke. Schön, dass ihr heute hier in der Sportzeit wart. Und liebe Zuschauerinnen und Zuschauer, bedanken uns auch bei Ihnen fürs Einschalten. Tschüss, machen Sie es gut und sportliche Grüße aus dem Hubraum.

Ich bin mit meinem Papa früher immer schon zu Dampflokomotiven mitgenommen worden. Und da war ich so 2, 3 Jahre alt. Und ich bin auch in diesem Alter hier schon eben vor der Dampflok hier im Schlossgarten als Kind gestanden und habe auch diese Erinnerung noch in meinem Kopf, wie es riecht, wie es sich anfühlt, wie es anhört. Und das hat mich schon immer fasziniert. Auf die Idee, sich selber eine Dampflok zu kaufen, kommt man eigentlich nicht. Der ehemalige Besitzer der Dampflok war schon zu dem Zeitpunkt, wo ich eingestiegen bin, ziemlich alt. Er war schon Ende 70, Anfang 80. Und es war schon immer, seit ich dabei bin, die Frage, was passiert, wenn er mal aus Altersgründen nicht mehr kann. Und so ist eigentlich dann ein Schritt nach dem anderen gekommen und wir sind auf diese Idee gekommen, was wäre, wenn. Das ist der Führerstand von der Lok. Hier kann man all die Bedienelemente sehen, die hier der Heizer und der Lokführer beim Fahren bedienen müssen. Wie man sieht, sind es doch etliche. Es ist nicht ganz so einfach wie bei einer Diesel- oder Benzinlok, dass man einfach den Schlüssel rumdreht und losfährt. Wir haben hier eine Handbremse, das ist der große Hebel. Wir haben hier das wichtigste Instrument auf der Dampflokomotive, das ist der Wasserstandsanzeiger. Davon gibt es zwei. Die Dampflok ist nämlich aufgebaut wie in der Luftfahrt. Alle sicherheitsrelevanten Dinge sind redundant, das heißt zweimal vorhanden. Das Besondere an der Greif ist die Geschichte, die sie hier in der Stadt hat. Die Greif ist das älteste Fahrzeug, was auf der Schlossgartenbahn unterwegs ist. Die ist 1939 gebaut worden bei Henschel und Sohn in Kassel. Und das war damals eine klassische Feldbahndampflokomotive, so nannte sich das. Und die wurde eingesetzt auf Großbaustellen und um während des Krieges Materialien zu transportieren. Nachdem dann der Zweite Weltkrieg vorbei war, wurde die Lok eingesetzt als Trümmereisenbahn, hat ihre Geschichte in Heilbronn, also auch hier relativ lokal, ist in Heilbronn gefahren und hat die alten Trümmer aus der Stadt rausgefahren, neue Baumaterialien hier reingefahren nach Heilbronn. Und danach ist sie in Mannheim bei einem Bauunternehmer eingesetzt worden. Das war die Geschichte vor der Schlossgartenbahn. Dann gab es 1967 einen Karlsruher Straßenbahnfahrer, der hieß Manfred Halle. Und der Manfred Halle hat diese Lok 1967 von der Baufirma in Mannheim gekauft. Vom Schrott, muss man sagen. Also er hat es gesehen und die Lok war eigentlich für die Verschrottung bereitgestellt. Und er hat sich entschieden, die Lok zu kaufen, weil es sein Kindheitstraum war. Und er wollte die Lok ursprünglich erstmal nur als Denkmal haben, um sie sich als Denkmal auf sein Grundstück zu stellen. Und dann kam eigentlich der Zufall, den keiner geplant hatte, dass 1967 im gleichen Jahr die Bundesgartenschau hier in Karlsruhe stattgefunden hat, zu der die Schlossgartenbahn dann gebaut wurde. Und der Manfred Halle hat dann festgestellt, dass die Spurbreite dieser Eisenbahn, die man durch den Karlsruher Schlossgarten gelegt hat, zufällig mit seiner Lok, die er erworben hat, zusammenpasst. Und er hat dann angefangen, in recht kurzer Zeit die Lok wieder fahrfähig zu machen. Und schon 1968 ist die Lok das erste Mal in Karlsruhe gefahren. Damals noch als alleinständige Attraktion. Die durfte noch gar keine Besucher im Kreis fahren. Dazu hat sie noch nicht die nötigen Komponenten gehabt. Und der Manfred Halle hat dann Stück für Stück immer mehr umgebaut an der Lok, bis sie so aussieht, im Großen und Ganzen, wie wir sie heute kennen oder wie wir sie über Jahrzehnte jetzt kennen in Karlsruhe. Denn er hat sie so umgebaut in den Stil, wie er sich eine Dampflok vorgestellt hat. Also westernartig, so wie es in einem alten Westernfilm der Fall war. Und ab Mitte der 70er Jahre, beziehungsweise Anfang der 70er Jahre, hat die Lok hier auch die Genehmigung bekommen, Personen zu befördern. Und dann hat sich das etabliert, was wir als Schlossgartenbahn mit der Dampflok kennen. Wenn die Dampflok Ende der Saison hier im Schlossgarten in den Winterschlaf geht, dann beginnt der Winterschlaf erstmal damit, die Dampflok für den Winterschlaf vorzubereiten. Das bedeutet, da es im Winter hier oft Frost gibt und auch die Halle nicht beheizt ist, müssen wir die Dampflok erstmal komplett entwässern. Das heißt, alle Leitungen müssen von Wasser gereinigt werden, dass es kein Frostschaden entstehen kann und der Kessel muss ausgewaschen werden. Dann bedeutet der Winter für uns immer Instandhaltung. Wir müssen bei der Dampflok im Kopf vorausplanen,
weil wir nicht einfach zu irgendeinem Händler gehen können und Ersatzteile besorgen können. Also es gibt faktisch für diese Lok keine Ersatzteile zu kaufen. Dazu gibt es einfach viel zu wenige überlebende Exemplare und wir müssen dementsprechend immer

Schienenfahrzeuge mehrere Jahre inzwischen. Einmal die Erfahrung hier gesammelt durch die Greif und unsere eigene Firma. Und aktuell arbeite ich in Darmstadt-Kranichstein mit einem Ingenieur, in einem Ingenieurbüro. Und der ist einer der letzten Sachverständige für historische Schienenfahrzeuge in Deutschland. Und dort machen wir auch andere Lokomotiven und da habe ich sehr viel gelernt. Der Mann hat auch hier an unserer Lok über die Jahre sehr viele technische Bauteile betreut und so sammelt man seine Erfahrungen. Ganz konkret vor der ersten Fahrt, nachdem all diese Arbeiten im Winter gemacht worden sind und nachdem auch nochmal kontrolliert worden ist, dass das alles passt, dann muss man ganz konkret den Kessel mit Wasser befüllen. Das ist essentiell bei der Dampflok, denn die ganze Kraft, die sich entwickelt und das ganze Funktionsprinzip funktioniert durch Wasserverdampfen. Das heißt, wir füllen den Kessel mit 1700 Litern Wasser, die dann durch das Feueranzünden verdampft werden. Des Weiteren, vor so einer ersten Fahrt, haben wir eine genaue Checkliste, die wir abarbeiten. Da müssen die Lager abgeschmiert werden. Da müssen verschiedene Vorbereitungen gemacht werden. Da muss Holz natürlich auch aufgeladen worden sein, denn die Lok ist mit Holz gefeuert. Und wenn all diese Checklisten abgearbeitet sind, dann machen wir Feuer. Und dann geht's los.

0: lieber wegreißt.
1: Wenn es dann losgeht, ist das für mich einerseits Alltag und Routine, manchmal auch Stress, aber in der Regel macht es Spaß und ich freue mich, dass wir jetzt gleich unseren Fahrgästen ein gutes Erlebnis bieten können. Bei der Fahrt ist eigentlich das Allerwichtigste die Beobachtung nach draußen. Ich muss mich auf ihn verlassen und er muss sich auf mich verlassen können, denn ich sehe nur meine rechte Seite und er sieht nur seine linke Seite. Deshalb sprechen wir uns immer sehr genau ab. Ich frage jetzt auch, ob die Strecke frei ist.
2: Die Strecke ist frei.
1: Denn wir fahren jetzt hier eine Linkskurve, in der ich einfach gar nichts sehen kann. Und da hier im Park immer sehr viel los ist, Jogger, Kinder, Radfahrer, ist das eigentlich erstmal das Wichtigste. Das Zweitwichtigste ist die Bedienung der Dampflok. Ich muss fahren. Und er muss gucken, dass der Kessel genügend Wasser hat und das Feuer brennt. Also hier an der Stelle, wo wir jetzt vorbeifahren, ist vor 3 Tagen ein großer Baum umgefallen, aufs Gleis drauf. Und dann musste der Betrieb für einen halben Tag eingestellt werden, bis der Baum hier fachgerecht zerteilt und aus dem Weg geräumt wurde. Und wir müssen immer ein Auge nach vorne behalten, weil man weiß nie. Mein persönlich eigentlich schönstes Erlebnis hier auf der Lok war die Zeit, in der wir hier Besuch von der zweiten Dampflok aus Frankfurt hatten. Da hat mein guter Freund Christian Felten seine Dampflok Emma 3-mal hintereinander jeweils für mehrere Wochen seine Lok hier zu Gast gehabt. Überweg frei. Das war eine wunderschöne Zeit, auch für die Fahrgäste. Das kam extrem gut an. Damals hatten wir die höchsten Umsätze jemals hier bei der Schlossgartenbahn gemacht und hatten die meisten Fahrgastzahlen an einem Tag. Das war schon gigantisch. Und das war so mein persönliches Highlight in diesen Jahren. Aber ansonsten ist natürlich das Highlight eigentlich immer, dass es den Kindern und den Leuten so viel Freude macht. Frei. Das ist eigentlich ganz klar zu sehen, dass die Kinder hier immer die Dampflok sehen wollen, weil die lebt, die hat Geschichte, die ist zum Anfassen, zum Riechen. Und da fahren natürlich alle extrem drauf ab. Und für uns ist es eine Ehre, hier diese alte Technik und diese jahrzehntelange

Karlsruher Geschichte weitermachen zu dürfen. Da kommt ein Jogger. Frei. Ich mache das alles, weil es für mich von Anfang an eine Herzenssache war. Es hat als Hobby für mich gestartet. Ich war schon immer mit Dampfeisenbahn verbunden, seit ich ein kleines Kind bin. Und dass die Dinge so gekommen sind, wie sie gekommen sind, da war viel Zufall dabei. Und in der Zwischenzeit bin ich sehr glücklich, dass wir uns so entschieden haben, der Marco und ich, das zu tun, auch wenn es nicht immer einfach ist. Und dementsprechend würde ich sagen, dass ich meine Zeit mit irgendwas verbringen darf, was mir selber Freude macht, aber vor allem allen anderen drumherum einen richtigen Mehrwert hier in der Stadt bietet. Und deshalb bin ich zufrieden.

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0: Laue Sommernächte lassen sich nicht nur bei Cocktails und Musik genießen, sondern auch mit festem Schuhwerk an den Füßen und mit Taschenlampe ausgestattet. Denn bei Dämmerung und Dunkelheit sind im Stadtwald in Baden-Baden in den Sommernächten besonders viele Leuchtkäfer unterwegs. Bei einer Führung mit einem Waldpädagogen können Sie die Glühwürmchen einmal in ihrem natürlichen Habitat erleben. Die Veranstaltung findet nur bei trockenem Wetter statt. Deutschland gegen Elfenbeinküste heißt es am Samstagnachmittag, 20. Juni 2026. Wer das Spiel aus dem Toronto Stadion live hier in der Region verfolgen möchte, hat ab 16 Uhr im Enzaun Park in Pforzheim die Möglichkeit, die deutsche Mannschaft gemeinsam mit anderen Fans leckerem Essen und den üblichen Biergartendrinks anzufeuern. Am 21. Juni ist offizieller Sommeranfang. In Gaggenau wird er in diesem Jahr französisch gefeiert. Denn Fête de la Musique verwandelt die Innenstadt in eine Bühne für Live-Musik und Austausch. In Gaggenau wird Fête de la Musique damit schon zum dritten Mal gefeiert. Dadurch soll Sichtbarkeit für die lokale Musikszene geschaffen, Kultur genossen und Menschen zusammengebracht werden.
1: Hallo und herzlich willkommen zu den Regionalnachrichten pünktlich um 18 Uhr bei Baden TV. Schön, dass Sie eingeschaltet haben. Vor dem anstehenden Sommer hat das Team Sauberes Karlsruhe noch einmal einen gründlichen Frühjahrsputz in der Fächerstadt veranstaltet. Die Dreckwegwochen feierten dieses Jahr ihr 20-jähriges Bestehen. Entsprechend wurde ein kleines Jubiläum gefeiert mit einer Preisverleihung und neuen Möglichkeiten, die Stadt sauber zu halten. Das alles war jedoch zu einem gewissen Grad gedämpft, denn in den Stadtkassen klafft weiterhin ein Millionenloch.
2: Für viele Kinder war der Ausflug mehr als aufregend. Zumindest für die, die schon alt genug sind, um das Konzept des Rathauses zu verstehen. Schließlich gab es heute eine Preisverleihung für sie. Zum 20. Jubiläum der Dreckwegwochen des Teams Sauberes Karlsruhe gibt es Preise für die Teilnehmer an der Sauberkeitsaktion. Und zwar in den Kategorien Kindergärten, Schulen und Vereine.
3: Unser Konzept war einfach, die Kinder darauf zu sensibilisieren, dass wir den Schmutz nicht auf den Boden werfen und einfach auch die Waldstadt sauber zu halten. Und einfach konstant auch in der Kita das zu leben und durchzuführen.
4: Ich habe mich total gefreut, weil wir uns jahrelang schon für Naturschutz und Sauberkeit in unserem Vereinsgelände engagieren und auch ein Müllrad haben, wo wir immer das Holz aus der Pfinz rausholen müssen. Und dass das dann so belohnt wird mit dem ersten Preis, fand ich jetzt richtig schön.
2: Über 13.000 Personen haben sich an den diesjährigen Dreckwegwochen beteiligt. Vom 16. März bis zum 30. April haben sie geholfen, die Straßen und Höfe der Fächerstadt sauber zu halten. Das ist zwar noch kein Rekord, im vergangenen Jahr waren es mehr. Trotzdem ist das Team Sauberes Karlsruhe mehr als zufrieden mit der Teilnahme und der Leistung der Preisträger.
5: Natürlich ist die Preisverleihung ein kleiner Anreiz, ein kleines Dankeschön vom TSK, von der Stadt Karlsruhe für die Bürger, die da wirklich sich engagieren und das mit uns machen zusammen. Gerade die Kindergärten und die Schulen sind uns da wichtig zu beachten, weil die Kinder das ganz toll mit uns zusammen machen.
2: Denn es geht nicht allein darum, einen halben Frühling lang den Müll zu beseitigen. Es soll ein breites Bewusstsein geschaffen werden. Und zwar bei so vielen Karlsruherinnen und Karlsruhern wie möglich. Das habe auch den Mehrwert, dass die Bürger eher ihren eigenen Beitrag leisten und weniger an die Stadt abgeben. Nach wie vor hat die Stadtkasse schließlich ein Millionendefizit.
4: Natürlich sind auch die städtischen Gesellschaften und Eigenbetriebe gefordert, auch ihren Beitrag zu erbringen. Die normale Abfallversorgung, die läuft ja über den Gebühren.

0: Haushalt, die ist sozusagen dann selbstfinanziert. In der Tat ist es so, dass wir bei der Stadtreinigung zumindest nicht noch viel mehr machen können, als zurzeit der Fall ist. Also wir haben natürlich da auch Einsparzwänge und müssen gucken, wie wir mit den Mitteln, die wir haben, mit dem Personal und Finanzressourcen sorgsam umgehen.
1: Sauberkeit und Umwelt seien trotzdem der falsche Ansatz zum Sparen. Daher bedürfe es Lösungen, um die Menschen direkt zu motivieren. Und zwar auch außerhalb der Dreckwegwochen.
2: Wir freuen uns jetzt auch schon auf das nächste Jahr. Also die 21. Dreckwegwochen werfen schon ihre Schatten voraus. Was uns aber jetzt auch sehr wichtig ist, sind die Sauberkeitspatenschaften. Also alle, die sich jetzt regelmäßig engagieren wollen und einen bestimmten Bereich sauber machen können, die können das ganze Jahr über sich bei einer Sauberkeitspatenschaft engagieren und bekommen von uns die Materialien, wir holen den Abfall und sie sind sogar versichert über uns.
1: Es gibt also genügend Möglichkeiten und Ideen, dazu beizutragen, dass der Dreck wegkommt. Deswegen beginnt man auch schon im Kindergartenalter, während die Bürgervereine eher mehr Lebenserfahrung mitbringen. Sauberkeit ist schließlich ein Bedürfnis, das sich ein ganzes Menschenleben lang nicht ändert.
3: Und wir blicken auf eine Meldung aus Bruchsal-Heidelsheim. Dort ist am Samstagmorgen ein Ehepaar tot in seiner gemeinsamen Wohnung aufgefunden worden. Bei den Verstorbenen handelt es sich um eine 82-jährige Frau und einen 66-jährigen Mann. Ein Zeuge hatte die Polizei gegen 13 Uhr alarmiert, nachdem er die beiden leblosen Personen entdeckt hatte. Nach aktuellem Stand der Ermittlungen liegen Hinweise auf einen gewaltsamen Tod vor, wobei die Polizei eine Einwirkung Dritter derzeit ausschließt. Die Staatsanwaltschaft Karlsruhe und die Kriminalpolizei Bruchsal untersuchen nun die genauen Hintergründe und den Ablauf des Geschehens. Zur abschließenden Klärung hat das Amtsgericht eine Obduktion angeordnet, die im Laufe der Woche durchgeführt werden soll.
1: Es wird heiß und trocken. Auf über 30 Grad soll das Thermometer in den kommenden Tagen in vielen Teilen der Region klettern. Wildtiere in der Stadt haben es dann oft schwer, Wasser zum Trinken oder für die Gefiederpflege zu finden. Saubere und sichere Bade- und Trinkstellen sind bei der Hitze aber überlebenswichtig für viele Tiere, warnt der Naturschutzbund Baden-Württemberg, kurz NABU. Er rät, eine Vogeltränke und ein Vogelbad im eigenen Garten oder auf dem Balkon aufzustellen. Diese helfen nicht nur Vögeln, sondern auch Igel, Eichhörnchen, Eidechsen und Insekten. Neben den Wassertränken aus dem Fachhandel eignen sich auch flache Schüsseln oder Blumentopfuntersetzer. Beachten sollte man, dass die Tränke am Rand flach und am Boden rau ist, damit die Vögel genug Halt finden. Außerdem muss bei den hohen Temperaturen das Wasser täglich gewechselt werden, um Keimbildung zu vermeiden. Auch Pflanzen brauchen jetzt genügend Wasser. Gießen sollte man allerdings lieber früh morgens oder abends.
4: Gießt man bei starker Sonne, verdunstet viel Wasser, bevor die Pflanzen es aufnehmen können. Außerdem bekommen manche Pflanzen dadurch Brandflecken.
1: Zudem sollte lieber seltener, dafür reichlich gegossen werden. So wachsen die Wurzeln tief und die Pflanzen halten die Trockenheit besser aus. Wer diese Tipps berücksichtigt, nutzt Wasser effizient und hilft Tier und Umwelt.
3: Es ist vermutlich die bisher größte Überraschung des WM-Turniers. Der amtierende Europameister und einer der Top-Favoriten auf den WM-Titel Spanien schafft es im ersten Gruppenspiel gegen die Kapverde nicht über ein 0:0 hinaus. Mit dem FC Espanyol Karlsruhe gibt es bei uns in der Region einen Verein, die den Spaniern die Daumen drücken. Wir haben beim ersten Gruppenspiel mit den Spanien-Fans mitgeschaut und ernüchternde Reaktionen eingefangen.
5: Enttäuschte Gesichter nach einem ernüchternden Auftritt der spanischen Nationalmannschaft beim ersten Gruppenspiel gegen Kap Verde. 0:0 heißt es am Ende für den Titelfavoriten Spanien gegen den 64. der Weltrangliste. Im Vereinsheim des Karlsruher Gehörlosen Sportvereins, bei dem auch der FC Espanyol Karlsruhe beheimatet ist, treffen sich die Deutsch-Spanier, um die WM-Spiele der Iberer zu verfolgen. Was vor dem Anpfiff noch nach einem Kantersieg klang, hört sich nach dem Abpfiff deutlich gedämpfter an.
6: Wir haben ja erstmal noch zwei andere Spiele und hoffentlich ist es da einfach besser.
7: Man hat natürlich von dem Spiel hat man halt natürlich viel mehr erwartet, auch natürlich den Sieg für Spanien. Und dann hoffen wir einfach, dass wir es bei den nächsten Spielen besser machen.
8: Die Enttäuschung ist sehr groß tatsächlich. Trotzdem Respekt an Kap Verde, dass sie so gut verteidigt haben, muss man einfach sagen. Ist es halt so, muss man weitermachen und die nächsten Spiele halt besser spielen. Und dann bin ich trotzdem zuversichtlich, dass wir weiterkommen.
9: Ja, die Enttäuschung ist natürlich riesig, weil man natürlich gehofft hat, gegen so einen vermeintlich kleinen Gegner doch ein bisschen mehr rauszuholen. Natürlich haben die Kapverden mit Mann und Maus verteidigt, ist denen auch super gelungen. Und natürlich schade, dass den Spaniern dann doch zu wenig eingefallen ist, dass es da in die richtige Richtung gegangen ist.
10: Als EM-Sieger habe ich schon mehr erwartet. Gut, war halt das erwartete Spiel von Kap Verde natürlich. Defensiv halt natürlich hinten drin gestanden. Ja, zum Glück ist es nur das Auftaktspiel, wie gesagt. Es gibt noch zwei Gruppenspiele. Ich denke, da macht Spanien sowieso, holt die Siege und dann kommen wir eh weiter.
5: Trotz der Nullnummer gegen Kap Verde, am Ende überwiegt die Freude, dass man nach den langen Monaten der Vorfreude endlich wieder zusammenkommen kann. Für den zweiten Vorstand des Vereins ist das Vereinsheim in Karlsruhe ohnehin viel mehr als nur ein Ort zum Fußballschauen.
9: Ja, ich glaube, es liegt in den spanischen Genen, dass man zusammen Dinge feiert. Dinge des Lebens. Da gehört natürlich Fußball als zentrales Element, gehört da absolut dazu. Und deswegen versuchen wir auch immer an solchen Events auch zusammenzukommen, um eben halt auch das spanische Lebensgefühl ein bisschen zu fördern, um einfach auch zusammen zu sein und ja, gemeinsam auch uns zu unterhalten und zusammen zu sein.
5: Der Druck auf den Titelfavoriten wächst. Am Sonntag um 18 Uhr gegen Saudi-Arabien zählen für Spanien nur noch 3 Punkte. Auf dem Papier ist die Rollenverteilung zwar wieder eindeutig, doch das war sie im ersten Spiel auch. Im Vereinsheim des FC Espanyol Karlsruhe ist die Marschroute für Sonntag jedenfalls klar. Wieder zusammenkommen, Daumen drücken und auf die ersten 3 Punkte hoffen.
3: Vom Karlsruher Stadtteil Rüppur bis nach Texas. Und das alles auf dem Fahrrad. 25.000 Kilometer und 27 Länder wurden durchquert von niemandem geringeren als Jakob Alberti, der jetzt zu uns ins Studio live aus Amerika zugeschaltet ist. Jakob, schön, dass du bei uns bist. Nimm uns doch gern mal ein wenig mit. Wie war denn die Ankunft nach so einer langen Reise in Texas?
11: Es war natürlich extrem emotional, gerade jetzt, als ich vor 2 Tagen dann einen Tag vorm Spiel in Houston am Stadion angekommen bin. Da wurde ich schon ein bisschen emotional, habe ich ein bisschen geweint. War natürlich auch extrem heiß, habe auch geschwitzt, aber ich konnte es gar nicht in Worte fassen. Und als ich dann wirklich da war, da vorne stand, es war einfach ein sehr, sehr, sehr schönes Gefühl. Aber um das wirklich alles verarbeiten zu können, brauche ich wahrscheinlich irgendwann noch Monate.
3: Du hast es angesprochen, du bist nicht aus heiterem Himmel mit dem Rad nach Amerika gefahren, sondern dein Ziel war die Fußball-Weltmeisterschaft, die jetzt schon gelaufen ist. Deutschland ist sehr gut in das Turnier reingestartet. Wie kam es denn zu dieser Idee?
11: Meinst du die Idee zur Weltreise oder die Idee zur WM zu fahren? Ah genau, die Idee zur Weltreise kam so, ich habe vor jetzt mittlerweile 4, 5 Jahren mit der Mama einen Film im Kino gesehen, wo einer komplett durch Afrika durchgeradelt ist. Und da ich eh schon immer gerne reisen wollte, irgendwann eine längere Reise machen wollte, Weltreise, habe ich mir gedacht, ja, dieses Fahrradreisen ist schon cool, weil man in diese Orte kommt, wo sonst keiner hinkommt. Dann erinnere ich mich an eine Szene, wo Kinder, ich weiß nicht genau, wie er hieß, ihm auf dem Fahrrad in Dörfer hinterhergerannt ist. Und ich fand das so beeindruckend und habe gedacht, irgendwie sowas will ich auch machen. Und Mama hat natürlich gedacht, ja, der erzählt nur wieder. Aber dann bin ich doch irgendwann losgeradelt.
3: Es waren über 20.000 Kilometer auf dem Sattel. Gab es da auch zwischenzeitlich dann irgendwann mal den Moment, wo du überlegt hast, alles hinzuschmeißen?
11: Nö.
3: Gar nicht? Also keine Tiefen?
11: Ja, Tiefen natürlich, aber also ein bisschen, ich weiß nicht, ich habe das Gefühl, durch mein ganzes Ausdauertraining davor, was ich immer gemacht habe, irgendwann lernt man oder merkt, es wird immer wieder besser. Selbst wenn es mal runtergeht, was bei mir tatsächlich nicht so oft passiert, vielleicht alle Monat, alle 1, 2, 3 Wochen mal für eine halbe Stunde. Aber ich weiß, es wird immer wieder besser. Ich frage mich nicht, wieso, aber ich habe so einen extremen Glauben daran. Und dann, manchmal ändert auch gar nichts und auf einmal ist meine Stimmung wieder oben und ich freue mich wieder total da zu sein. Es ist extrem witzig.
3: Du hast etliche Kontinente durchquert. Sind dir denn auf dieser Weltreise gibt es da Schlüsselmomente oder Begegnungen, die dir jetzt besonders im Kopf geblieben sind?
11: Oh, einzelne Momente rauszupicken ist wirklich schwierig, weil wirklich so extrem viel passiert ist, wenn ich es so sagen kann. Aber also ja, wenn ich so ein Land oder 2 Länder rauspicken sollte, was ich sehr beeindruckend fand, war im Irak, weil die Leute so extrem, extrem gastfreundlich waren. Wenn man irgendwo auf der Straße ankam, die Leute haben sich darum gebettelt, wer einen einladen darf, wer einem Essen geben darf, wer einem einen Schlafplatz anbieten darf. Das war schon extrem, extrem beeindruckend. Natürlich reden alles nur mit Hände, Füße, wie es auch immer irgendwie geht, aber das war sehr, sehr, sehr beeindruckend.
3: mit dabei und jetzt auch im Talk an war immer dein KSC-Trikot. Das zeigt ja ziemlich deine Verbundenheit zu der Heimat. Wie haben denn die Leute darauf reagiert, beziehungsweise als du dann

0: das Ziel Amerika geschafft hast? Kannten da auch schon ein paar deine Story?
1: Also generell auf der Reise kommt es darauf an, in welchem Land ich war. Zum Beispiel in der Türkei kannten relativ viele noch das KSC-Logo durch Hakan Çalhanoğlu. In manchen anderen Ländern nicht. In Vietnam und Katar hat mal random jemand erkannt. Da habe ich mich sehr, sehr drüber gefreut. Und jetzt natürlich hier, seitdem ich in Texas bin, die letzten 2, 3 Tage, seitdem alle Deutschland-Fans hier sind, da werde ich relativ oft darauf angesprochen. Manche kennen meine Reise, kennen mich von Social Media, haben ein Video gesehen, was jetzt die letzten Tage relativ viral gegangen ist und freuen sich einfach nur. Manche Stuttgart-Fans sagen sich auch immer, was sie mit dem KSC-Trikot da machen und sagen, soll ich nicht anziehen? Aber größtenteils der Leute freuen sich einfach nur extrem und sagen, super geiles Trikot. Und natürlich für mich ist es noch persönlicher, weil es meine Gastschwester selbst geschneidert hat vor ein paar Tagen.
0: Jetzt bist du vor Ort bei der Fußball-Weltmeisterschaft. Wie geht's denn jetzt konkret für dich weiter? Schaust du dir noch ein paar Spiele an? Nimmst du noch dort die Stimmung vor Ort mit? Was sind deine nächsten Schritte?
1: Genau, also die Stimmung vor Ort werde ich auf jeden Fall mitnehmen. Problem aktuell ist, ich habe noch keine weiteren Tickets. Ich werde das Fahrrad hier in Houston lassen, wo Deutschland das erste Spiel gespielt hat gegen Curaçao. Und werde dem deutschen Team per Bus, Zug, Anhalter, vielleicht auch mal Flug. Vielleicht nimmt mich irgendwelche anderen deutschen Fans mal mit, dem deutschen Team hinterherreisen. Und wenn ich ins Stadion komme, komme ich ins Stadion, wenn ich noch irgendwie an Tickets komme. Und wenn nicht, werde ich einfach draußen vorm Stadion mit den Fans feiern und mich der Atmosphäre erfreuen.
0: Und in Zukunft noch weitere Reisen dieser Art in Planung?
1: Also erstmal werde ich auf jeden Fall nach der WM zurück nach Hause radeln. Das wird auf jeden Fall passieren. Ich schätze mal, ich werde so rund um vor Weihnachten an irgendeinem Samstag an der Pyramide wieder ankommen. Das ist mein großer, großer Plan. Da freue ich mich schon extrem drauf. Und ja, mal gucken, was da noch für eine Reise geplant ist. Man denkt natürlich immer wieder nach, was man machen kann. Erstmal ist zu Hause arbeiten. Ich will mich für einen Ironman in Hawaii qualifizieren und dann mal gucken, ob ich wieder auf irgendwelche anderen dummen, langen Ideen komme.
0: Der Fußballsommer ist also in vollem Gange. Es ist also wieder Zeit für warme Sommerabende mit Public Viewing, Grillen und kalten Getränken. Doch neben den richtigen Snacks ist für viele auch das passende Outfit nicht unwichtig. Wir haben uns einige Trikots angeschaut und mit einem großen Trikotfan gesprochen.
2: Mit dem richtigen Trikot zum Public Viewing. Für Fußballfans und WM-Begeisterte gehört das natürlich zu den Basics. Bei Brian geht die Liebe aber noch ein kleines bisschen weiter. Schon seit seiner Kindheit sammelt der 21-Jährige Trikots. Inzwischen hängt seine Wohnung voll davon und er hat einen Online-Shop gegründet. Obwohl es gar nicht immer so leicht ist, die Trikots wieder abzugeben.
3: Manchmal gelingt es auch gar nicht, aber man muss schon ein bisschen aufpassen, wenn man da mehrere hundert oder tausend Trikots durch die Hände bekommt. Wenn man da jedes behält, dann wird der Schrank auch irgendwann zu voll. Aber ich glaube, ich finde ein ganz gutes Maß. Man kann die auch aus der eigenen Sammlung dann wieder in den Shop geben. Und ich glaube, das gelingt ganz gut. Aber schwierig ist natürlich trotzdem, wenn man sich für jedes Trikot irgendwo begeistern kann.
2: Das teuerste Trikot hat er einmal für rund 700 € verkauft. Es gibt aber auch Trikots für rund 20 € bei ihm im Shop. Durch die WM bemerkt Brian gerade einen Anstieg im Verkauf. Trikots gingen jedoch auch außerhalb von großen Fußball-Events immer gut. Fans gäbe es immer, selbst für kleine, unscheinbarere Vereine.
3: Ja, also Anstieg merkt man vor allem in dem Sinn, dass andere Trikots gekauft werden. Also jetzt vor der WM, am Sonntag zum Beispiel, haben wir viele Anfragen bekommen, können wir noch schnell ein Trikot abholen bis 17 Uhr, ich will zum Public Viewing oder sowas. Jetzt verkauft man viele Deutschland-Trikots, aber auch sonst während der Bundesliga-Saison verkauft man andere Trikots, aber ich würde sagen fast in der gleichen Menge. Also das unterscheidet sich ein bisschen in der Art des Trikots, aber der Hype um die Trikots entsteht, glaube ich, nicht nur wie so einer WM.
2: Hinzu kommt, dass Trikots inzwischen zum Modetrend geworden seien.
3: Ja, ich glaube, also in letzter Zeit ist es auch immer mehr zum Modetrend geworden. Man sieht ja auch oft, wenn man in der Stadt unterwegs ist, dann tragen Leute ja verschiedene Fußballtrikots, ob sie jetzt was mit dem Verein am Hut haben oder nicht. Das beäugen ja manche Fußballfans auch ziemlich kritisch. Und ich glaube, oder wir merken das auch, dass das immer auch in der breiteren Bevölkerung ankommt.
2: Hierzu haben wir auch die Karlsruherinnen und Karlsruher direkt befragt.
4: Ich mache Karaoke zum Beispiel. Und da gibt es einen, der hat immer irgendwelche Trikots vom KSC, von anderen deutschen Fußballclubs an und so. Also das ist, wenn einer darauf steht, warum nicht? Warum nicht?
5: Auch wenn wir nicht bei der WM dabei sind, zieht man trotzdem italienisches Trikot an. Wir sind stolz auf Italien, auch wenn sie nicht dabei sind.
6: Meine Kids haben auch Trikots. Und da sage ich dann, ja, wenn es

0: selber wollen, ne? Alles in Ordnung, könnt ihr anziehen, auch wenn man jetzt nicht selber aktiv jetzt Fußball guckt oder so, aber klar, wenn es WM ist, guckt man natürlich schon mal ein bisschen Fußball.
1: Eher ein No-Go. Wenn, muss es passen zur Weltmeisterschaft, Fußballfieber und dann ist es authentisch.
2: Darf jeder selber entscheiden, wie er sich wohlfühlt, mache ich auch so.
3: Ich habe zum Beispiel einen Freund von mir, der ist Iraker, der hat sich das Auswärtstrikot von Deutschland gekauft, einfach weil er sagt, zum einen Dennis Undav, so, ist er Fan von. Und zum anderen sagt er halt, sieht es total geil aus. So das Blaue ist mit den weißen Akzenten.
2: Keine Ahnung, also ich trage kein Trikot. Vielleicht junge Leute, aber ich nicht.
4: Das ist ein Ritual, ne? Wenn Deutschland spielt, dann unterstützt man diese Mannschaft. Aber am Tag oder die Schals oder von so, das ist nicht gut.
5: Also ich würde sagen, wenn es jemandem gefällt, dann kann er tragen, was er will, auch unterm Jahr. Also ist nicht mein Fall, aber...
2: Ja, also mir gefällt es jetzt gut, wenn WM ist, aber gut, wenn man Fußball begeistert ist, kann man es ja auch für seinen Heimatverein tragen.
6: Zu viel Geld, zu viel Kommerz, zu viel Gelaber. Also ich würde mir kein Trikot anziehen.
7: Wenn ich jetzt ein Trikot auspacke zum Beispiel, dann hat es jetzt mit der WM zu tun und mit dem, dass ich für Deutschland halt bin, dass man das auch sieht.
8: Ich finde es eigentlich ganz schön, wenn die Leute ab und zu mit dem Trikot rumlaufen.
9: Ansichtssache, kommt drauf an wann. Also wenn man jetzt irgendwo schick hingeht, eher nicht. Aber wenn man das in der Freizeit trägt, finde ich, warum nicht?
10: Nein, nicht was man will. Das geht nicht. Also der Anstand muss gewahrt bleiben, nicht? Darüber sind wir uns einig. Aber sonst mag jeder tragen, was er will.
11: Das richtige Trikot gehört für die meisten also definitiv zu einem gelungenen Fußballabend dazu. Auch wenn nicht bei allen das Trikotfieber so zugeschlagen hat wie bei Brian, der sich von seinen Lieblingstrikots nicht mehr trennen möchte.
12: Damit sind wir am Ende der heutigen Nachrichtensendung bei Baden TV angekommen. Es folgen noch die Wetteraussichten für morgen. Tschüss, machen Sie es gut.
13: Hallo und einen schönen guten Abend. Willkommen zum Wetter auf Baden TV. Ein Hoch nähert sich unserer Region und dieses Hoch bringt von Nordafrika über Spanien, Frankreich sehr warme Luftmassen zu uns nach Baden. Was heißt warm? Es wird richtig heiß werden. Doch der Reihe nach. Zunächst der Blick auf das Wetter in der kommenden Nacht zum Mittwoch. Der Himmel ist wechselnd bewölkt, teilweise auch stark bewölkt. Anfangs kann es noch den ein oder anderen kurzen Regenschauer geben. Zum Morgen bleibt es dann überwiegend trocken. Die Frühtemperaturen liegen am Mittwoch um die 17 Grad in Baden-Baden und bei 16 Grad in Stuttgart. Der Mittwochvormittag bringt dann direkt richtig viel Sonnenschein. Ab und zu ziehen noch ein paar hohe Wolkenfelder vorüber. Die sind aber harmlos. Es bleibt überall trocken. Und die Tageshöchsttemperaturen, die erreichen am Mittwochnachmittag bis zu 29 Grad in Karlsruhe und um die 31 Grad in Freiburg. Es wird also sommerlich warm bzw. heiß werden. Und auch im weiteren Tagesverlauf scheint oft die Sonne von nur einem gering bewölkten Himmel herab und die Temperaturen, ja, die gehen bis zum Mittwochabend auf Werte um 25 Grad in Baden-Baden und 23 Grad in Stuttgart zurück. Der Blick auf die weiteren Aussichten. Es wird richtig heiß werden. Am Donnerstag bis zu 34 Grad bei 14 bis 16 Stunden Sonnenschein. Mehr geht gar nicht zur aktuellen Jahreszeit. Der Blick auf den Freitag noch heißer. Spitzentemperaturen nachmittags 33 bis knapp 37 Grad. Dann sind aber zum Abend auch mal einzelne kurze, heftige Schauer und Gewitter nicht ganz ausgeschlossen. Da kann es auch mal Starkregen und Sturmböen geben. Zum Samstag weiterhin sehr heiß und freundlich bei 34 bis knapp 37 Grad. Das war's vom Wetter. Ich wünsche einen schönen Abend und tschüss bis zum nächsten Mal.
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Laue Sommernächte lassen sich nicht nur bei Cocktails und Musik genießen, sondern auch mit festem Schuhwerk an den Füßen und mit Taschenlampe ausgestattet. Denn bei Dämmerung und Dunkelheit sind im Stadtwald in Baden-Baden in den Sommernächten besonders viele Leuchtkäfer unterwegs. Bei einer Führung mit einem Waldpädagogen können Sie die Glühwürmchen einmal in ihrem natürlichen Habitat erleben. Die Veranstaltung findet nur bei trockenem Wetter statt. Deutschland gegen Elfenbeinküste heißt es am Samstagnachmittag, 20. Juni 2026. Wer das Spiel aus dem Toronto Stadion live hier in der Region verfolgen möchte, hat ab 16 Uhr im Enzaun Park in Pforzheim die Möglichkeit, die deutsche Mannschaft gemeinsam mit anderen Fans, leckerem Essen und den üblichen Biergartendrinks anzufeuern. Am 21. Juni ist offizieller Sommeranfang. In Gaggenau wird er in diesem Jahr französisch gefeiert. Denn Fête de la Musique verwandelt die Innenstadt in eine Bühne für Live-Musik und Austausch. In Gaggenau wird Fête de la Musique damit schon zum dritten Mal gefeiert. Dadurch soll Sichtbarkeit für die lokale Musikszene geschaffen, Kultur genossen und Menschen zusammengebracht werden.

0: Sowohl für die Erdbestattung als auch für die Feuerbestattung ist es von ganz großer Bedeutung, dass man eine Grabstätte hat. Grabstätte, das bedeutet Erinnerung, das bedeutet Begegnung, das bedeutet Liebe zum Verstorbenen, zur ganzen Familie. Und ganz wichtig ist hier natürlich dann ein Grabmal, das die Persönlichkeit der verstorbenen Person oder der ganzen Familie zeigt, ein sehr individuelles Grabmal. Und dafür haben wir gerade hier in Karlsruhe die Steinmetze, die eigentlich viel mehr sind. Das sind eigentlich Bildhauer, es sind Steinkünstler. Und die nehmen sich gerne die Zeit, mit der Familie ein individuelles Grabmal zu entwerfen und dann nach Absprache auch zu fertigen.
1: Der Steinmetzbetrieb von Ralf Löffler ist mehr als nur eine Werkstatt in Karlsruhe-Durlach. Hier wird nicht nur Stein bearbeitet, sondern auch das Abschiednehmen. Inmitten der Schlichtheit der Werkzeuge und der schroffen Oberfläche des Granits wird die Trauer der Menschen in monumentale Formen gegossen. Für Löffler und seine Familie ist die Arbeit an den Steinen ein Ausdruck des Mitgefühls. Ein Handwerk, das im Angesicht des Verlustes Trost spendet.
2: Ich habe einen Kunde gehabt, da ist der Sohn früh verstorben und aus dem Leben gerissen durch einen Unfall. Ich habe dann mehrere Zeichnungen gemacht. Ich habe zwei Säulen gemacht, wo die Eltern darstellen sollen. Ihn als runde Scheibe, wo oben ein Riss drin war, aus dem Leben gerissen als Symbolik und habe da den Namen reingemacht.
1: Der Tod ist ein Thema, das viele Menschen meiden. Doch für die Familie Löffler ist er stets präsent. Es geht nicht darum, den Tod zu besiegen, sagt Löffler, sondern darum, ihm mit Würde und Respekt zu begegnen. Jeder Grabstein ist ein individuell gestaltetes Denkmal. Eine letzte Botschaft für die Verstorbenen und ein Monument des Innehaltens für die Trauernden.
2: Der Grabstein ist die Seele des Verstorbenen und die Anlaufstelle für die Angehörigen, um dort Trauer zu bewältigen. Ich bin Ralf Löffler, bin Steinmetz und Bildhauer aus Karlsruhe-Durlach, habe den Betrieb von meinem Vater übernommen. Ich habe eine Lehre gemacht, 3 Jahre als Restaurator in Karlsruhe. Danach bin ich 1 Jahr nach Pforzheim Bildhauerarbeiten gemacht und danach bin ich zu meinem Vater gegangen.

0: Gemeinsam mit drei Angestellten, seiner Schwester und seiner Frau, arbeitet Ralf Löffler in seinem Steinmetzbetrieb. Eine Arbeit, die für die Hinterbliebenen ein Stück Unvergänglichkeit darstellen. In der Werkstatt entsteht etwas, das über das Handwerk hinausgeht. Ein stilles, aber starkes Symbol der Trauerbewältigung.
1: Für mich ist das ein Prozess, was aus dem Nichts zu erschaffen, das natürlich für sehr lange stehen bleibt. Also das wird, nachdem wir schon weg sind, wird das noch als Mahnmal da stehen. Und je nachdem, was man als Symbolik hat, werden die Leute in 300-400 Jahren sich das anschauen können und werden das verstehen, was damit gemeint ist. Die werden sofort verstehen, entweder es hat mit Wiedergeburt, Tod oder sonstigen Dingen zu tun. Vielleicht, was den Menschen selber angeht, der da auf dem Grabstein steht und der verstorben ist. Man kann einfach einen Bezug zu demjenigen aufbauen. Und die Leute, die die Grabmäler für ihre Verstorbenen haben, die fühlen sich verstanden durch die Symbolik und durch das, dass der Grabstein eben direkt auf denjenigen zugeschnitten ist und nicht einfach nur Katalogware ist.
0: Die Arbeit in der Werkstatt hat etwas Beruhigendes. Der Klang des Meißels, der über den Stein gleitet, das rhythmische Hämmern, das ein Denkmal formt, erinnert daran, dass der Tod nicht das Ende ist, sondern der Beginn einer neuen Erinnerung. So wird der Grabstein mehr als nur ein Symbol des Endes. Er wird zu einem Ort der Begegnung, des Gedenkens und vielleicht auch der Heilung.
2: Früher hat man öfter Kreuze, Rose, betende Hände, hat man oft auf den Stein drauf gemacht. Ganz früher hat man auch als Symbolik den Totenkopf in den Stein eingearbeitet. Das sieht man oft in den alten Friedhöfen. Ganz oben drin ist dann noch ein Totenkopf eingearbeitet.
1: Der ist sinnbildlich für das Memento Mori. Das bedeutet so viel wie sich seiner Vergänglichkeit bewusst zu sein. Die Symbolik, die schwingt natürlich immer mit, klar. Die ist älter als der Mensch selber.
2: Heutzutage macht man auch andere Symboliker, zum Beispiel Schmetterlinge als die Verpuppung von die Raupe ist hier auf der Erde und dann die Verwandlung ist dann, wo ins Jenseits geht, der Schmetterling. Oder zum Beispiel das Ginkgoblatt, der Ginkgobaum steht fürs Leben. Die Friedenstaube wird oft verwendet. Als Symbolik gibt es jetzt auch zum Beispiel ein Loch in den Stein reinzumachen. Also man geht durch diesen Tunnel durch ins Jenseits.
0: Zu jeder Symbolik gibt es das passende Material, das unterschiedliche Vor- und Nachteile birgt.
2: Es gibt verschiedene Materialien. Es gibt Weichgesteine, Hartgesteine. Angefangen wird mit Sandstein, ganz weich, dann der Marmor ist ein Weichgestein, dann der Granit. Und der Granit eignet sich eigentlich am besten, weil er vom Schmutz verschont bleibt. In seltenen Fällen arbeiten wir auch mit Stahl oder mit Edelstahl oder mit Cortenstahl. Cortenstahl sieht auch sehr schön aus, hat so einen rostigen Effekt auf dem Stein, sieht sehr interessant aus. Die Bearbeitung vom Grabstein kann zum Beispiel Natur, einfach ein Felsen sein oder handwerklich bearbeitet. Es gibt gestockt, gespitzt, satiniert oder poliert.
0: So hat jeder Stein durch das Material und die Symbolik seine eigene Geschichte. Und es ist die Aufgabe des Steinmetz, diese Geschichte so zu erzählen, dass sie den Verstorbenen gerecht wird. Oft kommen die Angehörigen mit konkreten Vorstellungen oder Erinnerungen, die sie in den Stein eingraviert sehen möchten. Ein letzter Wunsch, der in die Form eines steinernen Andenkens gegossen wird.
2: Also am Anfang kommen die Trauernden auf uns zu und dann gehe ich ins Gespräch mit den Leuten, was sie gerne hätten. Ob sie einen Naturstein möchten, ob der Verstorbene gerne in der Natur war, in den Bergen war oder ob man irgendwie was reinbrachte, eine Symbolik, was er erlebt hat im Urlaub oder was er gern gemacht hat oder ein Hobby hat, dass man das in den Stein vielleicht integrieren kann. Ich mache dann auch den Leuten immer dann Zeichnungen, wie so ein Stein aussehen kann und die Leute schauen dann, ich mache immer so 3-4 Zeichnungen und die Leute kommen dann nach 2-3 Tagen vorbei und schauen sich das an und sagen dann, ja, in diese Richtung, aber

0: vielleicht noch was von dem dann dazu. Dann kommt wieder eine neue Zeichnung dazu und so entsteht dann ganz langsam dann der Prozess vom Grabstein. Und erst danach wird dann das Material rausgesucht. Dann gehe ich mit den Leuten durch, wenn sie sagen, ja, genau das soll der Stein sein, dann gehe ich mit denen durch und dann schauen wir die Materialien an, was zu dieser Form am besten dazu passen würde. Es ist auch schön, wenn man dann auf den Friedhof geht und schaut seine Arbeit an. Da hat man das Herzblut reingesteckt und der Kunde ist zufrieden. Ich habe viele Kunden, die schreiben mich dann an und sagen, ich bin so glücklich, dass ich mit ihnen das kreativ zusammengearbeitet habe. Das ist der Stein für meinen Mann.
1: Und so entsteht über Jahrzehnte eine enge Verbindung zwischen den Angehörigen und der Grabstätte.
2: Wir kennen viele Fälle, wo Familien einen Bezug haben zu ihrem Grabmal, zu ihrer Grabstätte. Und je intensiver dieser Bezug ist, desto höher ist auch die Wahrscheinlichkeit, dass die Familie über Generationen hinweg das Grabmal und die Grabstätte behält.
0: Hier sieht man einen Stein, der schon einmal für die Familie auf dem Friedhof gestanden war. Jetzt ist die Mutter gestorben und die wird jetzt eingearbeitet. Der Stein wird vorher gereinigt, dann die Schrift eingehauen und danach wird komplett die ganze Schrift mit Farbe ausgelegt, damit alles wieder zusammenpasst.

0: Nach einem halben Jahr, nach der Beerdigung, kann man sich schon Gedanken über einen Grabstein machen, wie er aussehen soll. Und kann zum Steinmetz gehen und sich dann Vorschläge geben lassen. Wer mit Hand, Hirn arbeitet, ist Handwerker. Wer mit Hand, Hirn und Herz arbeitet, ist Künstler.
1: Die Familie Löffler lebt in dieser besonderen Balance zwischen Handwerk und Trauer. Hier in der stillen Intimität der Werkstatt, wo der Tod oft als etwas Endgültiges erscheint, wird der Schmerz der Hinterbliebenen auf eine Weise bearbeitet, die ihn vielleicht nicht lindert, aber ihm eine Form gibt. Eine Form, die Bestand hat. Denn der Stein bleibt, auch wenn die Menschen gehen. Und mit ihm bleibt auch die Erinnerung, die für immer weiterlebt. So wird das, was unwiederbringlich verloren scheint, in einem Denkmal unvergänglich.

0: Hallo, herzlich willkommen in unserer Tortenwelt. Samira und ich, wir haben heute richtig Lust auf einen leckeren Kuchen, wir wollen aber den Backofen nicht einschalten und deswegen gibt es einen Kuchen aus dem Kühlschrank, also praktisch einen No-Bake-Cake. Die Basis dafür ist einfach so ein Bröselboden, dann kommt eine leckere Philadelphia-Creme obendrauf und das Ganze aromatisieren wir heute mit etwas Pfefferminze. Und am Ende des Videos möchte ich euch noch auf eine Aktion hinweisen, denn dann gibt es wieder ein super tolles Gewinnspiel, aber das kommt später. Ich lasse euch noch ein bisschen neugierig da sitzen und zeige euch einfach mal kurz die Zutaten. Also, ich habe hier ein paar Kekse und zwar nehme ich da gern Vollkornkekse. Ihr könnt aber auch zum Beispiel Löffelbiskuit nehmen, einfach 100 Gramm. Dann habe ich hier 125 Gramm Butter, 50 Gramm Mandeln gehackte, 50 Gramm Schokodrops. Für die Creme brauchen wir 400 Gramm Frischkäse, da nehme ich gern Philadelphia, 200 Gramm Schlagsahne, eine halbe Zitrone, davon den Saft. Ich habe hier 100 Gramm Puderzucker und später eben noch ein bisschen Pfefferminzsirup, das ist alkoholfrei. Dann noch etwas Sahnesteifmittel und ein paar Himbeeren. Die Samira darf jetzt zuerst die Vollkornkekse einfach mal in so eine Tüte machen. Einfach reinstecken und dann gleich zerbröseln. Und ich gebe schon mal die Butter in einen kleinen Topf. Die zerlasse ich hier drin. Jetzt krabbelst du das schon wieder hoch.
1: Weil ich kann gar nicht so gut
0: gehen. Und die Mandeln gebe ich hier in eine Pfanne. Die röste ich ganz ohne Fett. Einfach ein bisschen an, dann haben sie ein besseres Aroma. Und jetzt zerkleinern wir das einfach mit so einem Nudelholz. Das darfst du machen.
1: Okay.

Dann geben wir da noch die gerösteten Mandeln mit dazu. Und die heiße Butter. Und dann verrühre ich das schön mit einem Löffel oder mit einem Teigschaber zum Beispiel, dass es eine schöne Masse gibt, so eine richtig klebrige. Und jetzt gebe ich hier noch diese Schokotrops mit rein. Dann haben wir nämlich so einen schönen schokoladigen Boden. Das klingt gut, oder? Und jetzt gebe ich immer so etwa einen Esslöffel voll in so kleine Dessertförmchen. Ihr könnt da auch ganz normale Dessertringe nehmen. Ich habe halt welche mit so einem Boden unten drin. Die sind ganz praktisch. Und dann drücke ich das einfach mit so einem Esslöffel schön flach. Falls ihr keine Dessertförmchen und auch nicht diese Dessertschälchen habt, könnt ihr das auch in einem Glas machen. Also dann ist es halt ein Glasdessert, was ihr später dann nicht mehr rausstürzen könnt. Aber dann ist es auch ein hübsches Löffeldessert, was man einfach aus dem Glas raus eben löffeln kann. Und ich mache das jetzt ganz kurz und stelle die Förmchen dann ganz kurz kalt. Entweder für 15 Minuten in den Kühlschrank oder für etwa 10 Minuten ins Gefrierfach. Die Förmchen stehen jetzt kalt und ich kann jetzt schon mal die Creme vorbereiten. Habe jetzt hier meine Schlagsahne und schlag die schon mal steif, während Samira mir noch ein paar Himbeeren klaut. Da gebe ich noch ein bisschen Sahnepartner mit dazu, also dieses Sahnesteifmittel. Bleibt die Creme auch schon fest. Klausch mir ja alle Himbeeren, du. Die Sahne habe ich jetzt kurz kühl gestellt, weil es bei mir hier in der Küche ziemlich warm ist. Und jetzt bereite ich hier den Frischkäse noch vor. So, einfach in eine Schüssel, groß genug, dass man eben das Philadelphia schön verrühren kann. Dann gebe ich da den Puderzucker mit rein. Ein Spritzer Zitronensaft, gerade so für den Geschmack. Das reicht schon. Und dann kommt da nämlich dieser Pfefferminzsirup mit rein. Ihr könnt im Prinzip, wenn ihr jetzt keine Pfefferminze mögt, auch ganz was anderes nehmen. Himbeer, Kokos, ganz egal. Da gibt es ja ganz verschiedene Sorten und ganz verschiedene Geschmacksrichtungen. Und ich habe mich jetzt halt für die Pfefferminze entschieden, weil die einfach so richtig frisch schmeckt. Bei niedriger Stufe einmal verrühren. Und auch hier gebe ich ein bisschen Sahnepartner mit rein, damit es schön fest wird. Und jetzt kann ich hier noch die Sahne unterheben. Und dann stelle ich die Creme noch mal ganz kurz kühl, bis einfach der Bröselboden richtig fest ist. Und dann können wir gleich das Törtchen zusammensetzen. Der Bröselboden ist jetzt schön kalt. Und jetzt kann ich hier erstmal die Himbeeren reinschichten und dann kommt da die leckere Creme obendrauf. Einfach schön an den Rand legen, denn später, wenn die Törtchen dann aus den Förmchen rauskommen, dann sieht man die schön. Vor allem, wenn ihr es auch in einem Glas macht, finde ich es immer toll, wenn die Himbeeren schön am Rand sind und dann einfach noch innen ein bisschen ausfüllen. Und jetzt nehme ich mir die Pfefferminzcreme und fülle die in einen Einwegspritzbeutel. Dann habe ich es einfach leichter, das gleich in die Förmchen einzufüllen

vor allem, wenn ihr das auch in den Gläschen macht, könnt ihr viel sauberer arbeiten. Aber natürlich geht es auch mit einem ganz normalen kleinen Löffel. Dauert nur ein bisschen länger. Dann unten einfach eine Spitze wegschneiden. Oben den Verschluss immer schön drehen, damit hinten nichts rausquillt. Und dann die Förmchen damit füllen.

kühl und dann können wir sie gleich fertigstellen. Meine Törtchen sind jetzt schön kalt und im Prinzip auch schon fertig, aber ich werde sie jetzt noch ein bisschen dekorieren, damit sie noch schöner werden. Und zwar bekommen die von bei mir jetzt gleich noch einen Schokorand. Aber zuerst nehme ich jetzt hier mal die Förmchen raus. Die kann man ganz leicht von unten nach oben drücken. Und weil die jetzt so eben nicht so hübsch aussehen, kriegen sie noch diesen hübschen Schokorand. Aber erst mal unten noch den Boden ablösen. Dann setze ich sie auf einen Teller. Und jetzt habe ich hier einfach ein bisschen geschmolzene Kuvertüre. Die habe ich jetzt temperiert auf 28 Grad. Und die gebe ich mir jetzt hier auf so Backpapierstreifen. Die habe ich vorher zurechtgeschnitten. Und die lege ich dann jetzt gleich außen rum. Also ich habe einfach ausgemessen, wie breit oder wie lang eben der Streifen sein muss, damit er um die Törtchen drumherum passt. Muss auch nicht ganz exakt sein, also es kann auch ein bisschen überlappen. Das kriegt man später wieder weg. Und jetzt mache ich erst mal vier und dann später die nächsten vier. Und jetzt könnt ihr das ganz einfach mit einer Winkelpalette oder mit einem Löffel verstreichen. Und jetzt habe ich hier aus dem Eiskühlfach so einen Kühlakku. Damit er jetzt nicht so dreckig wird, lege ich da jetzt so ein Küchentuch drauf und lege das ganz kurz drüber, bevor es auf mein Törtchen kommt. Denn dann wird es einfach schon mal so ein bisschen fest und läuft nicht so schnell. Und in der Zeit verstreiche ich noch kurz die anderen.

Und wenn es dann beginnt, so ein bisschen fester zu werden, nehme ich jetzt diesen Schokoring, lege ihn um das Törtchen herum und dann einfach ankleben. Und das macht jetzt auch nichts, wenn das Papier jetzt hier so ein bisschen überlappt. Das schneiden wir jetzt gleich einfach weg.

Jetzt ist die Schokolade fest. Ich hatte es so etwa eine Minute im Kühlschrank. Jetzt kann ich das Backpapier abziehen, ganz vorsichtig. Und dann, wenn wir da zum Übergang kommen, müsst ihr mit einem Messer so ein bisschen einritzen.

und dann gerade so den Rest abziehen. So, den Überfluss nehme ich jetzt hier runter. Wer möchte, kann jetzt oben die Schokolade noch ein bisschen abbrechen, dass sie einfach ein bisschen unregelmäßiger aussieht, je nachdem, wie ihr das halt haben wollt. Ich gebe auf jeden Fall noch ein Tröpfchen von dem Sirup, von dem Pfefferminzsirup mit rein. Dann so eine aufgeschnittene Schokolade mit Pfefferminz innen drin. Und dann nur noch so ein bisschen.

0: vorbereiten. Und wenn ihr dieses Rezept nachmachen wollt, dann geht einfach auf meinen Blog, auf sallys-blog.de. Da gibt es nochmal die genauen Mengenangaben und die Beschreibung, wie das eben geht. Wir sehen uns dann. Bis dann. Tschüss.
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So sehen jetzt meine fertigen Törtchen aus und die kann man jetzt ganz einfach mit einem Löffel rauslöffeln oder auch mit einer Gabel, denn dieser Bröselboden ist ja ein bisschen fester. Auf jeden Fall sind sie ziemlich einfach in der Herstellung, sehr schnell gemacht und man kann sie halt auch gut vorbereiten.

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0: Laue Sommernächte lassen sich nicht nur bei Cocktails und Musik genießen, sondern auch mit festem Schuhwerk an den Füßen und mit Taschenlampe ausgestattet. Denn bei Dämmerung und Dunkelheit sind im Stadtwald in Baden-Baden in den Sommernächten besonders viele Leuchtkäfer unterwegs. Bei einer Führung mit einem Waldpädagogen können Sie die Glühwürmchen einmal in ihrem natürlichen Habitat erleben. Die Veranstaltung findet nur bei trockenem Wetter statt. Deutschland gegen Elfenbeinküste heißt es am Samstagnachmittag, 20. Juni 2026. Wer das Spiel aus dem Toronto Stadion live hier in der Region verfolgen möchte, hat ab 16 Uhr im Enzaun Park in Pforzheim die Möglichkeit, die deutsche Mannschaft gemeinsam mit anderen Fans leckerem Essen und den üblichen Biergartendrinks anzufeuern. Am 21. Juni ist offizieller Sommeranfang. In Gaggenau wird er in diesem Jahr französisch gefeiert. Denn Fête de la Musique verwandelt die Innenstadt in eine Bühne für Live-Musik und Austausch. In Gaggenau wird Fête de la Musique damit schon zum dritten Mal gefeiert. Dadurch soll sichtbar
1: Frühjahrsputz in der Fächerstadt veranstaltet. Die Dreckwegwochen feierten dieses Jahr ihr 20-jähriges Bestehen. Entsprechend wurde ein kleines Jubiläum gefeiert, mit einer Preisverleihung und neuen Möglichkeiten, die Stadt sauber zu halten. Das alles war jedoch zu einem gewissen Grad gedämpft, denn in den Stadtkassen klafft weiterhin ein Millionenloch.
2: Für viele Kinder war der Ausflug mehr als aufregend. Zumindest für die, die schon alt genug sind, um das Konzept des Rathauses zu verstehen. Schließlich gab es heute eine Preisverleihung für sie. Zum 20. Jubiläum der Dreckwegwochen des Teams Sauberes Karlsruhe gibt es Preise für die Teilnehmer an der Sauberkeitsaktion. Und zwar in den Kategorien Kindergärten, Schulen und Vereine.
3: Unser Konzept war einfach, die Kinder darauf zu sensibilisieren, dass wir den Schmutz nicht auf den Boden werfen und einfach auch die Waldstadt sauber zu halten. Und einfach konstant auch in der Kita das zu leben und durchzuführen.
4: Ich habe mich total gefreut, weil wir uns jahrelang schon für Naturschutz und Sauberkeit in unserem Vereinsgelände engagieren und auch ein Müllrad haben, wo wir immer das Holz aus der Pfinz rausholen müssen. Und dass das dann so belohnt wird mit dem ersten Preis, fand ich jetzt richtig schön.
2: Über 13.000 Personen haben sich an den diesjährigen Dreckwegwochen beteiligt. Vom 16. März bis zum 30. April haben sie geholfen, die Straßen und Höfe der Fächerstadt sauber zu halten. Das ist zwar noch kein Rekord, im vergangenen Jahr waren es mehr. Trotzdem ist das Team Sauberes Karlsruhe mehr als zufrieden mit der Teilnahme und der Leistung der Preisträger.
5: Natürlich ist die Preisverleihung ein kleiner Anreiz, ein kleines Dankeschön vom TSK, von der Stadt Karlsruhe für die Bürger, die da wirklich sich engagieren und das mit uns machen zusammen. Gerade die Kindergärten und die Schulen sind uns da wichtig zu beachten, weil die Kinder das ganz toll mit uns zusammen machen.
2: Denn es geht nicht allein darum, einen halben Frühling lang den Müll zu beseitigen. Es soll ein breites Bewusstsein geschaffen werden. Und zwar bei so vielen Karlsruherinnen und Karlsruhern wie möglich. Das habe auch den Mehrwert, dass die Bürger eher ihren eigenen Beitrag leisten und weniger an die Stadt abgeben. Nach wie vor hat die Stadtkasse schließlich ein Millionendefizit.
6: Natürlich sind auch die städtischen Gesellschaften und Eigenbetriebe gefordert, auch ihren Beitrag zu erbringen. Die normale Abfallversorgung, die läuft ja über den Gebührenhaushalt, die ist sozusagen dann selbstfinanziert. In der Tat ist es so, dass wir bei der Stadtreinigung zumindest nicht noch viel mehr machen können, als zurzeit der Fall ist. Also wir haben natürlich da auch Einsparzwänge und müssen gucken, wie wir mit den Mitteln, die wir haben, mit dem Personal und Finanzressourcen sorgsam umgehen.
2: Sauberkeit und Umwelt seien trotzdem der falsche Ansatz zum Sparen. Daher bedürfe es Lösungen, um die Menschen direkt zu motivieren. Und zwar auch außerhalb der Dreckwegwochen.
5: Wir freuen uns jetzt auch schon auf das nächste Jahr. Also die 21. Dreckwegwochen werfen schon ihre Schatten voraus. Was uns aber jetzt auch sehr wichtig ist, sind die Sauberkeitspatenschaften. Also alle, die sich jetzt regelmäßig engagieren wollen und einen bestimmten Bereich sauber machen können, die können das ganze Jahr über sich bei einer Sauberkeitspatenschaft engagieren und bekommen von uns die Materialien, wir holen den Abfall und sie sind sogar versichert über uns.
2: Es gibt also genügend Möglichkeiten und Ideen, dazu beizutragen, dass der Dreck wegkommt. Deswegen beginnt man auch schon im Kindergartenalter, während die Bürgervereine eher mehr Lebenserfahrung mitbringen. Sauberkeit ist schließlich ein Bedürfnis, das sich ein ganzes Menschenleben lang nicht ändert.
1: Und wir blicken auf eine Meldung aus Bruchsal-Heidelberg.

0: Geisheim. Dort ist am Samstagmorgen ein Ehepaar tot in seiner gemeinsamen Wohnung aufgefunden worden. Bei den Verstorbenen handelt es sich um eine 82-jährige Frau und einen 66-jährigen Mann. Ein Zeuge hatte die Polizei gegen 13 Uhr alarmiert, nachdem er die beiden leblosen Personen entdeckt hatte. Nach aktuellem Stand der Ermittlungen liegen Hinweise auf einen gewaltsamen Tod vor, wobei die Polizei eine Einwirkung Dritter derzeit ausschließt. Die Staatsanwaltschaft Karlsruhe und die Kriminalpolizei Bruchsal untersuchen nun die genauen Hintergründe und den Ablauf des Geschehens. Zur abschließenden Klärung hat das Amtsgericht eine Obduktion angeordnet, die im Laufe der Woche durchgeführt werden soll.
1: Es wird heiß und trocken. Auf über 30 Grad soll das Thermometer in den kommenden Tagen in vielen Teilen der Region klettern. Wildtiere in der Stadt haben es dann oft schwer, Wasser zum Trinken oder für die Gefiederpflege zu finden. Saubere und sichere Bade- und Trinkstellen sind bei der Hitze aber überlebenswichtig für viele Tiere, warnt der Naturschutzbund Baden-Württemberg, kurz NABU. Er rät, eine Vogeltränke und ein Vogelbad im eigenen Garten oder auf dem Balkon aufzustellen. Diese helfen nicht nur Vögeln, sondern auch Igel, Eichhörnchen, Eidechsen und Insekten. Neben den Wassertränken aus dem Fachhandel eignen sich auch flache Schüsseln oder Blumentopfuntersetzer. Beachten sollte man, dass die Tränke am Rand flach und am Boden rau ist, damit die Vögel genug Halt finden. Außerdem muss bei den hohen Temperaturen das Wasser täglich gewechselt werden, um Keimbildung zu vermeiden. Auch Pflanzen brauchen jetzt genügend Wasser. Gießen sollte man allerdings lieber früh morgens oder abends.
2: Gießt man bei starker Sonne, verdunstet viel Wasser, bevor die Pflanzen es aufnehmen können. Außerdem bekommen manche Pflanzen dadurch Brandflecken.
1: Zudem sollte lieber seltener, dafür reichlich gegossen werden. So wachsen die Wurzeln tief und die Pflanzen halten die Trockenheit besser aus. Wer diese Tipps berücksichtigt, nutzt Wasser effizient und hilft Tier und Umwelt.
0: Es ist vermutlich die bisher größte Überraschung des WM-Turniers. Der amtierende Europameister und einer der Top-Favoriten auf den WM-Titel Spanien schafft es im ersten Gruppenspiel gegen die Kapverde nicht über ein 0:0 hinaus. Mit dem FC Espanyol Karlsruhe gibt es bei uns in der Region einen Verein, die den Spaniern die Daumen drücken. Wir haben beim ersten Gruppenspiel mit den Spanien-Fans mitgeschaut und ernüchternde Reaktionen eingefangen.
3: Enttäuschte Gesichter nach einem ernüchternden Auftritt der spanischen Nationalmannschaft beim ersten Gruppenspiel gegen Kap Verde. 0:0 heißt es am Ende für den Titelfavoriten Spanien gegen den 64. der Weltrangliste. Im Vereinsheim des Karlsruher Gehörlosen Sportvereins, bei dem auch der FC Espanyol Karlsruhe beheimatet ist, treffen sich die Deutsch-Spanier, um die WM-Spiele der Iberer zu verfolgen. Was vor dem Anpfiff noch nach einem Kantersieg klang, hört sich nach dem Abpfiff deutlich gedämpfter an.
4: Wir haben ja erstmal noch zwei andere Spiele und hoffentlich ist es da einfach besser.
5: Man hat natürlich von dem Spiel viel mehr erwartet, auch natürlich den Sieg für Spanien. Und dann hoffen wir einfach, dass wir es bei den nächsten Spielen besser machen.
6: Die Enttäuschung ist sehr groß tatsächlich. Trotzdem Respekt an Kap Verde, dass sie so gut verteidigt haben, muss man einfach sagen. Ist es halt so, muss man weitermachen und die nächsten Spiele halt besser spielen. Und dann bin ich trotzdem zuversichtlich, dass wir weiterkommen.
7: Ja, die Enttäuschung ist natürlich riesig, weil man natürlich gehofft hat, gegen so einen vermeintlich kleinen Gegner doch ein bisschen mehr rauszuholen. Natürlich haben die Kap Verden mit Mann und Maus verteidigt. Ist denen auch super gelungen. Und natürlich schade, dass den Spaniern dann doch zu wenig eingefallen ist, dass es da in die richtige Richtung gegangen ist.
8: Als EM-Sieger habe ich schon mehr erwartet. Gut, war halt das erwartete Spiel von Kap Verde natürlich. Defensiv halt natürlich hinten drin gestanden. Ja, zum Glück ist es nur das Auftaktspiel, wie gesagt. Es gibt noch zwei Gruppenspiele. Ich denke, da macht Spanien sowieso, holt die Siege und dann kommen wir weiter.
3: Trotz der Nullnummer gegen Kap Verde, am Ende überwiegt die Freude, dass man nach den langen Monaten der Vorfreude endlich wieder zusammenkommen kann. Für den zweiten Vorstand des Vereins ist das Vereinsheim in Karlsruhe ohnehin viel mehr als nur ein Ort zum Fußballschauen.
7: Ja, ich glaube, es liegt in den spanischen Genen, dass man zusammen Dinge feiert, Dinge des Lebens. Und da gehört natürlich Fußball als zentrales Element, gehört da absolut dazu. Und deswegen versuchen wir auch immer an solchen Events auch zusammenzukommen, um eben halt auch das spanische Lebensgefühl ein bisschen zu fördern, um einfach auch zusammen zu sein und gemeinsam auch uns zu unterhalten und zusammen zu sein.
3: Der Druck auf den Titelfavoriten wächst. Am Sonntag um 18 Uhr gegen Saudi-Arabien zählen für Spanien nur noch 3 Punkte. Auf dem Papier ist die Rollenverteilung zwar wieder eindeutig, doch das war sie im ersten Spiel auch. Im Vereinsheim des FC Espanyol Karlsruhe ist die Marschroute für Sonntag jedenfalls klar. Wieder zusammenkommen, Daumen drücken und auf die ersten drei Punkte hoffen.
0: Vom Karlsruher Stadtteil Rüppur bis nach Texas. Und das alles auf dem Fahrrad. 25.000 Kilometer und 27 Länder wurden durchquert von niemandem geringeren als Jakob Alberti, der jetzt zu uns ins Studio live aus Amerika zugeschaltet ist. Jakob, schön, dass du bei uns bist. Nimm uns doch gern mal ein wenig mit. Wie war denn die Ankunft nach so einer langen Reise in Texas?
9: Es war natürlich extrem emotional, gerade jetzt, als ich vor zwei Tagen dann einen Tag vorm Spiel in Houston am Stadion angekommen bin. Da wurde ich schon ein bisschen emotional, habe ich ein bisschen geweint. War natürlich auch extrem heiß, habe auch geschwitzt, aber ich konnte es gar nicht in Worte fassen. Und als ich dann wirklich da war, da vorne stand, es war einfach ein sehr, sehr, sehr schönes Gefühl. Aber um das wirklich alles verarbeiten zu können, brauche ich wahrscheinlich irgendwann noch Monate.
0: Du hast es angesprochen, du bist nicht aus heiterem Himmel mit dem Rad nach Amerika gefahren, sondern dein Ziel war die Fußball-Weltmeisterschaft, die jetzt schon gelaufen ist. Deutschland ist sehr gut in das Turnier reingestartet. Wie kam es denn zu dieser Idee?
9: Meinst du die Idee zur Weltreise oder die Idee zur WM zu fahren? Ah, genau, die Idee zur Weltreise kam so, ich habe vor jetzt mittlerweile 4-5 Jahren mit der Mama einen Film im Kino gesehen, wo einer komplett durch Afrika durchgeradelt ist. Und da ich eh schon immer gerne reisen wollte, irgendwann eine längere Reise machen wollte, Weltreise, habe ich mir gedacht, ja, dieses Fahrradreisen ist schon cool, weil man in diese Orte kommt, wo sonst keiner hinkommt. Dann erinnere ich mich an eine Szene, wo Kinder, ich weiß nicht genau, wie er hieß, ihm auf dem Fahrrad in Dörfer hinterhergerannt ist. Und ich fand das so beeindruckend und habe gedacht, irgendwie sowas will ich auch machen. Und Mama hat natürlich gedacht, ja, ja, der erzählt nur wieder. Aber dann bin ich doch irgendwann losgeradelt.
0: Es waren über 20.000 Kilometer auf dem Sattel. Gab es da auch zwischenzeitlich dann irgendwann mal den Moment, wo du überlegt hast, alles hinzuschmeißen?
9: Nö.
0: Gar nicht? Also keine Tiefen?
9: Ja, Tiefen natürlich, aber also ein bisschen, ich weiß nicht. Ich habe das Gefühl, durch mein ganzes Ausdauertraining davor, was ich immer gemacht habe, irgendwann lernt man oder merkt, es wird immer wieder besser. Selbst wenn es mal runtergeht, was bei mir tatsächlich nicht so oft passiert, vielleicht alle Monat, alle 1, 2, 3 Wochen mal für eine halbe Stunde. Aber ich weiß, es wird immer wieder besser. Ich frage mich nicht, wieso, aber ich habe so einen extremen Glauben daran. Und dann, manchmal ändert auch gar nichts und auf einmal ist meine Stimmung wieder oben und ich freue mich wieder total, da zu sein. Es ist extrem witzig.
0: Du hast etliche Kontinente durchquert. Sind dir denn auf dieser Weltreise gibt es da Schlüsselmomente oder Begegnungen, die dir jetzt besonders im Kopf geblieben sind?
9: Oh, einzelne Momente rauszupicken ist wirklich schwierig, weil wirklich so extrem viel passiert ist, wenn ich es so sagen kann. Aber also ja, wenn ich so ein Land oder zwei Länder rauspicken sollte, was ich sehr beeindruckend fand, war im Irak, weil die Leute so extrem, extrem gastfreundlich waren. Wenn man irgendwo auf der Straße ankam, die Leute haben sich darum gebettelt, wer einen einladen darf, wer einem Essen geben darf, wer einem einen Schlafplatz anbieten darf. Das war schon extrem, extrem beeindruckend. Natürlich reden alles nur mit Hände, Füße, wie es auch immer irgendwie geht, aber das war sehr, sehr, sehr beeindruckend.
0: Mit dabei und jetzt auch im Talk an war immer dein KSC-Trikot. Das zeigt ja ziemlich deine Verbundenheit zu der Heimat. Wie haben denn die Leute darauf reagiert? Beziehungsweise als du dann das Ziel Amerika geschafft hast, kannten da auch schon ein paar deine Story?
9: Also generell auf der Reise kommt es darauf an, in welchem Land ich war. Zum Beispiel in der Türkei kannten relativ viele noch das KSC-Logo durch Hakan Çalhanoğlu. In manchen anderen Ländern nicht. In Vietnam und Katar hat mal random jemand erkannt. Da habe ich mich sehr, sehr drüber gefreut. Und jetzt natürlich hier, seitdem ich in Texas bin, die letzten 2, 3 Tage, seitdem alle Deutschland-Fans hier sind, da werde ich relativ oft darauf angesprochen. Manche kennen meine Reise, kennen mich von Social Media, haben ein Video gesehen, was jetzt die letzten Tage relativ viral gegangen ist und freuen sich einfach nur. Manche Stuttgart-Fans sagen sich auch immer, was wir mit dem KSC-Trikot da machen und sagen, soll ich nicht anziehen, aber größtenteils der Leute freuen sich einfach nur extrem und sagen, super geiles Trikot. Und natürlich für mich ist es noch persönlicher, weil es meine Gastschwester selbst geschneidert hat vor ein paar Tagen.
0: Jetzt bist du vor Ort bei der Fußball-Weltmeisterschaft. Wie geht's denn jetzt konkret für dich weiter? Schaust du dir noch ein paar Spiele an? Nimmst du noch dort die Stimmung vor Ort mit? Was sind deine nächsten Schritte?
9: Genau, also die Stimmung vor Ort werde ich auf jeden Fall mitnehmen. Problem aktuell, ich habe noch keine weiteren Tickets. Ich werde das Fahrrad hier in Houston lassen, wo Deutschland das erste Spiel gespielt hat gegen Curaçao. Werde den deutschen Team per Bus, Zug, Anhalter, vielleicht auch mal Flug. Vielleicht nimmt mich irgendwelche anderen deutschen Fans mal mit, dem deutschen Team hinterherreisen. Und wenn ich ins Stadion komme, komme ich ins Stadion, wenn ich noch irgendwie an Tickets komme. Und wenn nicht, werde ich einfach draußen vorm Stadion mit den Fans feiern und mich der Atmosphäre erfreuen.
0: Und in Zukunft noch weitere Reisen dieser Art in Planung?
9: Also erstmal werde ich auf jeden Fall nach der WM zurück nach Hause radeln. Das wird auf jeden Fall passieren. Ich schätze mal, ich werde so rund um vor Weihnachten an irgendeinem Samstag an der Pyramide wieder ankommen. Das ist mein großer, großer Plan. Da freue ich mich schon extrem drauf. Und ja, mal gucken, was da noch für eine Reise geplant ist. Man denkt natürlich immer wieder nach, was man machen kann. Erstmal ist zu Hause arbeiten. Ich will mich auf einen Ironman in Hawaii qualifizieren. Und dann mal gucken, ob ich wieder auf irgendwelche anderen dummen, langen Ideen komme.
0: Der Fußballsommer ist also in vollem Gange. Es ist also wieder Zeit für warme Sommerabende mit Public Viewing, Grillen und kalten Getränken. Doch neben den richtigen Snacks ist für viele auch das passende Outfit nicht unwichtig. Wir haben uns einige Trikots angeschaut und mit einem großen Trikotfan gesprochen.
2: Mit dem richtigen Trikot zum Public Viewing? Für Fußballfans und WM-Begeisterte gehört das natürlich zu den Basics. Bei Brian geht die Liebe aber noch ein kleines bisschen weiter. Schon seit seiner Kindheit sammelt der 21-Jährige Trikots. Inzwischen hängt seine Wohnung voll davon und er hat einen Online-Shop gegründet. Obwohl es gar nicht immer so leicht ist, die Trikots wieder abzugeben.
10: Manchmal gelingt es auch gar nicht, aber man muss schon ein bisschen aufpassen, wenn man da mehrere hundert oder tausend Trikots durch die Hände bekommt, wenn man da jedes behält, dann wird der Schrank auch irgendwann zu voll. Aber ich glaube, ich finde ein ganz gutes Maß. Man kann die auch aus der eigenen Sammlung dann wieder in den Shop geben. Und ich glaube, das gelingt ganz gut. Aber schwierig ist natürlich trotzdem, wenn man sich für jedes Trikot irgendwo begeistern kann.
2: Das teuerste Trikot hat er einmal für rund 700 Euro verkauft. Es gibt aber auch Trikots für rund 20 Euro bei ihm im Shop. Durch die WM bemerkt Brian gerade einen Anstieg im Verkauf. Trikots gingen jedoch auch außerhalb von großen Fußball-Events immer gut. Fans gäbe es immer, selbst für kleine, unscheinbarere Vereine.
10: Ja, also Anstieg merkt man vor allem in dem Sinn, dass andere Trikots gekauft werden. Also jetzt vor der WM, am Sonntag zum Beispiel, haben wir viele Anfragen bekommen, können wir noch schnell ein Trikot abholen, bis 17 Uhr, ich will zum Public Viewing oder sowas. Jetzt verkauft man viele Deutschland-Trikots. Aber auch sonst während der Bundesliga-Saison verkauft man andere Trikots, aber ich würde sagen fast in der gleichen Menge. Also das unterscheidet sich ein bisschen in der Art des Trikots, aber der Hype um die Trikots entsteht, glaube ich, nicht nur wie zu einer WM.
2: Hinzu kommt, dass Trikots inzwischen zum Modetrend geworden seien.
10: Ja, ich glaube also in letzter Zeit ist es auch immer mehr zum Modetrend geworden. Man sieht ja auch oft, wenn man in der Stadt unterwegs ist, dann tragen Leute ja verschiedene Fußballtrikots, ob sie jetzt was mit dem Verein am Hut haben oder nicht. Das beäugen ja manche Fußballfans auch ziemlich kritisch. Und ich glaube, oder wir merken das auch, dass das immer auch in der breiteren Bevölkerung ankommt.
2: Hierzu haben wir auch die Karlsruherinnen und Karlsruher direkt befragt.
11: Ich mache Karaoke zum Beispiel. Und da gibt es einen, der hat immer irgendwelche Trikots vom KSC, von anderen deutschen Fußballclubs an und so. Also das ist, wenn einer darauf steht, warum nicht? Warum nicht?
12: Auch wenn wir nicht bei der WM dabei sind, zieht man trotzdem italienisches Trikot an. Wir sind stolz auf Italien, auch wenn sie nicht dabei sind.
13: Meine Kids haben auch Trikots. Und da sage ich dann, ja, wenn sie es selber wollen, ne? Alles in Ordnung, könnt ihr anziehen, auch wenn man jetzt nicht selber aktiv jetzt Fußball guckt oder so. Aber klar, wenn jetzt WM ist, guckt man natürlich schon mal ein bisschen Fußball.
14: Eher ein No-Go. Wenn, muss es passen zur Weltmeisterschaft, Fußballfieber und dann ist es authentisch.
15: Darf jeder selber entscheiden, wie er sich wohlfühlt. Mache ich auch so.
16: Ich habe zum Beispiel einen Freund von mir, der ist Iraker. Der hat sich das Auswärtstrikot von Deutschland gekauft. Einfach weil er sagt, zum einen Dennis Undaff, so, ist er Fan von. Und zum anderen sagt er halt, sieht es total geil aus. So das Blaue ist mit den weißen Akzenten.
15: Keine Ahnung, also ich trage kein Trikot. Vielleicht junge Leute, aber ich nicht.
17: Das ist ein Ritual, ne? Wenn Deutschland spielt, dann unterstützt man diese Mannschaft. Aber am Tag oder die Schals oder von so, das ist nicht gut.
18: Also ich würde sagen, wenn es jemandem gefällt, dann kann er tragen, was er will, auch unterm Jahr. Also ist nicht mein Fall, aber...
15: Ja, also mir gefällt es jetzt gut, wenn WM ist, aber gut, wenn man Fußball begeistert ist, kann man es ja auch für seinen Heimatverein tragen.
19: Zu viel Geld, zu viel Kommerz, zu viel Gelaber. Also ich würde mir kein Trikot anziehen.
20: Wenn ich jetzt ein Trikot auspacke zum Beispiel, dann hat es jetzt mit der WM zu tun und mit dem, dass ich für Deutschland halt bin, dass man das auch sieht.
14: Ich finde es eigentlich ganz schön, wenn die Leute ab und zu mit dem Trikot rumlaufen.
13: Ansichtssache. Kommt drauf an, wann. Also wenn man jetzt irgendwo schick hingeht, eher nicht. Aber wenn man das in der Freizeit trägt, finde ich, warum nicht?
17: Nein, nicht, was man will. Das geht nicht. Also der Anstand muss gewahrt bleiben, nicht? Darüber sind wir uns einig. Aber sonst mag jeder tragen, was er will.
2: Das richtige Trikot gehört für die meisten also definitiv zu einem gelungenen Fußballabend dazu. Auch wenn nicht bei allen das Trikotfieber so zugeschlagen hat wie bei Brian, der sich von seinen Lieblingstrikots nicht mehr trennen möchte.
0: Damit sind wir am Ende der heutigen Nachrichtensendung bei Baden TV angekommen. Es folgen noch die Wetteraussichten für morgen. Tschüss, machen Sie es gut.
21: Hallo und einen schönen guten Abend. Willkommen zum Wetter auf Baden TV. Ein Hoch nähert sich unserer Region und dieses Hoch bringt von Nordafrika über Spanien, Frankreich sehr warme Luftmassen zu uns nach Baden. Was heißt warm? Es wird richtig heiß werden. Doch der Reihe nach. Zunächst der Blick auf das Wetter in der kommenden Nacht zum Mittwoch. Der Himmel ist wechselnd bewölkt, teilweise auch stark bewölkt. Anfangs kann es noch den ein oder anderen kurzen Regenschauer geben. Zum Morgen bleibt es dann überwiegend trocken. Die Frühtemperaturen liegen am Mittwoch um die 17 Grad in Baden-Baden und bei 16 Grad in Stuttgart. Der Mittwochvormittag bringt dann direkt richtig viel Sonnenschein. Ab und zu ziehen noch ein paar hohe Wolkenfelder vorüber. Die sind aber harmlos. Es bleibt überall trocken. Und die Tageshöchsttemperaturen, die erreichen am Mittwochnachmittag bis zu 29 Grad in Karlsruhe und um die 31 Grad in Freiburg. Es wird also sommerlich warm bzw. heiß werden. Und auch im weiteren Tagesverlauf scheint oft die Sonne von nur einem gering bewölkten Himmel herab und die Temperaturen, ja, die gehen bis zum Mittwochabend auf Werte um 25 Grad in Baden-Baden und 23 Grad in Stuttgart zurück. Der Blick auf die weiteren Aussichten. Es wird richtig heiß werden. Am Donnerstag bis zu 34 Grad bei 14 bis 16 Stunden Sonnenschein. Mehr geht gar nicht zur aktuellen Jahreszeit. Der Blick auf den Freitag noch heißer. Spitzentemperaturen nachmittags 33 bis knapp 37 Grad. Dann sind aber zum Abend auch mal einzelne kurze, heftige Schauer und Gewitter nicht ganz ausgeschlossen. Da kann es auch mal stark Regen und Sturmböen geben. Zum Samstag weiterhin sehr heiß und freundlich bei 34 bis knapp 37 Grad. Das war's vom Wetter. Ich wünsche einen schönen Abend und tschüss bis zum nächsten Mal.
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Laue Sommernächte lassen sich nicht nur bei Cocktails und Musik genießen, sondern auch mit festem Schuhwerk an den Füßen und mit Taschenlampe ausgestattet. Denn bei Dämmerung und Dunkelheit sind im Stadtwald in Baden-Baden in den Sommernächten besonders viele Leuchtkäfer unterwegs. Bei einer Führung mit einem Waldpädagogen können Sie die Glühwürmchen einmal in ihrem natürlichen Habitat erleben. Die Veranstaltung findet nur bei trockenem Wetter statt. Deutschland gegen Elfenbeinküste heißt es am Samstagnachmittag, 20. Juni 2026. Wer das Spiel aus dem Toronto Stadion live hier in der Region verfolgen möchte, hat ab 16 Uhr im Enzaun Park in Pforzheim die Möglichkeit, die deutsche Mannschaft gemeinsam mit anderen Fans leckerem Essen und den üblichen Biergartendrinks anzufeuern. Am 21. Juni ist offizieller Sommeranfang. In Gaggenau wird er in diesem Jahr französisch gefeiert. Denn Fête de la Musique verwandelt die Innenstadt in eine Bühne für Live-Musik und Austausch. In Gaggenau wird Fête de la Musique damit schon zum dritten Mal gefeiert. Dadurch soll Sichtbarkeit für

0: Spätestens seit der WM 2011 ist der Frauenfußball in Deutschland so ziemlich durch die Decke gegangen, kann man sagen. 2 WM-Titel und 8 EM-Titel verzeichnen die DFB-Frauen. Und auch beim KSC ist die Frauenabteilung ziemlich erfolgreich. Seit 2001, da wurde sie gegründet. Und heute zu Gast bei mir Alexander Göringer und Melissa Zweigner-Genzer. Hallo ihr zwei, schön, dass ihr da seid.
1: Hallo.
2: Hallo.
0: Melissa, du bist ein alter Hase, kann man sagen, bist seit Gründung der Frauenabteilung beim KSC mit dabei, spielst dort erfolgreich auch in der Regionalliga Süd. Ihr steht regelmäßig auch im DFB-Pokal im Teilnehmerfeld. Wie ist der Hype, der Frauenfußball-Hype, sage ich jetzt mal, über die Jahre bei euch angekommen?
1: Also wir haben den Hype natürlich auch gespürt. Generell der Frauenfußball, denke ich, hat an Stellenwert gewonnen. Wir Frauen können mittlerweile, also wir nicht, aber es gibt Frauen, die vom Fußball leben können. War früher nicht vorstellbar. Im Prinzip allgemein dürfen mittlerweile ganz viele Fußballerinnen auch in Riesenstadien oder vor ganz vielen Tausenden von Zuschauern spielen. Das ist natürlich toll, sowas zu sehen. Und ja, das Medieninteresse ist viel, viel größer als noch vor einigen Jahren. Und davon profitieren natürlich auch wir. Die jungen Mädels haben Lust, Fußball zu spielen. Und genau, da freuen wir uns drum, dass nicht nur Männer im Fokus des Fußballs stehen, sondern auch Frauen.
0: Ja, junge Mädels und auch Frauen, die Lust auf Fußball haben. Alex, ihr habt seit der Saison 23 oder in der Saison 23/24 insgesamt 6 Frauenfußballmannschaften gemeldet und alle spielen zumindest in der höchsten badischen Liga. Wie viel Arbeit steckt dahinter, auch für den KSC quasi, um den KSC als Marke für Frauen auch attraktiv zu machen?
2: Ja, also generell steckt da sehr viel Arbeit dahinter. Vielleicht an dieser Stelle auch mal einen großen Dank an alle Trainer, alle Ehrenamtlichen, alle Helfer, die uns da unterstützen. Und auch die Unterstützung seitens KSC ist da. Und wir sehen da sowohl wir als auch der KSC großes Potenzial, die Abteilung da weiterzuentwickeln. Und daran arbeiten wir auch gerade.
0: Und warum auch immer mehr junge Mädels Fußball spielen wollen und liebe Zuschauerinnen und Zuschauer, erfolgreich läuft nämlich auch die Nachwuchsarbeit bei den Mädels beim KSC und mein Kollege Felix Stephan hat die U17 im Training besucht.
3: Seit den Bambinis steht Paulina Rothenberger auf dem Sportplatz, denn schon früh war für sie klar, dass sie Fußball spielen möchte. Und so begann ihre Karriere in Gernsbach und Kuppenheim. Dort spielte sie noch gemeinsam mit den Jungs, ehe sie 2021 zur KSC-Juniorinnenmannschaft wechselte.
4: Ich habe während der Corona-Zeit eigentlich zu Hause bei uns im Garten ein bisschen gespielt. Mich ein bisschen fit gehalten und meine Nachbarin arbeitet tatsächlich beim KSC und die war irgendwann mal auf dem Balkon, hat sich gedacht, okay, die spielt Fußball, könnte man ja mal anfragen und dann habe ich ein Probetraining gemacht in der Saison 21/22 müsste es gewesen sein und ja, dann habe ich anscheinend überzeugt und bin dann direkt in den Kader aufgenommen worden und seitdem spiele ich hier.
3: Und mittlerweile führt Paulina die U17 in der Juniorinnen-Bundesliga als Spielführerin aufs Feld. Eines von insgesamt 3 Nachwuchsteams beim KSC. Insgesamt sind es über 50 Mädchen inklusive Gastspielerinnen, die in der Juniorinnenabteilung der Blau-Weißen zu Hause sind. Und das auch dank der erhöhten Aufmerksamkeit, die der Frauenfußball derzeit erlebt.
5: Im Schulsport wird es öfters gespielt, dadurch ist die Begeisterung bei

0: Die Mädchen da, die Anerkennung ist da, das ist auch ganz wichtig, dass es nicht der Mädchenfußball in den schlechten Bereich gezogen wird, sondern eher in den positiven Bereich. Es ist keine Randsportart mehr bei den Mädchen, sondern mittlerweile eine richtig, ich denke mal, unter der ersten zwei Sportarten in Deutschland mit Sicherheit.
1: Und so fangen aktuell auch immer mehr Mädchen mit dem Fußballspielen an. Zuerst meist noch mit den Jungs, bevor es dann in reine Mädchenteams geht. Zum KSC kann man ab der U15. Darunter gibt es aus Platzgründen keine Teams.
0: Wir bilden sie dann sozusagen 3 bis 4 Jahre aus hier im Bereich und versuchen sie dann natürlich schnellstmöglich in unseren Damenbereich mit einbeziehen. Da haben wir jetzt seit letztem Jahr die U19. Man kommt ja mit 16 Jahren aus dem Juniorinnenbereich raus, also nicht so wie bei den Herren mit 18, sondern schon mit 16. Das heißt, die Mädchen spielen mit 16 dann schon bei der U19, wenn sie etwas stärker sind bei der U23 und wenn sie Talent haben, das nach oben zu schaffen und die Möglichkeit, sind sie bei der Damen 1 dabei.
1: Auch in dieser Saison schafften es wieder Juniorinnen in die erste Mannschaft und damit in die Frauenregionalliga.
0: Wir haben dieses Jahr schon 3 bis 4 Stammspielerinnen bei den Damen 1. Also dementsprechend sind wir froh, dass diese Talente ihren Weg gemacht haben.
1: Um den Erfolg auch in Zukunft auf diesem Level zu halten oder sogar noch zu verbessern, gilt es nun, die Juniorinnenabteilung weiter zu professionalisieren. Dazu zählen auch eigene Fußballplätze.
0: Wir teilen uns halt hier noch die Plätze mit dem NLZ. Ist natürlich toll, wenn wir die Unterstützung haben, aber einen eigenen Damenbereich wäre wichtig, weil wir sehen jetzt, wir haben 3 Juniorinnen-Teams, das sind fast 60 Mädchen. Wir haben zusätzlich dann noch 3 Damenteams, das sind auch nochmal 60 Mädchen und rein vom oder Frauen und rein vom Zeitaufwand und Platzaufwand wäre natürlich hilfreich, wenn wir eigene Plätze hätten.
1: Davon würden dann auch Pauline und ihre Mitspielerinnen profitieren. Obwohl es laut der 17-Jährigen auch eine Ehre ist, auf den Akademieplätzen vor dem neuen Wildparkstadion zu trainieren. Beim KSC hat Pauline noch so einiges vor.
2: Dieses Jahr auf jeden Fall noch eine erfolgreiche Runde zu Ende spielen, gucken, wie weit es nach oben geht. Verletzungsfrei bleiben, da hatte ich in letzter Zeit ein paar Probleme damit. Aber ja, definitiv Gesundheit, mit der Mannschaft alles erreichen, was noch geht. Und dann den Übergang zu den Frauen in die aktive Mannschaft dann gut hinzubekommen. Es ist schon noch ein Stück. Ich trainiere mittlerweile einmal die Woche bei den Frauen mit. Und man merkt auf jeden Fall den Unterschied. Es ist ein neues Level, eine neue Herausforderung, aber da habe ich auf jeden Fall Bock drauf.
1: Doch nun liegt der Fokus erstmal auf den letzten Saisonspielen in der Juniorinnen-Bundesliga. Wo die Reise für Paulina danach hingeht, wird sich zeigen.
3: Ja, Alex, bei Paulina Rothenberger war es die Nachbarin, die zufällig beim KSC arbeitet und ihr Talent gesehen hat. Habt ihr auch Scouts, die ihr losschickt oder vertraut ihr darauf, dass talentierte Spielerinnen zu euch ins Probetraining kommen?
4: Ja, also wie ich gerade eben schon gesagt habe, wir sind halt alle ehrenamtlich tätig. Das bedeutet, wir haben leider nicht die Zeit, jeden Tag auf irgendwelchen Sportplätzen irgendwelche Trainings oder Spiele zu beobachten. Nichtsdestotrotz haben wir uns ein kleines Netzwerk aufgebaut, kriegen Tipps auch von anderen Vereinen oder auch Trainern und schauen natürlich auch am Wochenende selber auf den Plätzen und machen uns da Notizen, wer gefällt uns, wer gefällt uns nicht und geben das dann natürlich an die Stellen weiter, die dann aktiv werden und die Spielerinnen ansprechen.
3: Welche Rolle nimmst du dann für die Nachwuchsspielerinnen im Team ein? Ich kann mir vorstellen, dass du da durchaus auch so ein Vorbild für viele wahrscheinlich bist,
5: ja,
3: oder?
5: Ist immer schwierig, mir die Frage zu stellen. Eigentlich müsste man die Fragen den jungen Spielerinnen stellen. Nee, natürlich versuche ich da immer irgendwo eine Vorbildfunktion auch einzunehmen. Ich bin zum einen Co-Kapitänin als auch Mitglied, sage ich jetzt mal, des Mannschaftsrates. Da ist natürlich auch immer wichtig, ein offenes Ohr für die Mädels zu haben. Oftmals ist es auch wichtig, gerade wir im Mannschaftsrat, einfach so ein bisschen Sprachrohr zu sein zwischen Trainer und Mannschaft. Die eine oder andere junge Spielerin traut sich dann vielleicht nicht den Weg, direkt zu dem Trainerteam zu gehen. Da sind wir natürlich immer da, haben auch ein offenes Ohr und im Endeffekt war ich auch selbst mal junge Spielerin, habe natürlich da auch gewisse Erfahrungswerte, die ich da mitbringen kann. Aber nichtsdestotrotz, glaube ich, fühle ich mich auch wie jede andere einzelne Spielerin oder mit jeder anderen Spielerin gleichgestellt. Also da hat es mit dem Alter wirklich nichts zu tun. Ich muss genauso meine Leistung bringen. Ich bin genauso oft im Training und genau.
3: Machen wir einen kleinen Ausblick. Zweite und erste Bundesliga stehen groß auf eurer Zielfahne. Dafür ist in erster Linie natürlich das sportliche Potenzial erfordert, aber gleichzeitig ist damit auch ein großer organisatorischer Aufwand verbunden. Inwieweit könnt ihr das stemmen und wie umfangreich wäre der auch?
4: Ja, also die organisatorischen Umstände für die erste und zweite Liga sind natürlich

0: Enorm, das merken wir gerade bei auch den Spielen im DFB-Pokal, wo natürlich auch es, glaube ich, 40 Seiten Richtlinien gibt, auch was Trikots angeht, Trikotwerbung, Sponsoring etc. Und wir wissen im Moment, dass es sehr umfangreich ist, da hochzukommen, auch was die Organisationsstruktur angeht. Und deswegen ist eigentlich im Moment unser Plan, dass wir erstmal die Organisation, die Strukturen schaffen und dann eben dieses Ziel langsam angreifen, weil man sieht es, denke ich, auch bei vielen Vereinen, die da schnell, egal in welcher Liga jetzt hochkommen und dann merken, es funktioniert so gar nicht. Und das ist eigentlich nicht die Zukunft, die wir wollen, sondern wir wollen uns darauf vorbereiten und diese Ziele eben Schritt für Schritt angehen.
1: Zeit, sportlich da nochmal was rauszuholen. Wie viel Potenzial habt ihr? Wo liegen eure Stärken im Team und wo sind Schwächen, an denen man noch arbeiten muss?
2: Also aktuell liegt der Fokus bei mir definitiv in der dritten Liga. Wir sind noch eine enorm junge Truppe und benötigen einfach noch Zeit als Team, um da uns gemeinsam weiterzuentwickeln. Natürlich hat man immer ein persönliches Ziel, sich mit der Mannschaft weiterzuentwickeln, und möchte natürlich mit dem Team zusammen ganz viele Erfolge feiern. Aber für mich liegt der Fokus jetzt wirklich in der dritten Liga, weil einfach, ja, wir dann noch, glaube ich, ein bisschen Zeit brauchen. Wer weiß, ob ich da bis dahin dann überhaupt noch da bin. Ich würde mir wünschen, dass wir gerade für die nächste Saison vielleicht die oberen Ränge mal anpeilen, um uns einfach da in der Liga zu festigen. Ich finde auch persönlich, die dritte Liga oder die Regionalliga bei uns wird immer stärker, also es ist nicht mehr vergleichbar zu früher. Und dadurch ist es auch schwieriger, in den oberen Rängen mit dabei zu sein. Aber trotz allem glaube ich, wenn wir als Konstrukt, so wie wir jetzt zusammen gewürfelt wurden, sage ich jetzt mal, zusammenbleiben. Das war immer schon, auch aus meiner Erfahrung, hat uns das immer schon sehr weitergebracht, wenn wir als Team mehrere Jahre hinweg da einfach an uns gearbeitet haben, und dann kommen die Erfolge von ganz allein.
1: Aber ohne heftigen Druck. Ich bedanke mich für die Einblicke. Schön, dass ihr heute hier in der Sportzeit wart. Und liebe Zuschauerinnen und Zuschauer, wir bedanken uns auch bei Ihnen fürs Einschalten. Tschüss, machen Sie es gut und sportliche Grüße aus dem Hubraum.

Ich bin mit meinem Papa früher immer schon zu Dampflokomotiven mitgenommen worden. Und da war ich so 2, 3 Jahre alt. Und ich bin auch in diesem Alter hier schon eben vor der Dampflok hier im Schlossgarten als Kind gestanden und habe auch diese Erinnerung noch in meinem Kopf, wie es riecht, wie es sich anfühlt, wie es sich anhört. Und das hat mich schon immer fasziniert. Auf die Idee, sich selber eine Dampflok zu kaufen, kommt man eigentlich nicht. Der ehemalige Besitzer der Dampflok war schon zu dem Zeitpunkt, wo ich eingestiegen bin, ziemlich alt. Er war schon Ende 70, Anfang 80. Und es war schon immer, seit ich dabei bin, die Frage, was passiert, wenn er mal aus Altersgründen nicht mehr kann. Und so ist eigentlich dann ein Schritt nach dem anderen gekommen und wir sind auf diese Idee gekommen, was wäre, wenn. Das ist der Führerstand von der Lok. Hier kann man all die Bedienelemente sehen, die hier der Heizer und der Lokführer beim Fahren bedienen müssen. Wie man sieht, sind das doch etliche. Es ist nicht ganz so einfach wie bei einer Diesel- oder Benzinlok, dass man einfach den Schlüssel rumdreht und losfährt. Wir haben hier eine Handbremse, das ist der große Hebel. Wir haben hier das wichtigste Instrument auf der Dampflokomotive, das ist der Wasserstandsanzeiger. Davon gibt es zwei. Die Dampflok ist nämlich aufgebaut wie in der Luftfahrt. Alle sicherheitsrelevanten Dinge sind redundant, das heißt zweimal vorhanden. Das Besondere an der Greif ist die Geschichte, die sie hier in der Stadt hat. Die Greif ist das älteste Fahrzeug, was auf der Schlossgartenbahn unterwegs ist. Die ist 1939 gebaut worden bei Henschel und Sohn in Kassel. Und das war damals eine klassische Feldbahndampflokomotive, so nannte sich das. Und die wurde eingesetzt auf Großbaustellen und um während des Krieges Materialien zu transportieren. Nachdem dann der Zweite Weltkrieg vorbei war, wurde die Lok eingesetzt als Trümmereisenbahn, hat ihre Geschichte in Heilbronn, also auch hier relativ lokal, ist in Heilbronn gefahren und hat die alten Trümmer aus der Stadt rausgefahren, neue Baumaterialien hier reingefahren nach Heilbronn. Und danach ist sie in Mannheim bei einem Bauunternehmer eingesetzt worden. Das war die Geschichte vor der Schlossgartenbahn. Dann gab es 1967 einen Karlsruher Straßenbahnfahrer, der hieß Manfred Halle. Und der Manfred Halle hat diese Lok 1967 von der Baufirma in Mannheim gekauft. Vom Schrott, muss man sagen. Also er hat es gesehen und die Lok war eigentlich für die Verschrottung bereitgestellt. Und er hat sich entschieden, die Lok zu kaufen, weil es sein Kindheitstraum war. Und er wollte die Lok ursprünglich erstmal nur als Denkmal haben, um sie sich als Denkmal auf sein Grundstück zu stellen. Und dann kam eigentlich der Zufall, den keiner geplant hatte, dass 1967 im gleichen Jahr die Bundesgartenschau hier in Karlsruhe stattgefunden hat, zu der die Schlossgartenbahn dann gebaut wurde. Und der Manfred Halle hat dann festgestellt, dass die Spurbreite dieser Eisenbahn, die man durch den Karlsruher Schlossgarten gelegt hat, zufällig mit seiner Lok, die er erworben hat, zusammenpasst. Und er hat dann angefangen, in recht kurzer Zeit die Lok wieder fahrfähig zu machen. Und schon 1968 ist die Lok das erste Mal in Karlsruhe gefahren. Damals noch als alleinständige Attraktion. Die durfte noch gar keine Besucher im Kreis fahren. Dazu hat sie noch nicht die nötigen Komponenten gehabt. Und der Manfred Halle hat dann Stück für Stück immer mehr umgebaut an der Lok, bis sie so aussieht im Großen und Ganzen, wie wir sie heute kennen oder wie wir sie über Jahrzehnte jetzt kennen in Karlsruhe. Denn er hat sie so umgebaut in den Stil, wie er sich eine Dampflok vorgestellt hat, also westernartig, so wie es in einem alten Westernfilm der Fall war. Und ab Mitte der 70er Jahre, beziehungsweise Anfang der 70er Jahre, hat die Lok hier auch die Genehmigung bekommen, Personen zu befördern. Und dann hat sich das etabliert, was wir als Schlossgartenbahn mit der Dampflok kennen. Wenn die Dampflok Ende der Saison hier im Schlossgarten in den Winterschlaf geht, dann beginnt der Winterschlaf erstmal damit, die Dampflok für den Winterschlaf vorzubereiten. Das bedeutet, da es im Winter hier oft Frost gibt und auch die Halle nicht beheizt ist, müssen wir die Dampflok erstmal komplett entwässern. Das heißt, alle Leitungen müssen von Wasser gereinigt werden, dass es kein Frostschaden entstehen kann und der Kessel muss ausgewaschen werden. Dann bedeutet der Winter für uns immer Instandhaltung. Wir müssen bei der Dampflok im Kopf vorausplanen.
weil wir nicht einfach zu irgendeinem Händler gehen können und Ersatzteile besorgen können. Also es gibt faktisch für diese Lok keine Ersatzteile zu kaufen. Dazu gibt es einfach viel zu wenige überlebende Exemplare. Und wir müssen dementsprechend immer die Bauteile, die wir haben, warten, pflegen, aufarbeiten oder Bauteile komplett neu fertigen. Also ich habe einige Semester Fahrzeugtechnik studiert, danach Verkehrsingenieurwesen und ich arbeite im Thema historische Schienenfahrzeuge mehrere Jahre inzwischen. Einmal die Erfahrung hier gesammelt durch die Greif und unsere eigene Firma. Und aktuell arbeite ich in Darmstadt-Kranichstein mit einem Ingenieur, in einem Ingenieurbüro. Und der ist einer der letzten Sachverständige für historische Schienenfahrzeuge in Deutschland. Und dort machen wir auch andere Lokomotiven und da habe ich sehr viel gelernt. Der Mann hat auch hier an unserer Lok über die Jahre sehr viele technische Bauteile betreut. Und so sammelt man seine Erfahrungen. Ganz konkret vor der ersten Fahrt, nachdem all diese Arbeiten im Winter gemacht worden sind und nachdem auch nochmal kontrolliert worden ist, dass das alles passt, dann muss man ganz konkret den Kessel mit Wasser befüllen. Das ist essentiell bei der Dampflok, denn die ganze Kraft, die sich entwickelt und das ganze Funktionsprinzip funktioniert durch Wasserverdampfen. Das heißt, wir füllen den Kessel mit 1700 Litern Wasser, die dann durch das Feueranzünden verdampft werden. Des Weiteren vor so einer ersten Fahrt haben wir eine

0: Kopfhörer weg, greif.
1: Wenn es dann losgeht, ist das für mich einerseits Alltag und Routine, manchmal auch Stress, aber in der Regel macht es Spaß und ich freue mich, dass wir jetzt gleich unseren Fahrgästen ein gutes Erlebnis bieten können. Bei der Fahrt ist eigentlich das Allerwichtigste die Beobachtung nach draußen. Ich muss mich auf ihn verlassen und er muss sich auf mich verlassen können, denn ich sehe nur meine rechte Seite und er sieht nur seine linke Seite. Deshalb sprechen wir uns immer sehr genau ab. Ich frage jetzt auch, ob die Strecke frei ist.
2: Strecke ist frei.
1: Denn wir fahren jetzt hier in eine Linkskurve, in der ich einfach gar nichts sehen kann. Und da hier im Park immer sehr viel los ist, Jogger, Kinder, Radfahrer, ist das eigentlich erstmal das Wichtigste. Das Zweitwichtigste ist die Bedienung der Dampflok. Ich muss fahren. Und er muss gucken, dass der Kessel genügend Wasser hat und das Feuer brennt. Also hier an der Stelle, wo wir jetzt vorbeifahren, ist vor 3 Tagen ein großer Baum umgefallen, aufs Gleis drauf. Und dann musste der Betrieb für einen halben Tag eingestellt werden, bis der Baum hier fachgerecht zerteilt und aus dem Weg geräumt wurde. Und wir müssen immer ein Auge nach vorne behalten, weil man weiß nie. Mein persönlich eigentlich schönstes Erlebnis hier auf der Lok war die Zeit, in der wir hier Besuch von der zweiten Dampflok aus Frankfurt hatten. Da hat mein guter Freund Christian Felten seine Dampflok Emma 3-mal hintereinander jeweils für mehrere Wochen seine Lok hier zu Gast gehabt. Frei. Überweg frei. Das war eine wunderschöne Zeit, auch für die Fahrgäste. Das kam extrem gut an. Damals hatten wir die höchsten Umsätze jemals hier bei der Schlossgartenbahn gemacht und hatten die meisten Fahrgastzahlen an einem Tag. Das war schon gigantisch. Und das war so mein persönliches Highlight in diesen Jahren. Aber ansonsten ist natürlich das Highlight eigentlich immer, dass es den Kindern und den Leuten so viel Freude macht. Frei. Das ist eigentlich ganz klar zu sehen, dass die Kinder hier immer die Dampflok sehen wollen, weil die lebt, die hat Geschichte, die ist zum Anfassen, zum Riechen. Und da fahren natürlich alle extrem drauf ab. Und für uns ist es eine Ehre, hier diese alte Technik und diese jahrzehntelange Karlsruher Geschichte weitermachen zu dürfen. Da kommt ein Jogger. Frei. Ich mache das alles, weil es für mich von Anfang an eine Herzenssache war. Es hat als Hobby für mich gestartet. Ich war schon immer mit Dampfeisenbahn verbunden, seit ich ein kleines Kind bin. Und dass die Dinge so gekommen sind, wie sie gekommen sind, da war viel Zufall dabei. Und in der Zwischenzeit bin ich sehr glücklich, dass wir uns so entschieden haben, der Marco und ich, das zu tun. Auch wenn es nicht immer einfach ist. Und dementsprechend würde ich sagen, dass ich meine Zeit mit irgendwas verbringen darf, was mir selber Freude macht, aber vor allem allen anderen drumherum einen richtigen Mehrwert hier in der Stadt bietet. Und deshalb bin ich zufrieden.

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0: Laue Sommernächte lassen sich nicht nur bei Cocktails und Musik genießen, sondern auch mit festem Schuhwerk an den Füßen und mit Taschenlampe ausgestattet. Denn bei Dämmerung und Dunkelheit sind im Stadtwald in Baden-Baden in den Sommernächten besonders viele Leuchtkäfer unterwegs. Bei einer Führung mit einem Waldpädagogen können Sie die Glühwürmchen einmal in ihrem natürlichen Habitat erleben. Die Veranstaltung findet nur bei trockenem Wetter statt. Deutschland gegen Elfenbeinküste heißt es am Samstagnachmittag, 20. Juni 2026. Wer das Spiel aus dem Toronto Stadion live hier in der Region verfolgen möchte, hat ab 16 Uhr im Enzaun Park in Pforzheim die Möglichkeit, die deutsche Mannschaft gemeinsam mit anderen Fans leckerem Essen und den üblichen Biergartendrinks anzufeuern. Am 21. Juni ist offizieller Sommeranfang. In Gaggenau wird er in diesem Jahr französisch gefeiert. Denn Fête de la Musique verwandelt die Innenstadt in eine Bühne für Live-Musik und Austausch. In Gaggenau wird Fête de la Musique damit schon zum dritten Mal gefeiert. Dadurch soll Sichtbarkeit für die lokale Musikszene geschaffen, Kultur genossen und Menschen zusammengebracht werden.
1: Hallo und herzlich willkommen zu den Regionalnachrichten pünktlich um 18 Uhr bei Baden TV. Schön, dass Sie eingeschaltet haben. Vor dem anstehenden Sommer hat das Team Sauberes Karlsruhe noch einmal einen gründlichen Frühjahrsputz in der Fächerstadt veranstaltet. Die Dreckwegwochen feierten dieses Jahr ihr 20-jähriges Bestehen. Entsprechend wurde ein kleines Jubiläum gefeiert mit einer Preisverleihung und neuen Möglichkeiten, die Stadt sauber zu halten. Das alles war jedoch zu einem gewissen Grad gedämpft, denn in den Stadtkassen klafft weiterhin ein Millionenloch.
2: Für viele Kinder war der Ausflug mehr als aufregend. Zumindest für die, die schon alt genug sind, um das Konzept des Rathauses zu verstehen. Schließlich gab es heute eine Preisverleihung für sie. Zum 20. Jubiläum der Dreckwegwochen des Teams Sauberes Karlsruhe gibt es Preise für die Teilnehmer an der Sauberkeitsaktion. Und zwar in den Kategorien Kindergärten, Schulen und Vereine.
3: Unser Konzept war einfach, die Kinder darauf zu sensibilisieren, dass wir den Schmutz nicht auf den Boden werfen und einfach auch die Waldstadt sauber zu halten. Und da einfach konstant auch in der Kita das zu leben und durchzuführen.
4: Ich habe mich total gefreut, weil wir uns jahrelang schon für Naturschutz und Sauberkeit in unserem Vereinsgelände engagieren und auch ein Müllrad haben, wo wir immer das Holz aus der Pfinz rausholen müssen. Und dass das dann so belohnt wird mit dem ersten Preis, fand ich jetzt richtig schön.
2: Über 13.000 Personen haben sich an den diesjährigen Dreckwegwochen beteiligt. Vom 16. März bis zum 30. April haben sie geholfen, die Straßen und Höfe der Fächerstadt sauber zu halten. Das ist zwar noch kein Rekord, im vergangenen Jahr waren es mehr. Trotzdem ist das Team Sauberes Karlsruhe mehr als zufrieden mit der Teilnahme und der Leistung der Preisträger.
5: Natürlich ist die Preisverleihung ein kleiner Anreiz, ein kleines Dankeschön vom TSK, von der Stadt Karlsruhe, für die Bürger, die da wirklich sich engagieren und das mit uns machen zusammen. Gerade die Kindergärten und die Schulen sind uns da wichtig zu beachten, weil die Kinder das ganz toll mit uns zusammen machen.
2: Denn es geht nicht allein darum, einen halben Frühling lang den Müll zu beseitigen. Es soll ein breites Bewusstsein geschaffen werden. Und zwar bei so vielen Karlsruherinnen und Karlsruhern wie möglich. Das habe auch den Mehrwert, dass die Bürger eher ihren eigenen Beitrag leisten und weniger an die Stadt abgeben. Nach wie vor hat die Stadtkasse schließlich ein Millionendefizit.
6: Natürlich sind auch die städtischen Gesellschaften und Eigenbetriebe gefordert, auch ihren Beitrag zu erbringen. Die normale Abfallversorgung, die läuft ja über den Gebührenhaushalt, die ist sozusagen dann selbstfinanziert. In der Tat ist es so, dass wir bei der Stadtreinigung zumindest nicht noch viel mehr machen können, als zurzeit der Fall ist. Also wir haben natürlich da auch Einsparzwänge und müssen gucken, wie wir mit den Mitteln, die wir haben, mit dem Personal und Finanzressourcen sorgsam umgehen.
2: Sauberkeit und Umwelt seien trotzdem der falsche Ansatz zum Sparen. Daher bedürfe es Lösungen, um die Menschen direkt zu motivieren. Und zwar auch außerhalb der Dreckwegwochen.
5: Wir freuen uns jetzt auch schon auf das nächste Jahr. Also die 21. Dreckwerkwochen werfen schon ihre Schatten voraus. Was uns aber jetzt auch sehr wichtig ist, sind die Sauberkeitspatenschaften. Also alle, die sich jetzt regelmäßig engagieren wollen und einen bestimmten Bereich sauber machen können, die können das ganze Jahr über sich bei einer Sauberkeitspatenschaft engagieren und bekommen von uns die Materialien, wir holen den Abfall und sie sind sogar versichert über uns.
2: Es gibt also genügend Möglichkeiten und Ideen, dazu beizutragen, dass der Dreck wegkommt. Deswegen beginnt man auch schon im Kindergartenalter, während die Bürgervereine eher mehr Lebenserfahrung mitbringen. Sauberkeit ist schließlich ein Bedürfnis, das sich ein ganzes Menschenleben lang nicht ändert.
1: Und wir blicken auf eine Meldung aus Bruchsal-Heidelsheim. Dort ist am Samstagmorgen ein Ehepaar tot in seiner gemeinsamen Wohnung aufgefunden worden. Bei den Verstorbenen handelt es sich um eine 82-jährige Frau und einen 66-jährigen Mann. Ein Zeuge hatte die Polizei gegen 13 Uhr alarmiert, nachdem er die beiden leblosen Personen entdeckt hatte. Nach aktuellem Stand der Ermittlungen liegen Hinweise auf einen gewaltsamen Tod vor, wobei die Polizei eine Einwirkung Dritter derzeit ausschließt. Die Staatsanwaltschaft Karlsruhe und die Kriminalpolizei Bruchsal untersuchen nun die genauen Hintergründe und den Ablauf des Geschehens. Zur abschließenden Klärung hat das Amtsgericht eine Obduktion angeordnet, die im Laufe der Woche durchgeführt werden soll.
2: Es wird heiß und trocken. Auf über 30 Grad soll das Thermometer in den kommenden Tagen in vielen Teilen der Region klettern. Wildtiere in der Stadt haben es dann oft schwer, Wasser zum Trinken oder für die Gefiederpflege zu finden. Saubere und sichere Bade- und Trinkstellen sind bei der Hitze aber überlebenswichtig für viele Tiere, warnt der Naturschutzbund Baden-Württemberg, kurz NABU. Er rät, eine Vogeltränke und ein Vogelbad im eigenen Garten oder auf dem Balkon aufzustellen. Diese helfen nicht nur Vögeln, sondern auch Igel, Eichhörnchen, Eidechsen und Insekten. Neben den Wassertränken aus dem Fachhandel eignen sich auch flache Schüsseln oder Blumentopfuntersetzer. Beachten sollte man, dass die Tränke am Rand flach und am Boden rau ist, damit die Vögel genug Halt finden. Außerdem muss bei den hohen Temperaturen das Wasser täglich gewechselt werden, um Keimbildung zu vermeiden. Auch Pflanzen brauchen jetzt genügend Wasser. Gießen sollte man allerdings lieber früh morgens oder abends.
0: Gießt man bei starker Sonne, verdunstet viel Wasser, bevor die Pflanzen es aufnehmen können. Außerdem bekommen manche Pflanzen dadurch Brandflecken.
2: Zudem sollte lieber seltener, dafür reichlich gegossen werden. So wachsen die Wurzeln tief und die Pflanzen halten die Trockenheit besser aus. Wer diese Tipps berücksichtigt, nutzt Wasser effizient und hilft Tier und Umwelt.
1: Es ist vermutlich die bisher größte Überraschung des WM-Turniers. Der amtierende Europameister und einer der Top-Favoriten auf den WM-Titel Spanien schafft es im ersten Gruppenspiel gegen die Kapverde nicht über ein 0:0 hinaus. Mit dem FC Espanyol Karlsruhe gibt es bei uns in der Region einen Verein, die den Spaniern die Daumen drücken. Wir haben beim ersten Gruppenspiel mit den Spanien-Fans mitgeschaut und ernüchternde Reaktionen eingefangen.
7: Enttäuschte Gesichter nach einem ernüchternden Auftritt der spanischen Nationalmannschaft beim ersten Gruppenspiel gegen Kap Verde. 0:0 heißt es am Ende für den Titelfavoriten Spanien gegen den 64. der Weltrangliste. Im Vereinsheim des Karlsruher Gehörlosen Sportvereins, bei dem auch der FC Espanyol Karlsruhe beheimatet ist, treffen sich die Deutsch-Spanier, um die WM-Spiele der Iberer zu verfolgen. Was vor dem Anpfiff noch nach einem Kantersieg klang, hört sich nach dem Abpfiff deutlich gedämpfter an.
8: Wir haben ja erstmal noch zwei andere Spiele und hoffentlich ist es da einfach besser.
9: Man hat natürlich von dem Spiel hat man halt natürlich viel mehr erwartet, auch natürlich den Sieg für Spanien. Und dann hoffen wir einfach, dass wir es bei den nächsten Spielen besser machen.
10: Die Enttäuschung ist sehr groß tatsächlich. Trotzdem Respekt an Kap Verde, dass sie so gut verteidigt haben, muss man einfach sagen. Ist es halt so, muss man weitermachen und die nächsten Spiele halt besser spielen. Und dann bin ich trotzdem zuversichtlich, dass wir weiterkommen.
11: Ja, die Enttäuschung ist natürlich riesig, weil man natürlich gehofft hat, gegen so einen vermeintlich kleinen Gegner doch ein bisschen mehr rauszuholen. Natürlich haben die Kapverden mit Mann und Maus verteidigt, ist denen auch super gelungen. Und natürlich schade, dass den Spaniern dann doch zu wenig eingefallen ist, dass es da in die richtige Richtung gegangen ist.
12: Als EM-Sieger habe ich schon mehr erwartet. Gut, war halt das erwartete Spiel von Kap Verde natürlich. Defensiv halt natürlich hinten drin gestanden. Ja, zum Glück ist es nur das Auftaktspiel, wie gesagt. Es gibt noch zwei Gruppenspiele. Ich denke, da macht Spanien sowieso, holt die Siege und dann kommen wir eh weiter.
7: Trotz der Nullnummer gegen Kap Verde, am Ende überwiegt die Freude, dass man nach den langen Monaten der Vorfreude endlich wieder zusammenkommen kann. Für den zweiten Vorstand des Vereins ist das Vereinsheim in Karlsruhe ohnehin viel mehr als nur ein Ort zum Fußballschauen.
11: Ja, ich glaube, es liegt in den spanischen Genen, dass man zusammen Dinge feiert, Dinge des Lebens. Und da gehört natürlich Fußball als zentrales Element, gehört da absolut dazu. Und deswegen versuchen wir auch immer an solchen Events auch zusammenzukommen, um eben halt auch das spanische Lebensgefühl ein bisschen zu fördern, um einfach auch zusammen zu sein und ja, gemeinsam auch uns zu unterhalten und zusammen zu sein.
7: Der Druck auf den Titelfavoriten wächst. Am Sonntag um 18 Uhr gegen Saudi-Arabien zählen für Spanien nur noch 3 Punkte. Auf dem Papier ist die Rollenverteilung zwar wieder eindeutig, doch das war sie im ersten Spiel auch. Im Vereinsheim des FC Espanyol Karlsruhe ist die Marschroute für Sonntag jedenfalls klar. Wieder zusammenkommen, Daumen drücken und auf die ersten 3 Punkte hoffen.
1: Vom Karlsruher Stadtteil Rüppur bis nach Texas. Und das alles auf dem Fahrrad. 25.000 Kilometer und 27 Länder wurden durchquert von niemandem geringeren als Jakob Alberti, der jetzt zu uns ins Studio live aus Amerika zugeschaltet ist. Jakob, schön, dass du bei uns bist. Nimm uns doch gern mal ein wenig mit. Wie war denn die Ankunft nach so einer langen Reise in Texas?
13: Es war natürlich extrem emotional, gerade jetzt, als ich vor 2 Tagen dann einen Tag vorm Spiel in Houston am Stadion angekommen bin. Da wurde ich schon ein bisschen emotional, habe ich ein bisschen geweint. War natürlich auch extrem heiß, habe auch geschwitzt, aber ich konnte es gar nicht in Worte fassen. Und als ich dann wirklich da war, da vorne stand, es war einfach ein sehr, sehr, sehr schönes Gefühl. Aber um das wirklich alles verarbeiten zu können, brauche ich wahrscheinlich irgendwann noch Monate.
1: Du hast es angesprochen, du bist nicht aus heiterem Himmel mit dem Rad nach Amerika gefahren, sondern dein Ziel war die Fußball-Weltmeisterschaft, die jetzt schon gelaufen ist. Deutschland ist sehr gut in das Turnier reingestartet. Wie kam es denn zu dieser Idee?
13: Meinst du die Idee zur Weltreise oder die Idee zur WM zu fahren? Ah genau, die Idee zur Weltreise kam so, ich habe vor jetzt mittlerweile 4-5 Jahren mit der Mama einen Film im Kino gesehen, wo einer komplett durch Afrika durchgeradelt ist. Und da ich eh schon immer gerne reisen wollte, irgendwann eine längere Reise machen wollte, Weltreise, habe ich mir gedacht, ja, dieses Fahrradreisen ist schon cool, weil man in diese Orte kommt, wo sonst keiner hinkommt. Dann erinnere ich mich an eine Szene, wo Kinder, weiß nicht genau, wie er hieß, ihm auf dem Fahrrad in Dörfer hinterhergerannt ist. Und ich fand das so beeindruckend und habe gedacht, irgendwie sowas will ich auch machen. Und Mama hat natürlich gedacht, ja, der erzählt nur wieder. Aber da bin ich doch irgendwann losgeradelt.
1: Es waren über 20.000 Kilometer auf dem Sattel. Gab es da auch zwischenzeitlich dann irgendwann mal den Moment, wo du überlegt hast, alles hinzuschmeißen?
13: Nö.
1: Gar nicht. Also keine Tiefen.
13: Ja, Tiefen natürlich, aber also ein bisschen, ich weiß nicht, ich habe das Gefühl, durch mein ganzes Ausdauertraining davor, was ich immer gemacht habe, irgendwann lernt man oder merkt, es wird immer wieder besser. Selbst wenn es mal runtergeht, was bei mir tatsächlich nicht so oft passiert, vielleicht alle Monat, alle 1, 2, 3 Wochen mal für eine halbe Stunde. Aber ich weiß, es wird immer wieder besser. Ich frage mich nicht, wieso, aber ich habe so einen extremen Glauben daran. Und dann, manchmal ändert auch gar nichts und auf einmal ist meine Stimmung wieder oben und ich freue mich wieder total da zu sein. Es ist extrem witzig.
1: Du hast etliche Kontinente durchquert. Sind dir denn auf dieser Weltreise gibt es da Schlüsselmomente oder Begegnungen, die dir jetzt besonders im Kopf geblieben sind?
13: Oh, einzelne Momente rauszupicken ist wirklich schwierig, weil wirklich so extrem viel passiert ist, wenn ich es so sagen kann. Aber also ja, wenn ich so ein Land oder 2 Länder rauspicken sollte, was ich sehr beeindruckend fand, war im Irak, weil die Leute so extrem, extrem gastfreundlich waren. Wenn man irgendwo auf der Straße ankam, die Leute haben sich darum gebettelt, wer einen einladen darf, wer einem Essen geben darf, wer einem einen Schlafplatz anbieten darf. Das war schon extrem, extrem beeindruckend. Natürlich reden alles nur mit Hände, Füße, wie es auch immer irgendwie geht, aber das war sehr, sehr, sehr beeindruckend.
1: Mit dabei und jetzt auch im Talk an war immer dein KSC-Trikot. Das zeigt ja ziemlich deine Verbundenheit zu der Heimat. Wie haben denn die Leute darauf reagiert? Beziehungsweise als du dann das Ziel Amerika geschafft hast, kannten da auch schon ein paar deine Story?
13: Also generell auf der Reise kommt es darauf an, in welchem Land ich war. Zum Beispiel in der Türkei kannten relativ viele noch das KSC-Logo durch Hakan Çalhanoğlu. in manchen anderen Ländern nicht. In Vietnam und Katar hat mal random jemand erkannt, da habe ich mich sehr, sehr drüber gefreut. Und jetzt natürlich hier, seitdem ich in Texas bin, die letzten 2-3 Tage, seitdem alle Deutschland-Fans hier sind, da werde ich relativ oft darauf angesprochen. Manche kennen meine Reise, kennen mich von Social Media, haben ein Video gesehen, was jetzt die letzten Tage relativ viral gegangen ist und freuen sich einfach nur. Manche Stuttgart-Fans sagen natürlich auch immer, was sie mit dem KSC-Trikot da machen und sagen, soll ich nicht anziehen? Aber größtenteils der Leute freuen sich einfach nur extrem und sagen, super geiles Trikot. Und natürlich für mich ist es noch persönlicher, weil es meine Gastschwester selbst geschneidert hat vor ein paar Tagen.
1: Jetzt bist du vor Ort bei der Fußball-Weltmeisterschaft. Wie geht's denn jetzt konkret für dich weiter? Schaust du dir noch ein paar Spiele an? Nimmst du noch dort die Stimmung vor Ort mit? Was sind deine nächsten Schritte?
13: Genau, also die Stimmung vor Ort werde ich auf jeden Fall mitnehmen. Problem aktuell ist, ich habe noch keine weiteren Tickets. Ich werde das Fahrrad hier in Houston lassen, wo Deutschland das erste Spiel gespielt hat gegen Curaçao. Ich werde dem deutschen Team per Bus, Zug, Anhalter, vielleicht auch mal Flug. Vielleicht nehme ich irgendwelche anderen deutschen Fans mal mit, dem deutschen Team hinterherreisen. Und wenn ich ins Stadion komme, komme ich ins Stadion, wenn ich noch irgendwie an Tickets komme. Und wenn nicht, werde ich einfach draußen vorm Stadion mit den Fans feiern und mich der Atmosphäre erfreuen.
1: Und in Zukunft noch weitere Reisen dieser Art in Planung?
13: Also erstmal werde ich auf jeden Fall nach der WM zurück nach Hause radeln. Das wird auf jeden Fall passieren. Ich schätze mal, ich werde so rund um vor Weihnachten an irgendeinem Samstag an der Pyramide wieder ankommen. Das ist mein großer, großer Plan, da freue ich mich noch extrem drauf. Und ja, mal gucken, was da noch für eine Reise geplant ist. Man denkt natürlich immer wieder nach, was man machen kann. Erstmal ist zu Hause, arbeiten. Ich will mich auf einen Ironman in Hawaii qualifizieren und dann mal gucken, ob ich wieder auf irgendwelche anderen dummen, langen Ideen komme.
1: Der Fußballsommer ist also in vollem Gange. Es ist also wieder Zeit für warme Sommerabende mit Public Viewing, Grillen und kalten Getränken. Doch neben den richtigen Snacks ist für viele auch das passende Outfit nicht unwichtig. Wir haben uns einige Trikots angeschaut und mit einem großen Trikotfan gesprochen.
0: Mit dem richtigen Trikot zum Public Viewing? Für Fußballfans und WM-Begeisterte gehört das natürlich zu den Basics. Bei Brian geht die Liebe aber noch ein kleines bisschen weiter. Schon seit seiner Kindheit sammelt der 21-Jährige Trikots. Inzwischen hängt seine Wohnung voll davon und er hat einen Online-Shop gegründet. Obwohl es gar nicht immer so leicht ist, die Trikots wieder abzugeben.
14: Manchmal gelingt es auch gar nicht, aber man muss schon ein bisschen aufpassen, wenn man da mehrere hundert oder tausend Trikots durch die Hände bekommt, wenn man da jedes behält, dann wird der Schrank auch irgendwann zu voll. Aber ich glaube, ich finde ein ganz gutes Maß. Man kann die auch aus der eigenen Sammlung dann wieder in den Shop geben. Und ich glaube, das gelingt ganz gut. Aber schwierig ist natürlich trotzdem, wenn man sich für jedes Trikot irgendwo begeistern kann.
0: Das teuerste Trikot hat er einmal für rund 700 Euro verkauft. Es gibt aber auch Trikots für rund 20 Euro bei ihm im Shop. Durch die WM bemerkt Brian gerade einen Anstieg im Verkauf. Trikots gingen jedoch auch außerhalb von großen Fußball-Events immer gut. Fans gäbe es immer, selbst für kleine, unscheinbarere Vereine.
14: Ja, also Anstieg merkt man vor allem in dem Sinn, dass andere Trikots gekauft werden. Also jetzt vor der WM, am Sonntag zum Beispiel, haben wir viele Anfragen bekommen, können wir noch schnell ein Trikot abholen, bis 17 Uhr, ich will zum Public Viewing oder sowas. Jetzt verkauft man viele Deutschland-Trikots, aber auch sonst während der Bundesliga-Saison verkauft man andere Trikots, aber ich würde sagen fast in der gleichen Menge. Also das unterscheidet sich ein bisschen in der Art des Trikots, aber der Hype um die Trikots entsteht, glaube ich, nicht nur wie zu einer WM.
0: Hinzu kommt, dass Trikots inzwischen zum Modetrend geworden seien.
14: Ja, ich glaube also in letzter Zeit ist es auch immer mehr zum Modetrend geworden. Man sieht ja auch oft, wenn man in der Stadt unterwegs ist, dann tragen Leute ja verschiedene Fußballtrikots, ob sie jetzt was mit dem Verein am Hut haben oder nicht. Das beäugen ja manche Fußballfans auch ziemlich kritisch. Und ich glaube, oder wir merken das auch, dass das immer auch in der breiteren Bevölkerung ankommt.
0: Hierzu haben wir auch die Karlsruherinnen und Karlsruher direkt befragt.
15: Ich mache Karaoke zum Beispiel. Und da gibt es einen, der hat immer irgendwelche Trikots vom KSC, von anderen deutschen Fußballclubs an und so. Also das ist, wenn einer darauf steht, warum nicht? Warum nicht?
16: Auch wenn wir nicht bei der WM dabei sind, zieht man trotzdem italienisches Trikot an. Wir sind stolz auf Italien, auch wenn sie nicht dabei sind.
17: Meine Kids haben auch Trikots und da sage ich dann, ja, wenn sie es selber wollen, ne? Alles in Ordnung, könnt ihr anziehen, auch wenn man jetzt nicht selber aktiv jetzt Fußball guckt oder so. Aber klar, wenn jetzt WM ist, guckt man natürlich schon mal ein bisschen Fußball.
18: Eher ein No-Go. Wenn, muss es passen zur Weltmeisterschaft. Fußballfieber, und dann ist es authentisch.
19: Darf jeder selber entscheiden, wie er sich wohlfühlt. Mache ich auch so.
20: Ich habe zum Beispiel einen Freund von mir, der ist Iraker. Der hat sich das Auswärtstrikot von Deutschland gekauft. Einfach weil er sagt, zum einen Dennis Undav, so, ist er Fan von. Und zum anderen sagt er, halt, sieht das total geil aus. So das Blaue ist mit den weißen Akzenten.
19: Keine Ahnung, also ich trage kein Trikot. Vielleicht junge Leute, aber ich nicht.
21: Das ist ein Ritual, ne? Wenn Deutschland spielt, dann unterstützt man diese Mannschaft. Aber am Tag oder die Schals oder von so, das ist nicht gut.
22: Also ich würde sagen, wenn es jemandem gefällt, dann kann er tragen, was er will, auch unterm Jahr. Also ist nicht mein Fall, aber...
23: Ja, also mir gefällt es jetzt gut, wenn WM ist, aber gut, wenn man Fußball begeistert ist, kann man es ja auch für sein Heimatverein tragen.
24: Zu viel Geld, zu viel Kommerz, zu viel Gelaber. Also ich würde mir kein Trikot anziehen.
25: Wenn ich jetzt ein Trikot auspacke zum Beispiel, dann hat es jetzt mit der WM zu tun und mit dem, dass ich für Deutschland halt bin, dass man das auch sieht.
18: Ich finde es eigentlich ganz schön, wenn die Leute ab und zu mit dem Trikot rumlaufen.
26: Ansichtssache. Kommt drauf an, wann. Also wenn man jetzt irgendwo schick hingeht, eher nicht. Aber wenn man das in der Freizeit trägt, finde ich, warum nicht?
27: Nein, nicht, was man will. Das geht nicht. Also der Anstand muss gewahrt bleiben, nicht? Darüber sind wir uns einig. Aber sonst mag jeder tragen, was er will.
0: Das richtige Trikot gehört für die meisten also definitiv zu einem gelungenen Fußballabend dazu. Auch wenn nicht bei allen das Trikotfieber so zugeschlagen hat wie bei Brian, der sich von seinen Lieblingstrikots nicht mehr trennen möchte.
1: Damit sind wir am Ende der heutigen Nachrichtensendung bei Baden TV angekommen. Es folgen noch die Wetteraussichten für morgen. Tschüss, machen Sie es gut.
28: Hallo und einen schönen guten Abend. Willkommen zum Wetter auf Baden TV. Ein Hoch nähert sich unserer Region und dieses Hoch bringt von Nordafrika über Spanien, Frankreich sehr warme Luftmassen zu uns nach Baden. Was heißt warm? Es wird richtig heiß werden. Doch der Reihe nach. Zunächst der Blick auf das Wetter in der kommenden Nacht zum Mittwoch. Der Himmel ist wechselnd bewölkt, teilweise auch stark bewölkt. Anfangs kann es noch den ein oder anderen kurzen Regenschauer geben. Zum Morgen bleibt es dann überwiegend trocken. Die Frühtemperaturen liegen am Mittwoch um die 17 Grad in Baden-Baden und bei 16 Grad in Stuttgart. Der Mittwochvormittag bringt dann direkt richtig viel Sonnenschein. Ab und zu ziehen noch ein paar hohe Wolkenfelder vorüber. Die sind aber harmlos. Es bleibt überall trocken. Und die Tageshöchsttemperaturen, die erreichen am Mittwochnachmittag bis zu 29 Grad in Karlsruhe und um die 31 Grad in Freiburg. Es wird also sommerlich warm bzw. heiß werden. Und auch im weiteren Tagesverlauf scheint oft die Sonne von nur einem gering bewölkten Himmel herab und die Temperaturen, ja, die gehen bis zum Mittwochabend auf Werte um 25 Grad in Baden-Baden und 23 Grad in Stuttgart zurück. Der Blick auf die weiteren Aussichten. Es wird richtig heiß werden. Am Donnerstag bis zu 34 Grad bei 14 bis 16 Stunden Sonnenschein. Mehr geht gar nicht zur aktuellen Jahreszeit. Der Blick auf den Freitag noch heißer. Spitzentemperaturen nachmittags 33 bis knapp 37 Grad. Dann sind aber zum Abend auch mal einzelne kurze, heftige Schauer und Gewitter nicht ganz ausgeschlossen. Da kann es auch mal Starkregen und Sturmböen geben. Zum Samstag weiterhin sehr heiß und freundlich bei 34 bis knapp 37 Grad. Das war's vom Wetter. Ich wünsche einen schönen Abend und tschüss, bis zum nächsten Mal.
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Laue Sommernächte lassen sich nicht nur bei Cocktails und Musik genießen, sondern auch mit festem Schuhwerk an den Füßen und mit Taschenlampe ausgestattet. Denn bei Dämmerung und Dunkelheit sind im Stadtwald in Baden-Baden in den Sommernächten besonders viele Leuchtkäfer unterwegs. Bei einer Führung mit einem Waldpädagogen können Sie die Glühwürmchen einmal in ihrem natürlichen Habitat erleben. Die Veranstaltung findet nur bei trockenem Wetter statt. Deutschland gegen Elfenbeinküste heißt es am Samstagnachmittag, 20. Juni 2026. Wer das Spiel aus dem Toronto Stadion live hier in der Region verfolgen möchte, hat ab 16 Uhr im Enzaun Park in Pforzheim die Möglichkeit, die deutsche Mannschaft gemeinsam mit anderen Fans leckerem Essen und den üblichen Biergartendrinks anzufeuern. Am 21. Juni ist offizieller Sommeranfang. In Gaggenau wird er in diesem Jahr französisch gefeiert. Denn Fête de la Musique verwandelt die Innenstadt in eine Bühne für Live-Musik und Austausch. In Gaggenau wird Fête de la Musique damit schon zum dritten Mal gefeiert. Dadurch soll Sichtbarkeit für die lokale Musikszene geschaffen, Kultur genossen und Menschen zusammengebracht werden.

0: Sowohl für die Erdbestattung als auch für die Feuerbestattung ist es von ganz großer Bedeutung, dass man eine Grabstätte hat. Grabstätte, das bedeutet Erinnerung, das bedeutet Begegnung, das bedeutet Liebe zum Verstorbenen, zur ganzen Familie. Und ganz wichtig ist hier natürlich dann ein Grabmal, das die Persönlichkeit der verstorbenen Person oder der ganzen Familie zeigt, ein sehr individuelles Grabmal. Und dafür haben wir gerade hier in Karlsruhe die Steinmetze, die eigentlich viel mehr sind. Das sind eigentlich Bildhauer, es sind Steinkünstler. Und die nehmen sich gerne die Zeit, mit der Familie ein individuelles Grabmal zu entwerfen und dann nach Absprache auch zu fertigen.
1: Der Steinmetzbetrieb von Ralf Löffler ist mehr als nur eine Werkstatt in Karlsruhe-Durlach. Hier wird nicht nur Stein bearbeitet, sondern auch das Abschiednehmen. Inmitten der Schlichtheit der Werkzeuge und der schroffen Oberfläche des Granits wird die Trauer der Menschen in monumentale Formen gegossen. Für Löffler und seine Familie ist die Arbeit an den Steinen ein Ausdruck des Mitgefühls. Ein Handwerk, das im Angesicht des Verlustes Trost spendet.
2: Ich habe einen Kunde gehabt, da ist der Sohn früh verstorben und aus dem Leben gerissen durch einen Unfall. Ich habe dann mehrere Zeichnungen gemacht. Ich habe zwei Säulen gemacht, wo die Eltern darstellen sollen. Ihn als runde Scheibe, wo oben ein Riss drin war, aus dem Leben gerissen als Symbolik und habe da den Namen reingemacht.
1: Der Tod ist ein Thema, das viele Menschen meiden. Doch für die Familie Löffler ist er stets präsent. Es geht nicht darum, den Tod zu besiegen, sagt Löffler, sondern darum, ihm mit Würde und Respekt zu begegnen. Jeder Grabstein ist ein individuell gestaltetes Denkmal. Eine letzte Botschaft für die Verstorbenen und ein Monument des Innehaltens für die Trauernden.
2: Der Grabstein ist die Seele des Verstorbenen und die Anlaufstelle für die Angehörigen, um dort Trauer zu bewältigen. Ich bin Ralf Löffler, bin Steinmetz und Bildhauer aus Karlsruhe-Durlach. Habe den Betrieb von meinem Vater übernommen. Ich habe eine Lehre gemacht, 3 Jahre als Restaurator in Karlsruhe. Danach bin ich 1 Jahr nach Pforzheim Bildhauerarbeiten gemacht und danach bin ich zu meinem Vater gegangen.
1: Gemeinsam mit 3 Angestellten, seiner Schwester und seiner Frau, arbeitet Ralf Löffler in seinem Steinmetzbetrieb. Eine Arbeit, die für die Hinterbliebenen ein Stück Unvergänglichkeit darstellen. In der Werkstatt entsteht etwas, das über das Handwerk hinausgeht. Ein stilles, aber starkes Symbol der Trauerbewältigung.
3: Für mich ist es ein Prozess, was aus dem Nichts zu erschaffen, das natürlich für sehr lange stehen bleibt. Also das wird, nachdem wir schon weg sind, wird das noch als Mahnmal da stehen. Und je nachdem, was man als Symbolik hat, werden die Leute in 300-400 Jahren sich das anschauen können und werden das verstehen, was damit gemeint ist. Die werden sofort verstehen, entweder es hat mit Wiedergeburt, Tod oder sonstigen Dingen zu tun. Vielleicht, was den Menschen selber angeht, der da auf dem Grabstein steht und der verstorben ist. Man kann einfach einen Bezug zu demjenigen aufbauen. Und die Leute, die die Grabmäler für ihre Verstorbenen haben, die fühlen sich verstanden durch die Symbolik und durch das, dass der Grabstein eben direkt auf denjenigen zugeschnitten ist und nicht einfach nur Katalogware ist.
1: Die Arbeit in der Werkstatt hat etwas Beruhigendes. Der Klang des Meißels, der über den Stein gleitet, das rhythmische Hämmern, das ein Denkmal formt, erinnert daran, dass der Tod nicht das Ende ist, sondern der Beginn einer neuen Erinnerung. So wird der Grabstein mehr als nur ein Symbol des Endes. Er wird zu einem Ort der Begegnung, des Gedenkens und vielleicht auch der Heilung.
2: Früher hat man öfter Kreuze, Rose, betende Hände, hat man oft auf den Stein drauf gemacht. Ganz früher hat man auch als Symbolik den Totenkopf in den Stein eingearbeitet. Das sieht man oft in den alten Friedhöfen. Ganz oben drin ist dann noch ein Totenkopf eingearbeitet.
3: Der ist sinnbildlich für das Memento Mori. das bedeutet so viel wie sich seiner Vergänglichkeit bewusst zu sein. Die Symbolik, die schwingt natürlich immer mit, klar. Die ist älter als der Mensch selber.
2: Heutzutage macht man auch andere Symboliker, zum Beispiel Schmetterling als die Verpuppung von die Raupe ist hier auf der Erde und dann die Verwandlung ist dann, wo ins Jenseits geht, der Schmetterling. Oder zum Beispiel das Ginkgoblatt, der Ginkgobaum steht fürs Leben. Die Friedenstaube wird oft verwendet. Als Symbolik gibt es jetzt auch zum Beispiel ein Loch in den Stein reinzumachen. Also man geht durch diesen Tunnel durch ins Jenseits.
1: Zu jeder Symbolik gibt es das passende Material, das unterschiedliche Vor- und Nachteile birgt.
2: Es gibt verschiedene Materialien. Es gibt Weichgesteine, Hartgesteine. Angefangen wird mit Sandstein, ganz weich, dann der Marmor ist ein Weichgestein, dann der Granit. Und der Granit eignet sich eigentlich am besten, weil er vom Schmutz verschont bleibt. In seltenen Fällen arbeiten wir auch mit Stahl oder mit Edelstahl oder mit Cortenstahl. Cortenstahl sieht auch sehr schön aus, hat so einen rostigen Effekt auf dem Stein, sieht sehr interessant aus. Die Bearbeitung vom Grabstein kann zum Beispiel Natur einfach an Felsen sein oder handwerklich bearbeitet. Es gibt gestockt, gespitzt, satiniert oder poliert.
1: So hat jeder Stein durch das Material und die Symbolik seine eigene Geschichte. Und es ist die Aufgabe des Steinmetz, diese Geschichte so zu erzählen, dass sie den Verstorbenen gerecht wird. Oft kommen die Angehörigen mit konkreten Vorstellungen oder Erinnerungen, die sie in den Stein eingraviert sehen möchten. Ein letzter Wunsch, der in die Form eines steinernen Andenkens gegossen wird.
2: Also am Anfang kommen die Trauernden auf uns zu und dann gehe ich ins Gespräch mit den Leuten, was sie gern hätten. Ob sie einen Naturstein möchten, ob der Verstorbene gerne in der Natur war, in den Bergen war oder ob man irgendwie was reinbrachte, eine Symbolik, was er erlebt hat im Urlaub oder was er gern gemacht hat oder ein Hobby hat, dass man das in den Stein vielleicht integrieren kann. Ich mache dann auch den Leuten immer dann Zeichnungen, wie so ein Stein aussehen kann und die Leute schauen dann, ich mache immer so 3, 4 Zeichnungen und die Leute kommen dann nach 2, 3 Tagen vorbei und schauen sich das an und sagen dann, ja, in diese Richtung, aber vielleicht noch was von dem dann dazu. Dann kommt wieder eine neue Zeichnung dazu und so entsteht dann ganz langsam dann der Prozess vom Grabstein. Und erst danach wird dann das Material rausgesucht. Dann gehe ich mit einer Leute durch, wenn sie sagen, ja, genau das soll der Stein sein, dann gehe ich mit einer durch und dann schauen wir die Materialien an, was zu dieser Form am besten dazu passen würde. Es ist auch schön, wenn man dann auf den Friedhof geht und schaut seine Arbeit an. Da hat man das Herzblut reingesteckt und der Kunde ist zufrieden. Ich habe viele Kunden, die schreiben mich dann an und sagen, ich bin so glücklich, dass ich mit ihnen das kreativ zusammengearbeitet habe. Das ist der Stein für meinen Mann.
1: Und so entsteht über Jahrzehnte eine enge Verbindung zwischen den Angehörigen und der Grabstätte.
0: Wir kennen viele Fälle, wo Familien einen Bezug haben zu ihrem Grabmal, zu ihrer Grabstätte. Und je intensiver dieser Bezug ist, desto höher ist auch die Wahrscheinlichkeit, dass die Familie über Generationen hinweg das Grabmal und die Grabstätte behält.
2: Hier sieht man einen Stein, der schon einmal für die Familie auf dem Friedhof gestanden war. Jetzt ist die Mutter gestorben und die wird jetzt eingearbeitet. Der Stein wird vorher gereinigt, dann die Schrift eingehauen. Und danach wird komplett die ganze Schrift mit Farbe ausgelegt, damit alles wieder zusammenpasst.

0: Nach einem halben Jahr, nach der Beerdigung, kann man sich schon Gedanken über einen Grabstein machen, wie er aussehen soll. Und kann zum Steinmetz gehen und sich dann Vorschläge geben lassen. Wer mit Hand, Hirn arbeitet, ist Handwerker. Wer mit Hand, Hirn und Herz arbeitet, ist Künstler.
1: Die Familie Löffler lebt in dieser besonderen Balance zwischen Handwerk und Trauer. Hier in der stillen Intimität der Werkstatt, wo der Tod oft als etwas Endgültiges erscheint, wird der Schmerz der Hinterbliebenen auf eine Weise bearbeitet, die ihn vielleicht nicht lindert, aber ihm eine Form gibt. Eine Form, die Bestand hat. Denn der Stein bleibt, auch wenn die Menschen gehen. Und mit ihm bleibt auch die Erinnerung, die für immer weiterlebt. So wird das, was unwiederbringlich verloren scheint, in einem Denkmal unvergänglich.

0: Hallo, herzlich willkommen in unserer Tortenwelt. Samira und ich, wir haben heute richtig Lust auf einen leckeren Kuchen, wir wollen aber den Backofen nicht einschalten und deswegen gibt es einen Kuchen aus dem Kühlschrank, also praktisch einen No-Bake-Cake. Die Basis dafür ist einfach so ein Bröselboden, dann kommt eine leckere Philadelphia-Creme obendrauf und das Ganze aromatisieren wir heute mit etwas Pfefferminze. Und am Ende des Videos möchte ich euch noch auf eine Aktion hinweisen, denn dann gibt es wieder ein super tolles Gewinnspiel, aber das kommt später. Ich lasse euch noch ein bisschen neugierig da sitzen und zeige euch einfach mal kurz die Zutaten. Also, ich habe hier ein paar Kekse und zwar nehme ich da gern Vollkornkekse. Ihr könnt aber auch zum Beispiel Löffelbiskuit nehmen, einfach 100 Gramm. Dann habe ich hier 125 Gramm Butter, 50 Gramm Mandeln gehackte, 50 Gramm Schokodrops. Für die Creme brauchen wir 400 Gramm Frischkäse, da nehme ich gern Philadelphia, 200 Gramm Schlagsahne, eine halbe Zitrone, davon den Saft. Ich habe hier 100 Gramm Puderzucker und später eben noch ein bisschen Pfefferminzsirup, das ist alkoholfrei. Dann noch etwas Sahnesteifmittel und ein paar Himbeeren. Die Samira darf jetzt zuerst die Vollkornkekse einfach mal in so eine Tüte machen. Einfach reinstecken und dann gleich zerbröseln. Und ich gebe schon mal die Butter in einen kleinen Topf. Die zerlasse ich hier drin. Jetzt krabbelst du das schon wieder.
1: Weil ich kann gar nicht so gut sehen.
0: Und die Mandeln gebe ich hier in eine Pfanne. Die röste ich ganz ohne Fett. Einfach ein bisschen an, dann haben sie ein besseres Aroma. Und jetzt zerkleinern wir das einfach mit so einem Nudelholz. Das darfst du machen.
1: Okay.

Dann geben wir da noch die gerösteten Mandeln mit dazu. Und die heiße Butter. Und dann verrühre ich das schön mit einem Löffel oder mit einem Teigschaber zum Beispiel, dass es eine schöne Masse gibt, so eine richtig klebrige. Und jetzt gebe ich hier noch diese Schokotrops mit rein. Dann haben wir nämlich so einen schönen schokoladigen Boden. Das klingt gut, oder? Und jetzt gebe ich immer so etwa einen Esslöffel voll in so kleine Dessertförmchen. Ihr könnt da auch ganz normale Dessertringe nehmen. Ich habe halt welche mit so einem Boden unten drin. Die sind ganz praktisch. Und dann drücke ich das einfach mit so einem Esslöffel schön flach. Falls ihr keine Dessertförmchen und auch nicht diese Dessertschälchen habt, könnt ihr das auch in einem Glas machen. Also dann ist halt ein Glasdessert, was ihr später dann nicht mehr rausstürzen könnt. Aber dann ist es auch ein hübsches Löffeldessert, was man einfach aus dem Glas raus eben löffeln kann. Und ich mache das jetzt ganz kurz und stelle die Förmchen dann ganz kurz kalt. Entweder für 15 Minuten in den Kühlschrank oder für etwa 10 Minuten ins Gefrierfach. Die Förmchen stehen jetzt kalt und ich kann jetzt schon mal die Creme vorbereiten. Habe jetzt hier meine Schlagsahne und schlag die schon mal steif, während Samira mir noch ein paar Himbeeren klaut. Da gebe ich noch ein bisschen Sanapat mit dazu, also dieses Sahnesteifmittel. Bleibt die Creme auch schon fest. Klausch mir ja alle Himbeeren, du. Die Sahne habe ich jetzt kurz kühl gestellt, weil es bei mir hier in der Küche ziemlich warm ist. Und jetzt bereite ich hier den Frischkäse noch vor. So, einfach in eine Schüssel. Groß genug, dass man eben das Philadelphia schön verrühren kann. Dann gebe ich da den Puderzucker mit rein. Ein Spritzer Zitronensaft, gerade so für den Geschmack. Das reicht schon. Und dann kommt da nämlich dieser Pfefferminzsirup mit rein. Ihr könnt im Prinzip, wenn ihr jetzt keine Pfefferminze mögt, auch ganz was anderes nehmen. Himbeer, Kokos, ganz egal. Da gibt es ja ganz verschiedene Sorten und ganz verschiedene Geschmacksrichtungen. Und ich habe mich jetzt halt für die Pfefferminze entschieden, weil die einfach so richtig frisch schmeckt. Bei niedriger Stufe einmal verrühren. Und auch hier gebe ich ein bisschen Sanapat mit rein, damit es schön fest wird. Jetzt kann ich hier noch die Sahne unterheben und dann stelle ich die Creme noch mal ganz kurz kühl, bis einfach der Bröselboden richtig fest ist und dann können wir gleich das Törtchen zusammensetzen. Der Bröselboden ist jetzt schön kalt und jetzt kann ich hier erstmal die Himbeeren reinschichten und dann kommt da die leckere Creme obendrauf. Einfach schön an den Rand legen, denn später, wenn die Törtchen dann aus den Förmchen rauskommen, dann sieht man die schön. Vor allem, wenn ihr es auch in einem Glas macht, finde ich es immer toll, wenn die Himbeeren schön am Rand sind und dann einfach noch innen ein bisschen ausfüllen. Und jetzt nehme ich mir die Pfefferminzcreme und fülle die in einen Einwegspritzbeutel. Dann habe ich es einfach leichter, das gleich in die Förmchen einzufüllen. Vor allem, wenn ihr das auch in den Gläschen macht, könnt ihr viel sauberer arbeiten. Aber natürlich geht es auch mit einem ganz normalen kleinen Löffel. Dauert nur ein bisschen länger. Dann unten einfach eine Spitze wegschneiden. Oben den Verschluss immer schön drehen, damit hinten nichts rausquillt. Und dann die Förmchen damit füllen. Dann klopfe ich die erst noch ein bisschen, denn da sind ja manchmal viele Luftlöcher drin und die Creme soll ja überall rein. Und jetzt streiche ich das gerade mit so einer kleinen Winkelpalette noch ein bisschen glatt, damit die Oberfläche auch schön aussieht. Muss man nicht machen, kann man machen, wenn man Lust drauf hat. Und dann stelle ich die noch mal kurz kühl und dann können wir sie gleich fertigstellen. Meine Törtchen sind jetzt schön kalt und im Prinzip auch schon fertig, aber ich werde sie jetzt noch ein bisschen dekorieren, damit sie noch schöner werden. Und zwar bekommen die von bei mir jetzt gleich noch einen Schokorand. Aber zuerst nehme ich jetzt hier mal die Förmchen raus. Die kann man ganz leicht von unten nach oben drücken.
Und weil die jetzt so eben nicht so hübsch aussehen, kriegen sie noch diesen hübschen Schokorand. Aber erstmal unten noch den Boden ablösen. Dann setze ich sie auf einen Teller. Und jetzt habe ich hier einfach ein bisschen geschmolzene Kuvertüre. Die habe ich jetzt temperiert auf 28 Grad. Und die gebe ich mir jetzt hier auf so Backpapierstreifen. Die habe ich vorher zurechtgeschnitten.

kriegt man später wieder weg. Und jetzt mache ich erstmal 4 und dann später die nächsten 4. Und jetzt könnt ihr das ganz einfach mit einer Winkelpalette oder mit einem Löffel verstreichen. Und jetzt habe ich hier aus dem Eiskühlfach so einen Kühlakku. Damit er jetzt nicht so dreckig wird, lege ich da jetzt so ein Küchentuch drauf und lege das ganz kurz drüber, bevor es auf mein Törtchen kommt. Denn dann wird es einfach schon mal so ein bisschen fest und läuft nicht so schnell. Und in der Zeit verstreiche ich noch kurz die anderen.

Und wenn es dann beginnt, so ein bisschen fester zu werden, nehme ich jetzt diesen Schokoring, lege ihn um das Törtchen herum und dann einfach ankleben. Und das macht jetzt auch nichts, wenn das Papier jetzt hier so ein bisschen überlappt. Das schneiden wir jetzt gleich einfach weg.

Jetzt ist die Schokolade fest. Ich hatte es so etwa eine Minute im Kühlschrank. Jetzt kann ich das Backpapier abziehen, ganz vorsichtig. Und dann, wenn wir da zum Übergang kommen, müsst ihr mit einem Messer so ein bisschen einritzen.

und dann gerade so den Rest abziehen. So, und den Überfluss nehme ich jetzt hier runter. Wer möchte, kann jetzt oben die Schokolade noch ein bisschen abbrechen, dass sie einfach ein bisschen unregelmäßiger aussieht, je nachdem, wie ihr das halt haben wollt. Ich gebe auf jeden Fall noch ein Tröpfchen von dem Sirup, von dem Pfefferminzsirup mit rein. Dann so eine aufgeschnittene Schokolade mit Pfefferminz innen drin. Und dann nur noch so ein bisschen.

So sehen jetzt meine fertigen Törtchen aus und die kann man jetzt ganz einfach mit einem Löffel rauslöffeln oder auch mit einer Gabel, denn dieser Bröselboden ist ja ein bisschen fester. Auf jeden Fall sind sie ziemlich einfach in der Herstellung, sehr schnell gemacht und man kann sie halt auch gut vorbereiten. Und wenn ihr dieses Rezept nachmachen wollt, dann geht einfach auf meinen Blog, auf sallys-blog.de. Da gibt es nochmal die genauen Mengenangaben und die Beschreibung, wie das eben geht. Wir sehen uns dann. Bis dann. Tschüss.

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Laue Sommernächte lassen sich nicht nur bei Cocktails und Musik genießen, sondern auch mit festem Schuhwerk an den Füßen und mit Taschenlampe ausgestattet. Denn bei Dämmerung und Dunkelheit sind im Stadtwald in Baden-Baden in den Sommernächten besonders viele Leuchtkäfer unterwegs. Bei einer Führung mit einem Waldpädagogen können Sie die Glühwürmchen einmal in ihrem natürlichen Habitat erleben. Die Veranstaltung findet nur bei trockenem Wetter statt. Deutschland gegen Elfenbeinküste heißt es am Samstagnachmittag, 20. Juni 2026. Wer das Spiel aus dem Toronto Stadion live hier in der Region verfolgen möchte, hat ab 16 Uhr im Enzaun Park in Pforzheim die Möglichkeit, die deutsche Mannschaft gemeinsam mit anderen Fans leckerem Essen und den üblichen Biergartendrinks anzufeuern. Am 21. Juni ist offizieller Sommeranfang. In Gaggenau wird er in diesem Jahr französisch gefeiert. Denn Fête de la Musique verwandelt die Innenstadt in eine Bühne für Live-Musik und Austausch. In Gaggenau wird Fête de la Musique damit schon zum dritten Mal gefeiert. Dadurch soll Sichtbarkeit für die lokale Musikszene geschaffen, Kultur genossen und Menschen zusammengebracht werden.